0: Innsbrucker Gymnasium im Jahr 1971 widmete ich mich dem Studium der kombinierten Religionspädagogik und wurde 1984 zum Doktor promoviert. Ich war insgesamt 37 Jahre lang Lehrer für katholische Religion und Geographie an einem Innsbrucker Gymnasium und bin mittlerweile im Ruhestand.
1: Armin Schurzenthaler, wohnhaft in Innsbruck, genauer gesagt in Hötting, also auf der anderen Talseite, wenn man so möchte. Ebenso verheiratet und ich bin Vater zweier kleiner Kinder. Bin hier aufgewachsen und seit der Erstkommunion mit der Propstei und Dompfarre St. Jakob verbunden. Nach meiner Erstkommunion wurde ich Ministrant. Ich musste im Übrigen besonders überredet werden dazu. Der damalige Kuprator hat mich motiviert, hier tätig zu werden, und an einer Domkirche kommt man so mit fast allem, was mit Liturgie zu tun hat, irgendwie in Berührung. Von der Familienmesse bis zum Bischofsbegräbnis. Mit den Jahren hat mich das fasziniert und wie es der Zufall will, hat man mir mit 16 Jahren zugetraut, das Amt des Domzeremoniars zu übernehmen. Das mache ich seitdem ehrenamtlich und habe mir dann auch autodidaktisch das dafür notwendige Wissen angeeignet. Von meiner Ausbildung her bin ich Betriebswirt und Politikwissenschaftler, habe diese beiden Studien an der Leopold-Franzens-Universität Innsbruck abgeschlossen und bin seit 2009 im Landesdienst. Seit 2020 darf ich Vorstand der Abteilung Finanzen beim Amt der Tiroler Landesregierung sein und hier meine Brötchen verdienen.

0: Ich möchte mit Ihnen nun einen Streifzug durch dieses Büchlein Raum für Gott von Günter Eliscazes und Armin Schurtschenthaler machen, es ein bisschen durchblättern und immer wieder anhalten, sodass die Autoren uns ein Stückchen vorlesen. Beginnen wir mit einem Abschnitt aus dem ersten Kapitel.
1: Die Beziehungsfähigkeit des Menschen zu Gott, aber auch untereinander, hat stark gelitten. In der menschlichen Wahrnehmung ist Gott oftmals der völlig Abwesende, sodass für viele Agnostizismus und Atheismus zum eigentlich logischen Welterklärungsmodell geworden sind. Heute macht sich aber neben dem Atheismus zusätzlich ein religiöser Semi-Analphabetismus breit, den ich persönlich als noch problematischer einstufe, weil er von den Betroffenen als solcher überhaupt nicht erkannt wird und ins Gott dabei ins völlig Indifferente abgeschoben wird. Man hat zwar im Kindesalter vielleicht noch Religionsunterricht genossen, aber nachdem dieser im Alter keine Rolle gespielt hat, sind zentrale Inhalte weitgehend verloren gegangen, beziehungsweise nur mehr rudimentär vorhanden. Man weiß einfach vielfach nicht mehr, in welcher Weise man sinnvoll über Gott reden kann, weil man die Selbstoffenbarung Gottes in der Heiligen Schrift nicht mehr wahrnimmt. Und die Anzahl der Kinder und Jugendlichen, die keinem Religionsbekenntnis angehören, steigt, wie wir leider wissen.
2: Ja, diese Verdunstung des Glaubenswissens spielt dann in der Wahrnehmung von Gottesdiensten auch eine große Rolle. Wenn weite Teile nur noch ein vages Gottesbild haben, vielleicht auch in einer kindlichen Vorstellung hängen geblieben sind, ist es schwer, Liturgie zu vermitteln oder zu erklären. Insofern ist es auch nachvollziehbar, wenn Menschen die Sprache der Kirche oder ihre Riten nicht verstehen und dann in dieser Folge auch der Ruf nach Gottesdienstangeboten erschallt, möglichst niederschwellig diese zu gestalten, dem Kirchenbesucher nicht zu viel abzuverlangen und schon gar keine kritischen Botschaften zuzumuten. Die Menschen müssen in ihrer Lebensrealität abgeholt werden, so hört man dann oft die Forderung. Abholen bedeutet für mich allerdings auch, dass man jemanden von irgendwo nach irgendwo hin mitnimmt, also nicht an seinem bisherigen Ort stehen lässt. Ja, ich glaube, da sollte man ansetzen. Vielleicht auch wieder mehr auf den mystischen Schatz der katholischen Tradition, durchaus modern interpretiert, zurückgreifen. Fast alle Menschen haben ein Sensorium für Transzendenz. Das spürt man in der Sehnsucht und Orientierungslosigkeit vieler.
0: Hier sieht man schon schön, wie sich die Autoren den Inhalt aufteilen und sie in einem Gespräch jeweils abwechselnd zum Thema des Kapitels beitragen.

0: Basilika, eine Mozartmesse in einer unserer vielen prachtvollen Barockkirchen, aber auch ein modernes, wie beispielsweise die Erdratsmesse von Jan-Peter Mathé, der besonders durch kraftvolles Mitsingen, gerade auch im Geist des Zweiten Vatikanums, versucht, die ganze Gemeinde mit allen Sinnen zu bewegen. Weil er heute von Gottesdienstgestaltung spricht, sollte dieses Anliegen immer mitdenken. Passende Elemente zum richtigen Zeitpunkt einsetzen und dafür braucht es allerdings ein gewisses Gespür. Und das muss man entwickeln, muss davor auch Verständnis für Liturgie und sakramentales Handeln entwickeln. Dieses sakramentale Handeln ist für uns das sichtbarste Zeichen, dass Jesus unter uns gegenwärtig ist und mit uns und uns mit seiner Gnade beschenkt.
1: Wie wir glauben dürfen, ist das Heilswerken Gottes nicht mit der Auferstehung und Himmelfahrt Jesu zu Ende, sondern Kraft des Heiligen Geistes stets gegenwärtig. Das Matthäusevangelium endet mit dieser Heilshoffnung: Seid gewiss, ich bin bei euch alle Tage bis zum Ende der Welt. Gott ist unsichtbar, bedient sich aber sichtbarer Zeichen, um sich zu manifestieren. Die intensivste Form dabei, die Sakramente, sind Zeichen der Gnade Gottes, in denen er uns begegnen will, die in entscheidenden Lebenssituationen heilstiftend sind. Und dabei sind die Zeichen der Sakramente nicht einfach Symbole, also Zeichen, die auf etwas hinweisen, wie zum Beispiel die rote Rose ein Zeichen für Liebe ist, sondern es gilt Signatum in Signo. Das heißt, in den Zeichen selbst geschieht Kraft des Heiligen Geistes die gnadenhafte Begegnung mit Christus. Während alle anderen Sakramente situationsbezogen sind, nimmt die Eucharistiefeier die Lebensmitte ein und wird so zur Kraftquelle des Lebens schlechthin.

0: Im zweiten Kapitel werden die wichtigsten Aussagen der Konzilien von Nicea, Konstantinopel und Chalcedon vorgestellt. Außerdem wird erklärt, wie Gott nach dem Sündenfall heilsgeschichtlich wirkt und wie daraus das Verständnis der Eucharistie entsteht.
1: Durch das Sonntagsgebot wurde vielen Menschen die Messe zur Pflicht. Es sollte aber aus meiner Sicht genau das Gegenteil der Fall sein. Setzt man sich mit der Messfeier näher auseinander, entsteht unweigerlich aus meiner Sicht das Verlangen, am Sonntag auch tatsächlich in die Kirche zu gehen. Und wenn der Gottesdienstbesuch nicht möglich ist, macht sich dann irgendwo so ein bisschen ein Gefühl der inhaltlichen Leere breit. Irgendwas Entscheidendes fehlt. Bei Urlaubs- oder Städtereisen kann man sich ja dann zum Beispiel informieren, wo man eine ansprechende Liturgie, die einem entspricht, auch findet und dort dann eben nicht dieser Pflicht, sondern diesem Verlangen nachgehen oder nachkommen zu können.
2: Im weiteren Sinn des Wortes versteht man unter Liturgie den Gottesdienst der Kirche. Im engeren Sinne die konkrete Ausgestaltung des Gottesdienstes. Der Grundgedanke der vom Zweiten Vatikanischen Konzil in der Liturgiekonstitution Sacrosanctum Concilium herausgestrochen wird, ist, nicht der Klerus, sondern Gott selbst lädt die Gläubigen zu dieser Feier ein. Hauptkennzeichen der Messliturgie ist also ihre Gemeindlichkeit. Das Zusammenkommen der Christen im Namen Jesu und die tätige Teilnahme des Gottesvolkes an der Eucharistie. Wobei wesentlich ist, dass jeder alles das, aber auch nur das tun soll, was ihm im Rahmen der Feier entsprechend seiner Stellung zukommt.

Anschließend werden die einzelnen Teile der Messe und ihre Bedeutung erklärt. Dabei liegt der Schwerpunkt besonders auf jenen

0: Aspekten, die Menschen helfen können, die Eucharistie besser und tiefer zu verstehen. Also Ziel ist es, die symbolische Sprache der Liturgie besser wahrzunehmen und zu verstehen.
1: Jede Messfeier ist immer die Feier der gesamten Kirche und deshalb weist sie eine verbindliche, konkrete Struktur und Ordnung auf und nicht einfach nur eine Privatfeier, in der man irgendwelche persönlichen Vorlieben ausleben darf. Das heißt, in der gesamten Messe können wir Jesus Christus begegnen, indem wir miteinander und untereinander versammelt sind. Zur Erinnerung, Gott ist es, der uns zur Messe einlädt, zu dieser Feier einlädt. Dabei spielt die Grundhaltung der Gläubigen, die Messe feiern, eine ganz wesentliche Rolle. Die Bedeutung der rechten Grundhaltung deutet Jesus bereits im Gleichnis vom königlichen Hochzeitsmahl an, wo jener Mensch, der ohne Hochzeitsgewand den Saal betritt, sehr bestimmt des Saales verwiesen worden ist. Allerdings muss man wissen, um dieses Gleichnis nicht völlig misszuverstehen, dass bei großen Hochzeiten es üblich war, einfache Hochzeitsgewänder am Eingang des Festsaales für alle Beteiligten bereitzustellen.
2: Ich möchte kurz bei dem Bild des Hochzeitsgewandes bleiben. Mag eine Äußerlichkeit sein, aber Äußerlichkeit strahlt immer letztlich auch eine innere Haltung aus. Und so sei die liturgische Kleidung, liturgische Geräte oder eben auch die Gestaltung des Gottesdienstraums erwähnt. Wir dürfen nicht vergessen, was wir feiern. Es geht um die Kraftquelle unseres Lebens, um die Begegnung zwischen Gott und dem Menschen. Die dazu notwendige innere Haltung zeigt sich eben auch, wie wir damit umgehen. So wie wir einen Geburtstag beispielsweise mit Liebe vorbereiten, so sollte man also auch beim Gottesdienst herangehen. Und wie ich eingangs schon erwähnt habe, jedes Stückchen der Liturgie hat seine Bestimmung. Es geschieht nichts ohne Zweck. Es geht dann nicht darum, was ist nötig. Da reicht ein Stück Brot und der Becher mit Wein. Es geht bei der Gestaltung darum, was der Gottesdienst uns wert ist. Das alles muss mit der inneren Haltung zusammenpassen und das sollte auch jeder prüfen.
1: Wir sind erlösungsbedürftig. So sollten wir in die Messe hineingehen und wissen um das erlösende Wirken Jesu und seine Heilszusage an uns. Das Reich Gottes als Hoffnung ist ein Geschenkangebot und kein angestammtes Recht. Wir sind in dieser Feier die von Gott grundbeschenkt. Wir wissen um unsere Begrenztheit und Unvollkommenheit einerseits, aber auch um die Gnade Gottes und seine Berufung in sein Reich andererseits. Und diese zwei Seiten entsprechen nun der inneren Grundhaltung, mit der die Messe beginnt. Deshalb stehen zu Beginn der Messfeier unser Schuldbekenntnis und die Kyrie-Rufe da. Wir wissen aber auch um die Größe Gottes als Schöpfer und preisen ihn im ersten großen Lobpreis, dem Gloria, als alleinigen Herrn und Erlöser, um deutlich zu machen, dass wir nicht pessimistisch oder gelangweilt gestimmt die Messe feiern, sondern aktuell auf seine Heilszusage vertrauen.
2: Wenn wir von dieser inneren Haltung ausgehen, dann müssen wir uns vergegenwärtigen, wir alle sind Sünder. Daher müssen wir vor Gott und den Menschen auch unsere Fehler bekennen können. Leider ist in der Praxis das Schuldbekenntnis bei uns vielleicht außerhalb von Werktagsmessen vielfach verschwunden. Meist wählt der Priester dann eine Form, wo die Vergebungsbitte mit dem Kyrie kombiniert ist und das Schuldbekenntnis ausfällt. Fällt es uns wirklich so schwer, unsere Fehler zu bekennen?

0: Das Büchlein mit dem Titel Raum für Gott, das ich Ihnen heute vorstelle, ist so handlich, dass man es leicht überall einstecken kann, um es unterwegs, in öffentlichen Verkehrsmitteln, in Warteräumen oder wie ich im Park lesen kann. Ich kann den Botanischen Garten in Innsbruck dazu sehr empfehlen. Alle 2-3 Seiten findet sich eine ansprechende, schlichte Illustration, jeweils passend zum Text der Seite. Gezeichnet wurden diese von Ulla Solwig-Tschurtschenthaler. Weiters geht es in diesem Büchlein um Kirchenräume, die oft Besucher aus aller Welt anziehen. Auch Menschen, die wenig über das Christentum wissen. Je nachdem, wie eine Kirche in der touristischen Führung erklärt wird, erfahren Besucher nur oberflächliche Informationen oder entdecken die tiefere Bedeutung des Kirchenraums und seiner Gegenstände. Auch gläubige Katholiken können dabei oft noch etwas Neues lernen.
1: In vielen Ländern Europas steht die Kirche als Gebäude im Zentrum von Orten bzw. Stadtvierteln und bringt damit zum Ausdruck, dass das Christentum nicht einfach in Privatangelegenheit einzelner Menschen ist, sondern eine der großen Wurzeln europäischer Kulturgeschichte darstellt und damit prägend für unser westliches Werteverständnis ist. Dies zu betonen, scheint mir in der gegenwärtigen Zeit des Pluralismus angebracht zu sein, in dem viele sich ihrer kulturellen Identität unter dem Deckmantel falsch verstandener Toleranz bzw. eines um sich greifenden Agnostizismus nicht mehr bewusst sind.

0: Im vierten Kapitel geht es um den liturgischen Raum und seine Funktion. Außerdem wird die Bedeutung der Musik hervorgehoben, die Menschen innerlich für das Wort Gottes und die Begegnung mit ihm öffnen kann.
1: Die Gegenwart Christi im Tabernakel wird durch eine brennende Kerze in einem roten Glasbehälter angezeigt, dem ewigen Licht, ein untrügliches Zeichen, dass sich der Besucher in einer katholischen Kirche befindet. Infolge der sakramentalen Gegenwart Christi ist es fragwürdig, wenn Kirchen als interreligiöse Begegnungsräume zur Verfügung gestellt werden, in denen Christen, so toll die Idee ist, mit Juden, Moslems, Buddhisten beten, für die die Vorstellung des menschgewordenen Gottessohns unvorstellbare Torheit bis hin sogar Blasphemie ist. Bei dergestalteten Gottesdiensten sicher gut gemeint, aber infolge der sakramentalen Würde des Kirchenraums zumindest fragwürdig. Hier müsste nach einer vernünftigen, theologisch sauberen Lösung gesucht werden. Mir scheint, dass wie das Bild auch die Musik die menschlichen Sinne zu einem Öffnen des Menschen für die Begegnung mit Gott im Sakrament führt. Dabei spielen das Singen und das Musizieren bereits in der Bibel eine gewichtige Rolle und kommen häufig vor. Ich denke dabei an diverse Psalmenverse oder dem Epheserbrief, in dem es heißt: Ermuntert einander mit Psalmen, Lobgesängen und geistlichen Liedern, singt und spielt dem Herrn in eurem Herzen. Ja, es ist hier wieder zu betonen, dass auch die Musik in der Liturgie nicht kompositorischer Selbstzweck sein kann. Sie bezieht sich auf Gottes Heilshandeln, das in Christus und seiner Botschaft das Zentrale hat, woraus sich eine klare Dominanz des Wortes ergibt. Die Musik ist also Christus bezogen und steht somit im Dienst der Verkündigung. Sie ist aber auch kosmisch orientiert, wenn man an das Heilig-Heilig denkt, bei dem wir in den Chor der Engel einstimmen und Gott für seine Wundertaten preisen.
2: Nach dem katholischen Verständnis schlechthin ist der gregorianische Choral eigentlich die Kirchenmusik, die im Gottesdienst den ersten Platz einräumen sollte. In unseren Breiten ist landläufig die Pflege dieser ganz besonders tiefgreifenden Musikform nicht allzu weit verbreitet. In manchen Kathedral- und Klosterkirchen ist diese Tradition eher lebendig, beispielsweise gestaltet die Schola Gregoriana, eine eigene Formation des Domchores in St. Jakob, im Regelfall einmal im Monat den Gottesdienst mit den passenden Propien und einem der im Gotteslob abgedruckten gregorianischen Ordinarien.
1: Während die Kirchenmusik im Mittelalter liturgisches Beiwerk war, erhielt sie in der Barockzeit ihren grandiosen Aufschwung. Komponisten wie Johann Sebastian Bach und Gregor Friedrich Händel gelten als Galionsfiguren in der ersten Hälfte des 18. Jahrhunderts. In dieser Epoche kommt es zu einer fantastischen Ausgestaltung von Orgeln, die fürderhin als Königinnen der Instrumente gelten und in ihrem gewaltigen Volumenkörper den Kirchenraum voll beschallen können. Neben Hochaltar und Kanzel gilt die Orgel als Prunkstück einer barocken Kirche und behielt diesen Status bis zu den Kirchenbauten des 19. Jahrhunderts, des späten 19. Jahrhunderts bei. In der Klassik und der darauffolgenden Romantik komponierten bedeutende Meister wie Mozart, Beethoven, Haydn, Schubert, Bruckner, Verdi feststehende liturgische Teile der Messe für Chor und Orchester. Es wurden aber auch viele Volksmessen zum Mitsingen komponiert, von denen die von Haydn und Schubert im deutschsprachigen Raum bekanntlich die am meisten verwendeten sind. Hierbei ist die Orgelbegleitung die einzige instrumentale Unterstützung.
2: Halten wir uns also vor Augen, wir haben einen reichen Schatz an Kirchenmusik, der für die Gestaltung von Gottesdiensten zur Verfügung steht. Aber auch da gilt wieder, es muss das Richtige am richtigen Ort sein. Ich möchte auch noch hinzufügen, dass auch aus jüngster Zeit interessante Werke komponiert oder arrangiert worden sind, die sich in der Liturgie hervorragend verwenden lassen. Heute hat man eher den Eindruck, dass Menschen mit hineinzunehmen sind, aktiv in den Gottesdienst mit einbeziehen will und sie sollen den Gottesdienst mit allen Sinnen erfahren. Aber es muss eben das Passende sein. Du hast zuerst von Propien und Ordinarium gesprochen. Das Proprium ist jener Teil der Messe, der dem konkreten Anlass, dem Sonntag oder jeweiligen Fest eigen ist und textlich darauf verweist. Es gehört dazu der Eröffnungsvers am Beginn der Messfeier, die Lesungen, Antwortgesänge, der Evangelienvers sowie auch der Kommunionvers. Dazu passend gibt es unzählige Gesänge, die den Charakter des Festes hervorheben und thematisch aufgreifen. Auf der anderen Seite steht das Ordinarium. Kyrie, Gloria, Credo, Sanctus, Agnus Dei. Auch da gibt es unzählige Vertonungen, aus denen man passende Stücke auswählen kann. Dem Ordinarium eigen ist, dass es der unveränderliche Teil der Messe ist. Und da kommt wieder das, was wir am Beginn kurz gesagt haben. Es sind eben nicht irgendwelche Lieder für zwischendurch, sondern sie sind ganz konkrete Bestandteile der Messfeier, die in ihrer geordneten Gesamtheit eine stimmige Liturgie ergeben und eben Teil dieses Gesamtkunstwerkes sind.

0: Danach folgen Kapitel über liturgische Gewänder und Geräte. Abschließend werden verschiedene Körperhaltungen und Gesten im Gottesdienst erklärt. Diese sind wichtig, weil sie dazu beitragen, dass die Liturgie als gemeinschaftliche Feier erlebt wird und nicht wie ein beliebiger Ablauf erscheint.
1: Da das Wesen der Sakramentalität, bei der die gnadenhafte Begegnung mit Christus zeichenhaft geschieht, darin besteht, dass alles in der Liturgie seine Bedeutung hat, ist es für die aktive und gewinnbringende Mitfeier vorteilhaft, die Zeichen und Symbole und das Drumherum im Wesentlichen zu verstehen. So wie die Liebe zweier Menschen nicht nur auf Worte, sondern auf Zeichen und innige Gedanken angewiesen ist, ist es auch in der Begegnung mit Gott in der Eucharistie. Nachdem sich in jeder Eucharistiefeier das Werk unserer Erlösung vollzieht, ist es wesenhaft, dass diese in würdigem, feierlichem Rahmen stattfindet und nicht einfach zu einer alltäglichen Pflichtübung verkommt.
2: Wir müssen uns also vor Augen halten, dass wir in der Messfeier Jesus Christus im Sakrament begegnen, also im eigentlichen Sinn dem Allerheiligsten. Wenn man das ernst nimmt, kann das Nötige, wie wir so oft hören, eigentlich keine Kategorie sein. Vielmehr hat doch jeder das Bedürfnis, ein Fest so schön wie möglich zu gestalten. Wir haben das Bild des Hochzeitsmahls schon bemüht und ich möchte bei dem kurz bleiben. Oftmal wundert man sich eigentlich. Monatelang machen Brautleute sich Gedanken über einen stimmigen Ablauf. Der Florist steckt all sein Können in die Blumenpracht. Die Speisen werden sorgsam ausgewählt. Musiker versuchen ihr Bestes, um dem Fest einen würdigen Rahmen zu geben. Alle Teilnehmer erscheinen im feinen Zwirn. Nur beim Priester soll es eine eilig übergezogene Albe, oft nicht einmal durch ein Zingerlum in Form gebracht und darüber eine Stola im Regenbogenmuster sein. Da merkt man doch gleich, dass irgendwas nicht stimmt.
1: Durch das edle Gewand soll die Würde des Gottesdienstes zum Ausdruck gebracht und nicht die Person des Trägers geehrt werden. Dabei hat die liturgische Bekleidung auch eine eschatologische, also eine heilsorientierte Ausrichtung. Paulus fordert die Gemeinde von Ephesus auf, zieht euch den neuen Menschen an.
2: Ganz wichtiges Stichwort. Oftmals hört man den Vorwurf, ein Kleriker würde sich gern mit prunkvollen Gewändern schmücken. Im Wesen soll eigentlich genau das Umgekehrte betont werden. Das Amt in den Vordergrund, die Person tritt in den Hintergrund.

0: Das war ein Einblick in das Büchlein Raum für Gott von Gesten, Orten und Klängen in der Liturgie, das 2026 im Verlag A. Weger erschienen ist. Wir haben es nun ein bisschen durchgeblättert und immer wieder in das geschriebene Wechselgespräch zwischen den Autoren Günter Eliskazes und Armin Tschurtschenthaler hineingehört.
1: Wir hoffen, mit dieser Zusammenstellung einen Beitrag leisten zu können, Liturgie im Allgemeinen verständlicher zu machen und im Speziellen das Interesse zu wecken.
2: Wenn also bei nächster Gelegenheit im Rahmen eines Gottesdienstbesuches oder einfach nur beim Eintreten in eine Kirche der Blick auf das eine oder andere Teil gerichtet wird und zum Nachdenken über die Gestaltung der Liturgie bzw. des Kirchenraums führt, ja vielleicht die Auseinandersetzung mit der konkreten Ausprägung unseres Glaubenslebens angeregt werden kann, ist uns ein kleiner Beitrag für ein besseres Verständnis unseres Bekenntnisses und dessen Ausdruck in der Liturgie gelungen.
0: Alle bibliografischen Angaben zu diesem Buch können Sie wie gewohnt in unserem Hörerservice erfragen. Die Telefonnummer 01 710 70 72. So verabschiede ich mich mit einem passenden Satz aus der Regel des heiligen Benedikt. Nihil operi Dei preponatur. Dem Gottesdienst soll nichts vorgezogen werden. Am Mikrofon war Antonia Kollmann.

0: Im Namen des Vaters und des Sohnes und des Heiligen Geistes.
1: Amen.
0: Vater unser im Himmel, geheiligt werde dein Name, dein Reich komme, dein Wille geschehe, wie im Himmel, so auf Erden.
1: Unser tägliches Brot gib uns heute und vergib uns unsere Schuld, wie auch wir vergeben unseren Schuldigern. Und führe uns nicht in Versuchung, sondern erlöse uns von dem Bösen. Amen.
0: Gegrüßet seist du, Maria, voll der Gnade, der Herr ist mit dir. Du bist gebenedeit unter den Frauen, und gebenedeit ist die Frucht deines Leibes, Jesus.
1: Heilige Maria, Mutter Gottes, bitte für uns Sünder, jetzt und in der Stunde unseres Todes. Amen.
0: Ich glaube an Gott, den Vater, den Allmächtigen, den Schöpfer des Himmels und der Erde, und an Jesus Christus, seinen eingeborenen Sohn, unseren Herrn, empfangen durch den Heiligen Geist, geboren von der Jungfrau Maria, gelitten unter Pontius Pilatus, gekreuzigt, gestorben und begraben, hinabgestiegen in das Reich des Todes, am dritten Tage auferstanden von den Toten, aufgefahren in den Himmel, er sitzt zur Rechten Gottes des allmächtigen Vaters, von dort wiederkommen, zu richten die Lebenden und die Toten.
1: Ich glaube an den Heiligen Geist, die heilige katholische Kirche, Gemeinschaft der Heiligen, Vergebung der Sünden, Auferstehung der Toten und das ewige Leben. Amen.

0: Ewiger Vater, ich opfere dir auf den Leib und das Blut, die Seele und die Gottheit deines über alles geliebten Sohnes, unseres Herrn Jesus Christus.
1: Zur Sühne für unsere Sünden und für die Sünden der ganzen Welt.
0: Durch sein schmerzhaftes Leiden.
1: Hab Erbarmen mit uns und mit der ganzen Welt.
0: Durch sein schmerzhaftes Leiden.
1: Hab Erbarmen mit uns und mit der ganzen Welt.
0: Durch sein schmerzhaftes Leiden.
1: Hab Erbarmen mit uns und mit der ganzen Welt.
0: Durch sein schmerzhaftes Leiden.
1: Hab Erbarmen mit uns und mit der ganzen Welt.
0: Durch sein schmerzhaftes Leiden.
1: Hab Erbarmen mit uns und mit der ganzen Welt.
0: Durch sein schmerzhaftes Leiden.
1: Hab Erbarmen mit uns und mit der ganzen Welt.
0: Durch sein schmerzhaftes Leiden.
1: Hab Erbarmen mit uns und mit der ganzen Welt.
0: Durch sein schmerzhaftes Leiden.
1: Hab Erbarmen mit uns und mit der ganzen Welt.
0: Durch sein schmerzhaftes Leiden.
1: Hab Erbarmen mit uns und mit der ganzen Welt.
0: Durch sein schmerzhaftes Leiden.
1: Hab Erbarmen mit uns und mit der ganzen Welt.

0: Ewiger Vater, ich opfere dir auf, den Leib und das Blut, die Seele und die Gottheit deines über alles geliebten Sohnes, unseres Herrn Jesus Christus.
1: Zur Sühne für unsere Sünden und für die Sünden der ganzen Welt.
0: Durch sein schmerzhaftes Leiden.
1: Hab Erbarmen mit uns und mit der ganzen Welt.
0: Durch sein schmerzhaftes Leiden.
1: Hab Erbarmen mit uns und mit der ganzen Welt.
0: Durch sein schmerzhaftes Leiden.
1: Hab Erbarmen mit uns und mit der ganzen Welt.
0: Durch sein schmerzhaftes Leiden.
1: Hab Erbarmen mit uns und mit der ganzen Welt.
0: Durch sein schmerzhaftes Leiden.
1: Hab Erbarmen mit uns und mit der ganzen Welt.
0: Durch sein schmerzhaftes Leiden.
1: Hab Erbarmen mit uns und mit der ganzen Welt.
0: Durch sein schmerzhaftes Leiden.
1: Hab Erbarmen mit uns und mit der ganzen Welt.
0: Durch sein schmerzhaftes Leiden.
1: Hab Erbarmen mit uns und mit der ganzen Welt.
0: Durch sein schmerzhaftes Leiden.
1: Hab Erbarmen mit uns und mit der ganzen Welt.
0: Durch sein schmerzhaftes Leiden.
1: Hab Erbarmen mit uns und mit der ganzen Welt.

0: Ewiger Vater, ich opfere dir auf den Leib und das Blut, die Seele und die Gottheit deines über alles geliebten Sohnes, unseres Herrn Jesus Christus.
1: Zur Sühne für unsere Sünden und für die Sünden der ganzen Welt.
0: Durch sein schmerzhaftes Leiden.
1: Hab Erbarmen mit uns und mit der ganzen Welt.
0: Durch sein schmerzhaftes Leiden.
1: Hab Erbarmen mit uns und mit der ganzen Welt.
0: Durch sein schmerzhaftes Leiden.
1: Hab Erbarmen mit uns und mit der ganzen Welt.
0: Durch sein schmerzhaftes Leiden.
1: Hab Erbarmen mit uns und mit der ganzen Welt.
0: Durch sein schmerzhaftes Leiden.
1: Hab Erbarmen mit uns und mit der ganzen Welt.
0: Durch sein schmerzhaftes Leiden.
1: Hab Erbarmen mit uns und mit der ganzen Welt.
0: Durch sein schmerzhaftes Leiden.
1: Hab Erbarmen mit uns und mit der ganzen Welt.
0: Durch sein schmerzhaftes Leiden.
1: Hab Erbarmen mit uns und mit der ganzen Welt.
0: Durch sein schmerzhaftes Leiden.
1: Hab Erbarmen mit uns und mit der ganzen Welt.
0: Durch sein schmerzhaftes Leiden.
1: Hab Erbarmen mit uns und mit der ganzen Welt.

0: Ewiger Vater, ich opfere dir auf den Leib und das Blut, die Seele und die Gottheit deines über alles geliebten Sohnes, unseres Herrn Jesus Christus.
1: Zur Sühne für unsere Sünden und für die Sünden der ganzen Welt.
0: Durch sein schmerzhaftes Leiden.
1: Hab Erbarmen mit uns und mit der ganzen Welt.
0: Durch sein schmerzhaftes Leiden.
1: Hab Erbarmen mit uns und mit der ganzen Welt.
0: Durch sein schmerzhaftes Leiden.
1: Hab Erbarmen mit uns und mit der ganzen Welt.
0: Durch sein schmerzhaftes Leiden.
1: Hab Erbarmen mit uns und mit der ganzen Welt.
0: Durch sein schmerzhaftes Leiden.
1: Hab Erbarmen mit uns und mit der ganzen Welt.
0: Durch sein schmerzhaftes Leiden.
1: Hab Erbarmen mit uns und mit der ganzen Welt.
0: Durch sein schmerzhaftes Leiden.
1: Hab Erbarmen mit uns und mit der ganzen Welt.
0: Durch sein schmerzhaftes Leiden.
1: Hab Erbarmen mit uns und mit der ganzen Welt.
0: Durch sein schmerzhaftes Leiden.
1: Hab Erbarmen mit uns und mit der ganzen Welt.
0: Durch sein schmerzhaftes Leiden.
1: Hab Erbarmen mit uns und mit der ganzen Welt.

0: Ewiger Vater, ich opfere dir auf den Leib und das Blut, die Seele und die Gottheit deines über alles geliebten Sohnes, unseres Herrn Jesus Christus.
1: Zur Sühne für unsere Sünden und für die Sünden der ganzen Welt.
0: Durch sein schmerzhaftes Leiden.
1: Hab Erbarmen mit uns und mit der ganzen Welt.
0: Durch sein schmerzhaftes Leiden.
1: Hab Erbarmen mit uns und mit der ganzen Welt.
0: Durch sein schmerzhaftes Leiden.
1: Hab Erbarmen mit uns und mit der ganzen Welt.
0: Durch sein schmerzhaftes Leiden.
1: Hab Erbarmen mit uns und mit der ganzen Welt.
0: Durch sein schmerzhaftes Leiden.
1: Hab Erbarmen mit uns und mit der ganzen Welt.
0: Durch sein schmerzhaftes Leiden.
1: Hab Erbarmen mit uns und mit der ganzen Welt.
0: Durch sein schmerzhaftes Leiden.
1: Hab Erbarmen mit uns und mit der ganzen Welt.
0: Durch sein schmerzhaftes Leiden.
1: Hab Erbarmen mit uns und mit der ganzen Welt.
0: Durch sein schmerzhaftes Leiden.
1: Hab Erbarmen mit uns und mit der ganzen Welt.
0: Durch sein schmerzhaftes Leiden.
1: Hab Erbarmen mit uns und mit der ganzen Welt.

0: Heiliger Gott, heiliger starker Gott, heiliger unsterblicher Gott.
1: Hab Erbarmen mit uns und mit der ganzen Welt.
0: Heiliger Gott, heiliger starker Gott, heiliger unsterblicher Gott.
1: Hab Erbarmen mit uns und mit der ganzen Welt.
0: Heiliger Gott, heiliger starker Gott, heiliger unsterblicher Gott.
1: Hab Erbarmen mit uns und mit der ganzen Welt.
0: O Blut und Wasser aus dem Herzen Jesu, als Quelle der Barmherzigkeit für uns entströmt.
1: Ich vertraue auf dich.
0: Im Namen des Vaters und des Sohnes und des Heiligen Geistes.
1: Amen.

0: Liebe Hörer von Radio Maria, wir laden Sie jetzt ein, gemeinsam mit Pater Petrus den Rosenkranz zu beten.
1: Ich begrüße alle, die mit mir jetzt den freudenreichen Rosenkranz beten. Im Namen des Vaters und des Sohnes und des Heiligen Geistes. Amen. Ich glaube an Gott, den Vater, den Allmächtigen, den Schöpfer des Himmels und der Erde, und an Jesus Christus, seinen eingeborenen Sohn, unseren Herrn, empfangen durch den Heiligen Geist, geboren von der Jungfrau Maria, gelitten unter Pontius Pilatus, gekreuzigt, gestorben und begraben, hinabgestiegen in das Reich des Todes, am dritten Tage auferstanden von den Toten, aufgefahren in den Himmel, er sitze zur Rechten Gottes, des allmächtigen Vaters. Von dort wird er kommen, zu richten die Lebenden und die Toten. Ich glaube an den Heiligen Geist, die heilige katholische Kirche, Gemeinschaft der Heiligen, Vergebung der Sünden, Auferstehung der Toten und das ewige Leben. Amen. Vater unser im Himmel, geheiligt werde dein Name, dein Reich komme, dein Wille geschehe, wie im Himmel so auf Erden.
2: Unser tägliches Brot gib uns heute und vergib uns unsere Schuld, wie auch wir vergeben unseren Schuldigern. Und führe uns nicht in Versuchung, sondern erlöse uns von den Bösen.
1: Gegrüßet seist du, Maria, voll der Gnade, der Herr ist mit dir. Du bist gebenedeit unter den Frauen, und gebenedeit ist die Frucht deines Leibes, Jesus, der in uns den Glauben vermehre.
2: Heilige Maria, Mutter Gottes, bitte für uns Sünder, jetzt und in der Stunde unseres Todes. Amen.
1: Gegrüßet seist du, Maria, voll der Gnade, der Herr ist mit dir. Du bist gebenedeit unter den Frauen, und gebenedeit ist die Frucht deines Leibes, Jesus, der in uns die Hoffnung stärke.
2: Heilige Maria, Mutter Gottes, bitte für uns Sünder, jetzt und in der Stunde unseres Todes. Amen.
1: Gegrüßet seist du, Maria, voll der Gnade. Der Herr ist mit dir. Du bist gebenedeit unter den Frauen, und gebenedeit ist die Frucht deines Leibes, Jesus, der in uns die Liebe entzünde.
2: Heilige Maria, Mutter Gottes, bitte für uns Sünder, jetzt und in der Stunde unseres Todes. Amen.
1: Ehre sei dem Vater und dem Sohn und dem Heiligen Geiste.
2: Wie im Anfang, so auch jetzt und alle Zeit und in Ewigkeit. Amen.
1: Vater unser im Himmel, geheiligt werde dein Name, dein Reich komme, dein Wille geschehe, wie im Himmel, so auf Erden. Unser tägliches Brot gib uns heute und vergib uns unsere Schuld, wie auch wir vergeben unseren Schuldigern. Und führe uns nicht in Versuchung, sondern erlöse uns von dem Bösen. Gegrüßet seist du, Maria, voll der Gnade, der Herr ist mit dir. Du bist gebenedeit unter den Frauen, und gebenedeit ist die Frucht deines Leibes, Jesus, den du, Jungfrau, vom Heiligen Geist empfangen hast.
2: Heilige Maria, Mutter Gottes, bitte für uns Sünder, jetzt und in der Stunde unseres Todes. Amen.
1: Gegrüßet seist du, Maria, voll der Gnade, der Herr ist mit dir. Du bist gebenedeit unter den Frauen, und gebenedeit ist die Frucht deines Leibes, Jesus, den du, Jungfrau, vom Heiligen Geist empfangen hast.
2: Heilige Maria, Mutter Gottes, bitte für uns Sünder, jetzt und in der Stunde unseres Todes. Amen.
1: Gegrüßet seist du, Maria, voll der Gnade, der Herr ist mit dir. Du bist gebenedeit unter den Frauen, und gebenedeit ist die Frucht deines Leibes, Jesus, den du, Jungfrau, vom Heiligen Geist empfangen hast.
2: Heilige Maria, Mutter Gottes, bitte für uns Sünder, jetzt und in der Stunde unseres Todes. Amen.
1: Gegrüßet seist du, Maria, voll der Gnade, der Herr ist mit dir. Du bist gebenedeit unter den Frauen, und gebenedeit ist die Frucht deines Leibes, Jesus, den du, o Jungfrau, vom Heiligen Geist empfangen hast.
2: Heilige Maria, Mutter Gottes, bitte für uns Sünder, jetzt und in der Stunde unseres Todes. Amen.
1: Gegrüßet seist du, Maria, voll der Gnade, der Herr ist mit dir. Du bist gebenedeit mit den Frauen, und gebenedeit ist die Frucht deines Leibes, Jesus, den du, o Jungfrau, vom Heiligen Geist empfangen hast.
2: Heilige Maria, Mutter Gottes, bitte für uns Sünder, jetzt und in der Stunde unseres Todes. Amen.
1: Gegrüßet seist du, Maria, voll der Gnade, der Herr ist mit dir. Du bist gebenedeit unter den Frauen, und gebenedeit ist die Frucht deines Leibes, Jesus, den du, o Jungfrau, vom Heiligen Geist empfangen hast.
2: Heilige Maria, Mutter Gottes, bitte für uns Sünder, jetzt und in der Stunde unseres Todes. Amen.
1: Gegrüßet seist du, Maria, voll der Gnade, der Herr ist mit dir. Du bist gebenedeit unter den Frauen, und gebenedeit ist die Frucht deines Leibes, Jesus, den du, o Jungfrau, vom Heiligen Geist empfangen hast.
2: Heilige Maria, Mutter Gottes, bitte für uns Sünder, jetzt und in der Stunde unseres Todes. Amen.
1: Gegrüßet seist du, Maria, voll der Gnade, der Herr ist mit dir. Du bist gebenedeit mit den Frauen, und gebenedeit ist die Frucht deines Leibes, Jesus, den du, o Jungfrau, vom Heiligen Geist empfangen hast.
2: Heilige Maria, Mutter Gottes, bitte für uns Sünder, jetzt und in der Stunde unseres Todes. Amen.
1: Gegrüßet seist du, Maria, voll der Gnade, der Herr ist mit dir. Du bist gebenedeit unter den Frauen, und gebenedeit ist die Frucht deines Leibes, Jesus, den du, o Jungfrau, vom Heiligen Geist empfangen hast.
2: Heilige Maria, Mutter Gottes, bitte für uns Sünder, jetzt und in der Stunde unseres Todes. Amen.
1: Gegrüßet seist du, Maria, voll der Gnade, der Herr ist mit dir. Du bist gebenedeit unter den Frauen, und gebenedeit ist die Frucht deines Leibes, Jesus, den du, o Jungfrau, vom Heiligen Geist empfangen hast.
2: Heilige Maria, Mutter Gottes, bitte für uns Sünder, jetzt und in der Stunde unseres Todes. Amen.
1: Ehre sei dem Vater und dem Sohn und dem Heiligen Geiste.
2: Wie im Anfang, so auch jetzt und alle Zeit und in Ewigkeit. Amen.
1: O mein Jesus, verzeih uns unsere Sünden, bewahre uns vor dem Feuer der Hölle, führe alle Seelen in den Himmel, besonders jene, die deine Barmherzigkeit am meisten bedürfen. Vater unser im Himmel, geheiligt werde dein Name, dein Reich komme, dein Wille geschehe, wie im Himmel, so auf Erden.
2: Unser tägliches Brot gib uns heute und vergib uns unsere Schuld, wie auch wir vergeben unseren Schuldigen. Und führe uns nicht in Versuchung, sondern erlöse uns von dem Bösen.
1: Gegrüßet seist du, Maria, voll der Gnade. Der Herr ist mit dir. Du bist gebenedeit unter den Frauen, und gebenedeit ist die Frucht deines Leibes, Jesus, den du, Jungfrau, zu Elisabeth getragen hast.
2: Heilige Maria, Mutter Gottes, bitte für uns Sünder, jetzt und in der Stunde unseres Todes. Amen.
1: Gegrüßet seist du, Maria, voll der Gnade, der Herr ist mit dir. Du bist gebenedeit unter den Frauen, und gebenedeit ist die Frucht deines Leibes, Jesus, den du, Jungfrau, zu Elisabeth getragen hast.
2: Heilige Maria, Mutter Gottes, bitte für uns Sünder, jetzt und in der Stunde unseres Todes. Amen.
1: Gegrüßet seist du, Maria, voll der Gnade, der Herr ist mit dir. Du bist gebenedeit unter den Frauen, und gebenedeit ist die Frucht deines Leibes, Jesus, den du, Jungfrau, zu Elisabeth getragen hast.
2: Heilige Maria, Mutter Gottes, bitte für uns Sünder, jetzt und in der Stunde unseres Todes. Amen.
1: Gegrüßet seist du, Maria, voll der Gnade, der Der Herr ist mit dir, du bist gebenedeit unter den Frauen, und gebenedeit ist die Frucht deines Leibes, Jesus, den du, Jungfrau, zu Elisabeth getragen hast.
2: Heilige Maria, Mutter Gottes, bitte für uns Sünder, jetzt und in der Stunde unseres Todes. Amen.
1: Gegrüßet seist du, Maria, voll der Gnade, der Herr ist mit dir. Du bist gebenedeit unter den Frauen, und gebenedeit ist die Frucht deines Leibes, Jesus, den du, Jungfrau, zu Elisabeth getragen hast.
2: Heilige Maria, Mutter Gottes, bitte für uns Sünder, jetzt und in der Stunde unseres Todes.

0: Gebedeit unter den Frauen und gebedeit ist die Frucht deines Leibes, Jesus, den du, Jungfrau, zu Elisabeth getragen hast.
1: Heilige Maria, Mutter Gottes, bitte für uns Sünder, jetzt und in der Stunde unseres Todes. Amen.
0: Gegrüßet seist du, Maria, voll der Gnade, der Herr ist mit dir. Du bist gebedeit unter den Frauen und gebedeit ist die Frucht deines Leibes, Jesus, den du, Jungfrau, zu Elisabeth getragen hast.
1: Heilige Maria, Mutter Gottes, bitte für uns Sünder, jetzt und in der Stunde unseres Todes. Amen.
0: Gegrüßet seist du, Maria, voll der Gnade, der Herr ist mit dir. Du bist gebedeit unter den Frauen und gebedeit ist die Frucht deines Leibes, Jesus, den du, Jungfrau, zu Elisabeth getragen hast.
1: Heilige Maria, Mutter Gottes, bitte für uns Sünder, jetzt und in der Stunde unseres Todes. Amen.
0: Ehre sei dem Vater und dem Sohn und dem Heiligen Geiste,
1: wie im Anfang, so auch jetzt und alle Zeit und in Ewigkeit. Amen.
0: O mein Jesus, verzeih uns unsere Sünden, bewahre uns vor dem Feuer der Hölle, führe alle Seelen in den Himmel, besonders jene, die deine Barmherzigkeit am meisten bedürfen. Vater uns im Himmel, geheiligt werde dein Name, dein Reich komme, dein Wille geschehe, wie im Himmel so auf Erden.
1: Unser tägliches Brot gib uns heute und vergib uns unsere Schuld, wie auch wir vergeben unseren Schuldigern. Und führe uns nicht in Versuchung, sondern erlöse uns von dem Bösen.
0: Gegrüßet seist du, Maria, voll der Gnade, der Herr ist mit dir. Du bist gebenedeit unter den Frauen und gebenedeit ist die Frucht deines Leibes, Jesus, den du, Jungfrau, in Bethlehem geboren hast.
1: Heilige Maria, Mutter Gottes, bitte für uns Sünder, jetzt und in der Stunde unseres Todes. Amen.
0: Gegrüßet seist du, Maria, voll der Gnade, der Herr ist mit dir. Du bist gebenedeit unter den Frauen, und gebenedeit ist die Frucht deines Leibes, Jesus, den du, Jungfrau, in Bethlehem geboren hast.
1: Heilige Maria, Mutter Gottes, bitte für uns Sünder, jetzt und in der Stunde unseres Todes. Amen.
0: Gegrüßet seist du, Maria, voll der Gnade, der Herr ist mit dir. Du bist gebenedeit unter den Frauen, und gebenedeit ist die Frucht deines Leibes, Jesus, den du, Jungfrau, in Bethlehem geboren hast.
1: Heilige Maria, Mutter Gottes, bitte für uns Sünder, jetzt und in der Stunde unseres Todes. Amen.
0: Gegrüßet seist du, Maria, voll der Gnade, der Herr ist mit dir. Du bist gebenedeit unter den Frauen, und gebenedeit ist die Frucht deines Leibes, Jesus, den du, Jungfrau, in Bethlehem geboren hast.
1: Heilige Maria, Mutter Gottes, bitte für uns Sünder, jetzt und in der Stunde unseres Todes. Amen.
0: Gegrüßet seist du, Maria, voll der Gnade, der Herr ist mit dir. Du bist gebenedeit unter den Frauen, und gebenedeit ist die Frucht deines Leibes, Jesus, den du, Jungfrau, in Bethlehem geboren hast.
1: Heilige Maria, Mutter Gottes, bitte für uns Sünder, jetzt und in der Stunde unseres Todes. Amen.
0: Gegrüßet seist du, Maria, voll der Gnade, der Herr ist mit dir. Du bist gebenedeit unter den Frauen, und gebenedeit ist die Frucht deines Leibes, Jesus, den du, Jungfrau, in Bethlehem geboren hast.
1: Heilige Maria, Mutter Gottes, bitte für uns Sünder, jetzt und in der Stunde unseres Todes. Amen.
0: Gegrüßet seist du, Maria, voll der Gnade, der Herr ist mit dir. Du bist gebenedeit unter den Frauen, und gebenedeit ist die Frucht deines Leibes, Jesus, den du, Jungfrau, in Bethlehem geboren hast.
1: Heilige Maria, Mutter Gottes, bitte für uns Sünder, jetzt und in der Stunde unseres Todes. Amen.
0: Grüße seist du, Maria, voll der Gnade.

0: Der Herr ist mit dir, du bist gebenedeit unter den Frauen, und gebenedeit ist die Frucht deines Leibes, Jesus, den du, Jungfrau in Bethlehem, geboren hast.
1: Heilige Maria, Mutter Gottes, bitte für uns Sünder, jetzt und in der Stunde unseres Todes. Amen.
0: Gegrüßet seist du, Maria, voll der Gnade, der Herr ist mit dir, du bist gebenedeit unter den Frauen, und gebenedeit ist die Frucht deines Leibes, Jesus, den du, Jungfrau in Bethlehem, geboren hast.
1: Heilige Maria, Mutter Gottes, bitte für uns Sünder, jetzt und in der Stunde unseres Todes. Amen.
0: Gegrüßet seist du, Maria, voll der Gnade, der Herr ist mit dir, du bist gebenedeit unter den Frauen, und gebenedeit ist die Frucht deines Leibes, Jesus, den du, Jungfrau in Bethlehem, geboren hast.
1: Heilige Maria, Mutter Gottes, bitte für uns Sünder, jetzt und in der Stunde unseres Todes. Amen.
0: Ehre sei dem Vater und dem Sohn und dem Heiligen Geiste.
1: Wie im Anfang, so auch jetzt und alle Zeit und in Ewigkeit. Amen.
0: O mein Jesus,
1: verzeih uns unsere Sünden, bewahre uns vor dem Feuer der Hölle, führe alle Seelen in den Himmel, besonders jene, die deine Barmherzigkeit am meisten bedürfen.
0: Vater unser im Himmel, geheiligt werde dein Name, dein Reich komme, dein Wille geschehe, wie im Himmel so auf Erden.
1: Unser tägliches Brot gib uns heute und vergib uns unsere Schuld, wie auch wir vergeben unseren Schuldigern. Und führe uns nicht in Versuchung, sondern erlöse uns von dem Bösen.
0: Gegrüßet seist du, Maria, voll der Gnade, der Herr ist mit dir. Du bist gebenedeit unter den Frauen, und gebenedeit ist die Frucht deines Leibes, Jesus, den du, Jungfrau, im Tempel aufgeopfert hast.
1: Heilige Maria, Mutter Gottes, bitte für uns Sünder, jetzt und in der Stunde unseres Todes. Amen.
0: Gegrüßet seist du, Maria, voll der Gnade, der Herr ist mit dir. Du bist gebenedeit unter den Frauen, und gebenedeit ist die Frucht deines Leibes, Jesus, den du, Jungfrau, im Tempel aufgeopfert hast.
1: Heilige Maria, Mutter Gottes, bitte für uns Sünder, jetzt und in der Stunde unseres Todes. Amen.
0: Gegrüßet seist du, Maria, voll der Gnade, der Herr ist mit dir. Du bist gebenedeit unter den Frauen, und gebenedeit ist die Frucht deines Leibes, Jesus, den du, Jungfrau, im Tempel aufgeopfert hast.
1: Heilige Maria, Mutter Gottes, bitte für uns Sünder, jetzt und in der Stunde unseres Todes. Amen.
0: Gegrüßet seist du, Maria, voll der Gnade, der Herr ist mit dir. Du bist gebenedeit unter den Frauen, und gebenedeit ist die Frucht deines Leibes, Jesus, den du, Jungfrau, im Tempel aufgeopfert hast.
1: Heilige Maria, Mutter Gottes, bitte für uns Sünder, jetzt und in der Stunde unseres Todes. Amen.
0: Gegrüßet seist du, Maria, voll der Gnade, der Herr ist mit dir. Du bist gebenedeit unter den Frauen, und gebenedeit ist die Frucht deines Leibes, Jesus, den du, Jungfrau, im Tempel aufgeopfert hast.
1: Heilige Maria, Mutter Gottes, bitte für uns Sünder, jetzt und in der Stunde unseres Todes. Amen.
0: Gegrüßet seist du, Maria, voll der Gnade, der Herr ist mit dir. Du bist gebenedeit unter den Frauen, und gebenedeit ist die Frucht deines Leibes, Jesus, den du, Jungfrau, im Tempel aufgeopfert hast.
1: Heilige Maria, Mutter Gottes, bitte für uns Sünder, jetzt und in der Stunde unseres Todes. Amen.
0: Gegrüßet seist du, Maria, voll der Gnade, der Herr ist mit dir. Du bist gebenedeit unter den Frauen, und gebenedeit ist die Frucht deines Leibes, Jesus, den du, Jungfrau, im Tempel aufgeopfert hast.
1: Heilige Maria, Mutter Gottes, bitte für uns Sünder, jetzt und in der Stunde unseres Todes. Amen.
0: Gegrüßet seist du, Maria, voll der Gnade, der Herr ist mit dir. Du bist gebenedeit unter den Frauen, und gebenedeit ist die Frucht deines Leibes, Jesus, den du, Jungfrau, im Tempel aufgeopfert hast.
2: Heilige Maria, Mutter Gottes, bitte für uns Sünder, jetzt und in der Stunde unseres Todes. Amen.
0: Gegrüßet seist du, Maria, voll der Gnade, der Herr ist mit dir. Du bist gebenedeit unter den Frauen, und gebenedeit ist die Frucht deines Leibes, Jesus, den du, Jungfrau, im Tempel aufgeopfert hast.
2: Heilige Maria, Mutter Gottes, bitte für uns Sünder, jetzt und in der Stunde unseres Todes. Amen.
0: Gegrüßet seist du, Maria, voll der Gnade, der Herr ist mit dir. Du bist gebenedeit unter den Frauen, und gebenedeit ist die Frucht deines Leibes, Jesus, den du, Jungfrau, im Tempel aufgeopfert hast.
2: Heilige Maria, Mutter Gottes, bitte für uns Sünder, jetzt und in der Stunde unseres Todes. Amen.
0: Ehre sei dem Vater und dem Sohn und dem Heiligen Geist.
2: Wie im Anfang, so auch jetzt und alle Zeit und in Ewigkeit. Amen.
0: O mein Jesus,
2: verzeih uns unsere Sünden, bewahre uns vor dem Feuer der Hölle, führe alle Seelen in den Himmel, besonders jene, die deine Barmherzigkeit am meisten bedürfen.
0: Vater unser im Himmel, geheiligt werde dein Name, dein Reich komme, dein Wille geschehe, wie im Himmel so auf Erden.
1: Unser tägliches Brot gib uns heute und vergib uns unsere Schuld,
2: wie auch wir vergeben unseren Schuldigern, und führe uns nicht in Versuchung, sondern erlöse uns von dem Bösen.
0: Gegrüßet seist du, Maria, voll der Gnade, der Herr ist mit dir. Du bist gebenedeit unter den Frauen, und gebenedeit ist die Frucht deines Leibes, Jesus, den du, Jungfrau, im Tempel wiedergefunden hast.
2: Heilige Maria, Mutter Gottes, bitte für uns Sünder, jetzt und in der Stunde unseres Todes. Amen.
0: Gegrüßet seist du, Maria, voll der Gnade, der Herr ist mit dir, du bist gebenedeit unter den Frauen, und gebenedeit ist die Frucht deines Leibes, Jesus, den du, Jungfrau, im Tempel wiedergefunden hast.
2: Heilige Maria, Mutter Gottes, bitte für uns Sünder, jetzt und in der Stunde unseres Todes. Amen.
0: Gegrüßet seist du, Maria, voll der Gnade, der Herr ist mit dir. Du bist gebenedeit unter den Frauen, und gebenedeit ist die Frucht deines Leibes, Jesus, den du, Jungfrau, im Tempel wiedergefunden hast.
2: Heilige Maria, Mutter Gottes, bitte für uns Sünder, jetzt und in der Stunde unseres Todes. Amen.
0: Gegrüßet seist du, Maria, voll der Gnade, der Herr ist mit dir. Du bist gebenedeit unter den Frauen, und gebenedeit ist die Frucht deines Leibes, Jesus, den du, Jungfrau, im Tempel wiedergefunden hast.
2: Heilige Maria, Mutter Gottes, bitte für uns Sünder, jetzt und in der Stunde unseres Todes. Amen.
0: Gegrüßet seist du, Maria, voll der Gnade, der Herr ist mit dir. Du bist gebenedeit unter den Frauen, und gebenedeit ist die Frucht deines Leibes, Jesus, den du, Jungfrau, im Tempel wiedergefunden hast.
2: Heilige Maria, Mutter Gottes, bitte für uns Sünder, jetzt und in der Stunde unseres Todes. Amen.
0: Gegrüßet seist du, Maria, voll der Gnade, der Herr ist mit dir. Du bist gebenedeit unter den Frauen, und gebenedeit ist die Frucht deines Leibes, Jesus, den du, Jungfrau, im Tempel wiedergefunden hast.
2: Heilige Maria, Mutter Gottes, bitte für uns Sünder, jetzt und in der Stunde unseres Todes. Amen.
0: Gegrüßet seist du, Maria, voll der Gnade, der Herr ist mit dir. Du bist gebenedeit unter den Frauen, und gebenedeit ist die Frucht deines Leibes, Jesus, den du, Jungfrau, im Tempel wiedergefunden hast.
2: Heilige Maria, Mutter Gottes, bitte für uns Sünder, jetzt und in der Stunde unseres Todes. Amen.
0: Gegrüßet seist du, Maria, voll der Gnade, der Herr ist mit dir. Du bist gebenedeit unter den Frauen, und gebenedeit ist die Frucht deines Leibes, Jesus, den du im Jungfrauentempel wiedergefunden hast.
3: Heilige Maria, Mutter Gottes, bitte für uns Sünder, jetzt und in der Stunde unseres Todes. Amen.
0: Gegrüßet seist du, Maria, voll der Gnade, der Herr ist mit dir. Du bist gebenedeit unter den Frauen, und gebenedeit ist die Frucht deines Leibes, Jesus, den du, Jungfrau, im Tempel wiedergefunden hast.
3: Heilige Maria, Mutter Gottes, bitte für uns Sünder, jetzt und in der Stunde unseres Todes. Amen.
0: Gegrüßet seist du, Maria, voll der Gnade, der Herr ist mit dir. Du bist gebenedeit unter den Frauen, und gebenedeit ist die Frucht deines Leibes, Jesus, den du, Jungfrau, im Tempel wiedergefunden hast.
3: Heilige Maria, Mutter Gottes, bitte für uns Sünder, jetzt und in der Stunde unseres Todes. Amen.
0: Ehre sei dem Vater und dem Sohn und dem Heiligen Geiste,
3: wie im Anfang, so auch jetzt und alle Zeit und in Ewigkeit. Amen.
0: O mein Jesus,
3: verzeih uns unsere Sünden, bewahre uns vor dem Feuer der Hölle, führe alle Seelen in den Himmel, besonders jene, die deine Barmherzigkeit am meisten bedürfen.
0: Auf die Fürsprache der allerseligsten Jungfrau und Gottesmutter Maria, des heiligen Erzengel Michael und aller heiligen Schutzengel und Namenspatrone, segne, beschütze und begleite euch der allmächtige Gott, der Vater, der Sohn und der Heilige Geist. Amen.

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1: Gebet ist das Atemholen der Seele. Ein Wort für die Woche von John Henry Newman.

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0: Lebenshilfe. Einen schönen Nachmittag und herzlich willkommen, liebe Zuhörerinnen und Zuhörer von Radio Maria, heute an unserem Bundesländertag Tirol. Aus dem Studio in Wien begrüßt Sie Gabi Weindlmeier. Österreichweit werden ja viele Dialekte gesprochen. Ich selbst komme ursprünglich aus Oberösterreich und habe mein Dialekt natürlich auch nach Wien mitgenommen. Da auf Radio Maria reden wir auf Sendung normalerweise in Hochdeutsch, wie Sie wissen. An unseren Bundesländertagen versuchen wir da bewusst eine Ausnahme zu machen, um die Vielfalt unseres schönen Landes auch dadurch zum Ausdruck zu bringen. Wobei es ehrlich gesagt gar nicht so einfach ist, durchgehend im Dialekt zu bleiben. Um Dialekte soll es in dieser Sendung auch gehen. Dialekte in Tirol und darüber hinaus. So der Titel der heutigen Sendung. Dazu mit uns verbunden ist eine Expertin in diesem Fachgebiet, Magister Dr. Yvonne Katrein. Sie ist Philologin und Leiterin des Tiroler Dialektarchivs. So begrüße ich sehr herzlich unsere Referentin auf Sendung. Schön, dass wir miteinander verbunden sind.
1: Ja, hallo. Schönen guten Nachmittag allerseits. Vielen Dank für die nette Begrüßung, für die Einladung auch. Ich freue mich sehr, heute eine Stunde mit Ihnen in der Sendung Lebenshilfe verbringen zu dürfen. Ja, Sie haben es schon erwähnt, mein Name ist Yvonne Katrein. Ich leite das Tiroler Dialektarchiv seit 2016. Und ja, ich habe Germanistik in Innsbruck studiert und bin eben nach wie vor an der Germanistik tätig, an der Universität Innsbruck. Und ja, möchte Ihnen heute die Tiroler Dialekte, aber auch die Dialekte darüber hinaus ein bisschen näher bringen. Man kann sich einmal die Frage stellen, was sind Dialekte denn eigentlich? Alle sprechen oder fast alle sprechen Dialekte, muss man vielleicht sagen. Es begleiten Dialekte fast alle von uns im Alltag. Dialekte sind für uns ganz häufig die Sprache der Nähe, die Sprache des Herzens, die Sprache der Familie auch. Man spricht es im Freundeskreis, im Gegensatz zur Standardsprache oder Hochsprache. Die lernt man dann in der Schule und die kommt dann in offiziellen Situationen zum Einsatz. Und da kann man dann zuweilen auch was falsch machen, wenn man in der Hochsprache spricht oder eben schreibt. Genau, wenn man sie schreibt, dann kann man vor allem was falsch machen. Da werden vielleicht beim einen oder anderen Erinnerungen an die Schulzeit wach. Die waren dann vielleicht auch nicht immer ganz positiv, was den Deutschunterricht und dann im Speziellen die richtige Schreibung anbelangt, also die Rechtschreibung, da haben Dialekte einen ganz großen Vorteil. Also sie sind eben die Sprache des Herzens, wie ich gesagt habe, und sie kennen zudem auch keine Rechtschreibung, keine Rechtschreibregeln. Sie kennen aber nur vermeintlich überhaupt keine Regeln, also das höre ich öfter mal. Ja. Im Dialekt gibt es ja keine Regeln, da kann man quasi so reden, wie einem der Schnabel gewachsen ist. Das ist nicht ganz so, weil es besitzen auch Dialekte Regeln. Die funktionieren auch nach einer eigenen Grammatik, die sich aber halt von der Hochsprache unterscheidet. Und dann hat man oft das Gefühl, die Dialekte sind eigentlich falsch oder sind etwas Schlechteres, weil man sie immer mit der Standardsprache, mit der Hochsprache irgendwie in Bezug setzt. In Wahrheit ist es aber eigentlich nur so, dass man die Dialekte anders wahrnimmt. Man nimmt sie einfach weniger normativ wahr, aber sie haben nichtsdestotrotz eine ganz eigene Grammatik auch und an die halten wir uns auch. Und das sind quasi Regeln, die einfach nur ungeschrieben sind. Also Dialekt ist etwas, das den meisten von uns sehr nahe ist, das uns vertraut ist, das uns auch Heimat gibt, trotz oder vielleicht gerade wegen der Vielfältigkeit. Und das finde ich ganz schön an den Dialekten und auch an unseren Dialektlandschaften, die sind eben genauso vielfältig, nicht nur in Tirol, sondern ganz generell in Österreich eigentlich. Vielleicht kennen Sie das eine oder auch mehrere der Wörter, die ich Ihnen da jetzt gleich präsentieren werde. Kennen Sie vielleicht Mortle, Schmelger, Fehl? Das klingt vielleicht noch sehr schwierig und vielleicht kennen Sie es tatsächlich nicht. Aber die nächsten Wörter werden Sie wahrscheinlich kennen. Madel, Mütz, Gitsche, Dirndl, Mensch. Jetzt wissen Sie wahrscheinlich, worum es geht, nämlich um das Mädchen. Wir haben da eine Bedeutung und so viele unterschiedliche Bezeichnungen gibt es dafür in den Dialekten Österreichs. Das finde ich eine ganz spannende Sache. Das gilt jetzt nicht nur für einzelne Wörter, die da ganz unterschiedlich sind in Tirol und Österreich, sondern das gilt auch für einzelne Laute. Also wenn man zum Beispiel sagen will, geh hinunter, dann kann man das in Österreich zum Beispiel sagen, indem man sowas wie Gang abe produziert. Man kann aber auch sagen, der Acher oder der Ocher, der Ohr, der Eucher, der Ohr. Alles das bedeutet auch wieder das Gleiche und wahrscheinlich werden wir alle, fast alle Varianten auch verstehen. Sie unterscheiden sich teilweise nur in ein, zwei Lauten und ja, deshalb sind das keine eigenen Wörter, sondern eher einfach lautliche Varianten. Also das auch, die Laute sind sozusagen sehr ausdifferenziert und man kann dann oft erkennen, woher eine Person eigentlich stammt. Man kann sie dann regional ungefähr einordnen aufgrund dessen. Also das Ganze ist sehr fein ausdifferenziert auf Wortebene, aber auch auf Lautebene, wie wir gerade gemerkt haben. Es lassen sich aber grobe, größere Dialektregionen in Österreich auch ausmachen. Genau genommen sind es zwei Großdialektregionen, nämlich ganz im Westen das Alemannische und im Rest Österreichs das Bayerische. Und zwar Bayerisch mit I. Damit ist dann nämlich die Dialektregion gemeint, wenn man Bayerisch mit I verschriftlicht. Da meint man also die Dialektregion und nicht das politische Gebilde, diese politische Entität Bayern, meint man damit nicht, sondern eben die Dialektregion. Apropos Bayern, auch dort spricht man natürlich in einem Großteil Bayerisch und auch in Südtirol spricht man im Übrigen Bayerisch. Worin besteht nun dieses Bayerisch mit I im Gegensatz zum Alemannischen ganz im Westen, in Vorarlberg nämlich? Ein Hauptunterschied, der meines Erachtens ganz auffällig ist, betrifft einen einzigen Laut, und zwar das A, zum Beispiel im Wort Acker. In ganz Vorarlberg und auch im äußersten Nordwesten von Tirol würde man zum Acker Acker sagen, also genau gleich wie in der Standardsprache, in der Hochsprache, im Gegensatz zum Ocker oder Ocker. Also das kurze A im Alemannischen bleibt eben ein kurzes, sogenanntes helles A. Ganz grob, also in Vorarlberg sagt man Acker. Und im Rest Österreichs wird dieses A aber als O ausgesprochen. Das ist schon sehr markant, finde ich. Es wird im Übrigen Verdumpfung genannt. Und diese Verdumpfung ist auch der Grund, warum man in der Dialektologie gesagt hat, das sind zwei unterschiedliche Dialektregionen, einmal alemannisch westlich des Arlbergs und einmal bayerisch östlich davon. Dass das so ist, hat natürlich seinen Grund. Also die einstigen germanischen Stämme, nämlich die Alemannen bzw. die Bajuwaren, haben sich in etwa da niedergelassen, wo heute noch alemannisch bzw. bayerisch gesprochen wird. Und noch etwas fällt sofort auf, wenn man jemanden aus Vorarlberg reden hört. Die lassen sich nämlich Zeit statt Zeit und die bauen Häuser und keine Häuser oder Häuser. Dort wurde nämlich die sogenannte neue hochdeutsche Diphthongierung, so nennen wir das, die wurde nicht vollzogen. Und das bedeutet, das I in Zit wurde nicht zum Zwielaut Ei und das Ü in Hüse wurde nicht zum Zwielaut Eu oder dialektal eben Ei. Es wurde, so würden wir DialektologInnen sagen, es wurde einfach nicht diphthongiert. Was bedeutet das? Das bedeutet, dass der Lautstand im Alemannischen teilweise noch so ist, wie er vor 1000 und noch mehr Jahren war, nämlich wie er im Mittelalter war, im Althochdeutschen sogar. Vielleicht kennen Sie den Anfang eines anonym überlieferten Gedichtes aus dem 12. Jahrhundert, aus dem Ende des 12. Jahrhunderts. Das fängt so an. Du bist nien, ich bin din. Das soll du gewiss sehen. Also, wenn man es wörtlich übersetzt, du bist mein, ich bin dein, dessen sollst du gewiss sein. In Vorarlberg hört es nach wie vor min, din und sin lauten. Ich finde das ganz, ganz erstaunlich, dass sich das bis heute gehalten hat. Ich habe vorher schon von der feinen Ausdifferenziertheit unserer österreichischen Dialekte gesprochen. Die dialektale Großregion Bayerisch ist natürlich wieder zu unterteilen in kleinere Regionen. Und da kommen wir jetzt eben direkt nach Tirol. Da ist Tirol sehr interessant. Denn hier verläuft die Grenze zwischen dem sogenannten Südbayerischen und dem Mittelbayerischen. Im Tiroler Unterland, genauer gesagt östlich des Zillers, da heißt es dann nicht mehr Wold, sondern Void. Und das heißt nicht mehr Wetter, sondern Weder. Und man geht auch nicht in den Seer, sondern in den See zum Schwimmen. Also ab dem Ziller gibt es eine ganze Reihe von lautlichen Merkmalen, die für weite Teile Österreichs gelten. Typisch mittelbayerisch ist die sogenannte L-Vokalisierung beispielsweise, etwa im gerade gebrachten Wort Void. Da ist das L eigentlich ganz verschwunden zugunsten eines Selbstlautes, eines Vokals. Deshalb sagen wir da eben Vokalisierung dazu. Und man hört häufiger weiche D statt T. Zum Beispiel eben in Weder statt Wetter. Das wiederum nennt sich mittelbayerische Konsonantenschwächung. Also Konsonanten sind Mitlaute, die werden in diesem Fall im Mittelbayerischen geschwächt, also weicher ausgesprochen. Kann man auch ganz schön im Wort Knödel hören, oder wenn ich es jetzt in meinem Dialekt sagen würde, Knädel. Je weiter wir nach Osten kommen, desto weniger behaucht klingt das K, was man uns ja immer irgendwie ein bisschen anlastet, dieses K, dieses Tirolerische. Also es klingt weniger behaucht, je weiter man in den Osten kommt. Und desto mehr verschwindet das D dann auch. Also wenn ich zuerst im Westen sage Knädel, dann gehe ich ein bisschen weiter nach Osten, Knädel, und dann irgendwo noch weiter im Osten, im Mehl. Also mittelbayerisch spricht man hauptsächlich in den Bundesländern Oberösterreich, Niederösterreich, Wien, dem nördlichen Burgenland, außerdem auch im nördlichsten Teil Salzburgs. Südbayerisch dann in weiten Teilen Tirols, in Kärnten und in den südlichen Teilen der Steiermark. Und was spricht man dann dazwischen? In Salzburg und dem Großteil der Steiermark. Und auch im Burgenland ohne die nördlichen Teile, da gibt es eben so eine Art Übergangszone. Die nennen wir südmittelbayerische Übergangszone oder Übergangsgebiet. Übergang ist aber vielleicht jetzt auch das Stichwort. Ich glaube, nach so viel Information braucht es vielleicht ein bisschen musikalische Auflockerung.

0: Sie haben eingeschaltet zur Sendung Lebenshilfe hier bei Radio Maria Österreich und auch Radio Maria Südtirol. Um Dialekte in Tirol und darüber hinaus geht's in dieser Sendung. Wir sind verbunden mit Magister Dr. Yvonne Katrein vom Tiroler Dialektarchiv. Ja, sie musiziert auch in dieser Gruppe Mähners Hausmusik, wo wir jetzt gerade ein Stickel davon gehört haben. Und ja, ich darf jetzt das Wort wieder an unsere Referentin übergeben.
1: Ja, vielen Dank. Was mache ich, wenn ich nicht musiziere? Es waren meine Geschwister und ich, eine recht alte Aufnahme. Was mache ich? Ich arbeite also im Archiv. Ich leite dieses Tiroler Dialektarchiv, wie gesagt. Und da stellt sich die Frage, was machen wir denn eigentlich in diesem Archiv? Das möchte ich Ihnen jetzt in dem nächsten Block ein bisschen genauer vorstellen. Wir produzieren im Wesentlichen Dialektkarten von Nord- und Osttirol, die interaktiv online zugänglich sind. Unter www.tiroler-dialektarchiv.at kann man sich da mal ein bisschen umsehen. Da gibt es Karten zu den unterschiedlichsten Dingen. Ja, zum Beispiel, ich habe vorher Mädchen angesprochen, also unterschiedliche Wörter für Mädchen. Da kann man dann auf unserer Karte Unterschiede auf der Wortebene feststellen. Und tatsächlich gibt es 11 unterschiedliche Varianten für Mädchen in Tirol. Ein paar habe ich vorher schon genannt. Dirndl, Nadel, Maike, Mütz, Fehl, Itche und noch ein paar mehr kommen davor. Wir haben aber auch Karten, die auf die Lautebene abzielen. Eben zum Beispiel haben wir eine Karte produziert zum Wort Bruder. Da findet man dann hauptsächlich die Variante Bruder. Aber es gibt auch die Variante Brüder. Obwohl man eigentlich nur einen Bruder meint, heißt es Brüder in Teilen Osttirols. Es gibt auch Brüder und es gibt, interessant jetzt für manche aus dem Burgenland, Brüder, auch wieder in Osttirol. Das ist deshalb interessant, weil im Herzischen meines Wissens es auch Brüder heißen müsste, genauso wie Guit und Bluit für Gurt und Blut. Das ist also ganz eine schöne Sache und zufällig eben ist das lautlich gleich wie im Burgenland hier. Woher stammen denn eigentlich unsere Daten? Unsere Daten stammen aus Erhebungen, die aus den 1970er und 1980er Jahren sind. Da wurden Exploratorinnen, also geschulte Personen, quasi ins Feld geschickt. Die haben in ungefähr 120 Gemeinden Nord- und Osttirols aufgrund eines dicken Fragebuchs der Bevölkerung, der lokal ansässigen Bevölkerung, Fragen gestellt. Und zwar hauptsächlich zum bäuerlichen Alltag. Also da waren dann so Fragen drinnen wie, wir haben vorher nämlich schon von den Almglocken gehört, Entschuldigung, so Fragen drin, wie welche unterschiedlichen Glocken gibt es denn eigentlich und wie werden die bezeichnet, je nachdem, ob die gegossen sind oder geschmiedet, je nach Querschnitt, ob der Querschnitt oval oder rund ist. Oder welche Milchtraggefäße gibt es denn eigentlich? Wer trägt heute noch Milch, muss man sich da fragen, und zwar auf dem Rücken. Das wurde alles damals noch abgefragt in den 1970er und 1980er Jahren. Oder sowas wie, wie heißt das Gerät, um das Heu vom Heustock zu schneiden? Oder wenn man die Schafe geschoren hat, wie heißt die Vorrichtung, um den Schafen beim Scheren die Füße festzuhalten? Haben Sie überhaupt gewusst, dass es sowas gibt? Oder welche Geräte verwendet man beim Dengeln und so weiter? Also da tritt uns eine sehr alte Welt mit einem sehr alten Wortschatz entgegen. Und diese Welt existiert heute eigentlich kaum oder gar nicht mehr. Deshalb sind wir auch ganz froh, dass wir diese Aufzeichnungen haben. Wir haben aber natürlich auch Fragen in diesem Fragebuch drinnen. Sind übrigens 2200 Fragen ungefähr. auch Fragen, die aus unserem heutigen Alltag noch stammen oder eben auch bekannt sind. Wir haben da schon von den Verwandtschaftsbezeichnungen vorher gehört, also vom Bruder beispielsweise oder wie man eben zu Mädchen sagt. Es sind Fragen zu den Wochentagen drinnen, die gibt es ja nach wie vor. Und auch die Flora und Fauna hat sich jetzt nicht großartig verändert. Und da haben wir dann auch heute noch einen größeren Bezug zu diesen Wörtern, weil wir auch die Sache dazu noch kennen. Jeder und jede von Ihnen hat oder hatte eine Großmutter. Da haben wir auch eine Karte erstellt. Möchte ich jetzt kurz ein bisschen näher erläutern. Wenn man da auf Tirol schaut, dann sieht man im Prinzip zwei Formen, nämlich einerseits so lautliche Varianten von Großmutter, sowas wie Großmutter oder Großmütter, Großmütter wieder. Also diese Varianten von Großmutter findet man da ungefähr ab Wörgl, im Tiroler Unterland und in Osttirol auch. Interessant ist dabei, dass in manchen Ortschaften, dass man einfach Mutter für die Großmutter gesagt hat. Und auch für die Mutter hat man Mutter gesagt. Das ist möglicherweise auch der Grund, warum die Kinder heutzutage Oma auch verwenden. Man muss das ja auseinanderhalten. Ohne Kontext ist es dann schwer zu wissen, ob jetzt die Großmutter oder die Mutter mit Mutter gemeint ist. Also auch in unseren Aufzeichnungen steht dann schon drinnen, dass die Kinder heutzutage Oma sagen. Das ist im Übrigen eine Kurzform zu Omama. Das kennen Sie wahrscheinlich auch, also sowohl Oma als auch Omama. Und woher kommt Omama eigentlich? Das ist eigentlich eine sogenannte kindliche Lallform, ja, zu Großmama. Im Spracherwerb ist es ja oft nicht so einfach, solche schwierigen Wörter wie groß zu sagen. Und da kommt dann schon mal Omama raus statt Großmama. Und die Kurzform davon ist eben Oma. Und das hat in unsere Dialekte Eingang gefunden. Ich habe gesagt, im eher östlichen Teil Tirols sagt man eben Großmutter oder lautliche Varianten davon. Im westlichen Teil, da kommen dann andere Wörter ins Spiel. Da hört man dann sowas wie Nale oder Nali. Dieses Li klingt schon recht alemannisch und in Wahrheit haben wir tatsächlich auch recht viel alemannische Wörter und auch teilweise eben Lautungen im Westen Tirols. Auch da merkt man diesen Übergang natürlich zu Vorarlberg, zum Alemannischen. Und wir haben Formen, die eigentlich romanischen Ursprungs sind. Also beispielsweise in Nauders und Spiss oder in Ischgl und Galtür, da sagt man Nona zur Großmutter. Man vergleiche da italienisch Nonna, das ist auch die Großmutter. Ja, im Außerfern, das habe ich jetzt noch nicht genannt, da gibt es dann so Formen wie Äle und in Zentraltirol Nadel, Nandel und dann im Unterland auch noch Nade. Die klingen also irgendwie ähnlich, Nale, Ale, Äle, Nadel, Nandel und so weiter. Die gehen alle auf ein sehr altes Wort zurück, nämlich auf Althochdeutsch Anna. Das war damals schon die Großmutter. Und auch dieses Anna ist so ein Lallwort aus der Kindersprache. Ja, das ist das, was wir im Tiroler Dialektarchiv machen. Wir haben aber neuerdings auch andere Sachen gemacht, zum Beispiel eine Wahrnehmungsstudie, wo es darum ging, wie Tirolerinnen und Tiroler ihre Dialekte wahrnehmen, welche für sie charakteristisch sind, welche gefallen Ihnen, erkennen Sie diese Dialekte denn auch, von denen Sie denken, sie sind charakteristisch. Und da sind recht spannende Dinge herausgekommen. Ich möchte ein Beispiel herausgreifen, und zwar die Tirolerinnen und Tiroler bekamen da ein Hörbeispiel vorgespielt von einer Person aus Fulpmes. Fulpmes ist ein Ort

0: von Stereotypenvorstellungen ist. Ja, also eigentlich ein schönes Ergebnis. Was haben die Tirolerinnen als charakteristische Dialekte sonst noch genannt, außer dieses Fulpnerische? Wenn sie jetzt selbst nicht aus Tirol sind, dann hätten sie vielleicht das Ötztal genannt. Und das haben im Übrigen auch die Tirolerinnen und Tiroler getan. Das steht ja seit 2010 auf der Liste des immateriellen Kulturerbes in Österreich. Vielleicht kennen Sie auch Gedichte von Hans Haid. Der hat diesen Dialekt unter anderem auch bekannt gemacht durch seine Gedichte eben. Da kann man dann so etwas hören wie Smörn, wir alle Gäste ein Messle lesen. Hör mit Tage eine Faltmesse mit Allfonen und Musik. Nomme Tage in Koppelang die Galtmiel in Scholten. Und so weiter. Ich lese jetzt nicht alles vor, ich bin auch keine Ötztalerin. Ich wollte nur ungefähr Ihnen präsentieren, was man da so zu hören bekommt und dass man da einiges auch gar nicht versteht. Vielleicht sind Ihnen auch die Ö aufgefallen. Smörn, Föhr mit Doge, also zu morgen, das heißt in der Früh, am Vormittag. Vielleicht haben Sie auch das Wort Feld erkannt. Das kommt nämlich hier als Falt vor und das Wort Geld kommt als Galt vor. Oder man sagt, für in der Kapelle in Koppelern. Also, wenn das nicht auffällig ist, ja. An dieser Stelle möchte ich Sie aufmerksam machen auf das online verfügbare Ötztaler Dialektwörterbuch, das die Ötztaler Museen initiiert haben. Da finden Sie dann nicht nur Ötztaler Dialektwörter, sondern Sie hören da auch, wie diese Wörter in echt klingen, und zwar nicht von jemandem wie mir irgendwie nachgemacht, sondern von echten Ötztalerinnen und Ötztalern gesprochen, wenn Sie da den entsprechenden Audio-Button anklicken. Vielleicht habe ich Sie jetzt angeteasert, wie man neuerdings auch im Dialekt sagt. Schauen Sie da gerne auch mal auf diese Seite. Jetzt aber habe ich, glaube ich, wieder viel gesprochen und ich gebe wieder zurück nach Wien.
1: Ja, vielen herzlichen Dank für Ihren Einblick in die unterschiedlichen Dialekte Tirols und auch darüber hinaus und auch deren Ursprung. Liebe Zuhörerinnen und Zuhörer, sehr herzlich sind jetzt Sie eingeladen, sich an dieser Sendung zu beteiligen. Vielleicht haben Sie jetzt die eine oder andere Frage dazu oder möchten selber mit uns die eine oder andere Ausdrucksweise in Tirol mit uns teilen. 0720 578 578 ist die Nummer hier ins Studio. 0720 578 578. Außerhalb Österreichs, zum Beispiel aus Südtirol, wählen Sie 0043 720 578 578.

0: Der erste Tiroler Anrufer ist bereits in der Leitung. Jürgen, bitteschön.
1: Ja, ganz kurz alle miteinander. Ich möchte auch noch ein bisschen so einen Beitrag dazu geben. Also ich bin ursprünglich aus dem Tannheimer Tal. Es ist so ganz im Nordwesten von Tirol, also grenzt dann zu Füssen, Kempten, so in Deutschland. Und da gibt es auch so diesen Ausdruck für ein Mädchen, ein Fehler. Und ja, und ich bin so ein bisschen so in Tirol herumgekommen.

0: Und wenn man zum Beispiel mit im Lechtal ist diese Fehle eine Dirne, aber im Unterland ist eine Dirne also was Schlechtes wieder. Also das ist was Wunderschönes. Und auch die Ötztaler, die vorderen Ötztaler sind wieder ganz anders wie die hinteren Ötztaler. Genau, das möchte ich einfach so als kleinen Beitrag dazugeben.
1: Ja, vielen Dank, Herr Jürgen. Vielen Dank für den Beitrag. Ich kann da gleich noch was hinzufügen. Die Fehler habe ich kurz erwähnt auch. Das ist ja auch ein ganz spannendes Wort, denn auch das kommt eigentlich aus dem Romanischen, also eigentlich aus dem Lateinischen letztlich. Da steckt das lateinische Wort Filia, also die Tochter, dahinter, nicht mehr und nicht weniger. Das ist ganz schön, denn Sie haben es schon ein bisschen angesprochen, das mit der Dirne, die dann im Unterland vielleicht auch manchmal nicht so positiv konnotiert ist, das ist so eine Sache, ja. Also ganz, ganz viele Bezeichnungen für Mädchen gehen zurück auf Dirne. Ja, also das Dirne oder Dirnl ist nichts anderes als die Dirne, nur halt eben ja, verniedlicht ausgesprochen. Und es meint eben im Dialekt, im jeweiligen Dialekt dann auch eigentlich nichts Negatives. Aber es gibt immer Bedeutungsnuancen irgendwo anders, eben zum Beispiel im Unterland, wo die Dirne dann ja eben die Dirne ist, die Dienerin ist. Das gilt auch für das Madel, das ist eigentlich Magetlin, also das Mägdelein. Ja, also wieder genau das Gleiche eigentlich. Aus meiner Sicht als Frau Lobemann, die Tannheimer, die haben sich einfach das lateinische Wort Filia geschnappt und Fehl daraus gemacht. Danke für den Beitrag.
2: Ja, danke schön. Sehr, sehr interessant. Ja, liebe Zuhörerinnen und Zuhörer, wenn auch Sie einen Beitrag haben oder gerne eine Frage, 0720 578 578 ist die Nummer ins Studio. 0720 578 578.

0: Der nächste Anruf kommt aus Salzburg von Silvia. Bitte schön.
1: Ja, ich wollte nur sagen, dass ich weiß, dass im Salzburgischen, also in Golling, das ist, bevor man in den Tunnel einfährt, da sagt man für Kopf Dez. Und Dez kommt von La Tête, der Kopf. Und das hängt dann auch mit Napoleon und mit der ganzen Geschichte zusammen, die eben auch in Salzburg vorhanden ist.
2: Ja. Da fällt mir dazu auch noch ein, dass es auch bei uns in Tirol so ähnliche Varianten gibt. Der Tetschguss zum Beispiel, das ist nicht ganz positiv konnotiert. Auch der Kopf, genau. Danke vielmals.
1: Ja, also jedenfalls, Sie haben das jetzt entgegen genommen. Danke wieder, Herrn.
0: Dankeschön auch für diesen Anruf. Und ja, 0720 578 578 ist die Nummer, wenn auch Sie sich beteiligen möchten an dieser Sendung. Da bei Radio Maria Österreich an unserem Bundesländertag Tirol. Dialekte in Tirol und darüber hinaus, so der Titel der heutigen Sendung. Wir sind verbunden mit Magister Dr. Yvonne Katrein vom Tiroler Dialektarchiv. 0720 578 578 ist die Nummer ins Studio.

0: Jetzt begrüße ich Maria aus der Weststeiermark. Bitte schön.
1: Ja, grüß Gott. Danke für Ihren Vortrag. Ich bin jetzt schon ein älteres Semester, über 80. Aber in den 50er Jahren war ich in Innsbruck ein Jahr lang und habe eine Sozialschule besucht. Und wir haben ja auch, da sind wir einfach reingeschmissen worden und in Familien gekommen, die uns notwendig gebraucht haben. Vormittag arbeiten, Nachmittag haben wir die Schule besucht. Das war in der Maximilianstraße. Und das war so schön. Ich bin dann in die Familien gekommen. Manche haben gesagt, von wo kommst denn du her? Ich habe natürlich als Dirndl viel Dialekt gesprochen, gell? Steirisch. Und das hat sich dann so toll, also wir haben uns trotz allem verstanden, gell? Wir haben oft nachgefragt und es war dann oft so, dass manche gesagt haben, naja, das ist aber schön, dass ich das höre, wie sie in der Steiermark redet. Und ich war dann auch immer froh, wenn ich da die in Tirol, also wir waren 14 Mädchen, fast aus ganz Österreich, überall war eine da und das war, ja, also der Dialekt, das ist schon eine wunderbare Sprache. Wir haben uns überall verstanden, gell?
2: Ja, vielen Dank.
1: Und das auch ist genau die, und die Lehrkräfte, die wir gehabt haben, ne, da waren pensionierte Kindergärtnerinnen, die haben uns dann auch noch unterstützt und gesagt, ihr seid ja auch bei den Kindern, versucht es doch einmal so zu reden, wie wir in Tirol reden. Und dann, wir haben es immer vermischt mit Steiermark, gell? Aber wir haben uns untereinander alle gut verstanden. Also ich denke gerne zurück an diese Zeit. Gell? Ja.
2: Ja, das kann ich mir gut vorstellen, wenn die Dialekte, obwohl sie unterschiedlich sind, dann doch eine Verbindung herstellen, weil irgendetwas Gemeinsames da ist. Und das ist das, was ich vorher mit dieser Sprache der Nähe gemeint habe.
1: Ja, vor allem haben wir müssen in den Schulstunden ja wissen, was wir jetzt da haben. Und ob das jetzt Oberösterreich, Salzburg, Vorarlberg sowieso. Also wenn ich dran denke, ich bin zuerst neben einer Vorarlbergerin gesessen, als Steirerin, da habe ich mir gedacht, also Englisch spricht die nicht, Deutsch auch nicht, gell? Und das hat er gesagt, also dann hat uns die Leiterin gesagt, ja, war das jetzt für dich schwer? Dann habe ich gesagt, ja, wenn ich ein paar Tage da bin, vielleicht kennen wir uns aus. Und nach dem dritten Tag ist es dann eigentlich schon gegangen, gell? Weil die da aus Frastanz gesagt haben, ja, ich verstehe dich auch so schlecht. Aber es war so bereichernd. Ich habe da nach Jahren einen schwerbehinderten Sohn gekriegt, der dann von der Steiermark in Rankweil einen keramischen Workshop mitmachen wollte. Und da bin ich aber dann, habe ich schon sehr viel gewusst und verstanden, wenn da die Leute vom Ländle geredet haben, da war ich schon sehr, sehr bereichert von damals noch. Also wunderschön, Österreich ist überall schön. Danke vielmals für Ihren Vortrag, gell?
2: Danke, gerne. Danke.
0: Danke. Dankeschön für den Anruf. Ja, und nochmal die Nummer ins Studio 0720 578 578 außerhalb Österreichs, zum Beispiel aus Südtirol, Wien 0043 720 578 578.

Ja, vielleicht möchten Sie Besonderheiten aus Ihrem Dialekt mit uns teilen oder Sie haben eine Frage zum Vortrag von Frau Dr. Katrein vom Tiroler Dialektarchiv, Dialekte in Tirol und darüber hinaus. So der Titel der heutigen Sendung: Lebenshilfe an unserem Bundesländertag Tirol. 0720 578 578 ist die Nummer ins Studio.

0: Sie können gerne weiterhin anrufen in dieser Sendung Lebenshilfe, da bei Radio Maria Österreich und Radio Maria Südtirol. Und ich darf aber jetzt in der Zwischenzeit wieder das Wort an unsere Referentin übergeben.
1: Ja, danke vielmals. Ich habe mir gedacht, vielleicht erzähle ich noch ein bisschen von einer ganz aktuellen Sache, die jetzt teilweise über das Tiroler Dialektarchiv gelaufen ist. Ich habe in diesem Semester dürfen mit Studierenden einen Asterix übersetzen auf Tirolerisch. Das hat unglaublich viel Spaß gemacht. Es gibt ja mehrere Asterix-Bände in unterschiedlichen Dialekten. Und ich durfte auch letztes Jahr bei einem Asterix auf Tirolerisch mitwirken. Den hat Markus Koschuh, ein bekannter Tiroler Kabarettist, übersetzt. Und ich durfte da das Lektorat machen. Und da habe ich irgendwie Feuer gefangen, Blut geleckt. Habe dann also eine Lehrveranstaltung daraus gemacht und habe meine Studierenden auf einen Band angesetzt. Und wir haben dann Teile daraus übersetzt. Das ist so lustig geworden, also die unterschiedlichen Dialekte da zu hören. Wir haben dann auch eine Lesung daraus gemacht, die auf ganz großen Anklang gestoßen ist. Es war auch eine ganz schöne Sache. Ja, das wollte ich eigentlich noch anbringen, was man alles mit Dialekten eigentlich neuerdings auch so machen kann.
0: Sehr lustig, ja, stell mir vor. Ja, liebe Zuhörerinnen und Zuhörer, an dieser Stelle darf ich vielleicht auch erwähnen, wenn man nach ihrem Namen googelt im Internet, dann findet man ja auch so ein ganz kurzes Kabarett, Science Slam in diesem Fall genannt, wo sie über ihre wissenschaftliche Arbeit über die Dialekte in Tirol sprechen, was ich auch sehr witzig finde.
1: Ja, da wurde ich mal nicht dazu gezwungen, aber so ein bisschen dazu gedrängt. Ich möge das da mal. Dann habe ich das halt eben gemacht. Und das hat aber sehr großen Spaß auch gemacht. Gar nicht ganz einfach, das, was man so alltäglich macht, in 5 Minuten lustig eben auch noch irgendwie an den Mann, an die Frau zu bringen. Es hat ganz gut geklappt und ja, bin ich halt jetzt im Internet auch sehr verewigt.
0: Genau, sehr nett. Also wenn Sie googeln Yvonne Katrein auf YouTube, dann ja, stoßen Sie auch auf dieses Video. 0720 578 578 ist die Nummer ins Studio, wenn auch Sie sich noch einbringen möchten. Wenige Minuten stehen uns noch zur Verfügung. Vielleicht haben Sie noch eine Frage oder selber noch einen Beitrag, eine Ausdrucksweise aus Ihrem Dialekt.

0: weitere zwei Anrufer in der Leitung. Zunächst Jürgen, den wir vorher schon gehört haben. Bitte schön, grüß Gott, noch einmal.
1: Ja, grüß Gott, genau, ich war ja schon mal. Mir ist noch ganz ein lieber Witz eingefallen vom Dannheimer Tal. Das Dannheimer Tal ist ja tourismusmäßig sehr gut erschlossen. Und da ist einmal ein deutscher Wanderer gekommen und ist zu einem Bauern hingegangen und hat gesagt: Nun sagen Sie mal, ich habe da hinten gerade einen Mann getroffen, der hat immer gesagt, Xi, Xi und da ist Xi und da ist Xi. Und was heißt denn das? Sagen Sie mal. Und dann hat dieser Bauer vom Dannheimer Tal gesagt, ja, wissen Sie, dieses Xi heißt bei uns Quercher.
0: Sehr nett.
2: Sehr nett.
0: Ja, danke schön.
1: Ich bitte Yvonne, vielleicht diesen Witz aufzulösen.
2: Ah, okay, gut. Kommentiere ich das noch kurz? Genau, also es sind zwei Varianten, die aus dem Mittelhochdeutschen uns bis heute in den Dialekten überliefert sind. Auf der einen Seite dieses Gesin, das heute im Vorarlbergerischen das Xi ist, und auf der anderen Seite das Gewessen, das in ihrem Dannheimer Dialekt zu Gwerche geworden ist. Es sind zwei Varianten, die heute noch anderslautlich ein bisschen ausgesprochen existieren. Danke vielmals.
0: Ja, und so kommen wir nach Oberösterreich zu Monika. Bitte schön, grüß Gott.
3: Ja, grüß Gott, da spricht Monika. Und zwar, ich hätte einen Beitrag. Und zwar, in Oberösterreich sagt man zu einem Mädchen Mensch. Und ich habe einmal gehört, in Tirol ist das ganz negativ. Ist das richtig?
2: Ja, das ist richtig, genau. Es ist so ein bisschen das, was ich mit dem Herrn Jürgen vorher schon besprochen habe, dass ein und dasselbe Wort irgendwo anders eben entweder positiv oder negativ sein kann. Ja? Also wenn man in Tirol das Mensch sagt, dann ist das negativ konnotiert. Also das will man als Mädchen in Tirol nicht hören und man wundert sich dann auch, wenn man es nicht weiß, wenn jemand aus dem Osten das sagt, nichts ahnend. Was sind das für Leute? aber jetzt wissen wir es alle in Österreich und können dementsprechend reagieren.
3: Nein, ich habe es auch lange nicht gewusst. Und da hat mir einer erzählt, der Bursch, der hat auch gesagt, Mensch, und hat gesagt, er hat ein Glück gehabt, dass er nicht ein Tätschen gekriegt hat.
2: Ja.
3: In Tirol.
2: Ja, genau. Also aufpassen in Tirol.
3: Also in Oberösterreich, wenn man schlecht meint für ein Mädchen, so ein Mensch wird, dann sagt man, also ein Lausmensch oder ein dummes Mensch, das muss man vorher immer da sagen, aber sonst, wenn man sagt, ein Mensch, das ist ein Mädchen. Mhm. Und das andere, was ich fragen wollte, das ist, was sie machen, dieses, ich habe nicht die ganze Sendung gehört, nur die Hälfte, das letzte, also gibt es das in Oberösterreich auch, so ein, ich weiß nicht, wie sie es genannt haben, Archiv?
2: Ja,
3: Mundart-Archiv oder Mundart-Werkstatt, ich weiß es nicht mehr.
0: Dialektarchiv.
2: Es gibt im Stifterhaus in Oberösterreich sowas, die sind da auch recht rührig. Da gibt es viele Veranstaltungen, schöne Programme auch immer. Das ist in Linz. Also gibt es eben auch so ein Archiv und da wird auch, es gibt für Oberösterreich im Übrigen auch einen Sprachatlas, das habe ich jetzt für Tirol nicht erwähnt, das gibt es für Tirol und für Vorarlberg und eben nur noch in Oberösterreich einen Sprachatlas, den Sprachatlas von Oberösterreich eben, der da auch produziert wird und da kann man unterschiedlichste Wörter nachschlagen, unterschiedlichste Aussprachen nachschlagen. Ansonsten gibt es für die anderen Bundesländer leider keine solchen Sprachatlanten, aber für Oberösterreich gibt es das.
3: Aha, ja, interessant, ja, super. Ja, genau. Dann sage ich Dankeschön. Danke.
2: Bitte gerne.
0: Dankeschön noch für diese Frage. Auf Wiederhören, Dankeschön auch für alle Anrufer. Ja, jetzt sind wir am Ende der Sendung angekommen. Ich darf Ihnen aber nur abschließende Worte überlassen, Frau Dr. Katrin.
2: Ja, ich bedanke mich ganz herzlich für Ihr Interesse, für das Zuhören, fürs Anrufen auch. Das macht die Sendung dann auch noch einmal bunter, wenn man Beiträge, also Lebensgeschichten, Witze oder sonstige Fragen natürlich auch von Ihnen bekommt. davon lebt die Sendung ja eigentlich auch, davon lebt in Wahrheit meine Arbeit auch. Also das, was wir hier alltäglich machen, benötigt Feedback, benötigt ihr Feedback, das haben sie mir heute auch gegeben. Ich bedanke mich ganz herzlich für die Einladung und freue mich, vielleicht hören wir uns wieder einmal. Vielen Dank.
0: Ja, das würde uns auch sehr freuen. Dankeschön für diese heutige Sendung über die Dialekte in Tirol und darüber hinaus. Und ja, wünsche Ihnen auch weiterhin viel Freude an Ihrem Wirken, an Ihrer Arbeit zu den Dialekten. Danke. Liebe Zuhörerinnen und Zuhörer, das war die Sendung Lebenshilfe Dialekte in Tirol und darüber hinaus mit Magister Dr. Yvonne Katrein vom Tiroler Dialektarchiv. Sie finden die Sendung in Kürze auf unserer Radiothek unter radiomaria.at zum Nachhören und Downloaden. Am Mikrofon für Sie war Gabi Weindlmeier.

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2: Ich kann mich noch gut an die dicken Bände in leuchtenden Farben erinnern. Es war in den 1980er Jahren, Anfang der 1980er Jahre, dass ich Bücher wie Dietrich von Bern oder das Rolandslied las. Und sie alle waren von Auguste Lechner, Sängerin der großen Mythen und Sagen. Am Mikrofon begrüßt sie bei diesem RM Spektrum recht herzlich Gudrun Trausmuth. Ja, Auguste Lechner hat ein langes Leben gelebt. 95 Jahre ist sie alt geworden und sie hat wahrlich ein umfangreiches literarisches Werk hinterlassen. Ich habe es schon angedeutet, ihr Spezifikum war nicht die Erfindung einer originellen Geschichte, das sich Ausdenken einer Handlung, nicht das Erfinden einer Story, eines Plots, die Kinder und Jugendliche ansprechen, sondern ihr Spezifikum, das Typische für sie, war das Nachgestalten, nicht das Neuerfinden. Die Rehabilitierung alter Stoffe, das war es, was Auguste Lechner als schreibende Frau am Herzen lag. Sie wollte Heldenlieder, große Mythen weiterleben lassen. Ein kulturelles und stoffliches Erbe der jungen Generation übergeben und damit markant ins Gedächtnis der nächsten Generation schreiben. Und sie wollte diesem Erbe seinen Platz auch im kollektiven kulturellen Gedächtnis sichern. Das war Auguste Lechners Anliegen und das war auch ihre Leistung. Nach ihr kamen andere, die diese Idee aufgriffen. In Bezug auf Österreich ist vor allen anderen diesbezüglich natürlich Michael Köhlmeier zu nennen. Auch ein großer Nacherzähler. Sie alle kennen ihn. Nicht zuletzt aus den Medien. Das ist etwas, was für ihn ganz typisch ist, dass er dann auch sehr stark ins Radio gegangen ist und ins Fernsehen. Hörbücher gibt es auch, gibt es von Lechner auch, aber sie selber als Person war eine Schreiberin, nicht so sehr eine Vorlesende oder Vortragende. Ein weiterer Unterschied zwischen Michael Köhlmeier und Auguste Lechner ist natürlich, dass Auguste Lechner eher für Kinder und Jugendliche schreibt. Köhlmeier eindeutig eher für Erwachsene. Ein paar biografische Daten zu Auguste Lechner und vorweg die Anmerkung, dass mir aufgefallen ist, dass es diesbezüglich eigentlich nicht viel gibt. Es fehlt eigentlich, und das ist bemerkenswert angesichts der Tatsache, dass es sich um eine Autorin handelt, deren Bücher Millionenauflagen erreicht haben. Es gibt eigentlich keine Biografie von Auguste Lechner, nur in dem einen oder anderen Lexikon einen Eintrag, aber keine ausführliche Darstellung ihres Lebens. Nun, das, was wir wissen, ist, dass sie am 2. Jänner 1905 in Innsbruck geboren ist und am 25. Februar 2000 dort verstorben. Sie hat 1922 die Matura gemacht und dann in Innsbruck an der Universität mehrere Semester studiert, vorwiegend philologische und historische Fächer. Dann, also schon in jungen Jahren, in ihren 20ern, hat sie begonnen, kleinere Erzählungen im Tirolia Verlag zu veröffentlichen. Der Tirolia Verlag wurde schicksalshaft für sie, insofern als sie 1927 Hermann Lechner, den Leiter des Tirolia Verlags in Innsbruck, geheiratet hat. In den 30er Jahren publizierte sie dann eine Reihe von Volkserzählungen in verschiedenen Kalendern und Zeitschriften. Und dann, nach dem Zweiten Weltkrieg, setzte das ein, was sie schließlich weit über die Grenzen Österreichs hinaus bekannt machen sollte, so bekannt, dass ihre Bücher jetzt in Taschenbuchformaten in einem deutschen Jugendbuchverlag erscheinen, nämlich bei Arena. Nach dem Zweiten Weltkrieg hat sie sich ganz dem Jugendbuch verschrieben und in rund 20 Neubearbeitungen von antiken und mittelalterlichen Sagenstoffen und Heldenepen die kulturellen Werte einer untergegangenen Zeit für die Jugend zu vermitteln versucht. Johann Holzner versucht in einem Tiroler Lexikon das Werk Auguste Lechners einzuordnen und einzuschätzen. Wir wollen das jetzt mit ihm gemeinsam tun, anhand von Zitaten aus seiner Würdigung. Er schreibt in etwa 3-4 Seiten über Lechner, aber fasst sehr gut die Charakteristika ihres Werkes und auch das, was ihre Einschätzung heute ausmacht. So sagt er, dass die Gesamtauflage über Jahrzehnte hinweg offensichtlich begeisterte Leserinnen und Leser gefunden hat, sonst wäre sie nicht so hoch, sonst würde es nicht immer wieder Neuauflagen der Werke Auguste Lechners geben. Die Gründe dafür, so scheint es, schreibt Holzner, liegen auf der Hand. Sie sind in zahllosen Besprechungen festgehalten. Unterhaltung und Wissen seien so ein Stichwort. Die gewählte Sprache werde immer wieder hervorgehoben, auch ihr Einfühlungsvermögen. Und schließlich die Erzählweise, die dem Bedürfnis der Jugendlichen und nicht nur der Jugendlichen nach spannender Lektüre entgegenkomme. Das kann ich bestätigen. Es gibt wenige Bücher, vielleicht Ausnahme Karl May, die Auguste Lechner übrigens auch angeblich alle verschlungen hat, die Karl-May-Bände, die ich mit größerem Vergnügen und unter dem Eindruck einer größeren Spannung gelesen habe in meinen Jahren zwischen 10 und 12 Jahren als die großen Heldenepen Auguste Lechners. Was jedoch, so schreibt Johann Holzner weiter, war es jedoch in jedem Fall, wie immer man zu ihrem Werk stehen mag, Auguste Lechner hoch anzurechnen ist und ihr Hauptverdienst bleibt, wird in allen diesen Beurteilungen verdeckt. Das, und ich zitiere nun wörtlich, dass sie in einer historischen Phase, in der die Beschäftigung mit Mythen und Sagen alles andere als opportun war, eine Revitalisierung dieses Genres bewirkt hat. Nun, das ist ein sehr richtiger Satz, der aber auch nicht ganz unkompliziert ist. Dahinter steckt die Tatsache, dass Auguste Lechner ihr Hauptwerk ja ab Ende des Zweiten Weltkrieges, ab den 50er Jahren, geschaffen hat. Und in dieser Zeit war es zum einen so, dass die österreichischen, die deutschsprachigen Schriftsteller sich alle bemüht haben, wirklich etwas radikal Neues zu schaffen. Sowohl sprachlich, sowohl in ihrer Form, als auch von den Stoffen her. Es gibt eine ganze Reihe von Namen, die man jetzt aufzählen könnte. Denken wir an Ingeborg Bachmann, denken wir an Peter Handke, diese alle sind geprägt von diesen Jahren des Krieges einerseits, da waren sie oft noch Kinder, Jugendliche, und haben dann begonnen zu schreiben. Thomas Bernhard ist auch zu nennen etwa. Und da ging es darum, Traditionen zu brechen, Neues zu schaffen. Es war verpönt, eigentlich zurückzublicken. Das ist das eine, also Bemühung um radikal Neues in der Literatur. Und das andere Paradigma, das damals nach dem Zweiten Weltkrieg galt, das war, dass gerade diese Heldensagen, denken wir etwa an die Nibelungen, während des Nationalsozialismus auch sehr missbraucht worden sind. Sie wurden zum Teil, so schreibt auch Holzner, durch die nationalsozialistische Kulturpolitik vereinnahmt und im Interesse der verordneten nationalen Identitätsbildung missbraucht. Diese alten Sagen und Mythen fanden daher nach dem Zweiten Weltkrieg zunächst keine Aufmerksamkeit. Auguste Lechner aber hatte keine Berührungsängste diesbezüglich und sie erzählte 1951 die Nibelungen neu, 1953 die Abenteuer Dietrichs von Bern, 1954 die Abenteuer Wolf Dietrichs, 1956 die Abenteuer Parzivals und viele andere mehr. Es war aber nicht ihre Sache, so Holzner weiter, wenn wir mit ihm jetzt wieder weitergehen, die Stoffe und die Geschichten weiterzuentwickeln, frei über sie zu verfügen und sie in neue Erzählkonstrukte zu spannen. Ihre Sache war viel mehr und ihr genügte es, die, wie sie sagt, wunderliche Lebendigkeit der alten Geschichten wieder in Erinnerung zu rufen. Und so Holzner weiter, Lechner wollte dem jugendlichen Publikum ihr Verständnis von Ritterlichkeit vermitteln, also eine ganz alte Tugend, deren Vermittlung eine lange Tradition hat, nicht nur in der deutschsprachigen, aber auch in der deutschsprachigen Literatur. Das wollte sie nicht sterben lassen. Ritterlichkeit, was heißt das? Die Beschreibung dieser Tugend ist ganz wesentliches Element des Werks von Auguste Lechner. Wenn wir wieder auf Johann Holzner blicken, er sagt, die Bücher der Auguste Lechner erheben, ich zitiere, kaum einen literarischen, sie erheben einen pädagogischen Anspruch. Sie verweisen auf Identifikationsfiguren, sie führen vor, was einen guten Boten, einen guten Leibwächter, einen guten Herrscher auch ausmacht. Und unter diesen Vorzeichen, so Holzner, werden die alten Geschichten doch nicht einfach nacherzählt, sondern umgeformt. Die Kampfszenen, Holzner weiter, werden radikal gekürzt, alles Erotische wird sorgfältig ausgespart und die erzählte Welt erfährt einen Humanisierungsschub, der am Ende Ritterlichkeit und Verbürgerlichung fast zur Deckung bringt. Als solche bezeichnete gewählte Sprache einen hohen Ton. Sie nimmt nicht den Ton der alten Vorbilder auf, sondern orientiert sich eigentlich an den Sprachlehrbüchern ihrer Zeit. Insofern ist sie modern, ist sie zeitgenössisch, greift sie das auf, was in den 50er, 60er, 70er, 80er Jahren im deutschsprachigen Raum in Österreich üblich ist. Dennoch möchte ich festhalten, Auguste Lechner kennt schon einen hohen Ton, ein Pathos, eine Erhabenheit, die man in anderen zeitgenössischen Nacherzählungen, etwa bei Michael Köhlmeier, nicht mehr finden wird. Köhlmeier verlegt sich hier eher, und das ist wieder speziell und wirklich auch ein großer Unterschied zu Lechner, auf das bewusste Stören. Es soll nicht der geringste Verdacht der Erhabenheit aufkommen bei Köhlmeier. Bei Auguste Lechner aber gibt es diese Erhabenheit und den Mut dazu sehr wohl noch. Bei Köhlmeier aber sind selbst die antiken Götter sehr menschlich, oft sogar sehr derb. Bei Lechner hingegen stehen die Tugenden der Helden im Mittelpunkt und klar wird unterschieden nach Gut und Böse, nach dem, was richtig ist und nach dem, was falsch ist. Wird gezeigt, dass Menschen schwach sein können, dass sie in Versuchungen stehen, dass sie gefährdet sind, übermäßig zu sein, in der Rache, im Zorn. Und es wird gezeigt, dass sie auch fähig sind zum Guten. Bei allem Pathos, bei aller Erhabenheit, die Auguste Lechner gestaltet, schafft sie es auch, das Tragische der Schicksale, die sie zeichnet, egal welcher Schicksale, herauszuarbeiten.

Über fast alle ganz großen Namen der Mythen- und Sagenwelt hat Auguste Lechner geschrieben. Zwischen 1951 und 1992. Den Abschluss bildete 1992 der Roman Alexander der Große. Er zog aus, die Welt zu erobern. Vorher gab es die folgenden Titel. Ich nenne jetzt nur die ganz großen Romane Auguste Lechners, nicht die Erzählungsbände, die Sammlungen, sondern nur die Romantitel. Die Nibelungen, dann folgte Herr Dietrich reitet, 1954 dann Das Königsgrab im gelben Felsen, die Abenteuer Wolf Dietrichs. 1954 ebenfalls Der dunkle Bote aus Montabur, die Abenteuer Ortnitz. Dann 1955, das möchte ich Ihnen doch nicht vorenthalten, wenn es auch kein Roman ist, Die Dolomitensagen. 1956 folgte Das Licht auf Mont Salva, die Abenteuer Parzivals. 1961 Die Abenteuer des Odysseus. 1963 Die geraubte Königstochter, die Geschichte vom wilden Hagen, der schönen Hilde und Gudrun. Der Sohn der Göttin, die Abenteuer des Aeneas, folgte 1967. 1970 Don Quixotes Abenteuer, 1972 Die Roland-Sage, dann 1973 Ilias, als Troja unterging. 1977 folgte Herkules, seine Abenteuer für die Jugend erzählt. 1980 die Sage vom Goldenen Vlies, Jason, Medea und die Abenteuer der Argonauten. 1985 folgte König Artus, die Geschichte von König Artus, seinem geheimnisvollen Ratgeber Merlin und den Rittern der Tafelrunde. 1988 Iwein, die Geschichte vom Ritter Iwein und der Königin Laudine, von Frau Lunete und dem Löwen. Und schließlich 1992 Alexander der Große. Weil es einfach das Heldenlied schlechthin ist, möchte ich mich im Folgenden der Bearbeitung des Nibelungenstoffes durch Auguste Lechner zuwenden. Das Nibelungenlied ist ein epischer Stoff, ein Erzählstoff, der über Jahrhunderte im deutschen und skandinavischen Mittelalter in zahlreichen Fassungen überliefert ist. Das mittelhochdeutsche Nibelungenlied, es entstand um 1200 im Raum Passau in Niederbayern, ist die bekannteste Version davon. Diesen Stoff greift Auguste Lechner sehr kühn gleich in ihrer ersten ganz großen Nacherzählung auf. 1951 schon entsteht ihr großartiger Nibelungenroman. Ein zentraler Mythos, ich habe schon gesagt, für unseren geografischen Raum. Denn an der Donau reiten die Helden entlang, entfalten und entscheiden sich ihre Schicksale. Ja, kühn greift Auguste Lechner diesen Stoff an, insofern als sie die Geschichte Siegfrieds, die dann übergeht in die Geschichte Kriemhilds, chronologisch erzählt. Was heißt das? Nun, während das alte Nibelungenlied, die bekannteste Fassung aus dem Mittelalter, die Jugend Siegfrieds kurz erzählt und erst nachgetragen und verwoben in die Haupthandlung, fängt Auguste Lechner mit Siegfrieds Jugend an und gibt so beispielsweise, und das ist nur ein Wert dieser Technik, auch der Begründung des Titels Nibelungen viel mehr Raum als die traditionelle Erzählung. Siegfried von den Niederlanden ist ein ungestümer, temperamentvoller,
cholerischer Königssohn, der sein Temperament zunächst, so möchte es der König, sein Vater, beim berühmten Schmied Mimir abkühlen soll. Mit einem selbst geschmiedeten Schwert erschlägt er dann einen Lindwurm, einen Drachen, in dessen Blut er sich badet und dadurch unverwundbar wird. Bis auf die eine Stelle, wo von Siegfried unbemerkt ein Blatt auf seiner Haut lag. Dann erlebt Siegfried ein Intermezzo in Island mit der starken Brunhild, sie wird dann wieder auftauchen, und erbeutet den Nibelungenschatz. Dazu das unbesiegbare Schwert Balmung und schließlich die Tarnkappe. Wie geschieht dies? Siegfried kommt zufällig dazu, wie Schilbung und Nibelung die rechtmäßigen Erben der Königstochter, die Geschichte vom wilden Hagen, der schönen Hilde und Gudrun. Der Sohn der Göttin, die Abenteuer des Aeneas, folgte 1967. 1970 Don Quixotes Abenteuer, 1972 die Roland-Sage, dann 1973 Ilias, als Troja unterging. 1977 folgte Herkules, seine Abenteuer für die Jugend erzählt. 1980 die Sage vom goldenen Vlies, Jason, Medea und die Abenteuer der Argonauten. 1985 folgte König Artus, die Geschichte von König Artus, seinem geheimnisvollen Ratgeber Merlin und den Rittern der Tafelrunde. 1988 Iwein, die Geschichte vom Ritter Iwein und der Königin Laudine, von Frau Lunete und dem Löwen. Und schließlich 1992 Alexander der Große. Weil es einfach das Heldenlied schlechthin ist, möchte ich mich im Folgenden der Bearbeitung des Nibelungenstoffes durch Auguste Lechner zuwenden. Das Nibelungenlied ist ein epischer Stoff, ein Erzählstoff, der über Jahrhunderte im deutschen und skandinavischen Mittelalter in zahlreichen Fassungen überliefert ist. Das mittelhochdeutsche Nibelungenlied, es entstand um 1200 im Raum Passau in Niederbayern, ist die bekannteste Version davon. Diesen Stoff greift Auguste Lechner sehr kühn gleich in ihrer ersten ganz großen Nacherzählung auf. 1951 schon entsteht ihr großartiger Nibelungenroman. Ein zentraler Mythos, ich habe schon gesagt, für unseren geografischen Raum. Denn an der Donau reiten die Helden entlang, entfalten und entscheiden sich ihre Schicksale. Ja, kühn greift Auguste Lechner diesen Stoff an, insofern als sie die Geschichte Siegfrieds, die dann übergeht in die Geschichte Kriemhilds, chronologisch erzählt. Was heißt das? Nun, während das alte Nibelungenlied, die bekannteste Fassung aus dem Mittelalter, die Jugend Siegfrieds kurz erzählt und erst nachgetragen und verwoben in die Haupthandlung, fängt Auguste Lechner mit Siegfrieds Jugend an und gibt so beispielsweise, und das ist nur ein Wert dieser Technik, auch der Begründung des Titels Nibelungen viel mehr Raum als die traditionelle Erzählung. Siegfried von den Niederlanden ist ein ungestümer, temperamentvoller, cholerischer Königssohn.
der sein Temperament zunächst, so möchte es der König, sein Vater, beim berühmten Schmied Mimir abkühlen soll. Mit einem selbst geschmiedeten Schwert erschlägt er dann einen Lindwurm, einen Drachen, in dessen Blut er sich badet. Und

Wie geschieht dies? Siegfried kommt zufällig dazu, wie Schilbung und Nibelung die rechtmäßigen Erben des Nibelungenschatzes um die Teilung eben dieses Schatzes streiten. Wir gehen hinein in den Text von Auguste Lechner. Siegfried soll nun, so möchten es die beiden Nibelungen Schilbung und Nibelung, Schiedsrichter sein und die Teilung, die gerechte Teilung des Schatzes überwachen. Sie setzten sich hin und begannen, den unermesslichen Hort zu teilen. Und Siegfried gab sich redlich Mühe, gerecht zu sein. Eine Weile ging alles gut. Aber dann gefiel bald dem einen, bald dem anderen der Brüder etwas nicht. Sie wurden zornig, stritten sich untereinander. Jeder beschuldigte Siegfried, dass er ihn übervorteilen wolle. Und schließlich sprangen sie beide mit roten Köpfen auf, griffen zu den Schwertern und fielen über Siegfried her. Aber das war nicht nur unritterlich, sondern auch ein großer Fehler. Denn Siegfried hatte das Schwert Balmung und verteidigte sich ohne Mühe. Und da die zwei streitsüchtigen Könige nicht von ihm abließen, ging es übel für sie aus und zuletzt lagen sie beide tot auf dem Rasen. Nun stürzten freilich mit fürchterlichem Gebrüll die riesigen Wächter auf Siegfried los. Aber Siegfried stand mit dem Rücken am Felsen und Balmung sauste wie ein Blitzstrahl hin und her mit unheimlicher Schnelligkeit. Da vermochten die schwerfälligen Burschen nicht lange standzuhalten, denn sie hatten keine Rüstung und nichts als ihre Keulen. Die Nibelungen aber stellten sich nur zögernd zum Kampf, denn Schilbung und Nibelung waren unter ihnen nicht besonders geachtet und beliebt gewesen. Sie berieten sich miteinander und es schien ihnen kein schlechter Ausweg, Siegfried, dessen Ruhm in allen Landen schon groß war, zum König zu wählen. Er hatte ja ihre Könige besiegt. Was sie besaßen, fiel ihm als Siegesbeute zu, und wenn sie es ihm nicht freiwillig gaben, würde er wohl mit Heeresmacht wiederkommen und sich sein Recht mit Gewalt erzwingen. So riefen sie Siegfried zum König aus und schworen ihm Treue und das Land und der unermessliche Hort gehörten ihm. Ehe Siegfried aber den Schatz der Nibelungen wirklich für sich beanspruchen kann, muss er noch mit dem Zwergenkönig Alberich kämpfen, der von seinen Zwergen, von seiner Gefolgschaft informiert wird, dass Siegfried Nibelung und Schilbung erschlagen habe. »Ich werde die erschlagenen Könige rächen«, sprach der Zwergenkönig ernst, und stieg ausgerüstet mit Schwert und Schild nach oben. Ehe er aus dem Gang ins Freie trat, hielt er einen Augenblick inne und zog seine Tarnkappe über den Helm. Sie machte ihn unsichtbar und verlieh ihm 12 Männer Stärke. Siegfried stand bei den Knechten und ließ den Schatz wieder in die unterirdischen Kammern schaffen. Plötzlich erhielt er einen furchtbaren Schlag in die Seite, dass er taumelte. Voll Verwunderung sah er sich um. Aber da war niemand. Nein, niemand konnte ihn mit einem Schwert geschlagen haben. Er blickte ratlos an sich hinab. Da, in seinem Harnisch, klaffte aber dennoch ein langer Riss wie von einem Schwerthieb. In diesem Augenblick traf ihn ein gewaltiger Stoß gegen die Brust, der ihn beinahe rücklings zu Boden geworfen hätte. Großer Gott, was war denn das für ein höllischer Spuk? Da, jetzt hörte er deutlich das leise Sausen eines Schwertes. Schon knickten seine Knie ein unter der Wucht eines neuen Schlages. So ging es weiter.

Hieb auf Hieb. Die Rüstung war bald auf allen Seiten durchlöchert. Die Knechte starrten ihren neuen König an, als fürchteten sie, er sei nicht ganz richtig im Kopf, weil er so sonderbare Sprünge machte. Siegfried aber packte jetzt eine so fürchterliche Wut, dass es ihm rot vor den Augen wurde. Wenn ihn schon jemand mit einem Schwert schlug, dann musste auch jemand da sein. Er fuhr herum wie der Blitz, drehte sich im Kreis, einmal stieß seine Hand an Eisen, aber sofort traf sie ein Hieb, dass er einen Augenblick meinte, sie wäre ihm abgeschlagen. Sein Kopf rauchte vor Zorn. Er sprang links und rechts wie ein Panther, und da, jetzt hatte er etwas in der Hand. Ein feines, seidiges Gewebe, ein Riss. Seine Finger hielten das Gespenst umklammert, vor ihm aber stand plötzlich, wie aus dem Boden gewachsen, ein kleiner Recke in glänzender Rüstung. Er senkte sein Schwert und sah Siegfried, der wutschnaubend zu ihm hinunterstarrte, ohne Furcht an. »Ich bin Alberich, der König der Zwerge«, sprach er mit Würde, »und ich wollte die Nibelungenkönige, meine Schirmherrn, rächen. Aber nun kann ich nicht mehr mit dir kämpfen, da du mir meine Tarnkappe abgenommen hast, denn du würdest mich sofort töten. Ich bin in deiner Hand, was willst du tun?« Siegfried fühlte, wie sein Zorn verrauchte. Die Treue des Zwerges gegen seine Herren gefiel ihm, und der ganze furchtlose kleine König auch. »König Alberich«, sagte er höflich, »wenn du mir so treu sein willst wie deinen früheren Herrn, so werde ich mich glücklich schätzen und vergessen, dass du mich beinahe erschlagen hättest.« Alberich legte die Hand auf die Brust und verneigte sich. »Das gelobe ich, edler Siegfried«, sprach er feierlich. Dann sagte er noch, das ganze Volk der Zwerge werde ihm zu Diensten sein, wenn er ihrer bedürfe, nahm mit höfischen Sitten Abschied und begab sich zurück in sein unterirdisches Reich. Siegfried aber behielt die Tarnkappe, steckte sie sorgfältig zu sich und freute sich sehr darüber. Siegfried gelangt nach Burgund, an den Hof des Königs Gunther. Ihm, Gunther, hilft Siegfried, die bärenstarke Brunhild von Island, mit der er ja schon Bekanntschaft gemacht hatte, zu besiegen. Mit seinen Mitteln aus dem Nibelungenhort, nämlich mit Balmung und der Tarnkappe, die ihn 12 Männer stark und unsichtbar macht. Siegfried kann anschließend, und auch weil Gunther ihm dankbar ist, die schöne Kriemhild von Burgund, Gunthers Schwester, heiraten. Es kommt zu einer Doppelhochzeit: Gunther, Brunhild, Siegfried, Kriemhild. Doch während die Ehe zwischen Siegfried und Kriemhild eine große Liebe darstellt, die Erfüllung einer großen Liebe, ist die Ehe zwischen Gunther und Brunhild unglücklich. Brunhild hadert damit, dass Gunther, so meint sie, einst auf Island bezwungen hat und ihr damit auch ihre übermenschlichen Kräfte geraubt habe. Mehrere Jahre später gerät Brunhild mit Kriemhild in einen Streit über den besseren, tapfereren, stärkeren Ehemann. Da offenbart Kriemhild, wer Brunhild im Bett wirklich bezwungen hat. Siegfried hatte es seiner Frau einst erzählt. Und den Ring und den Gürtel ihr gezeigt, den er damals Brunhild gestohlen hatte. Brunhild erkennt nun den Betrug, dass nämlich nicht Gunther, ihr Mann,
es war, der sie bezwungen hatte, sondern Siegfried und bricht in Tränen aus. Hagen von Tronje, der das Leid seiner Königin Brünnhild sieht, will Siegfried für seinen Verrat büßen lassen und fordert seinen Tod. Gunther beschwichtigt seinen Oheim, seinen Onkel Hagen, willigt dann aber doch, und das ist sein großes Vergehen, seine Sünde, die Schwäche, willigt dann aber doch in die Ermordung Siegfrieds ein. Durch eine List Hagens ist es schließlich Kriemhild selbst, die ein Kreuz auf Siegfrieds Gewand an jener Stelle näht, wo ihr Mann verwundbar ist. Sie meint nämlich, Hagen wolle ihn schützen und auf genau diese Stelle besonders aufpassen. Doch auf der Jagd, als Siegfried sich über eine Quelle beugt, um zu trinken, stößt Hagen ihm den Speer zwischen die Schultern hindurch ins Herz. Siegfried aber beugte sich nieder und trank. Da ergriff Hagen den Gär und trat hinter ihn. Er zielte auf das silberne Kreuzlein und stieß zu. Ein Blutstrahl sprang auf und rann über Hagens Gewand. Da ließ er den Speer in der Wunde stecken und floh. Siegfried aber sprang taumelnd empor und wollte nach seinem Schwert greifen. Es war fort. Da ergriff er den Schild und rannte Hagen nach. Aus seinem Rücken ragte der Speer. Hagen aber lief, wie er noch nie in seinem Leben vor einem Mann gelaufen war. Dennoch holte ihn Siegfried ein und schlug ihn mit dem Schild zu Boden. Dann aber schwand seine Kraft, denn das Blut strömte unaufhaltsam aus der Wunde. Er sank ins Gras. Zögernd kamen die Burgunden näher. Da richtete er sich mühsam noch einmal auf. »Das ist also euer Lohn für meine Freundschaft und all meine treuen Dienste? Nun habt ihr eure Rache für Brunhild, aber es wird euch ewige Schande sein.« »Es tut mir leid, dass es so gekommen ist«, murmelte Gunther abgewandten Gesichtes. »Schweig still«, sprach Siegfried müde. »Wer Unheil angerichtet hat, der soll nicht nachher darüber klagen.« »Du kannst nur noch eines tun, wenn du einen Funken Ehre im Leib hast, so nimm Kriemhild unter deinen Schutz und denke daran, dass sie deine Schwester ist.« Mehr vermochte er nicht zu sagen. Sein Kopf sank langsam zur Seite, als wollte er schlafen. Siegfried war tot. Allmählich kamen die Dienstleute heran, die aus der Ferne alles mit angesehen hatten und es nicht begriffen. Mit scheuen Gesichtern und entsetzten Augen standen sie im Kreis. Die Buben, für die Siegfried immer der herrlichste Held gewesen war, mochten nicht glauben, dass er nun tot sei, und sahen einfältig drein vor lauter Kummer. Hagen hatte sich wieder aufgerafft. Noch dröhnte zwar sein Kopf und die Knie wollten ihm nicht gehorchen. Er stand da in seinem blutbefleckten Gewand und sah zu, wie sie den Toten auf seinen Schild legten. Irgendjemand sagte, es darf nicht ruchbar werden, dass Hagen ihn getötet hat. Wir wollen angeben, Räuber hätten ihn erschlagen, als er allein im Wald ritt. »Das scheint mir ein unkluger Rat«, fuhr Hagen auf. »Wie wollt ihr denn alle, die es wissen, zum Schweigen bringen? Was ich getan habe, ist aus Treue gegen meinen Herrn und gegen die Königin geschehen. Ich werde es nicht leugnen. Wenn ihr aber Angst vor Weibertränen und übler Nachrede habt, so überlasst auch das Letzte, was noch zu tun bleibt, mir.« Er wandte sich ab, rief die Knechte und befahl ihnen, aus Zweigen eine Bahre zu flechten. Dann ging er langsam hinüber zu dem Felsen, hinter dem Siegfrieds Schwert lag.
Er hob es auf und zog es aus der Scheide. Das Schwert des Toten gehört dem, der ihn getötet hat, das ist eine uralte Sitte, sprach Hagen für sich, während er die Scheide prüfte. Nein, es gab kein zweites Schwert wie dieses. Balmung blinkte kalt in der hereinbrechenden Dämmerung, und Hagen schien, die Klinge liege feindselig in seiner Hand. Da stieß er sie zornig in die Scheide zurück. Sie warteten, bis es finster war. Dann brach der stille Zug auf. Sie gingen ohne Fackeln und führten die Pferde am Zügel. Die Hunde schlichen mit eingezogenem Schwanz hinter ihren Herren drein. Es war spät in der Nacht, als sie in der Burg ankamen. Hagen befahl den Knechten, Siegfrieds Leiche vor Kriemhilds Tür zu legen. Dann ging er schwerfälligen Schrittes zu seiner Kammer. Es gibt in Auguste Lechners Bearbeitung des Nibelungenlieds wirklich viele Szenen, die man lesen müsste. Viele Szenen auch, die ganz klassisch geworden sind, auch aus dem mittelalterlichen Nibelungenlied. Und die Gestaltung Auguste Lechners lässt nichts zu wünschen übrig. Sie ist großartig. Eine Szene, die ich ausgewählt habe für Sie, liebe Hörerinnen und Hörer, die Sie diese Sendung auf RM Spektrum hören, ist die Szene des Gottesurteils. Siegfried wird nach seiner Ermordung im Münster aufgebahrt und Kriemhild betet an seiner Bahre. Und dann treten Gunther und Hagen ein. Du sollst nicht glauben, dass wir Siegfrieds Tod gewollt haben, begann Gunther leise und stockend. Es ist mir selbst so furchtbar leid um ihn. Hätte es dir leid getan, so wäre es nicht geschehen, unterbrach ihn Kriemhild schneidend. Sie trat einen Schritt zur Seite, ohne Hagen aus den Augen zu lassen. Und wenn Hagen zu behaupten wagt, er sei unschuldig, fuhr sie fort, so mag er näher kommen. Ihr wisst, die Toten klagen ihre Mörder an. Ich rufe Gottes Urteil. Es war ein uralter Glaube im Volk, dass die Wunden des Ermordeten wieder zu bluten beginnen, wenn der Mörder an seine Bahre tritt. Die guten Wormser Bürger wichen scheu zurück, als Hagen neben den Toten trat. Sein dunkles Gesicht war unbewegt, hochmütig erhobenen Kopfes blickte er über die Menge hinweg, die kaum zu atmen wagte. Plötzlich schrie jemand auf. Eine Frauenstimme, die ganz schrill war vor Entsetzen. »Da, er blutet!« Im nächsten Augenblick schrien es alle und die Dommauern warfen den Schrei zurück. Weit aufgerissene Augen starrten nach der Bahre, wo auf dem schneeweißen Linnen langsam um Schultern und Kopf des Toten ein roter Fleck entstand und immer größer wurde, während sie schaudernd hinsahen. Gottes Urteil! Murmelte da und dort einer und warf einen furchtbaren Blick auf Hagen. Der stand da wie eine Statue. Nur sein Gesicht hatte eine sonderbare, lehmige Farbe bekommen und die schreckliche Narbe brannte plötzlich feuerrot. Ohne Eile wandte er sich ab und ging mit Gunther dem Ausgang zu. Nach Siegfrieds Tod lässt Kriemhild den Nibelungenschatz nach Worms bringen. Hier verteilt sie freigebig das Gold. Hagen, der befürchtet, dass Kriemhild auf diese Weise zu einer Gefahr werden könne für die Burgunden, bringt den Schatz in seine Gewalt und versenkt ihn an einem geheimen Ort im Rhein. Einige Zeit später freit Etzel, der mächtige Hunnenkönig, dessen Frau Helche verstorben ist, um Kriemhild. Nach langer Überlegung nimmt Kriemhild die Werbung an
und begibt sich mit Rüdiger von Pöchlarn, der für Etzel geworben hatte, ins Hunnenland. 13 Jahre lebt Kriemhild bei den Hunnen. Sie hat Etzel einen Sohn geboren und genießt bei den Hunnen große Ehrerbietung. Doch in all den Jahren hat sie das Leid, das ihr Gunther und Hagen zugefügt haben, nicht vergessen. Und hier an dieser Stelle bricht nun der Aspekt der Schuld Kriemhilds auf. Die blindwütige Rache ohne Grenzen. In einem ersten Moment zeigt sich das Maßlose und das Ungerechte auch dieser Rache darin, dass Kriemhild ihren Mann, König Etzel, der gut zu ihr ist, anlügt, weil sie ihm nicht die wahre Absicht der verwandten Einladung verrät. Kriemhild überredet Etzel, dass er die Burgunden zu einem Fest an den Hunnenhof einlädt. Hinter Etzels Rücken instruiert sie die Boten, dass alle ihre Brüder und Hagen auf jeden Fall kommen sollten. Hagen, der sehr weitsichtig ist und die Rache Kriemhilds nach wie vor fürchtet, rät von der Reise ins Hunnenland ab, wird jedoch überstimmt. Die Burgunden rüsten sich für die Reise und am Ende ziehen 1060 Ritter und 9000 Knechte zu den Hunnen nach Ungarn. Großartige Bilder übrigens, dieser Zug entlang der Donau nach Ungarn. Hagen setzt mit einer Fähre, deren Fährmann er getötet hatte, die Burgunden über die Donau über. Nachdem er am anderen Ufer angelegt hat, zerstört er die Fähre, da drei Feenfrauen ihm geweissagt hatten, dass die Burgunden nicht zurückkehren würden von dieser Reise. Es gibt viele böse Omen, viele böse Vorzeichen, die die Burgunden schwer belasten. Hagen versucht sich bis zuletzt dem Schicksal entgegenzustellen. Auch in Akten, die ganz lächerlich erscheinen mögen, so wirft er etwa den Kaplan, von dem in einer Prophezeiung geheißen hatte, er sei der Einzige, der zurückkehren würde nach Worms, ins Wasser, in der Hoffnung, er würde ertrinken und dadurch die Prophezeiung Lügen strafen. Doch nein, geheimnisvoll gelangt der Kaplan, der nicht schwimmen kann, aus den Tiefen ans Ufer und macht sich auf den Rückweg nach Worms. Das Schicksal scheint unumkehrbar. Als die Burgunden in Etzels Reich angekommen sind, begegnen sie Dietrich von Bern, der sie vor Kriemhild warnt. An Etzels Hof werden die Knechte getrennt von den Rittern der Burgunden untergebracht. Kriemhild begrüßt ihre Verwandten mit falscher Freundlichkeit und überredet Blödel, den Bruder Etzels, die Burgunder anzugreifen. Als die Ritter bei Tisch sitzen, begibt sich Blödel mit bewaffneten Männern zu den Knechten, bei denen sich lediglich Dankwart befindet, und greift diese an. Dankwart gelingt es, Blödel zu töten, doch werden alle 9000 Knechte der Burgunder erschlagen. Lediglich Dankwart kann in den Festsaal entkommen, wo die Ritter sitzen. Als Hagen von dem Angriff erfährt, zieht er sein Schwert, tötet Kriemhilds und Etzels Sohn und schlägt Werbel, der die Einladung überbrachte, die Hand ab. Die Burgunder richten ein Blutbad unter den Saalgästen an. Und nur mit Hilfe Dietrich von Berns gelingt es Etzel und Kriemhild, aus dem Saal zu entkommen. Kriemhild bietet demjenigen große Reichtümer an, der Hagen von Tronje erschlägt. Eine Reihe von Rittern
folgt dem Aufruf der Königin, doch sie alle verlieren ihr Leben. Auch ein weiterer Angriff der Hunnen wird von den Burgunden zurückgeschlagen. Als Kriemhild ihre Brüder auffordert, Hagen herauszugeben, weigern sich diese mit dem Hinweis auf ihre Treuepflicht. Da lässt Kriemhild den Saal, in dem sich die Burgunden verschanzt haben, anzünden. Nachdem das Feuer erloschen ist, folgt ein neuer Angriff der Hunnen, der von den Burgunden aber wieder zurückgeschlagen wird. Etzel und Kriemhild befehlen Rüdiger, die Burgunden anzugreifen, und schweren Herzens beginnt Rüdiger von Pöchlern den Kampf. Dietrichs Männer fordern hierauf Rüdigers Leichnam heraus. Die Burgunden verweigern dies und es kommt zum Kampf. Am Ende sind von Dietrichs Leuten nur Meister Hildebrand und von den Burgunden nur noch Hagen und König Gunther übrig. Als Dietrich vom Tod seiner Männer erfährt, begibt er sich mit Meister Hildebrand zu Gunther und Hagen. Im anschließenden Kampf überwältigt Dietrich beide und gefangen werden sie vor Kriemhild geführt. Großartig, wie Auguste Lechner in der Schlussszene die eisige Einsamkeit und Zerstörtheit Kriemhilds darstellt, der bewusst ist, dass ihr nichts geblieben ist. Nicht ihr kleiner Sohn Ortlieb, den Hagen getötet hat, nicht ihr Lieblingsbruder Giselher. Und Etzel, heißt es, sie hatte ihn fast vergessen, als wäre er vor langer Zeit einmal da gewesen und wieder fortgegangen, heim in die Steppen Asiens. Dann aber fällt ihr ein, dass sie den Nibelungenhort noch besitzt. Sie hängt ihr Herz also nun an das Materielle, an den Schatz, anstatt in Trauer und Reue sich zu besinnen. Sie lässt Hagen holen. »Du könntest vielleicht dein Leben retten«, redete sie ihn an, als er vor ihr stand. »Sage mir, wo du den Nibelungenhort verborgen hast, so will ich Gnade walten lassen.« Nun sah er sie zum ersten Mal an und sein Auge funkelte vor Hohn. »Was plagst du dich mit Lügen? Du plagst dich umsonst. Die Burgundenkönige und ich haben geschworen, dass keiner den Ort verraten wird, solange noch einer von den anderen lebt.« Kriemhild hob die Hände an die Schläfen. Oh, nun stieg er wieder in ihr auf, dieser entsetzliche, glühende Zorn, der er so Angst machte. Bis in den Kopf stieg er, bis in die Augen, wie ein roter Nebel. Sie gab einen Befehl. Einer der Hunnenwächter verschwand lautlos. Er ging hinab in den Kerker, wo der Burgundenkönig Gunther gefangen lag, und schlug ihm das Haupt ab. Denn das hatte die Königin befohlen. Und sie hatte auch befohlen, das Haupt heraufzutragen in die Kemenate. Hagen biss die Zähne knirschend aufeinander, als er es sah. »So«, sagte er nach einer Weile heiser, »nun sind sie alle tot. Und von mir wirst du niemals erfahren, wo der Nibelungenhort ist.« Kriemhild gab keine Antwort. Ihr Blick war auf das Schwert gefallen, das auf dem Kissen aus roter Seide lag. Langsam, mit sonderbar steifen Schritten, ging sie darauf zu. Es war, als ziehe sie etwas an. Sie sah nicht, wie Etzel mit Dietrich und Hildebrand eintrat. Sie ergriff die Waffe und starrte darauf nieder. Dann wandte sie sich um. Hagen zuckte nicht zurück, als die blassen Hände das Schwert mit dem Knauf aus grünem Jaspis hoben. Er wusste, seine Zeit war aus und sein Maß voll. So war es in Ordnung, dass er starb. Hildebrand aber vermochte dieses Ende des gewaltigen Recken nicht zu ertragen. »Es ist wieder die Natur, wenn Frauen töten«, sprach er für sich. »Darum kann es nicht ungesöhnt bleiben.« Sein Gesicht war voll Gram, als er das Schwert zog. Er erschlug Kriemhild nicht im Zorn. Es war, als müsse er es tun, damit eine vage,
nach allen Schwankungen wieder in ihr Gleichgewicht zurückkehre. Etzel und Dietrich hatten es nicht verhindern können. Als Dietrich neben die Königin hinkniete, schloss sie die Augen wie müde, und er sah mit Staunen, wie sich ein Friede über dieses Gesicht breitete, den es im Leben nie gekannt hatte. Alle Wildheit, Schmerz und Hass waren ausgelöscht. Denn nun war es so, wie es sein musste, nach allem, was geschehen war.

Sie hörten ein RM Spektrum, Auguste Lechner, die große Sängerin der Mythen und Sagen. Am Mikrofon verabschiedet sich von Ihnen Gudrun Trausmuth.

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Guten Morgen, liebe Hörerinnen und Hörer von Radio Maria Österreich. Heute ist Freitag, der 3. Juli 2026, Fest des heiligen Apostel Thomas und Herz Jesu Freitag. Am Mikrofon begrüßt Sie Edeltraud Körner. Wir sind in Kürze mit den deutschsprachigen Radio Maria Stationen verbunden und beten gemeinsam den Angelus und im Anschluss den schmerzhaften Rosenkranz.

0: Tag, 6 Uhr ist es. Aus dem Medienhaus in Balderschwang von Radio Horeb begrüßt Sie Adelheid Niklas an diesem neuen Morgen. Es ist heute ein vielfacher Festtag. Zum einen ist es der Herz-Jesu-Freitag und wir feiern dann auch noch den Apostel, den heiligen Thomas. Und so dürfen wir voller Zuversicht in diesen neuen Tag gehen und beginnen ihn im Gebet, dem Engel des Herrn, und betrachten die schmerzhaften Geheimnisse des Rosenkranzes. Wir beten wie immer um den Frieden in der Welt. Und heute sind wir in einer ganz großen Gebetsgemeinschaft verbunden, nämlich mit den deutschsprachigen Radio Maria Stationen. Radio Horeb gehört zur Weltfamilie von Radio Maria. Und so darf ich begrüßen Edeltraut Körner, sie ist ehrenamtliche Mitarbeiterin im Radio Maria Studio in Amstetten in Österreich. Grüße Gott, guten Morgen.
1: Schönen guten Morgen, freue mich über das gemeinsame Gebet.
0: Und ich darf begrüßen den Programmdirektor von Radio Maria Deutschschweiz, das ist Pfarrer Martin Rohrer, grüß Gott.
2: Ja, guten Morgen allerseits.
0: Und wir beginnen jetzt mit dem gemeinsamen Gebet, dem Engel des Herrn.

0: Im Namen des Vaters und des Sohnes und des Heiligen Geistes.
1: Amen.
0: Der Engel des Herrn brachte Maria die Botschaft.
1: Und sie empfing vom Heiligen Geist.
0: Gegrüßet seist du, Maria, voll der Gnade, der Herr ist mit dir. Du bist gebenedeit unter den Frauen, und gebenedeit ist die Frucht deines Leibes, Jesus.
1: Heilige Maria, Mutter Gottes, bitt für uns Sünder, jetzt und in der Stunde unseres Todes. Amen.
0: Maria sprach, sieh, ich bin die Magd des Herrn.
1: Mir geschehe nach deinem Wort.
0: Gegrüßet seist du, Maria, voll der Gnade, der Herr ist mit dir. Du bist gebenedeit unter den Frauen, und gebenedeit ist die Frucht deines Leibes, Jesus.
1: Heilige Maria, Mutter Gottes, bitt für uns Sünder, jetzt und in der Stunde unseres Todes. Amen.
0: Und das Wort ist Fleisch geworden
1: und hat unter uns gewohnt.
0: Gegrüßet seist du, Maria, voll der Gnade, der Herr ist mit dir. Du bist gebenedeit unter den Frauen, und gebenedeit ist die Frucht deines Leibes, Jesus.
1: Heilige Maria, Mutter Gottes, bitt für uns Sünder, jetzt und in der Stunde unseres Todes. Amen.
0: Bitte für uns, heilige Gottesmutter,
1: auf dass wir würdig werden der Verheißungen Christi.
0: Lasset uns beten, allmächtiger Gott, gieße deine Gnade in unsere Herzen ein. Durch die Botschaft des Engels haben wir die Menschwerdung Christi, deines Sohnes, erkannt. Lass uns durch sein Leiden und Kreuz zur Herrlichkeit der Auferstehung gelangen. Darum bitten wir durch Christus, unseren Herrn.
1: Amen.
0: Wir beten für unsere Verstorbenen. Vater unser im Himmel, geheiligt werde dein Name, dein Reich komme, dein Wille geschehe wie im Himmel so auf Erden.
1: Unser tägliches Brot gib uns heute und vergib uns unsere Schuld, wie auch wir vergeben unseren Schuldigern. Und führe uns nicht in Versuchung, sondern erlöse uns von dem Bösen. Amen.
0: Gegrüßet seist du, Maria, voll der Gnade, der Herr ist mit dir. Du bist gebenedeit unter den Frauen, und gebenedeit ist die Frucht deines Leibes, Jesus.
1: Heilige Maria, Mutter Gottes, bitt für uns Sünder, jetzt und in der Stunde unseres Todes. Amen.
0: Herr, gib den Verstorbenen die ewige Ruhe.
1: Und das ewige Licht leuchte ihnen.
0: Herr, lass sie ruhen in Frieden.
1: Amen.

0: Zu Beginn des Rosenkranzgesetzes, Rosenkranzgebetes, bekennen wir uns zu unserem Glauben. Ich glaube an Gott, den Vater, den Allmächtigen, den Schöpfer des Himmels und der Erde, und an Jesus Christus, seinen eingeborenen Sohn, unseren Herrn, empfangen durch den Heiligen Geist, geboren von der Jungfrau Maria, gelitten unter Pontius Pilatus, gekreuzigt, gestorben und begraben, hinabgestiegen in das Reich des Todes, am dritten Tage auferstanden von den Toten, aufgefahren in den Himmel. Er sitzt zur Rechten Gottes des allmächtigen Vaters. Von dort wird er kommen, zu richten die Lebenden und die Toten.
1: Ich glaube an den Heiligen Geist, die heilige katholische Kirche, Gemeinschaft der Heiligen, Vergebung der Sünden, Auferstehung der Toten und das ewige Leben. Amen.
0: Ehre sei dem Vater und dem Sohn und dem Heiligen Geist.
1: Wie im Anfang, so auch jetzt und alle Zeit und in Ewigkeit. Amen.
0: Gegrüßet seist, Vater unser im Himmel, geheiligt werde dein Name. Dein Reich komme, dein Wille geschehe, wie im Himmel, so auf Erden.
1: Unser tägliches Brot gib uns heute und vergib uns unsere Schuld, wie auch wir vergeben unseren Schuldigern. Und führe uns nicht in Versuchung, sondern erlöse uns von dem Bösen. Amen.
0: Gegrüßet seist du, Maria, voll der Gnade, der Herr ist mit dir. Du bist gebenedeit unter den Frauen, und gebenedeit ist die Frucht deines Leibes, Jesus, der in uns den Glauben vermehre.
1: Heilige Maria, Mutter Gottes, bitt für uns Sünder, jetzt und in der Stunde unseres Todes. Amen.
0: Gegrüßet seist du, Maria, voll der Gnade, der Herr ist mit dir. Du bist gebenedeit unter den Frauen, und gebenedeit ist die Frucht deines Leibes, Jesus, der in uns die Hoffnung stärke.
1: Heilige Maria, Mutter Gottes, bitt für uns Sünder, jetzt und in der Stunde unseres Todes. Amen.
0: Gegrüßet seist du, Maria, voll der Gnade, der Herr ist mit dir. Du bist gebenedeit unter den Frauen, und gebenedeit ist die Frucht deines Leibes, Jesus, der in uns die Liebe entzünde.
1: Heilige Maria, Mutter Gottes, bitt für uns Sünder, jetzt und in der Stunde unseres Todes. Amen.
0: Ehre sei dem Vater und dem Sohn und dem Heiligen Geist.
1: Wie im Anfang, so auch jetzt und alle Zeit und in Ewigkeit. Amen.
0: O mein Jesus, verzeih uns unsere Sünden, bewahre uns vor dem Feuer der Hölle, führe alle Seelen in den Himmel, besonders jene, die deiner Barmherzigkeit am meisten bedürfen. Amen.
1: Amen.
0: Wir betrachten die schmerzhaften Geheimnisse. Das erste Geheimnis betet Pfarrer Rohrer von Radio Maria Deutschschweiz mit Radio Maria Österreich. Wir betrachten Jesus, der für uns Blut geschwitzt hat.
1: Vater unser im Himmel, geheiligt werde dein Name, dein Reich komme, dein Wille geschehe, wie im Himmel, so auf Erden.
2: Unser tägliches Brot gib uns heute und vergib uns unsere Schuld, wie auch wir vergeben unseren Schuldigern. Und führe uns nicht in Versuchung, sondern erlöse uns von dem Bösen. Amen.
1: Gegrüßt seist du, Maria, voll der Gnade, der Herr ist mit dir. Du bist gebenedeit unter den Frauen, und gebenedeit ist die Frucht deines Leibes, Jesus, der für uns Blut geschwitzt hat.
2: Heilige Maria, Mutter Gottes, bitte für uns Sünder, jetzt und in der Stunde unseres Todes. Amen.
1: Gegrüßt seist du, Maria, voll der Gnade, der Herr ist mit dir. Du bist gebenedeit unter den Frauen, und gebenedeit ist die Frucht deines Leibes, Jesus, der für uns Blut geschwitzt hat.
2: Heilige Maria, Mutter Gottes, bitte für uns Sünder, jetzt und in der Stunde unseres Todes. Amen.
1: Gegrüßt seist du, Maria, voll der Gnade, der Herr ist mit dir. Du bist gebenedeit unter den Frauen, und gebenedeit ist die Frucht deines Leibes, Jesus, der für uns Blut geschwitzt hat.
2: Heilige Maria, Mutter Gottes, bitte für uns Sünder, jetzt und in der Stunde unseres Todes. Amen.
1: Gegrüßt seist du, Maria, voll der Gnade, der Herr ist mit dir. Du bist gebenedeit unter den Frauen, und gebenedeit ist die Frucht deines Leibes, Jesus, der für uns Blut geschwitzt hat.
2: Heilige Maria, Mutter Gottes, bitte für uns Sünder, jetzt und in der Stunde unseres Todes. Amen.
1: Gegrüßt seist du, Maria, voll der Gnade, der Herr ist mit dir. Du bist gebenedeit unter den Frauen, und gebenedeit ist die Frucht deines Leibes, Jesus, der für uns Blut geschwitzt hat.
2: Heilige Maria, Mutter Gottes, bitte für uns Sünder, jetzt und in der Stunde unseres Todes. Amen.
1: Gegrüßt seist du, Maria, voll der Gnade, der Herr ist mit dir. Du bist gebenedeit unter den Frauen, und gebenedeit ist die Frucht deines Leibes, Jesus, der für uns Blut geschwitzt hat.
2: Heilige Maria, Mutter Gottes, bitte für uns Sünder, jetzt und in der Stunde unseres Todes. Amen.
1: Gegrüßt seist du, Maria, voll der Gnade, der Herr ist mit dir. Du bist gebenedeit unter den Frauen, und gebenedeit ist die Frucht deines Leibes, Jesus, der für uns Blut geschwitzt hat.
2: Heilige Maria, Mutter Gottes, bitte für uns Sünder, jetzt und in der Stunde unseres Todes. Amen.
1: Gegrüßt seist du, Maria, voll der Gnade, der Herr ist mit dir. Du bist gebenedeit unter den Frauen, und gebenedeit ist die Frucht deines Leibes, Jesus, der für uns Blut geschwitzt hat.
2: Heilige Maria, Mutter Gottes, bitte für uns Sünder, jetzt und in der Stunde unseres Todes. Amen.
1: Gegrüßt seist du, Maria, voll der Gnade, der Herr ist mit dir. Du bist gebenedeit unter den Frauen, und gebenedeit ist die Frucht deines Leibes, Jesus, der für uns Blut geschwitzt hat.
2: Heilige Maria, Mutter Gottes, bitte für uns Sünder, jetzt und in der Stunde unseres Todes. Amen.
1: Gegrüßt seist du, Maria, voll der Gnade, der Herr ist mit dir. Du bist gebenedeit unter den Frauen, und gebenedeit ist die Frucht deines Leibes, Jesus, der für uns Blut geschwitzt hat.
2: Heilige Maria, Mutter Gottes, bitte für uns Sünder, jetzt und in der Stunde unseres Todes. Amen.
1: Ehre sei dem Vater und dem Sohn und dem Heiligen Geist.
2: Wie im Anfang, so auch jetzt und alle Zeit und in Ewigkeit. Amen.
1: O mein Jesus, verzeih uns unsere Sünden, bewahre uns vor dem Feuer der Hölle, führe alle Seelen in den Himmel, besonders jene, die deiner Barmherzigkeit

0: ganz besonders um den Frieden in der Welt. Vater unser im Himmel, geheiligt werde dein Name, dein Reich komme, dein Wille geschehe, wie im Himmel, so auf Erden.
1: Unser tägliches Brot gib uns heute und vergib uns unsere Schuld, wie auch wir vergeben unseren Schuldigern. Und führe uns nicht in Versuchung, sondern erlöse uns von allem Bösen. Amen.
0: Gegrüßet seist du, Maria, voll der Gnade, der Herr ist mit dir. Du bist gebenedeit unter den Frauen, und gebenedeit ist die Frucht deines Leibes, Jesus, der für uns gegeißelt worden ist.
1: Heilige Maria, Mutter Gottes, bitte für uns Sünder, jetzt und in der Stunde unseres Todes. Amen.
0: Gegrüßet seist du, Maria, voll der Gnade, der Herr ist mit dir. Du bist gebenedeit unter den Frauen, und gebenedeit ist die Frucht deines Leibes, Jesus, der für uns gegeißelt worden ist.
1: Heilige Maria, Mutter Gottes, bitte für uns Sünder, jetzt und in der Stunde unseres Todes. Amen.
0: Gegrüßet seist du, Maria, voll der Gnade, der Herr ist mit dir. Du bist gebenedeit unter den Frauen, und gebenedeit ist die Frucht deines Leibes, Jesus, der für uns gegeißelt worden ist.
1: Heilige Maria, Mutter Gottes, bitte für uns Sünder, jetzt und in der Stunde unseres Todes. Amen.
0: Gegrüßet seist du, Maria, voll der Gnade, der Herr ist mit dir. Du bist gebenedeit unter den Frauen, und gebenedeit ist die Frucht deines Leibes, Jesus, der für uns gegeißelt worden ist.
1: Heilige Maria, Mutter Gottes, bitte für uns Sünder, jetzt und in der Stunde unseres Todes. Amen.
0: Gegrüßet seist du, Maria, voll der Gnade, der Herr ist mit dir. Du bist gebenedeit unter den Frauen, und gebenedeit ist die Frucht deines Leibes, Jesus, der für uns gegeißelt worden ist.
1: Heilige Maria, Mutter Gottes, bitte für uns Sünder, jetzt und in der Stunde unseres Todes. Amen.
0: Gegrüßet seist du, Maria, voll der Gnade, der Herr ist mit dir. Du bist gebenedeit unter den Frauen, und gebenedeit ist die Frucht deines Leibes, Jesus, der für uns gegeißelt worden ist.
1: Heilige Maria, Mutter Gottes, bitte für uns Sünder, jetzt und in der Stunde unseres Todes. Amen.
0: Gegrüßet seist du, Maria, voll der Gnade, der Herr ist mit dir. Du bist gebenedeit unter den Frauen, und gebenedeit ist die Frucht deines Leibes, Jesus, der für uns gegeißelt worden ist.
1: Heilige Maria, Mutter Gottes, bitte für uns Sünder, jetzt und in der Stunde unseres Todes. Amen.
0: Gegrüßet seist du, Maria, voll der Gnade, der Herr ist mit dir. Du bist gebenedeit unter den Frauen, und gebenedeit ist die Frucht deines Leibes, Jesus, der für uns gegeißelt worden ist.
1: Heilige Maria, Mutter Gottes, bitte für uns Sünder, jetzt und in der Stunde unseres Todes. Amen.
0: Gegrüßet seist du, Maria, voll der Gnade, der Herr ist mit dir. Du bist gebenedeit unter den Frauen, und gebenedeit ist die Frucht deines Leibes, Jesus, der für uns gegeißelt worden ist.
1: Heilige Maria, Mutter Gottes, bitte für uns Sünder, jetzt und in der Stunde unseres Todes. Amen.
0: Gegrüßet seist du, Maria, voll der Gnade, der Herr ist mit dir. Du bist gebenedeit unter den Frauen, und gebenedeit ist die Frucht deines Leibes, Jesus, der für uns gegeißelt worden ist.
1: Heilige Maria, Mutter Gottes, bitte für uns Sünder, jetzt und in der Stunde unseres Todes. Amen.
0: Ehre sei dem Vater und dem Sohn und dem Heiligen Geist.
1: Wie im Anfang, so auch jetzt und alle Zeit und in Ewigkeit. Amen.
0: O mein Jesus, verzeih uns unsere Sünden, bewahre uns vor dem Feuer der Hölle, führe alle Seelen in den Himmel, besonders jene, die deiner Barmherzigkeit am meisten bedürfen.
1: Wir beten vom schmerzhaften Geheimnis, das dritte Geheimnis, Jesus, der für uns mit Dornen gekrönt worden ist.
2: Vater unser im Himmel, geheiligt werde dein Name, dein Reich komme, dein Wille geschehe, wie im Himmel, so auf Erden.
1: Unser tägliches Brot gib uns heute und vergib uns unsere Schuld, wie auch wir vergeben unseren Schuldigern. Und führe uns

0: uns nicht in Versuchung, sondern erlöse uns von dem Bösen. Amen.
1: Gegrüßt seist du, Maria, voll der Gnade, der Herr ist mit dir. Du bist gebenedeit unter den Frauen, und gebenedeit ist die Frucht deines Leibes, Jesus, der für uns mit Dornen gekrönt worden ist.
0: Heilige Maria, Mutter Gottes, bitte für uns Sünder, jetzt und in der Stunde unseres Todes. Amen.
1: Gegrüßt seist du, Maria, voll der Gnade, der Herr ist mit dir. Du bist gebenedeit unter den Frauen, und gebenedeit ist die Frucht deines Leibes, Jesus, der für uns mit Dornen gekrönt worden ist.
0: Heilige Maria, Mutter Gottes, bitte für uns Sünder, jetzt und in der Stunde unseres Todes. Amen.
1: Gegrüßt seist du, Maria, voll der Gnade, der Herr ist mit dir. Du bist gebenedeit unter den Frauen, und gebenedeit ist die Frucht deines Leibes, Jesus, der für uns mit Dornen gekrönt worden ist.
0: Heilige Maria, Mutter Gottes, bitte für uns Sünder, jetzt und in der Stunde unseres Todes. Amen.
1: Gegrüßt seist du, Maria, voll der Gnade, der Herr ist mit dir. Du bist gebenedeit unter den Frauen, und gebenedeit ist die Frucht deines Leibes, Jesus, der für uns mit Dornen gekrönt worden ist.
0: Heilige Maria, Mutter Gottes, bitte für uns Sünder, jetzt und in der Stunde unseres Todes. Amen.
1: Gegrüßt seist du, Maria, voll der Gnade, der Herr ist mit dir. Du bist gebenedeit unter den Frauen, und gebenedeit ist die Frucht deines Leibes, Jesus, der für uns mit Dornen gekrönt worden ist.
0: Heilige Maria, Mutter Gottes, bitte für uns Sünder, jetzt und in der Stunde unseres Todes. Amen.
1: Gegrüßt seist du, Maria, voll der Gnade, der Herr ist mit dir. Du bist gebenedeit unter den Frauen, und gebenedeit ist die Frucht deines Leibes, Jesus, der für uns mit Dornen gekrönt worden ist.
0: Heilige Maria, Mutter Gottes, bitte für uns Sünder, jetzt und in der Stunde unseres Todes. Amen.
1: Gegrüßt seist du, Maria, voll der Gnade, der Herr ist mit dir. Du bist gebenedeit unter den Frauen, und gebenedeit ist die Frucht deines Leibes, Jesus, der für uns mit Dornen gekrönt worden ist.
0: Heilige Maria, Mutter Gottes, bitte für uns Sünder, jetzt und in der Stunde unseres Todes. Amen.
1: Gegrüßt seist du, Maria, voll der Gnade, der Herr ist mit dir. Du bist gebenedeit unter den Frauen, und gebenedeit ist die Frucht deines Leibes, Jesus, der für uns mit Dornen gekrönt worden ist.
0: Heilige Maria, Mutter Gottes, bitte für uns Sünder, jetzt und in der Stunde unseres Todes. Amen.
1: Gegrüßt seist du, Maria, voll der Gnade, der Herr ist mit dir. Du bist gebenedeit unter den Frauen, und gebenedeit ist die Frucht deines Leibes, Jesus, der für uns mit Dornen gekrönt worden ist.
0: Heilige Maria, Mutter Gottes, bitte für uns Sünder, jetzt und in der Stunde unseres Todes. Amen.
1: Gegrüßt seist du, Maria, voll der Gnade, der Herr ist mit dir. Du bist gebenedeit unter den Frauen, und gebenedeit ist die Frucht deines Leibes, Jesus, der für uns mit Dornen gekrönt worden ist.
0: Heilige Maria, Mutter Gottes, bitte für uns Sünder, jetzt und in der Stunde unseres Todes. Amen.
1: Ehre sei dem Vater und dem Sohn und dem Heiligen Geist.
0: Wie im Anfang, so auch jetzt und alle Zeit und in Ewigkeit. Amen.
1: O mein Jesus, verzeih uns unsere Sünden, bewahre uns vor dem Feuer der Hölle, führe alle Seelen in den Himmel, besonders jene, die deiner Barmherzigkeit am meisten bedürfen.
0: Amen. Im vierten Gesetz beten Radio Maria Österreich und Radio Maria Deutschschweiz das Gesetz Jesus, der für uns das schwere Kreuz getragen hat.
2: Beten wir in diesem Geheimnis für alle Menschen, die von Krieg, Hungersnöten und Naturkatastrophen betroffen sind. Vater unser im Himmel, geheiligt werde dein Name, dein Reich komme, dein Wille geschehe, wie im Himmel, so auf Erden.
1: Unser tägliches Brot gib uns heute und vergib uns unsere Schuld, wie auch wir vergeben unseren Schuldigen. Führe uns nicht in Versuchung, sondern erlöse uns von dem Bösen. Amen.
2: Gegrüßet seist du, Maria, voller Gnade, der Herr ist mit dir. Du bist gebenedeit unter den Frauen, und gebenedeit ist die Frucht deines Leibes, Jesus, der für uns das schwere Kreuz getragen hat.
1: Heilige Maria, Mutter Gottes, bitt für uns Sünder, jetzt und in der Stunde unseres Todes. Amen.
2: Gegrüßet seist du, Maria, voller Gnade, der Herr ist mit dir. Du bist gebenedeit unter den Frauen, und gebenedeit ist die Frucht deines Leibes, Jesus, der für uns das schwere Kreuz getragen hat.
1: Heilige Maria, Mutter Gottes, bitt für uns Sünder, jetzt und in der Stunde unseres Todes. Amen.
2: Gegrüßet seist du, Maria, voller Gnade, der Herr ist mit dir. Du bist gebenedeit unter den Frauen, und gebenedeit ist die Frucht deines Leibes, Jesus, der für uns das schwere Kreuz getragen hat.
1: Heilige Maria, Mutter Gottes, bitt für uns Sünder, jetzt und in der Stunde unseres Todes. Amen.
2: Gegrüßet seist du, Maria, voller Gnade, der Herr ist mit dir. Du bist gebenedeit unter den Frauen, und gebenedeit ist die Frucht deines Leibes, Jesus, der für uns das schwere Kreuz getragen hat.
1: Heilige Maria, Mutter Gottes, bitt für uns Sünder, jetzt und in der Stunde unseres Todes. Amen.
2: Gegrüßet seist du, Maria, voller Gnade, der Herr ist mit dir. Du bist gebenedeit unter den Frauen, und gebenedeit ist die Frucht deines Leibes, Jesus, der für uns das schwere Kreuz getragen hat.
1: Heilige Maria, Mutter Gottes, bitt für uns Sünder, jetzt und in der Stunde unseres Todes. Amen.
2: Gegrüßet seist du, Maria, voller Gnade, der Herr ist mit dir. Du bist gebenedeit unter den Frauen, und gebenedeit ist die Frucht deines Leibes, Jesus, der für uns das schwere Kreuz getragen hat.
1: Heilige Maria, Mutter Gottes, bitt für uns Sünder, jetzt und in der Stunde unseres Todes. Amen.
2: Gegrüßet seist du, Maria, voller Gnade, der Herr ist mit dir. Du bist gebenedeit unter den Frauen, und gebenedeit ist die Frucht deines Leibes, Jesus, der für uns das schwere Kreuz getragen hat.
1: Heilige Maria, Mutter Gottes, bitt für uns Sünder, jetzt und in der Stunde unseres Todes. Amen.
2: Gegrüßet seist du, Maria, voller Gnade, der Herr ist mit dir. Du bist gebenedeit unter den Frauen, und gebenedeit ist die Frucht deines Leibes, Jesus, der für uns das schwere Kreuz getragen hat.
1: Heilige Maria, Mutter Gottes, bitt für uns Sünder, jetzt und in der Stunde unseres Todes. Amen.
2: Gegrüßet seist du, Maria, voller Gnade, der Herr ist mit dir. Du bist gebenedeit unter den Frauen, und gebenedeit ist die Frucht deines Leibes, Jesus, der für uns das schwere Kreuz getragen hat.
1: Heilige Maria, Mutter Gottes, bitt für uns Sünder, jetzt und in der Stunde unseres Todes. Amen.
2: Gegrüßet seist du, Maria, voller Gnade, der Herr ist mit dir. Du bist gebenedeit unter den Frauen, und gebenedeit ist die Frucht deines Leibes, Jesus, der für uns das schwere Kreuz getragen hat.
1: Heilige Maria, Mutter Gottes, bitt für uns Sünder, jetzt und in der Stunde unseres Todes. Amen.
2: Ehre sei dem Vater und dem Sohn und dem Heiligen Geist.
1: Wie im Anfang, so auch jetzt und alle Zeit und in Ewigkeit. Amen.
2: O mein Jesus, verzeih uns unsere Sünden, bewahre uns vor dem Feuer der Hölle, führe alle Seelen in den Himmel, besonders jene, die deiner Barmherzigkeit am meisten bedürfen.
0: Wir betrachten das letzte Geheimnis, das fünfte vom schmerzhaften Rosenkranz Jesus, der für uns gekreuzigt worden ist. Und wir bitten um die Gnade, dass wir die Liebe Gott ist die Liebe Jesu, die aus seinem Herzen strömt vom Kreuz herab, dass wir sie annehmen können und wieder lieben und diese Liebe weitergeben. Vater unser im Himmel, geheiligt werde dein Name. Dein Reich komme, dein Wille geschehe, wie im Himmel, so auf Erden.
2: Unser tägliches Brot gib uns heute und vergib uns unsere Schuld, wie auch wir vergeben unseren Schuldigern. Und führe uns nicht in Versuchung, sondern erlöse uns von dem Bösen. Amen.
0: Gegrüßet seist du, Maria, voll der Gnade, der Herr ist mit dir. Du bist gebenedeit unter den Frauen. Und gebenedeit ist die Frucht deines Leibes, Jesus, der für uns gekreuzigt worden ist.
2: Heilige Maria, Mutter Gottes, bitte für uns Sünder, jetzt und in der Stunde unseres Todes. Amen.
0: Gegrüßet seist du, Maria, voll der Gnade, der Herr ist mit dir. Du bist gebenedeit unter den Frauen, und gebenedeit ist die Frucht deines Leibes, Jesus, der für uns gekreuzigt worden ist.
2: Heilige Maria, Mutter Gottes, bitte für uns Sünder, jetzt und in der Stunde unseres Todes. Amen.
0: Gegrüßet seist du, Maria, voll der Gnade, der Herr ist mit dir. Du bist gebenedeit unter den Frauen, und gebenedeit ist die Frucht deines Leibes, Jesus, der für uns gekreuzigt worden ist.
2: Heilige Maria, Mutter Gottes, bitte für uns Sünder, jetzt und in der Stunde unseres Todes. Amen.
0: Gegrüßet seist du, Maria, voll der Gnade, der Herr ist mit dir. Du bist gebenedeit unter den Frauen, und gebenedeit ist die Frucht deines Leibes, Jesus, der für uns gekreuzigt worden ist.
2: Heilige Maria, Mutter Gottes, bitte für uns Sünder, jetzt und in der Stunde unseres Todes. Amen.
0: Gegrüßet seist du, Maria, voll der Gnade, der Herr ist mit dir. Du bist gebenedeit unter den Frauen, und gebenedeit ist die Frucht deines Leibes, Jesus, der für uns gekreuzigt worden ist.
2: Heilige Maria, Mutter Gottes, bitte für uns Sünder, jetzt und in der Stunde unseres Todes. Amen.
0: Gegrüßet seist du, Maria, voll der Gnade, der Herr ist mit dir. Du bist gebenedeit unter den Frauen, und gebenedeit ist die Frucht deines Leibes, Jesus, der für uns gekreuzigt worden ist.
2: Heilige Maria, Mutter Gottes, bitte für uns Sünder, jetzt und in der Stunde unseres Todes. Amen.
0: Gegrüßet seist du, Maria, voll der Gnade, der Herr ist mit dir. Du bist gebenedeit unter den Frauen, und gebenedeit ist die Frucht deines Leibes, Jesus, der für uns gekreuzigt worden ist.
2: Heilige Maria, Mutter Gottes, bitte für uns Sünder, jetzt und in der Stunde unseres Todes. Amen.
0: Gegrüßet seist du, Maria, voll der Gnade, der Herr ist mit dir. Du bist gebenedeit unter den Frauen, und gebenedeit ist die Frucht deines Leibes, Jesus, der für uns gekreuzigt worden ist.
2: Heilige Maria, Mutter Gottes, bitte für uns Sünder, jetzt und in der Stunde unseres Todes. Amen.
0: Gegrüßet seist du, Maria, voll der Gnade, der Herr ist mit dir. Du bist gebenedeit unter den Frauen, und gebenedeit ist die Frucht deines Leibes, Jesus, der für uns gekreuzigt worden ist.
2: Heilige Maria, Mutter Gottes, bitte für uns Sünder, jetzt und in der Stunde unseres Todes. Amen.
0: Gegrüßet seist du, Maria, voll der Gnade, der Herr ist mit dir. Du bist gebenedeit unter den Frauen, und gebenedeit ist die Frucht deines Leibes, Jesus, der für uns gekreuzigt worden ist.
2: Heilige Maria, Mutter Gottes, bitte für uns Sünder, jetzt und in der Stunde unseres Todes. Amen.
0: Ehre sei dem Vater und dem Sohn und dem Heiligen Geist.
2: Wie im Anfang, so auch jetzt und alle Zeit und in Ewigkeit. Amen.
0: O mein Jesus, verzeih uns unsere Sünden, bewahre uns vor dem Feuer der Hölle, führe alle Seelen in den Himmel, besonders jene, die deiner Barmherzigkeit am meisten bedürfen. Amen. Wir beten noch in den Anliegen des Heiligen Vaters. Mit der ganzen Kirche beten wir um Respekt und die Verteidigung des menschlichen Lebens in jedem seiner Abschnitte, in dem es als Gabe Gottes angesehen wird. Vater unser im Himmel, geheiligt werde dein Name, dein Reich komme, dein Wille geschehe wie im Himmel so auf Erden.
1: Unser tägliches Brot gib uns heute und vergib uns unsere Schuld, wie auch wir vergeben unseren Schuldigern. Und führe uns nicht in Versuchung, sondern erlöse uns von dem Bösen. Amen.
0: Gegrüßet seist du, Maria, voll der Gnade, der Herr ist mit dir. Du bist gebenedeit unter den Frauen, und gebenedeit ist die Frucht deines Leibes, Jesus.
1: Heilige Maria, Mutter Gottes, bitt für uns Sünder, jetzt und in der Stunde unseres Todes. Amen.
0: Ehre sei dem Vater und dem Sohn und dem Heiligen Geist.
1: Wie im Anfang, so auch jetzt und alle Zeit und in Ewigkeit. Amen.
0: Maria, du Königin des Friedens,
1: bitte für uns.
0: Wir dürfen jetzt noch um den priesterlichen Segen bitten, Programmdirektor Pfarrer Martin Rohrer aus Radio Maria, Deutschschweiz.
1: Gerne werde ich Ihnen den Segen spenden, und wir dürfen heute auf Thomas schauen, den Apostel. Vielleicht das Erste, was einem in den Sinn kommt über ihn, ist, dass er eben gezweifelt hat, der ungläubige Thomas. Aber im Johannesevangelium finden wir auch etwas sehr Schönes über ihn. Es ist im 11. Kapitel, wo Jesus Richtung Jerusalem geht und genau weiß, dort wird er sterben. Da sagt eben genau dieser Thomas zu den anderen Jüngern: Lasst uns mit Jesus gehen, um mit ihm zu sterben. Also diese schöne Bereitschaft, die er hatte, sein Leben ganz für Christus zu leben, eben schon gar die Bereitschaft, mit ihm zu sterben, wollen wir heute auch versuchen, durch diesen Tag zu gehen, mit Christus und für Christus, und versuchen, das Reich Gottes weiterzubauen, dort, wo wir sind und leben. Der Herr sei mit euch.
0: Und mit deinem Geiste.
1: Auf die Fürsprache der Gottesmutter Maria, des heiligen Thomas und aller Heiligen, segne und behüte euch der allmächtige und barmherzige Gott, der Vater, der Sohn und der Heilige Geist.
0: Amen. Amen.
1: Gelobt sei Jesus Christus.
0: In Ewigkeit. Amen. Vergelt's Gott an Sie, Pfarrer Rohrer, ein liebe Grüße in die Schweiz.
1: Danke vielmal, ja, auch von mir. Grüße nach Deutschland und Österreich.
0: Darf mich auch verabschieden von Frau Körner aus dem Studio in Amstetten in Österreich. Vergelt's Gott fürs gemeinsame Beten.
2: Ja, vielen Dank für das gemeinsame Gebet. Wie schön, dass wir so eine große Gebetsgemeinschaft sind.
0: Radio Horeb gehört zur Weltfamilie von Radio Maria. Es war uns eine Freude, heute Morgen in der Gemeinschaft mit Ihnen allen, den Hörerinnen und Hörern der deutschsprachigen Radio Maria Stationen, den Rosenkranz zu beten, besonders natürlich an die Mitarbeiter von Radio Maria Österreich und Radio Maria Deutschschweiz. Danke, und Ihnen allen einen frohen und gesegneten Tag.

Liebe Hörer, nach dem gemeinsamen Rosenkranzgebet mit den deutschsprachigen Radio Maria Stationen möchten wir jetzt die Morgengebete noch beten. Vater im Himmel, Lob und Dank sei dir für die Ruhe der Nacht. Lob und Dank sei dir für den neuen Tag. Lob und Dank sei dir für all deine Liebe und Güte und Treue in meinem Leben. Du hast mir viel Gutes erwiesen. Lass mich auch das Schwere aus deiner Hand annehmen. Du wirst mir aber nicht mehr auferlegen, als ich tragen kann. Du lässt deinen Kindern alle Dinge zum Besten dienen. Höchster, glorreicher Gott, erleuchte die Finsternis meines Herzens und schenke mir rechten Glauben, gefestigte Hoffnung und vollendete Liebe. Gib mir, Herr, Empfinden und Erkennen, damit ich deinen heiligen und wahrhaftigen Auftrag erfülle. Amen.

Atme in mir, du Heiliger Geist, dass ich Heiliges denke. Treibe mich, du Heiliger Geist, dass ich Heiliges tue. Locke mich, du Heiliger Geist, dass ich Heiliges liebe. Stärke mich, du Heiliger Geist, dass ich Heiliges hüte. Hüte mich, du Heiliger Geist, dass ich das Heilige nimmer verliere. Amen. Wir weihen uns der Gottesmutter, o meine Gebieterin, o meine Mutter, dir bringe ich mich ganz dar, und um dir meine Hingabe zu bezeigen, weihe ich dir heute meine Augen, meine Ohren, meinen Mund, mein Herz, mich selber, ganz und gar. Weil ich also dir gehöre, o gute Mutter, bewahre mich, beschütze mich als dein Gut und Eigentum. Amen. Engel Gottes, mein Beschützer, des höchsten Vatergüte hat mich dir anvertraut. Erleuchte, beschütze, regiere und leite mich. Amen. Heiliger Josef, Nährvater Jesu Christi und wahrer Bräutigam der seligsten Jungfrau Maria, bitte für uns und für die Sterbenden dieses Tages. Heiliger Josef, du Hoffnung der Kranken, und Patron unseres Radios, bitte für uns. Heiliger Charles de Foucault, unser Jahresheiliger, bitte für uns. Im Namen des Vaters und des Sohnes und des Heiligen Geistes. Amen.

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1: Die Lesung hören Sie heute aus dem Epheserbrief, Kapitel 2, die Verse 19 bis 22 und das Heilige Evangelium nach Johannes, Kapitel 20, die Verse 24 bis 29.

Lesung aus dem Brief des Apostel Paulus an die Gemeinde in Ephesus. Schwestern und Brüder, ihr seid jetzt nicht mehr Fremde und ohne Bürgerrecht, sondern Mitbürger der Heiligen und Hausgenossen Gottes. Ihr seid auf das Fundament der Apostel und Propheten gebaut. Der Eckstein ist Christus Jesus selbst. In ihm wird der ganze Bau zusammengehalten und wächst zu einem heiligen Tempel im Herrn. Durch ihn werdet auch ihr zu einer Wohnung Gottes im Geist miterbaut. Hören wir den Antwortpsalm 117. Geht in alle Welt, Halleluja, und seid meine Zeugen, Halleluja. Lobet den Herrn alle Völker, rühmt ihn alle Nationen, denn mächtig waltet über uns seine Huld. Die Treue des Herrn währt in Ewigkeit. Geht in alle Welt, Halleluja, und seid meine Zeugen, Halleluja.

Aus dem Heiligen Evangelium nach Johannes. Thomas, der Didymus, Zwilling genannt wurde, einer der zwölf, war nicht bei ihnen, als Jesus am Abend des ersten Tages der Woche kam. Die anderen Jünger sagten zu ihm: Wir haben den Herrn gesehen. Er entgegnete ihnen: Wenn ich nicht das Mal der Nägel an seinen Händen sehe, und wenn ich meinen Finger nicht in das Mal der Nägel und meine Hand nicht in seine Seite lege, glaube ich nicht. 8 Tage darauf waren seine Jünger wieder drinnen versammelt, und Thomas war dabei. Da kam Jesus bei verschlossenen Türen, trat in ihre Mitte und sagte: Friede sei mit euch. Dann sagte er zu Thomas: Streck deinen Finger hierher aus und sieh meine Hände. Streck deine Hand aus und leg sie in meine Seite und sei nicht ungläubig, sondern gläubig. Thomas antwortete und sagte zu ihm: Mein Herr und mein Gott. Jesus sagte zu ihm: Weil du mich gesehen hast, glaubst du. Selig sind, die nicht sehen und doch glauben.

Einen schönen guten Morgen. Mein Name ist Pater Tarzisius. Ich bin Zisterzienser des Stiftes Heiligen Kreuz im Wienerwald. Heute feiert die Kirche das Fest des heiligen Apostels Thomas. Wir alle kennen die Geschichte des Apostels Thomas. Nach der Auferstehung Jesu will er nicht glauben, dass der Herr wirklich auferstanden ist und sagt, erst wenn er das Mal der Nägel an seinen Händen sieht und wenn er seine Finger in das Mal der Nägel von Jesus legen kann, erst dann glaubt er. Und 8 Tage später tritt Jesus zu den Jüngern, Thomas ist jetzt dabei und Jesus erlaubt dem Thomas sogar, seine Wunden zu berühren und seine Hände in seine Wunden, in seine Seitenwunde hineinzulegen. Ich denke heute besonders an ein sehr schönes Relief, das wir in unserer Stiftskirche in Heiligenkreuz haben, in unserem Chorgestühl, wo sehr schön dargestellt ist, wie Thomas in die Seitenwunde von Jesus hineingreift. Glauben und Vertrauen. Vermutlich sind die meisten von uns gläubig, und doch kennen wir alle Situationen, in denen uns der Glaube schwer fällt, in denen uns das Vertrauen auf Gott schwer fällt, dass Gott gut ist, dass er unser Leben retten wird, dass er auf uns schauen wird, dass er sorgen wird, allen gegenwärtigen Problemen zum Trotz. Ich denke, erstens mal zeigt uns der heutige Tag, dass unser Glaube ein festes Fundament hat. Ja, Jesus Christus ist leibhaft von den Toten auferstanden. Er ist ganz konkret und es hat ein tiefes Fundament, es hat einen Grund, dass wir gläubige Menschen sind. Es ist kein Gedankenkonstrukt. Zweitens, glaube ich, sagt uns der heutige Tag, dass wir ehrlich zu Gott sein dürfen, wenn wir uns schwer tun mit dem Glauben und Vertrauen. Herr, ich glaube, hilf meinem Unglauben. So wie Jesus Christus dem Thomas nachgegangen ist und ihm erlaubt hat, nach seiner Auferstehung, dann, dass der Thomas wirklich seine Finger in die Wunden legt, so geht er auch uns nach. Und so hilft er auch uns zu glauben. Darauf dürfen wir vertrauen, dass der Herr sehr gütig mit uns ist. Christus ist da. Er begleitet uns als der auferstandene Herr auch durch diesen neuen Tag. Er ist unser Herr und unser Gott. Darauf dürfen wir vertrauen. Und wenn wir uns eben schwer tun, dann dürfen wir auf die Güte Gottes vertrauen. Auf die Fürsprache des heiligen Thomas segne euch der allmächtige Gott, der Vater und der Sohn und der Heilige Geist. Amen.

0: Liebe Hörerinnen und Hörer von Radio Maria, wir beten nun die Laudes, das Morgenlob der Kirche. Die Texte finden Sie im großen grünen Stundenbuch vom Jahreskreis. Heute am Fest des heiligen Apostel Thomas beten wir den Hymnus von Seite 1072. Psalterium dann vom Sonntag der ersten Woche ab der Seite 201. Wenn Sie in der Bibel mitbeten möchten, das ist der Psalm 63 ab 2. Vers, Kantikum aus Daniel Kapitel 3 ab 57. Vers und der Psalm 149. Die Antiphone, Eigentexte und so weiter ab Seite 821. Die Bitten, da müssen wir wieder zurückblättern auf 1074. Sie können auch mit der Stundenbuch-App mitbeten. Am Telefon begrüße ich nun Diakon Erwin Machert. Schönen guten Morgen.
1: Guten Morgen. O Gott, komm mir zu Hilfe.
0: Herr, eile mir zu helfen.
1: Ehre sei dem Vater und dem Sohn und dem Heiligen Geist.
0: Wie im Anfang, so auch jetzt und alle Zeit und in Ewigkeit. Amen. Halleluja.
1: Christus, du Licht vom wahren Licht, des höchsten Vaters einziger Sohn, du hast durch der Apostel Wort der ganzen Welt das Heil geschenkt.
0: Als deine Zeugen riefst du sie, gabst ihnen Auftrag und Gewalt, die Saat des Evangeliums in allen Ländern auszustreuen.
1: Durch ihre Predigt glauben wir, dass du der Weg zum Leben bist. Hilf uns, der Botschaft treu zu sein, die sie im Tode uns bezeugt.
0: Herr Jesus, dir sei Ruhm und Preis, der seine Zeugen uns gesandt. Lob auch dem Vater und dem Geist durch alle Zeit und Ewigkeit. Amen.
1: Thomas sagte, Herr, wir wissen nicht, wohin du gehst, wie sollten wir den Weg kennen? Jesus erwiderte ihm, ich bin der Weg und die Wahrheit und das Leben.
0: Thomas sagte, Herr, wir wissen nicht, wohin du gehst. Wie sollten wir den Weg kennen? Jesus erwiderte ihm, ich bin der Weg und die Wahrheit und das Leben.
1: Gott, du mein Gott, dich suche ich. Meine Seele dürstet nach dir.
0: Nach dir schmachtet mein Leib, wie dürres, lechzendes Land ohne Wasser.
1: Darum halte ich Ausschau nach dir im Heiligtum, um deine Macht und Herrlichkeit zu sehen.
0: Denn deine Huld ist besser als das Leben. Darum preisen dich meine Lippen.
1: Ich will dich rühmen mein Leben lang, in deinem Namen die Hände erheben.
0: Wie an Fett und Mark wird satt meine Seele. Mit jubelnden Lippen soll mein Mund dich preisen.
1: Ich denke an dich auf nächtlichem Lager und sinne über dich nach, wenn ich wache.
0: Ja, du wurdest meine Hilfe. Jubeln kann ich im Schatten deiner Flügel.
1: Meine Seele hängt an dir. Deine rechte Hand hält mich fest.
0: Ehre sei dem Vater und dem Sohn und dem Heiligen Geist.
1: Wie im Anfang, so auch jetzt und alle Zeit und in Ewigkeit. Amen.
0: Thomas sagte, Herr, wir wissen nicht, wohin du gehst. Wie sollten wir den Weg kennen? Jesus erwiderte ihm, ich bin der Weg und die Wahrheit und das Leben.
1: Thomas war nicht bei den Jüngern, als Jesus kam. Sie sagten zu ihm, wir haben den Herrn gesehen, Halleluja.
0: Thomas war nicht bei den Jüngern, als Jesus kam. Sie sagten zu ihm, wir haben den Herrn gesehen, Halleluja.
1: Preist den Herrn alle Werke des Herrn, lobt und rühmt ihn in Ewigkeit.
0: Preist den Herrn, ihr Himmel. Preist den Herrn, ihr Engel des Herrn.
1: Alle Wasser über dem Himmel preiset den Herrn. Alle Mächte des Herrn preiset den Herrn.
0: Preist den Herrn, Sonne und Mond. Preist den Herrn, ihr Sterne am Himmel.
1: Preist den Herrn aller Regen und Tau. Preist den Herrn alle Winde.
0: Preist den Herrn, Feuer und Glut. Preist den Herrn, Frost und Hitze.
1: Preist den Herrn, Tau und Schnee. Preist den Herrn, Eis und Kälte.
0: Preist den Herrn, ihr Nächte und Tage. Preist den Herrn, Licht und Dunkel.
1: Preist den Herrn, Raureif und Schnee. Preist den Herrn, ihr Blitze und Wolken.
0: Die Erde preise den Herrn. Sie lobe und rühme ihn in Ewigkeit.
1: Preist den Herrn, ihr Berge und Hügel. Preist den Herrn, alle Gewächse auf Erden.
0: Preist den Herrn, ihr Meere und Flüsse. Preist den Herrn, ihr Quellen.
1: Preist den Herrn, ihr Tiere des Meeres und alles, was sich regt im Wasser. Preist den Herrn, alle Vögel am Himmel.
0: Preist den Herrn, all ihr Tiere, wilde und zahme. Preist den Herrn, ihr Menschen.
1: Preist den Herrn, ihr Israeliten. Lobt und rühmt ihn in Ewigkeit.
0: Preist den Herrn, ihr seine Priester. Preist den Herrn, ihr seine Knechte.
1: Ihr Geister und Seelen der Gerechten, preiset den Herrn. Ihr Demütigen und Frommen, preiset den Herrn.
0: Preist den Herrn, Hanania, Asaria und Michael. Lobt und rühmt ihn in Ewigkeit.
1: Lasst uns preisen den Vater und den Sohn mit dem Heiligen Geist. Ihn loben und rühmen in Ewigkeit.
0: Thomas war nicht bei den Jüngern, als Jesus kam. Sie sagten zu ihm, wir haben den Herrn gesehen. Halleluja!
1: Lege deine Hand in meine Wunden und erkenne die Male der Nägel und sei nicht ungläubig, sondern gläubig.
0: Lege deine Hand in meine Wunden und erkenne die Male der Nägel und sei nicht ungläubig, sondern gläubig.
1: Singet dem Herrn ein neues Lied. Sein Lob erschalle in der Gemeinde der Frommen.
0: Israel soll sich über seinen Schöpfer freuen. Die Kinder Zions über ihren König jauchzen.
1: Seinen Namen sollen sie loben beim Reigentanz, ihm spielen auf Pauken und Harfen.
0: Der Herr hat an seinem Volk gefallen. Die Gebeugten krönt er mit Sieg.
1: In festlichem Glanz sollen die Frommen frohlocken, auf ihren Lagern jauchzen.
0: Loblieder auf Gott in ihrem Mund. Ein zweischneidiges Schwert in der Hand.
1: Um die Vergeltung zu vollziehen an den Völkern, an den Nationen das Strafgericht.
0: Um ihre Könige und mit Fesseln zu binden, ihre Fürsten mit eisernen Ketten.
1: Um Gericht über sie zu halten, so wie geschrieben steht. Herrlich ist das für all seine Frommen.
0: Ehre sei dem Vater und dem Sohn. Und dem Heiligen Geist.
1: Wie im Anfang, so auch jetzt und alle Zeit und in Ewigkeit. Amen.
0: Lege deine Hand in meine Wunden und erkenne die Male der Nägel und sei nicht ungläubig, sondern gläubig. Lesung aus dem Epheserbrief. Ihr seid jetzt nicht mehr Fremde ohne Bürgerrecht, sondern Mitbürger der Heiligen und Hausgenossen Gottes. Ihr seid auf das Fundament der Apostel und Propheten gebaut. Der Schlussstein ist Christus Jesus selbst. Durch ihn wird der ganze Bau zusammengehalten und wächst zu einem heiligen Tempel im Herrn. Durch ihn werdet auch ihr im Geist zu einer Wohnung Gottes erbaut.

0: Du bestellst sie zu Fürsten in allen Ländern der Erde.
1: Du bestellst sie zu Fürsten in allen Ländern der Erde.
0: Sie rühmen deinen Namen von Geschlecht zu Geschlecht.
1: In allen Ländern der Erde.
0: Ehre sei dem Vater und dem Sohn und dem Heiligen Geist.
1: Du bestellst sie zu Fürsten in allen Ländern der Erde.
0: Weil du mich gesehen hast, Thomas, glaubst du. Selig, die nicht sehen und doch glauben.
1: Weil du mich gesehen hast, Thomas, glaubst du. Selig, die nicht sehen und doch glauben.
0: Gepriesen sei der Herr, der Gott Israels, denn er hat sein Volk besucht und ihm Erlösung geschaffen.
1: Er hat uns einen starken Retter erweckt, im Hause seines Knechtes David.
0: So hat er verheißen von alters her, durch den Mund seiner heiligen Propheten.
1: Er hat uns errettet vor unseren Feinden und aus der Hand aller, die uns hassen.
0: Er hat das Erbarmen mit den Vätern an uns vollendet und an seinen heiligen Bund gedacht, an den Eid, den er unserem Vater Abraham geschworen hat.
1: Er hat uns geschenkt, dass wir aus Feindeshand befreit ihm furchtlos dienen in Heiligkeit und Gerechtigkeit, vor seinem Angesicht all unsere Tage.
0: Und du, Kind, wirst Prophet des Höchsten heißen, denn du wirst dem Herrn vorangehen und ihm den Weg bereiten.
1: Du wirst sein Volk mit der Erfahrung des Heils beschenken, in der Vergebung der Sünden.
0: Durch die barmherzige Liebe unseres Gottes wird uns besuchen das aufstrahlende Licht aus der Höhe.
1: Um allen zu leuchten, die in Finsternis sitzen und im Schatten des Todes, und unsere Schritte zu lenken auf den Weg des Friedens.
0: Ehre sei dem Vater und dem Sohn und dem Heiligen Geist.
1: Wie im Anfang, so auch jetzt und alle Zeit und in Ewigkeit. Amen. Weil du mich gesehen hast, Thomas, glaubst du. Selig, die nicht sehen und doch glauben.
0: Gepriesen sei Jesus Christus, der durch seine Apostel der Welt das Heil verkündet hat.

0: das uns die Apostel überliefert haben. Es sei uns Nahrung und Quelle des Lebens.
1: Herr, dich lobt der Chor der Apostel.
0: Wir danken dir für das Sakrament der Versöhnung, das du den Aposteln anvertraut hast. Es reinige uns immer neu von unserer Schuld.
1: Herr, dich lobt der Chor der Apostel.
0: Wir bitten dich auch für den Schutz des Lebens von der Empfängnis bis zu seinem natürlichen Ende und für den Frieden in der Welt.
1: Herr, dich lobt der Chor der Apostel.
0: Kyrie eleison.
1: Christe eleison.
0: Kyrie eleison. Vater unser im Himmel, geheiligt werde dein Name, dein Reich komme, dein Wille geschehe, wie im Himmel so auf Erden.
1: Unser tägliches Brot gib uns heute und vergib uns unsere Schuld, wie auch wir vergeben unseren Schuldigern. Und führe uns nicht in Versuchung, sondern erlöse uns von dem Bösen. Amen.
0: Allmächtiger Gott, am Fest des heiligen Apostels Thomas bitten wir dich, höre auf seine Fürsprache und bewahre unseren Glauben in der Not des Zweifels. Öffne unser Herz für das Wort deines Sohnes, damit wir wie Thomas ihn bekennen als unseren Herrn und Gott und das Leben haben im Namen Jesu Christi, der in der Einheit des Heiligen Geistes mit dir lebt und herrscht in alle Ewigkeit.
1: Amen.
0: Der Herr sei mit euch.
1: Und mit deinem Geiste.
0: Es segne euch der allmächtige und barmherzige Gott, der Vater und der Sohn und der Heilige Geist.
1: Amen.
0: Gehet hin in Frieden.
1: Dank sei Gott dem Herrn.

Aus einer Homilie zu den Evangelien von Gregor dem Großen. Mein Herr und mein Gott. Thomas, genannt Didymus, Zwilling, einer der Zwölf, war nicht bei ihnen, als Jesus kam. Dieser eine Jünger fehlte. Als er zurückkehrte, hörte er, was geschehen war, wollte das Gehörte aber nicht glauben. Da kam Jesus noch einmal und ließ den ungläubigen Jünger die Seite berühren, zeigte ihm die Hände und heilte durch den Anblick der Male die Wunde seines Unglaubens. Liebe Brüder, was fällt euch dabei auf? Haltet ihr es für einen Zufall, dass dieser erwählte Jünger damals nicht dabei war, dann aber kam und hörte, hörte und zweifelte, zweifelte und betastete, betastete und glaubte? Das geschah nicht durch Zufall, sondern durch Fügung Gottes. Denn seine Milde bewirkte in wunderbarer Weise, dass dieser zweifelnde Jünger in uns die Wunden des Unglaubens heilte, als er die Wunden am Leib des Meisters berührte. Mehr nützt uns der Unglaube des Thomas zum Glauben, als der Glaube der glaubenden Jünger. Denn indem Thomas durch das Betasten zum Glauben zurückgeführt wird, lässt unser Geist jeden Zweifel fallen und wird im Glauben gefestigt. So wurde jener Jünger zweifelnd und betastend Zeuge der wirklichen Auferstehung. Er betastete und rief, »Mein Herr und mein Gott!« Jesus sagte zu ihm, »Weil du mich gesehen hast, Thomas, glaubst du.« Aber Paulus sagt doch, »Glauben aber ist Feststehen in dem, was man erhofft, überzeugt sein von Dingen, die man nicht sieht.« Sicherlich deswegen, weil der Glaube eine Überzeugung von Wirklichkeiten ist, die nicht sichtbar sein können. Was wir sehen, das glauben wir nicht, sondern das kennen wir. Thomas sieht und berührt. Warum wird dann von ihm gesagt, weil du mich gesehen hast, glaubst du? Nun, was er sah, war etwas anderes als das, was er glaubte. Der sterbliche Mensch konnte Gott nicht sehen. Er sah den Menschen, aber er bekannte Gott. Mein Herr und mein Gott. Im Sehen glaubte er. Als er den wirklichen Menschen sah, bekannte er in seinem Ausruf den Gott, den er nicht sehen konnte. Große Freude schafft, was nun folgt. Selig sind die, die nicht sehen und doch glauben. In diesem Ausspruch sind ohne Zweifel zunächst wir gemeint, die wir Gott nicht gesehen haben, aber im Herzen bewahren. Wir sind in dem Sinn gemeint, dass unserem Glauben die Taten folgen sollen. Denn der glaubt im Vollsinn, der in der Tat ausübt, was er glaubt. Paulus aber sagt von denen, die den Glauben nur mit dem Mund bekennen, sie beteuern, Gott zu kennen, durch ihr Tun aber verleugnen sie ihn. Darum schreibt Jakobus, der Glaube ohne Werke ist nutzlos. Gregor der Große, aus einer Homilie zu den Evangelien. Das Leben ist erschienen. Wir haben gesehen und bezeugen und verkünden euch das Leben. Es war beim Vater und ist uns erschienen. Was wir vom Wort des Lebens sahen und hörten, das verkünden wir. Es war beim Vater und ist uns erschienen. Dich, Gott, loben wir, dich, Herr, preisen wir, dir, dem ewigen Vater, huldigt das Erdenrund. Dir rufen die Engel alle, dir Himmel und Mächte insgesamt, die Cherubim dir und die Seraphim mit niemals endender Stimme zu. Heilig, heilig, heilig, der Herr, der Gott der Scharen, voll sind Himmel und Erde von deiner hohen Herrlichkeit. Dich preist der glorreiche Chor der Apostel, dich der Propheten lobwürdige Zahl, dich der Märtyrer leuchtendes Heer, dich preist über den Erdenrund die heilige Kirche, dich den Vater unermessbarer Majestät, deinen wahren und einzigen Sohn und den heiligen Fürsprecher Geist. Du König der Herrlichkeit, Christus, du bist des Vaters allewiger Sohn, du hast der Jungfrau Schoß nicht verschmäht, bist Mensch geworden, den Menschen zu befreien.
Du hast bezwungen des Todes Stachel und denen, die glauben, die Reiche der Himmel aufgetan. Du sitzest zur Rechten Gottes in deines Vaters Herrlichkeit. Als Richter, so glauben wir, kehrst du einst wieder. Dich bitten wir denn, komm deinen Dienern zu Hilfe, die du erlöst mit kostbarem Blut. In der ewigen Herrlichkeit zähle uns deinen Heiligen zu. Rette dein Volk, o Herr, und segne dein Erbe, und führe sie und erhebe sie bis in Ewigkeit. An jedem Tag benedeien wir dich und loben in Ewigkeit deinen Namen, ja in der ewigen Ewigkeit. In Gnaden wollest du, Herr, an diesem Tag uns ohne Schuld bewahren. Erbarme dich unser, o Herr, erbarme dich unser. Lass über uns dein Erbarmen geschehen, wie wir gehofft auf dich. Auf dich, o Herr, habe ich meine Hoffnung gesetzt. In Ewigkeit werde ich nicht zu Schanden. Allmächtiger Gott, am Fest des heiligen Apostels Thomas bitten wir dich, höre auf seine Fürsprache und bewahre unseren Glauben in der Not des Zweifels. Öffne unser Herz für das Wort deines Sohnes, damit wir wie Thomas ihn bekennen als unseren Herrn und Gott und das Leben haben im Namen Jesu Christi, der in der Einheit des Heiligen Geistes mit dir lebt und herrscht in alle Ewigkeit. Amen.

Nun möchte ich Ihnen, liebe Hörer von Radio Maria, heute das Tagesprogramm vorstellen vom Freitag, dem 3. Juli, Fest des heiligen Thomas, des Apostels, Herz-Jesu-Freitag und von den Bundesländertagen und der Heimatgefühl schauen wir heute auf Oberösterreich. 7:35 Bibelfitness-Kompakt mit Physiotherapeutin Magdalena Meierl. 7:40 das Kalenderblatt, die Heiligen des Tages. 8:00 wir übertragen die Heilige Messe aus Dummelsham in Oberösterreich. 8:50 Bundesland im Blick, dritter Tag Oberösterreich. 9:00 Glaubensforum, der Apostel Thomas und die Ausbreitung des Evangeliums mit Pfarrer Dr. Dr. Johannes Leichner. 10:00 Lebenshilfe, herzhaft und bodenständig, Brauchtum und Rezepte aus Oberösterreich mit Renate Kotzis und Maria Hammer von der Radio Maria Studio Küche. 11:15 Sie hören das Wort des Lebens mit Pater Frank Köpikus Röttger. Um 11:50 beten wir die Sext und um 12:00 Angelus und Segen mit Bischof Manfred Scheuer aus Linz. 12:05 dann wieder die Hörergrüße und um 12:50 schauen wir wieder auf das Bundesland Oberösterreich. Uhr Mittagsjournal, 13:15 Uhr, Sie hören wieder Tipps und Tricks für einen guten Empfang von unseren Technikern. 14:00 Uhr Gebet um 2, Via Crucis, Kreuzweg auf dem Weg mit dem Völkerapostel Paulus. Um 15:00 Uhr beten wir den Barmherzigkeitsrosenkranz. 15:20 Uhr Kirche im Aufbruch, Fokus on Jesus. Junge Kirche Schwertberg mit Amata Eder aus Oberösterreich und Margarita Merkens. 16:00 Uhr, wir übertragen die Nachrichten von Radio Vatikan. Um 16:20 Uhr hören Sie wieder Interessantes aus Oberösterreich. 16:30 Uhr, sprich nur ein Wort zum 14. Sonntag im Jahreskreis mit Pater Ulrich Bergmüller. 17:30 Uhr, wir beten die Vesper und anschließend den Angelus. Und um 18:00 Uhr heißt es Hallo Kinder. Juket for Kids, Katechismus für Kinder und Eltern, 54. 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Er ist Arzt und Priester bei den Barmherzigen Brüdern in Wien und im Stephansdom. Ab 22 Uhr Wiederholungssendungen aus unserem Tagesprogramm. Viel Freude mit unseren Sendungen und einen gesegneten Tag wünscht Ihnen Idel Drakurner.

Bibelfitness kompakt. Herzlich willkommen bei Bibelfitness kompakt. Mein Name ist Magdalena Meierl und ich bin Physiotherapeutin. Und meine Freude ist es, Bewegung mit dem Wort Gottes zu verbinden. Wir werden uns nun einem Bibelvers widmen und dazu verschiedene Bewegungen machen. Somit können wir in unserer Gesamtheit aus Leib, Seele und Geist beten. Es geht um ein leichtes, freudvolles Mitmachen, so wie sie sind. Alle Übungen können Sie zu Hause, im Büro oder wo auch immer Sie sind, ganz leicht in Ihren Alltag einfließen lassen. Lassen Sie uns beginnen. Heute werden wir im Stehen arbeiten. Wir werden uns mit dem bewussten Gehen und Abrollen und ein bisschen Balance beschäftigen. Wer es braucht, bitte die Wandküchenzeile oder einen Sessel zum Anhalten nehmen. Zur Vorbereitung, wenn wir dann auf der imaginären oder echten Linie gehen werden, stellen Sie sich oder rollen Sie einmal ganz bewusst rechts und links von der Ferse aufsetzend über Ihren ganzen Fuß ab und drücken sich dann über die Zehenspitzen ab. Machen Sie das 2-3 Mal als Vorbereitung. Sie den ganzen Fuß gut spüren und suchen sich dann eine echte Linie am Boden. Parkett, Fliesen bieten sich gut an. Oder stellen Sie sich eine imaginäre Linie vor. Jetzt setzen wir auf diese imaginären Linie die rechte Ferse auf, rollen gut ab, über die Zehen natürlich, und setzen dann schon die linke Ferse knapp vor die rechte Ferse, rollen dann über den linken Fuß ab und setzen die rechte Ferse ab. Das kann auch ein bisschen schneller gehen, als ich jetzt gesagt habe. Jeder macht das in seinem eigenen Tempo. Und wichtig ist wirklich darauf zu schauen, dass Sie in dieser Linie bleiben. Dann arbeitet auch die Balance und dass Sie gut den Fersenkontakt beginnen und den Fuß ganz abrollen bis zum Ende, bis zu den Zehenspitzen. Einen vor den anderen. Und dabei trotzdem aufgerichtet bleiben. Der Herr wird dich immer führen, auch im dürren Land macht er dich satt und stärkt deine Glieder. Du gleichst einem bewässerten Garten, einer Quelle, deren Wasser nicht trügt. Jesaja 58, Vers 11. Wer mag, kann jetzt diese imaginäre Linie auch rückwärts gehen. Natürlich fangen wir dann zuerst mit den Zehenspitzen an. Zum Beispiel, der rechte setzt sich hinter die linke Ferse, die rechten Zehen hinter die linke Ferse. Dann rolle ich über den ganzen rechten Fuß ab bis zu meiner rechten Ferse. Dann kommt die linke Zehenspitze, die kommt dann hinter die rechte Ferse. Und ich rolle über meinen linken Fuß ab bis zu meiner linken Ferse und so weiter und so fort. Also wieder auf Ihrer echten oder imaginären Linie bleiben und diese Schritte ein paar Mal wiederholen und dabei wieder aufrecht bleiben, den Bauch leicht anspannen. Sie können sich vorstellen, als würde Sie jemand am Scheitel in die Höhe ziehen, dass Sie aufgerichtet bleiben und den Blick eben nicht auf den Boden richten, wenn möglich, weil dann arbeitet Ihr Gleichgewicht noch besser. Gerne noch ein paar Mal diese Rückwärtsschritte machen, während ich den Vers wiederhole. Der Herr wird dich immer führen, auch im dürren Land macht er dich satt und stärkt deine Glieder. Du gleichst einem bewässerten Garten, einer Quelle, deren Wasser nicht trügt. Nachdem wir jetzt noch ein bisschen Zeit haben, können wir diese imaginäre oder echte Linie nochmal vorwärts gehen, mit dem bewussten Abrollen. Stellen Sie sich aber vor, Sie würden über ein Hindernis steigen und müssten die Knie weit hochziehen.
um darüber zu steigen und dann trotzdem aber vor die anderen Zehen, also wenn ich mit dem rechten hochhebe, dann vor die linken Zehenspitzen die Ferse wieder ansetzen und dann das linke Bein hochheben und die linke Ferse vor die rechten Zehenspitzen stellen. Also so könnten Sie jetzt noch 2-3 Mal, 4 Mal, wie auch immer, dieses Gehen auf der Linie machen. Und ich wiederhole den Vers zum letzten Mal. Der Herr wird dich immer führen, auch im dürren Land macht er dich satt und stärkt deine Glieder. Du gleichst einem bewässerten Garten, einer Quelle, deren Wasser nicht trügt. Noch einmal tief ein- und ausatmen, die Beine ein bisschen auslockern. Und dann herzlichen Dank fürs Mitmachen. Seien Sie gesegnet und behütet.

Heute, am 3. Juli, feiert die Kirche den heiligen Apostel Thomas. Der Überlieferung nach wurden seine Gebeine im 3. Jahrhundert an einem 3. Juli von Indien in das damalige Edessa in der Türkei überführt. Deshalb der heutige Gedenktag. Bis zur Liturgiereform 1970 wurde der heilige Thomas traditionell am 21. Dezember gefeiert. Über ihn hören wir gleich mehr. Heute ist auch der Gedenktag von Papst Leo II. Der italienische Kurzzeitpapst wurde im August 682 ins Amt eingesetzt und verstarb schon knapp ein Jahr später am 3. Juli 683 in Rom. In dieser kurzen Zeit gelang es ihm, die Sonderrolle der Kirche von Ravenna auf byzantinischem Gebiet zu beenden. Fortan mussten die dortigen Bischöfe wieder zur Weihe nach Rom kommen. Dem Papst wurden große rhetorische Fähigkeiten bescheinigt, die ihm in innerkirchlichen Auseinandersetzungen sehr zugute kamen. Er war auch sehr gebildet. Seine Sprachkenntnisse in Griechisch und Latein waren für die damalige Zeit bemerkenswert. Kaum jemand in Rom konnte zu dieser Zeit noch Griechisch sprechen. Sein musikalisches Talent konnte Papst Leo in mehreren Kirchenhymnen zeigen, die er komponierte.

Hören wir nun aus dem Leben des heiligen Thomas. Sein Name wird aus der hebräischen Wurzel Ta'am abgeleitet, das heißt gepaart oder Zwilling. Im Johannesevangelium bekommt er an mehreren Stellen den Beinamen Didymus. Das ist griechisch und bedeutet ebenfalls Zwilling. Warum er diesen Beinamen hatte, wird nicht deutlich. Dafür stellt insbesondere das Johannesevangelium bedeutsame Charakterzüge des Apostels heraus. Als Jesus nach Bethanien aufbricht, um Lazarus wiederzuerwecken, mahnt Thomas die anderen Jünger zur treuen Nachfolge. Die bevorstehende Reise war nicht ungefährlich, denn sie führte sie nahe an Jerusalem heran. Thomas forderte die Jünger auf, dass sie mit Jesus gehen, um mit ihm zu sterben. Mit seiner entschlossenen Nachfolge, auch in kritischen Situationen, kann uns der heilige Thomas ein großes Vorbild sein. Eine zweite prägnante Stelle in der Bibel ist der Bericht vom letzten Abendmahl. Nachdem Jesus seinen Tod angekündigt hatte, verspricht er seinen Jüngern, ihnen einen Platz vorzubereiten, damit auch sie dort sein werden, wo er ist. Der Herr setzt voraus, dass seine Jünger das Ziel kennen, wenn er sagt, wohin ich gehe, den Weg dorthin kennt ihr. Der unverständige Thomas aber möchte es genauer wissen. Herr, wir wissen nicht, wohin du gehst. Wie sollen wir dann den Weg kennen? Johannes Kapitel 14, Vers 5. Mangelt es Thomas hier an Verständnis, so zeigt er sich an anderer Stelle ungläubig, und zwar nach der Auferstehung, als der Herr den anderen Jüngern erschienen ist. Da Thomas bei dieser Begegnung nicht dabei war, sagte er zu den anderen, »Wenn ich nicht die Male der Nägel an seinen Händen sehe, und wenn ich meinen Finger nicht in die Male der Nägel und meine Hand nicht in seine Seite lege, glaube ich nicht.« Dazu hatte er dann 8 Tage später die Gelegenheit. Als der Herr erneut erscheint und ihn auffordert, die Hand in seine Seite zu legen und nicht ungläubig, sondern gläubig zu sein. Johannes Kapitel 20, Vers 27. Nach einem Text des heiligen Thomas von Aquin besingen wir noch heute das schöne Glaubensbekenntnis des Apostels. Kann ich nicht wie Thomas schauen die Wunden rot? Bet ich dennoch gläubig, du, mein Herr und Gott. Der heilige Augustinus erkennt in diesem Ausruf, Thomas sah und berührte den Menschen, bekannte aber seinen Glauben an Gott, den er weder sah noch berührte. Zusätzlich sind 2 Schriften zu erwähnen, die auf den Heiligen zurückgehen, nämlich die Thomas-Akten und das Thomas-Evangelium. Beide Dokumente wurden zwar bei der Entstehung der Bibel nicht in den Kanon aufgenommen, sie sind aber dennoch wichtige Zeugnisse für die Anfänge des Christentums. Seine Missionsreisen führten Thomas nach Syrien, Persien und anschließend nach Indien, um das Evangelium überall zu verkünden. Der Überlieferung nach sollte er in Indien einen Palast nach römischem Muster bauen. Als er stattdessen die dafür vorgesehenen Mittel an die Armen verteilte, ließ ihn der König zornentbrannt in den Kerker werfen. Der Bruder des Königs erschien diesem daraufhin in einer Vision und kündigte ihm den prächtigsten Palast im Jenseits an. Als Konsequenz ließ sich der König mit vielen anderen taufen. Thomas gestattete er, in den Süden des Landes weiterzuziehen, um seine Mission fortzusetzen. Thomas starb vermutlich in Indien als Märtyrer um das Jahr 72 nach Christus, entweder durch Schwert oder Lanze. Am Ort seines Martyriums, dem indischen Ort Madras, heute Chennai, wurde ihm zu Ehren eine Kirche auf dem sogenannten Großen Thomasberg errichtet. Das Gotteshaus beherbergt das Thomaskreuz aus dem 7. Jahrhundert,
dessen Inschrift von seinem Martyrium berichtet. Letzter Aufbewahrungsort der großen Reliquiensammlung unseres Tagesheiligen ist bis heute Ortona in den italienischen Abruzzen und Thomas' legendärer Finger kann in Rom verehrt werden. Der Heilige wird oft als ungläubiger Thomas vor dem auferstandenen Christus und dessen Wundmale berührend dargestellt. Er wird angerufen als Patron von Ostindien, Goa, Portugal, Riga und des Kirchenstaates. Auch Architekten, Maurer, Zimmerleute, Bauarbeiter und Theologen vertrauen sich seiner Fürsprache an.

Soweit die Heiligen des heutigen Tages. Im Namen von Radio Maria wünsche ich allen, die heute ihren Namenstag oder einen anderen Festtag begehen, alles Gute und Gottes reichen Segen. Möge Ihnen unser heutiger Tagesheiliger, der heilige Apostel Thomas, Fürsprecher sein.

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1: Ja, guten Morgen, liebe Hörerinnen und Hörer von Radio Maria Österreich und Radio Maria Südtirol. Im Studio am Stetten ist für Sie Edeltraud Korner. Ich lade Sie nun zur Mitfeier der Heiligen Messe ein, die wir jetzt aus Tummelsham in Oberösterreich übertragen. Vor Ort begrüße ich Hermann Zauner und Irmi Burgstaller. Lieben Gruß nach Oberösterreich.
2: Einen schönen guten Morgen, liebe Edeltraud. Auch Ihnen, liebe Hörer und Hörerinnen, einen schönen gesegneten guten Morgen. Heute am Oberösterreicher Bundesländertag. Ich darf Sie heute ganz herzlich begrüßen aus der Pfarrkirche Tummelsham im Bezirk Ried, ein Nachbarpfarr zur Bezirkshauptstadt Ried, an der Autobahnabfahrt Ried, der Ingress-Autobahn A8 gelegen. Die Pfarre Tummelsham, eine der 19 Pfarren, die dem Pfarrverband Ried seit 1. Juli 2025 angeschlossen ist. 1122 wurde urkundlich eine Kirche genannt. Das heutige einschiffige, dreijochige Gotteshaus aus dem Jahre 1776 ist dem heiligen Vitus geweiht, einer der 14 Nothelfern. Ihr Patrozinium feiert die Pfarre am 15. Juni. Der ein Hochaltar aus 1763 schuf Johann Peter Schwanthaler aus der Rieder Bildhauerfamilie Schwanthaler. Es gibt eine Holzstatue der Altöttinger Mutter Gottes in der Art des Franz Schwanthaler. Der gotische Taufstein trägt eine Aufsatzgruppe Taufe Christi aus der Mitte des 18. Jahrhunderts. Wir dürfen heute mit Pfarrkurat, Konsistorialrat Dr. Wilhelm Bangerl Eucharistie feiern. Für die musikalische Umrahmung sorgt der Theiskirchner Dreigesang, die uns mit ihren Liedern am Fest des heiligen Apostel Thomas diese heilige Messe verschönern werden. Ich darf Ihnen noch die Lieder aus dem neuen Gotteslob ansagen, wenn Sie mit uns mitsingen wollen. Zum Kyrie Nummer 721, Gloria Nummer 169, Gloria, Ehre sei Gott, zur Gabenbereitung Gotteslob Nummer 378, Brot, das die Hoffnung nährt, Sanctus Nummer 772, heilig, heilig, heilig ist der Herr Sebaoth. Am Schluss wird der Chor die Gottesmutter grüßen mit dem schönen Marienlied, Selig bist du, Maria. Liebe Hörerfamilie aus Österreich und Südtirol, bereiten wir nun unsere Herzen vor für die Begegnung mit Jesus. Wir wünschen Ihnen eine gesegnete Mitfeier der Heiligen Messe und einen guten Empfang.

0: Wir feiern diese heilige Messe auf Meinung von Familie Kramberger für verstorbene Eltern, Bruder und Verwandte. Im Namen des Vaters und des Sohnes und des Heiligen Geistes. Amen. Der Herr sei mit euch.
1: Und mit deinem Geist.
0: Liebe Schwestern und Brüder, am Fest des heiligen Apostels Thomas dürfen wir diese heilige Messe feiern. Dazu begrüßen wir auch alle, die heute über Radio Maria mit uns verbunden sind. Der Apostel Thomas durfte Christus, dem auferstandenen Herrn, begegnen. Auch uns ist jetzt in dieser heiligen Messe so eine Begegnung mit Christus geschenkt, wenn er in seinem Wort und in seinem Sakrament zu uns kommt. Für diese Begegnung mit dem Herrn wollen wir uns nun vorbereiten und ihn bitten, dass er uns innerlich erneuere und heilige. Ich bekenne Gott, dem Allmächtigen und allen Brüdern und Schwestern, dass ich Gutes unterlassen und Böses getan habe.
1: Ich habe gesündigt in Gedanken, Worten und Gedanken durch meine große Schuld. Darum bitte ich die selige Jungfrau Maria, alle Engel und Heiligen und euch, Brüder und Schwestern, für mich zu beten bei Gott, unserem Herrn.
0: Der allmächtige Gott, erbarme sich unser. Erlasse uns unsere Sünden nach und führe uns zum ewigen Leben.
1: Amen.

0: Lasset uns bitten. Allmächtiger Gott, am Fest des heiligen Apostels Thomas bitten wir dich, höre auf seine Fürsprache und bewahre unseren Glauben in der Not des Zweifels. Öffne unser Herz für das Wort deines Sohnes, damit wir wie Thomas ihn bekennen als unseren Herrn und Gott und das Leben haben im Namen Jesu Christi, der in der Einheit des Heiligen Geistes mit dir lebt und herrscht in alle Ewigkeit.
1: Amen.
2: Lesung aus dem Brief des Apostels Paulus an die Epheser. Brüder, ihr seid jetzt nicht mehr Fremde ohne Bürgerrecht, sondern Mitbürger der Heiligen und Hausgenossen Gottes. Ihr seid auf das Fundament der Apostel und Propheten gebaut. Der Schlussstein ist Christus Jesus selbst. Durch ihn wird der ganze Bau zusammengehalten und wächst zu einem heiligen Tempel im Herrn. Durch ihn werdet auch ihr im Geist zu einer Wohnung Gottes erbaut. Wort des lebendigen Gottes.
1: Das sei Gott.

0: Der Herr sei mit euch.
1: Und mit deinem Geiste.
0: Aus dem Heiligen Evangelium nach Johannes.
1: Ehre sei dir, o Herr.
0: Thomas, genannt Didymus, Zwilling einer der Zwölf, war nicht bei ihnen, als Jesus am Abend des ersten Tages der Woche kam. Die anderen Jünger sagten zu ihm: Wir haben den Herrn gesehen. Er entgegnete ihnen: Wenn ich nicht die Malle der Nägel an seinen Händen sehe und wenn ich meinen Finger nicht in die Malle der Nägel und meine Hand nicht in seine Seite lege, glaube ich nicht. 8 Tage darauf waren seine Jünger wieder versammelt und Thomas war dabei. Die Türen waren verschlossen. Da kam Jesus, trat in ihre Mitte und sagte: Friede sei mit euch. Dann sagte er zu Thomas: Streck deinen Finger aus, hier sind meine Hände. Streck deine Hand aus und leg sie in meine Seite. Und sei nicht ungläubig, sondern gläubig. Thomas antwortete ihm: Mein Herr und mein Gott. Jesus sagte zu ihm: Weil du mich gesehen hast, glaubst du. Selig sind, die nicht sehen und doch glauben. Evangelium unseres Herrn Jesus Christus.

Liebe Schwestern und Brüder im Glauben, dem auferstandenen Christus begegnen, darauf kommt es an. Den Aposteln wurde nach Ostern immer wieder eine solche Begegnung geschenkt.

Vorteil. Er war nicht dabei, als Jesus zu ihnen gekommen ist. Er konnte nicht sehen und er konnte deshalb auch nicht glauben. Thomas forderte Beweise, denn für ihn war es zu unwahrscheinlich, was ihm berichtet wurde. Er hatte ja miterlebt, wie Jesus gekreuzigt wurde, wie er gestorben ist und ins Grab gelegt wurde. Das hat Thomas alles gesehen. Für ihn war damit alles zu Ende. Die Freude über die Auferstehung des Herrn kann sein Herz noch nicht erreichen. Erst 8 Tage später wird auch ihm so eine Begegnung geschenkt. Der auferstandene Christus kommt wieder zu seinen Aposteln. Und diesmal ist auch Thomas dabei. Er muss jetzt nicht mehr nur das glauben, was ihm andere berichtet haben, sondern er darf Christus wirklich sehen, er darf sogar mit seinen eigenen Händen begreifen. Jetzt erst kann die Freude über die Auferstehung auch das Herz des Apostels Thomas erreichen. Auch Thomas glaubt voll Freude daran, dass Christus wirklich bei ihm ist, dass er nicht mehr tot ist, sondern dass er lebt, dass er wirklich vor ihm steht. Und Thomas wird jetzt auch klar, dass das Werk, das Jesus begonnen hat, nicht zu Ende gegangen ist, sondern dass es weitergeht und dass er selbst auch vom Herrn dazu berufen ist, dabei mitzuwirken. Liebe Schwestern und Brüder, selig sind, die nicht sehen und doch glauben. Uns sind nicht solche direkten Begegnungen mit dem auferstandenen Christus geschenkt. Wir können ihn nicht mehr mit unseren eigenen Augen sehen und mit unseren Händen begreifen und betasten. Und doch dürfen auch wir immer wieder solche Begegnungen mit Christus erleben. Wenn Jesus wirklich auferstanden ist, dann ist er auch bei uns. Auch uns möchte er immer wieder begegnen. Gerade auch in seinen Sakramenten, in denen der auferstandene Herr ganz besonders wirksam ist. Wenn Christus in der Eucharistie zu uns kommt, dann können wir ihn zwar nicht mit unseren irdischen Augen sehen und mit unseren Händen begreifen, aber er ist wirklich da. Es ist eine wirkliche, direkte und echte Begegnung mit dem auferstandenen Herrn. Christus möchte, dass auch unser Herz erfüllt wird von der Freude darüber, dass er bei uns ist, dass er der auferstandene Herr ist, der das Dunkel des Todes überwunden hat. Christus lebt wirklich und er ist auch bei uns. Er möchte auch uns nahe sein und unser Herz mit der Kraft seines Heiligen Geistes beschenken, damit auch wir voll Freude glauben können, Christus ist wirklich auferstanden, Christus ist bei uns, Christus lebt und wir gehören zu ihm. Wir haben Anteil an seinem neuen Leben des Glaubens. Amen.

0: Großer Gott, du bist die Fülle des Lebens und der Weisheit. Dich bitten wir.
1: Für alle Menschen, die nach einem Sinn für ihr Leben suchen, lasse deine Weisheit erkennen, die in deinem Sohn Jesus Christus in dieser Welt aufgestrahlt ist. Für jene, die den Glauben an dich verloren haben, zeige ihnen, dass sich menschliches Wissen allein in dir vollendet. Für die Kirche, hilf ihr, den Glauben als deine Weisheit zu bezeugen. Für unsere Verstorbenen, reinige sie von Schuld und schenke ihnen ewiges Leben in deinem Reich.
0: Denn du, o Gott,

vollendest unsere Suche nach Weisheit und schenkst uns die tiefste Erfüllung für unser Leben. Dir danken wir jetzt und bis in Ewigkeit. Amen.

0: Bittet, dass mein und euer Opfer Gott, dem allmächtigen Vater, gefalle.
1: Das Opfer aus deinen Händen, zum Lob und Gottes Hand, zum Segen für uns, mein Heilige.
0: Herr unser Gott, am Fest des heiligen Apostels Thomas bringen wir das Opfer des Dankes dar. Bewahre in uns die Gnade der Erlösung, die wir von dir empfangen. Darum bitten wir durch Jesus Christus, deinen Sohn, unseren Herrn und Gott, der in der Einheit des Heiligen Geistes mit dir lebt und herrscht in alle Ewigkeit.
1: Amen.
0: Der Herr sei mit euch.

0: unserem Gott.
1: Das ist würdig und recht.
0: In Wahrheit ist es würdig und recht, dir, allmächtiger Vater, zu danken, durch unseren Herrn Jesus Christus. Durch ihn hast du die Kirche auf das Fundament der Apostel gegründet, damit sie bis ans Ende der Tage fortbestehe als Zeichen deiner Heiligkeit und

Ja, du bist heilig, großer Gott. Du bist der Quell aller Heiligkeit. Darum bitten wir dich. Sende deinen Geist auf diese Gaben herab und heilige sie, damit sie uns werden, Leib und Blut deines Sohnes, unseres Herrn Jesus Christus. Denn am Abend, an dem er ausgeliefert wurde und sich aus freiem Willen dem Leiden unterwarf, nahm er das Brot und sagte Dank, brach es, reichte es seinen Jüngern und sprach: Nehmet und esset alle davon, das ist mein Leib, der für euch hingegeben wird.

Ebenso nahm er nach dem Mahl den Kelch, dankte wiederum, reichte ihn seinen Jüngern und sprach: Nehmet und trinket alle daraus, das ist der Kelch des neuen und ewigen Bundes, mein Blut, das für euch und für alle vergossen wird, zur Vergebung der Sünden. Tut dies zu meinem Gedächtnis.

Darum, gütiger Vater, feiern wir das Gedächtnis des Todes und der Auferstehung deines Sohnes und bringen dir so das Brot des Lebens und den Kelch des Heiles dar. Wir danken dir, dass du uns berufen hast, vor dir zu stehen und dir zu dienen. Wir bitten dich, schenke uns Anteil an Christi Leib und Blut und lass uns eins werden durch den Heiligen Geist. Gedenke deiner Kirche auf der ganzen Erde und vollende dein Volk in der Liebe, vereint mit unserem Papst Leo, unserem Bischof Manfred und allen Bischöfen, unseren Priestern und Diakonen und mit allen, die zum Dienst in der Kirche bestellt sind. Gedenke unserer Brüder und Schwestern, die entschlafen sind, in der Hoffnung, dass sie auferstehen. Nimm sie und alle, die in deiner Gnade aus dieser Welt geschieden sind, in dein Reich auf, wo sie dich schauen von Angesicht zu Angesicht. Vater, erbarme dich über uns alle, damit uns das ewige Leben zuteil wird, in der Gemeinschaft mit der seligen Jungfrau und Gottesmutter Maria, mit ihrem Bräutigam, dem heiligen Josef, mit deinen Aposteln und mit allen, die bei dir Gnade gefunden haben, von Anbeginn der Welt, dass wir dich loben und preisen, durch deinen Sohn Jesus Christus. Durch ihn und mit ihm und in ihm ist dir, Gott allmächtiger Vater, in der Einheit des Heiligen Geistes, alle Herrlichkeit und Ehre, jetzt und in Ewigkeit.

Erlöse uns, Herr allmächtiger Vater, von allem Bösen und gib Frieden in unseren Tagen. Komm uns zu Hilfe mit deinem Erbarmen und bewahre uns vor Verwirrung und Sünde, damit wir voll Zuversicht das Kommen unseres Erlösers, Jesus Christus,

Herr Jesus Christus, als auferstandener Herr, hast du deinen Aposteln den Frieden des Himmels geschenkt. Deshalb bitten wir, schau nicht auf unsere Sünden, sondern auf den Glauben deiner Kirche und schenke ihr nach deinem Willen Einheit und Frieden. Der Friede des Herrn sei alle Zeit mit euch.

Seht, in unserer Mitte ist Christus, der auferstandene Herr. Er ist das Lamm Gottes, das hinwegnimmt die Sünde der Welt. O Herr, ich bin nicht würdig, dass du dein bist und dein

Liebe Mitfeinde am Radio, bitten wir nun Jesus, dass er in geistiger Form in ihr Herz kommt. Öffnen wir nun unsere Herzen für den Herrn und beten wir das Gebet um die geistige Kommunion. Mein Jesus, ich glaube, dass du im allerheiligsten Sakrament des Altares zugegen bist. Ich liebe dich über alles und meine Seele sehnt sich nach dir. Da ich dich aber jetzt im Sakrament nicht empfangen kann, so komme geistigerweise zu mir. Ich empfange dich und vereinige mich mit dir. Lass nicht zu, dass ich mich je von dir trenne. Amen.

0: Lasset uns bitten. Barmherziger Gott, in diesem heiligen Mahl haben wir wirklich den Leib deines auferstandenen Sohnes empfangen. Gib uns auf die Fürsprache des heiligen Thomas die Gnade, an Christus zu glauben, ohne dass wir ihn sehen, und ihn alle Zeit mit Wort und Tat als unseren Herrn und Gott zu bekennen, der in der Einheit des Heiligen Geistes mit dir lebt und herrscht in alle Ewigkeit. Amen. Für die musikalische Gestaltung dieser heiligen Messe danken wir besonders dem Theiskirchner Dreigesang. Jetzt wollen wir Gott bitten, dass er uns mit seinem Segen begleite. Alle, die hier in der Kirche versammelt sind und auch jene, die über Radio Maria mit uns diese heilige Messe mitgefeiert haben. Der Herr sei mit euch.
1: Und mit deinem Geiste.
0: Auf die Fürsprache des heiligen Apostels Thomas segne euch der allmächtige Gott, der Vater und der Sohn und der Heilige Geist.

0: Liebe Mitfans der Hörergemeinschaft, mit dem Gruß an die Gottesmutter geht diese heilige Messe aus der Pfarrkirche Tummelsam im Bezirk Ried im Innkreis im Innviertel zu Ende. Wir bedanken uns ganz herzlich beim Pfarrkurat Konsistorialrat Dr. Wilhelm Bangerl für die Möglichkeit der Übertragung und seine erbauenden Worte der Predigt zum Apostel an Thomas. Ein herzliches Vergelt's Gott auch den drei Sängerinnen von Dreiteiskirchner Dreigesang für diese schöne, ansprechende Gestaltung dieser Eucharistiefeier. Hermann Zauner, Emil Burgstaller und Burgi Zeitlinger verabschieden sich nun von Ihnen und wünschen Ihnen, im Monat des kostbaren Blutes von diesem getränkt zu werden. Mit einem herzlichen Segensgruß aus dem Innviertel gehen wir wieder zurück an das Studio nach Amstetten. Zu dir, liebe Edeltraut.
1: Ja, euch allen einen herzlichen Dank für diese Übertragung aus Oberösterreich. Morgen Samstag übertragen wir bereits um 7.15 Uhr die Heilige Messe aus der Erlöserpfarre Lustenau-Rheindorf in Vorarlberg.

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Am Mikrofon verabschiedet sich Edeltraud Körner.

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1: Hey zusammen in Oberösterreich. Was macht Oberösterreich so einzigartig? Mein Name ist Franz Müller und ich möchte Sie, liebe Hörerinnen und Hörer, jetzt durch das schöne Bundesland begleiten. Oberösterreich, unser Heimatland. Die einzige Landeshymne Österreichs, die im Mundart geschrieben worden ist, ist von Franz Stötzhammer verfasst worden. Er formuliert die Zeilen sehr treffend. Heimatland, Heimatland, die habe ich so gern. Wie ein Kind als seine Mutter, ein Kind als sein Herrn. Die Vielfältigkeit des Landes ist ein einzigartiges Erlebnis. Ob kulturell, kulinarisch oder die vielen Sehenswürdigkeiten, die verschiedenen Landschaftsbilder, ob in der Tradition oder in der Moderne, ob der vielen berühmten Dichter, Komponisten, Sänger und Berühmtheiten des täglichen Lebens. Auch das ist ein Teil von unserem Land. Auch viel zeitgenössische Lyriker und Komponisten leben und wirken in unserem Land und hinterlassen ihre literarischen und musikalischen Spuren.

Und so haben wir diese sehr abwechslungsreiche Kulturlandschaft aufteilt in vier Vierteln. Das Müllviertel, das Heimviertel, das Haushockviertel und das Traumviertel. Zählt in Oberösterreich zu den am meisten sich veränderten Landstrichen Österreichs. Vom Flachland zum Hügelland, hineingleitend ins Alpenvorland bis hin zum Hochgebirge. Und dann noch die schöne, wunderschöne Seenlandschaft. So ist für Abwechslung in unserem Heimatland gesorgt. Fangen wir mit der Reise im Müllviertel an. Im Norden grenzt das Müllviertel an Tschechien und im Süden ist die Donau der Grenzfluss. Ein Stück Bayern im Westen und das Waldviertel im Osten umschließen das Viertel. Bekannt für seine sanften Granitzüge, seine Wälder und Flusstäler, ist das Müllviertel ein wahrer Genuss zum Wandern und Radfahren. Auch viele Bürgerwege ziehen durchs Müllviertel durch. Der Blaudruck, eine Form von Stoffdruck, und die Steinbloßarchitektur, eine einzigartige Form für die Bauernhäuser im Müllviertel, zählt heute zum UNESCO immer drin Weltkulturerbe.

Das nächste Ziel unserer Reise durch Oberösterreich ist Seimviertel. Ein fruchtbares Landl. Es liegt eingebettet im hügeligen Alpenvorland, begrenzt durch die Flüsse Inn, Salzach, Donau und dem Hausruck ist dieser Teil Oberösterreichs sehr eng mit Bayern verbunden. Kulinarisch geprägt ist Seimviertel durch Einviertler Knädel und seine guten und vielfältigen Bissorten. Eine wahre Genussregion. Wirtschaftlich spricht man von Industriestandort Einviertel. Gibt es da in dieser Region, speziell um die Stadt Trier, viele große Industrieunternehmen im Bereich Luftfahrt, Maschinenbau und Autozulieferung. Zum immateriellen Weltkulturerbe der UNESCO zählt der Einviertler Landler. Eine markante und lebendige Form von Volkstanz.

Unsere Reise durch Oberösterreich geht weiter ins Hausruckviertel. Das Viertel liegt im Herzen Oberösterreichs. Die Landwirtschaft hat da einen großen Einfluss. Viele Streuobstwiesen zeigen von der gelebten Mooskultur. Das bäuerliche Getränk wird da noch recht hochgehalten. Die charakteristischen Bauernhäuser sind in Hausruckviertel eine Mischform von Einviertler Vierseithof und vom bekannten Vierkanthof. Die Region Hausruck war über Jahrhunderte geprägt vom Bergbau. Über 200 Jahre sind da Braunkohle angebaut worden und gefördert worden. Zahlreiche Museen geben heute noch Zeugnis von der schweren, aber für die Region sehr bedeutungsvollen Arbeit. Der Attersee im Süden des Hausruckviertels lädt ein zum Verweilen, zum Entspannen und zum Baden.

Unsere Reise endet nun im östlichen Viertel von Österreich, ein Traumviertel. Das Viertel ist für mich ein sehr markanter Teil unserer Heimat. Vom Flachland im Norden an der Donau, über das Alpenvorland bis hin zu den hohen Bergen im Süden. Bedeutend sind auch die vielen glasklaren Seen in Salzkammergut. Die großartigen Sehenswürdigkeiten geben dem Traumviertel seinen Charakter. Die Eisenverarbeitung hat den Landstrich um die Flüsse Enz, Steyr und deren Nebenflüsse über Jahrhunderte bis heute beeinflusst. Von den Sensenschmieden und Messerwerken bis hin zu den Hammerwerken zeigen heute noch manche erhaltene Betriebe und Schauwerke. Durch die vielen Seen und Flüsse ist der Wassersport in Traumviertel ein Highlight. Auch die Kultur im Traumviertel kommt nicht zu kurz. Viele Stifte, Kirchen und Klöster zeigen von einem großen Glauben in dem Land. Auch der größte Nationalpark Österreichs liegt in den schönen Viertel.

Ich möchte nur kurz jetzt auf die Österreicher selber zu einem Sprecher kommen. Wir sind ein offener Menschenschlag und ein sehr hilfsbereites Volk. Sind da über 600.000 Menschen ehrenamtlich in den verschiedenen Organisationen in unserem Land tätig und tragen zum Gemeinwohl in den Land bei. Zum Schluss, liebe Leute, möchte ich euch nur sagen, Oberösterreich ist ein lebenswertes, vielfältiges und wunderschönes Bundesland. Unser Heimatland. Hier lohnt sich zum Leben. Mein Name ist Franz Müller. Da bin ich daheim.

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1: Herzlich willkommen, liebe Hörerinnen und Hörer, im heutigen Glaubensforum. Mein Name ist Georg Fleumeier, ich begrüße Sie aus dem Studio in Brixen. Und heute spricht Pfarrer Dr. Dr. Johannes Leichner über das Thema der Apostel Thomas und die Ausbreitung des Evangeliums. Ich wünsche Ihnen viel geistlichen Gewinn durch diesen Vortrag.
2: Liebe Hörer von Radio Maria, Thomas ist jener Apostel, dem im Laufe der Geschichte am meisten Unrecht geschehen ist. Denn so oft wir nämlich seinen Namen nennen, fügen wir ihm laut oder leise hinzu: Thomas der Ungläubige. Der ungläubige Thomas ist sprichwörtlich geworden, als ob das ganze Wesen dieses Apostels, fast wie beim Verräter Judas, nur in seiner Sünde, in seinem Unglauben läge. Die Verleugnung des Petrus war ebenso schlimm wie der Zweifel des Thomas, und doch setzt niemand Petrus mit dieser Sünde gleich. Petrus war viel mehr, und auch Thomas ist viel mehr als nur diese eine Sünde. Man hat den armen Thomas sogar als Patron und Vorläufer aller Ungläubigen, aller Zweifler und Nörgler hingestellt. Das ist ein schweres Unrecht einem Manne gegenüber, dem das Leben ohnehin schon bitter mitspielte. Der Unglaube des Thomas ist aus Schmerz geboren und wurde letztlich aber in großen Segen umgewandelt. Liebe Hörer von Radio Maria, wir wollen uns in dieser Sendung mit dem Apostel Thomas und seiner späteren Wirkung, seiner Mission in Indien beschäftigen. Dabei möchte ich mich auf eine wunderbare Publikation, die schon einige Jahrzehnte alt ist, über die Apostel auch diese benutzen, die der Kapuziner Hoppan verfasst hat. Man hat Thomas schon wegen seines Namens verdächtigen wollen. Johannes gibt ihm an zwei Stellen den Beinamen Didymus, wörtlich der Zweifache, in weiterer Bedeutung der Zwilling. Man hat versucht, diesem Ausdruck den Sinn von zwiespältig, ja fast von schizophren zu unterschieben. Eine unberechtigte Deutung, die von einer besonnenen Schrifterklärung und Auslegung natürlich abgelehnt wird. In Wirklichkeit, liebe Hörer von Radio Maria, will der Evangelist Johannes den griechischen Lesern seines Evangeliums nur die Erklärung des aramäischen Namens geben. Denn Thomas heißt auf Griechisch Didymus, übersetzt der Zwilling. Die Heilige Schrift lässt über Herkunft, Eltern und Vorleben des Apostels Thomas uns völlig im Ungewissen. Er ist der erste der zwölf, der gleichsam unbemerkt ins Evangelium eintritt. Der stille, fast stumme Apostel. Ohne dass von ihm früher je einmal die Rede gewesen wäre, wie von den ersten sieben Kollegen, leuchtet sein Name erst in den Apostelverzeichnissen auf, wie ein Sonnenstrahl am Waldrand, den man bislang nicht beachtet hat. Die Legende macht aus Thomas einen Architekten, dem die Kunst seit dem 13. Jahrhundert als dem Patron des Baugewerbes das Winkelmaß als bildliches Attribut beigegeben hat. Eine Andeutung des Evangeliums zufolge war Thomas jedoch Fischer, wohl nicht Fischereibesitzer wie Petrus und Andreas und die Zebedäus-Söhne, sondern eher ein Handlanger, direkt am Boot am See von Genezareth. Diese Vermutung stimmt mit älteren Berichten zusammen, die Thomas von armen Eltern aus dem Stamme Juda oder Issachar abstammen lassen. Vielleicht geht die gehemmte, unsichere, ja bedrückte Art des Thomas auf solch enge, dürftige Lebensverhältnisse zurück. Thomas erscheint nämlich im Evangelium als ausgesprochener Melancholiker. Johannes, der bei aller Erhabenheit feine Porträtmaler, berichtet von Thomas an drei Stellen wenige, aber tatsächlich wesentliche Worte. Ja, es gibt ja Worte, die, so kurz und dürftig sie sind, letztlich doch das ganze Wesen eines Menschen aufblitzen lassen. Die Synoptiker Lukas, Matthäus und Markus erwähnen Thomas einzig und allein in den Apostelverzeichnissen. Markus und Lukas an 8., Matthäus an 7. Stelle. Der Kanon der Heiligen Römischen Messe und die Allerheiligenlitanei, ja schon die Apostelgeschichte, setzen ihn als besonderen, bedeutenden Zeugen der Auferstehung den im Evangelium voranschreitenden Kollegen Philippus, Bartholomäus und Matthäus nicht nach, sondern eher sogar voran. Trotz diesen apostolischen Kameraden rechts und links mutet jedoch Thomas in Reih und Glied des ganzen Apostelkollegiums irgendwie einsam und verloren an. Wenn er sich, wie es die Melancholiker zu tun lieben, mit anderen verglich, kam er sich wohl als der Letzte und Minderwertigste vor. Hatten nicht alle anderen Vorränge und Vorzüge, die er nicht besaß? Ja, Petrus war der Erste in der Macht, Johannes der Erste in der Liebe. Andreas und Jakobus konnten sich in den Auszeichnungen ihrer großen Brüder sonnen. Philippus hatte seinen frohen Freund Bartholomäus und Bartholomäus hatte seinen Philippus. Matthäus war ein erfahrener und reicher Mann. Der jüngere Jakobus, Thaddäus und Simon waren wohl Verwandte Jesu. Sie kamen zwar nach ihm, also nach Thomas, doch war es nur der feine Takt Jesu, der seinen eigenen Verwandten diese letzten Plätze gewiesen hatte. Judas Iskariot endlich genoss immerhin das Vertrauen, dass er die Kasse führen durfte, den Besitz des Apostelkollegiums. Und siehe da, unser Thomas steht allein ohne Titel und wichtige Beziehung da. Er ist wie der Einsame, irgendwie der Letzte von allen. Lässt man die Evangeliumstellen, die über den Apostel Thomas sprechen, aber auf sich wirken, dann aber ändert sich dieser Eindruck. Das erste Mal tritt Thomas vor der Erweckung des Lazarus auf, wenige Wochen vor dem Leiden des Herrn. Die bekümmerten Schwestern des Lazarus, nämlich Maria und Martha, droben in Bethanien, sie hatten einen Eilboten zu Jesus gesandt, der sich zu jener Zeit vor den Mordabsichten seiner Feinde in die Landschaft Perea zurückgezogen hatte. Auf die Nachricht von der schweren Erkrankung des Lazarus gab Jesus die geheimnisvolle Antwort. Ja, diese Krankheit führt nicht zum Tod, sondern sie wird der Verherrlichung dienen, der Verherrlichung Gottes. Der Sohn Gottes soll durch sie verherrlicht werden. Erst nach 2 Tagen sprach er zu seinen Jüngern, ja, lasst uns wieder nach Judäa ziehen. Die Jünger bestürzt, zutiefst erschrocken. Meister, eben noch wollten dich die Juden steinigen und du willst wieder dorthin gehen? Als ihnen der Herr vom Schlaf des Lazarus erzählt, klammern sie sich daran, den wahren Sinn jenes Wortes überhörend. Herr, wenn er schläft, wird er wieder gesund. Trotz dieser angstvollen Ausflucht besteht der Herr auf seinem gefährlichen Gang, der ihn dem Tod entgegenführen musste. Und nun ist es Thomas, der traurig und treu seinen Mitaposteln zuruft, lasst uns mitgehen und mit ihm sterben. Ist das nicht ein Wort voll Schwermut und doch voll großer Liebe, liebe Hörer von Radio Maria? Er, der Melancholiker, hat sich ja bereits das Letzte und das Schlimmste ausgedacht. Er redet sich keine tröstlichen Lügen vor, noch lässt er sich wie die anderen täuschen, nicht einmal von Palmen und Hosianna rufen. Er sieht das Schwarze, das Schwärzeste kommen. Wenn der Herr entgegen allen Mahnungen der Jünger in den Untergang hineinschreiten will, ja, dann soll es jedoch nicht allein geschehen. Lasst uns alle mitgehen, mitleiden und mitsterben mit unserem Herrn, den wir lieben. Ja, ganz anders hatte Petrus nach der ersten Leidensankündigung in Furcht für den Meister und für sich selbst gerufen: Das sei fern, Herr, das soll dir nicht widerfahren. Wir sehen, das Wort des Thomas ist reifer, es ist schwerer, wie eine Kornähre, die sich in absoluter Hingabe zum Boden neigt, dem sie selbst entwachsen ist. Auf dem Abendmahlsgemälde vom großen Künstler Leonardo da Vinci, da versichert Thomas, es ist der zweite links von Christus, den Herrn heftig, ja fast drohend seine Treue. Thomas bleibt treu, wie eine volle Ehre, die sich im Wissen auf das, was kommen wird, zu Boden neigt, sich nicht wegdrückt, die bleibt und erträgt. Ein ähnliches Wort hat der Evangelist Johannes von Thomas im Abendmahlsaal aufgezeichnet. Der Herr war in jener schweren Stunde auf alle Weise darauf aus, seinen trostlosen Jüngern über den Schmerz der Trennung hinwegzuhelfen, aus eigenem Tod traurigen Herzen. Der Trost, den er ihnen bot, war das Wiedersehen in seiner Herrlichkeit beim Vater. Er sagt zu ihnen: Euer Herz erschrecke nicht. Ihr glaubt an Gott, so glaubet an mich. Im Haus meines Vaters sind viele Wohnungen. Ja, wenn es nicht so wäre, hätte ich euch dann gesagt, ich gehe, euch eine Stätte zu bereiten. Wenn ich dann hingegangen bin und euch eine Stätte bereitet habe, eine Wohnung, so komme ich wieder und werde euch zu mir holen, damit auch ihr dort seid, wo ich bin.

0: Willkommen zurück, liebe Hörerinnen und Hörer im heutigen Glaubensforum. Falls Sie erst später eingeschaltet haben, Sie hören heute Pfarrer Dr. Dr. Johannes Leichner. Er referiert über den Apostel Thomas und die Ausbreitung des Evangeliums.
1: Um Sie an seine früheren Reden zu erinnern und Sie zugleich zu locken, ja aus dem beklemmenden Schweigen ins Gespräch mit ihm zu kommen, sagt er noch fast wie nebenbei: Wohin ich gehe, das wisst ihr ja, und auch den Weg dorthin kennt ihr. Keiner von allen Anwesenden im Abendmahlsaal entgegnet ein Wort darauf, ja einzig Thomas. Er gesteht erschütternd und hilflos: Herr, wir wissen nicht, wohin du gehst, wie können wir da diesen Weg wissen? Liebe Hörer von Radio Maria, Thomas sagt doch mit Recht wir, denn sicher hatten auch die anderen die Wege und Ziele des Herrn nicht verstanden. Unergründlich sind ja seine Wege. Die anderen aber hatten nicht den Mut, ihre innere Unsicherheit vor allen an den Tag zu legen. Thomas, der an den Tiefen der Dinge schmerzlicher als alle litt, er verhielt seine Fragen nicht. Er legte seine zerrissene Seele ehrlich aus vor dem Herrn, ganz frei. Und dieser, voll Mitleid mit der inneren Qual dieses Apostels, gab ihm ein Wort, das zu den, ja, königlichsten des ganzen Evangeliums gehört. Er lässt diesen Grübler, Melancholiker und Denker einen Blick in seine Tiefe, ja, in das Innerste seines Herzens sehen. In das Wesen des dreifaltigen Gottes selbst. Jesus antwortete Thomas: Ich bin der Weg, die Wahrheit und das Leben. Niemand kommt zum Vater als außer durch mich. Wenn ihr mich erkannt hättet, so würdet ihr auch meinen Vater kennen. Von nun an kennt ihr ihn, ihr habt ihn ja gesehen. Liebe Hörer von Radio Maria, ist doch wunderbar, diesen prachtvollen Blick auf unsere ewige Heimat in Vater und Sohn und auf den heiligen Weg dahin, der durch Christus selbst ist, verdanken wir der Qual und dieser ehrlichen Frage des Thomas. Er hat noch dann ein drittes Mal noch schmerzlicher gelitten, in der Pein seiner Zweifel, mitten im Jubel des Hallelujas am ersten Ostertag. In der ersten Osterwoche. Thomas hatte ja den Karfreitag vorausgesehen. Unerbittlich klar wie kein anderer Apostel, außer Judas. Der Melancholiker und der Verräter. Beide wussten aus den Tiefen ihrer grundverschiedenen Herzen um das dem Herrn nahende Schicksal. Aber Thomas, ach vielleicht selbst Judas, hoffte in einer Ecke des Herzens insgeheim, dass der Herr das Schwere meistern und wenden wird. Als jedoch das Leiden des Herrn unaufhaltsam wie eine Katastrophe der Natur seinen Lauf nahm, wir denken an die Gefangennahme, an die Verurteilung, an die Kreuzigung, an den Tod unseres Herrn Jesus Christus, da wurde Thomas von der Wucht der Wirklichkeit erschlagen. Das war für ihn zu viel gewesen. Von diesem Schlag steht er nicht mehr auf. Auch die anderen Aposteln hatten am Karfreitag erschüttert zum Kreuz hochgeblickt. Der Unglaube gibt zwar vor, sie hätten in heimlicher Hoffnung

0: Auferstehung entgegengefiebert und schließlich die Überzeugung davon in sich selbst geschaffen. Die evangelischen Berichte zeigen indes eindeutig, dass die Apostel nicht eine Vorstellung, noch weniger eine Hoffnung einer Auferstehung hatten. Nicht träumen, sondern einzig den Tatsachen haben sie sich endlich ergeben. Als ihnen Magdalena die erste Osterbotschaft zurief, traf sie trauernde und weinende Gefährten. Als sie hörten, er lebe und er sei ihr erschienen, glaubten sie es nicht. Gereizt und traurig waren auch die Jünger, die nach Emmaus zogen. Ja, als der Herr selber am Osterabend die Sonne in den Saal einbrach, auch dann noch glaubten sie vor Angst und Schrecken, einen Geist zu sehen. Da sagte er zu ihnen, »Warum seid ihr so bestürzt und weshalb steigen Bedenken in euren Herzen auf?« In jener Stunde der ersten Begegnung mit allen hatte der Herr von sich aus den handgreiflichen Beweis geliefert, den auch Thomas bald einfordern wird. Er sagt, »Seht meine Hände und meine Füße. Ich selbst bin es. Betastet mich. Seht. Ein Geist hat doch nicht Fleisch und Bein, wie ihr das an mir seht.« Tja, und erst dann ging über diese Männer, wie über Berge nach schweren Gewittern, diese Ostersonne auf, diese Hoffnung. Selbst jetzt noch zagend, zögernd wie das erste goldene Licht, als wäre es zu schön, um wirklich zu sein. Aber dann bricht es aus ihnen hervor. Vor Freude konnten sie immer noch nicht glauben, sondern sie konnten nur staunen, bis er vor ihren Augen etwas aß. So heißt es im Evangelium. Tja, wie ein Schicksal, wie ein Verhängnis war es, dass Thomas, gerade der Melancholiker, der dringender als alle anderen Ostern so bitter nötig hatte, jene erste Stunde der österlichen Freude nicht erleben durfte. Es heißt, Thomas war nicht bei ihnen, als Jesus kam. Liebe Hörer von Radio Maria, warum war er nicht dabei? Nur aus Zufall? Der Evangelist Johannes verschweigt wohl schonungsvoll, dass der arme, verwirrte, verbitterte Kollege daran war, aus ihrem Kreise auszutreten. Zu grausam war seine Hoffnung zerfetzt und sein Vertrauen betrogen worden. Was sucht er noch im Kreise von mitbetrogenen Hoffnung? Als ihm die anderen brüderlich und froh in seine Einsamkeit dieses Halleluja zutrugen, wir haben den Herrn gesehen, da bleibt Thomas immer noch verbittert. Er ist nicht aufgelegt, aufs Hörensagen ihre Botschaft zu glauben. Er hat sich gründlich vorgenommen, nicht mehr hereinzufallen. Übrigens, wenn der Herr wirklich auferstanden ist, warum erscheint er allen anderen und nur ihm nicht? Ist er nicht so viel wie die anderen wert? Der letzte der Apostel? Jawohl, aber immerhin doch einer von den Zwölfen. Liegt dem Herrn nicht mehr an Thomas? Wozu dann glauben? Und so kam der arme Apostel vom Hundertsten ins Tausendsten. Und er verstrickte sich immer ärger in Zweifel, in Groll und Bitterkeit. Eines, ein einziges will er gelten lassen. Ja, wenn ich an seinen Händen nicht das Mal der Nägel sehe, aber schon hält er inne. Sehen allein ist nicht zuverlässig. Sehen kann ja täuschen. Also sagt er, wenn ich meinen Finger nicht in die Stelle der Nägel und meine Hand nicht in die Seite seines Herzens legen kann, dann glaube ich nicht. Thomas lag wie ein schwerer Schatten über der Osterfreude der Apostel. Wenn ihm ein ähnliches Schicksal wie dem Judas drohte, nicht auszudenken. Sie suchten den Gefährdeten vom Abgrund des Unglaubens wegzureißen. Der gute Petrus kam und erzählte 100-mal den Ostertag. Er machte dem armen Thomas Mut. Andreas kam, Johannes kam, die Jünger von Emmaus kamen, die frommen Frauen kamen. Aber alles umsonst. Allen hielt Thomas seine trotzige Bedingung entgegen. Ich will seine Wunden berühren. Müde verstand er sich endlich so weit, die Gemeinschaft einstweil nicht zu verlassen. Der Herr hatte sich ja der Gemeinschaft gezeigt. Doch saß er abwesend unter den 11. Die Freude der anderen verletzte ihn. Ihn, den Zerrissenen. Hier kann niemand helfen, liebe Hörer von Radio Maria, ihr ahnt es, hier kann nur noch der Herr selbst helfen. Es hing einzig von seinem göttlichen Erbarmen ab, ob Thomas Rettung fände. Bezeichnend, das Fest des Apostels Thomas wurde früher im römischen Kalender vor der Liturgiereform am kürzesten Tag gefeiert, am 21. Dezember. Die Sonne steht da am tiefsten. Ein Zeichen? Ein geheimer Hinweis? Sie stand auch in der Seele des Thomas so tief, dass er an ihren Aufgang nicht mehr glauben konnte. Und dann erschallt dieses Wort im Herzen des Thomas. Der Friede sei mit euch. Der Herr. Wahrhaftig, es ist der Herr. Er allein vermag in verschlossene Seelen einzutreten. Wegen Thomas war er tatsächlich gekommen. Denn er ist der gute Hirt, der dem Verlorenen nachgeht, bis er ihn findet. Und ein Apostel ist ihm so viel wert, dass er sich für ihn sogar sichtbar, letztlich greifbar macht. Bereits hatte er Petrus von der Sünde Weg zu sich zurückgeführt. Thomas gilt ihm nicht weniger. Er holt ihn aus Groll und Zweifel heim in seinen Frieden. Wort für Wort geht er auf jene trotzige Bedingung ein. Er sagt zu ihm, Thomas, lege deinen Finger hierher und sieh meine Hände. Reiche deine Hand her und leg sie in meine Seite. Und dann, wie tröstender Balsam, ist selbst der Tadel des Herrn, das mahnende Wort an Thomas. Sei nicht ungläubig, Thomas, sondern gläubig. Sei treu. Es war ganz still im Saal. Nur noch Jesus und Thomas schienen da zu sein. Nie sind sich göttliche Wirklichkeit und menschliche Zweifel so nah, Auge in Auge, gegenübergestanden, wie hier, damals im Abendmahlsaal. Thomas, dieser arme Melancholiker, dieser Mensch des Zweifels, er soll nun zur Beruhigung aller begreifen. Er sah den leuchtenden Leib des Herrn, den auferstandenen Leib. Er sah die roten Male der Wunden wie blühende Rosen mitten in der Hand. Er sah die Wunde des Herrn, die Wunde am Herzen, dieses offene Tor zum Herzen Gottes. Er sah das schlagende Herz, das wie ein glühender Rubin hinter jener schrecklichen, teuren Wunde schimmerte. Es war genug, es verlangte ihn nicht, auch noch das zu betasten, was er sah. Besiegt von der Wirklichkeit und mehr noch von der Liebe des Herrn, welche die höchste Wirklichkeit ist, da stürzte Thomas schluchzend nieder. Er gab dem Herrn die Tiefen seiner Seele preis, alle ungesagten Klagen, alle ungelösten Fragen, alle ungestillte Sehnsucht des Herzens. Und dann spricht er jene Worte aus, die herausstrahlen aus dem Evangelium, die hineinleuchten sogar in unsere Zweifel. Mein Herr und mein Gott. mein Herr und mein Gott. Ja, keiner von allen Aposteln hatte dahin den Herrn so deutlich Gott genannt. Nicht einmal Petrus bei seinem Bekenntnis in Caesarea Philippi. Der zweifelnde, leidende Thomas, er hat als erster von allen, Jesus Christus so genannt. Mein Herr und mein Gott. Und gerade seine Not war es gewesen, die ihn noch tiefer, noch näher zum Herrn und Gott herangeführt hat. Zu seinem Herrn und seinem Gott. Liebe Hörer von Radio Maria, wenn man diese drei Stellen, besonders die letzte, über die wir jetzt gesprochen haben, sich vergegenwärtigt, kann man dann noch vom ungläubigen Thomas sprechen? Ist das nicht eine Schablone, die längst überholt ist? Hat nicht Thomas als erster mit ganzem Herzen verstanden und begriffen, als erster der Apostel, es in Worte gefasst, die zeitlos bleiben, die hinüberschallen hinein in unsere Zweifel und Not? Ist er der ungläubige Thomas, liebe Hörer von Radio Maria? Der Evangelist Johannes wollte sein Evangelium wohl ganz bewusst mit der Thomas-Erzählung abschließen. Was Johannes nachher noch berichtet, die Erscheinung Jesu am See von Tiberias im 21. Kapitel, ist nur noch ein Nachtrag, den er später angefügt hat. Das Schlusswort Jesu an Thomas sollte wie ein kräftiges, das ganze Evangelium zusammenfassendes Amen in die langen Jahrtausende des Glaubens hinausrufen. Weil du mich gesehen hast, Thomas, glaubst du. Ich sage dir, selig, die nicht sehen und doch glauben. Liebe Hörer von Radio Maria, dieses Nichtsehen und doch Glauben, das ist eine so großartige Leistung, dass Petrus im ersten Brief ihr Bewunderung zollt. Ihn, Jesus Christus, liebt ihr, obwohl ihr ihn nicht gesehen habt, sagt Petrus. An ihn glaubt ihr, obwohl ihr ihn nicht wie wir vor Augen habt. Darum werdet ihr in unaussprechlicher, ja herrlicher Freude frohlocken, wenn ihr das Ziel eures Glaubens, das Heil der Seelen, erlangt. Sagt das Petrus nicht auch in unsere Zeit hinein, in unsere Herzen? Zur Stärkung aller, die glauben, obwohl sie nicht sehen, wurde vielleicht genau Thomas berufen, der nur glaubte, weil er gesehen hatte. Fügung war es, nicht Verhängnis, dass er am ersten Osterabend nicht dabei gewesen war. Sein Zweifel sollte unserem Zweifel vorbeugen, vorausgehen, ihn verhindern. In seiner Unsicherheit sollte unsere Sicherheit einen neuen Stand haben. Er ging hart an der Unseligkeit vorbei, damit wir neue Hoffnung haben. Und so sind wir dem ungläubigen Thomas doch zu tiefem Dank verpflichtet. Unseretwegen hatte er vielleicht diesen Zweifel, eine der furchtbarsten Qualen der Seele, gelitten. Seine Wunde sollte uns zum Heil dienen. Das ist ein Grundgedanken unseres christlichen Glaubens. Diese Stellvertretung. Die Wunde der Seele, die tiefe Wunde des Zweifels des Thomas wird für uns zum Segen. Das ist wie wenn wir für andere beten, Fürbitte halten, wenn wir für andere die heilige Messe feiern, für Verstorbene, für Leidende, für Unterdrückte. Stellvertretend alles dem Herrn hinhalten, dass er es für andere fruchtbar macht. Hat nicht Thomas sein Zweifel, seine Leidensnächte, seine Depressionen, seine Melancholie stellvertretend für uns Gott hingehalten? Wahrlich, Thomas ist der Didymus, ein Zweifacher, ein Zwilling, denn mit seinem Glauben wurde auch der unsrige mitgeboren. Es mutet also wie eine liebenswürdige Ironie an. Wenn die Liturgie vor der Reform im Jahre 1969 im römischen Kalender am 21. Dezember, also wenige Tage vor Weihnachten, den heiligen Grübler Thomas vor die Krippe des Kindes in Bethlehem stellt. Als würde er als seine Gabe seinen Zweifel bringen und ihm die Krippe dem Kind zu Füßen legen. Hier vor dem göttlichen Kinde soll er den Problematikern und Melancholikern unserer Zeit sein tiefes Gebet vorsagen, damit sie begreifen und verstehen. Mein Herr und mein Gott. Mein Herr und mein Gott. Liebe Hörer von Radio Maria, nach dieser mystagogischen Spurensuche im Evangelium, was die Person des Thomas betrifft, wollen wir uns nun die Frage stellen, was aus dem Zweifler geworden ist, der dieses wunderbare Wort bei der Auferstehung Jesu Christi an den ersten Ostertagen wie ein Vermächtnis uns in die Hände gelegt hat. Wohin ging Thomas auf seiner Mission? Während die meisten Apostel ihr Wirken im Raum des Mittelmeers entfalteten, da führt die christliche Überlieferung den Apostel Thomas bis an die Küsten Indiens. Ja, er ging bis nach Indien. Und damit verbindet sich eine der faszinierendsten Missionsgeschichten des frühen Christentums. Denn lange bevor europäische Missionare den indischen Subkontinent erreichten, da existiert dort bereits eine lebendige christliche Gemeinde, die ihre Entstehung auf das Wirken eines Apostels zurückführt, auf das Wirken des heiligen Thomas. Während der Apostel Thomas im Westen oft vor allem als der ungläubige Thomas bekannt ist, wir haben darüber gesprochen, verehren ihn die Christen Indiens als ihren Glaubensvater, als ihren ersten Missionar. Nach einer alten und weit verbreiteten Überlieferung verließ Thomas nach Pfingsten den Mittelmeerraum und gelangte über die damals gut ausgebauten Handelswege bis an die Malabarküste im heutigen Bundesstaat Kerala in Südindien. Dort soll er das Evangelium verkündet, zahlreiche Menschen getauft und mehrere christliche Gemeinden gegründet haben. Die Tradition spricht von 7 Gemeinden, die auf seine Missionsarbeit direkt zurückgehen. Die indische Kirche bewahrt bis heute die Erinnerung an den Apostel mit großer Ehrfurcht. Nach der Überlieferung wirkte Thomas zunächst an der Malabarküste und zog später weiter an die Ostküste Indiens. Dort erlitt er um das Jahr 72 nach Christus bei Mailapur, dem heutigen Stadtteil von Chennai, das Martyrium. Über seinem Grab entstand schon früh eine bedeutende Wallfahrtsstätte, die bis heute Ziel zahlreicher Pilger ist. Aus diesem apostolischen Ursprung erwuchs eine der ältesten christlichen Gemeinschaften der Welt, die Thomaschristen. Sie nennen sich oft Marthoma Nasrani, also die Christen des heiligen Thomas. Über fast 2 Jahrtausende haben sie ihren Glauben bewahrt und stellen ein eindrucksvolles Zeugnis dafür dar, dass das Christentum nicht erst durch europäische Missionare nach Asien gelangte, sondern bereits in apostolischer Zeit dort Wurzeln schlug. Über Jahrhunderte standen die Thomaschristen in enger Verbindung mit den christlichen Gemeinden Mesopotamiens und Persiens. Von dort erhielten sie Bischöfe, liturgische Bücher und theologischen Einfluss. Deshalb entwickelte sich ihre kirchliche Tradition nicht im lateinischen Westen, sondern im syrischen Kulturraum. Die Liturgiesprache war lange Zeit syrisch, eine Form des Aramäischen und damit jener Sprache, die auch Jesus und die Apostel gesprochen hatten. Bis heute bewahren die Thomaschristen eine Liturgie von großer Schönheit, Altertümlichkeit und Erhabenheit. Ihre Eucharistiefeier in ihrem Ritus wird Heilige Kurbana genannt und geht auf die ostsyrische Liturgie des heiligen Adai und des heiligen Mari zurück, die zu den ältesten Eucharistieformularen der Christenheit zählt. Feierliche Gesänge, natürlich reichlich Gebrauch von Weihrauch, eine tiefe Ehrfurcht vor dem eucharistischen Martyrium, dem Mysterium und zahlreiche symbolische Handlungen prägen den Gottesdienst. Wer an einer solchen Liturgie teilnimmt, der gewinnt einen Eindruck davon, wie christliche Gottesdienste bereits in den ersten Jahrhunderten gefeiert worden sein könnten. Die Geschichte der Thomaschristen verlief jedoch nicht ohne Konflikte. Als die Portugiesen Ende des 15. Jahrhunderts den Seeweg nach Indien entdeckten, trafen sie mit Überraschung auf eine bereits bestehende christliche Kirche. Viele portugiesische Missionare betrachteten die syrischen Traditionen der Thomaschristen mit Misstrauen und versuchten sie an die lateinische Gewohnheiten Europas anzupassen. Diese sogenannte Latinisierung führte dann zu Spannungen und schließlich zu mehreren Kirchenspaltungen. Ein Teil der Thomaschristen blieb in voller Gemeinschaft mit dem Papst und entwickelte sich zur heutigen syro-malabarischen Kirche. Andere Gruppen orientierten sich stärker an den westsyrischen Traditionen oder bildeten eigenständige Kirchen. Heute gehören die Thomaschristen verschiedenen kirchlichen Gemeinschaften an. Die größte ist die syro-malabarische Kirche. Sie zählt mehrere Millionen Gläubige und ist eine der größten katholischen Ostkirchen der Welt. Obwohl sie vollständig mit dem Papst von Rom verbunden ist, besitzt sie ihr eigenes Teilkirchenrecht, ihre eigene Liturgie und ihre eigene Hierarchie. Daneben steht die katholische syro-malankarische Kirche. Weitere Thomaschristen gehören orthodoxen oder später auch reformierten Kirchen an, die sich ebenfalls auf den Apostel Thomas zurückführen. Für die katholische Kirche besitzen die Thomaschristen eine besondere Bedeutung, denn sie zeigen, dass die Einheit der Kirche nicht Gleichförmigkeit bedeutet. Liebe Hörer von Radio Maria, katholisch zu sein heißt doch nicht, überall dieselbe Liturgie oder dieselben Bräuche zu haben. Nein, vielmehr lebt die Kirche aus der Einheit des Glaubens und der Gemeinschaft mit dem Nachfolger Petri, während sie zugleich eine große Vielfalt legitimer Traditionen kennt. Die Thomaschristen sind daher ein lebendiges Beispiel für die Schönheit der Katholizität unserer Kirche, die nämlich eines schafft, nämlich die Völker, Kulturen und die liturgischen Traditionen miteinander zu verbinden. Bis heute erinnern zahlreiche Wallfahrtsorte an das Wirken des Apostels Thomas. Besonders bedeutend ist die dem Apostel geweihte Basilika von Mylapore in Chennai, die über seinem traditionellen Grab errichtet wurde. Sie gehört zu den wenigen Kirchen der Welt, die über dem Grab eines Apostels stehen. Nicht weit davon entfernt befindet sich der St. Thomas Mount, jener Hügel, auf dem Thomas nach der Überlieferung den Märtyrertod erlitten habe. Auch in Kerala werden zahlreiche alte Kirchen verehrt, die auf die 7 von Thomas gegründeten Gemeinden zurückgehen sollen. Orte wie Balayur, Kodungallur und Niranam, sie ziehen bis heute Pilger aus ganz Indien an. Liebe Hörer von Radio Maria, ja, so weiß der Apostel Thomas weit über die bekannte Szene seines Zweifels im Abendmahlsaal hinaus. Der Jünger, der die Wundmale Christi sehen wollte. Er wurde nach der Überlieferung zum ersten Missionar bis an die Grenzen der damals bekannten Welt. Sein Vermächtnis lebt bis heute in den Millionen von Thomas-Christen in Indien fort, die dort und in vielen anderen Ländern der Erde den Glauben treu an Jesus Christus bewahren. Sie erinnern uns und damit die ganze Weltkirche daran, dass das Evangelium schon in frühester Zeit weit über die Grenzen des Römischen Reiches hinausgetragen wurde und dass die Kirche von Anfang an eine wahrhaft universale Gemeinschaft war. Wenn man diese Geschichte der Mission des Thomas hört und sein Wirken bis heute, dann kann man ihn bei Gott nicht als den Zweifler, als den Melancholiker, als den verirrten Apostel bezeichnen. Dann ist er einer der größten Säulen des Apostelkollegiums, der die schönste Formel des Glaubens zu Ostern in ganz wenige Worte fasst, mit denen ich jetzt auch diesen Vortrag besiegeln möchte. Mein Herr und mein Gott. Und so segne euch, liebe Hörer von Radio Maria, auf die Fürsprache des Apostels Thomas, der allmächtig gütige Gott, der Vater, der Sohn und der Heilige Geist.
1: Amen.
0: Gelobt sei Jesus Christus.
1: In Ewigkeit. Amen. Ein herzliches Vergelt's Gott unserem heutigen Referenten Pfarrer Dr. Dr. Johannes Leichner. Danke für alles, was wir heute lernen durften, erfahren durften über den Apostel Thomas und die Ausbreitung des Evangeliums. Liebe Hörerinnen und Hörer, wenn Ihnen die Sendung gut gefallen hat, können Sie gerne davon weitererzählen. 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Ein herzliches Vergelt's Gott auch für Ihre Unterstützung für Radio Maria. Mein Name ist Georg Fleumeier, ich verabschiede mich aus dem Studio in Brixen und wünsche Ihnen noch einen gesegneten Tag. Auf Wiederhören.

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1: Gebet ist das Atemholen der Seele. Ein Wort für die Woche von John Henry Newman.

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0: 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So der Titel der jetzigen Sendung da bei Radio Maria. Einen schönen Vormittag und herzlich willkommen, liebe Zuhörerinnen und Zuhörer von Radio Maria Österreich und Radio Maria Südtirol, heute an unserem Bundesländertag Oberösterreich. Aus dem Studio in Wien begrüßt Sie Gabi Weindlmeier. Der oberösterreichischen Küche sagt man ja nach, dass sie bodenständig ist und auch stark geprägt von der Hausmannskost. Einige Rezepte aus Oberösterreich werden wir heute erfahren, unter anderem von Renate Kotzis. Sie hat auch oberösterreichische Wurzeln und Maria Hammer. Beide aus unserer Radio Maria Studioküche. Auch das Brauchtum soll nicht zu kurz kommen. Gudrun Trausmuth ist auch dabei und im Laufe der Sendung wird uns Anno Papsi Mutsam zu uns dazukommen, die genauso wie ich aus Oberösterreich ist, und auch die Gudrun Trausmuth, und alle drei dürfen wir Ihnen auch noch Rezepte aus unserer Kindheit vorstellen. Und nun begrüße ich aber sehr herzlich unsere Referentinnen da im Studio, Renate Kotzis, Maria Hammer und auch Gudrun Trausmuth. Grüß euch.
1: Ja, grüß Gott. Ich freue mich sehr, dass sie auch gleich mit Mundart begrüßt hat, die Gabi. Sehr mutig, Gabi. Ja, ich danke sehr, dass die Renate, dass du, Gudrun, und du, Renate, mir beistehen bei dieser Sendung. Es wird wirklich eine authentische oberösterreichische Sendung, weil das Ganze, so wie die vier Vierteln in Mühlviertel, also in Oberösterreich, besteht auch Radio Maria aus vielen, vielen Mitarbeitern aus verschiedenen Bundesländern, wirklich bunt gemischt, und es ist wirklich sehr schön und ich bin sehr dankbar, dass ihr dabei seid und mich unterstützt.
2: Ja, mal schauen.
1: Ja, also ein bisschen möchte ich noch mit auf die Vierteln eingehen. Und ihr werdet vielleicht dann erzählen, auch aus welchem Viertel ihr kommt. Die Einteilung der vier Vierteln ist aus der Habsburger Monarchie noch zurückzuführen. Und für jeden bekannt das Mühlviertel, das nördlich der Donau ist, das Traunviertel im Süden, das Hausruckviertel im Zentrum und im Herz von Oberösterreich und das Innviertel im Westen. Und diese vier Teile sind mehr als wie ein Ganzes, weil es gibt eine kulturelle Vielfalt an Seen, an Flüsse, an kulinarische Angebote, am Handwerk, an der Kultur, an Künstler. Ja, bevor wir zu den einzelnen Vierteln kommen, möchte ich euch, Gudrun, vielleicht mit dir beginnen und fragen, woher kommst du?
3: Also es ist so, ich bin in Linz geboren. Also mein Vater ist Linzer, meine Mutter ist Mühlviertlerin und die sind beide Lehrer geworden. Und haben sie im Mühlviertel dann als Lehrer kennengelernt. Und ich bin in Linz geboren, aber im Mühlviertel aufgewachsen und bin eine typische Grenzlandbewohnerin. Also durch unseren Ort Oberkappel ist oder geht immer noch die Landesgrenze. Und ich bin deswegen auch in Bayern ins Gymnasium gegangen. Also genau, so eine typische nordwestliche Mühlviertlerin, ja. die da starken Bezug nach Bayern auch gehabt hat, eine Zeit lang.
1: Okay, genau. Ja. Ich habe gehört, das Mühlviertel kommt von den Flüssen, die große Mühl, die kleine Mühl.
3: Kleine Mühl.
1: Und die steinerne Mühl.
3: Genau.
1: Ja, okay.
3: Das
1: ja.
3: war so nur aus der Volksschule, aber sehr viel mehr glaube ich immer. Schon lange
1: ja, her. Ja, das ist Heimatkunde.
3: Ja, genau.
1: Ja. Ja. Okay. Und der höchste Berg von Mühlviertel ist der Blöckstein.
3: Genau, da gibt es auch einen Skilift.
1: Ja. Ein Skilift, ja. Ja. Von 1380 Blöckstein. Meter, also genau. Das ist nicht so berauschend. Ja.
3: Genau.
1: Okay. Ja, es wird auch viel Flachs und Hopfen angebaut. Und Flachs braucht man auch für die Leinenweberei. Und ja, das ist auch wirklich so.
3: Genau, das ist da im Bereich Haslach, Helfenberg, Ulrichsberg. Da gibt es eine ganz große Leinenweberei-Tradition nach wie vor. Also
1: ja.
3: Mittlerweile haben die Webereien auch Niederlassungen in Wien, habe ich kürzlich gemerkt.
1: Ja,
3: genau.
1: Ja.
3: Also da ist wirklich viel, viel da an traditionellem Handwerk.
1: Okay. Na, darum auch der Flachs, nicht? Ich meine, ich weiß sonst keinen Ort in Österreich, wo das sonst so angebaut wird. Stimmt, ja. Und sie sind wirklich berühmt. Ich war einmal oben auf dem berühmten Leinenmarkt, der einmal im Jahr stattfindet. Und das sind wirklich wunderbare Stückeln. Und mit den Resteln, die ich da so gekauft habe, habe ich schöne Lavendelsäckchen gemacht und die dann verschenkt. Das ist nämlich wirklich sehr beeindruckend, die Qualität. Ja, also wirklich, ja, das muss man mal gesehen haben.
3: Und Hopfen, hast du auch gesagt, es gibt ja berühmtes Bier, gell? Stift Schlegel, das Schlegler Bier, immer ein bisschen Werbung ausnahmsweise. Genau, das kann man verkosten im Stift, in der Brauerei.
1: Ist in welchem sehr Stift? Nett.
3: In Schlegel, ist ganz Stift oben Schlegel. Im Müllviertel, okay, also fast schon an der Grenze.
1: Okay.
3: Oben dort, wo auch das Skigebiet der Hochficht ist, da ist das große Stift Schlegel, das ist sehr, sehr zentral fürs Müllviertel.
1: Ja, ja, okay. Ich habe auch gesehen, Wels zum Beispiel ist auch in dem. Das ist an zweiter Stelle an römischen, dort hat man römische Funde gemacht. Mhm. Das ist wirklich ein sehr, sehr altes Gebiet, bewohntes Gebiet gewesen. Da waren die Römer schon dort.
3: Ja, Linz auch. Also Lenzia ist der lateinische Name für Linz gewesen. Das ist auch sehr alt. Wahnsinnige Tradition war Römerlager. Ja.
1: Ja. Mhm. Gut, also die Leinenweberei hat wirklich auch Wohlstand dorthin gebracht und auch der Blaudruck ist dort bekannt geworden. Das kenne ich eher vom Burgenland, aber wahrscheinlich dort hat auch so mit der Färberei und so ein bisschen
3: hat man experimentiert mit den Stoffen und so. Ja. Genau.
1: Gut. Ja, du hast uns ein Rezept auch mitgebracht.
3: Genau, ein Rezept, das eben mit meiner Geburtsstadt, mit Linz, zusammenhängt. Die Linzer Torte. Ich muss gestehen, als Kind habe ich die eigentlich gar nicht so gern gehabt. Ich habe es erst vor einigen Jahren quasi revitalisiert. Und zwar deswegen, weil in meiner Familie eine starke Histaminallergie da ist oder aufgetaucht ist. Also vor allem mein Vater und ich sind betroffen. Und jetzt habe ich halt versucht, histaminarme Rezepte zu finden, beziehungsweise Rezepte selber so umzugestalten, dass eben das Histamin reduziert wird. Ja, also Histamin ist einfach ein Stoff, der in vielen Lebensmitteln auch drinnen ist, ganz extrem in Rotwein, in Tomaten, in Schokolade, in vielen Nüssen leider auch. Und jemand, der das nicht verträgt, kriegt dann halt entsprechende Zustände, entweder Hauterscheinungen, also Rötungen oder es ist am Übel oder solche Sachen halt. Ja. Und deswegen habe ich die Linzer Torte dann irgendwann die als praktischen Kuchen, den man auch vorher gut backen kann. Das ist nämlich zum Wesen der Linzer Torte gehört eigentlich, dass sie besser wird, wenn man sie ein bisschen länger stehen lässt.
1: Sie ist lange haltbar.
3: Und im Zuge meines Daseins als Familienmutter habe ich das schätzen gelernt, eine Torte, die man nicht ganz frisch machen muss, sondern eben dann ein, zwei Tage früher machen kann. Ja. Und genau, und ich habe es halt umgewandelt. Ja. Und ich sage vielleicht jetzt einfach einmal die Zutaten. Normalerweise sind es 250 Gramm Weizenmehl. Ich nehme 250 Gramm Dinkelmehl, hat weniger Histamine und ich mische es aber meistens auch noch ein glattes Dinkelmehl und ein Dinkelvollkornmehl, also beides. Ja. Und dann kommen hinein statt den Haselnüssen bei mir 150 Gramm gemahlene Mandeln. Mandeln sind ja, wenn man mal ganz korrekt ist, keine Nüsse, sondern eine Frucht und deswegen für Allergiker gut geeignet. Ja. Okay. Dann gebe ich ein Ei dazu, weil es ist eine Art Mürbteig, die ganze Geschichte hat. 120 Gramm kalte Butter. Ihr wisst eh, beim Mürbteig muss man immer relativ schnell kneten, also zügig, ja, die Kraft der Finger einsetzen. Und 100 Gramm Rohrzucker, ja, also dieser braune Zucker. Dann eine Prise Salz und ich gebe schon ein bisschen Weinsteinbackpulver rein. Also nicht das normale Backpulver, sondern Weinsteinbackpulver. Das ist für Histaminallergiker besser verträglich. Genau. Was ich auch hineingebe, was aber wahrscheinlich Leute, die stark allergisch, also wirklich starke Histaminallergiker sind, weglassen können, ich gebe auch eine Prise Zimt hinein. Also das ist für diesen typischen Geschmack, glaube ich, schon wichtig. Ich gebe auch ein bisschen Nelkenpulver rein und ich fahre auch mal mit der Muskatnuss über die Reibe. Ja, also es muss schon ein bisschen so ein pfeffriges schon sein, die Linzer Torte. Ja. So wie die Leute aus Oberösterreich, die haben auch so ein bisschen Granit im Blut und ein bisschen Sturheit und deswegen auch so ein bisschen einen starken Geschmack. Und das braucht die Linzer Torte auch. Für die Füllung braucht man noch ein Riebissel Marmelade. Wenn sie jetzt so starker Histaminallergiker sind, dass sie sagen, das geht gar nicht, dann kann man natürlich auch Quittengelee nehmen oder Birnenmarmelade oder eine frische Heidelbeermarmelade geht auch, Preiselbeeren geht auch, ja, aber ich finde schon, die Ribisselmarmelade ist schon, also das leicht säuerliche gehört eigentlich zur Linzer Torte. Genau, dann knetet man den Teig, lasst man ein bisschen rasten, also ich lasse ihn oft nicht nur eine Stunde, das wäre das Mindestding, sie machen oft am Vorabend und lassen stehen bis zum nächsten Tag im Kühlschrank. Dann heize ich den Ofen vor auf 175 Grad Ober-Unterhitze, fetter Springform oder irgendeiner Form. Manchmal mache ich es auch als Blech, einfach die Linzer Torte als Linzer Schnitten. Und dann rolle ich 2/3 des Teiges aus und oder drücke es in die Form, je nachdem, wie ich es gerade gestalten will. Und dann kommt die Marmelade drauf. Und dann aus dem restlichen Teig formt man Streifen oder wurzelt man so wie sagt man da? Ja, man wurzelt es eigentlich. Ja, so Rollen, so kleine, ja, wie dickere Nudeln. Und dann gitterförmig drauf. Und das ist die klassische Linzer Torte. Meine spezielle Variante, die gibt's auch noch. Zu Weihnachten mache ich aus dem verbleibenden Drittelteig, mache ich nicht Nudeln, sondern Sterne aus.
1: Ja.
3: Und wenn ich es zum Beispiel für meinen Vater zum Geburtstag mache oder so, dann kriegt er Herzen, also aus dem restlichen Teig. Das kann man ein bisschen variieren. Und das hat sich eben bewährt. Man backt es dann ungefähr 40 Minuten. Muss man einfach schauen. Ja, also zu dunkel soll es nicht werden, weil sonst brandelt es schnell. Das ist Mürbteig, wie gesagt. Aber ist eine gute Torte mit ein bisschen am Schlagobers. Das ist zwar, glaube ich, nicht ganz original, aber ich gebe trotzdem gerne ein bisschen Schlagobers dazu. Ja. Dann ist es ein bisschen frischer. Und wie gesagt, das Tolle ist, dass sie ziemlich gut haltbar ist. Also in einer Dose, man kann sie herschneiden, stückeln und in einer Dose ist sie wirklich einige Tage locker haltbar. Also eine deftigere Geschichte, aber sehr typisch für Oberösterreich und wird in die ganze Welt verschickt vom Jindrak in Linz, von der
1: Das ist so wie die Sachertorte in Wien, ist die Linzer Torte für Oberösterreich.
3: Absolut, ja.
1: Genau. Also in jeder Konditorei in ganz Österreich
3: erhältlich. Genau, ja.
1: Danke, so aber deine ist wirklich speziell und wirklich gut, ja.
3: Ja, ich habe gute Erfahrungen damit, sagen wir so, gute Resonanz.
1: Ja. Du hast so nett über den Menschenschlag. Ja, ich habe da in meinem Buch, wo ich recherchiert habe, dass der Adalbert Stifter auch gesagt hat, der Menschenschlag ist herb und herzlich, bescheiden und graniten, ernst, aber ungleich schlichter als anderswo.
3: Ja, ich glaube, da ist schon was dran. Also doch recht geradlinig, die Oberösterreicher, gell? Ja. Also so. Ja, ich glaube schon. Also vielleicht nicht so herzlich wie die Salzburger zum Beispiel im Vergleich, aber dafür halt auch so gestanden, ja, gut geerdet. Mhm. Aber auch eine große Volksfrömmigkeit ist auch noch da in Oberösterreich. Ja. Also das ist auch schön, ja. Also viele, viele schöne Lieder und so dieses Marianische sehr stark. Also was hier bei Radio Maria wir natürlich schätzen. Darum haben wir ja viele Hörer aus Oberösterreich. Das werden wir jetzt sicher dann gleich merken, wenn die Leute anrufen. Also dass die wirklich, dass wirklich viele Oberösterreicher sehr verbunden sind mit Radio Maria.
1: Ja. Genau. Naja, und auch ein großer Komponist, ich meine, mit Anton Bruckner.
3: Also es ist der Musikant Gottes, gell?
1: Ja, herzlichen Dank, Gudrun, für dein Mittun und für dein
3: Gerne, eine schöne Sendung noch.
1: Dankeschön, danke. Mach mal eine kurze Musikpause jetzt. Okay, danke.

0: Jetzt haben wir die Holzofenmusik gehört aus Gmunden, herzhaft und bodenständig, Brauchtum und Rezepte aus Oberösterreich. So der Titel der heutigen Sendung an unserem Oberösterreich-Tag. Bei uns im Studio sind Renate Kotzis und Maria Hammer. Im ersten Teil haben wir auch die Gute und Rausmut gehört. Sie hat uns von ihrer Heimat erzählt, von ihrer Herkunft und auch ein Rezept der Linzer Torte mit uns geteilt. Und jetzt darf ich das Wort wieder an Maria Hammer übergeben.
1: Ja, also wir kommen zum nächsten Viertel. Renate, ich bin dir sehr dankbar, dass du auch mittust, obwohl du deine Wurzeln mütterlicherseits Oberösterreich gefunden hast und auch eben die Maria und die auch hat. Ja, ja, du kommst vom Hausruckviertel.
2: Ja, ich bin also nur eine halbe Oberösterreicherin und meine Großeltern waren auf einem Bauernhof und hatten 16 Kinder. Ja. Und meine Mutter ist die zweitälteste und hat gesagt, also alles, nur keinen Wiener. Und sie hat einen Wiener geheiratet.
1: Und das hat sie.
2: Und genau, daher kann ich nur sagen, bin nur eine halbe Wienerin.
1: Ja. Aber du hast Kontakt zum Oberösterreich.
2: Ja, nach wie vor. Cousinen, alles habe ich noch dort. Ja, genau.
1: Ja, ja. Ja, möchte ich dazu sagen, ein bisschen, das Hausruckviertel erstreckt sich eben vom Alpenvorland. Hat wirtschaftlich und geografisch ist es sozusagen das Herzstück rund um Linz, Wels und Everding. Was sehr wichtig ist, es hat auch viel Industrie- und Wirtschaftsstandorte und ist bekannt auch durch die Thermen wie Bad Schallerbach, Galsbach und eben auch das wunderschöne Seengebiet Attersee, Mondsee. Ja, also das sind wirklich ganz wunderbare Gegenden. Ja, und auch dort gibt's natürlich kulinarische Highlights. Und da du ja auch bei uns kochst, bei Radio Maria, bringst du ja auch manchmal ein bisschen so einen oberösterreichischen Touch hinein. Was hast du uns mitgebracht als kulinarisches?
2: Ja, also die ganz typische und einfache saure oder Rahmsuppen. Und die wurde ja früher schon zum Frühstück eingenommen, weil sie sehr kräftigend war mit hartem Brot, wenn es zum Mittag serviert worden ist, sozusagen, ja, aus einer Schüssel. Und dann haben alle gelöffelt und die Kinder haben den größten Spaß gehabt, weil wer hat die schönste Milchstraße gezogen, ja? Und das war sehr lustig. Die Oma hat viel Verständnis gehabt für die Kinder. Eh klar, wenn sie selber so viel eigene Kinder gehabt hat. Und ich wird ja jeder kennen, ja. Es ist ganz einfach, ein halber Liter Milch wird mit einem Achtel, zuerst Wasser. Wasser, Kümmel und Salz aufgekocht, ein halber Liter Milch dazu und dann nicht mehr kochen, ein Viertel Rahm und am Schluss noch ein Schuss Schlagobers. Mhm. Und dazu harte, also Brokkeln, ja, ist eine gute Brotverwertung und Schnittlauch kommt auch noch dazu. Das wäre die saure oder die Rahmsuppe. Und als Hauptspeise könnte man machen Rohrzeiteln. Die habe ich schon öfters dann gemacht im Radio. Lieben alle, das ist ein einfacher Germteig mit einem halben Kilo griffigen Mehl, Salz, Backel gern. Mit einem Viertel Liter Milch, also das Dampferl machen, 3 Dotter kommen dazu, kein Eiklar, weil wird es zu trocken, etwas Öl oder unter Butter, also auch nur so ein paar Decker. Und dann, wenn das alles gegangen ist, dann tut man Kugeln also rausstechen und den Teig zuerst gehen lassen, dann ausstechen, dann so Kugel schleifen, sagt man dazu, und dann wieder abdecken. Und wenn sie doppelt so hoch waren, dann zieht man sie auf.

0: groß, oval, in der Mitte soll ein Platz bleiben für die Befüllung von Rahm oder ja, man kann auch Knoblauch gut dazugeben. Genau, und das wird eingestrichen mit einer zerlassenen heißen Butter und wird dann so schichtweise in eine Pfanne gegeben und auch mit ein bisschen an Schlagobers auch einstreichen. Also ja, es ist auch deftig, haben wir eh schon gesagt. Die Oberösterreicher lieben deftige deftige Kost. Das sind die Hartzeiten. Die werden nur kurz gebacken, helliger, also 10 Minuten höchstens. Ja. Und ja, und man kann es auch, in manchen Gegenden wird es mit Sauerkraut gegessen. Ja.
1: Also bekannt.
0: Ja, genau.
1: Okay.
0: Genau.
1: Ja. Okay, aber
0: ja, es ist sowieso bekannt. Das ist nicht der Bauernkrapfen.
1: Ach so.
0: Das ist wieder
1: so,
0: anders.
1: Okay,
0: ja,
1: okay.
0: Genau.
1: Ja.
0: Ja. Und ich weiß nicht, wie du es willst, ob du jetzt...
1: Nein, bleiben wir nur bei, weil ich habe nämlich einen Linzer Osterfleck, weil ja auch Brauchtum und so. Und das ist so ähnlich, aber da braucht man 250 Gramm glattes Mehl, 15 Gramm Germ, Milch, 2 Dotter, Salz, Rosinen und ein Ei zum Bestreichen. Und da macht man eben auch einen Germteig aus lauwarmer Milch und wenig Mehl, also einen Dampfel machen und dann ein bisschen gehen lassen und dann zu einem glatten Germteig schlagen, wieder gehen lassen und dann kommen aber die Rosinen drunter.
0: Mhm.
1: Ja?
0: Mhm.
1: Und dann noch einmal gehen lassen und dann macht man eigentlich nur so eine Runde, wie so wie ein Pizza. Ein Pizzakreis, aber das in eine Tortenform hineinlegen, dann geht das noch einmal ein bisschen auf und ja, und das wird dann im Rohr gebacken.
0: Und das ist die sogenannte Bunke.
1: Eine Bunke?
0: Eine Bunke.
1: Okay.
0: Ein feichter Bunke.
1: Okay.
0: Feiertagskuchen. Übersetzt.
1: Okay, ja, die obersten Hörerinnen werden das verstehen, was das ist, aber wie es ist unter Linzer Osterfleck im Buch gestanden. Ja, das ist wirklich interessant. Ja, also so das Hausruckviertel ist noch nicht, also das ist eigentlich das fruchtbarste landwirtschaftliche Region Österreichs. Und der Leitspruch, glaube ich, der Bevölkerung, der Essen und Trinken hält Leib und Seele zusammen, lautet die Lebensmaxime des Oberösterreichers. Einfach, aber kräftig muss das Essen sein. Ja, also das, glaube ich, stimmt wirklich, wenn man da die Neunerjause einhaltet. Also früher haben ja auch die Leute, bevor sie dann oder auf dem Feld schon gearbeitet haben, noch einmal um 9 eine ordentliche Jause gekriegt
0: da
1: und auch
0: der
1: so eine Suppe.
0: Der Erdäpfelkreis. Da würde der Erdäpfelkreis passen. Ja, genau. Also braucht man mehlige Kartoffeln, 1 Kilo, Salz, ein paar Butterflocken, fein gehackte Zwiebel und nicht mit dem Mixer abtreiben wie ein Aufstrich, sondern nur mit einem Stampfer das zerdrücken und ja, Butterflocken, habe ich schon gesagt, mit Schnittlauch dann abschmecken. Das geht ganz rasch und ist wirklich sehr köstlich. Und das hat man zum Beispiel zur Jausen gebracht. Wie ich ein Kind war, habe ich sowas mit Most aufs Feld gebracht. Das sind meine Erinnerungen. Und den habe ich da auch schon öfters gemacht, den Erdäpfelkäse. Für offene Abende. Herzliche Einladung.
1: Zum offenen Abend.
0: Genau, dann machen wir wieder.
1: Oberösterreichische Spezialitäten.
0: Ja.
1: Ja, Gabi, machen wir vielleicht wieder ein bisschen Musik.
2: Danke. Genau, würde ich auch vorschlagen und dann stoßt die Babsi Mutsam zu uns.
1: Okay.
0: Ach so.

0: Himmlischer Vater, so heißt das Stück von der Holzofenmuse, was wir jetzt gerade gehört haben. Sie haben eingeschaltet hier bei Radio Maria Österreich und der Radio Maria Südtirol zur Sendung Lebenshilfe. 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Herzhaft und bodenständig, Brauchtum und Rezepte aus Oberösterreich. So der Titel der heutigen Sendung mit Renate Kotzis, Maria Hammer, Gudrun Trausmuth und jetzt im Studio auch Babsi Mutsam. Ich gebe das Wort aber wieder an dich, Maria.
1: Ja, herzlich willkommen, Babsi.
2: Dankeschön, ja. Grüß euch miteinander.
1: Babsi, ich freue mich so, wir kennen uns schon so lange. Du bist nämlich als ganz junges Mädel gekommen, ja, vor, glaube ich, 10 Jahren.
2: 11 Jahre sind es jetzt.
1: 11 Jahre sind schon,
2: ja,
1: genau.
2: Tatsächlich. Ja.
1: Du warst jung und du warst wirklich so rund und mit Zöpfen, ja. Also wirklich eine echte.
2: Heute auch ein paar Zöpfe, ich hoffe, man sieht es, so ganz feine.
1: Ja, beide, ja. Mühlfelden, du hast mit dem Martin so viel unternommen, du warst bei den Jugendtagen und so, also ich habe dich immer beneidet über das, dass du so mit deiner Jugend so weit herumgekommen bist. Du warst ja bis in
2: Panama.
1: In Panama,
2: aber
1: genau.
2: Aber das war es dann auch schon.
1: Okay.
2: So, so bin ich gar nicht herumgekommen, aber Panama, das war schon eine super Reise.
1: Ja.
2: Mit Martin.
1: Nein, das war wirklich schön, das denke ich gern dran. Ja, aber es ist schön, dass du noch immer bei Radio Maria bist und mit Leib und Seele. Du bist immer so originell, du hast immer sehr schöne Sendungen und ich freue mich, dass du heute ein bisschen einen Beitrag bringst zu unserer Sendung, zu Oberösterreich und wie man kocht. Erzählst uns ein bisschen, wo du herkommst?
2: Genau, also ich komme aus dem Mühlviertel, Waldhausen im Strudengau, wunderschönes Fleckchen. Waldhausen im Strudengau, das ist in der Nähe von Krain an der Donau, das sagt nur den meisten etwas, da kennen sie meistens das Eisgeschäft dort oder die Schiffs Anlegestelle oder das schöne Schlossburg Krain an der Donau. Und da fließt ja die Donau gleich direkt nebenbei. Der Strudengau ist auch ganz bekannt dort und wir haben dort in Waldhausen ein schönes Stift. Und ja, also das ist so meine Heimatgegend. Bin aber schon komplett an der Grenze zu Niederösterreich. Also aha, deswegen wäre ich ja schnell mal als Niederösterreicher gerechnet oder war für Niederösterreich eigentlich unterwegs, weil ich wirklich ja, 5 Minuten nach Niederösterreich um mich habe.
1: Okay, genau. Na, aber die Donau, mit der bist du sicher verbunden und so, nicht? Ich meine, das ist Österreich.
2: Wenn man jetzt heimfährt zu uns, von Wern aus, immer Donau entlang, da kann man gleich Gefühle hoch, denkt man sich, ah, die Donau, wie schaut's aus, wie hoch ist, wie kräher ist, was ist unterwegs auf der Donau, da macht man schon viel mit, genau.
1: Ja, sehr schön. Ja, und du hast so Kindheitserinnerungen an Lebensmittel, an Bräuchtümer, was fällt dir da so ein?
2: Ja, auf jeden Fall. Also da gibt es natürlich einiges. Ich meine, es ist wahrscheinlich recht unterschiedlich von Viertel zu Viertel und auch von Familie zu Familie. Ja. Das habe ich schon gemerkt, weil ja die Gudrun zum Beispiel, die war schon wieder ganz was anderes als ich. Aber woran ich mir am meisten eigentlich erinnern kann, was mir als erstes einfällt, ist ein Schweinsbraten mit Gummiknädel. Das ist ja etwas, was bei uns einfach voll oft gegeben hat und was ich voll gern mag und was eigentlich einfach geht, wenn man mal weiß, wie es funktioniert. genau, also das hat Mama echt gern gemacht. Also so Waldviertler-Knädel sind das dann eigentlich. Also, wir sagen Gummiknädel dazu.
1: Weil sie aus rohen Kartoffeln gemacht werden, ne?
2: Genau, also Kartoffeln und die aber dann schon gekocht und genau. Ja, und zusammengeben dann.
1: Ach so.
2: Also die schauen Gummiknödel. Warte mal, ich schaue da nach.
1: Gummiknödel.
2: Mit Stärkemehl und Grieß und Salz wird das zusammengemacht. Aber die werden schon heiß. Ja, genau. Die Kartoffeln kochen, heiß, schön dann gleich zerstampfen und sofort mit den anderen Zutaten, dass man die vermengen, damit dann die Konsistenz, glaube ich, auch bleibt.
1: Ja.
2: Genau.
1: Ja.
2: Und dann werden sie zu zarat und zu pickert und das mag ich.
1: Ja, genau.
2: Weil Wern kennt man ja eher mehr die Semiknädeln, aber wir haben halt die Gummiknödeln.
1: Oder die Erdbeerknödeln. Gummiknödeln ist lustig, gell?
2: Gummiknödeln,
1: aber es gibt auch Mehlknödeln, habe ich gesehen, also gehört. Vielleicht, wenn die Hörerinnen dann, wenn wir sie dann wirklich einladen wollen und auch, dass die Hörer anrufen, vielleicht können sie uns ein Rezept über andere Knödelarten noch geben.
2: Aber ganz viel.
1: Bleiben wir noch bei dir, was,
2: Genau, was wir auch gern gegessen haben, also vielleicht ist das eher Brauchtum von meiner Mama, war ein Brennnesselspinat mit Kartoffeln und Butter. Ganz einfach, weil wir wohnen auf der Lein, also bei uns ist es sehr steil.
1: Ja.
2: Und da gibt es natürlich einen Haufen Brennnessel und da kann ich mich daran erinnern, dass Mama uns oft geschickt hat zum Brennnesseldrucker. Da hast du natürlich große Stiefel angezogen und alles mögliche
1: geschützt,
2: Wand angezogen,
1: geschützt.
2: Genau, Brennnessel gebrockt. Und Kartoffeln und Butter hat es sowieso gern gegeben. Also es ist eigentlich nichts Originelles, aber einfach von früher, meine Eltern kommen beide vom Bauernhaus und da war einfach Sauerkraut, Kartoffeln, das hat es einfach gegeben. Und das wird auch jetzt noch gern gegessen. Und hin und wieder mache ich mir selber auch gern, einfach weil es was Einfaches ist. Nicht, weil man nicht immer zu viel kochen muss und alles Mögliche, sondern einfach ganz schlicht. Ja, Saumorsen Sagt euch das was? Ja. Ich weiß nicht, ob es schon gefallen ist heute.
1: Nein, noch nicht. Nein.
2: Genau, Saumorsen, Saumeisen hat es bei uns auch regelmäßig gegeben. Das ist so fein faschiertes Fleisch, das zu Lorbeln, also Läppchen geformt ist, in so einem Schweinsnetz umhüllt. Mhm. Die haben wir jetzt nicht selber hergestellt, die haben wir uns vom Bauern geholt. Das wäre doch ein bisschen ein Aufwand. Ja, aber die hast du ja dann nur ins Wasser und mit Erdäpfel schmoren oder mit Brot einfach dazu. Und dann so
1: die werden nur gekocht, nicht
2: genau.
1: Gebraten?
2: Nein, nicht gebraten,
1: okay,
2: genau,
1: gekocht
2: bei uns.
1: Okay.
2: Genau. Saumorsen.
1: Saumorsen, okay.
2: Genau.
1: Ja.
2: Strohsuppen haben wir schon gehabt.
1: Ja.
2: Was wir auch gern gegessen haben, das zählst aber zu, glaube ich, die Gabi auch hat es mir schon vorhin geraten, aber bei uns war das so eine saure Wurst am Abend, also so Knacker oder extra Wurst in Essig einfach drinnen mit Zwiebel und Pfeffer rundherum. Das war so am Abend das Essen, der Speck natürlich bei uns, ganz typisch.
1: Okay.
2: Selber zum Teil noch gesöcht und eingemacht und aufgehängt, den Speck, dann haben wir schon gern gegessen. Zum Trinken auch Most dazu, wobei man da ja unterscheiden muss zwischen Süßmost und Sauenmost. Also den Sauen hat nur der Papa gekriegt, den Süßen haben wir Kinder gekriegt. Genau, also der Saure halt mit Alkohol und der Süße halt einfach Apfelmost. Mhm. Da kann ich mich noch ganz gut dran erinnern, weil die haben wir selber gemacht. Most presst, ob Äpfel glaubt, Äpfel gewaschen, durch die Presse lassen. Genau, das haben wir ganz lange selber gemacht. Das war echt eine schöne Erinnerung.
3: Kommen wir da nicht Birnen dann auch dazu oder ist das ein eigener?
2: Also wir haben es tatsächlich nur mit Äpfel gemacht, wobei es wahrscheinlich da auch recht Unterschiede gibt, könnte ich mir vorstellen. Mhm. Wir haben halt mehr Äpfelbaum rundherum.
3: Mostbirn.
2: Mostbirn, ja, das stimmt. Ja.
1: Aber ich glaube, das ist bei uns in der buckligen Welt und so, dass das da so streut. Also mich schubst, okay. Na gut, das ist aber schon bei den Getränken. Und was habt ihr so zu Weihnachten gegessen und so? Zu
2: Weihnachten, also ganz typisch die Linzer Stangerl und das ist etwas, die mache ich mir immer noch zu Weihnachten. Also das habe ich mir sicher mitgenommen, die mag ich so gern, das ist so ein ganz feines Spritzgebäck.
1: Gebäck, okay.
2: Einfach, wo man ganz einfach den Tag eigentlich zum Zusammenrühren hat, also Butter eigentlich, hauptsächlich Butter, Staubzucker, Mehl, Vanillezucker wird da zusammengemischt und einfach in so eine cremige Masse verrührt. Und dann wird das Ei unterrührt und die Zitronenschale und dann tut man es in einen, also das Mehl einsieben am besten, damit das ganz ein feiner Tag ist, also das Mehl wirklich sieben durch. Und das wird dann in einen Spritzbeutel gegeben und aufgespritzt.
1: Und dann sind
2: genau, dann sind so längliche Stangerl und die werden dann mit Marmelade zusammenpickt.
1: Okay.
2: Und dann tunkt man es noch vorne und hinten in Schokolade ein.
1: Aha,
2: genau.
1: Ja.
2: Also das ist einfach super,
1: das
2: super lecker.
1: Okay, ja.
2: Genau.
1: Na, das ist wirklich nett. Also ja, und du fährst noch regelmäßig nach Hause, bist noch bei der Mama immer wieder.
2: Genau, regelmäßig, ganz liebe Grüße nach Oberösterreich. aber natürlich einfach nicht so oft, weil einfach der Lebensmittelpunkt schon so viel da ist, wobei es ja gar nicht so weit wäre. Aber genau, die ganze Familie wohnt in Oberösterreich bis auf zwei Schwestern, ist eine Niederösterreich da.
1: Du, ich habe auch recherchiert, es gibt auch die Steckerlfische. Gibt es die eben von der Donau auch?
2: Also
1: wenn du aus der Nähe der Donau bist.
2: Genau, aus der Donau, das ist immer ganz beliebt und die werden dann so aufgesteckt und die riechen schon von der Weide, das ist richtig.
1: Wirklich?
2: Wir haben sie selber gefischt, weil mein Onkel, der hat einen Fischteich gehabt und da haben wir die Forellen selber gefischt und das war voll spannend. Ja, selber ausgenommen und dann, aber gesteckt haben wir es eher nicht. Wir haben es dann schon einmal gerührt, aber Steckerlfisch.
1: Ja, ja, weil die Reinacke, also die gewisse Fischsorte muss da, das ist, die Forelle ist wahrscheinlich zu groß. Aber das war diese oberösterreichische Spezialität, wenn man entlang der Donau gefahren ist, hat es überall so Hütteln gegeben, Steckerlfisch und so. Das habe ich als Kind gesehen.
3: Am Attersee gibt es auch.
1: Beim Attersee gibt es auch
0: Steckerlfisch. Und natürlich auch Traunsee.
1: Dann Traunsee natürlich.
0: Ja.
1: Ah, da ist die Gabi dann die Fachfrau und erzählt uns dann. Okay. Ja, herzlichen Dank, liebe Babsi. Es war wirklich nett, dass du uns von deiner Heimat erzählst und vom Essen.
2: Mahlzeit.
1: Mahlzeit. Okay, gut. Dann machen wir wieder ein bisschen Musik, dann kommen wir zur Gabi und dann lade ich wirklich die Hörer aus Oberösterreich ein. Bitte rufen Sie an und

0: Sie haben eingeschaltet bei Radio Maria Österreich und Radio Maria Südtirol zur Sendung Lebenshilfe, heute an unserem Bundeslandtag Oberösterreich. Herzhaft und bodenständig, Brauchtum und Rezepte aus Oberösterreich mit Renate Kotzis und Maria Hammer, Gut und Rausmut und Babsi Mutsam haben wir auch schon gehört. Ja, im Mühl- und Hausruckviertel waren wir ja schon und jetzt kommen wir dann ins Traunviertel.
1: Ja, Gabi, das ist deine Heimat, das Traunviertel. Ja, das Traunviertel erstreckt sich südlich der Donau bis zur steirischen Grenze, also so unter der Donau. Die Region ist landschaftlich zweigeteilt, ist ein flaches Alpenvorland und eine beeindruckende Berg- und Seenlandschaft. Ja, wer kennt den Gmunden am Traunsee nicht? Bekannt durch den Keramikmarkt, einmal im Jahr riesiger, schöner, sehenswerter Keramikmarkt. Und bekannt auch durch das Schloss Ort und den Grünberg.
0: Genau.
1: Ja, wo bist du her?
0: Genau, also ich bin wirklich in Gmunden am Traunsee geboren.
1: Aha.
0: Und du hast eben auch schon das Schloss Ort erwähnt, da bin ich getauft worden. Meine Eltern haben dort geheiratet, das ist auch jetzt noch eine Location, wo geheiratet wird.
1: Ja.
0: Also das Standesamt ist dorthin übersiedelt worden. Und ja, man kennt es vielleicht auch noch von dieser Fernsehserie Schlosshotel Ort.
1: Ja,
0: also
1: ja.
0: Ist ja wirklich sehr bekannt. Ja. Und ja, die ersten Lebensjahre bin ich in Gmunden aufgewachsen und nach und eben in Altmünster am Traunsee. Das ist dort, wo die Kiesekids herkommen. Und genau, und die höhere Schule habe ich dann in Bad Ischl gemacht.
1: In Bad, dann bitte, in wunderschönen.
0: In der Kaiserstadt,
1: also ja. Wirklich, hast du wirklich eine schöne Jugend gehabt.
0: Ja. Eine sehr schöne Jugend, ja. Genau. Auch in den Ferien natürlich sehr genossen. Den Traunsee, der damals in meiner Kindheit noch relativ kalt war. Also so, der hat höchstens so 21 Grad bekommen. Und da glauben jetzt immer noch viele, dass er so kalt sei. Aber das ist jetzt nicht mehr so der Fall. Also seit den letzten Jahren ist er wirklich auch schon so warm wie der Attersee. Also er kriegt auch schon 24 Grad. Also wirklich toll. Zum Schwimmen.
1: Zum Schwimmen, ja. Mhm. Ja. Und Fische gibt es auch drin für
0: und
1: die Steckerfische.
0: Fische gibt es auch. Und zwar, ja. Das sind die Riedlinge. Das ist eine Verwandtschaft zur Rheinanke. Genau. Und da werden eben diese Steckerlfisch gemacht. Und was es halt bei den Fischern gibt, direkt am See, kann man sie vielleicht mitnehmen, daheim essen oder direkt auch vor Ort mit einem Brot dazu. Genau, die werden eben auf einen Holzstangerl aufgespießt, quasi gesalzen, mit so groben Salzkörnern und da über Holzkohlen gegrillt und schmeckt hervorragend.
1: Wirklich. Mhm. Man muss sie gut einschneiden oder schröpfen, also so
0: genau,
1: nicht, damit man
0: genau, ja, genau,
1: die Gräten
0: genau.
1: Nicht mitessen
0: aber
1: muss.
0: Aber das... Ja, genau, die lösen sie dann eh, die Gräten, das ist jetzt nicht tragisch. Genau,
1: okay.
0: Da hat sich noch keiner verschluckt, glaube ich, hoffentlich.
1: Ja, sehr gut. Und bekannt ist es ja auch, du hast auch ein Rezept über ein Bierweckerl, hast du mitgebracht?
0: Genau, das kann man zur Jausen dazu essen und zwar ein halbes Kilo Roggenmehl mit einer Packung Backpulver, einem Esslöffel Salz, Kümmel und einem halben Liter Bier vermischen. Und dann mit einem Löffel auf das Blech geben und eine halbe Stunde auf Stufe 3 bei 200 Grad backen.
1: Das heißt Bierweckerl, weil eben ein Bier drinnen ist.
0: Weil eben ein Bier drinnen ist, genau, das hat meine Mama auch gemacht, hin und wieder. Genau.
1: Ja, ja. Okay.
0: Ja.
1: Ja. Na, weil es ist Oberösterreich und das Innviertel und so Traunviertel sind bekannt auch durch eben für Hopfenanbau und Brauereien.
0: Mhm.
1: Also das Innviertel zum Beispiel hat die höchste Vielfalt an Bierregionen, also an Brauereien.
0: Ja, spannend.
1: Ja. Also genau. Alle Bierliebhaber auf nach Oberösterreich. Ja, was hast du noch so für Erinnerungen an die Brauchtümer oder zu Ostern oder so? Habt ihr da irgendwas?
0: Ja, und zwar in der Fastenzeit, da gibt es sehr berühmt und sehr bekannt in Gmunden, gibt es da den Liebstadtsonntag, am Letare-Sonntag, am vierten Fastensonntag. Der Brauch geht zurück bis ins Jahr 1641. Da gab es eine Bruderschaft, die sogenannte Corpus Christi-Bruderschaft, eine Gemeinschaft von vermögenden und einflussreichen Bürgern, die alle Armen der Stadt zu einem gemeinsamen Mahl eingeladen haben und so ihre Lieb abstatteten.
1: Ah.
0: Also daher gibt es den Liebstadtsonntag und das hat sich natürlich dann im Laufe der Jahrhunderte hat sich das gewandelt und jetzt gibt es anstelle dieser Armenspeisungen verzierte Lebkuchenherzen, die überall verschenkt werden.
1: Ah. Ist nett.
0: Sehr genau, also das ist wirklich ein großes Fest an diesem Liebstadt-Sonntag. Hier bei Radio Maria haben wir auch schon oft am Sonntag direkt aus Gmunden die Heilige Messe übertragen. Und da gibt es dann immer auch die Goldhammfrauen, die da auch dabei sind. Und überall, also alle Konditoren und so weiter, verkaufen dann diese Liebstadt-Herzen mit lieben Sprüchen drauf, die ganz halt unterschiedlich sind und die man dann den Liebsten daheim schenkt.
1: Mhm. Das ist ein netter Brauch.
0: Ja, genau.
2: Auf jeden Kirtag dann zu sehen.
0: Im Kirtag dann auch später, das hat jetzt dann weniger, das haben sie dann abgeschaut. Genau. Mhm. Ja. Und du hast das schon erwähnt, auch mit der Gmundner Keramik, da gibt es jetzt, was ja sehr bekannt ist, dieses grün-weiß geflammte Geschirr.
1: Geschirr, ja.
0: Ja, da gibt es ja überall.
1: Ja.
0: Ich habe es selber auch daheim. Und jetzt gibt's auch seit vielen, vielen Jahren in Gmunden einmal im Jahr einen Töpfermarkt. Mhm. Und zwar kommen da aus ganz Europa Töpfer nach Gmunden und stellen da ihre Ware aus auf der Esplanade und am Rathausplatz, wo man dann auch ihre Tonkunst kaufen kann. Ja. Das ist immer am letzten Augustwochenende also heuer ist es der 28. bis 30. August, von 10 bis 18 Uhr. Genau, kann man da stöbern, schmücken und ja, sie daheim da Vasen und so weiter mitnehmen, also beziehungsweise natürlich auch bezahlen kaufen.
1: Sehr schön, genau. Man hat dann beides auf einen, man hat die Gastronomie, nicht wahrscheinlich wird dort aufgekocht in allen Gasthäusern.
0: Genau, aber hauptsächlich steht eben der Markt im Zentrum, genau.
1: Natürlich, natürlich.
0: Ja, genau. Mhm. Ja. Und in meiner Gegend halt in Traunkirchen und in Heustadt gibt's, also da wird halt das von Leichnamsfest am See begangen.
1: Aha.
0: Also in Traunkirchen am Traunsee und in Heustadt am Heustädter See mit einer Plätten vorn da aussehen und da ist die Prozession eben am See. Genau.
1: Sehr beeindruckend.
0: Ja, sehr schön, eine sehr schöne Tradition.
1: Mhm. Okay. Herzlichen Dank, liebe Gabi, es war wirklich sehr beeindruckend. Und ja, jetzt möchte ich aber wirklich schon die Hörer dann, nach der Musikpause möchte ich gern die Hörer einladen und bitte rufen Sie an und erzählen Sie uns von Ihren oberösterreichischen kulinarischen Schmankerln und Gewohnheiten. Ja, danke.
0: Ja, 0720 578 578 ist die Nummer ins Studio. 0720 578 578 und außerhalb Österreichs wählen Sie 0043 720 578 578.

0: Herzhaft und bodenständig, Brauchtum und Rezepte aus Oberösterreich, so der Titel der heutigen Sendung. Da im Studio sind jetzt noch Renate Kotzis und Maria Hammer und meine Wenigkeit. Ja, gerne könnt ihr sich in dieser Sendung beteiligen. Wir freuen uns auf Ihren Anruf. Vielleicht möchten auch Sie uns ein Rezept mitteilen aus Oberösterreich oder auch eine bestimmte Tradition, die es bei Ihnen daheim gibt. Das würde uns sehr, sehr freuen unter der Nummer 0720 578 578, 0720 578 578.
1: Ja, wir wollen mit den Knödeln und mit dem Innviertel weitergehen. Ja, also das Innviertel hat jahrhundertealte Brautradition, also mit sehr vielen Brauereien, aber auch natürlich mit Knödeln. Eine Innviertel ist die Hochburg von Knödeln. Der Knödel ist eigentlich ein Oberösterreicher, sagt man. Ich finde das Ausdruck sehr nett, ja, weil es gibt Knödeln in allen Formen, mit Semmeln und Mehl und mit Erdäpfelteig, also wirklich Knödeln aller Art. Und ich habe, das hat mich sehr interessiert, habe ich noch nie gegessen und noch nie gehört, Innviertler Speckknödeln, die wirklich nur aus mit Mehl gemacht worden sind. Also die sind so eine Art wie ein Nudelteig. Ich hoffe, die Köchinnen von Oberösterreich hören alle zu und ich sage was Richtiges, aber es ist das, habe ich das Rezept gefunden. Man braucht dazu 250 Gramm griffiges Mehl, 250 Gramm glattes Mehl, 2 Dotter, 1 Teelöffel Öl, Salz, 125 Milliliter Milch und 125 Milliliter Wasser. Ja, und das Ganze wird eben dann gut in der Schüssel gemischt und mit Eigelb und Öl und Salz alles verknetet und nach das Wasser und die Milch dazugeben unter ständigem Rühren, bis ein geschmeidiger Teig entsteht. Wichtig ist es, dass man es unbedingt vor der Weiterverarbeitung rasten lässt, damit sich dieser Kleber vom Mehl ein bisschen da löst und dass das ein bisschen klebriger wird. Hilfreich ist, wenn man den Speck, den man da hineinfüllt, kurz vorher in das Gefrierfach legt, damit er sich leichter schneiden lässt. Ja? Also man kann dann besser die kleinen Würfeln schneiden und diese Würfeln mit Schnittlauch und Pfeffer einfach verrühren und dann so kleine Kugeln machen, also dass die Fülle gleich so harmonisch dann hineinpasst. Der Surspeck wird mit Pfeffer und Schnittlauch gewürzt und kleine Kugeln geformt. Und wenn Zeit bleibt, kann man auch diesen Surspeck noch einmal kurz in das Gefrierfach geben. Dann nimmt man den Teig, nussgroße Stücke davon, man zupft das so ab. Auf einer bemehlten Arbeitsfläche drückt man sie flach und dann tut man diese kleinen Speckknödeln, da dieses gekühlte, in die Knödelfülle eindrehen und wirklich so kleine Knödeln machen. Also es sind nicht solche großen, richtigen Erdäpfelknödel, sondern recht kleine und werden 10 Minuten im Wasser gekocht. In Salzwasser. Meistens wird Sauerkraut dazu gegeben und ein guter Esser braucht ungefähr 8 Stück. Also das ist schon eine ganze Menge. Natürlich kann man das Ganze auch aus Erdäpfelteig machen, aber das ist eigentlich im Innviertel ein bisschen verbönt, weil das machen nur die Innviertler, diesen Mehlteig. Die Mühlviertler Speckknödeln sind natürlich aus Kartoffeln, Kartoffelteig und werden auch mit geräucherten Speck und ein bisschen Parmesan und Petersil gefüllt. Und auch da kommt Sauerkraut dazu. Nur die Mühlviertler Specknödeln, im Gegensatz zu den Innviertlern, werden in ein Rohr, also in eine Pfanne hineingesetzt, diese Erdäpfelknödeln, und im Rohr gebacken. Mhm. Ja, wenn man es ganz deftig haben möchte, kann man da auch einen Guss aus Milch und Ei versprudelt drüber geben. Klingt auch gut.
2: Ja? Hunger.
1: Hunger, ja. Ja, gut. Also bitte noch einmal Einladung. Werden Sie auch ein Rezept haben, in Oberösterreich beheimatet sind, Radio Maria hören, dann bitte rufen Sie an und erzählen Sie uns ein bisschen aus ihrer Heimat.
0: 0720 578 578 ist die Nummer ins Studio. 0720 578 578.

0: herzliche Einladung, dass auch Sie sich einbringen in diese Sendung. Vielleicht möchten Sie uns auch ein Rezept aus Oberösterreich verraten. Wir würden uns sehr darüber freuen.
1: Ja, wir haben aber auch noch genug Rezepte. Die Renate hat noch Profesen.
2: Profesen.
1: Okay.
2: Profesen, ja. Die kennt Radio Maria auch schon und lieben sie. Also das ist sehr einfach, wenn Sie ein Weißbrot haben oder auch einen älteren kann man verwenden, der nicht mehr so ganz taufrisch ist, oder Stritzel kann man auch verwenden, in Scheiben schneiden, so Zentimeter dick. Dann die Fülle ist Bovidel mit Zimt, Rum, Vanillezucker, abgeriebene Zitrone vermengen und das schon ziemlich dick einstreichen. Und dann wird das getaucht in Eier, je nachdem, wie viel Sie machen. Ich habe jetzt da keine Mengenangabe, habe ich auch nicht, je nachdem. Eier, Dotter, nur mit der Milch versprudeln, ein bisschen Milch versprudeln und den Schnee extra schlagen und dann das kurz einweichen und in Bratfett oder Butterschmalz oder Öl halt rausbacken. Es geht ganz schnell, man muss dabei stehen bleiben, weil das ja, wird sonst schnell überbelichtet. Ja, und dann mit Zucker und Zimt noch bestreuen. Das wär's. Das wäre was Süßes, dass wir das auch haben.
1: Ja. Sind die nicht auch bekannt unter die
2: Bauernkrapfen sind
1: die Ritter.
2: Ritter, nein, also, okay, glaube ich nicht. Okay. Aber die Bauernkapfen, glaube ich, sind nicht erwähnt worden. Die sind auf jeden Kirchtag eigentlich, ja. Und auf Hütten kriegt man es auch.
1: Okay. Gut. Was Süßes und Deftiges. Gabi, du hast auch noch was.
0: Ich habe auch noch was Süßes, weil in Oberösterreich ist es auch üblich, dass man zum Mittagessen auch eine Süßspeise isst. Meine Mama hat ja sehr, sehr gerne gekocht, sehr vielseitig gekocht, auch immer wieder neue Rezepte ausprobiert. Und ein traditionelles Rezept ist der Apfelbunke. Und zwar ist das aus einem Palatschinkenteig, bestehend aus 17 Decker Mehl, 1/4 Liter Milch, 2 Esslöffel Kristallzucker, 2 bis 3 Eier, Salz. Also man macht also einen Palatschinkenteig aus Mehl, Milch, dem Kristallzucker, Eier und Salz, füllt diesen Teig in eine befettete Auflaufform und belegt ihn mit Scheiben geschnittenen Äpfel. Man kann anstatt die Äpfel Zwetschgen hernehmen, dann ist eben kein Apfelbunke, sondern ein Zwetschgenbunke. Und ja, dann gibt man den Auflauf ins Rohr und lässt den auf Stufe 3 bei 200 Grad circa 20 Minuten backen und ja, bestreut ihn dann mit Staubzucker und genießt den Apfelbunke.
1: Ah, klingt gut, ja.
0: Genau.
1: Sehr nett.
0: Ja.
1: Ja, ich hätte auch noch was mich sehr beeindruckt. Es gibt ja auch eben, Lein wird angebaut dort auch und es gibt das Leinöl. Das Leinöl ist gar nicht so billig, wenn man das kauft. Ich kaufe immer kleine Flaschen, weil das wirklich sehr ein teures Öl ist. Aber es ist, glaube ich, sehr gesund. Und ich weiß, dass der Bruder, dass der Pater Andreas Schätzle immer in der Früh einen Löffel Leinöl gegessen hat. Ja. Also es ist scheinbar wirklich etwas sehr Gesundes. Und die Leinöl-Erdäpfeln gehen so, dass man 8 große Erdäpfel nimmt, sie kocht, dazu braucht man und kocht und schält, blättrig schneidet und in einem Topf die Erdäpfel hineingibt, diese geschnittenen, und mit Milch bedeckt. Man braucht ungefähr so einen halben Liter. Und dann braucht man 125 Milliliter frisches Leinöl. Die Hälfte davon, von den 125 Milliliter, gibt man zur Milch und bringt das Ganze zum Kochen. Man lässt es etwas köcheln, bis die Milch so sämig wird und die Kartoffeln die Milch aufsaugen. Dann dreht man es ab, nimmt es vom Herd, begießt es mit restlichem Leinöl und ein Esslöffel geschroteter Samen kommt über diese Erdäpfeln und man serviert das mit grünen Salat. Ja. Ja, ein bisschen.
2: Wird gesund, wird sicher gesund sein, aber das ist sicher nicht jedermanns Sache.
1: Und dann, also dieses Leinöl eben muss im Kühlschrank aufbewahrt werden und ist nicht sehr lange haltbar. Also es ist wirklich. Aber dann gibt es was ganz Tolles. Wenn das Ablaufdatum schon überschritten ist, nimmt man das Öl als Holzschutz für Vollholz. Man streicht damit
2: da wird das Möbelstück Holz dann wertvoll.
1: Ich weiß es von meinem Enkelsohn. Mein Enkelsohn hat sich einen schönen Holztisch gekauft und gesagt, aber er braucht irgendetwas drauf, weil das ist so empfindlich. Und dann habe ich meinen Bauern gefragt und der hat gesagt, das schmierst einfach mit Leinöl ein. Ja? Und das wirklich, das Holz saugt dieses Leinöl auf und es ist wirklich, wird sehr schön, ja, kriegt eine schöne Struktur.
2: Schön.
1: Also altes Leinöl. Man kann natürlich auch ein, ja, aber das ist ein bisschen kostspielig. Also Leinerdäpfeln sind sicher eine sehr gesunde, schnelle Speise.
0: Ja, ich lade wieder ein. Ein paar Minuten haben wir noch Zeit, dass auch Sie zum Telefonhörer greifen können, liebe Zuhörer. 0720 578 578 ist die Nummer ins Studio. 0720 578 578.

0: Ja, und in der Leitung ist jetzt eine ursprüngliche Oberösterreicherin, die aber jetzt in Wien lebt, Monika. Bitte schön, grüß Gott.
1: Grüß Gott, Frau Monika.
2: Hallo, grüß Gott. Ich konnte mir mein Lebtag immer einkommen in die Kackknädel. Das hört sich furchtbar an, ist aber also aus falschen Gefühlen. Man braucht Erdäpfeltag zum Einwickeln einmal.
1: Ja.
2: Und dann saftiges, faschiertes, nicht allzu mager. Ja.
1: Okay.
2: Dann natürlich Würzen, Salz, Pfeffer, einiges an Knoblauch werden mag.
1: Mhm.
2: Und eventuell auch eine Prise Majoran.
1: Okay.
2: Je nach Geschmack. Aber
1: ja.
2: Und dann tut man das mischen. Wenn es auseinanderfällt, eventuell von einem kleinen Ohr oder ein bisschen Dotter. Aber sonst kleine Knödel formen und dann halt in Erdäpfeltag einwickeln.
1: Einwickeln, ja.
2: Ah, ich sage euch was, das ist mein Himmel auf Erden, besser wie jede Sache dort und sonst was.
1: Okay. Ja. Sehr gut. Also das sind so Fleischknädeln, so deftige, ja.
2: Das sind so Fleischknädel, aber mit rohen Faschierten.
1: Mit rohen Faschierten, okay.
2: Mhm.
1: Ja, okay. Und dann tut man es in Salzwasser kochen?
2: Ja. Salzwasser oder Suppen kochen.
1: Okay. Und dazu halt Sauerkraut?
2: Salat oder Kraut.
1: Okay.
2: Noch belieben.
1: Ja. Herzlichen Dank. Also, wieder, der Knödel ist ein Oberösterreicher.
2: Dieser Oberösterreicher,
1: Oberösterreicher. Okay,
0: Dankeschön für das Rezept und
1: herzlichen Dank.
0: Wir gehen weiter zu Michaela aus dem Hörerservice. Sie möchte was zum Leinöl sagen. Bitteschön.
3: Ja, hallo, das ist Michaela.
1: Ja.
3: Meine lieben drei Kollegen, habt ihr eine tolle Sendung gehabt?
1: Michaela, grüß dich, ja.
3: Ja, und ich möchte das Rätsel lösen, wieso, dass der Pater Andreas immer in der Früh einen Löffel Leinöl gegessen hat.
1: Ja.
3: Und zwar, Leinöl ist sehr gesund, es senkt den Cholesterinspiegel.
1: Okay.
3: Und man sollte jeden Tag in der Früh ins Müsli oder sonst irgendwo hinein einen Löffel Leinöl oder auch einen Salat hinauf.
1: Okay.
3: Und das, was du gesagt hast, Maria, mit dem Leinöl zum Einschmieren, mein Schwiegervater war Tischlermeister und diese Möbel, die naturgeblieben sind,
1: ja,
3: die hat man nicht lackiert, sondern mit Leinöl immer eingelassen.
1: Mhm.
3: Also Leinöl ist wirklich vielseitig verwendbar, nicht nur in der Küche, sondern auch im Gewerbe, also in der Tischlerei und beim Holz.
1: Ja.
3: Also es ist ein ganz wertvolles Öl, das aus Oberösterreich kommt.
1: Oh, sehr gut, Michaela.
3: Das
1: Dankeschön.
3: War mein Beitrag.
1: Dankeschön, Michaela.
0: Vielen herzlichen
3: Alles
0: Dank.
3: Alles Gute euch dreien.
1: Danke.
0: Dankeschön.
1: Tschüss.
0: Ja, ein paar Minuten, ein paar wenige haben wir noch zur Verfügung.
1: Ja. Also nein, wir wollen mit einem schönen Schlusssatz ich gerne die Sendung beenden. Und zwar einen Tipp für die, die vielleicht mal sich über Oberösterreich anschauen wollen. Einen besonderen Rundblick, von dem man aus alle vier Vierteln gleichzeitig überblicken kann, bietet die sogenannte Vierviertelblick an der Sauwald-Panoramastraße. Also wenn man dort auf der Sauwald-Panoramastraße steht, kann man, wenn man sich herumdreht, alle vier Vierteln einmal
0: bewundern
1: vom Weiten sehen.
0: Ja, wunderbar, toll.
1: Ja.
0: Dankeschön.
1: Ja, herzlichen Dank, dass Sie zugehört haben und Oberösterreich, ich freue mich, dass bei Radio Maria so viele wertvolle Mitarbeiter da sind und ja, das Bundesland auch da vertreten.
0: Dankeschön, liebe Maria, dass du uns durch diese Sendung geführt hast. Ja, liebe Zuhörerinnen und Zuhörer, das war also die Sendung Lebenshilfe da bei Radio Maria Österreich und Radio Maria Südtirol, herzhaft und bodenständig, Brauchtum und Rezepte aus Oberösterreich mit Renate Kotzis, Maria Hammer, Gudrun Drausmuth, Babsi Mutsam und mir. Und ja, wünsche Ihnen nur viel Freude beim Herrn von Radio Maria heute an unserem Bundeslandtag Oberösterreich. Wünsche Ihnen jetzt auch viel Freude beim Nachkochen vielleicht des einen oder anderen Rezepts, was wir in dieser Sendung gehört haben. Ja, und jetzt darf ich Ihnen aber nur sagen, wie es weitergeht im Programm. Um 11.15 Uhr die Sendung Wort des Lebens, heute mit Pater Frank Köpikus-Röttger. Und um 11.50 Uhr beten wir die Sext und anschließend den Angelus gemeinsam mit Bischof Manfred Scheuer aus Linz. Am Mikrofon für Sie war Gabi Weindlmeier.

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Und man könnte sagen, ein Fest kommt nach dem anderen. Am 1. Juli hatten wir den Tag des kostbaren Blutes. Der zweite Maria Heimsuchung heute kommt der heilige Apostel Thomas auf den Plan. Und in Österreich, gerade in der Gebirgsregion, ist ja immer noch im Advent von der Thomasnacht die Rede. Tatsächlich war das Fest des heiligen Thomas bis zur Liturgiereform am 21. oder 22. Dezember. Also auf jeden Fall, die Thomasnacht war die längste Nacht im Jahr und deswegen hatte sie auch diesen Namen mit dem Fest des Apostels Thomas verbunden. Und dieses Fest wurde verlegt auf den 3. Juli von der kältesten in die wärmste Jahreszeit. Auch interessant. Warum wurde es verlegt? Weil diese Tage direkt vor Weihnachten eine direkte Vorbereitung auf das Weihnachtsfest haben sollten und dieser Thomas-Aspekt dann eine Unterbrechung dieser Betrachtung wäre, uns auf das Fest der Geburt Jesu direkt vorzubereiten. Also ein sinnvoller Grund, es zu verlegen. Der Apostel Thomas, wir kennen ihn als den ungläubigen Thomas, wir kennen ihn als den Zweifler. Wir wissen, dass Thomas immer in diesem Licht gerne dargestellt wird. Viele wissen auch, dass Thomas dann wohl nach Indien gegangen ist. Zumindest ist diese Tradition sehr stark. In Indien wird auch das Grab des Apostels Thomas gezeigt, das allerdings nicht mehr die Gebeine enthält, sondern die wurden dann wieder nach Europa gebracht. Also Thomas ist in Indien ganz wichtig und auch die sogenannten Thomas-Christen gibt es in Indien, die sich direkt auf den Apostel Thomas oder gegründet wissen. Natürlich sind alle, die dort den Glauben empfangen haben, haben ihn durch diesen Apostel, wenn er dort war, empfangen. Liebe Brüder und Schwestern, der heilige Apostel Thomas, ich darf auch heute Abend noch eine Sendung halten unter dem Thema »Selig sind, die nicht sehen und doch glauben«. Von daher muss ich mir ein wenig die Thematik aufteilen. Aber in dieser Sendung möchte ich gerne eingehen auf den zweifelnden Thomas oder auf den ungläubigen Thomas. Wieso nennen wir ihn so? Und manchmal wird es sogar ein bisschen spöttisch mit einem Grinsen versehen, genannt, ah, der ungläubige Thomas. Viele der Apostel hatten eine Niederlage. Philippus musste sich vom Herrn zurechtweisen lassen. Schon so lange bin ich bei euch, Philippus, und du hast mich nicht erkannt. Wer mich gesehen hat, hat den Vater gesehen, nachdem Philippus Jesus gefragt habe, zeig uns doch den Vater. Petrus hat einige Rügen von Jesus bekommen. Die bekannteste ist, wo Petrus Jesus überreden wollte, nicht nach Jerusalem zu gehen, nicht dort sozusagen ins Messer zu rennen. Das darf nicht mit dir geschehen. Und Jesus antwortet ihm, weg mit dir, Satan, geh mir aus den Augen, hinter mich, Satan, denn du hast nicht das im Sinn, was Gott will, sondern was die Menschen wollen. Ob Jesus jetzt den Petrus direkt gemeint hat oder den Satan, der ihn bedrängt hat in diesem Moment, das sei dahingestellt. Aber viele, viele Apostel haben tatsächlich durchaus
Rügen bekommen,

0: Zurechtweisungen bekommen. Auch die beiden Donnersöhne zum Beispiel, Jakobus und Johannes, sollen wir bitten, dass Feuer vom Himmel fällt und sie vernichtet, als Gegner vor Jesus standen. Deswegen heißen sie Donnersöhne, ja. Und Jesus hat sie so genannt. Das alles gibt es bei den Aposteln, wo uns sehr menschliche Dinge ganz einfach genannt werden oder erzählt werden im Evangelium. Der Apostel Thomas war nicht dabei, als Jesus am Ostertag, am Tag der Auferstehung, am Abend zu den Jüngern kam. Thomas war nicht dabei. Warum war er nicht dabei? Das wissen wir nicht. Wir wissen nicht, warum er nicht dabei war. Man kann spekulieren, vielleicht war er spazieren, vielleicht hat er einen Abstand gebraucht und ihm war das alles zu dicht und zu intensiv in diesem Abendmahlsaal, wo alle zusammen waren und alle traumatisiert waren. Und vielleicht war das der Moment, wo sie wirklich in ihren Verletzungen, in ihrer Traurigkeit, in ihrer Traumatisierung ebenso waren, wie Menschen dort sind. Und Thomas ganz einfach gesagt hat, ich muss jetzt mal raus. Könnte ja sein. Vielleicht war Thomas schlichtweg auch nur einkaufen. Auf jeden Fall war er nicht da. An diesem Abend, als Jesus kam. Vielleicht hat er jemand besucht, den er in Jerusalem kannte, um dort eine Freundschaft zu pflegen. Und er kommt zurück und die anderen sagen ihm, wir haben den Herrn gesehen. Ich rede von Johannes 20 ab dem Vers 24. Wir haben den Herrn gesehen. Und bei Thomas war das eine irrsinnige Verletzung. Was? Die alle haben ihn gesehen und ich nicht? Warum ich denn nicht? Wenn der Herr kommt, dann weiß er doch sicher, dass er genau zu dem Moment kommt, wo ich nicht da bin. Warum macht er das denn? Mag er mich nicht? Bin ich ihm nicht wichtig genug? Ich war doch so lange da, hätte er ja da kommen können. Und jetzt kommt er ausgerechnet, wo ich nicht da bin. Was hat das zu bedeuten? Bin ich so ein schlechter Mensch, so ein schlechter Apostel? Kennen Sie diese Sätze? Kennen Sie diese Gefühle? Und meine Betrachtung dieses Evangeliums ist weniger der Unglaube des Thomas als wie die Verletztheit des Thomas, die Beleidigtheit des Thomas. Thomas ist beleidigt auf Jesus. Er ist ausgerechnet in dem Moment gekommen, wo er nicht da war. Warum? Wir alle kennen solche Gefühle. Wir alle kennen Eifersucht, Neid, uns zurückgesetzt fühlen. Jeder von uns kennt das. Und dann kommen wir in solche Sätze hinein. Auch diesen Satz kann man so deuten, wenn ich nicht die Male der Hände sehe, wenn ich meinen Finger nicht in die Male lege, wenn ich meine Hand nicht in seine Seite lege, glaube ich nicht. Schon alleine aus Strafe glaube ich nicht, weil ich bin jetzt immer beleidigt. Könnte man so deuten, ob meine Betrachtung der Wahrheit entspricht? Das kann ich nicht sagen, aber ich fühle es so. Vielleicht fühlen Sie es auch so. Und in diesem Zustand, sich nicht angenommen zu fühlen, sich schlechter zu fühlen als die anderen elf, zu glauben, dass Jesus den Thomas nicht liebt. Also der Thomas fühlt, Jesus mag mich nicht. Für Jesus bin ich nicht wichtig genug und sowas alles. Muss der arme Thomas 8 Tage lang leben. Stellen Sie sich das vor? Vielleicht geht's Ihnen so innerhalb der kirchlichen Strukturen, bei Ihrem Pfarrer, bei Ihrem Mesner, bei Ihrem Pastoralassistenten, beim Religionslehrer oder nur bei irgendeiner Person, die Sie als besonders kirchennah und gläubig empfinden, und Sie sind vielleicht beleidigt und verletzt wegen irgendetwas. Das kann doch gut sein. Sowas kommt doch vor bei uns. Und manchmal treten Leute sogar wegen sowas aus der Kirche aus und sagen, na, jetzt bin ich's endgültig leid, wenn ich und mein Dienst und meine Bemühungen so wenig gesehen und so wenig wertgeschätzt werden, dann trete ich eben aus der Kirche aus. Das gibt's. Oder es gibt eine aktive Beleidigung durch einen Amtsträger, durch einen Priester, durch irgendjemand oder irgendetwas. Beleidigungen oder sich beleidigt fühlen, auch von Menschen, die es vielleicht gar nicht so gemeint haben oder die in dem Moment einfach überfordert waren und deshalb so reagiert haben, gibt es wie Sand am Meer, denn die Kirche besteht aus Menschen. Auch wenn damit nicht alles glatt gebügelt und gerecht gesprochen sein soll. Aber das passiert eben, und das passiert von dem Moment an, wo es die Kirche gibt, denn sie ist aus schwachen Menschen gebaut. Aber ich möchte noch auf diese 8 Tage eingehen. 8 Tage lang hat Thomas in seinem Leid, in seiner Traurigkeit, in seiner Wut, in seiner Verletztheit leben müssen. Und dann kommt der nächste Sonntag, der nächste erste Tag der Woche. Ist ja auch interessant, dass der erste Tag der Woche so in den Blick genommen wird. Das ist ja der Sonntag, der Herrentag, der Tag der Auferstehung. Und jetzt kommt er wieder. Und Thomas bekommt sozusagen von Jesus eine Privataudienz. Man hat den Eindruck, Jesus kommt in erster Linie für den Thomas. Die anderen sind zwar auch dabei, aber Jesus kommt in erster Linie für den Thomas und sagt ihm, schau, hier sind meine Hände. Nimm deine Hand und leg sie in meine Seite und sei nicht ungläubig, sondern gläubig. Schauen wir uns diese Szene an. Sie wurde in der Kunst und in der Ikonografie der Kirche immer wieder dargestellt. Und es wurde immer wieder dargestellt, dass tatsächlich dann Thomas oft sehr drastisch und sehr plastisch, ich habe gerade ein bestimmtes Bild vor Augen, dass Jesus seinen Finger regelrecht in diese Wunde, in diese Seite hineinbohrt und in den Passionsreliquien Christi, die in der Kirche Santa Croce in Gerusalemme, eine der 7 Hauptkirchen Roms, nahe der Lateranbasilika, werden die Passionsreliquien verehrt. Dort wird auch der Finger des heiligen Thomas gezeigt, den er in die Seite Jesu, in die Wunden Jesu gelegt haben soll. Aber dass er das wirklich getan hat, steht dort nicht. Das ist eine Frage der Betrachtung. Steht dort nicht. Und dann legte Thomas seine Hand in die Seite und seine Finger in die Wunde der Nägel. Nein, steht dort nicht. Was dort steht, ist, dass Jesus dann sagte, mein Herr und mein Gott. Ein wunderbares Zeugnis. Thomas antwortete und sagte zu ihm, mein Herr und mein Gott. Es steht auch nicht, dass er auf die Knie gefallen ist, das steht dort auch nicht. Das stellen wir uns alles so vor, das war vielleicht auch so. Aber es steht lediglich dieses Bekenntnis. Petrus legt einmal das Bekenntnis ab, du bist der Messias, der Sohn des lebendigen Gottes. Das war in Caesarea Philippi, als Jesus fragte, für wen halten mich die Menschen? Und jetzt legt Thomas das Bekenntnis ab, mein Herr und mein Gott. Damit bekennt er, wer Jesus ist, damit bekennt er seinen Glauben. Und dieser Glaube lässt ihn bis Indien gehen, das Martyrium dort erleiden. Viele Menschen für Jesus gewinnen zu wollen, immer wieder zu predigen, immer wieder zu verkünden, immer wieder das Wort zu ergreifen, für den Herrn, zum Heil der Menschen, weil es geht immer wieder um die Menschen, dass sie Gott finden, dass sie die Barmherzigkeit Gottes annehmen, dass sie nicht in ihrer Traurigkeit, in ihrer Angst, in ihrer Verzweiflung, in ihren Sünden bleiben, sondern aufstehen und selber zur neuen Schöpfung werden und dann irgendwie selber zu Missionaren werden. Liebe Brüder und Schwestern, für diesen Vormittag soll es jetzt reichen. Ich freue mich, heute Abend noch intensiver weiterreden zu können, um 20.30 Uhr. Wenn Sie dieses Thema jetzt interessiert hat, es gibt eine Fortsetzung heute Abend. Hören wir jetzt ein wenig Musik und ich lade Sie ein, dass Sie Fragen stellen oder Beiträge leisten können. Ihnen wird jetzt die Telefonnummer angesagt.
1: Liebe Hörerinnen und Hörer, das war eine sehr interessante Darstellung, wie etwas, das eigentlich wie ein Nachteil aussah, nämlich der heilige Thomas glaubte, er wurde benachteiligt, aber indem er doch Geduld hatte, hat er nachher etwas viel Schöneres für das bekommen, was er glaubte, versäumt zu haben. Also vielleicht haben Sie ähnliche Erfahrungen gemacht oder möchten etwas anderes zu dem Thema fragen, dann wählen Sie sich ein. Die Leitungen sind offen unter 0720 578 578 oder von außerhalb Österreichs unter 0043 720 578 578.

0: Bislang hat noch sich keiner gemeldet, die Leitungen sind noch offen, aber inzwischen geben wir dem Pfarrer Frank Köpikus-Röttger noch ein bisschen Zeit, um das Thema weiter auszuführen.
1: Ja, liebe Hörer und Hörerinnen, trauen Sie sich anzurufen. Das Thema ist Zweifel, das Thema ist Beleidigtsein, das Thema ist auch Angst, nicht gut genug zu sein. Das ist ein unglaublich wichtiges Thema, weil es ganz, ganz viele betrifft. Ich möchte sagen, fast alle. Und diese Wirklichkeit, ich nenne das gerne immer bei Exerzitien und Vorträgen den kleinen Mann auf der Schulter, der uns ins Ohr redet, du bist nicht gut genug. Schau, du hast das deshalb, weil du diese und jene Sünden hast, weil du wirst jetzt gestraft. Das ist alles so, was da Schönes gesagt wird, vielleicht von einem Prediger, vielleicht aus der Heiligen Schrift. Das gilt für alle anderen, nur nicht für dich. Denn du bist viel zu schlecht. Schau dich mal an. Kennen Sie diese Stimme? Und ich sehe sie zwar nicht, aber ich sehe im Geiste, wie sie jetzt nicken. Viele von ihnen, manche nicht. Ich nicke nicht mehr, aber ich habe lange genickt. Warum? Weil es nicht stimmt? Natürlich stimmt's. Ich bin auch schlecht, ich bin auch Sünder, ich bin auch das alles, aber ich weiß, dass die Gnade Gottes größer ist. Und genau diesen Aspekt versucht uns der Widersacher auszureden. Uns mit unserer Kleinheit, unserer Schwachheit in Verbindung zu bringen. Und uns zu sagen, dass Gott unendlich streng ist und dass wir vor diesem strengen Gott nicht bestehen können. Schauen Sie, was stellt Gott alles an, um uns das Gegenteil zu sagen? Bei der Schwester Faustina versucht er uns mit Engelszungen zu erklären, der größte Sünder hat das größte Anrecht. Anrecht. Was habe ich denn überhaupt für ein Recht? Das größte Anrecht auf meine Barmherzigkeit. Wer ist denn der größte Sünder? Naja, da können wir schon die großen Gestalten dieser Welt, die sich als besonders toxisch, böse dargestellt haben, ins Feld führen. Auch die? Ja, auch die. Jeder Mensch soll gerettet werden, aber nur, wenn er das annimmt, wenn er diese Liebe annimmt. Und 8 Tage lang hat sozusagen der Thomas oder auch der Widersacher ihm erzählt, dass er ja so schlecht ist, dass er ihn Gott nicht liebt und dass das deshalb so ist. Und dann kommt die Erlösung. Kommt die Erlösung auch bei Ihnen durch die Verkündigung? Dadurch, dass Sie das Wort Gottes wahrnehmen und dass vielleicht die falschen Theorien über Gott dadurch ad absurdum geführt werden? Und Jesus sagt, bevor ich als gerechter Richter komme, komme ich mit meiner ganzen Barmherzigkeit. Und diese Barmherzigkeit, die biete ich jedem Menschen an. Und auch Thomas wird mit seinem sich verrennen dann wahrscheinlich in diesen 8 Tagen, das steht dort auch nicht, aber ich glaube nicht, dass der da fröhliche Feste gefeiert hat, wird das Ganze korrigiert durch diese überströmende, durch diese unglaublich betörende und positiv bewirkende Liebe des Auferstandenen. Wenn ich die Klänge in meinem Ohr richtig deute, dann haben wir einen Anrufer. Ist das so?
0: Bei mir gerade nicht. Aber
1: okay, gut.
0: wir hören ganz gerne zu. Es ist sehr interessant. Und man fühlt sich wirklich sehr angesprochen. Jeder fühlt das und es ist eigentlich das Ego. Das Ego drängt sich immer dazwischen, wo eigentlich, ja, wo man eigentlich auf den Herrn hoffen und vertrauen sollte, geht es um persönliche Befindlichkeiten und so ist der Mensch leider.
1: Ja, und die Frage, die wahrscheinlich Ihnen sehr hilft, wenn Sie die beantworten, wenn Sie genau diesen kleinen Mann auf der Schulter haben, der Ihnen alle diese Geschichten erzählt über Sie. Und wenn Sie dann die Frage stellen, ja, würde Jesus mir das sagen? Dann kommen die meisten sofort drauf und sagen, nein, das ist nicht die Stimme Jesu. Und warum glaubst ihr dann? Warum glaubst du ihr dann? Und in dem Moment geht oft der Knopf auf und wir sagen, nein, dem muss ich gar nicht glauben. Das ist ja eine Lüge, was ich da höre. Und diese Lüge wurde als Lüge entlarvt in dem Moment, wo Jesus vor Thomas steht, ihm seine Wunden zeigt, ihn einlädt, sie zu berühren. Er geht genau auf seine Verletzung ein und das, was er in seiner Verletzung gesagt hat, und lässt sich berühren. Wunderbar. Liebe Hörer und Hörerinnen, wir haben fast Viertel vor und ich darf Ihnen jetzt den Segen geben und für Sie beten. Vater im Himmel, wir danken dir für das Heil, das in Jesus Christus zu uns gekommen ist. Wir danken dir auch für die Apostel und dass wir ihre Geschichten lesen dürfen, von denen wir lernen dürfen. Wir dürfen tatsächlich aus ihren Fehlern lernen. Und so bitten wir dich auch um die Fürsprache des Apostels Thomas und aller Apostel heute an diesem Apostelfest, dass du uns berührst und uns in der Not des Zweifels und auch des Beleidigtseins vielleicht oder des Verletztseins hilfst, herauszukommen und neu in dein Licht zu kommen. Und so bitten wir dich jetzt um deinen Segen. Wir bitten dich um deinen Segen für alle, die zuhören, für alle, die zu uns gehören, für alle, für die wir beten und für die ganze Welt, besonders um den Frieden, auch für die Kirche und für alles, was uns persönlich betrifft. Auf die Fürbitte des heiligen Apostels Thomas, segne und behüte euch der allmächtige Gott, der Vater und der Sohn und der Heilige Geist.
0: Amen.
1: Gelobt sei Jesus Christus.
0: In Ewigkeit. Amen. Liebe Hörerinnen und Hörer, das war das Wort des Lebens. Ein herzliches Vergelt's Gott an Pfarrer Köpikus Röttger. Sie finden diese Sendung in Kürze auf unserer Radiothek unter radiomaria.at beim Wort des Lebens. Die Sendung wird auch wiederholt. Sie können das Wort des Lebens um 23.15 Uhr noch einmal nachhören. Gottes Segen und viel Freude mit dem weiteren Programm wünscht Ihnen aus Amstetten Miriam Bruckner.

0: Liebe Hörer, liebe Freunde von Radio Maria, hier begrüßt Sie Barbara Mutsam zum Mittagsgebet und ich lade Sie auch ein, mit uns jetzt zu beten. Im Stundenbuch finden Sie den Hymnus auf Seite 145, die Psalmen ab Seite 294. Wenn Sie die Psalmen in der Bibel mitbeten, dann sind das heute der Psalm 119 ab Vers 25, Psalm 26 und Psalm 28. Heute reisen wir akustisch durch unser Land Oberösterreich und so sind wir jetzt zum Gebet auch verbunden mit Bischof Manfred Scheuer aus Linz. Grüß Gott.
1: Grüß Gott. O Gott, komm mir zu Hilfe.
0: Herr, eile mir zu helfen.
1: Ehre sei dem Vater und dem Sohn und dem Heiligen Geist.
0: Wie im Anfang, so auch jetzt und alle Zeit und in Ewigkeit. Amen. Halleluja.
1: O Gott, du lenkst mit starker Hand den wechselvollen Lauf der Welt, machst, dass den Morgen mildes Licht den Mittag voller Glanz erhellt.
0: Lösch aus die Glut der Leidenschaft und tilge allen Hass und Streit. Erhalte Geist und Leib gesund, schenk Frieden uns und Einigkeit.
1: Du Gott des Lichts, auf dessen Reich der helle Schein der Sonne weist, dich loben wir aus Herzensgrund, Gott, Vater, Sohn und Heiliger Geist.
0: Amen.
1: Amen. Ich eile voran auf dem Weg deiner Gebote, denn mein Herz machst du weit.
0: Ich eile voran auf dem Weg deiner Gebote, denn mein Herz machst du weit.
1: Meine Seele klebt am Boden, durch dein Wort belebe mich.
0: Ich habe dir mein Geschick erzählt, und du erhörtest mich. Lehre mich deine Gesetze.
1: Lass mich den Weg begreifen, den deine Befehle mir zeigen. Dann will ich nachsinnen über deine Wunder.
0: Meine Seele zerfließt vor Kummer. Richte mich auf durch dein Wort.
1: Halte mich fern vom Weg der Lüge. Begnade mich mit deiner Weisung.
0: Ich wählte den Weg der Wahrheit. Nach deinen Urteilen habe ich Verlangen.
1: Ich halte an deinen Vorschriften fest. Herr, lass mich niemals scheitern.
0: Ich eile voran auf dem Weg deiner Gebote, denn mein Herz machst du weit.
1: Ehre sei dem Vater und dem Sohn und dem Heiligen Geist.
0: Wie im Anfang, so auch jetzt und alle Zeit und in Ewigkeit. Amen. Ich eile voran auf dem Weg deiner Gebote, denn mein Herz machst du weit.
1: Auf Gott vertraue ich, darum werde ich nicht wanken.
0: Auf Gott vertraue ich, darum werde ich nicht wanken.
1: Verschaff mir Recht, o Herr, denn ich habe ohne Schuld gelebt. Dem Herrn habe ich vertraut, ohne zu wanken.
0: Erprobe mich, Herr, und durchforsche mich. Prüfe mich auf Herz und Nieren.
1: Denn mir stand deine Huld vor Augen. Ich ging meinen Weg in Treue zu dir.
0: Ich saß nicht bei falschen Menschen. Mit Heuchlern hatte ich keinen Umgang.
1: Verhasst ist mir die Schar derer, die Unrecht tun. Ich sitze nicht bei den Frevlern.
0: Ich wasche meine Hände in Unschuld. Ich umschreite, Herr, deinen Altar.
1: Um laut dein Lob zu verkünden und all deine Wunder zu erzählen.
0: Herr, ich liebe den Ort, wo dein Tempel steht, die Stätte, wo deine Herrlichkeit wohnt.
1: Raff mich nicht hinweg mit den Sünden. nimm mir nicht das Leben zusammen mit dem der Mörder.
0: An ihren Händen klebt Schandtat. Ihre Rechte ist voll von Bestechung.
1: Ich aber gehe meinen Weg ohne Schuld. Erlöse mich und sei mir gnädig.
0: Mein Fuß steht auf festem Grund. Den Herrn will ich preisen in der Gemeinde.
1: Ehre sei dem Vater und dem Sohn und dem Heiligen Geist.
0: Wie im Anfang, so auch jetzt und alle Zeit und in Ewigkeit. Amen. Auf Gott vertraue ich, darum werde ich nicht wanken.
1: Mein Herz vertraut auf den Herrn, mir wurde geholfen.
0: Mein Herz vertraut auf den Herrn, mir wurde geholfen.
1: Zu dir rufe ich, Herr, mein Fels, wende dich nicht schweigend ab von mir.
0: Denn wolltest du schweigen, so würde ich denen gleich, die längst begraben sind.
1: Höre mein lautes Flehen, wenn ich zu dir schreie, wenn ich die Hände zu deinem Allerheiligsten erhebe.
0: Raffe mich nicht weg mit den Übeltätern und Frevlern, die ihre Nächsten freundlich grüßen, doch Böses hegen in ihrem Herzen.
1: Der Herr sei gepriesen, denn er hat mein lautes Flehen erhört.
0: Der Herr ist meine Kraft und mein Schild. Mein Herz vertraut ihm.
1: Mir wurde geholfen, da jubelte mein Herz. Ich will ihm danken mit meinem Lied.
0: Der Herr ist die Stärke seines Volkes. Er ist Schutz und Heil für seinen Gesalbten.
1: Hilf deinem Volk und segne dein Erbe. Führe und trage es in Ewigkeit.
0: Ehre sei dem Vater und dem Sohn und dem Heiligen Geist.
1: Wie im Anfang, so auch jetzt und alle Zeit. Und in Ewigkeit. Amen.
0: Mein Herz vertraut auf den Herrn. Mir wurde geholfen. Lesung aus dem 2. Korintherbrief. Zwar wurde Christus in seiner Schwachheit gekreuzigt, aber er lebt aus Gottes Kraft. Auch wir sind schwach in ihm, aber wir werden zusammen mit ihm vor euren Augen aus Gottes Kraft leben.

0: Am Boden klebt meine Seele.
1: Belebe mich, Herr, durch dein Wort.
0: Lasset uns beten. Allmächtiger Gott, am Fest des heiligen Apostels Thomas bitten wir dich, höre auf seine Fürsprache und bewahre unseren Glauben in der Not des Zweifels. Öffne unser Herz für das Wort deines Sohnes, damit wir wie Thomas ihn bekennen als unseren Herrn und Gott und das Leben haben im Namen Jesu Christi, der in der Einheit des Heiligen Geistes mit dir lebt und herrscht in alle Ewigkeit.
1: Amen.
0: Singet Lob und Preis.
1: Dank sei Gott dem Herrn.

0: Wir beten nun den Angelus.
1: Im Namen des Vaters und des Sohnes und des Heiligen Geistes.
0: Amen.
1: Der Engel des Herrn brachte Maria die Botschaft.
0: Und sie empfing vom Heiligen Geist.
1: Gegrüßet seist du, Maria, voll der Gnade, der Herr ist mit dir. Du bist gebenedeit unter den Frauen und gebenedeit ist die Frucht deines Leibes, Jesus.
0: Heilige Maria, Mutter Gottes, bitte für uns Sünder, jetzt und in der Stunde unseres Todes. Amen.
1: Maria sprach, siehe, ich bin die Magd des Herrn.
0: Mir geschehe nach deinem Wort.
1: Gegrüßet seist du, Maria, voll der Gnade, der Herr ist mit dir. Du bist gebenedeit unter den Frauen und gebenedeit ist die Frucht deines Leibes, Jesus.
0: Heilige Maria, Mutter Gottes, bitte für uns Sünder, jetzt und in der Stunde unseres Todes. Amen.
1: Und das Wort ist Fleisch geworden
0: und hat unter uns gewohnt.
1: Gegrüßet seist du, Maria, voll der Gnade, der Herr ist mit dir. Du bist gebenedeit unter den Frauen und gebenedeit ist die Frucht deines Leibes, Jesus.
0: Heilige Maria, Mutter Gottes, bitte für uns Sünder, jetzt und in der Stunde unseres Todes. Amen.
1: Bitte für uns, heilige Gottesmutter.
0: Auf dass wir würdig werden der Verheißungen Christi.
1: Lasset uns beten. Allmächtiger Gott, gieße deine Gnade in unsere Herzen ein. Durch die Botschaft des Engels haben wir die Menschwerdung Christi, deines Sohnes, erkannt. Lass uns durch sein Leiden und Kreuz zur Herrlichkeit der Auferstehung gelangen. Darum bitten wir durch Christus, unseren Herrn.
0: Amen.
1: Ehre sei dem Vater und dem Sohn und dem Heiligen Geist.
0: Wie im Anfang, so auch jetzt und alle Zeit und in Ewigkeit. Amen.
1: Herr, gib allen Verstorbenen die ewige Ruhe.
0: Und das ewige Licht leuchte ihnen.
1: Herr, lass sie ruhen in Frieden.
0: Amen. Mit dem Gebet Denk du in mir, o Jesus, vertrauen wir dem Herrn unser Land Österreich und alle unsere Wege und Reisen im Sommer an. Sie finden das Gebet im blauen Gebetsbüchlein Der Himmel in dir auf Seite 37 und auf unserer Website in der Rubrik Beten, aktuelles Mittagsgebet.
1: Denk du in mir, o Jesus, dann denk ich licht und klar. Sprich du aus mir, o Jesus, dann spreche ich schlicht und wahr.
0: Wirk du in mir, o Jesus, gerecht ist dann mein Tun. Geheiligt meine Arbeit, geheiligt auch mein Ruhen. Amen. So darf ich Sie, Herr Bischof Manfred Scheuer, noch bitten um ein paar Mittagsgedanken und dann auch um den Segen.
1: Liebe Hörerinnen und Hörer, liebe Schwestern und Brüder, unsere Reise durch Österreich hält heute an in Oberösterreich in der Diözese Linz. Oberösterreich ist in den letzten Jahren ein Land der Pilger geworden. Viele neue Pilgerwege in allen Landesteilen wurden eröffnet. Das Gehen ist insgesamt durchaus modern, das äußere Gehen, aber auch der innere Weg. Sicher sind die Motivationen dafür recht unterschiedlich. Der sportliche Ehrgeiz, gesundheitliche Motive, der Versuch, die eigenen Grenzen auszuloten, zu erweitern und zu überwinden. Vielleicht auch die Suche nach dem ureigenen Auftrag. Und das Gehen wirkt persönlichkeitsbildend, gemeinschaftsstiftend, freundschaftsstiftend. Freilich der Weg allein ohne Orientierung, ohne Ziel hat noch keinen Sinn. Manche wollen einfach nur weg von hier. Ich bin jetzt schon einmal weg, so hat ein Buch geheißen. Weg von hier, weil vielleicht die Leute so anstrengend sind, weil Aufgaben schwierig sind, weil das Leben insgesamt zu schwer ist. Nun wollen wir es nicht so machen, wie einst Helmut Qualtinger mal von einem jugendlichen Motorradfahrer sagt, Wir wissen nicht, wohin wir fahren, aber dafür sind wir geschwinder dort. Beim Pilgern ist gerade auch eine geistliche, spirituelle Dimension gegenwärtig. Das Gehen ist eine Schule der Sehnsucht, dass wir uns nicht mit zu wenig zufrieden geben. Die Ziele des eigenen Lebens nicht zu niedrig ansetzen. Ja, da wird uns bewusst, Gott allein genügt. Der Weg ist ein menschheitliches Symbol, das eng mit unseren Daseinserfahrungen verknüpft ist. Der Gedanke vom Weg gehört in allen Religionen dazu. Da gibt es die Vorstellung von der Reise oder auch vom Aufstieg der Seele zu Gott. Und von der biblischen Botschaft her sind diese Wege auch Gottes Wege, der mit dem einzelnen Menschen, aber auch mit dem Volk Gottes mitgeht. Der Gott der Bibel ist ein Weg- und Wandergott. Jesus sagt von sich: Ich bin der Weg und die Wahrheit und das Leben. Da bitten wir den Segen Gottes. Der Herr sei mit euch.
0: Und mit deinem Geiste.
1: Der Name des Herrn sei gepriesen.
0: Von nun an bis in Ewigkeit.
1: Unsere Hilfe ist im Namen des Herrn,
0: der Himmel und Erde erschaffen hat.
1: Es segne euch der allmächtige und gute Gott, der Vater, der Sohn und der Heilige Geist.
0: Amen.
1: Singet Lob und Preis.
0: Dank sei Gott dem Herrn. Vielen Dank Ihnen, Bischof Manfred Scheuer, für das heutige gemeinsame Gebet. Wir schicken ganz liebe Grüße nach Oberösterreich heute und Ihnen Gottes Segen auch im Sommer.
1: Ja, einen guten Sommer, gesegnete Tage. Danke.

Schön, dass Sie mit uns auf unserer Reise sind in diesen Tagen durch die 9 Bundesländer Österreichs. Zu den Hörergrüßen heißt Sie recht herzlich willkommen. Nun am Mikrofon Maria Kotzis. Heimatgefühl, das ist das Motto dieser Tage vom 1. bis zum 9. Juli 2026. Der heutige Tag, der 3. Juli, steht ganz im Zeichen von Oberösterreich. So wollen wir auch in dieser Hörergrußzeit Musik aus diesem Bundesland hören von Gruppen, von Interpreten aus Oberösterreich. Gerne können Sie anrufen unter der Nummer 0720 578 578 und jemanden grüßen lassen, sich ein Lied wünschen. 0720 578 578. Passend zum Motto, Heimatgefühl, sehe ich gerade hier im rechten Winkel hier bei mir im Studio einen Kalender auf dem Tisch stehen. Auf dem Kalenderblatt steht, Heimat sind die Menschen, die wir verstehen und die uns verstehen. Passt, finde ich, gut dazu. Vielleicht kennen Sie auch liebe Menschen, die Sie jetzt grüßen lassen wollen. Dann melden Sie sich unter 0720 578 578. Und wir hören jetzt das Lied Zun geht auf, Boxrocker Sisters.

0: ein schwungvolles Stück zum Einstieg in die heutige Hörergrußsendung hier auf Radio Maria Österreich im Rahmen der Bundesländertage. Unsere erste Anruferin darf ich begrüßen, meine Kollegin aus dem Studio am Stetten, die jetzt auch gerne einen Gruß durchschicken möchte. Bitte, Miriam.
1: Danke, da freue ich mich, dass ich das machen darf. Die Ludmilla hat nämlich heute Geburtstag, die kommt aus der Ukraine und die träumt einfach schon seit Jahren davon, dass wieder Frieden in ihrem Land wird. Und da

0: JFM mit Fly Me to the Moon. Der Liedwunsch kam von meiner Kollegin aus Amstetten, Miriam. Sie hat Ludmila aus der Ukraine ganz herzlich damit gegrüßt. Martha ist unsere nächste Anruferin. Sie meldet sich aus Oberösterreich. Grüß Gott.
1: Hallo, grüß Gott. Also ich möchte meine Schwester Maria zum heutigen Geburtstag recht herzlich gratulieren. Im Namen meiner Geschwister. Wir waren 7 Geschwister. Der Bruder ist leider schon verstorben. Und sie hat heute Geburtstag. Und da wünsche ich ihr was Flottes und was ihr ein wenig Freude macht. Weil sie ist eine recht eine gute Sängerin, eine gute Tänzerin. Und wir wünschen ihr viel Gesundheit und Gottes Segen mit ihrer ganzen Familie. Und im Radio Maria Team auch viel Freude und Gottes Segen. Dankeschön.
0: Auch Ihnen alles Gute. Und jetzt kommen die Tanzgeiger mit der Reiselust-Polka.

0: Ein Lied, das vielleicht jetzt auch bei Ihnen die Reiselust geweckt hat. Reiselust-Polka von den Tanzgeigern. Der Liedwunsch kam von Martha aus Oberösterreich für ihre Schwester, die heute ihren Geburtstag feiert. Aus dem oberen Mühlviertel ist nun Christine in der Leitung. Grüß Gott.
1: Ja, grüß Gott. Ich bin die Christine aus dem Dreiländereck. Und ich hätte gerne einen Gruß an die Bertha in Aschach und Maria in Lichtenberg, dann eine Radio-Maria-Bekanntschaft aus Niederösterreich, aus Unterenalb. Das hat sich zufälligerweise so ergeben. Und das waren meine Grüße und alle, die mich kennen. Aber ich hätte noch einen Gedanken zu meiner Heimat. Und zwar, weil wir haben ja ganz herum im Mühlviertel, fast bei der tschechischen Grenze. Also so Obermühlviertel ist meine Heimat. Und es kann nichts Schöneres geben, als da in der Nähe vom Böhmerwald leben. Im Frühjahr, wenn es grau wird, im Sommer, wenn es überall blüht, oder der Herbst geht ins Land mit seiner bunten Pracht umeinander. Auch wenn der Winter kommt gleich über die Nacht, der hat uns schon oft Überraschungen gebracht. Man kann sagen, jede Jahreszeit hat da das Sein. So wie es ist, nimmt man es an, man tut sich darüber frei. Wir Mühlviertler werden zwar Granitschellen genannt, aber mögen tun sie uns da, auch wenn man es nicht alle kennt. Weil als Fleißig und Arbeitsam haben wir ja bekannt. Und solche Leute brauchen wir alle wieder im Land. Ein wenig rauer Schlag, so haben wir da herum. Das macht der Bämwind, drum stehen wir mit beiden Füßen auf dem Boden. Wir haben nur reines Wasser, es rinnt über viel Stein. Und dann die gute Luft, die macht es fast schon allein. Ich möchte mit mir tauschen, nirgendwo auf der Welt. Mein Heimat ist Obermühlviertel und da weiß ich, dass mir nichts fehlt. Das waren meine Gedanken zu meiner
0: Heimat. Christine, sehr passend heute am Oberösterreich-Tag. Und jetzt kommt auch das Lied Tiefdrehen im Böhmerwald.
1: Ja, und schöne Grüße an die Radio Maria Arbeiter, muss ich sagen, weil die sind ja lauter Arbeiter, die was da aktiv sind. Sie leisten ja viel.
0: Arbeiter im Weinberg.
1: Ja. Jawohl, dann Dankeschön.
0: Grüße ins Mühlviertel. Wiederhören.
1: Danke, danke.

0: Tief drin im Böhmerwald vom Doppelquartett Wittico gesungen, gewünscht von Christine aus dem oberen Mühlviertel. Mit lieben Grüßen zu Bertha und Maria. Aus Kufstein meldet sich unsere nächste Hörerin. Es ist 12.30 Uhr jetzt hier auf Radio Maria in der Hörergrußzeit. Grüß Gott, Sabine.
1: Hallo, da ist die Sabine aus Kufstein. Ich freue mich sehr, dass ich durchgekommen bin. Möchte meine liebe Mama grüßen und ihr sagen, sie soll nicht so viel traurig sein und wieder ein bisschen mehr lachen. Und meine zwei Schwestern, die sich rührend um sie kümmern. Und einfach als schönes Dankeschön ein Lied an den heiligen Josef, unser Papa, der uns leider verlassen hat müssen. Und es war immer unser Familienpatron. Und hofft, dass das großen Segen über unsere ganze Familie bringt. Auch möchte ich Radio Maria für die viele Liebe bedanken, die wir durchs Radio ins Herz bekommen und das uns stark macht. Ihr begleitet uns schon viele Jahre, fast von Anfang an. Herzlichen Dank.
0: Schön, dass Sie uns so verbunden sind, Sabine und die ganze Familie. Jetzt kommt das Lied »Gegrüßt sei tausendmal«. Zu Ehren des heiligen Josef, musiziert von der Familie Berger.

Familie Berger mit Gegrüßt sei tausendmal. Ein Lied zum heiligen Josef, gewünscht von Sabine aus Kufstein für ihre Mama und die zwei Schwestern, mit einem großen Dankeschön und auch einem Dank an Radio Maria für die viele Liebe, die durch das Radio durchkommt. Es ist kurz nach 12:30. Gerne können Sie weiterhin anrufen in dieser Hörergrußzeit heute am Oberösterreichtag unserer Bundesländertage. Die Nummer ins Studio für Ihren Liedwunsch 0720 578 578. Falls Sie uns von außerhalb Österreichs hören, 0043 720 578 578. Würde fort heißt das nächste Lied von der Peter-Meyer-Hofkapelle.

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0: Das war die Peter-Meyer-Hofkapelle mit Würde fort. Weiter geht es hier bei den Hörergrüßen mit einer Anruferin aus Graz. Grüß Gott, Margarete, wen wollen Sie denn heute grüßen lassen?
1: Grüß Gott, hier ist die Margarete aus Graz und ich möchte gern für mein Tantchen, die heute ihren 112. Geburtstag hätte und auch mit Oberösterreich, wo der Sohn lebt, sehr, sehr verbunden ist, Niederösterreich, Wien. Also sie hat ja auch in Wien gelebt. Das Lied Bitte nimm mich her in deine Arme und möchte ihr Gottes Segen auch für jetzt alles Gute wünschen und für mein Taufkind. Sie hat heute ihren 43. Tauftag. Da bin ich die Taufpatin, ja.
0: Alles Gute.
1: Und das sage ich danke. Danke vielmals.
0: Gottes euch Segen auch alles Gute. Euch allen.
1: Danke, danke, danke. Danke.
0: Nimm mich in deine Arme, oh Herr.

0: Die Familie Mariens hat gesungen, nimm mich in deine Arme, o Herr, Seele Christi, heilige mich. Der Liedwunsch kam aus Graz von Margarete mit lieben Grüßen an ihr Taufkind und auch in Erinnerung an ihre Tante, die heute ihren 112. Geburtstag gefeiert hätte. Jetzt haben wir noch eine Anruferin in dieser Sendezeit. Annemarie meldet sich aus Wien. Wohin geht Ihr Gruß, liebe Annemarie? Grüß Gott.
1: Grüß Gott. Der Gruß gehört uns zuerst einmal selber, weil wir feiern heute, mein Mann und ich, den 55. Hochzeitstag. Gleichzeitig geht auch der Gruß an unseren lieben Pater Bernhard Woschitzke aus dem Stift Heiligenkreuz, der vergangenen Samstag mit uns und unseren Freunden die Hochzeitsmesse, die 55-jährige, gefeiert hat. Und als Lied wünschen wir uns das Fatima-Lied. Danke vielmals.
0: Alles Gute zum Hochzeitstag. Gottes reichen Segen Ihnen und die Mutter Gottes möge Sie beschützen und behüten.
1: Danke vielmals.
0: Mit dem Fatima Ave Maria, hier musiziert von Andrea Montepaone, verabschiede ich mich aus dieser Hörergrußsendung. Schön, dass Sie dabei waren an unserem Oberösterreich-Tag. Ich wünsche Ihnen noch einen gesegneten Tag mit dem weiteren Programm. Viel Freude. Bleiben Sie dran. Um 12.50 Uhr kommt dann noch einmal Bundesland im Blick, wo Ihnen unser ehrenamtlicher Mitarbeiter Franz Müller dieses Bundesland noch näher vorstellen wird. Mein Name Maria Kotzis.

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1: Heute sind wir in Oberösterreich. Was macht Oberösterreich so einzigartig? Mein Name ist Franz Müller und ich möchte Sie, liebe Hörerinnen und Hörer, jetzt durch das schöne Bundesland begleiten. Oberösterreich, unser Heimatland. Die einzige Landeshymne Österreichs, die im Mundart geschrieben worden ist, ist von Franz Stötzhammer verfasst worden. Er formuliert die Zeilen sehr treffend. Heimatland, Heimatland, die habe ich so gern. Wie ein Kind als seine Mutter, ein Kind als sein Herrn. Die Vielfältigkeit des Landes ist ein einzigartiges Erlebnis. Ob kulturell, kulinarisch oder die vielen Sehenswürdigkeiten, die verschiedenen Landschaftsbilder, ob in der Tradition oder in der Moderne, ob der vielen berühmten Dichter, Komponisten, Sänger und Berühmtheiten des täglichen Lebens. Auch das ist ein Teil von unserem Land. Auch viele zeitgenössische Lyriker und Komponisten leben und wirken in unserem Land und hinterlassen ihre literarischen und musikalischen Spuren. Unser Heimat ist eine sehr abwechslungsreiche Kulturlandschaft, aufgeteilt in vier Vierteln. Das Mühlviertel, das Innviertel, das Hausruckviertel und das Traumviertel. Zählt in Oberösterreich zu den am meisten sich veränderten Landstrichen Österreichs. Vom Flachland zum Hügelland, hineingleitend ins Alpenvorland bis hin zum Hochgebirge. Und dann noch die schöne, wunderschöne Seenlandschaft. So ist für Abwechslung in unserem Heimatland gesorgt. Fangen wir mit der Reise im Mühlviertel an. Im Norden grenzt das Mühlviertel an Tschechien und im Süden ist die Donau der Grenzfluss. Ein Stück Bayern im Westen und das Waldviertel im Osten umschließen das Viertel. Bekannt für seine sanften Granitzüge, seine Wälder und Flusstäler ist das Mühlviertel ein wahrer Genuss zum Wandern und Radfahren. Auch viele Bürgerwege ziehen durchs Mühlviertel durch. Der Blaudruck, eine Form von Stoffdruck und die Steinbloßarchitektur, eine einzigartige Form für die Bauernhäuser im Mühlviertel, zählt heute zum UNESCO immer drin Weltkulturerbe.

Das nächste Ziel unserer Reise durch Oberösterreich ist ein Viertel. Ein fruchtbares Landl. Es liegt eingebettet im hügeligen Alpenvorland, begrenzt durch die Flüsse Inn, Salzach-Donau und dem Hausruck ist dieser Teil Oberösterreich sehr eng mit Bayern verbunden. Kulinarisch geprägt ist Seinviertel durch Einviertler Knädel und seine guten und vielfältigen Bissorten. Eine wahre Genussregion. Wirtschaftlich spricht man von Industriestandort Einviertel. Gibt es so da in dieser Region, speziell um die Stadt Trier, viele große Industrieunternehmen im Bereich Luftfahrt, Maschinenbau und Autozulieferung. Zum immateriellen Weltkulturerbe der UNESCO zählt der Einviertler Landler. Eine markante und lebendige Form von Volkstanz.

Unsere Reise durch Oberösterreich geht weiter ins Hausruckviertel. Das Viertel liegt im Herzen Oberösterreichs. Die Landwirtschaft hat da einen großen Einfluss. Viele Streuobstwiesen zeigen von der gelebten Mooskultur. Das bayerliche Getränk wird da noch recht hochgehalten. Die charakteristischen Bauernhäuser sind in Hausruckviertel eine Mischform von Einviertler Vierseithof und vom bekannten Vierkanthof. Die Region Hausruck war über Jahrhunderte geprägt vom Bergbau. Über 200 Jahre sind da Braunkohle angebaut worden und gefördert worden. Zahlreiche Museen geben heute noch Zeugnis von der schweren, aber für die Region sehr bedeutungsvollen Arbeit. Der Attersee im Süden des Hausruckviertels lädt ein zum Verweilen, zum Entspannen und zum Baden.

Unsere Reise endet nun im östlichen Viertel von Österreich, im Traumviertel. Das Viertel ist für mich ein sehr markanter Teil unserer Heimat. Vom Flachland im Norden an der Donau, über das Alpenvorland bis hin zu den hohen Bergen im Süden. Bedeutend sind auch die vielen glasklaren Seen in Salzkammergut. Die großartigen Sehenswürdigkeiten geben dein Traumviertel seinen Charakter. Die Eisenverarbeitung hat den Landstrich um die Flüsse Enz, Steyr und deren Nebenflüsse über Jahrhunderte bis heute beeinflusst. Von den Sensenschmieden und Messerwerken bis hin zu den Hammerwerken zeigen heute noch manche erhaltene Betriebe und Schauwerke. Durch die vielen Seen und Flüsse ist der Wassersport in Traumviertel ein Highlight. Auch die Kultur im Traumviertel kommt nicht zu kurz. Viele Stifte, Kirchen und Klöster zeigen von einem großen Glauben in dem Land. Auch der größte Nationalpark Österreichs liegt in dem schönen Viertel.

Ich möchte nur kurz jetzt auf die Österreicher selber zu einem Sprecher kommen. Wir sind ein offener Menschenschlag und ein sehr hilfsbereites Volk. Sind da über 600.000 Menschen ehrenamtlich in den verschiedenen Organisationen in unserem Land tätig und tragen zum Gemeinwohl in den Land bei. Zum Schluss, liebe Leute, möchte ich nur sagen, Oberösterreich ist ein lebenswertes, vielfältiges und wunderschönes Bundesland. Unser Heimatland. Hier lohnt sich zum Leben. Mein Name ist Franz Müller. Da bin ich daheim.

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Freitag, 3. Juli 2026. Es ist 13 Uhr. Und das sind unsere Themen. Vatikan. Rückkehr für reuige Piusbrüder möglich. Österreich. Abt Eckerstorfer warnt vor Verharmlosung der Piusweihen. Linz. Bischof Scheuer warnt vor Verlust menschlicher Nähe. Wien. Venezolanische Gemeinde sammelt Hilfsgüter für Erdbebenopfer. Das Wetter heute. Am Vormittag gibt es im Norden und Osten noch einzelne Regenschauer. Später wird es meist sonnig und trocken. Im Bergland sind am Nachmittag noch Schauer möglich. Zum Mittagsjournal begrüßt Sie Sarah Penzer. Kurz nach der unerlaubten Bischofsweihe im schweizerischen Ekon ist der Vatikan bereit, reuige Piusbrüder wieder in die Kirche aufzunehmen. Voraussetzung dafür ist, dass sie dem Papst Treue versprechen und die gültige katholische Lehre akzeptieren. Eine entsprechende Mitteilung hat das Glaubensdikasterium veröffentlicht. Demnach müssen Priester, die der Piusbruderschaft angehören und nun in die Kirche zurückkehren wollen, dem Papst einen eigenhändigen Brief schreiben. Darin sollen sie um die Rücknahme der gegen sie verhängten Strafe bitten. Priester, die von einem Bischof der Piusbruderschaft geweiht wurden oder auf andere Weise dort Mitglied geworden sind, sind in der Regel kirchenrechtlich vom priesterlichen Dienst suspendiert oder exkommuniziert. Mit der Exkommunikation verlieren sie ihre kirchlichen Ämter und fast alle Mitgliedschaftsrechte in der Kirche. Außerdem muss der Betroffene ein Glaubensbekenntnis und eine Erklärung zur Kirchenzugehörigkeit unterschreiben. Diese schickt er an seinen zuständigen Ortsbischof oder sonstigen Oberen. Darin verpflichtet er sich unter anderem, den Papst und dessen Lehren nicht öffentlich zu kritisieren. Zudem muss er erklären, dass er die Gültigkeit der Messfeiern anerkennt, die in der Form gefeiert werden, wie sie seit 1970 weltweit üblich sind. Schließlich muss er auch die Lehren der ökumenischen Konzilien anerkennen. Das bisher letzte davon war das Zweite Vatikanische Konzil. Entscheidende Reformen dieses Konzils lehnen die Piusbrüder ab. Der zuständige Bischof oder Obere nimmt den Rückkehrer dann für eine Probezeit auf. Diese dauert mindestens ein Jahr und höchstens 3 Jahre. Danach entscheidet er, ob der Rückkehrer in seiner Diözese oder Gemeinschaft einen Platz erhält. Auch für Laien, die der Piusbruderschaft förmlich angehören, gibt es eine Regelung. Für sie genügt ein schriftliches Glaubensbekenntnis samt Erklärung zur Kirchenzugehörigkeit an den Ortsbischof. Dieser kann dann die Wiederaufnahme so vernehmen, wie er es für geboten hält. Gläubige, die lediglich öfter Gottesdienste der Piusbruderschaft besucht haben, aber die Lehre und die Autorität des Papstes anerkennen, gelten dem Schreiben zufolge nicht als bestraft. Bei ihnen reicht es aus, sich an einen regulären katholischen Priester zu wenden und zu versprechen, künftig nicht mehr Gottesdienste der Piusbruderschaft zu besuchen. Der Abt des Stiftes Kremsmünster, Bernhard Eckerstorfer, hat sich erschüttert über die am Mittwoch vollzogenen Bischofsweihen der Piusbruderschaft geäußert. Zugleich warnte er davor, das Geschehen zu verharmlosen. In einem Videostatement auf Instagram, aufgenommen im Regen vor dem Salzburger Dom, kurz nach der von Papst Leo untersagten Weihe im Schweizer Ort Ekon, sagte Eckerstorfer: Der Himmel weint. Auch er selbst sei traurig über diese sehr ernstzunehmende Entwicklung.
Eckersdorfer verwies darauf, dass die katholische Kirche in Salzburg traditionell vom Erzbischof geleitet werde. Dieser werde vom Papst ernannt und trage den Ehrentitel Primas Germania. Vor diesem Hintergrund äußerte der Abt die Sorge, dass parallele Strukturen langfristig große Spannungen in der kirchlichen Ordnung auslösen könnten. Der Abt zeigte sich zudem verwundert über Stimmen in sozialen Medien, die die Vorgänge relativierten. Hier gehe es nicht um unterschiedliche Meinungen, sondern um einen schismatischen Akt, bei dem die Einheit der Kirche zerbreche. Deshalb sei es wichtig, keine Gottesdienste der Piusbruderschaft zu besuchen und die Menschen darüber aufzuklären, worum es hier wirklich gehe, so Eckersdorfer. Er erinnerte auch an sein eigenes Theologiestudium in Salzburg. Sein damaliger Professor, der 2021 verstorbene Kirchenhistoriker Gernhard Winkler aus dem Stift Wilhering, habe immer wieder betont, dass niemand das Recht habe, eine Spaltung innerhalb der Kirche herbeizurufen. Eckersdorfer rief daher dazu auf, im kirchlichen Leben mit dem Papst und der großen Tradition der Kirche in Einheit zu bleiben und Konflikte nicht weiter zu verschärfen. Ähnlich hatte sich am Mittwoch auch die österreichische Bischofskonferenz klar hinter Papst Leo gestellt. Sie verurteilte die unerlaubten Bischofsweihen als schismatischen Akt. Der Vorsitzende der Bischofskonferenz, Erzbischof Franz Lagner, betonte, ohne Einheit mit dem Papst sei keine volle Gemeinschaft mit der katholischen Kirche möglich. Die Einheit der Kirche beruhe auf der Verbindung mit dem Papst und der weltkirchlichen Communio.

Der Linzer Bischof Manfred Scheuer hat zum Abschluss des diözesanen Arbeitsjahres dazu aufgerufen, die eigenen Begabungen in den Dienst anderer Menschen zu stellen. Beim Sommergottesdienst im Linzer Mariendom warnte er zugleich vor einer zunehmenden Entfremdung im digitalen Zeitalter. Die digitale Kultur vervielfache zwar Verbindungen und biete neue Möglichkeiten der Begegnung, so Scheuer, mit Verweis auf die Papstenzyklika Magnifica Humanitas. Sie könne aber das grundlegende menschliche Bedürfnis nach Nähe nicht stillen. Ausgehend von Gedanken des Sozialphilosophen Erich Fromm sprach Scheuer von der Gefahr, dass Menschen ihre Kreativität, Liebesfähigkeit und Lebendigkeit zunehmend an Maschinen abgeben. Digitale Technologien könnten den Humanismus aushöhlen, wenn menschliche Nähe, Freundschaft und Berührung verloren gingen. Ohne solche Beziehungen würden Menschen emotional verarmen. Der Bischof warnte auch vor einer Gesellschaft, die sich zu sehr am Durchschnitt orientiert. Entscheidend seien vielmehr die individuellen Talente und Charismen jedes Menschen. Dabei gehe es nicht nur um außergewöhnliche Fähigkeiten in Sport, Musik oder Wissenschaft, sondern auch um Begabungen wie Dienen, Pflegen, Lehren oder Trösten. Mit Blick auf den Apostel Paulus erinnerte Scheuer daran, dass es in der Kirche unterschiedliche Gaben und Dienste gebe. Jeder Mensch habe Fähigkeiten, die anderen nützen könnten. Zugleich warnte der Bischof davor, sich ständig mit anderen zu vergleichen. Wer das eigene Charisma annehme, müsse nicht dauernd andere beurteilen oder verurteilen. Gemeinschaft entstehe auch dort, wo Menschen realistisch mit Stärken, Schwächen, Brüchen und Grenzen umgehen. Charismen dienten nach christlichem Verständnis nicht nur der persönlichen Selbstverwirklichung. Sie sollten auch anderen zugutekommen. Scheuer sprach in diesem Zusammenhang von Menschen, die Vertrauen schaffen und Freude daran haben, wenn andere wachsen und aufblühen. Außerdem plädierte der Linzer Bischof für eine konstruktive Kommunikation, die Hoffnung stärkt. In einer Zeit der Beschleunigung brauche es bewusst gepflegte Gemeinschaft, persönliche Begegnung und echte Zuwendung.

Nach dem schweren Erdbeben in Venezuela organisiert die venezolanische katholische Gemeinde in Wien eine Hilfsaktion für die Betroffenen. Am Samstag werden von 10 bis 17 Uhr in der Karmeliterkirche St. Josef im zweiten Wiener Gemeindebezirk vor allem Medikamente und Hygieneartikel gesammelt. Benötigt werden vor allem Medikamente, Verbandsmaterial, Hygieneartikel, Babynahrung und haltbare Lebensmittel. Dazu zählen etwa Schmerz- und Fiebermittel, Desinfektionsmittel, Windeln, Seife, Zahnbürsten, Reisnudeln und Konserven. Nicht angenommen werden Kleidung sowie kühlpflichtige oder temperaturempfindliche Medikamente, da diese für den Transport per Container nicht geeignet sind. Die Koordinatorin Daniela Fierro aus der spanischsprachigen Pfarrgemeinde Sagrada Familia in Wien St. Josef verwies auf die dramatische Versorgungslage in Venezuela. Medikamente seien dort sehr teuer, vieles sei überhaupt nicht verfügbar. Schon vor dem Erdbeben hätten viele Menschen mit weniger als $100 im Monat auskommen müssen. Mit Sorge blickt Fierro auf die kommenden Wochen. Die Versorgungslage und die Knappheit bei Medikamenten dürften sich weiter verschärfen. Gleichzeitig seien die Bedingungen in den Notunterkünften schwierig. Deshalb würden besonders Hygieneartikel für die vielen obdachlos gewordenen Menschen dringend benötigt. Die Hilfsgüter sollen per Container nach Venezuela verschifft werden. Vor Ort arbeitet die Initiative mit der Caritas Venezuela zusammen. Die Organisatoren wollen den Weg der Hilfsgüter nachverfolgen, damit die Spenderinnen und Spender sehen können, dass ihre Hilfe tatsächlich ankommt. Getragen wird die Aktion von mehreren Gruppen der venezolanischen Gemeinschaft in Österreich. Neben der katholischen Gemeinschaft Sagrada Familia beteiligen sich auch freiwillige Kulturinitiativen und das venezolanische Restaurant Aguacate als Sammelstelle. Für Venezuela wird derzeit auch in den spanischsprachigen Gemeinden Wiens gebetet. Am Samstagabend wird in der Karmeliterkirche St. Josef ein Gottesdienst für Venezuela gefeiert. Weitere Gottesdienste finden am Wochenende unter anderem in Maria Nahm in Wien-Otterkring und in der Gemeinde Santa Maria de Guadalupe in Wien-Wieden statt. Wir kommen nun zum Wetter. Heute bringt am Vormittag eine schwache Kaltfront im Norden und Osten noch einzelne Regenschauer. Vor allem im Bergland. Danach setzt sich wieder öfter die Sonne durch. Am Nachmittag sind nur im Bergland noch Schauer möglich. Die Temperaturen erreichen 22 bis 29 Grad. Am wärmsten wird es im Südosten. Und in Wien ziehen zunächst noch dichtere Wolken durch. Vereinzelt sind schwache Regenschauer möglich. Ab Mittag setzt sich aber wieder die Sonne durch. Der Wind kommt aus Nordwest und frischt später teils auf. Die höchste Temperatur liegt bei etwa 27 Grad. Morgen gibt es viel Sonnenschein und nur wenige Wolken. Am Nachmittag ziehen von Nordosten her ein paar dichtere Wolkenfelder durch. Es bleibt aber freundlich und trocken. Der Wind weht oft mäßig bis lebhaft aus West bis Nordwest. Die Temperaturen steigen auf 22 bis 29 Grad. Und morgen in Wien. Meist scheint die Sonne. Nur wenige flache Quellwolken ziehen durch. Erst gegen Abend kommen vom Nordosten her dichtere Wolkenfelder auf. Die Temperaturen steigen auf rund 28 Grad. Und ein Ausblick auf den Sonntag. Im Süden und ganz im Westen überwiegt sonniges Wetter. Nur vereinzelt sind Schauer möglich. Sonst wechselt sich Sonne und Wolken ab. Gebietsweise kann es auch regnen. Der Wind frischt teils deutlich auf. Die Temperaturen erreichen 23 bis 31 Grad. Am wärmsten wird es im Süden und Südosten. Und der Sonntag in Wien. Bei wechselnder bis starker Bewölkung gibt es ein paar Regenschauer. Zeitweise zeigt sich aber auch die Sonne. Der Wind weht mäßig bis lebhaft aus West. Die Temperaturen steigen auf rund 25 Grad. 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Das war das Mittagsjournal von Radio Maria mit Beiträgen von Kat Press. Am Mikrofon verabschiedet sich Sarah Penzer.

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1: Einen schönen Freitagnachmittag, liebe Zuhörer von Radio Maria. Da begrüßt Sie, begrüßt euch Barbara Mutsam. Und ja, vor uns stehen Tipps und Tricks für einen guten Empfang. Wir versuchen, oder ich versuche auch jetzt im Dialekt zu bleiben. In unserer Bundesländertage ist es die Gelegenheit, wirklich einmal den Dialekt auszubocken. Wir schauen gleich einmal, wie es unseren Technikern dabei geht. Albert und Bernhard, grüß euch.
3: Hallo.
4: Hallo. Servus.
3: Servus.
2: Ich hoffe, Sie verstehen uns auch ohne Dialekt. Ich bin nicht so ganz der Dialekttyp. Aber ich freue mich natürlich auch, dass es in Österreich so viele Dialekte gibt, weil es einfach eine Vielfältigkeit ergibt und die meisten Dialekte auch sehr schön zum Anhören sind, aber ich spreche selber nicht im Dialekt.
1: Aber du wärst ja ein Werner, Albert, oder? Ja. Und konntest das grundsätzlich, so richtige Werner-Dialekte?
2: Auch nicht so wirklich, nein.
1: Okay, nein. Zuerst, das hat sich schon so angehört, aber...
2: Ja, so bruchstückhaft.
4: Bei mir ging es leichter, ich bin ein Tiroler.
2: Genau.
1: Osttiroler. Osttiroler. Und sogar. Kannst du das noch?
4: Ja, können du es noch.
1: aber sprechen nicht.
4: Sprechen du es nicht so oft, ja. Stimmt.
1: Aber es könnt gern bei normalem Deutsch bleiben, weil wir wollen ja halt eh was verstehen. Es geht ja um ganz wichtige Sachen. Wir wollen ja wissen, wie man Radio Maria gut empfangen kann. Und genau, da freuen wir uns auf die Sendung.
2: Ja, wir sind auch schon sehr gespannt auf die heutigen Anrufer, wer heute sich melden wird, wer anrufen wird. Beginnen wollen wir die Sendung wieder mit einem Gebet. Bernhard hat heute das Mitarbeitergebet ausgesucht. Und ja,
4: du darfst beginnen.
2: Im Namen des Vaters und des Sohnes und des Heiligen Geistes. Amen. Herr Jesus Christus, du rufst auch heute, wie vor 2000 Jahren, Mitarbeiter in deine Nachfolge, die den Menschen deine frohe Botschaft, das Evangelium deiner Liebe bringen.

0: als Beter, Freunde und Förderer.
1: Rühre Herzen an, dass sie deine Stimme hören und ihre Mitarbeit als deinen ganz persönlichen Ruf verwirklichen.
0: Sende Arbeiter in deine Ernte und segne die Mission von Radio Maria. Lass viele die Freude dieser Mitarbeiterschaft erfahren. Amen.
1: Amen. Im Namen des Vaters und des Sohnes und des Heiligen Geistes.
0: Amen.
1: Ja, es wird in allen Bereichen gesucht und im Gebet sind auch die Einstellhelfer vorgekommen, die ja immer weniger gebraucht werden, zum Glück, seit es DAB Plus gibt, weil da der Empfang einerseits die Möglichkeiten weniger notwendig wurden, die verschiedenen, weil die in fast allen Bereichen Österreichs DAB Plus empfangen werden kann.
0: Aber wenn ich einmal einen brauche, dann schicke ich die Mobilstudios hinaus. Wir haben ja in jedem Bundesland, in Vorarlberg haben wir noch keines, das ist ein bisschen schade, aber sonst haben wir in jedem Bundesland 1, 2, 3 Mobilteams, die dann nicht so weit entfernt sind.
1: Oder auch so Einstellhelfer, aber viele Mobilteams sind gleichzeitig auch Einstellhelfer.
0: Genau, die haben schon die größte Erfahrung mit Radio Maria und auch mit dem Einstellen. Und die habe ich schon öfters müssen losschicken. Aber normalerweise kann man eigentlich nicht alles über Telefon beraten und den Tipps weitergeben oder die Einstellungen durchgeben per Telefon. Und damit ist das.
2: Oder übers Radio, so wie jetzt.
0: Oder jetzt. Heute ist es mal ganz einfach, übers Radio.
1: Aber prinzipiell, wenn jetzt nicht Sendung ist wie heute, wo ich anrufen kann, ich habe jetzt ein Problem mit dem Empfang von Radio Maria. Was kann ich dann eigentlich machen? Wo kann ich da anrufen?
0: Ja, da kann man einmal im Hörerservice anrufen.
1: Die 01 710 70 72.
0: Genau, und dann sind
1: von 9 bis 14 Uhr.
0: 9 bis 14 Uhr jeden Tag. Und wenn Sie aber bestimmtes Problem haben oder größeres Problem haben, dann können Sie auch die Technik-Hotline anrufen.
1: Wer ist das?
0: Das bin ich.
1: Genau.
0: Meine Wenigkeit. Das ist 0664 801 81 777. Das steht auch neben dem, im Programmheft auf der vorletzten Seite, neben dem Hörerservice, steht da auch die Nummer von mir, von der Technik-Hotline.
1: Auch auf der Website steht die Telefonnummer.
0: Ja, der Albert schaut nach, wo es auf der Website steht.
1: Also wenn Sie die Website aufrufen wollen, das finden Sie über www.radiomaria.at.
0: Ja.
1: Und da sind Sie dann, haben Sie sehr viele Informationen über das Radio, unter anderem auch unter dem Menüpunkt Kontakt die Empfangshinweise. Und dort finden Sie die einzelnen Empfangsmöglichkeiten der DAB Plus, UKW, SAT, SimpliTV, Kabel, Computer und Internet. Radio, über die App und über Alexa, da können Sie sich das alles anschauen und die einzelnen Möglichkeiten durchschauen. Aber wenn Sie da trotzdem nicht fündig werden oder nicht zurechtfinden, dann können Sie auf jeden Fall gerne die Technik-Hotline anrufen. Und eben wie gesagt, im Programmheft steht die Nummer, Bernhard hat sie auch durchgesagt, auf der Webseite schaue ich jetzt gerade noch, wo ich sie da finde.
0: Also
1: unter Kontakt finden Sie dann die Telefonnummer vom Hörerservice oder eben auch die Technik-Hotline. Mhm.
0: Vielleicht noch zu den Empfangshinweisen. Die sind nicht oben in der üblichen ersten Zeile, wo die anderen Links wo man die anderen Links findet, sondern es ist ein grünes Feld. Albert hat es gerade schon aufgemacht. Wenn Sie ein bisschen herunterscrollen, kommt ein grünes Feld und das nennt sich Empfangshinweise.
1: Genau, aber auch übers Menü können Sie die Seite aufrufen. Sie haben 7 Hauptmenüpunkte über uns, mithelfen, Programm, Radiothek, Beten, Spenden und Kontakt. Und wenn Sie mit der Maus auf Kontakt gehen, dann öffnet sich ein kleines Untermenü und da finden Sie auch die Empfangshinweise.
0: Also zweimal kann man es finden, einmal jetzt über den Kontakt und dann das Unterprogramm oder man findet auf der Startseite ein größeres grünes Feld, das mit Empfangshinweise

0: hinweisen, beschriftet ist. Dort finden Sie auch sämtliche Empfangsmöglichkeiten.
1: Alle Wege führen zu den Empfangshinweisen.
0: Ja, alle Wege führen. Ja.
1: Und manche Wege führen auch zum Telefonhörer, nämlich Ihre Wege, wenn Sie jetzt ein Problem haben oder eine Frage haben und anrufen wollen, dann greifen wir es jetzt zum Telefonhörer, sagt man ja heute nicht mehr, sondern zum Smartphone und rufen Handy. Sie auf Sendung an, stellen Sie Ihre Frage, stellen Sie die Frage vielleicht auch für andere, die sich nicht anrufen trauen, aber die gleiche Frage haben, und Bernhard und ich werden schauen, dass wir sie möglichst gut beantworten. Die Telefonnummer ins Studio lautet
2: 0720 578 578. Von außerhalb Österreich sollte da jemand anrufen und auch Fragen haben dazu. 0043 720 578 578. Ja, der schnellste Weg zu den Empfangshinweisen oder wie man Radio Maria empfangen kann oder wenn man Probleme hat beim Einstellen mit Kabeln, mit Störgeräuschen, wo auch immer man unterwegs ist oder daheim. Also der schnellste Weg, da jetzt Antworten zu finden, ist jetzt direkt live on eher anzurufen und mit Albert und Bernhard ins Gespräch zu kommen. 0720 578 578.

0: Eine Frage bringt jetzt Gertraud aus Salzburg mit zum Radiogerät. Bitteschön.
1: Grüß Gott, Frau Gertraud.
2: Ja, grüß Sie Gott.
3: Grüß Gott.
2: Ich habe schon über längere Zeit so kleine blaue Radio Maria. Und wenn ich das im Schlafzimmer anhänge, dann ist das, dass da gehe ich einen Schritt oder zwei, dann ist es wieder weg, dann ist es wieder da. Ich weiß nicht, was ich da machen kann.
1: Ja, erstens ist die Antenne ganz ausgezogen.
2: Ja, schon.
1: Sie muss ganz ausgezogen sein.
2: Ja, ja, das ist mir
1: und
2: klar.
1: Dann
2: weil ich verstehe nicht sonst sehr viel davon, das muss ich leider dazu sagen, aber wie gesagt, sowas wie die Antenne ausziehen, solche Sachen, ja, die mache ich schon.
1: Ja, aber trotzdem muss man es erwähnen, weil manche wissen das nicht so genau.
2: Ja, kann ich mir vorstellen, ja.
1: Und als nächstes ist es oft gut, dass man eine Antenne nicht ganz gerade, also senkrecht stellt, sondern etwas schräg, ist der Empfang kann damit verbessert werden. Den muss man ausprobieren.
2: Wir haben nämlich in der Nähe den Sender am Geisberg.
1: Ja, Salzburg sollte es eigentlich überall gehen. Auch, außer
2: und das ist immer eine Entfernung von 4-5 Kilometer. Also das war nicht so weit. Also darum denke ich mir, ist da irgendwas dazwischen, was da so stört? Ich weiß es nicht.
0: Dicke Hausmauern.
1: Ja, genau. Die beeinflussen den Empfang stark. Dicke Hausmauern.
3: Ein Punkt kann auch sein, wenn Sie das Radio näher zum Fenster stellen, vielleicht, dann kann der Empfang auch besser werden. Wenn Sie sagen, Sie gehen rum, dann dürfte im Schlafzimmer schon ein eingeschränkter Empfang sein. Und wenn Sie dann noch zwischen Sender und Radiogerät hingehen, dann dürfte das genau das letzte Stück sein, was noch zusätzlich den Empfang stört und dann eben nicht mehr geht. Am besten das Radio irgendwo in die Nähe vom Fenster stellen.
2: Aha. Na, ich werde es jetzt einmal probieren, ob das hilft. Na gut, danke.
1: Und die letzte Frage wäre, welches Muttergottesradio haben Sie?
2: Das blaue.
1: Ja, aber steht auf der Unterseite, wenn Sie mal das auf der Unterseite nachschauen, steht da die Zahl 725 drauf, groß abgedruckt, 725.
2: Das kann ich nicht sagen, da müssen die jetzt drüber gehen, schauen, das kann man sich
1: ja,
2: nicht,
1: wir haben,
2: ich kann nachschauen.
1: Wir haben nämlich zwei Modelle von Muttergottesradios, ein älteres und ein neueres Modell, die schauen zwar äußerlich gleich aus, aber man erkennt sie nur an der Beschriftung,
2: an der Unterseite.
1: Und das
2: und
1: neuere Modell,
2: ist.
1: Das ist das neuere Modell und das hat einen besseren Empfang als das ältere Modell.
2: Aha, und was mache ich dann mit dem? Ich habe nämlich zwei solche Radios, eine im Büro und eine da im Schlafzimmer.
1: Also wenn Sie noch das ältere Modell haben, dann würde ich fast empfehlen, wenn Sie auf dem Stelle, wo der Empfang schwach ist, dass Sie sich da das neuere Modell zulegen.
2: Aha.
3: Aber sonst probieren Sie nochmal die Antenne ein bisschen schief stellen, das Radio ein bisschen mehr zum Fenster stellen. Vielleicht reicht das ja auch schon aus.
1: Genau, also zum Fenster stellen ist immer ein sehr guter Tipp, gell?
2: Na, danke für mich, auf jeden Fall.
3: Danke für den Anruf, Frau Gertraud.
2: Bitte gerne, auf Wiederhören.
1: Wiederhören.
0: Ja, das war jetzt ein super Beispiel, wozu die Sendung gedacht ist, dass wenn man eben da Radio Maria manchmal nicht empfangen kann oder es Störgeräusche gibt oder man Fragen hat eben dazu, wo es geht und wo es nicht geht oder auch zur Technik da, was unser Radio betrifft, was er so technisch unterwegs ist. Ja, zu dem allem können Sie jetzt anrufen und ins Gespräch kommen mit Albert und Bernhard, unseren Technikern, die da gern für Sie da sind, mit der Nummer 0720 578 578. Wir hören noch ein Stickel von die Kaisermusikanten aus Oberösterreich im Eilschritt nach St. Peter und hoffentlich im Eilschritt jetzt zu uns, zu Radio Maria. Wir sind bereit per Telefon und gut erreichbar.

0: Ja, manche Hörer sind eilig zu uns unterwegs. Und zwar begrüßen wir jetzt Birgit mit einer Frage zum Radio. Bitte.
1: Ja, grüß Gott. Ich rufe aus Kronleuthen an, also Steiermark. Und grüß Gott. Ich habe 2 Radio Maria Geräte. Und zwar das eine, das weiße und das tragbare.
2: Das Taschenradio, das kleine, ganz kleine.
1: Das kleine, ja, das kleine, tragbare, wo die Schlaufe auch die Antenne sein
2: ist,
1: soll.
2: Ja.
1: Und da kriege ich überhaupt keinen DAB-Sender rein. Also er schreibt kein DAB-Sender.
2: Ja, Fronleuten, Albert schaut nach, wo das ungefähr liegt.
3: Kronleuthen, wo?
1: Fronleuten, ja. Wenn man Richtung Norden fährt, von Graz Richtung Bruck. Bruck an der Mur.
2: Vor Bruck an der Mur?
1: Ja, halbe Strecke ungefähr.
2: Ja, aber das ist einem Tal drinnen, denke ich, oder? Ein bisschen im Tal.
1: Ja, ja. Und ich meine, dass es daran liegt.
2: Es ist am Bruck Murmugel, das ist der Berg da bei Bruck an der Mur, am Mugel oben, und da wäre der Sender.
1: Ja, aber das nutzt mir von Leuten nichts, oder?
2: Ja.
1: Er hat keine DAB-Sender.
3: Also haben Sie mit dem Gerät dann machen Sie nochmal einen Sendersuchlauf, beziehungsweise setzen Sie es auf Werkseinstellungen zurück.
1: Ich habe schon beim Techniker mal angerufen, bei Ihrem Kollegen, und das hat er mir geraten, das habe ich auch gemacht, hat aber nichts gebracht. Gar nichts.
3: Und auch keine anderen Sender?
1: Oh ja, das FM, also das geht.
3: Ja, aber auf DAB Plus findet er gar keine Sender.
1: Nein.
3: Okay.
1: Keine DAB-Sender.
2: Ja, man muss dazu sagen, dass dieses kleine Taschenviola-Taschenradio schon um ein Drittel schlechteren Empfang hat, Empfangseigenschaften hat als das Muttergottesradio oder das Techniradio. Also,
1: aber ich habe ja eins für unterwegs gebraucht. Und da hätte ich dann doch, ich habe aber extra vorher damals angerufen, da hätte ich dann doch das andere nehmen sollen, das Muttergottesradio. Das geht besser unterwegs.
2: Ja, das geht besser unterwegs, aber das ist natürlich etwas umständlicher. Erstens hat es keinen Akku und zweitens hat es eine lange Stabantenne als Antenne. Das ist natürlich für unterwegs nicht so geeignet, aber für unterwegs würde ich empfehlen, was haben Sie denn für Smart? Haben Sie am Smartphone?
1: Ja, am Smartphone habe ich, ja.
2: Ja, damit, dort geht es ja am besten unterwegs.
1: Okay.
0: Meinst du?
3: Mit der App, genau.
2: Genau, mit der Radio Maria App. Am Smartphone und dann Kopfhörer dazu, da haben sie besten Empfang unterwegs.
0: Weil das Internet mittlerweile so gut ausgebaut ist.
1: Ja, und das kann man auch in Deutschland empfangen.
2: Genau, das kann man auch in Deutschland empfangen.
3: Nur wegen der mobilen Daten eben aufpassen, wie viel sie da in Deutschland haben, dass sie dann nicht zu viel verbrauchen.
1: Ja, gut, das ist ein guter Hinweis. Ich danke Ihnen vielmals.
3: Danke ebenfalls.
2: Gerne. Vielen Dank. Dankeschön.
1: Dankeschön. Auf Wiederhören.
2: Wiederhören.
0: Ja, und zu uns gefunden hat auch Marianne mit einer technischen Frage. Bitte, Marianne.
4: Grüß Gott. Ja, und zwar grüß Gott.
3: Grüß Gott.
4: Ich habe das blaue Radio Maria Gerät und da geht diese Aus- und Einschalttaste, die klemmt. Also das ist so zum Hinauf- und zum Herunterschieben, gell?
2: Ja.
4: Ein paar Mal habe ich es jetzt schon zusammengebracht, wenn ich aufgedruckt habe, dass es ein bisschen gegangen ist, aber jetzt geht es schon wieder nicht. Und ich sehe aber auch, dass es durch diese Ausschalttaste, diese Schiebefunktion, dass die nicht ganz aufgeht. Das ist immer so 2 Millimeter, bevor es einschnappen würde, ist es, also das ist einfach defekt.
2: Ja, die könnte man eventuell austauschen, wenn Sie es uns zusenden.
4: Ja, okay.
2: Können wir die Tasche austauschen. Oder ja, aber es lässt sich gar nicht einschalten, oder?
4: Nein,
2: oder?
4: Es lässt sich überhaupt nicht einschalten.
2: Ach so, ja, dann.
4: Aber es witzigerweise weiß ich, also ich habe es heute, weil ich habe jetzt so viele gehört, dass ihr wieder auf Sendung seid. Und jetzt habe ich mir gedacht, nein, jetzt rufe ich aber an, weil ich wollte das eh schon so oft machen. Und dann habe ich es ein bisschen raufgeschoben. Ist es gegangen? Ja, wo schicke ich Radio Maria Technik oder was?
2: Oder Sie geben es einmal in Ihrer Umgebung. Haben Sie einen Bastler oder einen Herrn, der sich ein bisschen technisch.
4: Ein Bastler?
2: Ja. Gar nicht, ja, dann schicken Sie es uns ein. Dann schicken Sie uns das Radio und wir tauschen den. den Schalter aus.
4: Ja, okay. Also ich werde schauen, entweder kriege ich einen Bastler oder keinen. Und dann habe ich noch ein kleines Radio, ein Taschenradio.
2: Mhm. Ja.
4: Und das funktioniert eigentlich überhaupt nicht. Weil ich schalte das ein, es ist eine Batterie drinnen. Oder vielleicht sollte ich die einmal aufladen. Also nicht eine Batterie, ein Akku ist da drinnen.
2: Ja.
4: Ja. Ja. Ich werde mal probieren, warte mal, ob ich da das einstecken kann, weil das ist auch so ein Runder. Ja, der passt. Aber nein, das müsste ich ja im Radio drinnen haben.
3: Nein, da über USB-Kabel ist das.
2: Ein eigenes Kabel, war ein eigenes Kabel dabei und dazu müssen Sie noch Ihren Stecker verwenden, vom Handy.
4: Ja,
2: oder?
4: Ja, freilich vom Handy. Na gut, das probiere ich jetzt noch einmal und das hört es in einem Monat wieder auf Sendung.
2: Wo wohnen Sie denn wo?
4: In Villach.
2: Ja, in Villach wird sowohl auf UKW gehen als auch auf DRB. Sehr gut.
4: Ja, das geht das funktioniert ja wohl, wenn das Radio zum Einschalten wäre.
2: Genau, das Radio, das Radio geht in Villach sehr gut. Aber da ja, in Frohnleiten, ja, wo die Frau gut, ja. zuvor war, das ja. liegt ein bisschen in einem Tal drinnen und damit schwieriger, ja.
0: Aber Marianne, Sie müssen nicht einen Monat warten, sondern Sie können sich ruhig früher schon melden im Hörerservice oder eben beim Bernhard bei der Technik-Hotline, damit wir das lösen können.
4: Aha, genau. Alles klar. Genau. Okay, passt gut.
0: Dankeschön. Also,
3: Dankeschön.
2: Wiederhören.
0: Ja, und dennoch sind wir froh, dass die Sendung heute gibt, weil es doch einige Fragen zum Empfang gibt, zu den Radiogeräten gibt, zur App vielleicht oder zur Alexa oder wie auch immer Radio Maria man empfangen kann. Also wir freuen uns, liebe Zuhörer, wenn Sie die Möglichkeit jetzt noch nutzen, in den nächsten 20 Minuten da mit Albert und Bernhard, unseren Technikern, zu sprechen, eben zum Empfang von Radio Maria. Wir freuen uns auch über Feedback und Rückmeldung, auch über positive Rückmeldung, wo es gut funktioniert. Also ruft gerne an 0720 578 578.

0: Weiter geht's mit Maria. Bitte, verstehen Sie mal Ihre Frage, Maria, zum Radio.
1: Ja, ich habe ein Radio, der B Plus, und der hupft immer auf ein anderes Programm über. Wenn ich an die blaue Taste drücke, jetzt geht's nicht, Radio on ist momentan.
2: Ja, dann haben Sie es nicht richtig in Betrieb genommen, das Radio. Da müssen wir es noch einmal auf Werkseinstellung zurücksetzen.
1: Wie geht das?
3: Ja, können Sie jetzt nach der Sendung die Technik-Hotline anrufen?
2: Wir können es auch jetzt machen.
0: Nicht? Aber wir hätten noch zwei Anrufer in der Leitung,
2: wenn wir das machen, dann
0: dauert es ein bisschen länger.
2: Ja. Dann rufen Sie mich nach 14 Uhr am Handy
1: die gleiche
2: an.
1: Nummer.
3: Nein, 0664 801 81777.
1: Es steht im Programm.
3: Genau, die Technik-Hotline ist
1: genau. Nachher darf ich anrufen.
2: Ja, genau.
1: Ja.
2: Bei der Werkseinstellung wird nämlich Radio Maria ganz fest mit der blauen Taste verbunden dann.
1: Ja, danke schön.
3: Vielen Dank für Ihren Anruf.
2: Danke.
1: Ja, bitte wieder.
0: Dankeschön, Maria, für den Anruf. Weiter geht's mit Christine, auch zum Thema. Bitte, Christine.
4: Ja, grüß Gott.
2: Grüß Gott.
4: Ich habe eigentlich nur Bestätigungen der vorangegangenen Anruferinnen. Ich habe auch das kleine Radio, wo kein DAB-Sender drauf ist. Und zwar ist das beim Geschriebenstein. Ich habe schon mit Ihnen am Telefon, glaube ich, gesprochen. Das ist einfach so. Auch das Ö1 geht nicht. Also das nehme ich zur Kenntnis und verwende es dann nur in Wien oder wo. Und das Zweite ist auch fast lustig. Das ist das DAB Plus Radio, dieses Kofferradio. Das funktioniert eh sehr gut. Nur manches Mal muss ich die Hand drauf halten, dass ich oder nur ganz geringfügig den Platz verändern. Das können ein paar Zentimeter sein. Oder das Kabel ein bisschen ausfahren oder die Antenne. Oder ich darf überhaupt nicht berühren. Also das ist sehr unterschiedlich, wie sehr im Raum die Empfangsqualität ist. Aber damit lebe ich wunderbar. Aber ich wollte nur sagen, mir geht so, wie diese Frau gesagt hat, dass sie das also mit dem Radio nicht empfangen kann. Aber das geht so, ja. Das wollte ich nur sagen, dass es diese Problemchen also verstreut gibt. Ja.
2: Noch ein kleiner Tipp zu dem Techni-Radio ist, wenn der Empfang so knapp nicht geht, dann hilft es, wenn Sie das Radio ohne Netzkabel verwenden, weil dann ist der Empfang ein klein wenig besser. Also das heißt, Sie haben das sehr aufgeladen, das Radio, und wenn Sie das Netzkabel ausziehen, dann läuft es immer noch 5 Stunden weiter ohne Stromkabel und da ist der Empfang um diese Kleinigkeit besser. In jedem Fall würde das was bringen wahrscheinlich.
4: Sie sprechen jetzt vom Kofferradio.
2: Genau, ja.
4: Oder von
3: vom Technikradio. Es hat einen Akku eingebaut, das heißt, wenn Sie es am Strom stecken hatten, dann ist der Akku geladen. Und wenn Sie es dann abstecken, dann funktioniert es weiterhin noch und der Empfang wird etwas besser.
4: Aber man kann aber nicht schauen, so wie beim Handy, wie voll der Akku ist. Gell? Das kann man nicht.
2: Doch, das kann man.
3: Ist eine Anzeige.
2: Hat eine Akkuanzeige, also, ja.
4: Aha, das ist eine extra Frage außerhalb der Sendung, nehme ich an.
3: Nein, am Display haben Sie auch eine Akkuanzeige, wo Sie sehen, wie gut der Akku geladen ist.
2: Genau.
4: Aha. Jetzt habe ich es nicht. Jetzt habe ich nur Radio Maria und die Anzeige. Macht nichts. Aber also auf jeden Fall wollte ich das.
0: Ja, die Anzeige sollte immer oben sein. Egal, was Sie eingestellt haben, die Anzeige vom Akku sollte man direkt auf dem Radiogerät sehen.
2: Genau.
0: Immer.
4: Nein,
0: das ist so ein Balken.
4: Es steht vor mir.
0: Okay.
4: Es steht vor mir nur Radio Maria und dann eben Tipps und Tricks für.
2: Ziehen Sie mal den Stromstecker ab vom Radio, dann sehen Sie es ganz sicher. Ja.
4: So, jetzt habe ich Fenster und sonst gar nichts.
0: Aha, okay.
4: Warte mal, jetzt muss ich. Na, jetzt habe ich Fenster, ja.
2: Was haben Sie denn für Radio dann? Welches Radio haben Sie denn?
4: Das ist nicht mehr ganz neu.
2: Ja, dann haben Sie noch das Dualradio von früher.
4: Also, ich stehe da drauf, Radio Plus. Ich Ziffern hinten steht 74, 94 drauf.
2: Band was hat das für Farbe? Welche Farbe?
4: Weiß, weiß.
2: Und wo ist die blaue Taste wo?
4: Blaue Taste habe ich gar keine.
2: Gar keine, dann
4: ich
2: haben hab Sie das alte Dualradio, genau, ja.
4: Ja, ja, ja.
0: Und da
4: ja,
0: gibt es keine Anzeige.
2: Und dort ist kein Akku drinnen, sondern okay. Nur, das geht nur über Stromkabel, ja.
4: Aha, ja, also wie gesagt, ich bin in...
2: Und das hat auch keine Akkuanzeige vorne. Natürlich, weil es keinen Akku hat.
4: Ja, weil das so, alt ist, ja.
3: Gut, aber auch, wie Sie es schon gesagt haben, es kann noch leicht helfen, das Radio um einen halben Meter auf die eine Seite zu stellen und auch dann kann der Empfang schon wieder besser werden.
4: Ja. Es amüsiert mich nur, wenn es manches Mal eine Berührung verlangt und dann wieder darf ich nicht einmal beim Kabel ankommen.
3: Ja.
4: Ist schon eine kleine Störung, ja. Also Sie sehen, ich lebe gut damit. So. Aber danke für alle Auskünfte, die ich auch schon früher bekommen habe.
3: Danke auch für einen Anruf.
2: Danke für den Anruf.
0: Danke, Christine, für die wichtigen Auskünfte, genau. Ja, und jetzt möchte uns auch Feedback geben Wilfrieda aus Oberösterreich, heute am Oberösterreich-Tag. Willkommen.
2: Grüß Gott, Frau Wilfrieda.
5: Ja, grüß Gott, da spricht Wilfrieda aus Oberösterreich. Erst noch einmal großes Vergelt's Gott für Ihre Sendungen. Also es ist immer wieder ganz toll, dass man dafür bekannt oder weil da ein bisschen Tipps weitergeben kann. Und ich möchte sagen, ich bin so dankbar und glücklich über das neue weiße Technikradio, weil das kann man, durch das, dass ein Akku drinnen ist, kann man das in jeden Raum mitnehmen und es ist nicht groß, es ist geschickt und es ist ein wunderbarer Empfang, also das darf ich alle vom Herzen empfehlen, ganz ehrlich, es ist wunderbar, einfach so für mich ein kleines Wunder, dass man da überall Radio Maria hören kann, weil ich ja so glücklich bin, dass ich es hören darf und ich wünsche Ihnen alles Gute, Gottes Segen und alles für Gesundheit, dass Sie weiterhin das so toll machen können für alle Leute.
3: Vielen, vielen Dank für den tollen Anruf. Dankeschön.
2: Danke, Frau Wilfrieda. Freut uns.
0: Dankeschön. Ja, genau. Wir freuen uns über positives Feedback und trotzdem nochmal die Einladung jetzt an alle Zuhörer, die dran sind in der Sendung Tipps und Tricks für einen guten Empfang. Stehen wir gerade mit unseren Technikern Albert und Bernhard und Sie können gerne noch anrufen. Ein bisschen Zeit ist noch für Ihre Fragen zum Empfang, wenn es zum Beispiel Störgeräusche gibt, wenn es Fragen gibt zum Radiogerät oder zur App oder zur Website oder wie auch immer man Radio Marie empfangen kann. Genau, dann rufen Sie jetzt an unter der Nummer 0720 578 578. Sollte jemand von außerhalb Österreichs mögen, dann natürlich auch gerne mit der Vorwahl 0043 720 578 578. Und zur Unterhaltung hören wir jetzt von den Krammerer Sänger, die ja in Oberösterreich sehr beliebt sind und wir ja mitten in unsere Bundesländertage stehen und heute in Oberösterreich unterwegs sind, das Stickel der Oldtimer.

0: Ja, die Kramerer Sänger, die haben uns jetzt mit dem Stickel der Oldtimer so gut unterhalten, dass sie keiner mehr gemeldet hat. Also ich hoffe auf jeden Fall, liebe Zuhörer, sie hören uns gut und der Empfang passt. Und ja, so beenden wir jetzt langsam auch die Sendung Tipps und Tricks. In einem Monat ungefähr haben sie die Möglichkeit anzurufen oder eben, wie wir schon gesagt haben, dazwischen im Hörerservice oder bei der Technik-Hotline. Und ja, die letzten Worte gehen jetzt noch an euch, Albert und Bernhard.
1: Ja, wir bedanken uns natürlich wieder fürs Zuhören, für alle Anrufer, für alle Fragen, die gestellt worden sind. Und ja, wir wünschen Ihnen einen schönen Sommer. Und ich versuche es jetzt zumindest noch am Schluss viert eng.
2: Ja, da schließe ich mich natürlich an und wünsche allen einen schönen Sommer und Gottes Segen dazu. Und im Herbst hören wir uns, sehen tun wir uns nicht, aber doch, im Herbst werden wir uns vielleicht sehen, oder?
1: Bei der Jahreswahlfahrt.
2: Bei der Jahreswahlfahrt. Ja. Wann ist die heuer?
0: Am 18.
2: 18. September. Genau, Babse hat das jetzt gleich gesehen.
0: Am 19. Nein, am 19.
2: Samstag September in Marietafel. Werden wir uns vielleicht sehen, wer will.
0: Und Bernhard, hast du zum Abschluss noch ein Osttiroler Wort für uns? Was sagt man denn da so?
2: Pfiat euch.
0: Pfiat euch, okay. Passt, das war super.
2: Das passt so.
0: Sehr gut. Und mein Albert immer noch ein wenig. Ja, pfiat euch. Dankeschön, Albert und Bernhard, für eure Tipps und Tricks heute wieder zum Empfang von Radio Maria hier in unsere Bundesländertage Oberösterreich. Und ja, Sie, liebe Zuhörer, haben auch die Möglichkeit, die Sendung noch zu hören in der Nacht und zwar um 0.15 Uhr. Ich verabschiede mich auch. Wir hören uns wieder um 15.20 Uhr zur Sendung Kirche im Aufbruch. Und jetzt hören wir noch ein paar oberösterreichische Stickeln.

0: Liebe Hörerfamilie von Radio Maria, es ist Freitag, der 3. Juli, 14 Uhr. Wir beten nun den Kreuzweg auf dem Weg mit dem Völkerapostel Paulus. Am Mikrofon begrüßt sie Johanna Polakowitsch. Mit mir gemeinsam betet heute
1: Armin Kammerlander.
0: Im Namen des Vaters und des Sohnes und des Heiligen Geistes.
1: Amen.
0: Wir haben uns versammelt, um das Leiden, Sterben und Auferstehen Jesu im Licht der Worte des Völkerapostels Paulus zu betrachten. Wie damals, Paulus will uns Jesus heute Anteil geben an seinem Leben und an seinem Leiden, damit wir das Geschenk der Erlösung selbst erfahren und so den Menschen bezeugen können. Paulus lädt uns ein, uns vom Leben und Sterben Jesu ergreifen zu lassen, damit sein Leben uns und unseren Alltag prägen kann. Am Beginn des Weges bitten wir um den Heiligen Geist, damit uns die Erfahrungen und Worte des heiligen Paulus im Herzen treffen und wir so zu Zeugen der Liebe Gottes in der Welt werden.

0: Erste Station. Jesus wird zum Tode verurteilt. Wir beten dich an, Herr Jesus Christus, und preisen dich.
1: Denn durch dein heiliges Kreuz hast du die Welt erlöst.
0: Paulus ist nach seiner Bekehrung und Berufung zum Völkerapostel einige Male wegen seines missionarischen Wirkens vor Richtern, Statthaltern und dem Kaiser gestanden. Er hat die Leiden Jesu in der Verurteilung durch weltliche Gerichte an seinem eigenen Leib erfahren. So konnte er in glaubwürdiger Weise auf seinen Reisen die Früchte des Leidens und Todes Jesu in den von ihm gegründeten Gemeinden bekannt machen.
1: Aus dem zweiten Brief des Apostels Paulus an die Gemeinde in Korinth. Von allen Seiten werden wir in die Enge getrieben. Wir wissen weder aus noch ein und verzweifeln dennoch nicht. Wir werden gehetzt und sind doch nicht verlassen. Wir werden niedergestreckt und doch nicht vernichtet. Wohin wir auch kommen, wir tragen das Todesleiden Jesu an unserem Leib, damit auch das Leben Jesu an unserem Leib sichtbar wird. Denn immer werden wir, obgleich wir leben, um Jesu Willen dem Tod ausgeliefert, damit auch das Leben Jesu an unserem sterblichen Fleisch offenbart wird.
0: Herr Jesus Christus, wir danken dir für das Zeugnis des Apostels Paulus vor den Mächtigen der Welt. Er hat öffentlich seine Treue zu dir bekannt. Paulus hat in seiner Bekehrung sein Leben und Leiden Gott übergeben. So konnte ihn Gott zur tragenden Säule einer lebendigen Urkirche und zum Völkerapostel machen. Lass uns auf die Fürsprache des heiligen Paulus die Bedeutung deines Leidensweges tiefer erfassen, damit auch wir in Treue zu dir die frohe Botschaft von der Erlösung vor denen bezeugen, die Macht haben.
1: Lasst uns eintauchen in die Geheimnisse des Leidens und Auferstehens Jesu, damit uns ein tiefer Einblick in die Hingabe Jesu an seinen Vater geschenkt werde.

0: Zweite Station. Jesus nimmt das Kreuz auf seine Schultern. Wir beten dich an, Herr Jesus Christus, und preisen dich.
1: Denn durch dein heiliges Kreuz hast du die Welt erlöst.
0: Ergriffen von der Liebe Gottes kann Paulus wie Jesus Ja sagen zu den Plänen Gottes für sein Leben. Auch als es darum geht, das Kreuz anzunehmen. So kann er auch das Heilsgeheimnis in seiner ganzen Fülle mittragen und verkünden. Paulus hat sich in Freiheit der Führung Gottes überlassen, mit dem Wunsch, die Tiefe der Liebe Jesu in seinem Leben und Sterben zu erkennen und diese in Gemeinschaft mit ihm zu leben.
1: Aus dem Brief des Apostels Paulus an die Gemeinde in Philippi. Christus will ich erkennen und die Macht seiner Auferstehung und die Gemeinschaft mit seinen Leiden. Sein Tod soll mich prägen. So hoffe ich, auch zur Auferstehung von den Toten zu gelangen. Nicht, dass ich es schon erreicht hätte oder dass ich schon vollendet wäre, aber ich strebe danach, es zu ergreifen, weil auch ich von Christus Jesus ergriffen worden bin.
0: Herr Jesus Christus, du hast Paulus nach seiner Bekehrung die Gnade geschenkt, Anteil zu haben an deinem Leben, Sterben und deiner Auferstehung. Ihm dir ähnlich werden und in der Bereitschaft, sein Kreuz auf sich zu nehmen, konntest du ihn für diesen Dienst als Völkerapostel und Heidenmissionar rüsten. Schenke auch uns die Gnade, auf unserem Lebensweg dir als dem Kreuztragenden zu begegnen, damit du auch uns zu Zeugen der Erlösung machen kannst.
1: Lass uns durch die Betrachtung deines Kreuzweges teilhaben an deinem Erleben auf dem Weg nach Golgotha, damit wir auf unsere Weise tiefer zum Zeichen der Hoffnung und Erlösung werden.

0: Dritte Station. Jesus fällt zum ersten Mal unter dem Kreuz. Wir beten dich an, Herr Jesus Christus, und preisen dich.
1: Denn durch dein heiliges Kreuz hast du die Welt erlöst.
0: Unser guter Wille, die frohe Botschaft zu verkünden, ist mit vielen Rückschlägen verbunden, da wir unsere persönlichen Schwächen und die unserer Mitmenschen erfahren. Paulus hat diese Schwäche seiner Mitstreiter und der Christen der Gemeinden sehr gut gekannt. Er ermutigte die Gemeindemitglieder, sich wie Jesus ganz in den Dienst des lebendigen Gottes zu stellen und aus dieser Position heraus die Kraft zu haben, auch die Mitmenschen mit ihren Schwächen anzunehmen.
1: Aus dem Brief des Apostels Paulus an die Gemeinde in Rom. Wir müssen als die Starken die Schwäche derer ertragen, die schwach sind, und dürfen nicht für uns selbst leben. Jeder von uns soll Rücksicht auf den Nächsten nehmen, um Gutes zu tun und die Gemeinde aufzubauen. Denn auch Christus hat nicht für sich selbst gelebt. In der Schrift heißt es vielmehr: Die Schmähungen derer, die dich schmähen, haben mich getroffen.
0: Herr Jesus Christus, du hast die Schwächen der Menschen auf dich genommen, um uns den Weg des Heiles zu ermöglichen. So bitten wir um die Kraft, wie Paulus, nicht für uns selbst zu leben, sondern auf jene Mitmenschen Rücksicht zu nehmen, die von ihren Schwächen immer wieder eingeholt werden. Gib uns den rechten Blick für ihre Niedergeschlagenheit und den Mut, sie in ihrer Kraftlosigkeit nicht alleine zu lassen.
1: Er wurde für uns von der Last des Kreuzes zu Boden gedrückt, damit auch wir die Schwächen unserer Mitmenschen annehmen und mittragen können.

0: Vierte Station. Jesus begegnet seiner betrübten Mutter. Wir beten dich an, Herr Jesus Christus, und preisen dich.
1: Denn durch dein heiliges Kreuz hast du die Welt erlöst.
0: Eine Begegnung, die es nicht zulässt, einander beizustehen und zu helfen. Die innere Verbundenheit ist das Einzige, was durch ihre Blicke vollzogen werden kann. Eine schmerzhafte Begegnung für beide. Aber Jesus fühlt sich getragen von seiner Sendung. Jene, durch seinen Tod freizukaufen, die unter der Last des Gesetzes stehen. Ein zweifacher Schmerz, um uns von innerer Sklaverei loszukaufen, damit wir, Söhne und Töchter Gottes, und damit Erben der himmlischen Freiheit sein können.
1: Aus dem Brief des Apostels Paulus an die Galater. Als aber die Zeit erfüllt war, sandte Gott seinen Sohn, geboren von einer Frau und dem Gesetz unterstellt, damit er die freikaufe, die unter dem Gesetz stehen, und damit wir die Sohnschaft erlangen. Daher bist du nicht mehr Sklave, sondern Sohn. Bist du aber Sohn, dann auch Erbe. Erbe durch Gott.
0: Herr Jesus Christus, wir Erlösten dürfen die Früchte dieser Begegnung mit deiner Mutter ernten. Maria war es, die uns durch ihr freies Ja zur Menschwerdung Gottes in Jesus und durch ihr Mitleiden am Kreuzweg diesen neuen Status der Freiheit vom Gesetz ermöglicht. Wir danken für diese tiefe innere Erfahrung des heiligen Paulus und seine Zusage, dass wir zu diesem göttlichen Erbe berufen sind.
1: Zur Freiheit der Kinder Gottes sind wir berufen. Kommt, lasst uns der Mutter Jesu dafür danken.

0: Fünfte Station. Simon von Cyrene hilft Jesus das Kreuz tragen. Wir beten dich an, Herr Jesus Christus, und preisen dich.
1: Denn durch dein heiliges Kreuz hast du die Welt erlöst.
0: Simon von Cyrene war zur richtigen Zeit am richtigen Ort, dort, wo er gebraucht wurde, um Jesus zu begegnen und dessen Last auf sich zu nehmen.

0: mögen unsere Schritte zu euch lenken. Euch aber lasse der Herr wachsen und reich werden in der Liebe zueinander und zu allen, wie wir euch lieben, damit euer Herz gefestigt wird und ihr ohne Tadel seid, geheiligt vor Gott, unserem Vater, wenn Jesus, unser Herr, mit allen seinen Heiligen kommt.
1: Herr Jesus Christus, du lässt auch uns immer wieder Menschen begegnen, die auf unser Mittragen warten. Wenn wir bereit sind, die Sorgen und Lasten dieser Menschen zu teilen, werden wir mit dem Wachsen in der Liebe beschenkt. Wir bitten den heiligen Paulus um seine Fürsprache, damit auch unsere Schritte von Gott so gelenkt werden, dass wir beim Mittragen der Lasten anderer in der Liebe wachsen.
0: Einer trage des anderen Last, so kann uns Gott seine Liebe immer neu schenken.

0: Sechste Station. Veronika reicht Jesus das Schweißtuch. Wir beten dich an, Herr Jesus Christus, und preisen dich.
1: Denn durch dein heiliges Kreuz hast du die Welt erlöst.
0: Veronika, die am Rande des Kreuzweges steht, ist mit Jesus im Herzen verbunden, durch ihre innere Anteilnahme an den Vorgängen. Sie sieht seine Not und tut das ihr Mögliche, indem sie ihm ein Tuch zum Abwischen seines Schweißes reicht. Sie nimmt durch ihren Dienst das vorweg, was Paulus von uns fordert: ein Leben zu leben, das einerseits in der Einheit mit Jesus wurzelt und andererseits die Not nicht teilnahmslos hinnimmt, sondern konkret handelt. Paulus bezeugt seine innige Beziehung zu Jesus mit dem Bekenntnis.
1: Aus dem Brief des Apostels Paulus an die Galater: Ich bin mit Christus gekreuzigt worden. Nicht mehr ich lebe, sondern Christus lebt in mir. Soweit ich aber jetzt noch lebe, lebe ich im Glauben an den Sohn Gottes, der mich geliebt und sich für mich hingegeben hat.
0: Herr Jesus Christus, du hast die dir von Veronika erwiesene Liebe angenommen und dafür in ihrem Herzen einen Abdruck deiner Dankbarkeit hinterlassen. Mache uns mutig, unseren Mitmenschen nicht als Zuseher gegenüberzustehen, sondern als Weggefährten. Wenn wir von ihrem Schicksal betroffen sind, lass uns durch konkretes Handeln hineingezogen werden in ihr Leben. Lass uns, wie Veronika, durch unser Tun mitwirken, dass das Leben unserer Mitmenschen heiler und so die Welt durch Zeichen der Liebe liebenswerter wird.
1: Wir schöpfen Kraft aus der Liebe Gottes und wollen durch Taten unsere Liebe für Leidende erfahrbar machen.

0: Siebte Station. Jesus fällt zum zweiten Mal unter dem Kreuz. Wir beten dich an, Herr Jesus Christus, und preisen dich.
1: Denn durch dein heiliges Kreuz hast du die Welt erlöst.
0: Der Weg Jesu nach Golgatha ist voller Hindernisse und Stolpersteine. Wir erleben unseren Lebensweg auch oft steinig und kennen die Härte der Realität. Oft wäre das Leben ohne Mitmenschen und ohne dem uns auferlegten Kreuz leichter, weil uns oft die Last der Mitmenschen zu Boden drückt, lädt uns Paulus ein, Jesus selbst als Vorbild zu nehmen, der nicht für sich selbst, sondern für uns diesen Weg ging.
1: Aus dem Brief des Apostels Paulus an die Gemeinde in Rom. Alle haben gesündigt und die Herrlichkeit Gottes verloren. Ohne es verdient zu haben, werden sie gerecht, dank seiner Gnade, durch die Erlösung in Christus Jesus. Ihn hat Gott dazu bestimmt, Sühne zu leisten mit seinem Blut. Sühne wirksam durch Glauben. So erweist Gott seine Gerechtigkeit durch die Vergebung der Sünden.
0: Herr Jesus Christus, du hast dein Leben und Sterben in die Hand deines Vaters gegeben und uns so von Sünde und Tod erlöst. Mit Paulus bitten wir um die Kraft, wie du nicht für uns selbst zu leben, sondern uns in deinen Dienst und so auch in den Dienst der Menschen zu stellen. Stärke uns, jenen aufzuhelfen, die fallen und daher unsere liebende Zuwendung brauchen.
1: Herr, mache uns zum Werkzeug deiner Liebe, damit wir die Menschen aus ihrer Not und Niedergeschlagenheit befreien können.

0: Achte Station. Jesus begegnet den weinenden Frauen. Wir beten dich an, Herr Jesus Christus, und preisen dich.
1: Denn durch dein heiliges Kreuz hast du die Welt erlöst.
0: Angesichts der Not und des Elends so vieler Menschen auf der Welt, die uns von den Medien immer wieder vor Augen geführt werden, kommen auch uns Tränen und unser Herz wird von Mitleid berührt. Paulus will, wie Jesus, auf seinem Weg die negativen Erfahrungen der Menschen durch seinen Trost verwandeln. Er lädt zu einem aktiven Eintreten für Gerechtigkeit und zu solidarischem Mitwirken am Heilsgeschehen ein.
1: Aus dem zweiten Brief des Apostels Paulus an die Gemeinde in Korinth. Gepriesen sei der Gott und Vater Jesu Christi, unseres Herrn, der Vater des Erbarmens und der Gott allen Trostes. Er tröstet uns in all unserer Not, damit auch wir die Kraft haben, alle zu trösten, die in Not sind, durch den Trost, mit dem auch wir von Gott getröstet werden. Wie uns nämlich die Leiden Christi überreich zuteil geworden sind, so wird uns durch Christus auch überreich Trost zuteil. Sind wir aber in Not, so ist es zu eurem Trost und Heil. Und werden wir getröstet, so geschieht auch das zu eurem Trost.
0: Herr Jesus Christus, du hast Paulus Worte in das Herz gegeben, den leidenden Trost zuzusprechen. Sie brauchen mehr als billiges Mitleid und Jammern. Lass uns Wege finden, damit wir in dieser Betroffenheit nicht beim Selbstmitleid und bei der Ohnmacht stehen bleiben, sondern wie Paulus den Weg einer glaubwürdigen Verkündigung der Frohbotschaft mit allen Konsequenzen fortsetzen.
1: Selig, die den Anruf Gottes hören und bereit sind, sich selbst in seinen Dienst des Tröstens zu stellen.

0: Neunte Station. Jesus fällt zum dritten Mal unter dem Kreuz. Wir beten dich an, Herr Jesus Christus, und preisen dich.
1: Denn durch dein heiliges Kreuz hast du die Welt erlöst.
0: Der Maßstab für die Nachfolge Jesu und für unseren missionarischen Dienst ist, ob und wie weit wir unsere Berufung leben und ausfüllen. Auch Paulus hat das Leben oft zu Boden gedrückt und er erkannte die weiteren Schritte seines Weges nicht. Seine innige Verbundenheit mit dem Auferstandenen und die Erkenntnis, dass nicht Erfolg oder große Taten der Maßstab Gottes sind, sondern die Treue zur Berufung gefragt ist, gaben ihm neue Kraft.
1: Aus dem ersten Brief des Apostels Paulus an die Gemeinde in Korinth. Seht doch auf eure Berufung. Da sind nicht viele Weise im irdischen Sinn, nicht viele Mächtige, nicht viele Vornehme, sondern das Törichte in der Welt hat Gott erwählt, um die Weisen zu Schanden zu machen. Und das Schwache in der Welt hat Gott erwählt, um das Starke zu Schanden zu machen. Und das Niedrige in der Welt und das Verachtete hat Gott erwählt, das, was nichts ist, um das, was etwas ist, zu vernichten.
0: Herr Jesus Christus, diese Worte und die Erfahrungen des Apostels Paulus machen uns Mut, deinem missionarischen Auftrag, die frohe Botschaft zu allen Menschen zu bringen, trotz unseres Versagens fortzusetzen. Aus eigener Kraft können wir sehr wenig dazu beitragen, dass die göttliche Liebe durch unser Tun erfahrbar wird. Es fehlen uns der Mut und die Kraft zum Weitergehen, weil wir glauben, dass du uns trotz unserer Schwäche liebst, wollen wir uns immer wieder neu in deinen Dienst stellen.
1: Wo wir unsere Schwäche und Ohnmacht eingestehen, kann uns Gott seine Größe und Treue erfahren lassen.

0: Zehnte Station. Jesus wird seiner Kleider beraubt. Wir beten dich an, Herr Jesus Christus, und preisen dich.
1: Denn durch dein heiliges Kreuz hast du die Welt erlöst.
0: Paulus erlebte in seinem Leben sehr viel körperliches und seelisches Leid und Misshandlungen, die ihm durch andere Menschen zugefügt wurden. Er musste sich, wie Jesus, oft körperlich und seelisch bloßstellen lassen. Er wurde wegen seines Bekenntnisses zu Jesus eingekerkert und rühmte sich trotzdem der Geißelungen, die er für Jesus erlitten hatte. Wie Paulus wissen wir, dass uns zwar alles Äußerliche genommen werden kann, aber Gott in und durch uns wirken kann.
1: Aus dem zweiten Brief des Apostels Paulus an die Gemeinde in Korinth. Ich will mich der Schwachheit rühmen, damit die Kraft Christi auf mich herabkommt. Deswegen bejahe ich meine Ohnmacht, alle Misshandlungen und Nöte, Verfolgungen und Ängste, die ich für Christus ertrage. Denn wenn ich schwach bin, dann bin ich stark.
0: Herr Jesus Christus, du hast es zugelassen, dass dir auf dem Leidensweg alles genommen wird, was im Leben Schutz und Würde gibt. Der Völkerapostel Paulus rühmt sich seiner Schwachheit und seines Ausgeliefertseins an die Menschen, damit dadurch für die Menschen die Echtheit und Tiefe der Liebe Gottes sichtbar wird. Mach uns frei vom ängstlichen Festhalten an den Dingen, die uns vielleicht genommen werden könnten, wenn wir freimütig für dich und deine frohe Botschaft eintreten.
1: Der Herr ist die Kraft meines Lebens. Vor wem sollte ich mich fürchten?

0: Elfte Station. Jesus wird ans Kreuz genagelt. Wir beten dich an, Herr Jesus Christus, und preisen dich.
1: Denn durch dein heiliges Kreuz hast du die Welt erlöst.
0: Jesus, totales Vertrauen auf seinen Vater und sein sich ausliefern an die Menschen bewegt Paulus in seinen Briefen. Er ist überwältigt von der Liebe Jesu, die diese Hingabe bezeugt. Er weiß, dass die Menschen anders denken, das Kreuz als Torheit sehen und nicht verstehen, warum Menschen die Qualen der Kreuzigung auf sich nehmen. Auch wenn die Kreuzigung von Menschen als Zeichen des von Gott Verworfenseins betrachtet wird, sieht Paulus diesen Schritt Jesu als Weg der Weisheit Gottes, der zum Heil aller Menschen führt.
1: Aus dem Brief des Apostels Paulus an die Gemeinde in Korinth. Denn das Wort vom Kreuz ist denen, die verloren gehen, Torheit. Uns aber, die gerettet werden, ist es Gottes Kraft. Hat Gott nicht die Weisheit der Welt als Torheit entlarvt? Denn da die Welt angesichts der Weisheit Gottes auf dem Weg ihrer Weisheit Gott nicht erkannte, beschloss Gott, alle, die glauben, durch die Torheit der Verkündigung zu retten.
0: Herr Jesus Christus, vieles im Leben bleibt uns ein Geheimnis, da die Weisheit Gottes und der Plan seiner Liebe für uns nicht durchschaubar sind. Hier ist unser Vertrauen in den Heilswillen Gottes und in seine Liebe zu allen Menschen gefordert. Jesus, du hast in Freiheit diesem Plan deines Vaters zugestimmt und konntest so alles über dich ergehen lassen, was die Menschen dir antaten. Hilf uns, in unseren Situationen, die das Mitgehen des Kreuzes fordern, an die Rettung und Erlösung durch deinen Tod zu glauben.
1: Selig der Mensch, der auf den Herrn vertraut, er wird ihn aus dem Tod zum Leben führen.

0: Zwölfte Station. Jesus stirbt am Kreuz. Wir beten dich an, Herr Jesus Christus, und preisen dich.
1: Denn durch dein heiliges Kreuz hast du die Welt erlöst.
0: In der Ohnmacht und dem Sterben Jesu sieht Paulus die vollkommene Erniedrigung Gottes aus Liebe zu den Menschen. Nicht nur Jesus leidet, sondern der Vater, der seinen Sohn für die Erlösung der Menschen hingibt. Es ist Gott, der sich erniedrigt und so die Liebe zum Menschen bezeugt. Und es ist Jesus, der sich im Gehorsam und zum Heil der Menschen dem Vater hingibt. Jesus ist es, der auf dieser Welt sein Menschsein bis zum letzten Atemzug lebt und seinen Geist dem Vater übergibt.
1: Aus dem Brief des Apostels Paulus an die Gemeinde in Philippi. Er war Gott gleich, hielt aber nicht daran fest, wie Gott zu sein, sondern entäußerte sich und wurde wie ein Sklave und den Menschen gleich. Sein Leben war das eines Menschen. Er erniedrigte sich und war gehorsam bis zum Tod am Kreuz.
0: Herr Jesus Christus, mit Paulus erkennen wir die durch dich geoffenbarte Liebe zu allen Menschen und deine im Leiden bezeugte Treue zum Vater. So bitten wir dich, lass uns selbst diese liebende Zuwendung Gottes erfahren und steh uns bei, wenn wir angesichts der Not zum Hinabsteigen in die Niederungen des Lebens gefordert werden. Gib uns auch Glauben und Kraft, um anderen beizustehen, die mit schweren Situationen konfrontiert sind.
1: Herr, hilf uns durch deine Gnade, wenn es darum geht, einer Gewohnheit des alten Menschen abzusterben, damit das neue Leben in uns zunimmt und wir den Tod nicht mehr fürchten brauchen.

0: 13. Station. Jesus wird vom Kreuz abgenommen und in den Schoß seiner Mutter gelegt. Wir beten dich an, Herr Jesus Christus, und preisen dich.
1: Denn durch dein heiliges Kreuz hast du die Welt erlöst.
0: Maria hat mit ihrem Ja zum Engel ihre Bereitschaft zur vollen Hingabe an Gott bekundet und so die Sendung Jesu in ihrer ganzen Weite und mit allen Konsequenzen mitgetragen. Für Paulus hat Jesus nicht nur den körperlichen Tod, sondern den Grund des Todes, die Sünde, besiegt. Er lädt uns ein, auch angesichts des leblosen Körpers Jesu im Schoß Mariens, an der Kraft des Glaubens in die Auferstehung festzuhalten.
1: Aus dem Brief des Apostels Paulus an die Gemeinde in Rom. Denn durch sein Sterben ist er ein für allemal gestorben für die Sünde, sein Leben aber lebt für Gott. So sollt auch ihr euch als Menschen begreifen, die für die Sünde tot sind, aber für Gott leben in Christus Jesus. Stellt euch Gott zur Verfügung als Menschen, die vom Tod zum Leben gekommen sind.
0: Herr Jesus Christus, unser gesprochenes Ja zum Plan und Willen Gottes ist uns in manchen schwierigen Situationen nicht mehr bewusst. Wir fühlen uns wie gelähmt, wenn wir erleben, wie Lebendiges zur Leblosigkeit erstarrt, Liebgewordenes in unseren Händen zerrinnt und Wertvolles sich im Nichts auflöst. Lass uns auch in solchen Situationen den Glauben an das Leben nicht verlieren und im Vertrauen auf deine Kraft mit einem Ja, so sei es, antworten.
1: Vertrau auf den Herrn, er wird dein Leben zum Segen machen.

0: 14. Station. Jesus wird ins Grab gelegt. Wir beten dich an, Herr Jesus Christus, und preisen dich.
1: Denn durch dein heiliges Kreuz hast du die Welt erlöst.
0: Für Paulus ist die Taufe auf den dreifaltigen Gott eine Vorwegnahme des Todes und das Tor zum Leben in der Gegenwart Gottes. Durch die uns in Jesus Christus geschenkte Erlösung werden wir schon in der Taufe hineingenommen in das für uns erworbene Leben in Gott. Was an uns in der Taufe vollzogen wurde, soll sich in einer neuen Form des Lebens entfalten.
1: Aus dem ersten Brief des Apostels Paulus an die Gemeinde in Korinth. Wisst ihr denn nicht, dass wir alle, die wir auf Christus Jesus getauft wurden, auf seinen Tod getauft worden sind? Wir wurden mit ihm begraben durch die Taufe auf den Tod. Und wie Christus durch die Herrlichkeit des Vaters von den Toten auferweckt wurde, so sollen auch wir als neue Menschen leben. Wenn wir nämlich ihm gleich geworden sind in seinem Tod, dann werden wir mit ihm auch in seiner Auferstehung vereinigt sein. Sind wir nun mit Christus gestorben, so glauben wir, dass wir auch mit ihm leben werden.
0: Herr Jesus Christus, stärke unseren Glauben an die Auferstehung von den Toten und an das ewige Leben in Gott. Mit unserer Taufe hast du uns das Tor zum ewigen Leben aufgetan und uns in deine Nachfolge gerufen. Unsere Zukunft hast du durch die Erlösung vom ewigen Tod eröffnet. Wir bitten dich, lass uns dieses Geschenk des ewigen Lebens täglich dankbar annehmen und lass es, wie bei Paulus, durch unser Lebens- und Glaubenszeugnis für unsere Mitmenschen fruchtbar werden.
1: Ob wir leben oder sterben, wir gehören dem Herrn.

0: Allmächtiger Gott, du berufst deiner Kirche immer wieder Menschen, die Zeugnis geben von deiner Liebe. Gewähre uns auf die Fürsprache des heiligen Apostels Paulus, dass auch wir deinen Ruf folgen und erkennen, wozu du uns erwählt hast. Darum bitten wir durch Christus, unseren Herrn.
1: Amen.
0: So segne uns im Zeichen des Kreuzes, der von Paulus verkündete und durch sein Wirken bezeugte liebende Gott, der Vater und der Sohn und der Heilige Geist.

Es sind Finsternisse entstanden, als der Herr Jesus gekreuzigt wurde. Um die 9. Stunde rief er mit lauter Stimme: mein Gott, warum hast du mich verlassen?" Und mit geneigtem Haupt gab er seinen Geist auf. Wir beten dich an, Herr Jesus Christ, und preisen dich, denn durch dein heiliges Kreuz hast du die Welt erlöst. Heiliger Gott, du hast deinen Sohn der Schmach des Kreuzes unterworfen, um uns der Gewalt des Bösen zu entreißen. Gib uns die Gnade, dass auch wir deinem Willen gehorchen und einst in Herrlichkeit auferstehen. Darum bitten wir dich durch ihn, Christus, unseren Herrn. Wir danken dir, Herr Jesus Christ, dass du für uns gestorben bist. Ach, lass dein Kreuz und deine Pein an uns doch nicht verloren

0: Barmherziger Jesus, im Augenblick deines Kreuzes Todes für uns bete ich dich an und lobpreise dich und bitte. Umfasse mit deiner unerschöpflichen Barmherzigkeit die ganze Menschheit, besonders die armen Sünder und die Sterbenden.
1: Amen.

0: Im Namen des Vaters und des Sohnes und des Heiligen Geistes.
1: Amen.
0: Vater unser im Himmel, geheiligt werde dein Name, dein Reich komme, dein Wille geschehe, wie im Himmel, so auf Erden.
1: Unser tägliches Brot gib uns heute und vergib uns unsere Schuld, wie auch wir vergeben unseren Schuldigern. Und führe uns nicht in Versuchung, sondern erlöse uns von dem Bösen. Amen.
0: Gegrüßet seist du, Maria, voll der Gnade. Der Herr ist mit dir. Du bist gebenedeit unter den Frauen, und gebenedeit ist die Frucht deines Leibes, Jesus.
1: Heilige Maria, Mutter Gottes, bitte für uns Sünder, jetzt und in der Stunde unseres Todes. Amen.
0: Ich glaube an Gott, den Vater, den Allmächtigen, den Schöpfer des Himmels und der Erde, und an Jesus Christus, seinen eingeborenen Sohn, unseren Herrn, empfangen durch den Heiligen Geist, geboren von der Jungfrau Maria, gelitten unter Pontius Pilatus, gekreuzigt, gestorben und begraben, hinabgestiegen in das Reich des Todes, am dritten Tage auferstanden von den Toten, aufgefahren in den Himmel. Er sitzt zu Rechten Gottes, des allmächtigen Vaters. Von dort wird er kommen, zu richten die Lebenden und die Toten.
1: Ich glaube an den Heiligen Geist, die heilige katholische Kirche, Gemeinschaft der Heiligen, Vergebung der Sünden, Auferstehung der Toten und das ewige Leben.

0: Ewiger Vater, ich opfere dir auf den Leib und das Blut, die Seele und die Gottheit deines über alles geliebten Sohnes, unseres Herrn Jesus Christus.
1: Zur Sühne für unsere Sünden und für die Sünden der ganzen Welt.
0: Durch sein schmerzhaftes Leiden.
1: Hab Erbarmen mit uns und mit der ganzen Welt.
0: Durch sein schmerzhaftes Leiden.
1: Hab Erbarmen mit uns und mit der ganzen Welt.
0: Durch sein schmerzhaftes Leiden.
1: Hab Erbarmen mit uns und mit der ganzen Welt.
0: Durch sein schmerzhaftes Leiden.
1: Hab Erbarmen mit uns und mit der ganzen Welt.
0: Durch sein schmerzhaftes Leiden.
1: Hab Erbarmen mit uns und mit der ganzen Welt.
0: Durch sein schmerzhaftes Leiden.
1: Hab Erbarmen mit uns und mit der ganzen Welt.
0: Durch sein schmerzhaftes Leiden.
1: Hab Erbarmen mit uns und mit der ganzen Welt.
0: Durch sein schmerzhaftes Leiden.
1: Hab Erbarmen mit uns und mit der ganzen Welt.
0: Durch sein schmerzhaftes Leiden.
1: Hab Erbarmen mit uns und mit der ganzen Welt.
0: Durch sein schmerzhaftes Leiden.
1: Hab Erbarmen mit uns und mit der ganzen Welt.

0: Ewiger Vater, ich opfere dir auf den Leib und das Blut, die Seele und die Gottheit deines über alles geliebten Sohnes, unseres Herrn Jesus Christus.
1: Zur Sühne für unsere Sünden und für die Sünden der ganzen Welt.
0: Durch sein schmerzhaftes Leiden.
1: Hab Erbarmen mit uns und mit der ganzen Welt.
0: Durch sein schmerzhaftes Leiden.
1: Hab Erbarmen mit uns und mit der ganzen Welt.
0: Durch sein schmerzhaftes Leiden.
1: Hab Erbarmen mit uns und mit der ganzen Welt.
0: Durch sein schmerzhaftes Leiden.
1: Hab Erbarmen mit uns und mit der ganzen Welt.
0: Durch sein schmerzhaftes Leiden.
1: Hab Erbarmen mit uns und mit der ganzen Welt.
0: Durch sein schmerzhaftes Leiden.
1: Hab Erbarmen mit uns und mit der ganzen Welt.
0: Durch sein schmerzhaftes Leiden.
1: Hab Erbarmen mit uns und mit der ganzen Welt.
0: Durch sein schmerzhaftes Leiden.
1: Hab Erbarmen mit uns und mit der ganzen Welt.
0: Durch sein schmerzhaftes Leiden.
1: Hab Erbarmen mit uns und mit der ganzen Welt.
0: Durch sein schmerzhaftes Leiden.
1: Hab Erbarmen mit uns und mit der ganzen Welt.

0: Ewiger Vater, ich opfere dir auf den Leib und das Blut, die Seele und die Gottheit deines über alles geliebten Sohnes, unseres Herrn Jesus Christus.
1: Zur Sühne für unsere Sünden und für die Sünden der ganzen Welt.
0: Durch sein schmerzhaftes Leiden.
1: Hab Erbarmen mit uns und mit der ganzen Welt.
0: Durch sein schmerzhaftes Leiden.
1: Hab Erbarmen mit uns und mit der ganzen Welt.
0: Durch sein schmerzhaftes Leiden.
1: Hab Erbarmen mit uns und mit der ganzen Welt.
0: Durch sein schmerzhaftes Leiden.
1: Hab Erbarmen mit uns und mit der ganzen Welt.
0: Durch sein schmerzhaftes Leiden.
1: Hab Erbarmen mit uns und mit der ganzen Welt.
0: Durch sein schmerzhaftes Leiden.
1: Hab Erbarmen mit uns und mit der ganzen Welt.
0: Durch sein schmerzhaftes Leiden.
1: Hab Erbarmen mit uns und mit der ganzen Welt.
0: Durch sein schmerzhaftes Leiden.
1: Hab Erbarmen mit uns und mit der ganzen Welt.
0: Durch sein schmerzhaftes Leiden.
1: Hab Erbarmen mit uns und mit der ganzen Welt.
0: Durch sein schmerzhaftes Leiden.
1: Hab Erbarmen mit uns und mit der ganzen Welt.

0: Ewiger Vater, ich opfere dir auf den Leib und das Blut, die Seele und die Gottheit deines über alles geliebten Sohnes, unseres Herrn Jesus Christus.
1: Zur Sühne für unsere Sünden und für die Sünden der ganzen Welt.
0: Durch sein schmerzhaftes Leiden.
1: Hab Erbarmen mit uns und mit der ganzen Welt.
0: Durch sein schmerzhaftes Leiden.
1: Hab Erbarmen mit uns und mit der ganzen Welt.
0: Durch sein schmerzhaftes Leiden.
1: Hab Erbarmen mit uns und mit der ganzen Welt.
0: Durch sein schmerzhaftes Leiden.
1: Hab Erbarmen mit uns und mit der ganzen Welt.
0: Durch sein schmerzhaftes Leiden.
1: Hab Erbarmen mit uns und mit der ganzen Welt.
0: Durch sein schmerzhaftes Leiden.
1: Hab Erbarmen mit uns und mit der ganzen Welt.
0: Durch sein schmerzhaftes Leiden.
1: Hab Erbarmen mit uns und mit der ganzen Welt.
0: Durch sein schmerzhaftes Leiden.
1: Hab Erbarmen mit uns und mit der ganzen Welt.
0: Durch sein schmerzhaftes Leiden.
1: Hab Erbarmen mit uns und mit der ganzen Welt.
0: Durch sein schmerzhaftes Leiden.
1: Hab Erbarmen mit uns und mit der ganzen Welt.

0: Ewiger Vater, ich opfere dir auf den Leib und das Blut, die Seele und die Gottheit deines über alles geliebten Sohnes, unseres Herrn Jesus Christus.
1: Zur Sühne für unsere Sünden und für die Sünden der ganzen Welt.
0: Durch sein schmerzhaftes Leiden.
1: Hab Erbarmen mit uns und mit der ganzen Welt.
0: Durch sein schmerzhaftes Leiden.
1: Hab Erbarmen mit uns und mit der ganzen Welt.
0: Durch sein schmerzhaftes Leiden.
1: Hab Erbarmen mit uns und mit der ganzen Welt.
0: Durch sein schmerzhaftes Leiden.
1: Hab Erbarmen mit uns und mit der ganzen Welt.
0: Durch sein schmerzhaftes Leiden.
1: Hab Erbarmen mit uns und mit der ganzen Welt.
0: Durch sein schmerzhaftes Leiden.
1: Hab Erbarmen mit uns und mit der ganzen Welt.
0: Durch sein schmerzhaftes Leiden.
1: Hab Erbarmen mit uns und mit der ganzen Welt.
0: Durch sein schmerzhaftes Leiden.
1: Hab Erbarmen mit uns und mit der ganzen Welt.
0: Durch sein schmerzhaftes Leiden.
1: Hab Erbarmen mit uns und mit der ganzen Welt.
0: Durch sein schmerzhaftes Leiden.
1: Hab Erbarmen mit uns und mit der ganzen Welt.

0: Heiliger Gott, heiliger starker Gott, heiliger unsterblicher Gott,
1: hab Erbarmen mit uns und mit der ganzen Welt.
0: Heiliger Gott, heiliger starker Gott, heiliger unsterblicher Gott,
1: hab Erbarmen mit uns und mit der ganzen Welt.
0: Heiliger Gott, heiliger starker Gott, heiliger unsterblicher Gott,
1: hab Erbarmen mit uns und mit der ganzen Welt.
0: O Blut und Wasser, aus dem Herzen Jesu als Quelle der Barmherzigkeit für uns entströmt.
1: Jesus, ich vertraue auf dich.
0: Im Namen des Vaters und des Sohnes und des Heiligen Geistes.
1: Amen.
0: Vielen Dank fürs gemeinsame Gebet. Wir wünschen Ihnen noch einen gesegneten Nachmittag. Am Mikrofon verabschieden sich Johanna Polakowitsch und
1: Armin Kammerlander.

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0: Einen schönen Freitagnachmittag, liebe Zuhörer von Radio Maria Österreich. Da begrüßt euch Barbara Mutsam zur Sendung Kirche im Aufbruch. Wieder mal ganz im Dialekt, im Zeichen unserer Bundesländer, da Heimatgefühl, da in Radio Maria. Heute sind wir in Oberösterreich akustisch unterwegs und in Oberösterreich halten wir jetzt, wenn man so die Donau aufwärts fährt oder schwemmt oder mit dem Boot oder mit dem Zug, alles geht ganz gut, da halten wir jetzt in der etwas größeren Stadt, muss man schon fast sagen, Schwertberg. Focus on Jesus, Fokus auf Jesus, so der Titel unserer jetzigen Sendung, die junge Kirche Schwertberg, werden wir uns jetzt anschauen. Und dazu begrüße ich Amata Eder und Margarita Merkens, die bei uns im Gästestudio in Wien Platz genommen haben und die uns von der jungen Kirche in Schwertberg und was sich da tut, erzählen. Grüß euch.
1: Hallo. Hallo, danke für die Einladung, das ist wirklich eine sehr große Gnade. Wir dürfen uns ganz kurz vorstellen. Hallo, ich bin die Amata Eder, ich bin 24 Jahre jung und ich bin Mitgründerin von der Jungen Kirche in Schwertberg und mittlerweile in der Position als Teamlead, also sozusagen als Leiterin von unserem Team, genau tätig. Und es freut mich sehr, dass ich heute nicht nur alleine da bin, sondern dass auch eine vom Team mit dabei ist. Liebe Itta, magst du auch kurz vorstellen?
2: Genau, hallo, ich bin die Itta Merkens und ich bin 18 Jahre alt und ich bin schon seit 4,5 Jahren im Leiterteam und war damals mit 14 Jahren eben die Jüngste im Team.
1: Das ist wirklich sehr, sehr cool. Genau, also wir dürfen heute ein echtes Herzensprojekt mittlerweile vorstellen, nämlich die junge Kirche aus Schwertberg. Starten wir mal rein, Itta, was genau kann man sich jetzt darunter vorstellen?
2: Also die junge Kirche in Schwertberg ist eine monatliche Jugendmesse, die jeden dritten Samstag im Monat stattfindet, bei der Jesus eben ganz klar im Zentrum steht und unser Ablauf hat sich eben fest bewährt. Wir starten immer um 18.15 Uhr mit einer Anbetung und da gibt es auch die Beichtmöglichkeit. Und ab 19 Uhr feiern wir die Heilige Messe gemeinsam. Und das Besondere dabei ist, dass wir immer neue Priester einladen. Wir durften schon den Jugendbischof Stefan Tonowski bei uns begrüßen, Bischof Manfred, Direktor Martin Leitner, aber auch Generalvikar Christoph Weiß und viele Neupriester. Das heißt, wir dürfen uns echt häufig über einen Primizsegen freuen. Und wir haben aber auch immer ein spannendes Thema, das unsere Messe gestaltet, um zum Beispiel Gottes Wille geschehe oder bin ich Wegweiser für Jesus? Gott in jeder Situation verherrlichen oder auch wo bin ich wirklich zu Hause?
1: Und wir schauen dort dann auch immer, dass eben die Texte schon zu dem Thema hinführen und also die Lesungen und bitten auch dann immer den jeweiligen Priester, der diesen Monat zu Gast ist, dass er wirklich darüber predigt, damit sie diese Jugendlichen dann auch wirklich was mitnehmen können davon. Ja, die junge Kirche gibt's mittlerweile seit 6 Jahren, was wirklich eine sehr große Gnade ist, wo wir selber immer staunen dürfen, was Gott da eigentlich geschaffen hat. Und das Ganze lebt eigentlich sehr vom Ehrenamt und vom Mitmachen.

0: Also es werden fast alle Dienste komplett von jungen Menschen übernommen. Wir schreiben eben die Texte für die Messe selbst. Also wir haben Einführungen zu den zwei Lesungen. Wir haben immer zwei Lesungen. Wir schreiben auch die Fürbitten und überlegen uns, okay, für wen möchten wir ganz besonders beten. Dann lesen auch Jugendliche. Mesnern wird auch von Jugendlichen übernommen und natürlich die Messe, wo wir schauen, dass wir eben fetzige Lobpreislieder haben, die ins Herz eingingen. Und mein Lieblingspart, die Verlautbarungen, werden von uns dann auch immer auf jugendliche Weise selber gemacht oder eher sogar fast moderiert. Und das Beste bei unserem Programm oder das Beste nach der Messe und nach der Anbetung, wo Jesus wirklich im Zentrum steht, ist, dass es nach der Messe eine After-Church-Party gibt. Das ist sozusagen eine moderne Agape. Und wir haben das damals als After-Church-Party betitelt, weil es einfach für die Jugend ein bisschen was Moderneres, Fetzigeres braucht. Und dort leben wir dann immer einfach Gemeinschaft. Wir feiern gemeinsam den Glauben, wir haben eine gute Zeit gemeinsam. Und es ist vor allem auch eine Möglichkeit geworden, wo man sich mit anderen Menschen austauschen kann, die man vielleicht vorher noch nicht kennt hat. Und wo vor allem die Jugendlichen auch merken, sie sind nicht alleine mit ihrem Glauben, sondern es gibt eigentlich ganz viele in der Region, die eben auch katholisch sind und die Jesus genauso suchen auf die gleiche Weise. Und bei der After-Church-Party ist so, es gibt immer was zum Essen und zum Trinken und das Ganze ist kostenlos, beziehungsweise wir basieren eben auf Spenden und das funktioniert seit 6 Jahren sehr gut, weil es uns einfach wichtig ist, dass sich jeder wohlfühlt, also dass das wirklich ein Ort ist für die Jugend, aber es kommen auch wirklich Familien mit Kindern, es kommen ältere Menschen und es gefällt einfach wirklich die Palette durch, von jeder Altersklasse sind Leute vertreten. Und wir sind auch sehr froh, dass uns da unser tolles After-Church-Party-Team monatlich mit Essen versorgt und uns das einfach auch ermöglicht, dass wir das kostenlos anbieten können.
1: Genau, und es ist eben ganz wichtig für uns zu sagen, wir heißen zwar Junge Kirche, aber wir sind für junge und für jung gebliebene Leute. Und dieses Konzept, das wir uns eben aufgebaut haben, das funktioniert jetzt Gott sei Dank schon seit Jahren. Und die Kirche, wir dürfen uns sehr freuen, dass die Kirche jeden Monat voll ist. Es kommen eben, wie gesagt, Jugendliche und Junggebliebene und eigentlich Menschen aus jeder Altersklasse zu uns, nicht nur eben aus unserer Pfarrgemeinde, sondern wir dürfen uns über Besucher von Nachbargemeinden und weit darüber hinaus freuen. Und hinter der jungen Kirche oder wie wir sie nennen, der JK, steht mittlerweile ein sehr starkes Team aus vielen motivierten Personen. Und das Gute ist, dass wir uns wirklich 2 bis 3 Mal im Jahr zu Leitertreffen treffen und diese gemeinsame Zeit nutzen, um uns gegenseitig zu stärken, auch Gespräche zu haben, uns auszutauschen und wirklich eine schöne Zeit miteinander zu verbringen. Ganz wichtig ist eben, unser Team ist aufgebaut aus 8 Säulen, eine Vision, Focus on Jesus. Unsere Säulen sind einerseits Organisation, dann haben wir Marketing, Gebet, dann schreiben wir eben Texte und lesen diese, das ist auch eine Säule, dann Musik, Technik. Wir haben auch eine Säule für Deko und Merch und eine für die After-Church-Party.
0: Genau, also wir scherzen manchmal schon, dass es eigentlich aufgebaut ist wie eine Firma. Nur, genau. dass wir halt leider nichts bezahlt bekommen dafür, aber wir kriegen unseren Lohn dann im Himmel.
1: Genau, und wir wollen eben auch, uns ist ganz wichtig, dass wir uns nicht nur bei der Messe halt Focus on Jesus haben, sondern wir haben auch immer in der Woche davor, am Sonntagabend, gibt es eine Anbetung gemeinsam und da beten wir eben gezielt für die junge Kirche und legen gemeinsam das Thema fest und schreiben auch die Texte.
0: Genau, und da ist uns auch ganz wichtig, dass das wirklich in der Gegenwart von Jesus in der Eucharistie geschieht, weil wir einfach merken, dass Jesus da sehr präsent ist und auch der Heilige Geist und wir da dann auch Eingebungen bekommen, damit einfach wir sagen können, okay, wir haben das Thema und die Texte gemeinsam mit Jesus festgelegt und es kommt nicht nur sozusagen von uns heraus.
1: Ja, genau, er gibt uns eben Kraft durch diese Anbetung.
0: Aber wie hat das eigentlich alles angefangen? Weil jetzt mittlerweile hört sich das eigentlich sehr toll an. So und man denkt sich, wow, eine Jugendgruppe seit 6 Jahren, unglaublich. Also die Geburtsstunde von der Jungen Kirche war sozusagen im Jahr 2020, wo der Pfarrer Leonard Osugwo aus Schwertberg auf uns als Jugendgruppe zugekommen ist und gefragt hat, ob wir nicht einmal eine Jugendmesse gestalten möchten. Und wir waren damals 5 Leute. Wir haben uns sozusagen schon kennt, wenn wir oft gemeinsam nach Medjugorje gefahren sind. Und wir haben auch vorher Jugendlobpreis gemacht, aber damals war das irgendwie noch nicht so unser eigenes Ding und wir waren auch noch nicht so reif und haben uns da nicht so richtig verwirklicht und uns auch nicht so gut gesehen. Und dann hat eben der Pfarrer Leonard gefragt, okay, wollt ihr nicht einmal eine Jugendmesse machen? Und das war damals im Juni und wir haben das dann gemacht und waren danach total begeistert und waren so, okay, wann ist die nächste? Und dann hat sich das irgendwie so eingebürgert, dass wir jeden Monat das dann fortgeführt haben. Wir waren einfach jung und begeistert und voller Feuer und haben dann auch bei der After-Church-Party tatsächlich jeden Monat Cocktails gemacht für freiwillige Spenden. Also wir waren so motiviert, dass wirklich immer wer gesagt hat, na, wir shaken jetzt wieder Cocktails und so. Und mittlerweile ist das nicht mehr so. Das ist jetzt mittlerweile ein Special, was es nicht immer gibt. Genau, aber damals hat das richtig gut gepasst für uns. Wir haben auch dann angefangen, dass wir gezielt Jugendliche einladen, von denen wir gewusst haben, dass sie katholisch sind und dass sie auch bei so Veranstaltungen wie Pfingsten oder so dabei sind und oft nach Medjugorje fahren. Und bei einer Familie haben wir die Tochter damals eingeladen, also wir haben ihr geschrieben. Und sie hat halt gedacht, nein, das ist nur für Jugendliche und hat die Eltern eingebläut, ihr dürft mich hinführen, aber ihr geht's nicht mit rein, weil das ist nur für Jugendliche. Und am Anfang waren wir halt auch wirklich nicht viel in der Kirche, also wir waren vielleicht maximal 20 Leute oder so. Und dann später sind wir halt immer mehr geworden und es wurde dann auch klargestellt, dass das nicht nur für Jugendliche ist, sondern auch für Junggebliebene. Und heute ist halt die ganze Familie von dieser besagten Tochter voller Freude dabei und die Mutter erzählt uns alle paar Monate, dass sie so eine Freude hat mit der jungen Kirche und dass sie so froh ist, dass es nicht nur für Jugendliche ist, weil sie wollte damals auch so unbedingt mitkommen, aber sie hat halt nicht dürfen von der Tochter. Genau. Und aus diesem kleinen Team von 5 Leuten ist halt jetzt mittlerweile wirklich was Riesiges gewachsen. Also wir haben jetzt beispielsweise eigene Bildschirme. Ita, wofür braucht man eigene Bildschirme? Wie kann ich mir das vorstellen?
1: Wir haben uns eben gesagt, wir brauchen Bildschirme, weil wir wollen, dass die Liedtexte, die wir eben für jede Messe haben, dadurch, dass die jetzt nicht so die traditionellen Liedtexte sind, sondern wir uns inspirieren lassen von Lobpreisliedern oder von Liedern aus Medjugorje und wir wollen, dass diese Lieder zugänglich sind für alle Menschen und wir blenden diese eben auf unseren Bildschirmen auf, damit alle mitsingen können und alle dabei sind.
0: Genau, also wir haben jetzt 5 Bildschirme, die wir jeden Monat von unserem Technikteam aufgebaut bekommen in der Pfarrkirche. Die stehen dann während der Messe, während dem Programm und da werden eben die Liedtexte angezeigt, danach werden die wieder weggeräumt. Das war damals ein großes Projekt, die haben wir eigens finanziert durch Aktionen und Spenden, dann eigens auch installiert. Wir haben da ein paar Talentierte im Team, genau. Wir haben außerdem einen eigenen Merch, wie beispielsweise T-Shirts, dann ganz besonders ist unsere Jesus is King Weste, wo hinten wirklich ganz groß in so einem Art Graffiti Jesus is King drauf ist, die geht sehr, sehr gut. Wir haben da in unserem Team eine Designerin, die sich da verwirklicht, die da selber die Sachen, die Motive ermäunt. Das ist eine sehr große Gnade und wirklich sehr cool. Vor allem, wenn man dann so unterwegs ist in der Welt und auf einmal sieht man da wieder ein Merch und auf einmal rennt da wieder wer herum in deinem T-Shirt. Das ist wirklich cool. Das ist ein tolles Feeling. Ja, wir haben beispielsweise auch Kalender, wo diese sich an die Wand hängen können und dann führt die junge Kirche sozusagen durch das Jahr. Ja, und zum 4-jährigen Bestehen von der jungen Kirche haben wir dann sogar von der Diözese Linz eine Urkunde bekommen als Dank und Anerkennung. Die verwahren wir bei unserem Jugendraum in Schwerberg und halten sie dort in Ehren.
1: Ja, ja, genau. Das klingt zwar jetzt alles sehr perfekt und das so fühlt es sich auch jede Messe an, aber natürlich hat auch unsere Jugendgruppe eine Durststrecke gehabt. Wir hatten Monate, in denen die Energie uns wirklich ausgegangen ist und wir uns gefragt haben, oh Gott, wie schaffen wir das? Wie schaffen wir die nächste junge Kirche? Wollen wir das überhaupt noch jeden Monat machen und wie überstehen wir das? Mhm. Aber genau in diesen Monaten waren die jungen Kirchen für uns fast die schönsten und gnadenreichsten Momente, weil wir eben gemerkt haben, dass wir gar nicht im Mittelpunkt stehen müssen, sondern dass es Jesus ist, der die Fäden zieht. Und wenn wir keine Kraft haben am Ende, dann hat er umso mehr Raum, um zu wirken und kann er umso mehr uns zeigen, was wir tun sollen. Und wir können uns da wirklich auf ihn verlassen.
0: Ja, genau. Also es ist so, dass wir dann gemerkt haben, okay, wir müssen eigentlich unsere Talente einfach nur bestmöglich zur Verfügung stellen und Jesus macht halt dann den Rest. Aber es war natürlich vor einem halben Jahr oder so, oder eigentlich vor einem Jahr war es klar, okay, die junge Kirche wächst und unser Team in diesem Bestand, wie wir es sahen, funktioniert so nicht mehr und wir brauchen eigentlich dringend Unterstützung. Und wir haben dann auch mal so einen Versuch gestartet, dass wir bei der After-Church-Party so messenartig mit verschiedenen Ständen uns vorgestellt haben. Jede Säule hat sich vorgestellt und wir waren so, na, und willst du nicht mitarbeiten? Und die Säule macht das und das.
1: Wie eine Stellenanzeige,
0: ja,
1: eigentlich.
0: Ja, und es hat halt nicht so gefruchtet. Rückblickend kann ich sagen, dass wir einfach zu sehr mehr darauf fokussiert worden, dass wir jetzt mehr Leid brauchen und wir eigentlich ein bisschen hinten lassen haben, dass wir Jesus fragen oder ihm vielleicht ein bisschen mehr vertrauen. Und ein Priester, der sehr regelmäßig zur jungen Kirche kommt, der hat dann nach einer jungen Kirche, nach der Messe direkt eine Vision vom Heiligen Geist bekommen und hat uns dann eben gesagt, dass der Heilige Geist ihm gezeigt hat, dass Gott dieses Versprechen, dass er der jungen Kirche neue Jugendliche schenken wird, dass er das erfüllen wird. Und vor allem aber auch, dass es vielleicht an der Zeit ist für unser jetziges Team, dass wir überlegen, ob wir nicht neue Leute ins Boot holen, beziehungsweise ob wir, dass wir einfach bereit sind für das, dass wir nicht klammern, sondern bereit sind, dass wir das auch abgeben. Und genauso ist es dann ein paar Monate später passiert. Wir haben gar nichts gemacht. Die Jugendlichen sind hereingeschneit. Das war ein Wahnsinn. Wir haben schon gar nicht mehr gewusst, okay, jetzt sind wieder neue Leute. Was machen wir denn jetzt mit denen und wie können wir die jetzt einsetzen? Aber sie sind alle so motiviert.
1: Zeit hat sich unser Team eben extrem vergrößert.
0: Genau, also wir sind dann von 5 sind wir dann auf 12 Leute. Also wir sind jetzt 12 Leute im Team und im erweiterten Team sind wir 16 Leute. Das ist wirklich eine große Gnade. Und es war damals dann auch so, dass mir der Heilige Geist ganz stark Eingebungen geschenkt hat, darüber, welche Personen für welchen Zuständigkeitsbereich für die junge Kirche gefragt werden sollen. Also er hat wirklich gesagt, diese Person ist beispielsweise für Musik. Und das war so klar und so genau vom Heiligen Geist eingegeben. Also ich bin heute nur sprachlos darüber, weil so eine Begegnung direkt mit Gott einfach unglaublich ist. Und alle, die wir der Heilige Geist genannt haben, sind jetzt im Einsatz genau in dem Zuständigkeitsbereich, den Gott gesagt hat. Also Halleluja, das ist wirklich ein Wunder für mich. Also so hat Gott dann eigentlich auch wieder uns gesagt, dass er die Fäden in der Hand hat und dass er das im Griff hat. Und es ist auch so, bei der jungen Kirche so hat es so eingebürgert, dass eigentlich die Leute sie mit ihren Talente genau da einbringen, wo sie ihre Stärken haben. Also wir haben beispielsweise den David, der für die Technik zuständig ist, dann die Itta ist für die Texte und für die Minis oder eine neue im Team, die Amelie, die fotografiert voll gern und jetzt haben wir jeden Monat eben Fotos von der jungen Kirche, was wir vorher auch noch nicht gehabt haben und das ist halt wirklich eine sehr, sehr große Gnade. Ja. Und ich sage halt auch immer, es ist unglaublich für die Jugendlichen heutzutage, dass es dieses Angebot regelmäßig gibt, jeden Monat. Weil damals, wie ich jung war, also mittlerweile kann man sagen, vor 10 Jahren, da sind wir nach Medjugorje gefahren, beispielsweise zum Jugendfestival oder nach Pfingsten, Salzburg und so. Und das waren so 2-3 Eckpfeiler im Jahr. Und man hat halt dann gewusst, okay, wenn ich heimkomme, dann muss ich wieder irgendwie diese Durststrecke aushalten. Und ich habe nicht wirklich was und ich habe nicht wirklich eine Jugendgruppe. Und dann war es teilweise sogar fast zum Rehren, weil man gewusst hat, ach, bis das nächste Event kommt, dauert es halt nur so lange. Und das ist halt jetzt so eine Gnade, dass die Jugendlichen von heute einfach den Fixtermin haben, dass junge Kirche wirklich jeden Monat stattfindet und dass sie sich da austauschen können mit anderen Jugendlichen.
1: Genau, und es ist eben für uns ganz wichtig, dass wir haben eben unseren Begleiter und Patron, der Carlo Acutis. Mhm. Und seit eben seiner Seligsprechung begleitet er uns, eben seit 2020.
0: Ja.
1: Und er ist eben ein sehr großes Vorbild für unsere Arbeit. Und das Coole ist, dass sogar ein paar von uns bei seiner Heiligsprechung in Rom waren. Mhm, Amato, du warst dort, oder?
0: Ja, das war ein ganz besonderes Feeling. Also mit so vielen Jugendlichen, ja, und dann vom eigenen Patron, ja. Also der Carlo, genau. Der begleitet uns wirklich schon die ganze Zeit.
1: Und wir dürfen uns eben auch sehr freuen, dass unser Format Früchte getragen hat. Wir dürfen uns sogar über eine Tochtergesellschaft freuen, die JK in Steyr, in Dietach. Und sie haben eben unser Format mit der Heiligen Messe so übernommen und mit der After Church Party. Und wir freuen uns halt sehr darüber, dass wir so ein Vorbild sein dürfen für eine weitere Jugendgruppe.
0: Ja, genau. Die gibt es eben seit März diesen Jahres. Und sie haben ein eigenes Organisationsteam und haben davor ein bisschen bei uns nachgefragt, wie das funktioniert und so. Und machen das jetzt selbstständig jeden Monat. Also, und sie haben auch den Carlo Acutis als Patron. Also ja, das war einfach unglaublich für uns, dass sozusagen sie selbst eine Tochtergesellschaft gebildet hat.
1: Genau, und weil es eben so viel Grund zur Freude gibt, feiern wir dieses Jahr wieder unseren Jahrestag. Wir feiern diesen Jahrestag jedes Jahr im Juli, immer noch ein bisschen größer natürlich. Und wir hatten schon Zeugnisse der Rapper Freeman Werner war schon bei uns. Wir hatten schon eine Tombola, einmal gab es ein Schätzspiel und einen Luftballonstart. Und ja, das feiern wir eigentlich jedes Jahr immer schön.
0: Mhm. Und es ist dann auch immer nur mehr größer. Also es ist dann wirklich eine Festmesse mit ganz vielen Priesterfreunden, die dabei sind. Und bei der Anbetung davor, die dauert dann länger, die beginnt schon um 18 Uhr. Und genau. Dort ist dann eben Einzelsegen auch mit den Allerheiligsten. Also einfach größer, besser, mehr Party.
1: Und dieses Jahr haben wir ein ganz besonderes Highlight. Wir dürfen nämlich unsere eigene Reliquie vom heiligen Carlo Acutis begrüßen, die wir eben abholen nächste Woche. Und wir freuen uns da schon sehr darauf.
0: Mhm. Ja, Itta, wann ist denn dann der nächste Jahrestag? Es ist doch jetzt wieder Juli.
1: Der nächste Jahrestag ist am 25. Juli. Mhm. Da würden wir uns sehr freuen, wenn ihr alle kommt und wir euch begrüßen dürfen und kennenlernen dürfen, wenn wir euch noch nicht kennen. Und wir freuen uns eben auch anschließend auf die große After-Church-Party mit den genialen Specials wie eben einer Fotobox, Cocktails, einer Candybar. Aber den Rest, den verraten wir euch noch nicht.
0: Nein, das sagen wir noch nicht, aber das wird richtig, richtig cool. Also es geht los um 18 Uhr mit gestalteter Anbetung und Beichte. 19 Uhr eben dann die Festmesse mit der feierlichen Begrüßung von der Reliquie, die dann einen dauerhaften Platz in der Pfarrkirche in Schwertbeck bekommen wird. Das ist auch eine sehr große Gnade. Und dann eben diese große After-Church-Party.
1: Genau, und wenn ihr aber noch mehr über uns wissen wollt, dann schaut super gerne auf unserem Instagram-Account unter @junge_kirche vorbei oder googelt einfach Junge Kirche Schwertberg. Da findet ihr eben auch unsere Termine. Genau, und wir würden uns jetzt aber auch freuen, wenn ihr anruft und uns Fragen stellt.
2: Ja. Großartig. Also ich weiß gar nicht mehr, was ich sagen soll. Ich bin so geflasht. Dankeschön, Amata und Itta, glaube ich, war das, gell?
1: Genau.
2: Der Spitzname von Margarita, Itta. Ja, liebe Zuhörer, vielleicht geht es Ihnen ähnlich, dass Sie gerade ganz hin und weg sind von den Jugendlichen, die da so begeistert schwärmen von der jungen Kirche und das, was sie da auf die Beine gestellt haben, was es jetzt schon gibt, 6 Jahre, wo sie sich so vom Heiligen Geist auch führen haben lassen, wie wir jetzt gehört haben. Und wir hören jetzt gleich Musik und in der Musik haben Sie die Möglichkeit, wieder anzurufen, wie Sie unser Programm und unser Format ja schon kennen, um mit Amata und Itta ins Gespräch zu kommen, um vielleicht eher selber zu erzählen, wenn Sie schon mal da dabei waren, vielleicht Herrn Schwertberger jetzt sogar zu oder aus den Nachbargemeinden, die Oberösterreicher, wollen Sie jetzt melden, auch selber erzählen oder eben Fragen stellen, auch zu dem Format oder zu den Zeugnissen, zu der Motivation der jungen Leute dort, dann ist die Nummer jetzt zu uns ins Studio 0720 578 578. Ich gebe es noch einmal durch, 0720 578 578. Und von außerhalb Österreichs natürlich auch die Möglichkeit anzurufen, 0043 720 578 578.

0: Ja, wir haben jetzt direkt eine Hörerin, die wie ich Feuer und Flamme ist, Wilfrieda aus Oberösterreich. Was hat sie da jetzt angesprochen? Bitte.
1: Ja, grüß Gott, das ist Wilfrieda aus Oberösterreich. Ich freue mich unheimlich, dass das gibt. Und für mich war das Neueste, dass das eigentlich nicht nur für Jungen ist, sondern für jedes Alter irgendwo. Weil ich bin ja schon über 70 und ich bin von der Zeit her in die 70er Jahren. Wir haben damals in Bad Zell zum Beispiel mit dem Jugendmessen angefangen. Also wir haben Gott sei Dank katholische Jugend gehabt und darum freue ich mich so viel, dass das jetzt wieder gibt. Weil es für mich so eine tolle Zeit war. Wir haben damit die Rhythmusmessen angefangen, sind noch ins Priesterseminar extra lernen gefahren, weil sowas hat es alles nicht gegeben. Und darum freue ich mich so viel, dass die jungen Leute wieder eine Gruppe hat, wo sie einfach den Glauben erfahren kann und den Glauben leben kann und sie im Glauben stärken kann. Weil ich zähre heute noch davon und ich bin schon in der Nähe von Schwertberg, aber ich habe am Samstag am Abend schwer Zeit, aber wenn es irgendwie möglich ist, dann schaue ich, dass ich vorbeikommen kann, weil ich ja jetzt denke, ja, also ich kann auch vorbeikommen.
2: Ja, danke für die schönen Worte. Das von damals hört sich sehr der jungen Kirche ähnlich an. Ja, herzliche Einladung. Darum haben wir extra nochmal betont, es ist für Junge und Junggebliebene. Wir müssen das tatsächlich sehr oft sagen, auch in Schwertberg, weil die Leute immer so denken, nein, es heißt junge Kirche, nein, das geht, da kann ich doch nicht kommen. Ja. Aber wir haben einfach auch gemerkt, dass diese Gemeinschaft von allen und nicht nur von Jugendlichen so wertvoll ist. Und die junge Kirche würde es auch gar nicht so geben, wenn wir andere ausgrenzen würden und sagen würden, es ist nur für eine bestimmte Altersgruppe. Also sehr gerne vorbeikommen. Gott sei Dank ist die junge Kirche jeden Monat. Dann hat man jeden Monat eine neue Chance zu schauen, ob der Kalender noch frei ist an dem Tag.
1: Ja, und ich freue mich wirklich über die jungen Leute, dass die es machen. Weil ich den Glauben, das ist lebenswichtiger. Das ist einfach, und wenn sie eine Stärkung im Glauben kriegen und eine Gemeinschaft haben, also ich weiß von mir selber früher, das war mir einfach zu den schweren Sachen, was man im Beruf gehabt hat und so weiter, das war der beste Ausgleich und das war das Einfachste und das Billigste, was man haben kann.
2: Ja.
1: Und so freue ich mich über alle, dass die das machen und ich wünsche einfach alles, alles Gute, Gottes Schutz und Segen und nur so weiter. Weil die Kinder, die jungen Leute da so viel mitgeben für ihr ganzes Leben.
2: Dankeschön, Gottes Segen.
0: Danke, Wilfrieda. Ja, und ihr habt es schon gesagt, euer geistlicher oder der das angefangen hat, also der euch da angestoßen hat, das überhaupt zu machen, war der Pfarrer Leonhard, der genau. Ja in der Pfarre selbst aktiv ist im Schwertberg und der unterstreicht das wahrscheinlich jetzt, was die Wilfrieda gesagt hat. Auf jeden Fall dürfen wir den Pfarrer Leonhard jetzt auf Sendung begrüßen. Na, der schaut natürlich noch, was die Amata und die Ita reden. Grüß dich, Pfarrer Leonhard.
3: Ja, grüß euch. Ich freue mich schon. Ich möchte die beiden Damen, Amata und Ita, recht herzlich gratulieren für die tolle Vorstellung von der jungen Kirche. Ich kenne junge Kirche, aber es ist trotzdem schön zu hören, wirklich. Und dieses Glaubenszeugnis, weil die Jugend ist die Zukunft. Und es ist super schön, wenn ihr gerade steht und euch nicht versteckt und sogar aus dem Radio in die ganze Welt auch, von Jesus ruft. Und diese Vision der jungen Kirche, Jesus in der Mitte, noch einmal betont und unterstreicht. Eine kleine Frage hätte ich. Wie seid ihr überhaupt auf Carlo Acutis gekommen?
2: Kennst du die Antwort nicht selber? Gut, für die lieben Hörer und Hörerinnen. Wir hatten mal, ich glaube es war sogar 2020, im Jahr von der Seligsprechung, hatten wir eine Anbetung in der Kirche und du hast uns im Zuge der Anbetung, hast du uns vom Carlo Acutis erzählt und irgendwie ist es dann passiert, dass er sozusagen unser Patron geworden ist und jetzt ist es schon völlig klar, wenn man in unseren Jugendraum reingeht, dann sieht man überall, da steht eine Carlo-Statue, da ist ein Buch vom Carlo, da hängt ein Bild vom Carlo.
0: Turnschuhe vom Carlo.
2: Haben wir noch nicht, brauchen wir noch. Genau, also Leonard, du warst da auf jeden Fall der Zünder.
3: Genau, und heute sagen wir in der jungen Kirche, es ist nicht wir, die Carlo gewählt hat, sondern es war Carlo, der uns ausgesucht hat, weil das Ganze und das mit die ganze Geschichte, wie man zu seiner Seligsprechung fahren konnte, dürfte, oder dass seine Reliquien zu uns kommt, das ist total seine eigene Regie, ja. Muss man im Nachhinein sagen.
2: Ja. Das ist alles Carlos Werk. Ja.
0: Danke auch,
3: danke, Pfarrer Leonard. Gottes Segen weiterhin an euch auch, Team Radio Maria. Wir sind stolz auf euch.
0: Dankeschön. Ja, wir sind ja auch sehr verbunden. Wir freuen uns auch immer wieder über die Messen, die wir mal übertragen dürfen oder die Worte, die wir hören dürfen. Ganz liebe Grüße jetzt nach Schwertberg. Ja, es geht gleich direkt weiter. Auch jemanden, den ihr, glaube ich, kennt, und zwar Herbert. Grüß dich. Hallo.
4: Hallo. Hallo, hallo Marta. Hallo, Ita. Schön von euch zu hören. Wirklich
0: ebenso.
4: Super. Ich möchte da noch ein kleines Zeugnis hinzufügen von mir. Und zwar, ich bin gerade auf dem Weg von Heiligenkreuz nach St. Thomas. Sprich, Heiligenkreuz bedeutet, ich bin im Priesterseminar. Habe gerade vor einer halben Stunde meine letzte Prüfung abgeschlossen. Dass ich diesen Weg gehe, habe ich euch zu verdanken. Und ganz speziell, Maria hat mir den Anstoß gegeben, dass ich die Entscheidung getroffen habe, Priester zu werden. Für alle, die mich nicht kennen, meine Frau ist vor 4 Jahren verstorben und ich hatte in meinem Herz immer den Wunsch oder sofort den Wunsch, Priester zu werden, aber ich habe niemanden davon erzählt und habe wirklich, das war in meinem Herzen verborgen. Und eines Tages sagt Maria zu mir, Herbert, wieso willst du nicht Priester werden? Und das hat mir wirklich wachgerüttelt und das Ganze dann wirklich in die Öffentlichkeit gebracht und habe das ganz stark geprüft. Ihr kennt dieses Zeugnis, aber das würde die Zeit jetzt wirklich sprengen. Und ich würde einfach nur sagen, meine Berufung habe ich wirklich der Jungen Kirche zum Verdanken. Mittlerweile bin ich Mitglied des Teams der Jungen Kirche, wo ich wirklich sehr dankbar bin. Ihr habt mich seit dem Tod von meiner Frau wirklich immer begleitet, wart immer an meiner Seite und ja, ihr seid meine Kinder geworden.
2: Und du bist unser geistlicher Papa und für das sind wir sehr, sehr dankbar. Danke,
4: super.
2: Herbert.
4: Danke auch.
0: Dankeschön.
4: Alles
0: für dieses
4: Gute.
0: Zeugnis und ganz viel Segen auch für die
4: danke.
0: Eigene Berufung.
4: Und übrigens, heute Abend ist Abend der Barmherzigkeit in St. Thomas live übertragen über Radio Maria.
0: Super, da hören wir dich auch wieder.
2: Ciao.
0: Vielleicht.
4: Ja.
0: Danke für den Hinweis. Das stimmt natürlich, heute Abend der Barmherzigkeit in St. Thomas am Blasenstein in Oberösterreich an unseren Oberösterreich-Tagen ab 18:30 Uhr. Ja, so viele Anrufe, also ich glaube, ihr habt so mächtig Werbung gemacht auch. Super, und zwar ist jetzt Stefanie dran. Grüß dich, Stefanie.
5: Hallo.
2: Hallo.
5: Also ich möchte wirklich sagen, ich bin der Jugendliche so dankbar. Ich darf auch jetzt ein Teil vom Team sein seit dem Jahr und für die Priester zuständig sein, also die Priester einladen. Jeden Monat und auch für den Jahrestag habe ich wieder einige Priester-Einladungen aussenden dürfen, die was auch so viel zugesagt haben. Und ja, und ich bin einfach euch, Amata und Ita und generell der ganzen Jugendkirche so dankbar, dass ich so viele neue christliche Freunde kennenlernen dürfen habe durch euch, generell durch junge Kirche und wirklich das neue Feuer so in meinem Glauben ist dadurch entfacht worden.
2: Ja, Steffi, für mich ist es persönlich auch ganz besonders, dass du bei uns jetzt im Team bist, weil du bist eine von den Personen, wo der Heilige Geist wirklich gesagt hat, Steffi, fragt Steffi für die Priester. Und ich mir gedacht, hä? Und bis ich das dann dem ganzen Team erzählt habe, also dem Team von damals, war das schon gar keine Überraschung mehr, weil in dem Zeitraum, wo ich dich gefragt habe, ob du das machen möchtest, hast du eigentlich schon die ganze Zeit Priester eingeladen dann. Und ich habe halt dann erst später ein Meeting mit dem restlichen Team gehabt und habe dann gesagt, der Heilige Geist hat mir gesagt, dass Steffi für die Priester ist. Und es hat keinen mehr verwundert, weil du in der Zeit eigentlich schon wirklich eingewachsen bist in die Aufgabe. Also die waren so ein bisschen so auf die Art, ja, und also das sehen wir ja eh schon. Und darum, also du bist wirklich eine von meine oder unsere Gebetserhörungen und wir sind so dankbar, dass du dabei bist.
5: Danke, danke.
0: Danke, Stefanie, fürs Anrufen und viel Freude. Welcher Priester wird als nächstes gefragt? Gibt es da schon eine lange Liste?
5: Ja, das ist das nächste Jahr.
2: Ja, die Termine für 2026 sind alle schon voll tatsächlich. Wir fangen dann an, dass wir 2027 besitzen. Und für den Jahrestag haben wir, glaube ich, jetzt um die 13 Priester oder so, die uns zugesagt haben, dass sie die Festmesse mitfeiern werden.
0: Ja. Wahnsinn, also auch wirklich großer Andrang, um die junge Kirche, die jungen und junggebliebenen auch zu treffen und gemeinsam eben auf Jesus zu schauen. Ja, wir kommen langsam zum Ende der Sendung, aber es geht ja noch ein Anrufer aus, den wir in Radio Maria ganz gut kennen, nämlich unser ehrenamtlicher Mitarbeiter Franz Müller. Grüß dich, Franz.
6: Hallo, grüß dich, liebe Babsi. Schön, dass ich noch ein paar Worte verwenden kann und dem Team, der Martha und Rita, zu ihrer großen Performance, zu dieser jungen Kirche in Schwerpig ganz, ganz toll gratulieren darf. Also so eine Arbeit und so eine junge Kirche aufzubauen, ich kenne das von meiner Zeit, wo es in der Jugend, wo ich aktiv war, es ist ja nicht ohne. Aber ihr seid so in einem Hype drinnen, in einem Flow, wie man sagt, und so geführt vom Heiligen Geist, und das macht aber auch der Pfarrer Leonhard, weil die hat ein Buch geschrieben, das heißt Geführt von oben. Und dieses Geführt von oben, das widerspiegelt sich so in eurem Team, und ihr habt da so einen Geist und ihr seid so geführt von Gott, dass man nur sagen kann, danke, danke, lieber Gott, was du mit der Jugend alles vorhast und wie du sie führst. Und ich kann euch nur dankbar sagen und mich verneigen vor euch, wie ihr das toll macht und wie sich das schon weiterentwickelt. In Steyr hat sich jetzt wieder eine junge Kirche gegründet, und das ist so wie ein Schneeball-Effekt. Und ich bin überzeugt davon, in den nächsten Jahren wird sie dort und dort die andere Kirche noch weiter ausbreiten, die junge Kirche. Und ich freue mich für euch und ich bin so, so stolz auf euch und dankbar. Danke, danke, danke.
2: Amen. Danke, lieber Franz. Und wir verneigen uns auch vor dir, weil du hast ja mit unter die Fäden gezogen, dass wir heute da sitzen und die Sendung halten. Also danke auch für deinen Einsatz und für deinen Dienst.
6: Gerne. Alles Gute noch. Ich wünsche euch alles Gute und Gottes Segen. Baba, pfiat euch.
0: Pfiat dich, Franz. Wir hören uns wieder. Ganz liebe Grüße nach Oberösterreich zu dir. Danke dir auch für die Bundeslandvorstellung, die du uns heute mitgegeben hast an diesem Tag. Ja, und jetzt wollen wir natürlich für euch nochmal was hören. Itta und Amata zum Abschluss. Was wollt ihr uns noch mitteilen in den letzten Minuten der Sendung?
2: Also wir würden ganz gerne traditionell mit am Carlo Acutis Gebet enden, weil er eben unser Patron ist und weil wir Erm und Jesus ins Zentrum stellen. Da sollen jetzt gar nicht mehr wir recht viel was sagen, sondern wir beten das einfach. Im Namen des Vaters und des Sohnes und des Heiligen Geistes. Amen. Carlo, Lächeln des Himmels für diese verwundete und friedlose Erde. Wir preisen Gott für dein einfaches, fröhliches und heiliges Leben. Du hast voller Vertrauen zugelassen, dass du deiner Jugend entrissen wirst, um dich im Himmel mit Jesus und Maria einer Mission der grenzenlosen Liebe zu widmen. Du ruhst mit deinem sterblichen Körper, wo Franz von Assisi sich aller irdischen Güter entledigt hat. Du rufst mit ihm in die Welt hinaus, dass Jesus unsere ganze Freude ist. Junger Mann voller Träume, von der Natur, vom Sport und vom Internet begeistert, aber noch mehr von dem Wunder fasziniert, dass Jesus wirklich in der heiligen Hostie gegenwärtig ist. Hilf uns glauben, dass er da ist, lebendig und wahrhaftig, eine mystische Autobahn, die zum Himmel führt, und lehre uns, ihn mit Maria in den Geheimnissen des heiligen Rosenkranzes zu betrachten.
7: Erkläre uns, Carlo, das Jenseits der Moden, nur Jesus, der uns mit sich selbst vereinigt, uns zu Originalen und nicht zu Fotokopien werden lässt, wirklich frei. Gib, dass wir lernen, ihm zu begegnen, in jedem Geschöpf, aber besonders in den Armen, damit die Menschheit gerechter und geschwisterlicher wird, reich an Schönheit und Hoffnung, zur Verherrlichung des Vaters, des Sohnes und des Heiligen Geistes. Amen. Amen.
2: Heiliger Carlo Acutis, bitte für uns. Und ganz herzliche Einladung nochmal zum Junge Kirche Jahrestag am 25. Juli, wo wir die Reliquie vom heiligen Carlo Acutis bei uns begrüßen.
0: Genau, und wer wissen möchte, wie ihr zwar vielleicht einmal ausschaut oder das ganze Team, das wird sich auf Instagram einmal umschauen.
2: Ganz genau.
0: Danke, danke, danke euch beiden, Amata Eder und Margarita Merkens, für eure Worte, für eure Leidenschaft. Genau, es ist schon viel Dankbarkeit und dankbare Worte sind schon gekommen im Anruferteil. Ganz viel Segen für euch und die junge Kirche in Schwertberg und alle jungen Kirchen, die in Zukunft noch gegründet werden. Ja, liebe Zuhörer, euch darf ich nur mal sagen, das war die Sendung Kirche im Aufbruch mit dem Thema Fokus on Jesus, junge Kirche Schwertberg. Und ja, an dieser Stelle darf ich mich verabschieden für den heutigen Tag. In Kürze wird dann gleich die Sarah Ettlinger übernehmen, die ja auch Oberösterreicherin ist und die auch in der jungen Kirche hin und wieder aktiv ist, ja auch aus Schwertberg kommt. Und ja, wünsche noch viel Freude an unserem heutigen Tag Oberösterreich und wir hören jetzt noch dieses Lied weiter, Jesus Christ, You Are My Life. Da war Tabara Mutsam.

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2: Vatikan an Piusbrüder. Wir sind bereit, reuige Piusbrüder wieder in die Kirche aufzunehmen. Bericht aus Kiew. Eine der schwersten Attacken seit Kriegsbeginn. Und 1000 Tage der Zerstörung und des Todes in Gaza. Das und mehr hören Sie in dieser Sendung. Ich bin Mario Galgano. Herzlich willkommen. Piusbrüder und kein Ende. 2 Tage ist es her, dass die Gemeinschaft einen schismatischen Akt gesetzt hat durch die unerlaubte Weihe von 4 Bischöfen. Und einen Tag ist es an diesem Freitag her, dass der Vatikan auch förmlich die Exkommunikation von Piusbrüdern festgestellt hat. Jetzt geht die Sache aber noch weiter. Noch am Donnerstagnachmittag hat der Vatikan signalisiert, wir sind bereit, reuige Piusbrüder wieder in die Kirche aufzunehmen. Darüber sprach ich vor dieser Sendung mit meinem Kollegen Stefan von Kempis. Stefan, was genau war denn jetzt aus dem Vatikan zu hören?
3: Ja, also es gab eine förmliche Mitteilung des Vatikanischen Dikasteriums für die Glaubenslehre am Donnerstagnachmittag. Und darin steht die Hauptbedingung, die ein rückkehrwilliger Piusbruder erfüllen muss. Er muss dem Papst Treue versprechen und er muss die gültige katholische Lehre akzeptieren. Das sind die Hauptpunkte.
2: Das richtet sich ja in erster Linie an die Priester, die der Piusbruderschaft angehören. Was genau müssen sie tun, wenn sie nun in die Kirche zurück wollen?
3: Also sie müssen dem Papst einen eigenhändigen Brief schreiben und darin sollen sie ganz förmlich um die Rücknahme der gegen sie verhängten Strafe bitten. Priester, die von einem Bischof der Piusbruderschaft geweiht worden sind oder die auf andere Weise dort Mitglied wurden, sind in der Regel, muss man sagen, kirchenrechtlich vom priesterlichen Dienst suspendiert oder exkommuniziert. Das heißt, mit der Exkommunikation verlieren sie ihre kirchlichen Ämter und fast sämtliche Mitgliedschaftsrechte in der Kirche aus römisch-katholischer Sicht. Und letzteres ist die Konsequenz der unerlaubten Bischofsweihen, die Piusbrüder am Mittwoch im schweizerischen Ikon vollzogen haben.
2: Was müssen diese Priester außerdem noch tun, um wirklich wieder zur katholischen Kirche zu gehören?
3: Also der Betroffene muss auch ein Glaubensbekenntnis und eine sogenannte Kirchenzugehörigkeitserklärung unterschreiben. Und diese ausgedruckten und unterschriebenen Texte soll er an seinen zuständigen Ortsbischof oder an sonstige Obere schicken. Darin verpflichtet er sich unter anderem dazu, den Papst und dessen Lehren öffentlich nicht zu kritisieren. Und außerdem muss er erklären, dass er die Gültigkeit der Messfeiern anerkennt, die in der Form gefeiert werden, wie sie seit 1970 weltweit üblich sind, also seit der Liturgiereform, die sich auf das Zweite Vatikanische Konzil stützt. Und schließlich muss der rückkehrwillige Priester erklären, dass er die Lehren der ökumenischen Konzilien anerkennt. Und das bisher letzte dieser Konzilien war eben das Zweite Vatikanische Konzil. Entscheidende Reformen dieser großen Kirchenversammlung lehnen die Piusbrüder ab. Also ein rückkehrwilliger Piusbruder muss sich zum Zweiten Vatikanischen Konzil und den daraus sich ergebenden Neuerungen in der katholischen Kirche ausdrücklich bekennen.
2: Jetzt stellen wir uns mal vor, ein Bischof bekommt so einen Brief eines rückkehrwilligen Priesters. Was macht er damit?
3: Ja, also der Bischof oder Obere, das kann ja auch ein Oberer der traditionalistischen, aber papsttreuen sogenannten Petrusbruderschaft sein. Also der Bischof oder Obere nimmt den Rückkehr für die Dauer von mindestens 1 Jahr zur Probe auf. Höchstens 3 Jahre dauert diese Probezeit, länger darf die nicht dauern. Und dann nach 1 bzw. nach höchstens 3 Jahren entscheidet der Bischof oder der Obere, ob er dem Rückkehrer in seinem Bistum oder seiner Gemeinschaft einen Platz zuteilt, ihn also inkardiniert, so lautet der Fachausdruck dafür.
2: Nun gehören der Piusbruderschaft aber natürlich nicht nur Priester an, sondern vor allem Laien. Wie ist es denn um die bestellt, wenn die wieder an die Tore Roms klopfen?
3: Also das läuft ja nicht so kompliziert wie im Fall der Priester. Laien, die der Piusbruderschaft förmlich angehören, müssen einfach ein schriftliches Glaubensbekenntnis und diese schriftliche Kirchenzugehörigkeitserklärung, von der schon die Rede war, an ihren Ortsbischof schicken. Und der Bischof kann dann die Wiederaufnahme so vornehmen, wie er es für geboten hält. Da ist also nicht die Rede von Probezeiten von 1 oder höchstens 3 Jahren, wie im Fall der Priester.
2: Vielen Dank, lieber Stefan.
3: Ja, vielen Dank auch.
2: Die Zahl der Todesopfer des russischen Angriffs auf Kiew ist auf mindestens 30 gestiegen. Mindestens 91 Menschen wurden verletzt. Und die Opferzahlen steigen wohl weiter. Der ukrainische staatliche Rettungsdienst teilt am Morgen mit, dass Such- und Rettungsmaßnahmen in verschiedenen Teilen der Hauptstadt weitergehen. Über die Lage in Kiew und in der Ukraine nach dem bislang größten russischen Angriff am Donnerstag haben wir mit Weihbischof Oleksandr Jasulewski von Caritas Spes in Ukraine gesprochen.
4: In diesen Momenten der Trauer ist es sehr wichtig, den Menschen mit ein paar Worten und durch unsere Anwesenheit Mut zu machen. Besonders jetzt, wo wir in dieser Nacht in der Ukraine einen der schwersten Angriffe seit Kriegsbeginn erlebt haben. Sagt Oleksandr Jasulewski, Weihbischof der römisch-katholischen Diözese Kiew-Zhytomyr und Präsident von Caritas Spes in der Ukraine. Jedes Mal habe man das Gefühl, dass der Angriff noch größer und schwerer sei, aber diesmal sei es mehr als nur ein Gefühl gewesen. Stellt euch vor, in dieser Nacht hat Russland etwa 74 sehr starke ballistische Raketen und Seezielraketen sowie fast 500 Drohnen auf unser Land abgefeuert. Das Hauptziel war Kiew. Wir haben praktisch die ganze Nacht nicht geschlafen, weil es um Mitternacht losging. Nach den Explosionen waren hier im Zentrum und in den Vororten der Stadt die ganze Nacht über bis 7 Uhr früh immer wieder Detonationen zu hören. Das gesamte Gebäude, in dem ich wohne, bebte, als wäre es aus Pappe. Wenn ihr euch die Fotos von dieser Nacht anschaut, die großen Wohnblocks, die hohen mehrstöckigen Gebäude sind zerstört. Auch das Badezimmer oder die U-Bahn, in der Regel sicherere Orte bei Angriffen, wenn kein Bunker vorhanden, bieten bei einem solchen Angriff nur bedingt Schutz, sagt der Caritas-Präsident. Im Moment hilft uns das Badezimmer nicht mehr, aber zumindest gibt es uns eine Überlebenschance, eher verletzt zu werden, statt vielleicht getötet zu werden. Die U-Bahn war voll, übervoll. Meine Freunde sind dorthin gegangen, um da zu schlafen, weil unser Präsident angekündigt hatte, dass es einen großen Angriff geben würde. So viele Menschen sind dorthin gegangen, dass sie nicht einmal einen Platz zum Sitzen hatten. Später bebte sogar die U-Bahn. Dass Staub von den Decken herabrieselte. Das haben die Menschen dort gesehen. Sie hatten alle Angst. Der Präsident von Caritas Spes Ukraine, Weihbischof Oleksandr Jasulewski, bittet im Interview mit den vatikanischen Medien um Beistand im Gebet. Ich bitte immer um Gebete, da es sich um eine spirituelle Realität handelt. Betet, betet, damit dieser Krieg ein Ende findet. Lasst uns nicht allein. Wenn ihr Leute hier kennt, ruft sie an, schickt eine Nachricht, denn es ist wirklich schwer. Betet, betet für uns. So der Appell von Weihbischof Oleksandr Jasulewski, Präsident von Caritas Spes Ukraine, nach dem jüngsten russischen Angriff auf Kiew, einer der schwersten seit Beginn des Angriffskriegs. Für Radio Vatikan, Stefanie Stahlhofen.
2: 1000 Tage der Zerstörung und des Todes sind seit Beginn der israelischen Offensive im Gazastreifen vergangen.
5: Die Offensive war eine Reaktion auf den Angriff der Hamas auf dem Süden Israels am 7. Oktober 2023. Israel antwortete mit Bombardements, die auch Vatikanvertreter, etwa unlängst Kurienkardinal Victor Manuel Fernandez, als enorm unverhältnismäßig einstuften. 1000 Tage nach Beginn der Bombardements auf dem Gazastreifen befindet sich die Bevölkerung in einer schweren humanitären Krise. Die Versorgung mit Lebensmitteln, Medikamenten und Trinkwasser droht dabei unter das für ein Überleben notwendiges Minimum zu sinken, wie zahlreiche internationale Nichtregierungsorganisationen warnen. Der Regionaldirektor von Save the Children, Ahmad Avendavi, formulierte es so: Jeden Tag in den letzten 1000 Tagen hat die Welt 1 Million Kindern in Gaza den Rücken zugekehrt, indem sie nichts unternommen hat, um das Töten und die Verstümmelungen zu stoppen. Zwar hat es im Oktober 2025 auf amerikanischen Druck hin einen Waffenstillstand zwischen der Hamas und Israel gegeben, aber der Krieg geht weiter und raubt den Menschen weiterhin ihr Leben und ihre Hoffnungen. Das sagt uns Pater Gabriel Romanelli. Der Argentinier ist Pfarrer der einzigen katholischen Pfarrei in Gaza. Die Tausenden von getöteten, verwaisten oder verletzten Jungen und Mädchen sind eine atemberaubende Realität, die die Herzen und Gefühle bewegt. Und nicht nur das. Es sind Zahlen, die den Willen der Welt wecken sollten, um zu sagen, es reicht. Jetzt müsste dringend ein echter Weg hin zu einem gerechten Frieden und zur Achtung jedes Menschen eingeschlagen werden. Unabhängig davon, ob einer Jude oder Muslim, Christ oder Atheist ist, Palästinenser oder Israeli oder staatenlos. Er ist ein Mensch und deshalb ist der Schmerz enorm. In Gaza, so fährt der Pfarrer fort, gibt es keine einzige Familie, in der nicht um den Tod eines Angehörigen getrauert wird. Was die christliche Gemeinschaft betrifft, so handelt es sich zahlenmäßig um eine kleine Gruppe. Zu Beginn des Krieges gab es insgesamt 1017 Christen, darunter Katholiken und Orthodoxe. Während des Krieges starben 60 von ihnen. 23 davon wurden entweder durch Bombenangriffe oder von israelischen Scharfschützen getötet. Die anderen starben aufgrund mangelnder medizinischer Versorgung. Diese 60 Personen entsprechen etwa 6% der christlichen Gemeinschaft, bestehend aus Katholiken und Orthodoxen. Der größte Teil des Gazastreifens ist mittlerweile ohne Trinkwasser. Viele NGOs versuchen sich an der Versorgung, doch einen Kanister bekommt man erst, nachdem man 2 bis 3 Stunden in der Schlange gestanden hat. Vorausgesetzt, das Wasser ist überhaupt noch trinkbar, so Romanelli. Die Situation werde durch den Mangel an Treibstoff, Ersatzteilen und Generatoren verschärft. Alle möglichen Anlagen, etwa zur Wasserversorgung, könnten derzeit nicht betrieben werden. Das Stromnetz existiert seit Kriegsbeginn fast nicht mehr. Und die wenige Energie, die produziert wird, ist extrem teuer. Außerdem ist für die meisten Menschen mittlerweile das einzige Dach, das ihnen noch geblieben ist, wenn man es so nennen kann, das der Zelte, die unter der Sonne zur Hölle werden. Wer im Zelt lebt, lebt im Nichts. Der Boden ist sandig und mit Abwasser durchtränkt. Mit Pfarrer Romanelli sprach Francesca Sabatinelli vom italienischen Dienst von Radio Vatikan. Für Radio Vatikan, Sabrina Czarnecki.
2: Am 4. Juli begehen die USA dieses Jahr ihr 250. Jubiläum. Papst Leo wird sich an diesem Freitagabend dazu äußern. Bei einer Videoschaltung von Rom nach Philadelphia. Der erste Papst aus den USA erhält nämlich an diesem Freitag die Liberty Medal, also die Freiheitsmedaille. Aber die Frage, ob der amerikanische Traum auch heute noch seine Gültigkeit hat, treibt natürlich nicht nur den Papst um. Das Wiener Radio Klassik Stephansdom hat dazu mit dem Theologen, Religionspädagogen, Philosoph und Kenner der Vereinigten Staaten Andreas Weiß gesprochen. Er ist Autor des Buchs »Das Ende eines Traums«. Weiß ist der Überzeugung, dass der American Dream nicht von oben verordnet werden könne. Hier ein Ausschnitt aus dem Interview.
6: Der American Dream ist eigentlich eine historische Entwicklung, die über unterschiedliche Phasen entstanden ist, würde ich sagen. Der American Dream ist nicht nach außen proklamiert worden, ab heute haben wir einen Traum und der gilt jetzt, sondern er hat sich über die geschichtlichen Erfahrungen der Menschen in den Kolonien, aber auch in den späteren USA als sehr, sehr jungen Staat einfach entwickelt.
2: Das Interview mit Andreas Weiß wird am 6. Juli um 19 Uhr von Radio Klassik Stephansdom ausgestrahlt. Und damit endet diese Sendung. 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Vatican News Deutsch auf WhatsApp. Aus dem Studio in Rom verabschiedet sich Mario Galgano. 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
1: Hey zusammen, Oberösterreich. Was macht Oberösterreich so einzigartig? Mein Name ist Franz Müller und ich möchte Sie, liebe Hörerinnen und Hörer, jetzt durch das schöne Bundesland begleiten. Oberösterreich, unser Heimatland. Die einzige Landeshymne Österreichs, die im Mundart geschrieben worden ist, ist von Franz Stötzhammer verfasst worden. Er formuliert die Zeilen sehr treffend. Heimatland, Heimatland, die habe ich so gern. Wie ein Kind als seine Mutter, ein Kind als sein Herrn. Die Vielfältigkeit des Landes ist ein einzigartiges Erlebnis. Ob kulturell, kulinarisch oder die vielen Sehenswürdigkeiten, die verschiedenen Landschaftsbilder, ob in der Tradition oder in der Moderne, ob der vielen berühmten Dichter, Komponisten, Sänger und Berühmtheiten des täglichen Lebens. Auch das ist ein Teil von unserem Land. Auch viel zeitgenössische Lyriker und Komponisten leben und wirken in unserem Land und hinterlassen ihre literarischen und musikalischen Spuren. Unser Heimat ist eine sehr abwechslungsreiche Kulturlandschaft. Aufteilt in vier Vierteln. Das Mühlviertel, das Heimviertel, das Hausruckviertel und das Traumviertel. Zählt in Oberösterreich zu den am meisten sich veränderten Landstrichen Österreichs. Vom Flachland zum Hügelland, hineingleitend ins Alpenvorland bis hin zum Hochgebirge. Und dann noch die schöne, wunderschöne Seenlandschaft. So ist für Abwechslung in unserem Heimatland gesorgt. Fangen wir mit der Reise im Mühlviertel an. Im Norden grenzt das Mühlviertel an Tschechien und im Süden ist die Donau der Grenzfluss. Ein Stück Bayern im Westen und das Waldviertel im Osten umschließen das Viertel. Bekannt für seine sanften Granitzüge, seine Wälder und Flusstäler ist das Mühlviertel ein wahrer Genuss zum Wandern und Radfahren. Auch viele Bürgerwege ziehen durchs Mühlviertel durch. Der Blaudruck, eine Form von Stoffdruck und die Steinbloßarchitektur, eine einzigartige Form für die Bauernhäuser im Mühlviertel, zählt heute zum UNESCO immer drin Weltkulturerbe.

Das nächste Ziel unserer Reise durch Oberösterreich ist Seimviertel. Ein fruchtbares Landl. Es liegt eingebettet im hügeligen Alpenvorland, begrenzt durch die Flüsse Inn, Salzach, Donau und dem Hausruck ist dieser Teil Oberösterreichs sehr eng mit Bayern verbunden. Kulinarisch geprägt ist Seimviertel durch Einviertler Knädel und seine guten und vielfältigen Bissorten. Eine wahre Genussregion. Wirtschaftlich spricht man von Industriestandort Einviertel. Gibt es da in dieser Region, speziell um die Stadt Trier, viele große Industrieunternehmen im Bereich Luftfahrt, Maschinenbau und Autozulieferung. Zum immateriellen Weltkulturerbe der UNESCO zählt der Einviertler Landler. Eine markante und lebendige Form von Volkstanz.

Unsere Reise durch Oberösterreich geht weiter ins Hausruckviertel. Das Viertel liegt im Herzen Oberösterreichs. Die Landwirtschaft hat da einen großen Einfluss. Viele Streuobstwiesen zeigen von der gelebten Mooskultur. Das bayerliche Getränk wird da noch recht hochgehalten. Die charakteristischen Bauernhäuser sind in Hausruckviertel eine Mischform von Einviertler Vierseithof und vom bekannten Vierkanthof. Die Region Hausruck war über Jahrhunderte geprägt vom Bergbau. Über 200 Jahre sind da Braunkohle angebaut worden und gefördert worden. Zahlreiche Museen geben heute noch Zeugnis von der schweren, aber für die Region sehr bedeutungsvollen Arbeit. Der Attersee im Süden des Hausruckviertels lädt ein zum Verweilen, zum Entspannen und zum Boden.

Unsere Reise endet nun im östlichen Viertel von Österreich, im Traumviertel. Das Viertel ist für mich ein sehr markanter Teil unserer Heimat. Vom Flachland im Norden an der Donau, über das Alpenvorland bis hin zu den hohen Bergen im Süden. Bedeutend sind auch die vielen glasklaren Seen in Salzkammergut. Die großartigen Sehenswürdigkeiten geben dem Traumviertel seinen Charakter. Die Eisenverarbeitung hat den Landstrich um die Flüsse Enz, Steyr und deren Nebenflüsse über Jahrhunderte bis heute beeinflusst. Von den Sensenschmieden und Messerwerken bis hin zu den Hammerwerken zeigen heute noch manche erhaltene Betriebe und Schauwerke. Durch die vielen Seen und Flüsse ist der Wassersport in Traumviertel ein Highlight. Auch die Kultur im Traumviertel kommt nicht zu kurz. Viele Stifte, Kirchen und Klöster zeigen von einem großen Glauben in dem Land. Auch der größte Nationalpark Österreichs liegt in Traumviertel.

Ich möchte nur kurz jetzt auf die Österreicher selber zu einem Sprecher kommen. Wir sind ein offener Menschenschlag und ein sehr hilfsbereites Volk. Sind da über 600.000 Menschen ehrenamtlich in den verschiedenen Organisationen in unserem Land tätig und tragen zum Gemeinwohl in den Land bei. Zum Schluss, liebe Leute, möchte ich euch nur sagen, Oberösterreich ist ein lebenswertes, vielfältiges und wunderschönes Bundesland. Unser Heimatland. Hier lohnt sich zum Leben. Mein Name ist Franz Müller. Da bin ich daheim.

0: Kommt alle zu mir, die ihr mühselig und beladen seid. Ich will euch erquicken. Kommenden Sonntag hören wir diese bekannte Bibelstelle wieder bei der Heiligen Messe aus dem Matthäusevangelium. Eine Stelle, die einem immer wieder Kraft und Trost gibt und an dem man sie oft, wenn nicht sogar täglich, immer wieder erinnern darf. Das Sonntagsevangelium vom 14. Sonntag im Jahreskreis werden wir uns in dieser Sendung Sprich nur ein Wort genauer anschauen. Dazu begrüßt sie Sarah Ettlinger. Die Sendung steht aber auch im Zeichen unserer Bundesländertage bei Radio Maria und so darf ich heute am Oberösterreich-Tag als Oberösterreicherin zwar keinen weiteren Oberösterreicher begrüßen, aber er ist aus Tirol, ein Mönch aus Tirol, Pater Ulrich Bergmüller. Grüß Gott, lieber Pater Ulrich, und herzlich willkommen.
1: Ja, grüß Gott, Sarah. Vielen Dank für die einleitenden Worte. Und ich freue mich schon jetzt, zusammen mit Ihnen, liebe Hörerinnen und Hörer von Radio Maria, das Evangelium vom kommenden Sonntag zu betrachten. Also, das Evangelium ist aus dem Matthäusevangelium, Kapitel 11, die Verse 25 bis 30. In jener Zeit sprach Jesus: Ich preise dich, Vater, Herr des Himmels und der Erde, weil du all das den Weisen und Klugen verborgen, den Unmündigen aber offenbart hast. Ja, Vater, so hat es dir gefallen. Mir ist von meinem Vater alles übergeben worden. Niemand kennt den Sohn, nur der Vater. Und niemand kennt den Vater, nur der Sohn, der, dem es der Sohn offenbaren will. Kommt alle zu mir, die ihr euch plagt und schwere Lasten zu tragen habt. Ich werde euch Ruhe verschaffen. Nehmt mein Joch auf euch und lernt von mir, denn ich bin gütig und von Herzen demütig. So werdet ihr Ruhe finden für eure Seele, denn mein Joch drückt nicht und meine Last ist leicht. Dieses Evangelium spricht Jesus gleichsam aus seinem Herzen heraus. Wir hören ihn, wie er jubelt. Ich preise dich, Vater, Herr des Himmels. Eine ganz eigene Stelle, wie Jesus da zum Vater betet und ihn preist, ihn lobt. Das hören wir tatsächlich eher selten in den Evangelien. Da richtet sich Jesus mehr an die Jünger, erzählt seine Gleichnisse und so weiter. Aber dieses Mal haben wir ein ganz inneres und innerliches Gebet Jesu vor uns. Und dann im zweiten Teil vom Evangelium tatsächlich eine Aufforderung. Kommt alle zu mir, die euch plagt und schwere Lasten zu tragen habt. Jetzt die Offenbarung an uns. Jesus tritt heraus aus dieser Innigkeit mit dem Vater und verkündet uns. Schauen wir auf diesen ersten Teil des Evangeliums zunächst einmal. Da spricht Jesus von der Offenbarung. Und das ist ein Prinzip Gottes. Der Gott, den wir verehren, der wahre Gott, ist einer, der sich kundtut. Nicht einer, der einfach die Welt erschaffen hat und dann weggeht und sagt, ach, jetzt ist mir alles egal, macht ihr, was ihr wollt, ich mache, was ich will. Sondern Gott ist ein Gott der Liebe, der Zuwendung. Glauben ist ein Wissen über Gott. Wohl eines der wichtigsten Wissensgebiete, die es überhaupt gibt. Weil, was gäbe es wohl Wichtigeres zu wissen, als wie das, was die ganze Welt gemacht hat, derjenige, der uns im Dasein erhält, ihn zu kennen, über ihn Bescheid zu wissen, ist das wichtigste und höchste Wissen, das es ja überhaupt geben kann. Also über alle Wissenschaften erhaben, könnten wir sagen. Dieses Wissen über Gott, das uns der Glaube schenkt, erlangen wir aber nicht durch Logik und Forschung, so wie in einer Wissenschaft. Der Physiker zum Beispiel, der schaut hinaus in das Universum oder untersucht die Dinge unter dem Mikroskop und mit anderen Mitteln und Wegen, ne, bis zur atomaren Ebene hinab und macht seine Versuche und so weiter und zieht dann Schlussfolgerungen daraus, berechnet mathematisch und kommt somit zu einem zu einer Erkenntnis. So, der Glaube aber basiert eben nicht auf dieser Logik und Forschung, sondern er basiert auf das, was wir Gnade nennen. Er kommt durch eine Erfahrung zustande, eine Begegnung mit Gott, die von beiden Seiten her stattfinden muss. Zum Beispiel kennen wir ja ganz viele Gestalten aus der Bibel, die genau so Gott erfahren durften, denen Gott begegnet ist auf dem Weg und sich ihnen offenbart hat. So will Gott das Wissen über sich selber weitergeben. Zum Beispiel ist da der heilige Josef, der Bräutigam der Gottesmutter. Ihm erscheint der Engel Gottes im Traum und tut ihm den Willen des Allerhöchsten kund. Oder da ist im Alten Testament Jakob, der dann später Israel genannt wird, nach diesen ganz bedeutenden Kämpfen und Ringen eine ganze Nacht lang mit Gott selbst oder mit dieser Erscheinung Gottes, die er da hat. Da macht er einen ganz wichtigen Schritt in seinem Leben. Er lässt nicht ab, selbst als Gott ihm fast gleichsam feindlich begegnet und ihn nicht hineinlassen will in das eigentlich gelobte Land. Nein, Jakob muss zuerst bedenken, dass er auch Unrecht begangen hat, dass von ihm eigentlich noch einiges abfallen muss, was nicht recht ist, und dass man den Segen Gottes, auch wenn er ein Erstgeburtssegen ist, den man sich erkauft hat, sich nicht einfach so aneignen kann durch eine Lüge oder durch einen Trug. Gott gibt seinen Segen freiwillig demjenigen, der sich würdig erweist. Und in dieser einen Nacht, als er ringt, im Kampf, im Ringen mit Gott, da erkennt er es und hält diesen geheimnisvollen Boten Gottes, dieses Ebenbild Gottes selber fest und sagt, ich lasse dich nicht, bis du mich hier segnest. Und da geschieht es eben dann. Oder denken wir an Mose, der zum Dornbusch kommt, nach langen Jahren des Exils, wo er nicht mehr bei den Seinen ist, seinem Volk, und da erscheint ihm auf einmal Gott und offenbart sich, als der da ist. Mit seinem Namen, der angerufen wurde durch lange Jahrhunderte vom Volk Gottes, Jahwe. Oder denken wir an den Apostel, den wir heute feiern, den heiligen Apostel Thomas. Der ist vor Jesus niedergefallen und hat gesagt, mein Herr und mein Gott, als er die Wunden Jesu berührt hat und seine Hand in die offene Seite Jesu legen durfte. Ja, genau da gingen ihm die Augen auf und er war nicht mehr ungläubig, Zweifler, sondern gläubig. Und er wusste ganz tief drinnen, er, Jesus, ist mein Herr und mein Gott. Das hat er dann auch kundgetan, zunächst im Kreis der Apostel und dann bis an die Grenzen der Erde. Thomas gilt ja als der Apostel, der bis nach Indien hin missioniert hat. Ja, Gott schenkt also dieses Wissen um sich selbst. Aber er tut es nur gegenüber den Unmündigen. Jesus sagt es im Evangelium. Ich preise dich, Vater, Herr des Himmels und der Erde, weil du all das den Weisen und Klugen verborgen, den Unmündigen aber offenbart hast. Aha, Gottes Offenbarung ergeht also nach einer gewissen Auswahl, nach einem Kriterium an die Unmündigen. Wer ist denn das? Man könnte mit anderen Worten auch sagen, an die Kinder. Ja, Unmündige zur Zeit Jesu waren eben so etwas wie Minderjährige. Also in der Kultur von Jesus im Judentum galten die Kinder unter 12 Jahren als unmündig, eben komplett den Eltern unterstellt. Leute, die nichts zu sagen haben. Ein Mensch, der ganz und gar von einem anderen abhängt und noch nicht so viel weiß und nicht so viel kann und eigentlich nicht an der Macht ist. Diesen Kleinen und Geringen in der Welt also möchte Gott sich in besonderer Weise zeigen. Gott hat die Welt ja aus dem Nichts erschaffen und zeigt weiterhin genau diese Kraft. Er ist ein Gott, der aus dem Nichts etwas erstehen lässt. Das hat auch der heilige Paulus begriffen. Derjenige, der dann schreibt im ersten Brief an die Korinther, im ersten Kapitel ab dem Vers 26, seht doch auf eure Berufung, Brüder. Da sind nicht viele Weise im irdischen Sinn, nicht viele Mächtige, nicht viele Vornehme, sondern das Törichte in der Welt hat Gott erwählt, um die Weisen zu Schanden zu machen. Und das Schwache in der Welt hat Gott erwählt, um das Starke zu Schanden zu machen. Und das Niedrige in der Welt und das Verachtete hat Gott erwählt. Das, was nichts ist, und das, was etwas ist, zu vernichten, damit kein Mensch sich rühmen kann vor Gott. Das sind nun wirklich starke Worte, die diesen Vorzug Gottes, der Schwachen und Geringen gegenüber den Großen und Mächtigen zeigt. Auch im Magnificat, im Lobgesang Mariens, tritt es auch sehr stark hervor. Was die Niedrigen erhöht und die Mächtigen und Großen von ihrem Thron gestoßen. So sagt es auch Maria. Gott ist also ein kraftvoller Gott, aber eben auch ein barmherziger Gott, der gerade jene, die in den Augen der Welt, in den hochmütigen Augen der Welt, nichts gelten, erhöht und durch sie sein Reich aufbaut. Man muss sich nicht fürchten, dass Gott einen einfach so von Thron stoßt oder einfach generell irgendetwas gegen die Mächtigen und Reichen hat in der Welt. So ist es nicht. Gott hat insofern etwas gegen diese Macht und gegen diesen Reichtum in der Welt, insofern er sich auflehnt gegen das Reich Gottes. Gegen die Gerechtigkeit, gegen die Liebe, gegen die Offenbarung, also die Möglichkeit, dass Gott auf jeden Einzelnen von uns zugeht und sich ihm schenkt. Das wird tatsächlich manchmal verhindert durch so manche Mächtige und Große in dieser Welt. Ja, das hat es durchaus schon gegeben und die Kirche wurde durch die Jahrhunderte auch schon oft blutig verfolgt. Genau diese sind gemeint. In diese Richtung richtet sich diese Drohung. Achtung, ihr werdet von eurem Thron gestoßen werden. Gott wird sich da nicht lumpen lassen. Gott ist ein mächtiger Gott und er führt seine Pläne gerade mit den Kleinen und Geringen zu zur Vollendung. Er ist Liebe und Barmherzigkeit. Er selbst hat sich entäußert und klein gemacht in der Menschwerdung unseres Herrn Jesus Christus. Er, Jesus, ist der Weg der Erlösung. Und dieser Weg führt auch über das Kreuz. Da sehen wir ja gerade das ganz Schwach- und Kleinwerden von Jesus, dem Gottessohn, um unseretwillen, um uns zu befreien aus der Umklammerung des Ichs und der Sünde und jeglichen Bösen. Ja, die geschieht genau da. Und jetzt verstehen wir vielleicht besser, warum Jesus jubelt und diese Entscheidung des Vaters so preist. Sie entspricht der Natur Gottes, dem Denken Gottes, dem innersten Wesen von Jesus selber. Das ist sein Herz. Da brennt es. Ja. Und Jesus jubelt, preist den Vater, weil es so sehr ihm selbst zu Herzen geht, zu diesen ganz kleinen und geringen und Notleidenden zu kommen, ihnen diese schweren Lasten und die Sünde abzunehmen und sie zu erheben und zu erhöhen, aus ihnen etwas ganz Großes zu machen. Ja, das ist der Plan Gottes, das ist so das Denken Gottes. Schauen wir wieder auf ein paar Heilige, wie zum Beispiel die Hirtenkinder von Fatima. Eigentlich Unmündige, auch zu dieser Zeit, gell? Ganz kleine Kinder aus dem Hinterland, aus einer Region, die eigentlich nichts galt. Und mit diesen kleinen Hirtenkinder, mit einem Francisco, mit einer Jacinta und so weiter, gell? Da macht Gott seine großen Pläne offenbar. Denen erscheint die Mutter Gottes und möchte den Frieden bringen, einer vom Krieg geschüttelten und entfremdeten Welt. Und es passiert auch. Denken wir, ich bin gerade in der Schweiz, ich musste eine Aushilfe machen dort und jetzt bin ich gerade in Flüeli und könnte, wenn die Bäume es nicht verhindern würden, hinunterschauen in den Ranft vom heiligen Bruder Klaus. Das war auch so ein kleiner und geringer. Und aus ihm hat Gott einen Nationalheiligen gemacht, einen Wahrer des Friedens. Oder denken wir an eine Johanna von Orleans, ein kleines Mädchen, das auf einmal von Gott berufen eine ganze Armee anführt, die ein Land wieder befreit. Denken wir an die Apostel selber, wie zum Beispiel an Petrus, den der Herr gerufen hat zum Menschenfischer sein, zum Fels in der Kirche, der dann ganz kläglich und arm versagt in der Ölbergsnacht, aber wieder zurückfindet durch die dreifache Frage Jesu: Liebst du mich? Denken wir an all die vielen Märtyrer in der Kirchengeschichte, die ihr Leben gelassen haben und gerade dadurch zum Samenkorn geworden sind, für viele neue Christen, deren Liebe bis zum Vergießen des Blutes andere angesteckt hat und das Böse tatsächlich besiegt hat. Die Glaubenserkenntnis, von der Jesus im Evangelium vom Sonntag spricht, ist also nicht einfach nur ein Wissen. Ah, ich hab's kapiert, 2 mal 2 ist 4. Oder keine Ahnung was, sondern ist eine Mitteilung, ist die Mitteilung einer Person. Die Glaubenserkenntnis ist das Eingehen in ein inneres Geheimnis. Überlegen Sie einmal, wenn jemand zu Ihnen kommt und erzählt von einer wunderbaren Reise, die er oder sie gemacht hat nach Rom, und da anfängt zu schwärmen und so weiter, wie das dort war. Vielleicht waren sie selber auch schon mal dort. Und es ist ihr Freund oder ihre Freundin. Ja, dann kann man gemeinsam reden und überlegen und kann man eintauchen in diese Sache. Man könnte natürlich auch alles analysieren und einen Reiseführer daraus machen. Aber dahinter steht doch viel mehr. die gemeinsame Erfahrung, die uns auf persönlicher Ebene verbindet, die uns eins macht, die Freundschaft, die Beziehung stärkt und vertieft. Und genau so ist es, wenn Gott mit uns spricht und uns seine Erkenntnis mitteilt. Wenn Gott sich selbst offenbart, ist es nicht in der Form von einer mathematischen Formel, die man halt einfach versteht und dann abspeichert, sondern ist immer eine Selbstmitteilung. Etwas ganz Persönliches, das unser Herz rührt und dort in der Tiefe des Herzens abgespeichert wird. Das war der erste Teil vom Sonntagsevangelium. Und über den zweiten Teil werde ich noch etwas sagen, nach einer kleinen Pause, in der wir ein Musikstück.

0: Sprich nur ein Wort zum 14. Sonntag im Jahreskreis. Das hören Sie heute bei Radio Maria und mit uns verbunden ist Pater Ulrich Bergmüller. Im ersten Teil hat unser Referent schon über die Innigkeit mit dem Vater gesprochen und darüber, dass Gott diese Innigkeit, die zwischen Vater und dem Sohn uns mitteilt, das ist die Offenbarung, die nicht eine mathematische Formel darstellt, sondern es ist eine Selbstmitteilung, die Mitteilung dieser Innigkeit zwischen Gott Vater und Gott Sohn. Ja, und so betrachten wir jetzt weiter den zweiten Teil vom Evangelium und dazu übergebe ich Ihnen wieder das Wort, lieber Pater Ulrich.
1: Jawohl, so tauchen wir wieder ein in die Worte Jesu. Und der zweite Teil vom Evangelium richtet sich nicht mehr als Gebet an den Vater, sondern direkt an uns. Kommt alle zu mir, die euch plagt und schwere Lasten zu tragen habt. Ich werde euch Ruhe verschaffen. Genau dazu ist Jesus in die Welt gekommen. Das ist also das Ziel von all seinem Tun, das Ziel seines Lebens. Können wir uns auch einmal überlegen, was ist so das Ziel, das Innerste, der Sinn unseres Lebens? Jesus hat das Ziel, den Sinn seines Lebens darauf, also so definiert, so gesehen, dass er kommt, um schwere Lasten hinwegzunehmen. Johannes der Täufer hat es auch so schön gesagt, als er ihn sah, seht. Das Lamm Gottes, das hinwegnimmt die Sünde der Welt. Wie schön, wie tief, wie liebevoll ist dieses Herz Jesu. Wie wunderbar der Sinn seines ganzen Lebens. Was ist eigentlich diese schwere Last, von der Jesus da spricht? Ich denke, eine der schwersten Lasten, die ein Mensch tragen kann, das sind Schuldgefühle. Wenn man in einer wichtigen Sache versagt hat und dann die Konsequenzen da sind und man das Rad der Zeit nicht mehr zurückdrehen kann, das ist wirklich eine schwere Last. Eine schwere Last kann auch Ungerechtigkeit sein, die wir erleiden von anderen, besonders wenn sie uns nahe stehen, vielleicht aus der eigenen Familie. Kommt alle zu mir, die ihr euch plagt und schwere Lasten zu tragen habt. Ich werde euch Ruhe verschaffen. Tatsächlich, also wenn man es zu tun hat mit Schuld oder mit Ungerechtigkeit, so leicht ist es gar nicht, diese Last abzulegen, Ruhe zu bekommen. Das geht einem oft jahrelang und tagelang nach, immer wieder. Jesus aber kommt hier mit einem ganz tiefen Anspruch und sagt, ich bin derjenige, der euch Frieden geben kann. Es ist ja nicht so, dass nach einer Schuld oder Ungerechtigkeit derjenige einfach bestraft wird, kommt jetzt irgendeiner ins Gefängnis oder muss eine bestimmte Geldsumme bezahlen oder verliert seinen Arbeitsplatz, darf nicht mehr dort sein, dann ist alles wieder gut. Ja, der Gerechtigkeit ist Genüge getan und das ist auch wichtig. Aber den inneren Frieden findet der Mensch oft nicht, indem ein Schuldiger bestraft wird, sondern erst dann, wenn er Schuld verarbeitet, wenn aus Schuld Vergebung wird. Vergebung ist ein ganz tiefes christliches Wort und Konzept. Nehmt mein Joch auf euch und lernt von mir, denn ich bin gütig und von Herzen demütig. So werdet ihr Ruhe finden für eure Seele. Wenn wir das diesen Satz jetzt bedenken, auf dem Hintergrund, den ich gerade gezeichnet habe, dann geht es uns, denke ich, auf, was das für tiefe Worte sind. Dieses Joch Jesu ist sein Kreuz. Eigene oder auch fremde Schuld wird durch das Kreuz in die Gnade gewandelt, durch Vergebung. Jesus nimmt die Konsequenzen der Sünden und des Bösen willentlich aus Liebe auf sich selbst und stirbt als eben dieses Lamm Gottes, das sich hingibt, das sich opfert. Auch dieser Opfercharakter ist etwas Wichtiges. Das ist die Hingabe, und zwar in Liebe. Das bedeutet auch in Freiheit, nicht aufgezwungen, in Freiheit erwählt. Eine Hingabe in Liebe an Gott, um mit ihm wieder in Einheit zu kommen, in Gemeinschaft zu treten. Das ist Opfer. Und auch wir können, da Jesus diese Tür aufgestoßen hat, durch die Kraft seines Kreuzes und seiner Auferstehung hineingehen in dieses große Geheimnis. Auch wir selbst können dieses Joch auf uns nehmen und zu Friedensstiftern werden, zu Menschen, die in der Kraft Jesu zu jenen werden, die die Welt, ja und auch das eigene Herz befreien von Schuld, die Gerechtigkeit bringen, dort wo sie scheinbar nicht mehr ist. Deswegen spricht Jesus von seinem Herzen als einem gütigen und demütigen. Güte ist anderen geben aus Liebe. Was die Gerechtigkeit fordert, ist objektiv klar. Jeder soll das ihm selbst Geschuldete bekommen. Ein ganz wichtiges Prinzip, auf dem all unser menschlicher Umgang und unsere Kultur, unsere Gesellschaft aufbaut. Darüber erhebt sich noch einmal die Liebe. Sie steht gleichsam auf diesem Fundament der Gerechtigkeit und schenkt selbst dort, wo es nicht durch die Gerechtigkeit gefordert ist. Sie schenkt selbst dort, wo ein anderer im Elend ist, wo ein anderer, der eine andere es nicht verdient hat. Die Güte. Und dann sagt Jesus noch, dass er von Herzen demütig ist. Demut ist der Wille zu dienen. Der Dienmut. Der kommt daher, dass der Mensch sich selbst erkannt hat und weiß, wozu er da ist in dieser Welt. Ein stolzer Mensch bezieht alles auf sich selber, ist sich selbst genug, ist auch oft genug sich selbst der Maßstab von Gut und Böse. Ich sag, was recht ist. Der demütige Mensch beugt sich unter die Gesetze, unter Gottes Gesetz, das sagt, was gut und was böse ist. Er erkennt an, dass er Geschöpf ist und stellt sich in die rechte Ordnung zu Gott und zu den Menschen. Er stellt sich auch selbst in die rechte Ordnung, ins rechte Licht. Die Demut ist nicht ein Kopf hängen lassen und sagen, ach, ich bin so schlecht. Gerade im Gegenteil, die Demut verleiht dem Menschen eine innere Stärke, ein Hochgefühl. Man weiß, wer man ist. Man weiß eben auch, man ist Kind Gottes. Und der Vater schaut in Liebe auf ein selber und verleiht uns die Kraft, die wir brauchen, um das Gute zu tun. Selbst wenn wir klein, gering und schwach sein sollten. So ist die rechte Demut. Die erhebt den Menschen, erhebt das Haupt. so ist Jesu Herz, gütig und demütig. Eben das Herz des Sohnes vom Vater. Ja, so haben wir einen Blick getan in das Evangelium vom kommenden Sonntag. Und es darf uns wirklich ganz tief wieder prägen. Dieses Wort Gottes, Wort Jesu, das an uns ergeht und uns umformen soll. Das uns auch selber so gütig und demütig und friedvoll werden lassen soll. Bringen wir all unsere Lasten zum Heiland, besonders jetzt in der kommenden Zeit. Und er möchte uns Ruhe verschaffen, uns trösten und hinführen zu dem Geheimnis der Versöhnung, zum Geheimnis des Kreuzes und der Auferstehung. Amen. Ja, so bin ich jetzt am Ende angelangt mit dem Teil, wo ich das Evangelium auslege. Und ich freue mich schon auf den zweiten Teil der Sendung, wo es darum geht, dass Sie mich anrufen können, dass wir in Kontakt treten miteinander, dass Sie Fragen stellen können oder einfach auch noch einen großen Schatz entdeckt haben im Evangelium, im Wort Gottes vom kommenden Sonntag, der mir noch gar nicht aufgefallen ist. Vielleicht wissen Sie auch etwas Schönes zu diesem Evangelium und können es uns mitteilen.
0: Darüber würden wir uns jetzt sehr freuen, wenn Sie anrufen und diese kostbaren Schätze und Perlen, die wir im Wort Gottes immer wieder entdecken, mit uns auch teilen. Die Nummer dazu ist 0720 578 578. Und wenn Sie außerhalb von Österreich sich gerade befinden, wie Pater Ulrich gerade in der Schweiz ist, dann können Sie mit der Vorwahl anrufen 0043 720 578 578. Während Sie jetzt die Möglichkeit haben anzurufen, hören wir das Lied zum 14. Sonntag im Jahreskreis, passend zum Evangelium, das wir gerade betrachtet haben.

Wir sind bei der Sendung Sprich nur ein Wort zum 14. Sonntag im Jahreskreis. Pater Ulrich Bergmüller hat das Sonntagsevangelium mit uns gemeinsam betrachtet. Jetzt sind Sie, liebe Hörer, an der Reihe, sich auch einzubringen. Rufen Sie doch gerne an. Heute sind wir bei die Bundesländertag in Oberösterreich. Vielleicht ist ja auch wer aus Oberösterreich jetzt dabei. Teilt gern eure Schätze und Perlen, die ihr in diesem Evangelium mit uns jetzt auch neu entdeckt habt. Oder auch vielleicht Gedanken zu den Evangelien, die sie immer wieder begleiten. Also mir persönlich geht es auch so, dass das Evangelium berührt mich immer wieder. Kommt alle zu mir, die ihr mühselig und beladen seid. Ich will euch erquicken. Wir dürfen Jesus alles hingeben. Gerade die Ungerechtigkeit, meine Schuldgefühle, meine Probleme, alles, was mich belastet. Ich kann damit zu Jesus gehen und das ist so schön. Und ich glaube, das berührt sehr viele von uns. Also, wenn Sie möchten, dann rufen Sie jetzt gerne an und teilen Sie dieses Erlebnis, diese Gedanken, die Sie berühren über dieses Evangelium mit uns. 0720 578 578. Das ist die Telefonnummer ins Studio. Rufen Sie jetzt gern an.

0: freut mich, dass ich noch eine weitere Anruferin jetzt begrüßen darf. Sie meldet sich mit einer Ergänzung zum Evangelium, mit einem Wort aus dem Evangelium, das sie angesprochen hat. Grüß Gott.
1: Ja, grüß Gott. Grüß Gott, Vater Ulmer. Ich glaube, ich kann mich vielleicht ein bisschen. Der letzte Satz von Evangelium. Niemand kennt den Vater, nur der Sohn, und niemand kennt den Sohn, nur der Vater. Oder halt umgekehrt, nur der Sohn, der das ihm offenbart und der, dem der Vater offenbart. Und das, die Stelle hat mich schon vor so langer Zeit berührt und da zu einer bestimmten Begebenheit kann ich mich da zurückerinnern. Ich denke einfach, dass man einfach manchmal etwas kapiert, was man sonst eigentlich mit unserem Denken nicht so bekommt oder mir nicht so begreifen denken. Das möchte ich sagen. Na, das, ja.
2: Ja, genau, ja, das ist wirklich so ein ganz ein besonderer Teil auch in dem Evangelium, gell, wie Sie auch gesagt haben, dass auch die Bibelwissenschaftler haben das rausgefunden, als das, dass das so ein besonderer Abschnitt ist, da wie Jesus das sagt, wie niemand kennt den Sohn nur der Vater. Also das Zusammenspiel von den Zweien ist einzigartig. Nur Gott kann Gott verstehen, sagen wir, ne? Nur der Vater versteht ganz den Sohn, der Sohn versteht ganz den Vater, keiner sonst. Also für uns Menschen ist logisch, Gott ist nie komplett verständlich. Erst wenn wir im Himmel sind, dann werden wir teilhaben an dieser Erkenntnis des Sohnes. Darin besteht auch, so sagen die Heiligen, das Eigentliche am Himmel. Interessant, gell? Also der Himmel von seinem Wesen her ist dieses Eingehen in das Gott schauen, Gott verstehen, Gott, ganz bei Gott sein, so soweit es halt dann möglich ist für so ein kleines Geschöpf, wie wir das sind. Gell? Unser Horizont wird zwar ganz geweitet durch die Gnade, aber nein, ganz und gar Gott verstehen können wir immer noch nicht, werden wir nie. Deswegen wird es einem auch nie langweilig im Himmel, weil man trinkt da wirklich aus einer Quelle, die ist unerschöpflich. Gott ist ja unendlich. Aber eben, im Himmel dürfen wir teilhaben an dieser Erkenntnis vom Sohn und vom Vater aneinander. Ja, so das ist wirklich was ganz Tiefes auch an dem Evangelium.
0: Es ist wunderschön, wie ja nur Jesus diese Innigkeit mit dem Vater leben kann. Aber Gott, der lebendige Gott, offenbart sich uns immer wieder, auch im Wort Gottes, das wir ja heute betrachten. Und dieses Evangelium steht ganz im Zeichen davon. Es beginnt mit dem inneren Gespräch, wie Sie das angesprochen haben, Pater Ulrich, und geht dann weiter in die Verkündigung, in die Offenbarung. Also vielen Dank, liebe Anna, für diese Ergänzung. Liebe Hörerinnen und Hörer, Sie haben jetzt nochmal die Möglichkeit anzurufen, wenn auch Sie etwas zu diesem Evangelium dazulegen möchten. Jetzt ist die Zeit 0720 578 578.

0: Einen weiteren Oberösterreicher darf ich nun auf Sendung begrüßen. Roland möchte auch nochmal einen Vers aus diesem Evangelium besonders hervorheben. Bitteschön.
1: Ja, hallo, spricht der Roland. Mir hat besonders die Stelle, kommt alle zu mir, die ihr mühselig und belastet seid. Ich werde euch Ruhe verschaffen. Es ist oft im Leid ein großer Trost, oder dass man halt das Jesus übergeben kann. Das heißt ja, geteiltes Leid ist halbes Leid. Und aber man Gott jetzt nicht so direkt vor sich hat, aber man hofft, oder es ist schon oft so, dass Gott es dann wandelt, das Leid, die Schmerzen und generell das Trauer, alles Mögliche, aber man das vielleicht nicht so direkt merkt oder erfährt. Das wollte ich nur sagen. Das war mein Beitrag.
2: Ja, danke, Roland. Ja, das ist eben so ein großes Trostevangelium, gell, was wir da vor uns haben. Das ist, dass Jesus mit uns zusammen diese Last trägt, ein Joch.

0: sich erfahren. Also jetzt nicht physisch gesprochen vielleicht, gell, dass er jede Tortur oder was an sich erlitten hat, aber sehr wohl geistig. Jesus' Seele ist so groß und weit, dass er alles Leid der Welt auf sich genommen hat, auf sich nehmen konnte. Und so ist er derjenige, der wirklich versteht, wie es uns geht, dann, wenn wir leiden müssen. Und derjenige, der tatsächlich mit uns trägt an diesem Leiden. Ja, so ist es mit diesem Joch, von dem Jesus da spricht. Ein geteiltes Leid, das dann wahrhaft nur noch ein halbes Leid ist und sich quasi vollendet, ne, in diesem Opfercharakter. Dann, wenn ich es ihm schenke und sage, Jesus, es ist aus Liebe zu dir. Wunderbar. Ja.
1: Ja. Danke.
0: Ja, gerne.
2: Ja, danke, lieber Roland, für diesen Beitrag auch zu diesem Thema über das Leid, über das Joch, das wir gemeinsam mit Jesus auf uns nehmen müssen. Aber ja, wir tun es mit Jesus und so ist es ein geteiltes, ein halbes Leid. Vielen Dank. Nun darf ich aus der Steiermark Michael begrüßen mit einem weiteren Beitrag zu diesem Thema. Grüß Gott.
3: Oh, grüß Gott, ja, das ist der Michael. Und ich bin sehr begeistert von dem Vortrag, von der Tiefe und von der Stimmigkeit. Und es ist wunderschön. Und ich habe gerade heute, lustig, dass ich gerade heute also an Thomas Feiertag in die Kirche wieder eingetreten bin. Und ich habe eine so sensationelle Befreiung jetzt schon in den letzten paar Tagen erlebt, auch durch die Beichte. Und ich möchte es einfach weitergeben, wie grenzenlos und also auch diese eben Joch ist, sozusagen leicht und seine Barmherzigkeit und also es ist wunderbar und einfach das in keiner Situation und wenn man es versucht selber zu tragen, verdünstet sich alles und dann kann es, liebe Gott, Jesus, das wird sich in jene Wolke vorbeischieben und da passieren Sachen, die sind eigentlich unvorstellbar, also auch im Äußeren in der Realität, ja. Und dafür bin ich von Herzen dankbar, also für Ihren Vortrag, für Ihr Dasein und auch für das Radio Maria. Danke.
0: Ja, da kann ich auch nur Danke sagen, gell, von Herzen. Und so schön, dass Sie angerufen haben und für das Zeugnis jetzt auch. Das ist immer wichtig. Wenn wir so das auch erzählen, wie es uns selber berührt, gell, und sagen, ja, mir ist wirklich auch Jesus begegnet. Das da im Evangelium ist kein toter Buchstabe. Das ist mir passiert. Genau das ist relevant, dieses Wort. Jesus da ist bei mir lebendig geworden, hat bei mir voll eingeschlagen und hat meinen Lebensweg verändert. So, herzlichen Dank, gell, für das Zeugnis und dass Sie das mit uns teilt haben gerade.
2: Danke, Jesus, für dieses Zeugnis. Danke, Herr, dass du immer wieder Begegnungen mit dem lebendigen Gott schenkst.

0: Zum Abschluss von dieser Sprich nur ein Wort-Sendung heute zum 14. Sonntag im Jahreskreis darf ich Sie, lieber Pater Ulrich, noch um Ihre abschließenden Worte und um den priesterlichen Segen bitten.
1: Ja, beten wir ganz besonders jetzt um diese Gnade der inneren Heilung, auch um diese tiefe Ruhe, besonders für alle Menschen, die jetzt zugehört haben und die in verschiedenen Leidenssituationen sind oder auch geplagt durch irgendwelche Gewissensbisse oder Schuldsituationen. Das wollen wir jetzt ganz besonders auch einschließen. Im Namen des Vaters und des Sohnes und des Heiligen Geistes.
0: Amen.
1: Amen. Vater unser im Himmel, geheiligt werde dein Name, dein Reich komme, dein Wille geschehe, wie im Himmel, so auf Erden.
0: Unser tägliches Brot gib uns heute und vergib uns unsere Schuld, wie auch wir vergeben unseren Schuldigern. Und führe uns nicht in Versuchung, sondern erlöse uns von dem Bösen. Amen.
1: Der Herr sei mit euch.
0: Und mit deinem Geiste.
1: Auf die Fürsprache der Jungfrau und Gottesmutter Maria, des heiligen Josef, des heiligen Apostels Thomas, der heiligen Schutzengel, aller Engel und Heiligen, segne und behüte und stärke und heile euch, der allmächtige und barmherzige Gott, der Vater und der Sohn und der Heilige Geist.
0: Amen.
1: Amen. Jawohl, alles Gute, Gottes Segen wünsche ich Ihnen allen und vielen Dank fürs Zuhören.
0: Ja, wir bedanken uns auch ganz herzlich bei Ihnen, lieber Pater Ulrich, für die Ausführungen. So wunderbar, wie Sie uns auf dieses Evangelium eingeführt haben und uns mit hineingenommen haben in die Beziehung zwischen Jesus und dem Vater. Liebe Hörerinnen und Hörer, das war die Sendung Sprich nur ein Wort bei Radio Maria mit Pater Ulrich Bergmüller, der uns die Tageslesungen, das Sonntagsevangelium vom nächsten Sonntag ausgelegt hat. In Kürze können uns diese Sendung dann auch in unserer Radiothek unter www.radiomaria.at noch hören. Am Mikrofon ist Sarah Ettlinger und ich wünsche Ihnen nur einen gesegneten Tag.

Liebe Hörerinnen und Hörer von Radio Maria, heute am Abend beten wir gemeinsam die Vesper des Abendlob der Kirche. Die Texte dazu finden Sie im großen grünen Stundenbuch, den Hymnus auf der Seite 1076, die Antiphonen und die Lesung auf der Seite 822 und die Psalmen dazu auf Seite 1076. Heute beten wir den Psalm 116, den Psalm 126 und das Kantikum aus dem Epheserbrief, Kapitel 1, Verse 3 bis 10. Sie können auch die Stundenbuch-App verwenden, um mit uns jetzt mitzubeten. Mit uns verbunden ist dann Pia aus Wien, mit der wir gemeinsam die Vesper beten werden.

0: O Gott, komm mir zu Hilfe.
1: Herr, eile mir zu helfen.
0: Ehre sei dem Vater und dem Sohn und dem Heiligen Geist.
1: Wie im Anfang, so auch jetzt und alle Zeit und in Ewigkeit. Amen. Halleluja.
0: Der Himmel jauchze Lobgesang, in Freude juble alle Welt. Der heiligen Apostel Ruhm erschallt in festlichem Gesang.
1: Gerechte Richter dieser Zeit und wahre Leuchten für die Welt, ihr ersten Zeugen unseres Heils, vernehmt, was unser Lied erfleht.
0: Der Herr gab euch Gewalt und Amt, ihr bindet und ihr löst die Schuld. So löst auch uns, wir bitten euch, die Schuld, in die wir uns verstrickt.
1: Wenn dann am Ende dieser Zeit der Herr als Richter wiederkommt, gewähre er in seiner Huld und seiner Freude Ewigkeit.
0: Gott Vater, dir sei Preis und Ruhm und deinem eingeborenen Sohn, dem Beistand auch, dem Heiligen Geist, durch alle Zeit und Ewigkeit. Amen. Thomas sagte: Herr, wir wissen nicht, wohin du gehst. Wie sollten wir den Weg kennen? Jesus erwiderte ihm: Ich bin der Weg und die Wahrheit und das Leben.
1: Thomas sagte: Herr, wir wissen nicht, wohin du gehst. Wie sollten wir den Weg kennen? Jesus erwiderte ihm: Ich bin der Weg und die Wahrheit und das Leben.
0: Voll Vertrauen war ich, auch wenn ich sagte: Ich bin so tief gebeugt.
1: In meiner Bestürzung sagte ich: Die Menschen lügen alle.
0: Wie kann ich dem Herrn all das vergelten, was er mir Gutes getan hat?
1: Ich will den Kelch des Heils erheben und anrufen den Namen des Herrn.
0: Ich will dem Herrn meine Gelübde erfüllen, offen vor seinem ganzen Volk.
1: Kostbar ist in den Augen des Herrn das Sterben seiner Frommen.
0: Ach Herr, ich bin doch dein Knecht bin ich, der Sohn deiner Magd. Du hast meine Fesseln gelöst.
1: Ich will dir ein Opfer des Dankes bringen und anrufen den Namen des Herrn.
0: Ich will dem Herrn meine Gelübde erfüllen, offen vor seinem ganzen Volk.
1: In den Vorhöfen am Haus des Herrn, in deiner Mitte, Jerusalem.
0: Ehre sei dem Vater und dem Sohn und dem Heiligen Geist.
1: Wie im Anfang, so auch jetzt und alle Zeit und in Ewigkeit. Amen. Thomas sagte: Herr, wir wissen nicht, wohin du gehst. Wie sollten wir den Weg kennen? Jesus erwiderte ihm: Ich bin der Weg und die Wahrheit und das Leben.
0: Thomas war nicht bei den Jüngern, als Jesus kam. Sie sagten zu ihm: Wir haben den Herrn gesehen. Halleluja.
1: Thomas war nicht bei den Jüngern, als Jesus kam. Sie sagten zu ihm: Wir haben den Herrn gesehen. Halleluja.
0: Als der Herr das Los der Gefangenschaft Zions wendete, da waren wir alle wie Träumende.
1: Da war unser Mund voll Lachen und unsere Zunge voll Jubel.
0: Da sagte man unter den Völkern: Der Herr hat an ihnen Großes getan.
1: Ja, Großes hat der Herr an uns getan. Da waren wir fröhlich.
0: Wende doch, Herr, unser Geschick, wie du versiegte Bäche wieder füllst im Südland.
1: Die mit Tränen sehen, werden mit Jubel ernten.
0: Sie gehen hin unter Tränen und tragen den Samen zur Aussaat.
1: Sie kommen wieder mit Jubel und bringen ihre Gaben ein.
0: Ehre sei dem Vater und dem Sohn und dem Heiligen Geist.
1: Wie im Anfang, so auch jetzt und alle Zeit und in Ewigkeit. Amen. Thomas war nicht bei den Jüngern, als Jesus kam. Sie sagten zu ihm: Wir haben den Herrn gesehen. Halleluja.
0: Lege deine Hände in meine Wunden und erkenne die Male der Nägel und sei nicht ungläubig, sondern gläubig.
1: Lege deine Hand in meine Wunden und erkenne die Male der Nägel und sei nicht ungläubig, sondern gläubig.
0: Gepriesen sei Gott, der Gott und Vater unseres Herrn Jesus Christus.
1: Er hat uns mit allem Segen seines Geistes gesegnet, durch unsere Gemeinschaft mit Christus im Himmel.
0: Denn in ihm hat er uns erwählt vor der Erschaffung der Welt, damit wir heilig und untadelig leben vor Gott.
1: Er hat uns aus Liebe im Voraus dazu bestimmt, seine Söhne zu werden durch Jesus Christus.
0: Und zu ihm zu gelangen nach seinem gnädigen Willen, zum Lob seiner herrlichen Gnade.
1: Er hat sie uns geschenkt in seinem geliebten Sohn. Durch sein Blut haben wir die Erlösung, die Vergebung der Sünden, nach dem Reichtum seiner Gnade.
0: Durch sie hat er uns reich beschenkt, mit aller Weisheit und Einsicht.
1: Und hat uns das Geheimnis seines Willens kundgetan, wie er es gnädig im Voraus bestimmt hat.
0: Die Fülle der Zeiten heraufzuführen in Christus und alles, was im Himmel und auf Erden ist, in ihm zu vereinen.
1: Ehre sei dem Vater und dem Sohn und dem Heiligen Geist.
0: Wie im Anfang, so auch jetzt und alle Zeit und in Ewigkeit. Amen.
1: Lege deine Hand in meine Wunden und erkenne die Male der Nägel und sei nicht ungläubig, sondern gläubig. Lesung aus dem Epheserbrief. Christus gab den einen das Apostelamt, andere setzte er als Propheten ein, andere als Evangelisten, andere als Hirten und Lehrer, um die Heiligen für die Erfüllung ihres Dienstes zu rüsten, für den Aufbau des Leibes Christi. So sollen wir alle zur Einheit im Glauben und in der Erkenntnis des Sohnes Gottes gelangen, damit wir zum vollkommenen Menschen werden und Christus in seiner vollendeten Gestalt darstellen.

0: verkündet die Herrlichkeit Gottes unter allen Völkern.
1: Verkündet die Herrlichkeit Gottes unter allen Völkern.
0: Rühmt seinen Namen, verkündet sein Heil
1: unter allen Völkern.
0: Ehre sei dem Vater und dem Sohn und dem Heiligen Geist.
1: Verkündet die Herrlichkeit Gottes unter allen Völkern.
0: Meine Finger lege ich in seine Wunden und meine Hand in seine Seite, und ich rief, mein Herr und mein Gott.
1: Meine Finger legte ich in seine Wunden und meine Hand in seine Seite, und ich rief, mein Herr und mein Gott.
0: Meine Seele preist die Größe des Herrn, und mein Geist jubelt über Gott, meinen Retter.
1: Denn auf die Niedrigkeit seiner Magd hat er geschaut. Siehe, von nun an preisen mich selig alle Geschlechter.
0: Denn der Mächtige hat Großes an mir getan, und sein Name ist heilig.
1: Er erbarmt sich von Geschlecht zu Geschlecht über alle, die ihn fürchten.
0: Er vollbringt mit seinem Arm machtvolle Taten. Er zerstreut, die im Herzen voll Hochmut sind.
1: Er stürzt die Mächtigen vom Thron und erhöht die Niedrigen.
0: Die Hungernden beschenkt er mit seinen Gaben und lässt die Reichen leer ausgehen.
1: Er nimmt sich seines Knechtes Israel an und denkt an sein Erbarmen,
0: das er unseren Vätern verheißen hat, Abraham und seine Nachkommen auf ewig.
1: Ehre sei dem Vater und dem Sohn und dem Heiligen Geist.
0: Wie im Anfang, so auch jetzt und alle Zeit und in Ewigkeit. Amen.
1: Meine Finger legte ich in seine Wunden und meine Hand in seine Seite, und ich rief, mein Herr und mein Gott.
0: Lasst uns zu Jesus Christus beten, der seine Kirche auferbaut hat auf dem Fundament der Apostel.
1: Herr, gedenke deiner Kirche.
0: Du hast die Apostel ausgesandt als Zeugen deiner Auferstehung. Steh den Bischöfen bei, die du als Nachfolger der Apostel berufen hast.
1: Herr, gedenke deiner Kirche.
0: Du hast den Aposteln den Auftrag gegeben, den Samen des Wortes auszusehen. Hilf den Predigern, den apostolischen Glauben treu zu verkünden.
1: Herr, gedenke deiner Kirche.
0: Du hast den Aposteln befohlen, alle Menschen zu deinen Jüngern zu machen.
1: Gedenke aller, die auf deinen Namen getauft sind. Herr, gedenke deiner Kirche.
0: Du hast den Aposteln den Dienst der Versöhnung aufgetragen. Lass alle, die ihre Sünden bekennen, deinen Trost erfahren.
1: Herr, gedenke deiner Kirche.
0: Auf den Grundstein der himmlischen Gottesstadt stehen die Namen deiner 12 Apostel. Nimm unsere Verstorbenen auf in das neue Jerusalem.
1: Herr, gedenke deiner Kirche.
0: Kyrie eleison.
1: Christe eleison.
0: Kyrie eleison. Vater unser im Himmel, geheiligt werde dein Name, dein Reich komme, dein Wille geschehe, wie im Himmel, so auf Erden.
1: Unser tägliches Brot gib uns heute und vergib uns unsere Schuld, wie auch wir vergeben unseren Schuldigern. Und führe uns nicht in Versuchung, sondern erlöse uns von dem Bösen.
0: Allmächtiger Gott, am Fest des heiligen Apostels Thomas bitten wir dich, höre auf seine Fürsprache und bewahre unseren Glauben in der Not des Zweifels. Öffne unser Herz für das Wort deines Sohnes, damit wir wie Thomas ihn bekennen als unseren Herrn und Gott und das Leben haben im Namen Jesu Christi, der in der Einheit des Heiligen Geistes mit dir lebt und herrscht in alle Ewigkeit.
1: Amen.
0: Der Herr segne uns, er bewahre uns vor Unheil und führe uns zum ewigen Leben.
1: Amen.

0: Der Engel des Herrn brachte Maria die Botschaft.
1: Und sie empfing vom Heiligen Geist.
0: Gegrüßet seist du, Maria, voll der Gnade, der Herr ist mit dir. Du bist gebenedeit unter den Frauen, und gebenedeit ist die Frucht deines Leibes, Jesus.
1: Heilige Maria, Mutter Gottes, bitte für uns Sünder, jetzt und in der Stunde unseres Todes. Amen.
0: Maria sprach, siehe, ich bin die Magd des Herrn.
1: Mir geschehe nach deinem Wort.
0: Gegrüßet seist du, Maria, voll der Gnade, der Herr ist mit dir. Du bist gebenedeit unter den Frauen, und gebenedeit ist die Frucht deines Leibes, Jesus.
1: Heilige Maria, Mutter Gottes, bitte für uns Sünder, jetzt und in der Stunde unseres Todes. Amen.
0: Und das Wort ist Fleisch geworden
1: und hat unter uns gewohnt.
0: Gegrüßet seist du, Maria, voll der Gnade, der Herr ist mit dir. Du bist gebenedeit unter den Frauen, und gebenedeit ist die Frucht deines Leibes, Jesus.
1: Heilige Maria, Mutter Gottes, bitte für uns Sünder, jetzt und in der Stunde unseres Todes. Amen.
0: Bitte für uns, heilige Gottesmutter,
1: dass wir würdig werden der Verheißungen Christi.
0: Allmächtiger Gott, gieße deine Gnade in unsere Herzen ein. Durch die Botschaft des Engels haben wir die Menschwerdung Christi, deines Sohnes, erkannt. Lass uns durch sein Leiden und Kreuz zur Herrlichkeit der Auferstehung gelangen. Darum bitten wir durch Christus, unseren Herrn.
1: Amen.
0: Herr, gib allen Verstorbenen die ewige Ruhe.
1: Und das ewige Licht leuchte ihnen.
0: Herr, lass sie ruhen in Frieden.

Es ist 17.50 Uhr heute am 3. Juli am Oberösterreichtag von unseren Bundesländertage bei Radio Maria. 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Ich wünsche Ihnen viel Freude heute am Oberösterreichtag, ganz besonders den weiteren Oberösterreichern, alle, die heute bei Oberösterreich zuhören.

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4: Hallo liebe Kinder, groß und klein. Ich freue mich wieder auf Sendung zu sein. Ist wieder eure Schwester Kerstin mit einer weiteren Folge von YouCat for Kids, Katechismus für Kinder und Eltern. Heute haben wir ganz spannende Themen, weil es sind eigentlich zwei Bereiche meiner Lieblingsgebete. Zum einen werden wir heute tiefer hineingehen in die Geheimnisse des Rosenkranzes und zum anderen richten wir einen Blick auf den großen, großen Gebetsschatz der Psalmen. Aber bevor wir das tun, begrüße ich den Gast der letzten Sendung für die Auflösung des Quizzes.
2: Wie viele Perlen hat der Rosenkranz? Oh wow, das ist eine schwierige Frage. Da müsste ich jetzt auch nochmal ganz schnell nachzählen. Aber in der letzten Stunde, da hat es uns der Luca verraten und der hat gesagt, 58 Perlen hat der Rosenkranz. Und zusätzlich haben wir noch ein Kreuz und oftmals eine Medaille.
4: Ich hoffe, ihr habt die richtige Lösung gehabt. Und ja, so wollen wir jetzt hineinblicken. Also ihr habt schon das letzte Mal gehört, was der Rosenkranz ist, wie der Rosenkranz geht. Der Rosenkranz ist auch einer meiner Lieblingsgebete. Es ist ein Gebet, wo wir wirklich an der Hand der Mutter Gottes das Leben Jesu betrachten. Ja, und es ist einfach schön, an ihrer Hand einfach zu sein. Und es ist ein Gebet, das uns auch innerlich auch sehr, sehr beruhigt. Also ich kann mich noch an eine Situation erinnern. Ich war auf der Universität in Graz und vor einer Prüfung war ich ganz, ganz nervös und ich war ganz aus dem Häuschen. Und dann habe ich in meinem Habit gespürt, den Rosenkranz. Habe ihn dann zur Hand genommen, habe begonnen, Rosenkranz zu beten. Und ich habe dann gemerkt, wie ich innerlich ruhiger geworden bin. Also vielleicht kennst du das auch, wenn du ganz, ganz aufgeregt bist. Und dann beginnst du zu beten und du merkst, wie du ruhig wirst. Und beim Rosenkranz ist das natürlich ja sehr, sehr schön, weil es ja immer, wir beten eigentlich 10-mal hintereinander für ein Gesetzchen. Gegrüßet seist du, Maria. Und das ist eben etwas Beruhigendes. Und wir betrachten wirklich dieses Leben Jesu. Also beim Rosenkranz wirklich diese zentralen Ereignisse des Lebens Jesu, das wir gemeinsam mit seiner Mutter Maria betrachten und wo wir auch immer wieder Gebetsanliegen auch mit hineinnehmen können. Der Rosenkranz hat eine ganz, ganz große Kraft und Wirkung, weil eben die Mutter Gottes einer unserer großen, großen Fürsprecherinnen im Himmel ist und sie ist auch unsere Mama. Also ja, sie ist deine Mama, sie ist meine Mama und sie hilft uns eben, sie weist uns den Weg. Aber gut, nun richten wir einen Blick in die Frage.
5: Frage 155. Wie lauten die Geheimnisse des Rosenkranzes?
4: Also es gibt Rosenkranzgeheimnisse, also wenn du jetzt den Rosenkranz, vielleicht kannst du den Rosenkranz vor dir hinlegen, zu dir nehmen, dann ein Rosenkranz ist sozusagen ein ganzes Geheimnis und möchte dich auch einladen, dass du deinen YouCat for Kids, Katechismus für Kinder und Erwachsene, zur Hand nimmst und die Seite 218, 219 aufschlägst, beziehungsweise die Frage 155, weil da haben wir jetzt eigentlich alles so vor uns. Also nimm den Rosenkranz. Dann siehst du, das letzte Mal hast du schon gehört, beim Kreuz das Glaubensbekenntnis, dann eine große Perle, dann drei kleine, dann wieder eine große und dann beginnen so die 10 kleinen Perlen, die immer mit einer großen Perle unterbrochen werden. Und der Beginn des Rosenkranzes, also nach dem Glaubensbekenntnis und dem Vaterunser, der ist bei jedem Geheimnis, egal ja, welches Geheimnis, welche Situationen aus dem Leben Jesu die du betrachtest, diese drei einleitenden Anrufungen sind immer gleich. Und wir beten eben das Gegrüßet seist du Maria, und mit dem Gegrüßet seist du Maria haben wir Jesus, und da wird dann eben auch diese Anrufung eingefügt. Und bei diesen ersten drei Perlen ist es eben Jesus, der in uns den Glauben vermehre, Jesus, der in uns die Hoffnung stärke und Jesus, der in uns die Liebe entzünde. Also du merkst, vielleicht hast du es erkannt, es sind die drei göttlichen Tugenden, um die wir beten. Also wir beten, dass der Glaube, dass unser Glaube immer mehr wird, dass es sich vermehrt. Wir beten auch, dass wir die Hoffnung nie verlieren, dass diese Hoffnung in uns immer stärker wird. Und wir beten darum, dass ja in uns sich die Liebe entzünde, damit wir diese Liebe hinaustragen in die ganze Welt. Und das ist immer gleich. Und nach diesen drei Anrufungen beten wir dann eben, dass Ehre sei dem Vater. Und dann beginnen sozusagen die Rosenkranzgesetze oder Gesetzchen. Also ein Gesetz oder ein Gesetzchen ist immer so ein 10-mal Gegrüßet seist du Maria, wo wir 10-mal im Gegrüßet seist du Maria dieselbe Lebenssituation Jesu betrachten. Und also immer 10 Gesetzchen, und der ganze Rosenkranz ist sozusagen dann ein Geheimnis. Das klingt jetzt alles ein wenig kompliziert, aber ich hoffe, dass du noch mitkommst. Wir haben hier im Jukat for Kids, Katechismus für Kinder und Erwachsene, und hier steht, es gibt eben die freudenreichen Geheimnisse, es gibt die lichtreichen Geheimnisse, es gibt die schmerzhaften Geheimnisse, die glorreichen Geheimnisse oder die trostreichen Geheimnisse des Rosenkranzes. Also es ist sozusagen immer ein spezielles Thema, wo wir auf das Leben Jesu wirklich konkret hinschauen, wo wir 5-mal sozusagen in einem Gesetz 5 wichtige Ereignisse des Lebens Jesu betrachten. So richten wir jetzt einen Blick in die freudenreichen Geheimnisse. Freudenreich auch deshalb, weil es natürlich eine Freude war, als Jesus Mensch geworden ist, als er in unsere Welt gekommen ist. Und den freudenreichen Geheimnisse, also das erste Gesetz, ist Jesus, den du, o Jungfrau, vom Heiligen Geist empfangen hast. Also wir betrachten in diesem Gesetzchen, wie der Engel Gabriel zu Maria gekommen ist und wie sie ja gesagt hat, die Mutter Jesu zu werden. Also das ja, schwingt dann auch im Hintergrund dann auch so mit. Im zweiten Geheimnis betrachten wir dann, wie Maria Jesus zu Elisabeth getragen hat. Also Maria war schwanger, sie hat vom Engel erfahren, dass auch ihre Cousine Elisabeth schwanger ist, und sie hat sich dann auf den Weg zu ihr gemacht. Im dritten Geheimnis betrachten wir dann, wie Jesus in Bethlehem geboren worden ist. Also da betrachten wir die Geburt Jesu, alles, was da auch rundherum so geschehen ist im Gebet. Das vierte Geheimnis, wie Maria Jesus im Tempel aufgeopfert hat. Also Simeon und Hanna haben auf den Messias gewartet, Maria und Josef kommen in den Tempel und haben Jesus aufgeopfert. Und im fünften dann, wie Jesus im Tempel wiedergefunden worden ist. Also diese 5 Stationen aus dem Leben Jesu betrachten wir in den freudenreichen Geheimnissen des Rosenkranzes. Und immer nach diesen 10 Gegrüßet seist du Maria beten wir, dass Ehre sei dem Vater, Und im Jahr 1917 haben uns die Seherkinder von Fatima das Gebet »O mein Jesus, verzeih uns unsere Sünden, bewahre uns vor dem Feuer der Hölle«, führe alle Seelen in den Himmel, besonders jene, die deiner Barmherzigkeit am meisten bedürfen, überliefert. Und das wird eben, ja, nach dem Ehre sei dem Vater, beten wir noch dieses kurze Gebet, bevor wir dann das nächste Geheimnis betrachten. Dann die lichtreichen Geheimnisse des Rosenkranzes. Also die lichtreichen Geheimnisse, die stammen eigentlich von Papst Johannes Paul II. Papst Johannes Paul II. War ein ganz, ganz großer Marienverehrer, der die Mutter Gottes sehr geliebt hat, und der Rosenkranz ist ihm auch sein Lieblingsgebet, so wie er sagt. Und in den lichtreichen Geheimnissen geht es um das Wirken Jesu. So, das wirst du eben auch dann jetzt dann gleich sehen. Also wir betrachten da beim ersten Mal, zehnmal gegrüßet seist du Maria, Jesus, der von Johannes getauft worden ist. Also wirklich diese Taufe Jesu, der Beginn seines öffentlichen Wirkens. Im zweiten dann, der sich bei der Hochzeit zu Kana offenbart hat. Vielleicht kannst du dich noch erinnern, als Jesus aus Wasser in Wein gewandelt hat, weil der Wein ausgegangen ist auf die Bitte seiner Mutter Maria hin. Im dritten Geheimnis dann, wie Jesus uns das Reich Gottes verkündet hat, also diese Verkündigung Jesu betrachten wir im dritten Geheimnis. Im vierten, wie er auf dem Berg verklärt worden ist. Also Jesus ist mit drei seiner Jünger auf den Berg Tabor gegangen und wurde vor ihnen strahlend weiß wie Schnee. Das war, bevor er eigentlich zu seinem Leiden nach Jerusalem gegangen ist. Und das fünfte Geheimnis, wie Jesus uns die Eucharistie geschenkt hat. So Jesus, der uns ja sich selber in der Eucharistie gibt, betrachten wir im fünften lichtreichen Geheimnis. Also hier geht es wirklich um das Leben Jesu, wo wir diese ja wichtigen Stationen uns eben auch anschauen. Dann die schmerzhaften Geheimnisse des Rosenkranzes. Dort betrachten wir sein Leiden und sein Sterben. Was auch ganz zentral ist, also im ersten, wo Jesus für uns im Garten Gethsemane Blut geschwitzt hat. Im zweiten Geheimnis, wo er für uns gegeißelt worden ist. Im dritten, wo er von uns mit Dornen gekrönt worden ist, also wo die Soldaten ihm diesen Dornenkranz aufgesetzt haben, ihn verspottet haben. Das vierte Geheimnis dann, wo er für uns das schwere Kreuz getragen hat. Und das fünfte Geheimnis, wo er für uns gekreuzigt worden ist. Dann die glorreichen Geheimnisse, die glorreichen, ja, die werden oft am Sonntag auch gebetet, weil wir da wirklich diese Erlösung, diese Auferstehung Jesu eben auch betrachten. Beim glorreichen Rosenkranz haben wir im ersten Geheimnis, der von den Toten auferstanden ist, das erste Gesetzchen, dann der in den Himmel aufgefahren ist, also wie Jesus dann in den Himmel gegangen ist. Dann, wie er uns den Heiligen Geist gesandt hat. Er hat uns ja versprochen, dass er uns den Heiligen Geist senden wird. Dann, im vierten Geheimnis, der Maria in den Himmel aufgenommen hat. Und das fünfte dann, wie Jesus Maria im Himmel gekrönt hat. Maria, die unsere Königin eben auch ist, also wir gehen wirklich am Leben Jesu entlang und betrachten wirklich die zentralen Ereignisse im Leben Jesu. Und dann gibt es noch den trostreichen Rosenkranz, also die Geheimnisse des trostreichen Rosenkranzes. Dort ist das erste Geheimnis Jesus, der als König herrscht, also Jesus, der ja König ist, im Himmel, auf der Erde, und ich hoffe auch Jesus, der König ist auch in deinem Herzen. Dann Jesus, der in seiner Kirche lebt und wirkt. Also Der Papst ist der Stellvertreter Christi sozusagen, aber Jesus ist es, der in der Kirche lebt und auch heute noch wirkt. Jesus, der dann am Ende der Zeit noch wiederkommen wird in Herrlichkeit, das dritte Geheimnis, im vierten Geheimnis, der richten wird die Lebenden und die Toten. Und im fünften Geheimnis betrachten wir dann Jesus, der alles vollenden wird. Das war jetzt sehr, sehr viel. Also ganz wichtig, es gibt eben die hier fünf Geheimnisse des Rosenkranzes. Und bei einem Rosenkranz betrachten wir sozusagen ja diese fünf Geheimnisse. Also wir haben den freudenreichen Rosenkranz mit fünf Geheimnissen, fünf Ereignissen aus dem Leben Jesu, aus seiner Kindheit. Beim lichtreichen Rosenkranz die fünf Geheimnisse, wo wir eben auf das Wirken Jesu, schauen. Dann beim schmerzhaften Geheimnis auf sein Leiden und sein Sterben, die glorreichen Geheimnisse, Tod und Auferstehung, Sendung des Heiligen Geistes und dann die beiden, wo wir auch ja, betrachten, wie die Mutter Gottes in den Himmel aufgenommen worden ist, wie sie gekrönt worden ist und die trostreichen Geheimnisse, wie eben auch Jesus heute noch wirkt und auch den Hinblick auf die Vollendung hin. Beginne einfach den Rosenkranz zu beten. Vielleicht mit deiner Oma, mit deinen Opa, mit deinen Großeltern oder Eltern in der Familie. Wenn dir ein Geheimnis ein wenig zu viel ist, 53 gegrüßet seist du Maria, beginne kleiner mal mit einem Gesetzchen. Nimm dir jeden Tag mal ein Gesetzchen vor, betrachte es und geh, ja, betrachte diese eine Situation aus dem Leben Jesu oder ja eben auch an den Ganzen. Es gibt zum Beispiel auch so eine Aufzeilung, die hilft auch uns manchmal in der Gemeinschaft sehr gut. Wir bieten oft Montag den freudenreichen, Dienstag schmerzhaft, Mittwoch glorreich, Donnerstag lichtreich, Freitag wieder schmerzhaft, Samstag freudenreich, Sonntag glorreich und oder du kannst auch am Montag dann den trostreichen Rosenkranz beten. Aber bete dieses schöne Gebet, ja, wo wir gemeinsam mit der Mutter Gottes auf das Leben Jesu schauen. Je öfter man ihn betet, desto mehr kommt man rein in dieses wunderschöne Gebet. So, dann wollen wir zur nächsten Frage gehen.
1: Frage 156. Was sind die Psalmen?
4: Die Psalmen, die stehen im Alten Testament. Also im Alten Testament findest du die Psalmen und gleich 150 Stück an der Zahl. Also es sind ganz, ganz alte Lieder, mit denen das Volk Israel schon vor 2000 Jahren zu Gott gebetet hat. Kannst du dir das vorstellen, vor 2000 Jahren? Und auch Jesus hat immer wieder die Psalmen zitiert. Das merken wir, wenn wir in der Heiligen Schrift eben auch lesen. Also auch Jesus hat diese Worte der Psalmen verwendet, um zu Gott, zu seinem Vater zu beten, um zu ihm zu rufen. Und auch heute noch beten Juden und Christen die Psalmen, weil sie so kraftvolle Worte an Gott sind, weil es Worte sind von Menschen, die ihre Sehnsucht darin Ausdruck gegeben haben, die ihren Dank, ihre Bitte, ihre Klage zu Gott auch gegeben haben. Und die Psalmen sind wirklich Gebete. Wenn du manchmal vielleicht in Situationen bist, wo dir die Worte fehlen, um zu beten, dann nimm das Buch der Psalmen in die Hand, schlag sie auf und bete einen Psalm. Also es sind wunderschöne Gebete, wunderschöne Lieder, die so viel über Gott auch sagen und die uns wirklich helfen, ja, zu beten. Zum Beispiel einer der bekanntesten Psalmen ist natürlich Psalm 23. Den kennst du sicher. Also, der Herr ist mein Hirte, nichts wird mir fehlen. Was wirklich darum geht, wie der Herr als Hirte dich führt und begleitet. Er führt dich zum Ruheplatz am Wasser, durch die schlimmsten Täler hindurch. Sein Stock und sein Stab geben uns Halt und Zuversicht. Also, und man kann sozusagen die Psalmen aufteilen, auch thematisch. Also es gibt die Lob- und Hymnenpsalmen, sie preisen Gott für seine Schöpfung und für sein Handeln in der Geschichte der Menschen, also die Lobpsalmen. Dann gibt es Danklieder, also die Dankpsalmen, wo die Menschen eben darauf reagieren, wie Gott ihre Bitten erhört hat. Dann gibt es eben auch die Weisheitspsalmen. Sie meditieren eben über das Leben, über Gottes Gebote, über seine Gesetze. Und dann gibt es noch eben auch Psalmen, die ja schon auf Jesus Christus hindeuten, also auf den Messias. Und sie betreffen eben auch den irdischen König, sogenannte Königspsalmen. Also man kann sie so ein wenig einteilen, aber die Psalmen sind ja wirklich Gebete vom Heiligen Geist inspiriert. Und sie besingen diese großen Taten Gottes in der Schöpfung und in der Heilsgeschichte. Und sie gehören eben auch zum Gebet

Bedeutung haben. Also das Wort Gottes wird in den Psalmen wirklich zum Gebet des Menschen. Du kannst sie wirklich zum Gebet nehmen, meditiere diese Worte der Psalmen. Sie sind wirklich, ja, wunderschön, ein wunderschöner, wunderbarer Gebetsschatz. Also schlag einfach einmal deine Bibel auf, suche die Psalmen, du wirst 150 Psalmen finden und zu jeder Lebenssituation der Menschen findest du dort Worte des Gebetes.

0: Quiz. So, liebe Kinder, jetzt kommt noch die Quizfrage und sie lautet: Wie viele Psalmen gibt es?
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0: So, liebe Kinder, heute haben wir sehr viel gemacht, sehr viel gehört. Zum einen über das Rosenkranzgebet. Wir haben uns die Geheimnisse des Rosenkranzes angeschaut. Also, ja, zuerst immer bei den drei Perlen diese drei einleitenden Anrufungen und dann haben wir tiefer ja hineingeschaut in den freudenreichen, lichtreichen, schmerzhaften, glorreichen und trostreichen Rosenkranz, was da eben die einzelnen Geheimnisse sind, welche Station Jesu wir gemeinsam mit Maria betrachten. Und dann haben wir einen Blick gerichtet in diesen wunderschönen Gebetsschatz der Psalmen, also diese 150 alten Lieder. Und am Ende wollen wir jetzt den Psalm 23 gemeinsam beten. Im Namen des Vaters und des Sohnes und des Heiligen Geistes. Amen. Der Herr ist mein Hirt, nichts wird mir fehlen.

0: Er lässt mich lagern auf grünen Auen und führt mich zum Ruheplatz am Wasser. Meine Lebenskraft bringt er zurück. Er führt mich auf Pfaden der Gerechtigkeit, getreu seinem Namen. Auch wenn ich gehe im finsteren Tal, ich fürchte kein Unheil, denn du bist bei mir. Dein Stock und dein Stab, sie trösten mich. Du deckst mir den Tisch vor den Augen meiner Feinde. Du hast mein Haupt mit Öl gesalbt. Übervoll ist mein Becher. Ja, Güte und Huld werden mir folgen mein Leben lang, und heimkehren werde ich ins Haus des Herrn für lange Zeiten. Ehre sei dem Vater und dem Sohn und dem Heiligen Geist, wie im Anfang, so auch jetzt und alle Zeit und in Ewigkeit. Amen. Ich freue mich auf das nächste Mal. Tschüss, eure Schwester Kerstin.
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0: Einen schönen Abend, liebe Hörerinnen und Hörer von Radio Maria. Zum Oberösterreich-Tag für unsere Bundesländertage begrüßt Sie Sarah Ettlinger. Heute am Herz-Jesu-Freitag übertragen wir live für Sie den Abend der Barmherzigkeit aus St. Thomas am Blasenstein, Oberösterreich. Heimatgefühl, das ist das Motto für unsere Bundesländertag. Und Heimatgefühl kommt da auch bei mir auf, weil ich manchmal meine Heimat Oberösterreich schon vermisse und ich ganz oft beim Abend der Barmherzigkeit selber vor Ort schon war. Umso schöner ist es jetzt für mich heute an dem Abend, dass wir im Gebet verbunden sind. Damit wir als Hörerfamilie da teilnehmen können, sind Josef und Christine Bauer für uns jetzt live vor Ort, um diesen Abend für uns zu übertragen. Und so übergebe ich euch nun das Wort.
1: Grüß dich, liebe Sarah. Ein herzliches Grüß Gott schicken wir unseren Hörerinnen und Hörern aus der Pfarre St. Thomas am Blasenstein in Oberösterreich im unteren Mühlviertel, aus der wir am heutigen Herz-Jesu-Freitag und am Ehrentag des Apostels Thomas die Anbetung mit Rosenkranz und Lobpreis und dann anschließend die Heilige Messe mit Pfarrer Magister Martin Trutenberger im Rahmen des Barmherzigkeitsabends übertragen dürfen. Musikalisch begleitet uns an diesem Abend die Lobpreisgruppe aus St. Thomas. Liebe Hörerinnen und Hörer, viele von Ihnen werden die Hauptsehenswürdigkeiten der 1000-Einwohner-Gemeinde St. Thomas kennen. Es ist dies der mumifizierte Pfarrer und die sagenumwogene Buckelwelluken. Wir befinden uns in der um das Jahr 1400 erbauten Pfarrkirche, die dem heiligen Thomas geweiht ist und die auf einem mächtigen Granitfelsen hoch über dem Ortskern errichtet wurde. Sie ist durch ihre exponierte Lage von Weitem sichtbar und man kann von hier einen beeindruckenden Ausblick in die wunderschöne Mühlviertler Landschaft genießen. Liebe Hörerinnen und Hörer, wir laden Sie nun ein, gemeinsam mit uns zu beten und zu singen, und genießen wir die intensive Verbindung mit unserem Herrn in der Anbetung und in der Heiligen Messe.

0: Im Namen des Vaters und des Sohnes und des Heiligen Geistes. Amen. Ich glaube an Gott, den Vater, den Allmächtigen, den Schöpfer des Himmels und der Erde, und an Jesus Christus, seinen eingeborenen Sohn, unseren Herrn, empfangen durch den Heiligen Geist, geboren von der Jungfrau Maria, gelitten unter Pontius Pilatus, gekreuzigt, gestorben und begraben, hinabgestiegen in das Reich des Todes, am dritten Tag wieder auferstanden von dem Toten, aufgefahren in den Himmel, er sitze zur Rechten Gottes, des allmächtigen Vaters, von dort wieder kommen, zu richten die Lebenden und die Toten.
1: Gemeinschaft der Heiligen, Vergebung der Sünden, Auferstehung der Toten und das ewige Leben. Amen.
0: Vater unser im Himmel, geheiligt werde dein Name, dein Reich komme, dein Wille geschehe, wie im Himmel, so auf Erden.
1: Unser tägliches Brot gib uns heute und vergib uns unsere Schuld, wie auch wir vergeben unseren Schuldigen. Und führe uns nicht in Versuchung, sondern erlöse uns von der Böse.
0: Gegrüßet seist du, Maria, voll der Gnade, der Herr ist mit dir. Du bist gebenedeit unter den Frauen, und gebenedeit ist die Frucht deines Leibes, Jesus, der in uns den Glauben vermehre.
1: Heilige Maria, Mutter Gottes, bitte für uns Sünder, jetzt und in der Stunde unseres Todes. Amen.
0: Gegrüßet seist du, Maria, voll der Gnade, der Herr ist mit dir. Du bist gebenedeit unter den Frauen, und gebenedeit ist die Frucht deines Leibes, Jesus, der in uns die Hoffnung stärke.
1: Heilige Maria,
0: gegrüßet seist du, Maria, voll der Gnade, der Herr ist mit dir. Du bist gebenedeit unter den Frauen, und gebenedeit ist die Frucht deines Leibes, Jesus, der in uns die Liebe entzünde.
1: Heilige Maria, Mutter Gottes, bitte für uns Sünder, jetzt und in der Stunde unseres Todes. Amen.
0: Ehre sei dem Vater und dem Sohn und dem Heiligen Geist.
1: Wie im Anfang, so jetzt und alle Zeit und in Ewigkeit. Amen.
0: O mein Jesus, verzeih uns unsere Sünden, bewahre uns vor dem Feuer der Hölle, führe alle Seelen in den Himmel, besonders jene, die am meisten deiner Barmherzigkeit bedürfen.

0: Jesus, den du, Jungfrau, vom Heiligen Geist empfangen hast. Gott hat uns Menschen nicht allein gelassen. Er ist zu uns gekommen, weil er uns liebt und weil er für immer mit uns gemeinsam sein will. Er kommt auch zu dir, wenn du mit ihm gemeinsam leben willst. Gehorche ihm, so wie Maria. Dann kommt Gott auch zu dir, ähnlich wie zu Maria. Sie hat gesagt, siehe, ich bin die Magd des Herrn. Mach es so wie Maria. Denk nach, was Gott von dir will, und tu das, was er dir zeigt als seinen Willen. Wenn du das tust, wirst du eine tiefe Freude in dir spüren. Das ist dann das Zeichen, dass Gott auch zu dir gekommen ist. Frag Gott, Herr, was willst du, dass ich tue? Vater unser im Himmel, geheiligt werde dein Name, dein Reich komme, dein Wille geschehe, wie im Himmel, so auf Erden.
1: Unser tägliches Brot gib uns heute und vergib uns unsere Schuld. Wir vergeben unseren Schuldigern und führe uns nicht in Versuchung, sondern erlöse uns von den Bösen.
0: Gegrüßet seist du, Maria, voller Gnade, der Herr ist mit dir. Du bist gebenedeit unter den Frauen, und gebenedeit ist die Frucht deines Leibes, Jesus, den du, Jungfrau, vom Heiligen Geist empfangen hast.
1: Heilige Maria, Mutter Gottes, bitte für uns Sünder, jetzt und in der Stunde unseres Todes. Amen.
0: Gegrüßet seist du, Maria, voller Gnade, der Herr ist mit dir. Du bist gebenedeit unter den Frauen, und gebenedeit ist die Frucht deines Leibes, Jesus, den du, Jungfrau, vom Heiligen Geist empfangen hast.
1: Heilige Maria, Mutter Gottes, bitte für uns Sünder, jetzt und in der Stunde unseres Todes. Amen.
0: Gegrüßet seist du, Maria, voller Gnade, der Herr ist mit dir. Du bist gebenedeit unter den Frauen, und gebenedeit ist die Frucht deines Leibes, Jesus, den du, Jungfrau, vom Heiligen Geist empfangen hast.
1: Heilige Maria, Mutter Gottes, bitte für uns Sünder, jetzt und in der Stunde unseres Todes. Amen.
0: Gegrüßet seist du, Maria, voller Gnade, der Herr ist mit dir. Du bist gebenedeit unter den Frauen, und gebenedeit ist die Frucht deines Leibes, Jesus, den du, Jungfrau, vom Heiligen Geist empfangen hast.
1: Heilige Maria, Mutter Gottes, bitte für uns Sünder, jetzt und in der Stunde unseres Todes. Amen.
0: Gegrüßet seist du, Maria, voller Gnade, der Herr ist mit dir. Du bist gebenedeit unter den Frauen, und gebenedeit ist die Frucht deines Leibes, Jesus, den du, Jungfrau, vom Heiligen Geist empfangen hast.
1: Heilige Maria, Mutter Gottes, bitte für uns Sünder, jetzt und in der Stunde unseres Todes. Amen.
0: Gegrüßet seist du, Maria, voller Gnade, der Herr ist mit dir. Du bist gebenedeit unter den Frauen, und gebenedeit ist die Frucht deines Leibes, Jesus, den du, Jungfrau, vom Heiligen Geist empfangen hast.
1: Heilige Maria, Mutter Gottes, bitte für uns Sünder, jetzt und in der Stunde unseres Todes. Amen.
0: Gegrüßet seist du, Maria, voller Gnade, der Herr ist mit dir. Du bist gebenedeit unter den Frauen, und gebenedeit ist die Frucht deines Leibes, Jesus, den du, Jungfrau, vom Heiligen Geist empfangen hast.
1: Heilige Maria, Mutter Gottes, bitte für uns Sünder, jetzt und in der Stunde unseres Todes. Amen.
0: Gegrüßet seist du, Maria, voller Gnade, der Herr ist mit dir. Du bist gebenedeit unter den Frauen, und gebenedeit ist die Frucht deines Leibes, Jesus, den du, Jungfrau, vom Heiligen Geist empfangen hast.
1: Heilige Maria, Mutter Gottes, bitte für uns Sünder, jetzt und in der Stunde unseres Todes. Amen.
0: Gegrüßet seist du, Maria, voller Gnade, der Herr ist mit dir. Du bist gebenedeit unter den Frauen, und gebenedeit ist die Frucht deines Leibes, Jesus, den du, Jungfrau, vom Heiligen Geist empfangen hast.
1: Heilige Maria, Mutter Gottes, bitte für uns Sünder, jetzt und in der Stunde unseres Todes. Amen.
0: Gegrüßet seist du, Maria, voller Gnade, der Herr ist mit dir. Du bist gebenedeit unter den Frauen, und gebenedeit ist die Frucht deines Leibes, Jesus, den du, Jungfrau, vom Heiligen Geist empfangen hast.
1: Heilige Maria, Mutter Gottes, bitte für uns Sünder, Todes. Amen.
0: Ehre sei dem Vater und dem Sohn und dem Heiligen Geist.
1: Wie im Anfang, so jetzt und in der Zeit und in Ewigkeit. Amen.
0: O mein Jesus, verzeih uns unsere Sünden, bewahre uns vor dem Feuer der Hölle,
1: führe alle Seelen in den Himmel, besonders jene, die am meisten deine Barmherzigkeit bedürfen.

0: den du, Jungfrau, zu Elisabeth getragen hast. Wenn du Gott findest, erwacht in dir eine überaus große Freude, denn du hast die Wahrheit gefunden, den Sinn, die Kraft und das Glück. Dieses innere Glück willst du mit jemandem teilen. Deswegen brauchst du einen Freund, mit dem du alles teilen kannst. Freude und Leid, Erkenntnisse und Probleme, Suchen und Finden. Maria hatte eine innige Freundin, Elisabeth. Deswegen ist sie zu Elisabeth gegangen, als sie den Herrn empfangen hatte. Elisabeth war die einzige, mit der sie über alles reden konnte und die sie wirklich verstanden hat. Hast du einen Freund, mit dem du über alles reden kannst und der dich versteht? Nur wenige haben einen wirklichen Freund, denn echte Freundschaft stammt von Gott. Bitte Gott, dass er dir einen wahren Freund schenkt. Wenn du mit ihm über Gott sprichst, trägst auch du Gott zu deinem Freund. Vater unser im Himmel, geheiligt werde dein Name, dein Reich komme, dein Wille geschehe, wie im Himmel, so auf Erden.
1: Unser tägliches Brot gib uns heute und vergib uns unsere Schuld, wie auch wir vergeben unseren Schuldigern. Und führe uns nicht in Versuchung, sondern erlöse uns von den Bösen.
0: Gegrüßet seist du, Maria, voll der Gnade, der Herr ist mit dir. Du bist gebenedeit unter den Frauen, und gebenedeit ist die Frucht deines Leibes, Jesus, den du, Jungfrau, zu Elisabeth getragen hast.
1: Heilige Maria, Mutter Gottes, bitte für uns Sünder, jetzt und in der Stunde unseres Todes. Amen.
0: Gegrüßet seist du, Maria, voll der Gnade, der Herr ist mit dir. Du bist gebenedeit unter den Frauen, und gebenedeit ist die Frucht deines Leibes, Jesus, den du, Jungfrau, zu Elisabeth getragen hast.
1: Heilige Maria, Mutter Gottes, bitte für uns Sünder, jetzt und in der Stunde unseres Todes. Amen.
0: Gegrüßet seist du, Maria, voll der Gnade, der Herr ist mit dir. Du bist gebenedeit unter den Frauen, und gebenedeit ist die Frucht deines Leibes, Jesus, den du, Jungfrau, zu Elisabeth getragen hast.
1: Heilige Maria, Mutter Gottes, bitte für uns Sünder, jetzt und in der Stunde unseres Todes. Amen.
0: Gegrüßet seist du, Maria, voll der Gnade, der Herr ist mit dir. Du bist gebenedeit unter den Frauen, und gebenedeit ist die Frucht deines Leibes, Jesus, den du, Jungfrau, zu Elisabeth getragen hast.
1: Heilige Maria, Mutter Gottes, bitte für uns Sünder, jetzt und in der Stunde unseres Todes. Amen.
0: Gegrüßet seist du, Maria, voller Gnade, der Herr ist mit dir. Du bist gebenedeit unter den Frauen, und gebenedeit ist die Frucht deines Leibes, Jesus, den du, Jungfrau, zu Elisabeth getragen hast.
1: Heilige Maria, Mutter Gottes, bitte für uns Sünder, jetzt und in der Stunde unseres Todes. Amen.
0: Gegrüßet seist du, Maria, voller Gnade, der Herr ist mit dir. Du bist gebenedeit unter den Frauen, und gebenedeit ist die Frucht deines Leibes, Jesus, den du, Jungfrau, zu Elisabeth getragen hast.
1: Heilige Maria, Mutter Gottes, bitte für uns Sünder, jetzt und in der Stunde unseres Todes. Amen.
0: Gegrüßet seist du, Maria, voll der Gnade, der Herr ist mit dir. Du bist gebenedeit unter den Frauen, und gebenedeit ist die Frucht deines Leibes, Jesus, den du, Jungfrau, zu Elisabeth getragen hast.
1: Heilige Maria, Mutter Gottes, bitte für uns Sünder, jetzt und in der Stunde unseres Todes. Amen.
0: Gegrüßet seist du, Maria, voller Gnade, der Herr ist mit dir. Du bist gebenedeit unter den Frauen, und gebenedeit ist die Frucht deines Leibes, Jesus, den du, Jungfrau, zu Elisabeth getragen hast.
1: Heilige Maria, Mutter Gottes, bitte für uns Sünder, jetzt und in der Stunde unseres Todes. Amen.
0: Gegrüßet seist du, Maria, voller Gnade, der Herr ist mit dir. Du bist gebenedeit unter den Frauen, und gebenedeit ist die Frucht deines Leibes, Jesus, den du, Jungfrau, zu Elisabeth getragen hast.
1: Heilige Maria, Mutter Gottes, bitte für uns Sünder, jetzt und in der Stunde
0: Gegrüßet seist du, Maria, voll der Gnade, der Herr ist mit dir. Du bist gebenedeit unter den Frauen, und gebenedeit ist die Frucht deines Leibes, Jesus, den du, Jungfrau, zu Elisabeth getragen hast.
1: Heilige Maria, Mutter Gottes, bitte für uns Sünder, jetzt und in der Stunde unseres Todes.
0: Amen. Ehre sei dem Vater und dem Sohn und dem Heiligen Geist.
1: Wie im Anfang, so auch jetzt und aller Zeit und in Ewigkeit. Amen.
0: O mein Jesus, verzeih uns unsere Sünden, bewahre uns vor dem Feuer der Hölle, führe alle Seelen in den Himmel, besonders jene, die am meisten deiner Barmherzigkeit bedürfen.

0: Frau zu Bethlehem geboren hast. Als Jesus geboren wurde, war das der Anfang jener großen Familie, die einst alle Geretteten für immer zusammenschließen wird. Denn Gott ist unser Vater, wir sind seine Söhne und Töchter und untereinander sind wir Brüder und Schwestern. Aber in vielen Familien herrscht Streit. Keiner hat Zeit für den anderen, einer geht am anderen vorbei, ein echtes Gespräch ist selten. Das ist für dich furchtbar. Wenn du willst, dass deine Familie wieder geheilt wird, dann schließ dich an jene Familie von Bethlehem an. Bete für deine Familie, rede mit deiner Familie, so wie Jesus zu seiner Mutter geredet hat. Hör auf deine Familie, so wie Jesus auf Josef gehört hat. Lern von deiner Familie, so wie Jesus von Josef und Maria gelernt hat. Dann wird auch bei euch jene große Freude beginnen, die das Kennzeichen ist für die Familie Gottes. Vater unser im Himmel, geheiligt werde dein Name, dein Reich komme, dein Wille geschehe, wie im Himmel, so auf Erden.
1: Unser tägliches Brot gib uns heute und vergib uns unsere Schuld, wie auch wir vergeben unseren Schuldigen. Und führe uns nicht in Versuchung, sondern erlöse uns von dem Bösen.
0: Gegrüßet seist du, Maria, voller Gnade, der Herr ist mit dir. Du bist gebenedeit unter den Frauen, und gebenedeit ist die Frucht deines Leibes, Jesus, den du Jungfrau zu Bethlehem geboren hast.
1: Heilige Maria, Mutter Gottes, Amen.
0: Gegrüßet seist du, Maria, voller Gnade, der Herr ist mit dir. Du bist gebenedeit unter den Frauen, und gebenedeit ist die Frucht deines Leibes, Jesus, den du Jungfrau zu Bethlehem geboren hast.
1: Heilige Maria, Mutter Gottes, bitte für uns Sünder, jetzt und in der Stunde unseres Todes. Amen.
0: Gegrüßet seist du, Maria, voller Gnade, der Herr ist mit dir. Du bist gebenedeit unter den Frauen, und gebenedeit ist die Frucht deines Leibes, Jesus, den du Jungfrau zu Bethlehem geboren hast. Gegrüßet seist du, Maria, voller Gnade, der Herr ist mit dir. Du bist gebenedeit unter den Frauen, und gebenedeit ist die Frucht deines Leibes, Jesus, den du Jungfrau zu Bethlehem geboren hast.
1: Heilige Maria, Mutter Gottes, bitte für uns Sünder, jetzt und in der Stunde unseres Todes. Amen.
0: Gegrüßet seist du, Maria, voller Gnade, der Herr ist mit dir. Du bist gebenedeit unter den Frauen, und gebenedeit ist die Frucht deines Leibes, Jesus, den du Jungfrau zu Bethlehem geboren hast.
1: Heilige Maria, Mutter Gottes, bitte für uns Sünder, jetzt und in der Stunde unseres Todes. Amen.
0: Gegrüßet seist du, Maria, voller Gnade, der Herr ist mit dir. Du bist gebenedeit unter den Frauen, und gebenedeit ist die Frucht deines Leibes, Jesus, den du Jungfrau zu Bethlehem geboren hast. Gegrüßet seist du, Maria, voller Gnade, der Herr ist mit dir. Du bist gebenedeit unter den Frauen, und gebenedeit ist die Frucht deines Leibes, Jesus, den du Jungfrau zu Bethlehem geboren hast.
1: Heilige Maria, Mutter Gottes, bitte für uns Sünder, jetzt und in der Stunde unseres Todes. Amen.
0: Gegrüßet seist du, Maria, voller Gnade, der Herr ist mit dir. Du bist gebenedeit unter den Frauen, und gebenedeit ist die Frucht deines Leibes, Jesus, den du Jungfrau zu Bethlehem geboren hast.
1: Heilige Maria, Mutter Gottes, bitte für uns Sünder, jetzt und in der Stunde unseres Todes. Amen.
0: Gegrüßet seist du, Maria, voller Gnade, der Herr ist mit dir. Du bist gebenedeit unter den Frauen, und gebenedeit ist die Frucht deines Leibes, Jesus, den du Jungfrau zu Bethlehem geboren hast.
1: Jetzt und in der Stunde unseres Todes. Amen.
0: Gegrüßet seist du, Maria, voll der Gnade, der Herr ist mit dir. Du bist gebenedeit unter den Frauen, und gebenedeit ist die Frucht deines Leibes, Jesus, den du Jungfrau zu Bethlehem geboren hast. Ehre sei dem Vater und dem Sohn und dem Heiligen Geist.
1: Wie im Anfang, so auch jetzt und alle Zeit und in Ewigkeit. Amen.
0: O mein Jesus, verzeih uns unsere Sünden, bewahre uns vor dem Feuer der Hölle, führe alle Seelen in den Himmel, besonders jene, die am meisten deiner Barmherzigkeit bedürfen.

0: Jesus, den du Jungfrau im Tempel aufgeopfert hast. Aber wie kann man zu jener großen Gemeinschaft mit Gott und den Menschen gelangen? Gemeinschaft gelingt nur, wenn wir füreinander da sind. Dieses Füreinander fällt uns schwer, weil wir eher zur Selbstsucht neigen. Für andere Dasein ist oft ein Opfer, eine Überwindung. Aber ohne dieses Opfer gelingt keine echte Gemeinschaft. Maria wollte ganz für Gott da sein. Deswegen hat sie ihm das Liebste geopfert, das sie hatte, Jesus. Sie hat innerlich Ja gesagt zu seinem furchtbaren Kreuzweg und sie war bereit, diesen Kreuzweg mit Jesus gemeinsam zu gehen. Mach es wie Maria. Opfere auch du dein Leben Gott auf. Sag innerlich Ja zu allem, was Gott dir schenken will, und sei bereit, mit Jesus auch auf seinem Kreuzweg zu gehen. Jesus, hilf mir beim Opfer. Vater unser im Himmel, geheiligt werde dein Name, dein Reich komme, dein Wille geschehe, wie im Himmel, so auf Erden.
1: Unser tägliches Brot gib uns heute und vergib uns unsere Schuld, wie auch wir vergeben unseren Schuldigern. Und führe uns nicht in Versuchung, sondern erlöse uns von den Bösen.
0: Gegrüßet seist du, Maria, voller Gnade, der Herr ist mit dir. Du bist gebenedeit unter den Frauen. Und gebenedeit ist die Frucht deines Leibes, Jesus, den du, Jungfrau, im Tempel aufgeopfert hast.
1: Heilige Maria, Mutter Gottes, bitte für uns Sünder, jetzt und in der Stunde unseres Todes. Amen.
0: Gegrüßet seist du, Maria, voller Gnade, der Herr ist mit dir. Du bist gebenedeit unter den Frauen. Und gebenedeit ist die Frucht deines Leibes, Jesus, den du, Jungfrau, im Tempel aufgeopfert hast.
1: Heilige Maria, Mutter Gottes, bitte für uns Sünder, jetzt und in der Stunde unseres Todes. Amen.
0: Gegrüßet seist du, Maria, voller Gnade, der Herr ist mit dir. Du bist gebenedeit unter den Frauen, und gebenedeit ist die Frucht deines Leibes, Jesus, den du, Jungfrau, im Tempel aufgeopfert hast.
1: Heilige Maria, Mutter Gottes, bitte für uns Sünder, jetzt und in der Stunde unseres Todes.
0: Gegrüßet seist du, Maria, voller Gnade, der Herr ist mit dir. Du bist gebenedeit unter den Frauen, und gebenedeit ist die Frucht deines Leibes, Jesus, den du, Jungfrau, im Tempel aufgeopfert hast.
1: Heilige Maria, Mutter Gottes, bitte für uns Sünder, jetzt und in der Stunde unseres Todes. Amen.
0: Gegrüßet seist du, Maria, voller Gnade, der Herr ist mit dir. Du bist gebenedeit unter den Frauen, und gebenedeit ist die Frucht deines Leibes, Jesus, den du, Jungfrau, im Tempel aufgeopfert hast.
1: Heilige Maria, Mutter Gottes, bitte für uns Sünder, jetzt und in der Stunde unseres Todes. Amen.
0: Gegrüßet seist du, Maria, voller Gnade, der Herr ist mit dir. Du bist gebenedeit unter den Frauen, und gebenedeit ist die Frucht deines Leibes, Jesus, den du, Jungfrau, im Tempel aufgeopfert hast.
1: Heilige Maria, Mutter Gottes, bitte für uns Sünder, jetzt und in der Stunde unseres Todes. Amen.
0: Gegrüßet seist du, Maria, voller Gnade, der Herr ist mit dir. Du bist gebenedeit unter den Frauen, und gebenedeit ist die Frucht deines Leibes, Jesus, den du, Jungfrau, im Tempel aufgeopfert hast.
1: Heilige Maria, Mutter Gottes, bitte für uns Sünder, jetzt und in der Stunde unseres Todes. Amen.
0: Gegrüßet seist du, Maria, voller Gnade, der Herr ist mit dir. Du bist gebenedeit unter den Frauen, und gebenedeit ist die Frucht deines Leibes, Jesus, den du, Jungfrau, im Tempel aufgeopfert hast.
1: Heilige Maria, Mutter Gottes, bitte für uns Sünder, jetzt und in der Stunde unseres Todes. Amen.
0: Gegrüßet seist du, Maria, voller Gnade, der Herr ist mit dir. Du bist gebenedeit unter den Frauen, und gebenedeit ist die Frucht deines Leibes, Jesus, den du, Jungfrau, im Tempel aufgeopfert hast. Gegrüßet seist du, Maria, voller Gnade, der Herr ist mit dir. Du bist gebenedeit unter den Frauen, und gebenedeit ist die Frucht deines Leibes, Jesus, den du, Jungfrau, im Tempel aufgeopfert hast.
1: Heilige Maria, Mutter Gottes, bitte für uns Sünder, jetzt und in der Stunde unseres Todes. Amen.
0: Ehre sei dem Vater und dem Sohn und dem Heiligen Geist.
1: Wie im Anfang, so auch jetzt und alle Zeit.
0: O mein Jesus, verzeih uns unsere Sünden, bewahre uns vor dem Feuer der Hölle, führe alle Seelen in den Himmel, besonders jene, die am meisten deiner Barmherzigkeit bedürfen.

0: Jesus, den du Jungfrau im Tempel wiedergefunden hast. Selbst wenn du Gott gefunden hast, geht er dir oft wieder verloren. Denn unsere Zeit ist voll Hass, Lärm, Arbeitsdruck, Versuchung und Gottesferne. Du musst Gott immer wieder suchen gehen. Sogar Maria hat Jesus verloren. Sie musste ihn erst wieder suchen. Sie hat 3 Tage lang gesucht, ehe sie ihn wieder gefunden hat. Auch du wirst manchmal 3 Tage lang suchen müssen, ehe du Gott wieder findest. Suche ihn im Gebet, im Nachdenken, im Gewissen, im Gehorchen, im Bitten. Suchst du Gott? Willst du Gott? Viele wollen Gott weder suchen noch finden, denn Gott ist ein fordernder Gott. Er sagt dir, du sollst. Er ist der heilige Gott, der das Böse in dir nicht duldet. Je mehr du Gott suchst, umso deutlicher wird sein, du sollst. Willst du ihn dennoch suchen und finden? Hilf mir, Herr, dir nahe zu bleiben. Vater unser im Himmel, geheiligt werde dein Name. Dein Reich komme, dein Wille geschehe, wie im Himmel, so auf Erden.
1: Unser tägliches Brot gib uns heute und vergib uns unsere Schuld, wie auch wir vergeben unseren Schuldigen. Und führe uns nicht in Versuchung, sondern erlöse uns von dem Bösen.
0: Gegrüßet seist du, Maria, voller Gnade, der Herr ist mit dir. Du bist gebenedeit unter den Frauen. Und gebenedeit ist die Frucht deines Leibes, Jesus, den du Jungfrau im Tempel wiedergefunden hast.
1: Heilige Maria, Mutter Gottes, bitte für uns Sünder, jetzt und in der Stunde unseres Todes. Amen.
0: Gegrüßet seist du, Maria, voller Gnade, der Herr ist mit dir. Du bist gebenedeit unter den Frauen. Und gebenedeit ist die Frucht deines Leibes, Jesus, den du Jungfrau im Tempel wiedergefunden hast.
1: Heilige Maria, Mutter Gottes, bitte für uns Sünder, jetzt und in der Stunde unseres Todes. Amen.
0: Gegrüßet seist du, Maria, voller Gnade, der Herr ist mit dir. Du bist gebenedeit unter den Frauen, und gebenedeit ist die Frucht deines Leibes, Jesus, den du Jungfrau im Tempel wiedergefunden hast.
1: Heilige Maria, Mutter Gottes, bitte für uns Sünder, jetzt und in der Stunde unseres Todes. Amen.
0: Gegrüßet seist du, Maria, voller Gnade, der Herr ist mit dir. Du bist gebenedeit unter den Frauen, und gebenedeit ist die Frucht deines Leibes, Jesus, den du Jungfrau im Tempel wiedergefunden hast.
1: Heilige Maria, Mutter Gottes, bitte für uns Sünder, jetzt und in der Stunde unseres Todes. Amen.
0: Gegrüßet seist du, Maria, voller Gnade, der Herr ist mit dir. Du bist gebenedeit unter den Frauen, und gebenedeit ist die Frucht deines Leibes, Jesus, den du Jungfrau im Tempel wiedergefunden hast.
1: Heilige Maria, Mutter Gottes, bitte für uns Sünder, jetzt und in der Stunde unseres Todes. Amen.
0: Gegrüßet seist du, Maria, voller Gnade, der Herr ist mit dir. Du bist gebenedeit unter den Frauen, und gebenedeit ist die Frucht deines Leibes, Jesus, den du, Jungfrau, im Tempel wiedergefunden hast.
1: Heilige Maria, Mutter Gottes, bitte für uns Sünder, jetzt und in der Stunde unseres Todes. Amen.
0: Gegrüßet seist du, Maria, voller Gnade, der Herr ist mit dir. Du bist gebenedeit unter den Frauen, und gebenedeit ist die Frucht deines Leibes, Jesus, den du, Jungfrau, im Tempel wiedergefunden hast.
1: Heilige Maria,
0: gegrüßet seist du, Maria, voller Gnade, der Herr ist mit dir. Du bist gebenedeit unter den Frauen, und gebenedeit ist die Frucht deines Leibes, Jesus, den du, Jungfrau, im Tempel wiedergefunden hast.
1: Heilige Maria, Mutter Gottes, bitte für uns Sünder, jetzt und in der Stunde unseres Todes. Amen.
0: Gegrüßet seist du, Maria, voller Gnade, der Herr ist mit dir. du bist gebenedeit unter den Frauen, und gebenedeit ist die Frucht deines Leibes, Jesus, den du Jungfrau im Tempel wiedergefunden hast.
1: Heilige Maria, Mutter Gottes, bitte für uns Sünder, jetzt und in der Stunde unseres Todes. Amen.
0: Gegrüßet seist du, Maria, voller Gnade, der Herr ist mit dir. Du bist gebenedeit unter den Frauen, und gebenedeit ist die Frucht deines Leibes, Jesus, den du Jungfrau im Tempel wiedergefunden hast.
1: Heilige Maria, Mutter Gottes, bitte für uns Sünder, jetzt und in der Stunde unseres Todes. Amen.
0: Ehre sei dem Vater und dem Sohn und dem Heiligen Geist.
1: Wie im Anfang, so jetzt und alle Zeit und in Ewigkeit. Amen.
0: O mein Jesus, verzeih uns unsere Sünden, bewahre uns vor dem Feuer der Hölle, führe alle Seelen in den Himmel, besonders jene, die am meisten deiner Barmherzigkeit bedürfen.

Unser Leben, unsere Wonne, unsere Hoffnung sei gegrüßt. Zu dir rufen wir, verwandte Kinder Evas. Zu dir seufzen wir, trauernd und weinend, in diesem Tal der Tränen. Wohlan, denn unsere Fürsprecherin, wende deine barmherzige Augen uns zu. Und nach diesem Leben zeige uns Jesus, die gebenedeite Frucht deines Leibes.

Herr Jesus Christus, im wunderbaren Sakrament des Altares hast uns das Gedächtnis deines Leidens und deiner Auferstehung

0: jetzt bin ich dran.
1: Ja.
0: Liebe Hörerinnen und Hörer, falls Sie sich jetzt zugeschaltet haben, so möchten wir Ihnen einen schönen guten Abend wünschen. Wir melden uns wieder aus der Pfarrkirche von St. Thomas am Blasenstein in Oberösterreich, wo in Kürze die Heilige Messe mit Pfarrer Magister Martin Trutenberger im Rahmen des Barmherzigkeitsabends beginnen wird. Die vergangene Stunde verbrachten wir mit Anbetung, Lobpreis und dem Rosenkranz vor dem Ausgesetzten Allerheiligsten. Wir freuen uns nun auf die Heilige Messe, die von der Lobpreisgruppe St. Thomas musikalisch begleitet wird, und wir wünschen Ihnen, liebe Hörerinnen und Hörer, eine vom Heiligen Geist getragene Mitfeier dieses Gottesdienstes.

0: Im Namen des Vaters und des Sohnes und des Heiligen Geistes.
1: Amen.
0: Die Gnade Jesu Christi, die Liebe Gottes, des Vaters, die Gemeinschaft des Heiligen Geistes sei mit euch.
1: Und mit deinem Geist.
0: Liebe Gläubige allesamt in der Kirche von St. Thomas, liebe Radio Maria Familie, die mit uns mitfährt heute und verbunden seid, was für ein schöner Abend, dass wir hier am Festtag des heiligen Apostels Thomas in St. Thomas am Blasenstein das Patrozinium feiern dürfen. Wer ist von St. Thomas, bitte mal kurz aufzeigen. Wer es noch nicht erfasst hat, ihr feiert heute Patrozinium, eurem Pfarrpatron als Hochfest. Darum gibt's Gloria und Credo und alles, was die Kirche zu bieten hat. Was für eine Woche! Wir sind am Anfang der Woche mit Petrus und Paulus hineingegangen und eben jetzt noch diesen Apostel dazu. Ich freue mich, dass unser Mitbruder, Herr Diakon, der voriges Jahr geweiht wurde, mit uns zelebriert. Und ich danke den beiden Beichtpriestern, die schon seit einer Stunde dieses Sakrament der Barmherzigkeit und der Versöhnung spenden. Ich danke euch alle, die ihr gekommen seid. Eine schöne, volle Kirche. Wir sind ja momentan St. Thomas von seiner schönsten Seite. Normal ist es ein Eiskasten hier heroben, bis in Mai, glaube ich. Aber jetzt, nach der Hitzewelle, fühlen wir uns pudelwohl in dieser Kirche. Da geht uns das Herz auf und das soll es auch. Denn der Thomas, der Heilige, steht dafür, dass er das Herz des Herrn, das barmherzige Herz Gottes, nicht nur schauen, sondern berühren durfte und dann eben erfahren durfte, erleben durfte. Für mich ist eine große Freude, Pfarrer Martin Truttenberger, dieses Fest mit euch zu feiern, denn ich hatte die Gnade, an seinem Martyriumsort schon zu sein, im Jahr des Heiligen Geistes, 1998, lang ist es her, da waren wir in Madras in Südindien, dort, wo er sein Glaubenszeugnis gegeben hat mit dem Vergießen seines Blutes. Also Thomas ist für mich nicht der Zweifler. Thomas ist für mich der, der es genau wissen wollte und als es genau erfahren hatte, nicht mehr zu bremsen war. Denn der Weg von Palästina bis Indien ist ja keine Kleinigkeit gewesen damals. Bis heute gibt es die sogenannten Thomas-Christen dort. Also wo sich die Tradition gehalten hat, weil er dort so mächtige Wunder gleich gewirkt hat und nie das ganz verschüttet wurde. Momentan ist in Südindien ein großer christlicher Aufbruch seit 20 Jahren. Wir bitten in dieser Messe, dass dieser große christliche Aufbruch bei uns erlebbar wird. Eine letzte kleine Vorbemerkung. Die treuen Radio-Maria-Hörer haben am Nachmittag schon die Uhren gespitzt, als aus unserer Gegend heute am Oberösterreichtag bei Radio Maria aus Schwerberg die junge Kirche schon ihr Zeugnis gegeben haben. Die wären übrigens sonst hier, wenn sie nicht gerade im Wiener Studio gewesen wären. Und sie haben schon bezeugt, dass sie einfach in der Glaubensfreude jeder sein Talent einbringt und haben auch alles gesagt, die Priester, die ihnen geholfen haben. Eines haben sie noch nicht gesagt, die Mutter Gottes war dahinter, dass diese Jugendlichen auf ihren Wallfahrten zur Königin des Friedens überhaupt einmal diese lebendige junge Kirche kennengelernt haben. Und die ist jetzt auch mit uns und bittet für uns, dass wir jetzt eine Erfahrung des liebenden Herzens Gottes machen dürfen. Ganz intensiv, auch übers Radio. Wenden wir uns seinem Erbarmen zu. Herr Jesus, du rufst uns zu Glauben und Vertrauen, wir aber lassen uns oft von Sorgen, Zweifeln und Enttäuschungen bestimmen. Du schenkst dein Liebe ohne Maß, wir aber verschließen unser Herz, sind gleichgültig, verletzen andere durch Worte und Taten. Du gehst auch den Suchenden und Fragenden entgegen, wir aber urteilen vorschnell über andere, und es fehlt oft an Geduld, Verständnis und Barmherzigkeit. Wir rufen dein Erbarmen an.

Gott, erbarme sich unser. Er lasse uns alle schuldig gebliebene Liebe nach und führe uns zum göttlichen Leben. So lasst uns erheben und Gott die Ehre geben.

0: Lesung aus dem Brief des Apostels Paulus an die Gemeinde in Ephesus. Brüder und Schwestern, ihr seid jetzt nicht mehr Fremde und ohne Bürgerrecht, sondern Mitbürger der Heiligen und Hausgenossen Gottes. Ihr seid auf das Fundament der Apostel und Propheten gebaut. Der Eckstein ist Christus Jesus selbst. In ihm wird der ganze Bau zusammengehalten und wächst zu einem heiligen Tempel im Herrn. Durch ihn werdet auch ihr zu einer Wohnung Gottes im Geist miterbaut. Wort des lebendigen Gottes.
1: Danke.

0: Halleluja.
1: Ja.
0: Gelobt sei Jesus Christus.
1: Amen.
0: Wie groß ist denn die Patroziniumsfreude schon in diesem Haus? Ihr Lieben, wir sind in Obergemach. Wir sind noch einmal in der österlichen Woche gelandet mit unserem Pfarrpatron, dem heiligen Thomas. Ihr habt ja gehört, es sind diese zwei Sonntage gewesen. Den ersten, den er verpasst hat, den Tag der Auferstehung, dass er da den Herrn schon selbst gesehen hat und dann eine Woche später, als er dabei war. Und als das dann ernst wurde für Jesus, ob er jetzt seinen zweifelnden Jünger die Zweifel nehmen kann. War aber kein großes Problem, haben wir gehört. Er geht durch die geschlossene Tür, er der siegreich Auferstandene und er streckt die Hände entgegen. Und das tut er heute uns auch. Thomas hilft uns, dass wir den Blick bekommen auf den auferstandenen Christus, der uns seine durchbohrten, aber verklärten Wunden entgegenstreckt und uns in diesen Wunden dann aufnimmt, in den Wunden, die wir haben. Wir sind hier, jede heilige Messe ist eine Begegnung mit dem göttlichen Arzt, der unsere Wunden, die uns das Leben, die uns die Welt, die uns unsere lieben Mitmenschen schlagen, dass die geheilt werden. Und wir hören es heute beim Thomas, er wird geheilt. Er erlebt das Heil an sich. Jesus zeigt ihm, Gott ist stärker als alles Böse dieser Welt und sein Leben hört nie mehr auf. Und er wird in diese Erfahrung, dass der Geliebte in der Liebe Gottes aufgefangen ist, selbst zum Liebenden und selbst zu dem, der dann hinausgeht mit dieser Liebe. Das wollen wir uns heute betrachten, dass wir jünger werden wollen, also so wie der Meister, Liebende, und dass wir Apostel werden wollen. Gesandte heißt das, mit einer Botschaft gesandt. Nämlich mit dieser Botschaft des Liebesangebot Gottes an alle Menschen. Missionarische Jüngerschaft nennt man das. Und unsere Päpste haben seit einigen Jahren, eigentlich schon fast Jahrzehnte, Johannes Paul hat damit begonnen, aber seit Papst Franziskus und jetzt Papst Leo umso deutlicher hat es ins Wort gebracht von der bewahrenden Kirche, die zumindest in unseren Breitengraden Systembewahrer sind, die untergehen, ihr merkt es ja, wie die Kirchen leer werden, hin zur missionarischen Jüngergemeinde, die sich weiß als Schüler des Meisters und die sich gesandt weiß zu denen, die es noch nicht wissen, die Botschaft nach draußen bringen. Und da ist der Thomas ein guter Fürsprecher, ein gutes Vorbild auch. Ich habe euch jetzt ein bisschen leicht gemacht. Normal hätte ich euch jetzt geprüft, ob ihr noch wisst, was vom Sonntag das Evangelium ist. Weil wir sind immerhin erst am Freitag, das müsste man schon noch wissen. Dass es die Woche der großen Liebe zu Gott ist, oder? Keinen mehr lieben als mich, sagt der Herr, weil von mir geht die Liebe aus. Gott mit großer Liebe lieben, damit wir alle lieben können, alle gut lieben können, auch die Eltern, auch die Kinder, jetzt erinnert euch an das Wort, oder? Nicht Vater, Mutter, Sohn, Tochter mehr lieben als mich, sagt der Herr. Ich bin der Herr, ich bin der Gott, der euch das Leben gibt und euch die Liebe gibt. Also Gott groß lieben, damit wir große Liebe haben, dann zu den anderen auch. Und wie ist es weitergegangen? Damit wir dann unseres Lohnes wert sind und damit wir denen, die sich einsetzen fürs Reich Gottes, dass wir die ordentlich unterstützen. Ja, dass wir selber so werden, zu Propheten, zu Menschen, die mutig heraussagen, was vor Gott richtig ist und die Leute aufmerksam machen, wo es verkehrt geht. Und zu Gerechten soll man werden, hat es geheißen. Zu Menschen, die richtig handeln vor Gott in ihrer Freiheit. Und Jünger soll man werden, hat es geheißen. Die Kleinen, da zählen wir dazu. Die sich aber bemühen, so nach dem Vorbild Jesu zu leben. Für alle hat gegolten, ihr werdet reichen Lohn haben. Das war das Wort, in dem wir gerade stehen. So zu Jüngern und Missionaren, Gesandten werden, dass wir reichen Lohn erfahren. Jetzt schon ein Leben in Fülle und dann einmal einen himmlischen Lohn für immer. Ist es euch aufgefallen, die letzten 4 Wochen ging es immer nichts anderes als wie um Jüngerschaft und Jüngerschaftsschulung. Wie hat's begonnen? Dass einmal den Matthäus vom Zoll weggeholt hat und uns damit gezeigt hat, wir sollen die noch von Gott abgewandt Lebenden rufen. Ja? Und wisst ihr es noch? Wie er dann gesagt hat, es gibt eine große Ernte. Wirklich eine große Ernte. Alle Menschen sollen die Liebe Gottes kennenlernen. Und als erstes hat er die Jünger, die 12, ausgesandt. Und als erstes hat er gesagt, betet, dass genug Arbeiter da sind für diese große Ernte. Und dann hat er die ersten 12 ausgesandt. Wie schaut's mit unserer Ernte momentan aus? Heuer haben wir gesehen, ein schwieriges Jahr, zumindest bei uns im Mühlviertel, sehr kalt, sehr lang, sehr kalt, dann sehr trocken, ganzes Monat nichts geregnet, ordentlich, und dann schon langsam ein bisschen was zu wachsen begonnen, im Juni. Und wie ist es geistlich? Da haben wir auch eine Zeit der Kälte und eine Zeit der Trockenheit. Und die wirkt sich aus auf die Pflänzchen. Ich erlebe es am meisten an meinen Erstkommunionkindern, auch den Jugendlichen, auch den Firmlingen und so weiter. Und bin momentan sehr betroffen. Wir haben schöne Feste gefeiert, Erstkommunionfest, Firmlingsfest. Die Begeisterung für die Zweitklässler war auch da. Aber es fehlt ihnen die Wurzel. Es fehlt ihnen das Gegossenwerden. Und was kommt dann raus nach dem Erstkommunionfest? Dass so ein kleiner Stöpsel mit 8 Jahren, als er zur nächsten Familienmesse eingeladen wird, zu Mama sagt, mit dem Zettel, das kann man gestohlen bleiben. Mit 8 Jahren. Wisst ihr, was wir für eine Gesellschaft haben, für eine Kirche momentan? Woher haben sie denn das? Ich habe den Eltern, die bei mir den Alpha-Glaubenskurs mitgemacht haben, dann nur mehr sagen können, jetzt bleibt euch nur mehr eins übrig. Jetzt müsst ihr eure Kinder einfach vorleben, dass euch jetzt wichtig geworden ist, diese frohe Botschaft, die Sonntag für Sonntag uns in der Kirche gereicht wird. Ja, weil mit Zwingen geht's ja nicht. Aber von irgendwen haben sich's ja abgeschaut, dieses, das kann mir gestohlen bleiben. Oder? Zweites Beispiel, Schülermesse, mit Mühe und Not eine Handvoll Kinder da, einmal im Monat. Und die Alten sagen dann nachher, recht viel Leute kommen aber nicht zu dir in Kirchen, Herr Pfarrer. Worauf ich sagte, zu uns in die Kirche. Und die Frage heißt eigentlich, warum bringen denn die Kinder unserer Kinder ihre Kinder nicht zu einem frohen Glauben? Was ist denn da falsch gelaufen bei uns Groß- oder Urgroßeltern? Da stehen wir gerade bei der Erntearbeit. Dass wir jetzt wirklich sagen, wir brauchen Arbeiter, die in der Lage sind, evangelisieren nennt man das. Die frohe Botschaft einmal den Leuten wieder anzubieten als frohe Botschaft. Dass sie da merken, wir bringen ihnen nicht den Zwang, sondern wir bringen ihnen das Wertvollste, was sie brauchen, ewiges Leben. Und ein Leben im Heiligen Geist, dass das Leben hier auf Erden schon ein bisschen zum Himmel macht und zum Reich Gottes macht. Also da stehen wir drin, wenn der Herr sagt, bete, dass es solche Arbeiter gibt. Und er gibt uns dann gleich die Vollmacht, nämlich sein Wort. Die Vollmacht, die Apostel haben, ist einfach die Offenbarung, die wir von Gott haben. Jedes Wort, das Jesus gesprochen hat, zeigt uns den liebenden Gott. Und mit dem haben wir Macht. Mit dem erreichen wir die Menschen. Mit dem Wort Gottes reden. Da müssen die Lügen weg. Ja? Und ich gesagt habe, er ruft die, die von Gott abgewandt sind. Wir haben gerade eine Ausbildung im Laufen. Einige kennen es ja schon von Radio Maria her. Diese Encounter-Ausbildung, wo man den Leuten lernt, wie können sie Gott begegnen, wie können sie einander begegnen, dass es gut tut, dass es heilsam ist. Und da haben wir so viele Leute, die so innerlich verwundet sind. Und mit diesem System gibt es das Gebet um die innere Heilung, wo sie anfangen zu merken, wo in ihrem Leben was verwundet wurde und das jetzt mit Jesus anschauen. Und auf einmal schaut die Situation anders aus, bekommt er Hoffnung, man bekommt Kraft zum Vergeben. Also mit dieser Vollmacht, dieser heilenden Vollmacht der Liebe, barmherzigen, verzeihenden Liebe Gottes, mit der sind wir dann gesandt als Missionare, als Apostel, als Jünger. Das ist die eine Seite. Wir müssen die frohe Botschaft anbieten. Die zweite Seite ist was noch wichtiger. Wenn dann, so wie es wir sind, die wir jetzt monatlich hierher kommen, wir gesagt, ja, wir glauben an Jesus und wir möchten nach seiner Art leben, dann merkt man aber immer noch, dass viel in uns dagegen steht, an Egoismus und an Erwartungen und dann werden sie nicht erfüllt und dann sind wir sauer und dann ist wieder Wirbel. Was wir noch genauso versäumt haben wie das Evangelisieren nach außen ist, dass die, die drinnen sind, echte Jünger werden, richtige Schüler Jesu, sich vom Meister formen lassen. Auch hier gibt es einen tollen Kurs jetzt über mehrere Wochen im Internet, kann jederzeit, jeder gratis, vom Meister lernen. Wie die Rabbiner damals mit ihren Schülern gearbeitet haben. Die haben nur drei Dinge zu tun gehabt. Beim Meister sein, immer. Immer einen Blick am Meister haben. Auch für uns. Immer Blick am Jesus haben. Dann dem Meister ähnlich werden, durch sein Vorbild. Anfangen so zu denken wie er, anfangen so zu reden wie er, anfangen so zu handeln wie er. Dem Meister ähnlich werden und dann am Schluss soll rauskommen, der fertige Lehrling, tun, was der Meister tut. Dass Jesus durch uns sein Heil wirken kann, wie er selber gewirkt hat. Ja, das nennt man Jüngerschaftsschule. Der getaufte Christ, der zum Jünger werden muss, der sich schulen lassen muss, so wie es der Thomas getan hat. Und beides, dass die frohe Botschaft zu den anderen bringen und dass sich selber schulen lassen, hat in der Mitte die persönliche Beziehung im auferstandenen Heiland. Ohne dem bringt's Evangelisieren nichts und bringt's selber sich zum Besseren, zum Geistvollen, zur neuen Schöpfung verändern. Es geht nur die Beziehung zum lebendigen Auferstandenen. Das ist die Mitte, beim Meister sein, vom Meister geformt werden. Und dann erfüllen wir die Sendung, die wir als Kirche haben, sagt der Papst. Unsere Sendung, die Botschaft anzubieten, zwar glaubwürdig, und Reich Gottes miteinander zu bauen und zu leben. Das wollte ich euch heute ein bisschen mitgeben, was sich weltkirchlich gerade tut, am Puls der Zeit. Diese zwei Dinge. Und die sollen rein in jede Landpfarre. Missionarische Jüngergemeinden werden, heißt's. Und die, die es noch nicht gehört haben, sagt es ihnen bitte und lebt es ihnen bitte vor, indem sie einfach selber immer mehr zu missionarischen Jüngern werden. Was nehmen wir mit von der kurzen Zeit? Radio Maria hat uns heute die Eucharistiefeier auf eine Stunde zusammengestürzt. Ihr Lieben, wir nehmen uns mit. Wir wollen Jünger, Schüler und Apostel, Gesandte des Meisters werden. Jesus Christus selbst, den Thomas mit seiner ganzen Liebe erleben durfte. Unser Ostermotto heuer war, Herr, zeig uns den Vater. Und bei dieser Encounter-Ausbildung lernt man immer, Gott, zeig uns dein liebendes Vaterherz für den einzelnen Menschen. Also, dass wir von Jesus lernen, es ist ein liebendes, göttliches Herz für jeden von uns. Und jeder sollte das erfahren. Und dann zum Zeugen dafür werden, in großer Liebe zu ihm und zu allen. Amen. So lasst uns jetzt erheben und am Patroziniumsfest unseren Glauben aussprechen. Ich glaube an Gott, den Vater, den Allmächtigen,
1: den Schöpfer des Himmels und der Erde, und an Jesus Christus, seinen eingeborenen Sohn, unseren Herrn, empfangen durch den Heiligen Geist, geboren von der Jungfrau Maria, gelitten unter Pontius Pilatus, gekreuzigt, gestorben und begraben, hinabgestiegen in das Reich des Todes, am dritten Tage auferstanden von den Toten, aufgefahren in den Himmel. Er sitzt zur Rechten Gottes, des allmächtigen Vaters. Von dort wird er kommen, zu richten die Lebenden und die Toten. Ich glaube an den Heiligen Geist, die heilige Gott. Kirche, Gemeinschaft der Heiligen, Vergebung der Sünden, Auferstehung der Toten und das ewige Leben. Amen.
0: Zu dem auferstandenen Herrn Jesus Christus, dessen Herz voll Liebe und Erbarmen für alle Menschen schlägt, rufen wir.
2: Für die Kirche auf der ganzen Erde, dass sie glaubwürdig das Evangelium verkünde und vielen Menschen Heimat im Glauben schenke. Christus, höre uns.
3: Christus, erhöre uns.
2: Für Papst, Bischöfe, Priester und alle Seelsorgenden, dass sie aus der Kraft des Herzens Jesu lieben und den Menschen Hoffnung, Trost und Orientierung geben. Christus, höre uns.
3: Christus, erhöre uns.
2: Für alle Menschen, die wie der Apostel Thomas nach Glauben und Wahrheit suchen, dass sie Christus begegnen und in ihm Antwort auf ihre Fragen und Sehnsüchte finden. Christus, höre uns.
3: Christus, erhöre uns.
2: Für die Zweifelnden, Enttäuschten und Mutlosen, dass sie die Nähe Gottes erfahren und neuen Mut für ihren Lebensweg gewinnen. Christus, höre uns.
3: Christus, erhöre uns.
2: Für die Kranken, Einsamen und Leidenden, dass das liebende Herz Jesu ihnen Trost schenke und Menschen an ihre Seite stelle. Christus, höre uns.
3: Christus, erhöre uns.
2: Für unsere Pfarrgemeinde, dass wir einander mit Geduld, Verständnis und Barmherzigkeit begegnen und im Glauben wachsen. Christus, höre uns.
3: Christus, erhöre uns.
2: Für unsere Verstorbenen, besonders für unseren am Sonntag verstorbenen Altbürgermeister Hans Nenning, Herr, schenke ihm und allen das ewige Leben bei dir. Christus, höre uns.
3: Christus, erhöre uns.
0: Herr, all diese ausgesprochenen Bitten und die wir still im Herzen tragen, höre und erhöre durch Christus, unseren Herrn.
3: Amen.

Herr unser Gott, am Fest des heiligen Apostels Thomas bringen wir das Opfer des Dankes dar. Bewahre in uns die Gnade der Erlösung, die wir von dir empfangen.

und Recht, dir, allmächtiger Vater, zu danken, durch unseren Herrn Jesus Christus. Durch ihn hast du die Kirche auf das Fundament der Apostel gegründet, damit sie bis ans Ende der Tage fortbestehe als Zeichen deiner Heiligkeit und allen Menschen die Botschaft des Heiles.

bist heilig, großer Gott, du bist der Quell aller Heiligkeit. Darum bitten wir dich, sende deinen Geist auf diese Gaben herab und heilige sie, damit sie uns werden, Leib und Blut deines Sohnes, unseres Herrn Jesus Christus. Denn am Abend, an dem er ausgeliefert wurde und sich aus freiem Willen dem Leiden unterwarf, nahm er das Brot und sagte Dank, brach es, reichte es seinen Jüngern und sprach, nehmet und esset alle davon, das ist mein Leib, der für euch hingegeben wird.

Ebenso nahm er nach dem Mahl den Kelch, dankte wiederum, reichte ihn seinen Jüngern und sprach: Nehmet und trinket alle daraus, das ist der Kelch des neuen und ewigen Bundes, mein Blut, das für euch und für alle vergossen wird, zur Vergebung der Sünden. Tut dies zu meinem Gedächtnis.

0: Darum, gütiger Vater, feiern wir das Gedächtnis des Todes und der Auferstehung deines Sohnes und bringen dir so das Brot des Lebens und den Kelch des ewigen Heiles dar. Wir danken dir, dass du uns berufen hast, vor dir zu stehen und dir zu dienen. Wir bitten dich, schenk uns Anteil an Christi Leib und Blut und lass uns eins werden durch den Heiligen Geist.
1: Gedenke deiner Kirche auf der ganzen Erde und vollende dein Volk in der Liebe. Vereint mit unserem Papst Leo, unserem Bischof Manfred und allen Bischöfen, unseren Priestern, Diakonen und mit allen, die zum Dienst in der Kirche bestellt sind. Herr, gedenke alle unserer Brüder und Schwestern, die entschlafen sind, in der Hoffnung, dass sie auferstehen. Nimm sie und alle, die in deiner Gnade aus dieser Welt geschieden sind, in dein Reich auf, wo sie dich schauen von Angesicht zu Angesicht. Vater, erbarme dich über uns alle, damit uns das ewige Leben zuteil wird. In der Gemeinschaft mit der seligen Jungfrau und Gottesmutter Maria, dem seligen Josef, ihrem Bräutigam, mit deinen Aposteln, dem Apostel Thomas und mit allen, die bei dir Gnade gefunden haben, von Anbeginn der Welt, dass wir dich loben und preisen durch deinen Sohn, Jesus Christus.

0: Wir haben den Geist empfangen, der uns zu wahren Kindern Gottes macht. So lasst uns beten, wie es der Meister uns gelehrt hat. Vater unser im Himmel, geheiligt werde dein Name, dein Reich komme, dein Wille geschehe, wie im Himmel so auf Erden. Unser tägliches Brot gib uns heute und vergib uns unsere Schuld. Wie auch wir vergeben unseren Schuldigern und führe uns nicht in Versuchung, sondern erlöse uns von dem Bösen.
1: Erlöse uns, Herr unser Gott, von allem Bösen. Gib Frieden in unseren Tagen. Komm uns zu Hilfe mit deinem Erbarmen, dass wir in deinem auferstandenen Sohn schauen und erfahren, und bewahre uns vor Verwirrung und Sünde, damit wir voll Zuversicht das Kommen unseres Erlösers, Jesus Christus, erwarten. Denn dein ist das Reich und die Kraft und die Herrlichkeit in Ewigkeit. Amen. Der auferstandene Christus trat in die Mitte seiner Jünger mit verklärten Wunden und sprach den Friedensgruß. So bitten wir ihn, der jetzt mitten unter uns ist, im Heiligen Sakrament. Herr Jesus Christus, starker Gott, siege über Sünde und Tod. Schau nicht auf unsere Sünden, Ich-Bezogenheiten, Lieblosigkeiten, die uns trennen, sondern auf unser Glauben, Hoffen und Lieben, das uns verbindet. Und schenk uns nach deinem Willen Einheit und Frieden. Dieser Friede des Herrn, unseren Herzen, unseren Familien, unseren Pfarren, unserer Welt, der Friede Jesu Christi sei alle Zeit mit euch.
2: Und mit deinem Geiste.
3: Gebt einander ein Zeichen des Friedens und der Versöhnung.
4: Ja.

0: Lamm Gottes,
1: nimmst hinweg die Sünde der Welt, erbarme dich unser.
0: Lamm Gottes,
1: du nimmst hinweg die Sünde der Welt, erbarme dich unser.
0: Lamm Gottes,
1: du nimmst hinweg die Sünde der Welt, gib uns deinen Frieden.
0: Herr Jesus, der Empfang deines Leibes und Blutes bringen sich Gericht und Verdammnis, sondern Segen und Heil.

0: Seht, Christus, das Lamm Gottes, das hinwegnimmt die Sünde der Welt.
1: Herr, ich bin nicht würdig, dass du eingehst unter mein Dach, aber sprich mein Wort, so wird meine Seele gesund.
0: Mein Herr und mein Gott, der Leib und das Blut Christi schenke uns das ewige Leben.
1: Amen.
2: Liebe Hörerfamilie, da Sie jetzt zu Hause nicht die Möglichkeit haben, den Leib des Herrn zu empfangen, so darf ich Sie nun einladen, mit mir das Gebet um die geistige Kommunion zu beten. Mein Jesus, ich glaube, dass du im allerheiligsten Sakrament des Altares zugegen bist. Ich liebe dich über alles, und meine Seele sehnt sich nach dir. Da ich dich jetzt im Sakrament nicht empfangen kann, so komme geistigerweise zu mir. Ich umfange dich und vereinige mich mit dir. Lass nicht zu, dass ich mich je von dir trenne. Amen.

Lasset uns beten. Barmherziger Gott, in diesem heiligen Mahl haben wir wahrhaft den Leib deines auferstandenen Sohnes empfangen. Gib uns auf die Fürbitte des heiligen Thomas die Gnade, an Christus zu glauben, ohne dass

0: Der Herr sei mit euch.
1: Und mit deinem Geist.
0: Der allmächtige Gott segne euch durch unseren Herrn Jesus Christus, der seine Kirche auf das Fundament der Apostel gegründet hat. Amen. Der heilige Apostel Thomas hat mit Freimut das Evangelium Christi verkündet. Gott stärke euch durch seine Botschaft zum Zeugnis für die Wahrheit.
1: Amen.
0: Das Beispiel der Apostel festige euch im Glauben, ihre Fürsprache geleite euch zur ewigen Heimat.
1: Amen.
0: Das gewähre euch und euren Familien, allen, die euch anvertraut sind, allen, denen ihr begegnet, alle, zu denen ihr gesandt seid, alle, für die ihr betet und euch einsetzt, der uns so sehr liebende dreieinige Gott, der Vater und der Sohn und der Heilige Geist.
1: Amen.

0: Liebe Hörerinnen und Hörer, nach dem Ende der Heiligen Messe wird hier in der Pfarrkirche noch der Einzelsegen gespendet. Wir möchten nun unsere Übertragung der beiden Programmpunkte des heutigen Barmherzigkeitsabends aus der Pfarre St. Thomas am Blasenstein beenden. Unser Dank gilt dem Zelebranten der Heiligen Messe, Herrn Magister Martin Trutenberger, und dem Musikteam für die schöne feierliche Gestaltung der Anbetung und der Heiligen Messe. Herzlichen Dank sagen wir den Verantwortlichen der Pfarre für die Einladung und für die Möglichkeit, dass wir für unsere Hörerfamilie diese schöne liturgische Feier übertragen durften. Liebe Freunde unseres Radios, haben Sie noch einen schönen Tagesausgang und eine angenehme Nachtruhe. Aus der aktiven und lebendigen Pfarre St. Thomas am Blasenstein in Oberösterreich verabschieden wir uns nun als Mobilteam, das gerne für Sie unterwegs ist, und wir geben zurück nach Wien zu dir, liebe Sarah.
1: Den Dankesworten kann ich mich nur anschließen, lieber Josef. Danke auch euch, Josef und Christine, für die Übertragung am heutigen Herz-Jesu-Freitag, den Abend der Barmherzigkeit aus St. Thomas am Blasenstein in Oberösterreich. Jetzt bei Radio Maria geht's weiter mit der Sendung Freundschaft mit Gott mit Pater Frank Köpikus-Röttger.

0: Herzlich willkommen zur Sendung Freundschaft mit Gott bei Radio Maria Österreich. Dazu begrüßt Sie Sarah Ettlinger. An dem Freitagabend möchten wir uns Zeit nehmen, unsere persönliche Beziehung mit dem lebendigen Gott, mit Jesus, unserem Herrn und Gott, zu reflektieren und um näher in das Geheimnis der Freundschaft, der Beziehung einzutauchen. Ja, die Freundschaft zu Jesus ist wirklich ein Geheimnis, in das man erst hineinwachsen darf und das man auch nicht über so vor Augen hat. Aber Jesus sagt im Evangelium, selig die nicht sehen und doch glauben. Das ist auch das Thema dieser Sendung, über das unser Referent Pater Frank Köpikus-Röttger sprechen wird. Lieber Pater Frank, ich begrüße Sie herzlich und übergebe Ihnen gleich das Wort.
1: Liebe Sarah, danke für die Anmoderation und die Begrüßung. Liebe Hörer und Hörerinnen von Radio Maria, ich freue mich, dass wir verbunden sind heute Abend am Fest des heiligen Thomas, das wir ja am 3. Juli feiern. Ich durfte heute Morgen schon, das heißt heute Vormittag, kurz vor Mittag eigentlich, die Sendung Wort des Lebens halten und habe schon über den heiligen Apostel Thomas referiert und gesprochen. Und jetzt geht es um diese Wirklichkeit, die zum Schluss des Evangeliums, wo Jesus dem Thomas erscheint, dieses Wort, das er zum Schluss sagt, selig sind, die nicht sehen und doch glauben, weil du mich gesehen hast, Thomas, glaubst du? Selig sind aber die nicht sehen und doch glauben. Thomas durfte den Herrn berühren. Ob er das getan hat, wissen wir nicht. Als der Auferstandene, denn er war ja nicht dabei, als am Osterabend Jesus in die Mitte seiner Jünger kam, wo er übrigens auch das Bußsakrament eingesetzt hat. Er hat sie angehaucht, die Jünger, und hat ihnen die Vollmacht gegeben, Sünden zu vergeben. Wem ihr die Sünden vergebt, dem sind sie vergeben. Wem ihr die Vergebung verweigert, dem ist sie verweigert. Also an diesem Abend war Thomas nicht da und er musste 8 Tage warten auf eine erneute Erscheinung, die dann aber besonders ihm galt. Denn Thomas hat dann gesagt, wenn ich nicht die Wunden berühre, meinen Finger nicht dort hineinlege, wenn ich meine Hand nicht in seine Seite lege, glaube ich nicht. Thomas wollte die Wunden des Herrn sehen. Die Wunden, die ihm geschlagen wurden und die Wunden, die jetzt sozusagen das Kennzeichen sind, dass Jesus echt ist. Aber die Wunden sind auch die Wunden des Erlösers. Jesus hat uns am Kreuz durch sein vergossenes Blut erlöst. Das ist etwas, was wir auch am 1. Juli besonders in den Blick genommen haben, dem Tag, der ganz besonders dem kostbaren Blut geweiht ist und eigentlich dieser ganze Monat Juli. Jesus zeigt Thomas seine Wunden und er sieht und seine Reaktion ist ganz einfach eine tiefe, ergriffene Aussage, mein Herr und mein Gott. Und das dreht den Thomas um. Die Kennmelodie für meine Sendungen ist dieses aus diesem Lied, ich bete an die Macht der Liebe, die sich in Jesus offenbart. Und in der weiteren Strophe heißt es dann, in allem Wesen sei Jesus und sonst nichts zu lesen. Von diesem Moment an möchte ich glauben, dass es begonnen hat, bei Thomas immer mehr so zu werden, dass nichts außer Jesus wichtig war. Immerhin hat ja Jesus den Thomas berufen und er ist ihm auch nachgefolgt. Aber der Thomas war offenbar ein Denker. Als Jesus sagt, euer Herz lasse sich nicht verwehren, glaubt an Gott und glaubt an mich, im Haus meines Vaters gibt es viele Wohnungen. Das ist im 14. Kapitel des Johannesevangeliums. Dann sagt Jesus darauf, und den Weg dorthin, den Weg kennt ihr. Und Thomas, der denkt, sagt, ich kenne den Weg nicht, Herr. Wie sollen wir den Weg kennen? Ja, also Thomas sagt zu ihm, Herr, wir wissen nicht, wohin du gehst. Wo sollen wir den Weg erkennen? Und Jesus sagt, ich bin der Weg und die Wahrheit und das Leben. Wenn wir Jesus kennen, kennen wir den Weg. Die Schwierigkeit ist, wenn wir es alles immer selber im Griff haben wollen, wenn wir alles genau wissen wollen, wenn wir alles kontrollieren wollen, das ist das Schwierige. Es geht einfach darum, Jesus zu vertrauen. Jesus zu vertrauen. Er ist dieser Weg. Er zeigt uns nicht einen Weg, sondern er ist dieser Weg. Das heißt eigentlich nur, dass ich alles auf seine Karte setzen darf. Denn Jesus ist dieser Weg. Und wenn ich bei Jesus bin, mit Jesus bin, dann bin ich auf diesem Weg. Ich weiß nicht, wohin es geht genau, mit welchen Umwegen es geht, mit welcher Geschwindigkeit es geht. Alles das weiß ich nicht. Aber ich weiß, dass Jesus der Weg ist und ich darf ihm vertrauen. Auch das ist dieses Nichtsehen. Es ist dieses Nichtsehen. Und Thomas sieht und die werden selig gepriesen, die eben nicht sehen. Liebe Schwestern und Brüder, das Nichtsehen setzt absolut ein Vertrauen voraus. Denn ich würde mich auf nichts einlassen, was ich nicht sehe und wo ich kein Vertrauen hätte. Und ich würde mich auch auf überhaupt nichts einlassen, was ich nicht sehen würde, wenn ich nicht ein hundertprozentiges Vertrauen haben könnte. Es sei denn, ich werde gezwungen, das ist wieder etwas anderes, natürlich. Aber freiwillig auf etwas einlassen, was ich nicht sehen kann, wo ich keine eigene Kontrolle habe, tue ich nur, wo ich hundertprozentig vertrauen kann. Und ich würde nicht empfehlen, ein hundertprozentiges Vertrauen auf irgendeinen Menschen zu setzen. Das wäre unangemessen. Es wäre wirklich unangemessen. Ein hundertprozentiges Vertrauen gebührt nur Gott. Denn Gott ist allmächtig. Gott hat alles im Griff. Gott ist gut. Gott liebt mich. Gott macht keine Fehler. Gott weiß, was er tut. Und von daher ist dieser Weg nicht etwas, was ich kennen muss, wo ich sagen kann, ja, und da kenne ich mich jetzt aus und da weiß ich Bescheid, da kann mir keiner mehr was vormachen. Das habe ich völlig unter Kontrolle. Nein, wer sich auf den Herrn einlässt, der gibt die Kontrolle ab. Aber nicht an irgendwen, nicht an einen Willkürlichen, sondern an Jesus. Ich sehe nicht, aber ich vertraue, weil ich weiß, dass Gott, dass Jesus der ist, dem alles Vertrauen gebührt. Keiner sonst, kein anderer ist einer, wo ich sagen könnte oder würde, Da habe ich ein hundertprozentiges Vertrauen. Ich habe vielleicht ein hohes Maß an Vertrauen zu verschiedenen Menschen, auch zu verschiedenen Sachen. Aber hundertprozentig nur Gott gegenüber. Denn Gott ist gut und Gott handelt immer aus seiner Liebe. Nie anders. Liebe Schwestern und Brüder, deshalb ist dieser Satz berechtigt. Selig sind, die nicht sehen und doch glauben. Hier steht Glauben und Vertrauen. Verzeihung, das ist fast dasselbe. Glauben und Vertrauen, das ist fast dasselbe. Denn Glauben ist ja eine persönliche Bindung an Gott und untrennbar davon die freie Zustimmung zu allem, was Gott geoffenbart hat. Freie Zustimmung zu allem, was Gott geoffenbart hat. Also irgendwie kindlich, ohne Sorge, dass etwas nicht richtig, nicht gut oder nicht wahr sein könnte. Das ist doch gut. Diese freie Zustimmung. Und wenn man das sieht, das hat ganz, ganz viel mit Vertrauen zu tun. Ohne Vertrauen kann ich gar nicht glauben. Und letztendlich ist Glaube Vertrauen. Auch wenn ich nicht sehe. Es gibt tatsächlich viele, die Dinge gesehen haben. Ich denke an Fatima, das Sonnenwunder zum Beispiel. Ich denke doch an gar nicht mal so wenige, die behaupten, eine mystische Vision gehabt zu haben, die nur für sie war. Die sind gar nicht bekannt, diese Leute, und sie behalten es für sich und besprechen es vielleicht mit ihrem Beichtvater oder mit einem Priester. Mit mir haben schon einige so etwas geteilt. Und dann gibt es die Visionäre, die Botschaften haben, die eine größere Tragweite haben, die für andere Menschen bestimmt sind oder gar für eine bestimmte Gruppe von Menschen oder für die ganze Welt. Das alles ist möglich. Und sie sehen natürlich. Und wer sieht, der hat natürlich eine andere Kategorie. Die allermeisten sehen nicht. Ich muss sagen, ich habe auch noch nie etwas Mystisches wirklich gesehen mit meinen Augen. Aber es gibt auch andere Möglichkeiten im Spüren, im Empfinden oder auch andere Art und Weisen, wie sich Gott offenbaren kann. Aber die allermeisten, sie haben nicht solche Erfahrungen. Und deshalb trifft diese Seligpreisung, die der Herr ausspricht, selig sind die nicht sehen und doch glauben, auf die meisten Christen zu. Natürlich kann man in einer übergeordneten Weise davon reden, dass wenn wir Wunder Gottes sehen, wenn wir sehen, dass etwas Gutes passiert, wenn wir Dinge wahrnehmen, die aber nicht übersinnlich, sondern sinnlich im Bereich des Empirischen sind, dann sehen wir auch Dinge, aber sie sind nicht mystisch. Zum Beispiel, dass ein Ort erblüht, ein Gnadenort, dass Menschen, viele Menschen zu Jesus finden, dass Menschen eine wunderbare Ausstrahlung haben, die mit Jesus zu tun haben und solche Sachen. Alles das kann es natürlich geben. Und es ist aber eine andere Form von Sehen. Selig sind die nicht sehen und doch glauben. Also es gibt eine gestaffelte Art und Weise dieses Sehens. Und doch ist es in den meisten Fällen so, dass wir eben nicht sehen und eingeladen sind zu glauben. Ich möchte noch einmal darauf eingehen, dass Thomas ja 8 Tage lang sozusagen damit leben musste, dass die anderen ihm gesagt haben, wir haben den Herrn gesehen als den Auferstandenen und Thomas war nicht da. Meine Mutmaßung ist ja, das habe ich heute Vormittag auch schon gesagt, dass es sich bei Thomas vielmehr um ein verletzt und beleidigt sein handelt und weniger darum, dass er nicht geglaubt hat, sondern er wird gesagt haben, warum kommt Jesus, wenn er kommt, ausgerechnet, wann ich nicht da bin? Das hätte er ja anders organisieren können. Jesus ist ja schließlich Jesus, ist ja nicht irgendwer. Der hat das ja nicht aus Versehen gemacht. Was will er mir denn damit sagen? Will er mir damit sagen, dass ich nicht so wichtig bin, dass ich zu schlecht bin für ihn, dass er mich nicht mag oder so etwas? Was will er mir denn damit sagen? Und ich denke, mit solchen und ähnlichen Gedanken war der Thomas eine Woche unterwegs. Er wird auch wohl gedacht haben, naja, das stimmt gar nicht, die spinnen alle. Und auf der anderen Seite, aber wenn das wirklich war, warum kommt er dann, wenn ich nicht da bin? Und er war ganz in seinen menschlichen Verletztheiten drin. Wer Jesus kennt und ihn wirklich kennt, der weiß, dass Jesus nie so ist. Dass Jesus keine Sympathie und Antipathie hat, wie wir Menschen das haben. Sondern dass er jeden liebt, jeden, ausnahmslos jeden. Und schauen Sie, wenn wir das in unser Herz lassen, wenn wir die Liebe Gottes wirklich in unser Herz lassen und wenn wir uns festhalten an Jesus, der Weg ist, ihm vertrauen und wissen, er wird mich führen, er wird sozusagen mein Ziel sein und er wird mich zu diesem Ziel hinführen, über welche Stationen auch immer, dann trifft auf mich diese Seligpreisung zu, dass ich glaube und nicht sehe und dafür selig gepriesen werde. Was heißt selig? Selig heißt glücklich und wir wissen, dass der erste Grad des Erhebens eines Menschen zu den Altären die Seligsprechung ist, zur Ehre der Altäre erhoben, so sagt man auch. Das ist die Seligsprechung. Also selig bedeutet glücklich und heilig. Glücklich und heilig. Und damit heißt es, glücklich und heilig sind die, die nicht sehen und doch glauben. Das ist eine wunderbare Aussage. Und damit ist es die Heiligsprechung oder Seligsprechung Jesu des ganz normalen, einfachen Christen. Wenn wir die Visionäre anschauen von den Erscheinungen, die in der Kirche auch schon älter sind und anerkannt worden sind, dann können wir in die Rue du Bac schauen. Dort ist die heilige Katharina Labouret, die Mutter Gottes gesehen hat, die heilige Bernadette Soubérou in Lourdes, die Seherkinder Jacinta und Francisco und auch für Lucia in Fatima ist der Seligsprechungsprozess eingeleitet. Und die heilige Schwester Faustina, die auch heilig gesprochen ist. Also wir könnten ja sagen, okay, diese Seher, die sind alles Heilige. Das muss aber nicht sein. Es gibt auch tatsächlich anerkannte Erscheinungsorte, wo die Seher nicht heilig gesprochen sind oder selig gesprochen sind. Denn es geht nicht darum, man könnte ja den Eindruck haben, wenn jemand sieht, Das ist sozusagen eine Belohnung für sein gutes Leben. Nein, überhaupt nicht. Im Gegenteil, Gott wählt meist die ganz Schwachen aus. Denken wir an die Seherkinder von Fatima, die Analphabeten waren und überhaupt nichts wussten. Das gleiche die heilige Bernadette Soubirous. Das sind Leute, die eigentlich nichts mitgebracht haben. Die Heiligkeit ist dann etwas anderes. Die Heiligkeit ist dann tatsächlich, dass sie ein heiliges Leben geführt haben und deshalb als Vorbild hingestellt werden, denn die Heiligsprechung und Seligsprechung hat ja in erster Linie neben dem, dass man sicher davon ausgeht, dass derjenige im Himmel ist, einen Vorbildcharakter. Jemand hat dann so vorbildlich gelebt, dass sein Leben exemplarisch der ganzen Kirche hingestellt wird durch eine Heiligsprechung. Aber das war jetzt ein kleiner Exkurs. Bleiben wir dabei, dass der Herr zu Thomas sagt, selig sind, die nicht sehen und doch glauben. Das heißt, glücklich und heilig sind, die nicht sehen und doch glauben. Und wenn du das so tust, dann ist das, und das ist jetzt sehr vorsichtig gesagt, ein bisschen etwas wie eine Heiligsprechung des normalen christlichen Lebenswandels. Du lebst dein Leben in deiner Familie, in deiner Arbeit, in deinem alltäglichen Leben als gläubiger Christ. Du hast nie eine außergewöhnliche Erfahrung gemacht. Und du bist einfach einer, der glaubt, der dem Herrn vertraut, der auf ihm geht, der Weg ist. Und damit wirst du selig gepriesen. Thomas durfte sehen. Thomas durfte den irdischen Jesus sehen, mit dem er 3 Jahre vermutlich gegangen ist. Und er durfte den Auferstandenen letztendlich sehen. Aber selig preisen tut der Herr nicht in diesem Moment den Thomas, sondern die, die ganz normal und alltäglich das Vertrauen des Glaubens leben. Und das bist du zum Beispiel. Und das ist doch wunderbar. Von daher ist es eine Bestärkung, ein Kompliment, was Jesus dir heute macht, am Tag des heiligen Thomas, wo wir dieses Evangelium heute auch in der Messe betrachtet haben, wo Jesus eben am 8. Tag kommt. Es ist ein Kompliment, was er macht, wenn du im Alltag, im alltäglichen Leben das Vertrauen des Glaubens nicht verlierst. Es ist eine Aussage, dass du nicht außergewöhnlich sein musst. Damit der Herr dich liebt, du musst gar nichts Besonderes sein, sondern nur ganz einfach ihm gehören. Ihm vertrauen, mit ihm gehen, auf ihm gehen, der Weg ist. Und damit ist das Heiligwerden etwas für jeden. Nicht nur für Leute mit besonderen Charismen und Gnadengaben. Liebe Hörer und Hörerinnen, wir sind jetzt an 21 Uhr so gut wie angekommen und ich möchte euch einladen, dass wir jetzt etwas Musik hören und dann freue ich mich auf Anrufe von Ihnen, wo wir über dieses Thema reden können, beziehungsweise wo Sie natürlich auch Fragen zu diesem Thema stellen können. Herzlichen Dank. Und wir hören uns später wieder.
0: Vielen Dank, lieber Pater Frank, für die Ausführungen soweit. Und ja, liebe Hörerinnen und Hörer, Sie haben schon gehört, Sie haben jetzt die Möglichkeit anzurufen mit Ihren Beiträgen zu diesem Thema. Teilen Sie mit uns, was Sie jetzt angesprochen hat, aber auch Ihre Fragen dazu. Wir freuen uns, wenn Sie anrufen. Die Nummer ins Studio ist 0720 578 578. Und auch von außerhalb Österreichs können Sie anrufen 0043 720 578 578.

0: Als erste Anruferin darf ich jetzt Trudy aus Niederösterreich begrüßen, die dieses Evangelium auch so sehr berührt hat. Grüß Gott, liebe Trudy.
1: Ja, grüß Gott. Grüß Gott, Pater Frank. Danke herzlich. Ich liebe auch dieses Evangelium. So ich glaube, also wenn ich Jesus nicht sehe und ich denke, wenn man nicht glaube, ich muss dich nicht sehen und man spürt dich ja, dass du da bist. Und eben Thomas ist ja für viele eigentlich die Bestätigung, die sie müssen alles sehen, damit sie glauben können. Mhm. Das ist das große Geheimnis eigentlich auch dabei, ne? Das ist auf jeden Fall.
2: Natürlich.
1: Was wir weitergeben wollen, natürlich auch diesen Glauben, nicht alles zu sehen und doch spürend. Also, und da sind wir schon im Glauben, glaube ich, auch ein großes Geschenk, dass wir das nicht immer bestätigt brauchen, weil wir spüren es, dass Gott da ist und dass er mit uns den Weg geht.
2: Mhm. Ja, es ist schon ganz viel, wenn Sie spüren dürfen. Das ist schon ganz viel, Trudy, wenn Sie spüren dürfen. Viele spüren auch nicht. Auch das gibt es. Und ich glaube, das ist dann noch eine größere Seligpreisung. Selig bist du, wenn du gar nichts empfindest und gar nichts siehst und gar nichts hörst und mit den Sinnen überhaupt nichts ist. Die Mystiker nennen das auch die Nacht der Sinne und die Nacht des Geistes. Theresia von Avila, Johannes vom Kreuz. Das ist dann noch etwas Gewaltigeres und eine noch größere Gnade, dann trotzdem zu glauben. Genau.
1: Dass ich ja praktisch, die konnten nicht lesen und so weiter, die Bernadette oder die Seherkinder von Fatima. Ja. Und das ist ja auf jeden Fall ja auch eine Bestätigung, dass man ja nicht alles nur zu studieren muss, von hinten und von vorne, von oben und unten betrachten, dass wir das glauben. Und diese Kinder, und diese Bestätigung, das ist das, wirklich das große Geschenk für uns Menschen. Also ich denke mir da, ich brauche nicht so viele Bestätigungen. Ich bin dankbar, dass ich wirklich so eine Verbindung zu Gott habe und dass ich immer gerufen bin. Ja.
2: Herzlichen Dank, Trudy. Danke. Freuen Sie sich über die Gnade, die Sie bekommen haben.
0: Das ist ein großes Glaubenszeugnis, das wir von Trudy aus Niederösterreich gehört haben. Jetzt gehen wir gleich weiter nach Wien zu Karin, die auch einen Beitrag wieder zu diesem Thema hat. Grüß Gott.
3: Ja, also ich habe auch da was dazu zu sagen, weil der Glaube ist wirklich ein Geschenk. Also es ist ein Gnadengeschenk, so wie Sie das auch gesagt haben. Und ich habe aber dazu auch eine Frage. Ich kenne einen Menschen, der sagt, er kann nur dann glauben, so wie ich jetzt auch im Glauben stehe, wenn er eine Bekehrung hat wie der Paulus. Also vom Saulus zum Paulus. Wie kann man solchen Menschen begegnen? Haben Sie da irgendeinen Rat? Wie kann man, also beten ja natürlich, ich bete für ihn, dass er diese Bekehrung bekommt. Und ich glaube auch, ich habe sehr viel auch schon zum heiligen Paulus gebetet, dass er diese Bekehrung diesem Menschen schenkt, ja. Aber wie kann man das dann noch irgendwie zugänglich machen, diese Personen? Oder haben Sie einen Rat?
2: Ich habe einen Rat, ja. Der Rat ist, dass Sie nicht für alles verantwortlich sind. Sie müssen das nicht machen. Denn das ist ja Gnade und Gnade können Sie nicht machen. Gnade kann diese Person nicht machen und Sie nicht machen. Und von daher kann man für diese Personen beten und sie lieben. Das ist das, was man tun kann. Und das ist uns aufgetragen. Aber wir können es nicht bewerkstelligen. Das ist mein Rat. Mhm. Dass der Druck rauskommt, wenn Sie jetzt so den Druck haben, aber man muss doch und es muss doch irgendeinen Weg geben und so weiter. Nein, mit der Brechstange geht das schon mal überhaupt nicht.
3: Mhm. Ja. Ja, ich sehe halt, wie diese Person leidet, ja. Und bringt sie immer wieder dem Herrn. Also ich weiß schon, dass er das bewerkstelligt und ich nicht kann, aber ja, ich muss sie auch loslassen, wahrscheinlich diese Person, oder?
2: Natürlich.
3: Ja.
2: Selbstverständlich.
3: Ja. Ja.
2: Gut.
3: Vielen Dank für diesen Rat, das hat mir sehr geholfen. Schönen Abend noch.
2: Gerne, alles Gute.
3: Danke.

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Es geht um das Thema, ja auch um den Festtag, den wir heute begehen, vom heiligen Thomas, wo wir im Evangelium lesen, dass Thomas nicht glauben konnte, dass Christus auferstanden ist, dass er lebt. Und Jesus dann auf diese Begegnung mit Thomas hin antwortet: Selig, die nicht sehen und doch glauben. Ja, dieses Thema hat uns Pater Frank Köpikus-Röttger heute näher gebracht. Und im zweiten Teil dieser Sendung, jetzt bei den Höreranrufen, können Sie sich beteiligen und eine Frage zu diesem Thema stellen, aber auch selbst von Ihrem Glaubensleben erzählen und Zeugnis geben, von Ihrem Glauben, von Ihrem Vertrauen und wie Sie darin auch wachsen durften im Laufe der Zeit. Da gibt es sicher einiges zu berichten. Die Telefonnummer ins Studio ist 0720 578 578, und von außerhalb Österreichs 0043 720 578 578.

0: Liebe Hörerinnen und Hörer, Sie haben weiterhin die Möglichkeit anzurufen in dieser Sendung Freundschaft mit Gott. Pater Frank Köpikus Röttger hat über das Thema gesprochen, selig, die nicht sehen und doch glauben. Wenn Sie zu diesem Thema noch einen Beitrag haben, eine Frage, irgendetwas, das Sie beschäftigt, dann rufen Sie jetzt gerne an 0720 578 578. Und während Sie zum Hörer greifen und anrufen, habe ich noch eine kurze Frage, die ich einschieben möchte. Oft, oder zumindest mir ist es oft so gegangen, dass in der Schule oder in der Begegnung mit anderen Menschen die Leute gesagt haben, ich kann doch nicht an einen Gott glauben, wenn es so viel Leid in der Welt gibt. Also das ist das beste Zeichen dafür, dass es ja gar keinen guten und liebenden Vater im Himmel geben kann. Was könnte man da entgegnen oder wie kann man dann auch seine eigene Einstellung daran anpassen? Weil oft ist es ja für uns selbst auch gar nicht so einfach, wenn man irgendwie Leid erlebt und Verletzungen erlebt, dann wirklich daran zu glauben, dass Gott gut ist, dass Jesus der Weg ist. Was würden Sie da dazu sagen?
1: Ich würde als erstes dazu sagen, haben Sie selber für sich diese Frage beantwortet? Das würde ich als erstes sagen. Denn wie können Sie eine Antwort finden, wenn Sie sie selber nicht für sich beantwortet haben? Dann wollen Sie ja nur die Ehre Gottes retten, so ungefähr, oder? Das ist ja das Interessante, dass wir oft denken, wir müssen als Christen Gott verteidigen, sozusagen, in gewisser Weise, ja? Also gutes Wetter für Gott machen. Und in dieser Haltung, wenn wir nicht zu einer Überzeugung gekommen sind, erzählen wir vielleicht viele Sachen, die überhaupt nicht an dem sind. Aber wenn wir das Evangelium, das Wort Gottes studieren, dann sehen wir, dass Jesus eigentlich diese Dinge voll vorausgesagt hat, dass es für Jesus klar ist, dass es das Leid in der Welt gibt. Es gibt diese Stelle bei Johannes in den Abschiedsreden Jesu, wo er sagt, in der Welt seid ihr im Bedrängnis, aber habt Mut, ich habe die Welt besiegt. Das ist das eine, dass also durch die Sünde die Schöpfung gebrochen ist und dass es Leid in der Welt gibt, das ist ein Faktum. Und Jesus selber nimmt ja das Leid auf sich, indem er Mensch wird, durch viele Leiden geht und letztendlich durch die Passion und die Kreuzigung und sein Sterben. Ein weiterer Hinweis, es gibt viele, ist Lukas 21, wo Jesus alles voraussagt, was kommen wird. Er wird Kriege, Erdbeben, Naturkatastrophen, Glaubensverfolgung, ja, Christenverfolgung. Alles das ist da vorausgesagt. Und von daher muss einem gar nichts wundern, dass das so ist. Also Jesus hat nie gesagt, alle, die glauben, werden verschont werden vor allem Leid. Das ist nie gesagt worden. Und deswegen ist es so wichtig, dass wir wirklich sagen, ja, wenn wir das Wort Gottes kennen, dann werden wir zu einem solchen Schluss nicht kommen. Wenn wir uns aber unseren eigenen Gott vorstellen, so wie wir uns einen lieben Gott vorstellen, dann werden wir enttäuscht sein, wenn er nicht das tut, was wir wollen. Mhm. Jetzt hat jemand angerufen, gell?
0: Das ist richtig. Danke, dass Sie meine Frage in der Zwischenzeit beantwortet haben. Es geht wirklich darum, sich ganz ins Wort Gottes zu stellen und wirklich aus dem heraus zu leben. Dankeschön. Jetzt darf ich Christoph aus Oberösterreich begrüßen. Es ist eine Freude, dass am Oberösterreichtag ein Oberösterreicher anruft. Lieber Christoph, guten Abend.
2: Ja, guten Abend und grüß dich. Also mich hat das Evangelium von Thomas von der Erstkommunion an weg begleitet. Weil in der ersten Erstkommunionstunde, das war am Sonntag nach Ostern, und da war traditionell dieses Evangelium vom ungläubigen Thomas. Und für mich ist er gar nicht ungläubig, weil in der späteren Phase meines Glaubenslebens, sehr viele, sage ich sogar Jahrzehnte später, ist eigentlich dieses Zeugnis, also dieser Ausspruch, mein Herr und mein Gott. Das geht mir so tief. Das ist so eine tiefe Wahrheit, wie er das sagt und wie er das auch, ja, das ist einfach etwas, das geht mitten ins Herz. Und ich habe mir lange gedacht, ich will gar keine Wunder sehen. Ich habe vor Gott so viel Angst gehabt, dass ich dann glauben muss. Und ich habe gesagt, Herrgott, nur Kleinigkeiten, keine Heilungen, nichts Großartiges. Weil mir war es einfach so wichtig, diese Freiheit nicht zu verlieren. Vielleicht ist es eh was ganz Menschliches, dass man glaubt, Gott meint es nicht gut mit an. Und im Nachhinein sehe ich aber trotzdem, also bei mir zum Beispiel dieses Grabtuch von Turin bei der Firmung dann, einen Sprung zu glauben. Weil mir war das schon so nah, aber es ist trotzdem nur dieser kleine Sprung zu tun, zu glauben. Man kann es nicht beweisen. Es ist heutzutage schon so viel da. Und trotzdem lässt Gott uns immer diese Freiheit zu glauben und nicht zu glauben. Und ich bin so dankbar, dass er dieses Leben mit mir so geführt hat, dass mich dieses Gebet vom heiligen Thomas dann jetzt auch in der Eucharistie so tief berührt, mein Herr und mein Gott.
1: Danke, Christoph, für das Glaubenszeugnis. Es ist eine Gnade, wenn uns ein Wort Gottes tief berührt. Und es geht dann weiter und es wird so etwas von uns selber. Und wenn Sie das so beschreiben, dass schon seit der Erstkommunion Sie dieses Wort berührt und Sie es betrachtet haben und es wichtig für Sie geworden ist, dann ist das doch eine wunderbare Gnade, wie der Herr mit Ihnen geht und wie er Sie auch durch das Wort Gottes belehrt. Das finde ich schön. Danke.
0: Ja, vielen Dank, lieber Christoph, und ganz liebe Grüße nach Oberösterreich. Möge Jesus uns alle in der Eucharistie und im Wort Gottes auch so begleiten. Jetzt darf ich noch eine weitere Anruferin aus Tirol begrüßen, Sabine. Grüß Gott und herzlich willkommen auf Sendung.
3: Ja, grüß Gott. Grüß Gott, Pater Frank, da bin ich wieder. Ja, also ich bin einverstanden mit all diesen wunderbaren Zeugnissen. Erstens einmal. Zweitens erinnere ich mich an einen Dekan, der bei uns lange Zeit war. Der hat zuerst Medizin studiert und war dann eben Priester. Und der hat immer vor der Heiligen Kreuz, also vor seiner Kommunion, also in der Messe, gesagt, mein Herr und mein Gott. Und das hat mich immer tief beeindruckt. Ja, das muss ich sagen. Und auch für mich selber, ich muss sagen, ich habe viel gelernt von Vorbildern, eben aus diesem Vorbild und auch aus anderen. Und Vorbilder sind sehr, sehr wichtig. Und dann wollte ich nur sagen, also ich finde, wie der Herr selber, unser Meister, den Thomas behandelt hat. Wenn man das so sagen darf, er ist der beste Pädagoge und er hat es wunderbar gemacht. Ja, das wäre jetzt mein Beitrag.
1: Okay? Wunderbar. Okay. Das sehe ich durchaus auch so. Danke Ihnen. Natürlich ist Jesus der beste Pädagoge. Geht ja gar nicht anders.
0: Jesus ist ja wirklich unser Lehrer und Meister, von dem wir so viel lernen können. Das hören wir dann ja auch am Sonntag im Evangelium. Lernt von mir, lernt von mir, Jesus. Also Dankeschön, liebe Sabine, für dieses Zeugnis, für den Beitrag zu dieser Sendung.

0: Danke so für Ihre lieben, lehrreichen und heiligen Worte heute über den heiligen Thomas. Und ich muss sagen, diese Wörter, mein Herr und mein Gott, das hat sich in mein Herz so gefestigt. Und bei keiner heiligen Messe, wenn die Hostie hochgeht und der Kelch hochgeht, dann sprich ich immer diese Worte aus. Mein Herr und mein Gott. Und ich hoffe, dass am Ende meines Lebens ich gegen Jesus, dass er mir begegnet und ich diese Worte dann auch gebrauchen kann und sagen kann, mein Herr und mein Gott. Es ist einfach, diese Worte sind so, ich zittere jetzt in meinem ganzen Körper, weil sie heute, sie haben uns, das war so lehrreich, was sie heute alles gesagt haben. Und diesen, in meinen Augen sind sie so ein großer Priester. Unwahrscheinlich. Und ich danke Gott, dass er ihnen so verständliche Worte uns sagen lässt. Danke, lieber Pater Frank. Danke, danke.
1: Danke, Ferdinand, für Ihr Zeugnis, für Ihr Glaubenszeugnis und für das, was Sie uns heute gesagt haben und wo Sie wirklich Ihre innerste Erfahrung uns mitgeteilt haben. Herzlichen Dank. Ich freue mich, dass meine Worte bei Ihnen Gutes bewirken.
2: Und es ist schön, dass Sie sich auch so verletzlich vor der ganzen Hörerfamilie zeigen und wirklich Ihr innerstes Gebet mit uns teilen, mein Herr und mein Gott. Das ist sehr schön. Dankeschön. Ja, wir sind somit schon am Ende dieser Sendung angelangt. Lieber Pater Frank, ich darf Ihnen zum Schluss nochmal das Wort übergeben und dann in weiterer Folge auch um den priesterlichen Segen bitten.
1: Sehr gerne. Ich freue mich, dass wir die Apostel haben, denn die Apostel sind wirklich ganz wichtige Zeugen. Sie sind in erster Linie einmal Zeugen für die Wahrheit des Herrn, für den Auferstandenen. Der Auferstandene Jesus und dass die Auferstehung eine Realität ist, ist etwas total Entscheidendes. Und somit bezeugt Thomas auch, der bis nach Indien geht, diesen Auferstandenen und auch ganz einfach, er hat ja den Heiligen Geist bekommen und dadurch kann er wirklich den Auferstandenen auch wahrhaft bezeugen in der Kraft des Heiligen Geistes und für diese Wahrheit Zeugnis ablegen. Also die Apostel, sie sind das Fundament der Kirche, des Glaubens der Kirche. Und wir sehen an ihnen, dass es ganz einfache Menschen sind, keine Übermenschen. Und von daher dürfen wir Mut haben, dass der Herr auch seine Gnade in uns, die wir auch einfache Menschen sind, hineinlegt. Und das finde ich wirklich wunderbar. Und das dürfen wir ganz besonders auch in Betracht ziehen und den Mut haben, auch Dinge dann anzunehmen, die Gott uns schenken möchte. Ich darf Ihnen jetzt den Segen geben. Der Herr sei mit euch.
2: Und mit deinem Geiste.
1: Auf die Fürbitte der allerseligsten Jungfrau Maria, der Königin der Apostel, aller Engel und Heiligen, besonders auf die Fürbitte des Apostels Thomas, segne euch der allmächtige Gott, der Vater und der Sohn und der Heilige Geist.
2: Amen.
1: Gelobt sei Jesus Christus.
2: In Ewigkeit. Amen. Vielen Dank, lieber Pater Frank Köpikus-Röttger, für die heutigen Ausführungen über den heiligen Apostel Thomas, den wir heute feiern, und über das Wort Jesu, selig, die nicht sehen und doch glauben. So haben wir wieder ein Stück weiter in die Beziehung zu Gott, in die Freundschaft zu Gott hineinfinden dürfen. Ja, liebe Hörerinnen und

Hörer, wenn Sie diese Sendung noch hören möchten, dann finden Sie die in Kürze auf unserer Radiothek unter www.radiomaria.at. Ja, und somit bleibt mir nichts anderes mehr über, außer Ihnen diesen festen und unerschütterlichen Glauben zu wünschen. Und nur einen gesegneten Abend wünscht Ihnen Sarah Ettlinger.

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1: Hey zusammen, Oberösterreich. Was macht Oberösterreich so einzigartig? Mein Name ist Franz Müller und ich möchte Sie, liebe Hörerinnen und Hörer, jetzt durch das schöne Bundesland begleiten. Oberösterreich, unser Heimatland. Die einzige Landeshymne Österreichs, die im Mundart geschrieben worden ist, ist von Franz Stötzhammer verfasst worden. Er formuliert die Zeilen sehr treffend. Heimatland, Heimatland, die habe ich so gern. Wie ein Kind als seine Mutter, ein Kind als sein Herrn. Die Vielfältigkeit des Landes ist ein einzigartiges Erlebnis. Ob kulturell, kulinarisch oder die vielen Sehenswürdigkeiten, die verschiedenen Landschaftsbilder, ob in der Tradition oder in der Moderne, ob der vielen berühmten Dichter, Komponisten, Sänger und Berühmtheiten des täglichen Lebens. Auch das ist ein Teil von unserem Land. Auch viele zeitgenössische Lyriker und Komponisten leben und wirken in unserem Land und hinterlassen ihre literarischen und musikalischen Spuren. Unser Heimat ist eine sehr abwechslungsreiche Kulturlandschaft. Aufteilt in vier Vierteln. Das Mühlviertel, das Heimviertel, das Hausruckviertel und das Traumviertel. Zählt in Oberösterreich zu den am meisten sich veränderten Landstrichen Österreichs. Vom Flachland zum Hügelland, hineingleitend ins Alpenvorland bis hin zum Hochgebirge. Und dann noch die schöne, wunderschöne Seenlandschaft. So ist für Abwechslung in unserem Heimatland gesorgt. Fangen wir mit der Reise im Mühlviertel an. Im Norden grenzt das Mühlviertel an Tschechien und im Süden ist die Donau der Grenzfluss. Ein Stück Bayern im Westen und das Waldviertel im Osten umschließen das Viertel. Bekannt für seine sanften Granitzüge, seine Wälder und Flusstäler ist das Mühlviertel ein wahrer Genuss zum Wandern und Radfahren. Auch viele Bürgerwege ziehen durchs Mühlviertel durch. Der Blaudruck, eine Form von Stoffdruck und die Steinbloßarchitektur, eine einzigartige Form für die Bauernhäuser im Mühlviertel, zählt heute zur UNESCO immer drin Weltkulturerbe.

Das nächste Ziel unserer Reise durch Oberösterreich ist Seimviertel. Ein fruchtbares Landl. Es liegt eingebettet im hügeligen Alpenvorland, begrenzt durch die Flüsse Inn, Salzach, Donau und dem Hausruck ist dieser Teil Oberösterreichs sehr eng mit Bayern verbunden. Kulinarisch geprägt ist Seimviertel durch Einviertler Knädel und seine guten und vielfältigen Biersorten. Eine wahre Genussregion. Wirtschaftlich spricht man von Industriestandort Einviertel. Gibt es so da in dieser Region, speziell um die Stadt Trier, viele große Industrieunternehmen im Bereich Luftfahrt, Maschinenbau und Autozulieferung. Zum immateriellen Weltkulturerbe der UNESCO zählt der Einviertler Landler. Eine markante und lebendige Form von Volkstanz.

Unsere Reise durch Oberösterreich geht weiter ins Hausruckviertel. Das Viertel liegt im Herzen Oberösterreichs. Die Landwirtschaft hat da einen großen Einfluss. Viele Streuobstwiesen zeigen von der gelebten Mooskultur. Das bayerliche Getränk wird da noch recht hochgehalten. Die charakteristischen Bauernhäuser sind in Hausruckviertel eine Mischform von Einviertler Vierseithof und vom bekannten Vierkanthof. Die Region Hausruck war über Jahrhunderte geprägt vom Bergbau. Über 200 Jahre sind da Braunkohle angebaut worden und gefördert worden. Zahlreiche Museen geben heute noch Zeugnis von der schweren, aber für die Region sehr bedeutungsvollen Arbeit. Der Attersee im Süden des Hausruckviertel lädt ein zum Verweilen, zum Entspannen und zum Baden.

Unsere Reise endet nun im östlichen Viertel von Oberösterreich, ein Traumviertel. Das Viertel ist für mich ein sehr markanter Teil unserer Heimat. Vom Flachland im Norden an der Donau, über das Alpenvorland bis hin zu den hohen Bergen im Süden. Bedeutend sind auch die vielen glasklaren Seen in Salzkammergut. Die großartigen Sehenswürdigkeiten geben dem Traumviertel seinen Charakter. Die Eisenverarbeitung hat den Landstrich um die Flüsse Enz, Steyr und deren Nebenflüsse über Jahrhunderte bis heute beeinflusst. Von den Sensenschmieden und Messerwerken bis hin zu den Hammerwerken zeigen heute noch manche erhaltene Betriebe und Schauwerke. Durch die vielen Seen und Flüsse ist der Wassersport in Traumviertel ein Highlight. Auch die Kultur im Traumviertel kommt nicht zu kurz. Viele Stifte, Kirchen und Klöster zeigen von einem großen Glauben in dem Land. Auch der größte Nationalpark Österreichs liegt in dem schönen Viertel.

Ich möchte nur kurz jetzt auf die Österreicher selber zu einem Sprecher kommen. Wir sind ein offener Menschenschlag und ein sehr hilfsbereites Volk. Sind da über 600.000 Menschen ehrenamtlich in den verschiedenen Organisationen in unserem Land tätig und tragen zum Gemeinwohl in dem Land bei. Zum Schluss, liebe Leute, möchte ich euch nur sagen, Oberösterreich ist ein lebenswertes, vielfältiges und wunderschönes Bundesland. Unser Heimatland. Hier lohnt sich zum Leben. Mein Name ist Franz Müller. Da bin ich.

0: Einen schönen Abend, liebe Hörerinnen und Hörer von Radio Maria. Wir beten jetzt die Komplett des Nachtgebet der Kirche. Die Texte dazu finden Sie im großen grünen Stundenbuch auf der Seite 717. Heute ist es der Psalm 88 und das Kantikum finden Sie im Lukas-Evangelium im Kapitel 2, Vers 29 bis 32. Sie können auch die Stundenbuch-App verwenden, um mitzubeten. Mit uns verbunden ist nun Ignaz Hochholzer, der Arzt und Priester bei den Barmherzigen Brüdern in Wien und im Stephansdom. Einen schönen Abend.
1: Guten Abend. O Gott, komm mir zu Hilfe.
0: Herr, eile mir zu helfen.
1: Ehre sei dem Vater und dem Sohn und dem Heiligen Geist.
0: Wie im Anfang, so auch jetzt und alle Zeit und in Ewigkeit. Amen. Halleluja.
1: Jetzt wollen wir uns kurz besinnen und zurückschauen auf den abgelaufenen Tag. Wollen wir vor Gottes Angesicht unser Gewissen prüfen.

0: Ich bekenne Gott, dem Allmächtigen und allen Brüdern und Schwestern, dass ich Gutes unterlassen und Böses getan habe. Ich habe gesündigt in Gedanken, Worten und Werken. Durch meine Schuld, durch meine Schuld, durch meine große Schuld. Darum bitte ich die selige Jungfrau Maria, alle Engel und Heiligen und euch, Brüder und Schwestern, für mich zu beten bei Gott, unserem Herrn. Der allmächtige Gott erbarme sich unser, verlasse uns die Sünden nach und führe uns zum ewigen Leben.
1: Amen.
0: Du starker Gott, der diese Welt im Innersten zusammenhält, du Angelpunkt, der unbewegt den Wandel aller Zeiten trägt.
1: Geht unser Erdentag zu End, schenk Leben, das kein Ende kennt. Führ uns dank Jesu Todesleid ins Licht der ewigen Herrlichkeit.
0: Vollenden wir den Lebenslauf, nimm uns in deine Liebe auf, dass unser Herz dich ewig preist, Gott Vater, Sohn und Heiliger Geist.
1: Amen.
0: Herr, du Gott meines Heils, zu dir schrei ich am Tag und bei Nacht.
1: Herr, du Gott meines Heils, zu dir schreie ich am Tag und bei Nacht.
0: Lass leuchten, lass mein Gebet zu dir dringen, wende dein Ohr meinem Flehen zu.
1: Denn meine Seele ist gesättigt mit Leid, mein Leben ist dem Totenreich nahe.
0: Schon zähle ich zu denen, die hinabsinken ins Grab, bin wie ein Mann, dem alle Kraft genommen ist.
1: Ich bin zu den Toten hinweggerafft, wie Erschlagene, die im Grabe ruhen.
0: An sie denkst du nicht mehr, denn sie sind deiner Hand entzogen.
1: Du hast mich ins tiefste Grab gebracht, tief hinab in finstere Nacht.
0: Schwer lastet dein Grimm auf mir, all deine Wogen stürzen über mir zusammen.
1: Die Freunde hast du mir entfremdet, mich ihren Abscheu ausgesetzt. Ich bin gefangen und kann nicht heraus.
0: Mein Auge wird trübe vor Elend. Jeden Tag, Herr, rufe ich zu dir. Ich strecke nach dir meine Hände aus.
1: Wirst du an den Toten Wunder tun? Werden Schatten aufstehen, um dich zu preisen?
0: Erzählt man im Grab von deiner Huld, von deiner Treue im Totenreich?
1: Wurden deine Wunder in der Finsternis bekannt? Deine Gerechtigkeit im Land des Vergessens?
0: Herr, darum schrei ich zu dir. Früh am Morgen tritt mein Gebet vor dich hin.
1: Warum, o Herr, verwirfst du mich? Warum verbirgst du dein Gesicht vor mir?
0: Gebeugt bin ich und todkrank von früher Jugend an. Deine Schrecken lasten auf mir und ich bin zerquält.
1: Über mich fuhr die Glut deines Zorns dahin. Deine Schrecken vernichten mich.
0: Sie umfluten mich allzeit wie Wasser, dringen auf mich ein von allen Seiten.
1: Du hast mir die Freunde und Gefährten entfremdet. Mein Vertrauter ist nur noch die Finsternis.
0: Ehre sei dem Vater und dem Sohn und dem Heiligen Geist.
1: Wie im Anfang, so auch jetzt und alle Zeit. Und in Ewigkeit. Amen. Herr, du Gott meines Heils, zu dir schreie ich am Tag und bei Nacht. Lesung aus dem Buch nach Jeremia. Du bist in unserer Mitte, Herr, und dein Name ist über uns ausgerufen. Verlass uns nicht, Herr, unser Gott.
0: Herr, auf dich vertraue ich, in deine Hände lege ich mein Leben.
1: Herr, auf dich vertraue ich, in deine Hände lege ich mein Leben.
0: Lass leuchten über deinem Knecht dein Antlitz, hilf mir in deiner Güte.
1: In deine Hände lege ich mein Leben.
0: Ehre sei dem Vater und dem Sohn und dem Heiligen Geist.
1: Herr, auf dich vertraue ich, in deine Hände lege ich mein Leben.
0: Sei unser Heil, o Herr, wenn wir wachen, und unser Schutz, wenn wir schlafen, damit wir wachen mit Christus und ruhen in seinem Frieden.
1: Sei unser Heil, o Herr, wenn wir wachen, und unser Schutz, wenn wir schlafen, damit wir wachen mit Christus und ruhen in seinem Frieden.
0: Allmächtiger Gott, dein eingeborener Sohn ist hinabgestiegen in die Nacht des Todes und auferstanden. Gib, dass wir alle Tage durch den Glauben ihm verbunden bleiben, damit wir einst mit ihm auferstehen zum neuen Leben. Darum bitten wir durch ihn, Christus, unseren Herrn.
1: Amen.
0: Eine ruhige Nacht. Und ein gutes Ende gewähre uns der allmächtige Herr.
1: Amen.
0: Sei gegrüßt, o Königin, Mutter der Barmherzigkeit, unser Leben, unsere Wonne und unsere Hoffnung. Sei gegrüßt, zu dir rufen wir, verbannte Kinder Evas. Zu dir seufzen wir trauernd und weinend in diesem Tal der Tränen.
1: Wohlan denn, unsere Fürsprecherin. Wende deine barmherzigen Augen uns zu, und nach diesem Elend zeige uns Jesus, die gebenedeite Frucht deines Leibes. O gütige, o milde, o süße Jungfrau Maria.

0: Lieber Herr Pfarrer, ich bitte Sie nun um Ihr Wort zur guten Nacht und um den Segen.
1: Hat es Schulschluss? Schulschluss, obwohl man lernt nie aus. Aber man braucht auch Pausen, Ferien. Kinder und Jugendliche, die brauchen auch Erholung, Freizeit. Einmal abschalten, die Seele baumeln lassen, den Kopf ausrauchen, abschalten. Gönnen wir uns auch und unseren Lieben etwas Erholung. Heißt es doch, wer nicht genießen kann, der wird ungenießbar. Wer sich selbst nichts gönnt, der gönnt meist den anderen auch nichts. Freilich keine Übertreibungen, aber Urlaub soll auch sein. Ein bisschen gelten lassen, leben und leben lassen. Meine ersten Ferienaufenthalte in der Volksschulzeit, die waren bei meiner schon verheirateten Schwester Maria auf einem Bauernhof in einer Dorfgemeinschaft. Das war für mich eine Abwechslung, weil der elterliche Hof war ein Einschichthaus. Im Dorf dort, da gab es sogar einen Fernseher. Das war schon eine Attraktion. Und einfach andere Leute, eine andere Umgebung. Urlaub, Ferien, das ist gut. Das führt auch, dass wir weitersehen. Dass wir wieder alles loslassen, was uns vielleicht schwer gefallen ist, was uns belastet hat. Ausatmen und neu starten. Ein Blick schon kann uns trösten, kann uns neue Kraft geben. Ein Blick auf das Kreuz oder noch mehr die Anbetung, wenn wir zum Tabernakel schauen oder auf die Monstranz. Davon kommt reicher Segen. Der Herr sei mit euch.
0: Und mit deinem Geiste.
1: Auf die Fürsprache der Gottesmutter Maria, aller Engel und Heiligen, des Tagesheiligen, des heiligen Apostel Thomas, segne, behüte und schütze euch, schenke Frieden der ganzen Welt, Gott, der Vater und der Sohn und der Heilige Geist.
0: Amen.
1: Gute Nacht.

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Ich wünsche Ihnen eine erholsame Nacht. Falls Sie noch unterwegs sind, kommen Sie gut an Ihr Ziel. Radio Maria begleitet Sie auch durch die Nacht.

0: Liebe Hörerinnen und Hörer von Radio Maria, Sie hören nun die Wiederholung der Sendung Lebenshilfe von heute Vormittag.
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0: Lebenshilfe. Herzhaft und bodenständig. Brauchtum und Rezepte aus Oberösterreich. So der Titel der jetzigen Sendung da bei Radio Maria. Einen schönen Vormittag und herzlich willkommen, liebe Zuhörerinnen und Zuhörer von Radio Maria Österreich und Radio Maria Südtirol, heute an unserem Bundesländertag Oberösterreich. Aus dem Studio in Wien begrüßt Sie Gabi Weindlmeier. Der oberösterreichischen Küche sagt man ja nach, dass sie bodenständig ist und auch stark geprägt von der Hausmannskost. Einige Rezepte aus Oberösterreich werden wir heute erfahren, unter anderem von Renate Kotzis. Sie hat auch oberösterreichische Wurzeln und Maria Hammer. Beide aus unserer Radio Maria Studioküche. Auch das Brauchtum soll nicht zu kurz kommen. Gudrun Trausmuth ist auch dabei und im Laufe der Sendung wird auch noch Babsi Mutsam zu uns dazukommen, die genauso wie ich aus Oberösterreich ist, und auch die Gudrun Trausmuth, und alle drei dürfen Ihnen auch noch Rezepte aus unserer Kindheit vorstellen. Und nun begrüße ich aber sehr herzlich unsere Referentinnen da im Studio, Renate Kotzis, Maria Hammer und auch Gudrun Trausmuth. Grüß euch.
1: Ja, grüß Gott. Ich freue mich sehr, dass sie auch gleich mit Mundart begrüßt hat, die Gabi. Sehr mutig, Gabi. Ja, ich danke sehr, dass du, Gudrun, und du, Renate, mir beistehen bei dieser Sendung. Es wird wirklich eine authentische oberösterreichische Sendung, weil das Ganze, so wie die vier Vierteln in Mühlviertel, also in Oberösterreich, besteht auch Radio Maria aus vielen, vielen Mitarbeitern aus verschiedenen Bundesländern, wirklich bunt gemischt, und es ist wirklich sehr schön und ich bin sehr dankbar, dass ihr dabei seid und mich unterstützt.
2: Ja, mal schauen.
1: Ja, also ein bisschen möchte ich noch mit auf die Vierteln eingehen. Und ihr werdet vielleicht dann erzählen, auch aus welchem Viertel ihr kommt. Die Einteilung der vier Vierteln ist aus der Habsburger Monarchie noch zurückzuführen. Und für jeden bekannt das Mühlviertel, das nördlich der Donau ist, das Traunviertel im Süden, das Hausruckviertel im Zentrum und im Herz von Oberösterreich und das Innviertel im Westen. Und diese vier Teile sind mehr als wie ein Ganzes, weil es gibt eine kulturelle Vielfalt an Seen, an Flüsse, an kulinarische Angebote, am Handwerk, an der Kultur, an Künstler. Ja, bevor wir zu den einzelnen Vierteln kommen, möchte ich euch, Gudrun, vielleicht mit dir beginnen und fragen, woher kommst du?
3: Also es ist so, ich bin in Linz geboren. Also mein Vater ist Linzer, meine Mutter ist Mühlviertlerin und die sind beide Lehrer geworden und haben sie im Mühlviertel dann als Lehrer kennengelernt. Und ich bin in Linz geboren, aber im Mühlviertel aufgewachsen und bin eine typische Grenzlandbewohnerin. Also durch unseren Ort Oberkappel ist oder geht immer noch die Landesgrenze. Und ich bin deswegen auch in Bayern ins Gymnasium gegangen. Also genau, so eine typische nordwestliche Mühlviertlerin, ja, die da starken Bezug nach Bayern auch gehabt hat, eine Zeit lang.
1: Okay, genau. Ja. Ich habe gehört, das Mühlviertel kommt von den Flüssen, die große Mühl, die kleine Mühl.
3: Kleine Mühl.
1: Und die steinerne Mühl.
3: Genau.
1: Ja, okay.
3: Das war so noch aus der Volksschule, aber sehr viel mehr glaube ich nicht mehr. Schon lange her.
1: Ja, das ist Heimatquote.
3: Ja, genau.
1: Ja, ja. Ja. Okay. Und der höchste Berg von Mühlviertel ist der Blöckstein.
3: Genau, da gibt es auch einen Skilift.
1: Ja. Ein Skilift, ja. Ja. Von 1380 Blöckstein. Meter, also genau. Das ist nicht so berauschend. Ja.
3: Genau.
1: Okay. Ja, es wird auch viel Flachs und Hopfen angebaut. Und Flachs braucht man auch für die Leinenweberei. Und ja, das ist auch wirklich so.
3: Genau, das ist da im Bereich Haslach, Helfenberg, Ulrichsberg. Da gibt es eine ganz große Leinenweberei-Tradition nach wie vor. Also
1: ja.
3: Mittlerweile haben die Webereien auch Niederlassungen in Wien, habe ich kürzlich gemerkt.
1: Ja,
3: genau.
1: Ja.
3: Also da ist wirklich viel, viel da an traditionellem Handwerk.
1: Okay. Na, darum auch der Flachs, nicht? Ich meine, ich weiß sonst keinen Ort in Österreich, wo das sonst so angebaut wird. Mhm. Stimmt, ja. Und sie sind wirklich berühmt. Ich war einmal oben auf dem berühmten Leinenmarkt, der einmal im Jahr stattfindet. Und das sind wirklich wunderbare Stückeln. Und mit den Resteln, die ich da so gekauft habe, habe ich schöne Lavendelsäckchen gemacht und die dann verschenkt. Das ist nämlich wirklich sehr beeindruckend, die Qualität. Mhm. Ja, also wirklich, ja, das muss man mal gesehen haben.
3: Und Hopfen, hast du auch gesagt, es gibt ja berühmtes Bier, gell? Stift Schlegel, das Schlegler Bier, immer ein bisschen Werbung ausnahmsweise. Genau, das kann man verkosten im Stift, in der Brauerei. Das
1: in welchem Stift? Nett.
3: In Schlegel. Ist ganz Stift oben Schlegel. Im Müllviertel, okay, also fast schon an der Grenze.
1: Okay.
3: Oben dort, wo auch das Skigebiet der Hochficht ist, da ist das große Stift Schlegel, das ist sehr, sehr zentral fürs Müllviertel.
1: Ja, ja, okay. Ich habe auch gesehen, Wels zum Beispiel ist auch in dem. Das ist an zweiter Stelle an römischen, dort hat man römische Funde gemacht. Mhm. Das ist ein, wirklich ein sehr, sehr altes Gebiet, bewohntes Gebiet gewesen. Da waren die Römer schon dort.
3: Ja, Linz auch. Also Lenzia ist der lateinische Name für Linz gewesen. Es ist auch sehr alt. Wahnsinnige Tradition war Römerlager. Ja.
1: Ja. Mhm. Gut, also die Leinenweberei hat wirklich auch Wohlstand dorthin gebracht und auch der Blaudruck ist dort bekannt geworden. Das kenne ich eher vom Burgenland, aber wahrscheinlich dort hat auch so mit der Färberei und so ein bisschen
3: hat man experimentiert mit den Stoffen und so. Ja, genau.
1: Gut. Ja, du hast uns ein Rezept auch mitgebracht.
3: Genau, ein Rezept, das eben mit meiner Geburtsstadt, mit Linz, zusammenhängt. Die Linzer Torte. Ich muss gestehen, als Kind habe ich die eigentlich gar nicht so gern gehabt. Ich habe es erst vor einigen Jahren quasi revitalisiert. und zwar deswegen, weil in meiner Familie eine starke Histaminallergie da ist oder aufgetaucht ist. Also vor allem mein Vater und ich sind betroffen. Und jetzt habe ich halt versucht, histaminarme Rezepte zu finden, beziehungsweise Rezepte selber so umzugestalten, dass eben das Histamin reduziert wird. Ja, also Histamin ist einfach ein Stoff, der in vielen Lebensmitteln auch drinnen ist, ganz extrem in Rotwein, in Tomaten, in Schokolade, in vielen Nüssen leider auch. Und jemand, der das nicht verträgt, kriegt dann halt entsprechende Zustände, entweder Hauterscheinungen, also Rötungen oder es ist am Übel oder solche Sachen halt. Ja. Und deswegen habe ich die Linzer Torte dann irgendwann die als praktischen Kuchen, den man auch vorher gut backen kann. Das ist nämlich zum Wesen der Linzer Torte gehört eigentlich, dass sie besser wird, wenn man sie ein bisschen länger stehen lässt.
1: Sie ist lange haltbar.
3: Und im Zuge meines Daseins als Familienmutter habe ich das schätzen gelernt, eine Torte, die man nicht ganz frisch machen muss, sondern eben dann ein, zwei Tage früher machen kann. Ja. Und genau, und ich habe es halt umgewandelt. Ja. Und ich sage vielleicht jetzt einfach einmal die Zutaten. Normalerweise sind es 250 Gramm Weizenmehl. Ich nehme 250 Gramm Dinkelmehl, hat weniger Histamine und ich mische es aber meistens auch noch ein glattes Dinkelmehl und ein Dinkelvollkornmehl, also beides. Ja. Und dann kommen hinein statt den Haselnüssen bei mir 150 Gramm gemahlene Mandeln. Mandeln sind ja, wenn man mal ganz korrekt ist, keine Nüsse, sondern eine Frucht und deswegen für Allergiker gut geeignet. Ja. Okay. Dann gebe ich ein Ei dazu, weil es ist eine Art Mürbteig, die ganze Geschichte hat. 120 Gramm kalte Butter. Ihr wisst eh, beim Mürbteig muss man immer relativ schnell kneten, also zügig, ja, die Kraft der Finger einsetzen. Und 100 Gramm Rohrzucker, ja, also dieser braune Zucker. Dann eine Prise Salz und ich gebe schon ein bisschen Weinsteinbackpulver rein. Also nicht das normale Backpulver, sondern Weinsteinbackpulver. Das ist für Histaminallergiker besser verträglich. Genau. Was ich auch hineingebe, was aber wahrscheinlich Leute, die stark allergisch, also wirklich starke Histaminallergiker sind, weglassen können, ich gebe auch eine Prise Zimt hinein. Also das ist für diesen typischen Geschmack, glaube ich, schon wichtig. Ich gebe auch ein bisschen Nelkenpulver rein und ich fahre auch mal mit der Muskatnuss über die Reibe. Ja, also es muss schon ein bisschen so pfeffrig schon sein, die Linzer Torte. Ja. So wie die Leute aus Oberösterreich, die haben auch so ein bisschen Granit im Blut und ein bisschen Sturheit und deswegen auch so ein bisschen starken Geschmack. Und das braucht die Linzer Torte auch. Für die Füllung braucht man noch ein Riebissel Marmelade. Wenn sie jetzt so starker Histaminallergiker sind, dass sie sagen, das geht gar nicht, dann kann man natürlich auch Quittengelee nehmen oder Birnenmarmelade oder eine frische Heidelbeermarmelade geht auch, Preiselbeeren geht auch, ja, aber ich finde schon, die Ribiselmarmelade ist schon, also das leicht säuerliche gehört eigentlich zur Linzer Torte. Genau, dann kneten wir den Teig, lassen wir ihn ein bisschen rasten, also ich lasse ihn oft nicht nur eine Stunde, das wäre das Mindestding, sie machen oft am Vorabend und lassen ihn stehen bis zum nächsten Tag im Kühlschrank. Dann heize ich den Ofen vor auf 175 Grad Ober-Unterhitze, fetter Springform oder irgendeiner Form. Manchmal mache ich es auch als Blech, einfach die Linzer Torte als Linzer Schnitten. Und dann rolle ich 2/3 des Teiges aus und oder drücke es in die Form, je nachdem, wie ich es gerade gestalten will. Und dann kommt die Marmelade drauf. Und dann aus dem restlichen Teig formt man Streifen oder wurzelt man so wie sagt man da? Man wurzelt es eigentlich. Ja, so Rollen, so kleine, wie dickere Nudeln. Und dann gitterförmig drauf. Und das ist die klassische Linzer Torte. Meine spezielle Variante, die gibt es auch noch. Zu Weihnachten mache ich aus dem verbleibenden Drittelteig, mache ich nicht Nudeln, sondern stich Sterne aus. Und und wenn ich es zum Beispiel für meinen Vater zum Geburtstag mache oder so, dann kriegt er Herzen, also aus dem restlichen Teig. Das kann man ein bisschen variieren. Und das hat sich eben bewährt. Man backt es dann ungefähr 40 Minuten. Muss man einfach schauen. Ja, also zu dunkel soll es nicht werden, weil sonst brandelt es schnell. Das ist Mürbteig, wie gesagt. Aber ist eine gute Torte mit ein bisschen am Schlagobers. Das ist zwar, glaube ich, nicht ganz original, aber ich gebe trotzdem gerne ein bisschen Schlagobers dazu. Ja. Dann ist es ein bisschen frischer. Und wie gesagt, das Tolle ist, dass sie ziemlich gut haltbar ist. Also in einer Dose, man kann es auch herschneiden, stückeln und in einer Dose ist sie wirklich einige Tage locker haltbar. Also eine deftigere Geschichte, aber sehr typisch für Oberösterreich und wird in die ganze Welt verschickt vom Jindrack in Linz, von der
1: Das ist so wie die Sachertorte in Wien, ist die Linzer Torte für Oberösterreich.
3: Absolut, genau.
1: Also in jeder Konditorei in ganz Österreich erhältlich.
3: Genau,
1: Danke, so aber deine ist wirklich speziell und wirklich gut, ja.
3: Ja, ich habe gute Erfahrungen damit, sagen wir so, und gute Resonanz.
1: Ja. Du hast so nett über den Menschenschlag. Ja, ich habe da in meinem Buch, wo ich recherchiert habe, dass der Adalbert Stift auch gesagt hat, der Menschenschlag ist herb und herzlich, bescheiden und graniten, ernst, aber ungleich schlichter als anderswo.
3: Ja, ich glaube, da ist schon was dran. Also auch doch recht geradlinig, die Oberösterreicher. Gell? Ja. Also so. Ich glaube schon. Also vielleicht nicht so herzlich wie die Salzburger zum Beispiel im Vergleich, aber dafür halt auch so gestanden. Ja, gut geerdet. Mhm. Aber auch eine große Volksfrömmigkeit ist auch noch da in Oberösterreich. Ja. Also das ist auch schön. Ja, also viele schöne Lieder und so dieses Marianische sehr stark. Also was hier bei Radio Maria wir natürlich schätzen. Darum haben wir ja viele Hörer aus Oberösterreich. Das werden wir jetzt sicher dann gleich merken, wenn die Leute anrufen. Also, dass die wirklich, dass wirklich viele Oberösterreicher sehr verbunden sind mit Radio Maria.
1: Ja. Genau. Naja, und auch ein großer Komponist, ich meine, mit Anton Bruckner.
3: Ja, absolut.
1: Ja, ja.
3: Also es ist der Musikant Gottes, gell?
1: Genau. Ja. Ja, herzlichen Dank, Gudrun, für dein Mittun und für dein
3: Gerne, eine schöne Sendung noch.
1: Dankeschön, danke. Mach mal eine kurze Musikpause jetzt. Okay, danke.

0: Jetzt haben wir die Holzofenmusik gehört aus Gmunden, herzhaft und bodenständig, Brauchtum und Rezepte aus Oberösterreich. So der Titel der heutigen Sendung an unserem Oberösterreich-Talk. Bei uns im Studio sind Renate Kotzis und Maria Hammer. Im ersten Teil haben wir auch die Gudrun Trausmuth gehört. Sie hat uns von ihrer Heimat erzählt, von ihrer Herkunft und auch ein Rezept der Linzer Torte mit uns geteilt. Und jetzt darf ich das Wort wieder an Maria Hammer übergeben.
1: Ja, also wir kommen zum nächsten Viertel. Renate, ich bin dir sehr dankbar, dass du auch mittust, obwohl du deine Wurzeln mütterlicherseits Oberösterreich gefunden hast und auch eben die Maria und die auch hat. Ja, ja, du kommst vom Hausruckviertel.
2: Ja, ich bin also nur eine halbe Oberösterreicherin und meine Großeltern waren auf einem Bauernhof und hatten 16 Kinder. Ja. Und meine Mutter ist die zweitälteste und hat gesagt, also alles, nur keinen Wiener. Und sie hat einen Wiener geheiratet.
1: Und das hat sie.
2: Und genau, daher kann ich nur sagen, ich bin nur eine halbe Wienerin.
1: Ja. Aber du hast Kontakt zum Oberösterreich.
2: Ja, nach wie vor. Cousinen, alles habe ich noch dort. Ja, genau.
1: Ja, möchte ich dazu sagen, ein bisschen das Hausruckviertel erstreckt sich eben vom Alpenvorland. Hat wirtschaftlich und geografisch ist es sozusagen das Herzstück rund um Linz, Wels und Everding. Was sehr wichtig ist, es hat auch viel Industrie- und Wirtschaftsstandorte und ist bekannt auch durch die Thermen wie Bad Schallerbach, Galsbach und eben auch das wunderschöne Seengebiet Attersee, Mondsee. Ja, also das sind wirklich ganz wunderbare Gegenden. Ja, und auch dort gibt's natürlich kulinarische Highlights. Und da du ja auch bei uns kochst, bei Radio Maria, bringst du ja auch manchmal ein bisschen so einen oberösterreichischen Touch hinein. Was hast du uns mitgebracht als kulinarisches?
2: Ja, also die ganz typische und einfache saure oder Rahmsuppen. Und die wurde ja früher schon zum Frühstück eingenommen, weil sie sehr kräftigend war mit hartem Brot, wenn es zum Mittag serviert worden ist, sozusagen, ja, aus einer Schüssel. Und dann haben alle gelöffelt und die Kinder haben den größten Spaß gehabt, weil wer hat die schönste Milchstraßen gezogen, ja? Und das war sehr lustig. Die Oma hat viel Verständnis gehabt für die Kinder, eh klar, wenn sie selber so viel eigene Kinder gehabt hat. Und ich würde jeder kennen, ja. Es ist ganz einfach, ein halber Liter Milch wird mit einem Achtel, zuerst Wasser. Wasser, Kümmel und Salz aufgekocht, ein halber Liter Milch dazu und dann nicht mehr kochen, ein Viertel Rahm und am Schluss noch ein Schuss Schlagobers. Mhm. Und und dazu Brokkeln, ja, ist eine gute Brotverwertung und Schnittlauch kommt auch noch dazu. Das wäre die saure oder die Rahmsuppe. Mhm. Und als Hauptspeise könnte man machen Rohrzeiteln. Die habe ich schon öfters dann gemacht im Radio. Lieben alle, das ist ein einfacher Germteig mit einem halben Kilo griffigen Mehl, Salz, Backerl gern. Mit einem Viertel Liter Milch, also das Dampferl machen, 3 Dotter kommen dazu, kein Eiklar, wenn wird es zu trocken, etwas Öl oder unter Butter, also auch nur so ein paar Decker. Und dann, wenn das alles gegangen ist, dann tut man Kugeln also rausstechen und den Teig zuerst gehen lassen, dann ausstechen, dann so Kugeln schleifen, sagt man dazu, und dann wieder abdecken. Und wenn sie doppelt so hoch geworden sind, dann zieht man sie aus, oval. In der Mitte soll ein Platz bleiben für die Befüllung von Rahm oder man kann auch Knoblauch gut dazugeben. Genau. Und das wird eingestrichen mit einer zerlassenen heißen Butter und wird dann so schichtweise in eine Pfanne gegeben und auch mit ein bisschen an Schlagobers auch einstreichen. Also ja, es ist auch deftig, haben wir eh schon gesagt. Mhm. Die Oberösterreicher lieben deftige deftige Kost. Das sind die Rohrzeiteln. Die werden nur kurz gebacken, helliger, also 10 Minuten höchstens, ja. Mhm. Und ja, und man kann es auch, in manchen Gegenden wird es mit Sauerkraut gegessen. Ja.
1: Also bekannt.
2: Ja, genau.
1: Okay.
2: Genau.
1: Ja. Okay,
2: aber ja, es ist sowieso bekannt. Das ist nicht der Bauernkrapfen.
1: Ach so.
2: Das ist wieder
1: ach so,
2: anders.
1: Okay,
2: ja,
1: okay.
2: Genau.
1: Ja.
2: Ja. Und ich weiß nicht, wie du es willst, ob du jetzt.
1: Nein, bleiben wir nur bei. Weil ich habe nämlich einen Linzer Osterfleck, weil ja auch Brauchtum und so. Mhm. Und das ist so ähnlich, aber da braucht man 250 Gramm glattes Mehl, 15 Gramm Germ, Milch, 2 Dotter, Salz, Rosinen und ein Ei zum Bestreichen. Und da macht man eben auch einen Germteig aus lauwarmer Milch und wenig Mehl, also einen Dampfel machen und dann ein bisschen gehen lassen und dann zu einem glatten Germteig schlagen, wieder gehen lassen und dann kommen aber die Rosinen drunter.
2: Mhm.
1: Ja?
2: Mhm.
1: Und dann noch einmal gehen lassen und dann macht man eigentlich nur so eine Runde wie ein Pizza. Ein Pizzakreis, aber das in eine Tortenform hineinlegen, dann geht das noch einmal ein.

0: der Leitspruch, glaube ich, der Bevölkerung, der Essen und Trinken hält Leib und Seele zusammen, lautet die Lebensmaxime des Oberösterreichers. Einfach, aber kräftig muss das Essen sein. Ja, also das, glaube ich, stimmt wirklich, wenn man da die Neunerjause einhaltet. Also früher haben ja auch die Leute, bevor sie dann oder auf dem Feld schon gearbeitet haben, noch einmal um neun eine ordentliche Jause gekriegt und auch so eine Suppe.
1: Der Erdäpfelkasse. Da würde der Erdäpfelkasse passen. Ja, genau. Also braucht man mehlige Kartoffel, 1 Kilo, Salz, ein paar Butterflocken, fein gehackte Zwiebel und nicht mit dem Mixer abtreiben wie ein Aufstrich, sondern nur mit einem Stampfer das zerdrücken und Butterflocken habe ich schon gesagt, mit Schnittlauch dann abschmecken. Das geht ganz rasch und ist wirklich sehr köstlich. Und das hat man zum Beispiel zur Jause gebracht. Wie ich ein Kind war, habe ich sowas mit Most aufs Feld gebracht. Das sind meine Erinnerungen. Und den habe ich da auch schon öfters gemacht, den Erdäpfelkäse. Für offene Abende. Herzliche Einladung.
0: Zum offenen Abend.
1: Genau, dann machen wir wieder.
0: Oberösterreichische Spezialitäten.
1: Ja.
0: Ja, Gabi, machen wir vielleicht wieder ein bisschen Musik.
2: Danke. Genau, würde ich auch vorschlagen und dann stoßt die Babsi Mutsam zu uns.
0: Okay.

0: Himmlischer Vater, so heißt das Stück von der Holzofenmuse, was wir jetzt gerade gehört haben. Sie haben eingeschaltet hier bei Radio Maria Österreich und der Radio Maria Südtirol zur Sendung Lebenshilfe. Heute an unserem Bundeslandtag Oberösterreich. Herzhaft und bodenständig, Brauchtum und Rezepte aus Oberösterreich. So der Titel der heutigen Sendung mit Renate Kotzis, Maria Hammer, Gudrun Trausmuth und jetzt im Studio auch Babsi Mutsam. Ich gebe das Wort aber wieder an dich, Maria.
1: Ja, herzlich willkommen, Babsi.
2: Dankeschön. Ja.
1: Grüß euch miteinander. Babsi, ich freue mich so, wir kennen uns schon so lange. Du bist nämlich als ganz junges Mädel gekommen, ja, vor, glaube ich, 10 Jahren.
2: 11 Jahre sind es.
1: 11 Jahre sind schon,
2: ja,
1: genau.
2: Tatsächlich.
1: Ja. Du warst jung und du warst wirklich so rund und mit Zöpfen,
2: ja.
1: Also wirklich eine echte.
2: Heute auch ein paar Zöpfe, ich hoffe, man sieht es, so ganz feine.
1: Ja, beide. Mühlfelden, du hast mit dem Martin so viel unternommen, du warst bei den Jugendtagen und so, also ich habe dich immer beneidet über das, dass du so mit deiner Jugend so weit herumgekommen bist. Du warst ja bis in
2: Panama.
1: In Panama,
2: aber
1: genau.
2: Das war es dann auch schon.
1: Okay.
2: Also, so bin ich gar nicht herumgekommen, aber Panama, das war schon

0: Super Reise.
1: Ja, ja, ja.
0: In Matten.
1: Nein, es war wirklich schön. Das denke ich gern dran. Ja, aber es ist schön, dass du noch immer bei Radio Maria bist und mit Leib und Seele. Du bist immer so originell. Du hast immer sehr schöne Sendungen und ich freue mich, dass du heute ein bisschen einen Beitrag bringst zu unserer Sendung, zu Oberösterreich und wie man kocht. Erzählst uns ein bisschen, wo du herkommst?
0: Genau, also ich komme aus dem Mühlviertel, Waldhausen im Strudengau. Wunderschönes Fleckchen. Waldhausen im Strudengau, das ist in der Nähe von Krain an der Donau. Das sagt nur den meisten etwas. Da kennen sie meistens das Eisgeschäft dort oder die Schiffsanlegestelle oder das schöne Schlossburg Krain an der Donau. Und da fließt ja die Donau gleich direkt nebenbei. Der Strudengau ist auch ganz bekannt dort. Und wir haben dort in Waldhausen auch schönes Stift. Und ja, also das ist so meine Heimatgegend. Bin aber schon komplett an der Grenze zu Niederösterreich. Also deswegen wäre ich ja schnell mal als Niederösterreicher gerechnet oder war für Niederösterreich eigentlich unterwegs, weil ich wirklich fünf Minuten nach Niederösterreich um mich habe.
1: Okay, Na, aber die Donau, mit der bist du sicher verbunden und so, nicht? Ich meine, das ist Österreich.
0: Wenn man jetzt heimfährt zu uns, von Wern aus, einmal Donau entlang, da kommen gleich Gefühle hoch, denkt man sich, die Donau, wie schaut's aus, wie hoch ist, wie kräher ist, ist unterwegs auf der Donau, da macht man schon viel mit, genau.
1: Ja, sehr schön. Ja, und du hast so Kindheitserinnerungen an Lebensmittel, an Bräuchtümer, was fällt dir da so ein?
0: Ja, auf jeden Fall. Also da gibt es natürlich einiges. Ich meine, es ist wahrscheinlich recht unterschiedlich von Viertel zu Viertel und auch von Familie zu Familie. Ja. Das habe ich schon gemerkt, weil die Gudrun zum Beispiel, die war schon wieder ganz was anderes als ich. Aber woran ich mir am meisten eigentlich erinnern kann, was mir als erstes einfällt, ist ein Schweinsbraten mit Gummiknädel. Das ist ja etwas, was bei uns einfach voll oft gegeben hat und was ich voll gern mag und was eigentlich einfach geht, wenn man mal weiß, wie es funktioniert. also das hat Mama echt gern gemacht. Also so Waldviertler-Knädel sind das dann eigentlich. Also, wir sagen Gummiknädel dazu.
1: Weil sie aus rohen Kartoffeln gemacht werden, ne?
0: Genau, als Kartoffeln und die aber dann schon gekocht. Und und zusammengeben dann.
1: Ach so.
0: Also die schauen, Gummiknädel, warte mal, ich schaue da nach.
1: Gummiknödel
0: mit Stärkemehl und Grieß und Salz wird das zusammen gemacht. Aber die werden schon heiß. Ja, genau. Die Kartoffeln kochen, heiß, schön dann, gleich zerstampfen und sofort mit den anderen Zutaten, also die vermengen, damit dann die Konsistenz, glaube ich, auch bleibt. Und dann werden sie zu zart und zu pickert und das mag ich.
1: Ja, genau.
0: Weil Wern kennt man ja eher mehr die Semiknädeln, aber wir haben halt die Gummiknödeln.
1: Oder die Erdbeerknödeln. Gummiknödeln ist lustig, gell?
0: Gummiknödeln,
1: aber es gibt auch Mehlknödeln, habe ich gesehen, also gehört. Vielleicht, wenn die Hörerinnen dann, wenn wir sie dann wirklich einladen wollen und auch, dass die Hörer anrufen, vielleicht können sie uns ein Rezept über andere Knödelarten noch geben.
0: Aber ganz viel.
1: Bleiben wir noch bei dir,
0: Genau, was wir auch gern gegessen haben, vielleicht ist das eher Brauchtum von meiner Mama, war ein Brennnesselspinat mit Kartoffeln und Butter. Ganz einfach, weil wir wohnen auf der Lein, also bei uns ist es sehr steil.
1: Ja.
0: Und da gibt es natürlich einen Haufen Brennnessel und da kann ich mich daran erinnern, dass Mama uns oft geschickt hat zum Brennnesseldrucker. Also hast du natürlich große Stiefel angezogen und alles mögliche
1: geschützt,
0: Wand angezogen,
1: geschützt.
0: Brennnessel gebrockt. Und Kartoffeln und Butter hat es sowieso gern gegeben. Also es ist eigentlich nichts Originelles, aber einfach von früher, meine Eltern kommen beide vom Bauernhaus und da war einfach Sauerkraut, Kartoffeln, das hat es einfach gegeben. Und das würde ich jetzt noch gern gegessen. Und hin und wieder mache ich mir selber auch gern, einfach weil es was Einfaches ist. Nicht, weil man nicht immer zu viel kochen muss und alles Mögliche, sondern einfach ganz schlicht. Ja, Saumorsen, sagt euch das was?
1: Ja.
0: Weiß nicht, ob es schon gefallen ist heute.
1: Nein, noch nicht. Nein.
0: Genau, Saumorsen, Saumeisen hat es bei uns auch regelmäßig gegeben. Das ist so fein faschiertes Fleisch, das zu Lorbeln, also Leibchen geformt ist, in so einem Schweinsnetz umhüllt. Mhm. Die haben wir jetzt nicht selber hergestellt, die haben wir uns vom Bauern geholt. Das wäre doch ein bisschen ein Aufwand. Ja, aber die brauchst du ja dann nur ins Wasser und mit Erdäpfel schmoren oder mit Brot einfach dazu und dann
1: Die werden nur gekocht, nicht gebraten.
0: Nein, nicht gebraten,
1: gekocht
0: bei uns. Okay. Genau. Saumorsen.
1: Saumorsen, okay.
0: Genau. Ja. Stohsuppen haben wir schon gehabt.
1: Ja.
0: Was wir auch gern gegessen haben, das zählst aber zu, glaube ich, die Gabi auch hat es mir schon vorhin geraten, aber bei uns war das so eine saure Wurst am Abend, also so Knacker oder extra Wurst in Essig einfach drinnen mit Zwiebel und Pfeffer rundherum. Das war so am Abend. Das Essen, der Speck natürlich bei uns, ganz typisch.
1: Okay.
0: Selber zum Teil noch gesöcht und eingemacht und aufgehängt. Den Speck, dann haben wir schon gern gegessen. zum Trinken ein Moos dazu, wobei man da ja unterscheiden muss zwischen Süßmost und Sauermost. Also ja, den Sauern hat nur der Papa gekriegt, den Süßen haben wir Kinder gekriegt. Genau, also der Saure halt mit Alkohol und der Süße halt einfach Apfel. Da kann ich mich noch ganz gut dran erinnern, weil die haben wir selber gemacht. Most presst, ob Äpfel glaubt, Äpfel gewaschen, durch die Presse lassen. Genau, das haben wir ganz lange selber gemacht. Das war echt eine schöne Erinnerung.
2: Kommen wir da nicht Birnen auch dazu oder ist das eigene?
0: Also wir haben es tatsächlich nur mit Äpfel gemacht. Wobei es wahrscheinlich da auch recht Unterschiede gibt, könnte ich mir vorstellen. Wir haben halt mehr Äpfelbaum rundherum.
2: Mostbirnen.
0: Mostbirnen, ja, das stimmt. Also, ja.
1: Aber ich glaube, das ist bei uns in der buckligen Welt und so, dass das da so streut. Also, mich schubst, okay. Na gut, das ist aber schon bei den Getränken. Und was habt ihr so zu Weihnachten gegessen und so? Zu
0: Weihnachten, also ganz typisch die Linzer Stangerl. Und das ist etwas, die mache ich mir immer noch zu Weihnachten. Also, das habe ich mir sicher mitgenommen. Die mag ich so gern. Das ist so ein ganz feines Spritzgebäck.
1: Gebäck, okay.
0: Einfach, wo man ganz einfach den Tag eigentlich zum Zusammenrühren hat, also Butter eigentlich, hauptsächlich Butter, Staubzucker, Mehl, okay. Vanillezucker wird da zusammengemischt und einfach in so eine cremige Masse verrührt und dann wird das Ei unterrührt und die Zitronenschale und dann tut man es in einen, also das Mehl einsieben am besten, damit das ganz ein feiner Tag ist, also das Mehl wirklich sieben durch und das wird dann in einen Spritzbeutel gegeben und aufgespritzt.
1: Und dann sind
0: genau, dann sind so längliche Stangerl und die werden dann mit Marmelade zusammenpickt.
1: Okay.
0: Und dann tunkt man es noch vorne und hinten in Schokolade ein.
1: Aha, genau. Ja.
0: Also das ist einfach super, super mach's lecker.
1: Doch okay, ja.
0: Genau.
1: Na, das ist wirklich nett. Also ja. Und du fährst noch regelmäßig nach Hause, bist noch bei der Mama immer wieder.
0: Genau, regelmäßig. Ganz liebe Grüße nach Oberösterreich. aber natürlich einfach nicht so oft, weil einfach der Lebensmittelpunkt schon so viel da ist, wobei es ja gar nicht so weit wäre. Aber genau, die ganze Familie wohnt in Oberösterreich bis auf zwei. Schwestern ist eine Niederösterreich da.
1: Du, ich habe auch recherchiert, es gibt auch die Steckerlfische. Gibt es die eben von der Donau auch?
0: Also wenn du in der
1: Nähe der Donau bist.
0: Genau, aus der Donau, das ist immer ganz beliebt. Und die werden dann so aufgesteckt und die riechen schon vor der Weiden. Das ist richtig.
1: Wirklich?
0: Wir haben sie selber gefischt, weil mein Onkel, der hat einen Fischteich gehabt und da haben wir die Forellen selber gefischt. Und das war voll spannend. Ja, selber ausgenommen und dann, aber gesteckt haben wir es eher nicht. Wir haben es dann schon normal gerührt, aber Steckerlfisch.
1: Ja, ja, weil die Reinacke, also die gewisse Fischsorte muss da, das ist, die Forelle ist wahrscheinlich zu groß. Aber das war diese oberösterreichische Spezialität, wenn man entlang der Donau gefahren ist, hat es überall so Hütteln gegeben, Steckerlfisch und so. Das habe ich als Kind gesehen.
2: Am Attersee gibt es auch.
1: Beim Attersee gibt es auch Steckerlfisch.
3: Und natürlich auch Traunsee.
1: Dann Traunsee natürlich.
3: Ja.
1: Ah, da ist die Gabi dann die Fachfrau und erzählt uns dann. Okay. Ja, herzlichen Dank, liebe Babsi. Es war wirklich nett, dass du uns von deiner Heimat erzählst und vom Essen.
0: Mahlzeit.
1: Mahlzeit. Okay, gut. Dann machen wir wieder ein bisschen Musik, dann kommen wir zur Gabi und dann lade ich wirklich die Hörer aus Oberösterreich ein. Bitte rufen Sie an.

0: Sie haben eingeschaltet bei Radio Maria Österreich und Radio Maria Südtirol zur Sendung Lebenshilfe. Heute an unserem Bundeslandtag Oberösterreich. Herzhaft und bodenständig, Brauchtum und Rezepte aus Oberösterreich mit Renate Kotzis und Maria Hammer, Gut und Rausmut und Babsi Mutsam haben wir auch schon gehört. Ja, im Mühl- und Hausruckviertel waren wir ja schon und jetzt kommen wir dann ins Traunviertel.
1: Ja, Gabi, das ist deine Heimat, das Traunviertel. Ja, das Traunviertel erstreckt sich südlich der Donau bis zur steirischen Grenze, also so unter der Donau. Die Region ist landschaftlich zweigeteilt, ist ein flaches Alpenvorland und eine beeindruckende Berg- und Seenlandschaft. Ja, wer kennt den Gmunden am Traunsee nicht? Bekannt durch den Keramikmarkt, einmal im Jahr riesiger, schöner, sehenswerter Keramikmarkt. Und bekannt auch durch das Schloss Ort und den Grünberg.
0: Genau.
1: Ja, wo bist du her?
0: Genau, also ich bin wirklich in Gmunden am Traunsee geboren. Aha. Und du hast eben auch schon das Schloss Ort erwähnt, da bin ich getauft worden. Meine Eltern haben dort geheiratet, das ist auch jetzt noch eine Location, wo geheiratet wird. Ja. Also das Standesamt ist dorthin übersiedelt worden. Und ja, man kennt es vielleicht auch noch von dieser Fernsehserie Schlosshotel Ort.
1: Ja,
0: also
1: ja.
0: Ist ja wirklich sehr bekannt, ja. Und ja, die ersten Lebensjahre bin ich in Gmunden aufgewachsen und nachher und eben in Altmünster am Traunsee. Das ist dort, wo die Kiesekids herkommen. Und die höhere Schule habe ich dann in Bad Ischl gemacht.
1: In Bad, dann bitte, in wunderschönen.
0: In der Kaiserstadt,
1: ja. Wirklich, hast du wirklich eine schöne Jugend gehabt.
0: Ja. Eine sehr schöne Jugend, ja. Genau. Auch in den Ferien natürlich sehr genossen. Den Traunsee, der damals in meiner Kindheit noch relativ kalt war. Also so, der hat höchstens so 21 Grad bekommen. Und da glauben jetzt immer noch viele, dass er so kalt sei, aber das ist jetzt nicht mehr so der Fall. Also seit den letzten Jahren ist er wirklich auch schon so warm wie der Attersee. Also er kriegt auch schon 24 Grad, also wirklich toll zum Schwimmen.
1: Zum Schwimmen, ja. Mhm. Ja. Und Fische gibt es auch drin für
0: und
1: die Steckerfische.
0: Fische gibt es auch, und zwar das sind die Riedlinge. Das ist eine Verwandtschaft zur Rheinanke, genau. Und da werden eben diese Steckerlfisch gemacht. Und was es halt bei den Fischern gibt, direkt am See, kann man sie vielleicht mitnehmen, daheim essen oder direkt auch vor Ort mit einem Brot dazu. Genau, die werden eben auf einen Holzstangerl aufgespießt, quasi gesalzen, mit so groben Salzkörnern und da über Holzkohlen gegrillt und schmeckt hervorragend.
1: Wirklich. Mhm. Man muss sie gut einschneiden oder schröpfen, also so
0: genau,
1: nicht, damit man
0: genau.
1: nicht mitessen
0: muss. Aber das... Ja, genau, die lösen sie dann eh, die Gräten, das ist jetzt nicht tragisch. Genau,
1: okay.
0: Da hat sich noch keiner verschluckt, glaube ich, hoffentlich.
1: Ja, sehr gut. Und bekannt ist es ja auch, du hast auch ein Rezept über ein Bierweckerl, hast du mitgebracht?
0: Genau, das kann man zur Jausen dazu essen, und zwar ein halbes Kilo Roggenmehl mit einer Packung Backpulver, einem Esslöffel Salz, Kümmel und einem halben Liter Bier vermischen. Und dann mit einem Löffel auf das Blech geben und eine halbe Stunde auf Stufe 3 bei 200 Grad backen.
1: Das heißt Bierweckerl, weil eben ein Bier drinnen ist.
0: Weil eben ein Bier drinnen ist, genau, das hat meine Mama auch gemacht, hin und wieder. Genau.
1: Ja. Na, weil es ist Oberösterreich und das Innviertel und so Traunviertel sind bekannt auch durch eben für Hopfenanbau und Brauereien. Mhm. Also das Innviertel zum Beispiel hat die höchste Vielfalt an Bierregionen, also an Brauereien.
0: Ja, spannend.
1: Ja. Also genau. Alle Bierliebhaber auf nach Oberösterreich. Ja, was hast du noch so für Erinnerungen an die Brauchtümer oder zu Ostern oder so? Habt ihr da
0: Spezielles? Und zwar in der Fastenzeit, da gibt es sehr berühmt und sehr bekannt in Gmunden, gibt es da den Liebstadtsonntag, am Letare-Sonntag, am vierten Fastensonntag. Der Brauch geht zurück bis ins Jahr 1641. Da gab es eine Bruderschaft, die sogenannte Corpus Christi-Bruderschaft, eine Gemeinschaft von vermögenden und einflussreichen Bürgern, die alle Armen der Stadt zu einem gemeinsamen Mahl eingeladen haben und so ihre Lieb abstatteten. Also daher gibt es den Liebstadtsonntag, und das hat sich natürlich dann im Laufe der Jahrhunderte hat sich das gewandelt, und jetzt gibt es anstelle dieser Armenspeisungen verzierte Lebkuchenherzen, die überall verschenkt werden.
1: Ah, Ist nett.
0: Genau, also das ist wirklich ein großes Fest an diesem Liebstadt-Sonntag. Hier bei Radio Maria haben wir auch schon oft am Sonntag direkt aus Gmunden die Heilige Messe übertragen. Und da gibt es dann immer auch die Goldhammfrauen, die da auch dabei sind. Und überall, also alle Konditoren und so weiter, verkaufen dann diese Liebstadt-Herzen mit lieben Sprüchen drauf, die ganz halt unterschiedlich sind und die man dann den Liebsten daheim schenkt.
1: Mhm. Das ist ein netter Brauch.
0: Ja, genau.
2: Auf jeden Kirtag dann zu sehen.
0: Im Kirtag dann auch später, das hat jetzt dann weniger, das haben sie dann abgeschaut. Genau. Mhm. Ja. Und du hast das schon erwähnt, mit der Gmundner Keramik, da gibt es jetzt, was ja sehr bekannt ist, dieses grün-weiß geflammte Geschirr.
1: Geschirr,
0: ja. Da gibt es ja überall.
1: Ja.
0: Ich habe es selber auch daheim. Und jetzt gibt's auch seit vielen, vielen Jahren in Gmunden einmal im Jahr einen Töpfermarkt. Mhm. Und zwar kommen da aus ganz Europa Töpfer nach Gmunden und stellen da ihre Ware aus auf der Esplanade und am Rathausplatz, wo man dann auch ihre Tonkunst kaufen kann. Ja. Das ist immer am letzten Augustwochenende also heuer ist es der 28. bis 30. August, von 10 bis 18 Uhr. Genau, kann man da stöbern, schmücken und sie daheim da Vasen und so weiter mitnehmen, also beziehungsweise natürlich auch bezahlen und kaufen.
1: Sehr schön, genau. Man hat dann beides auf einen, man hat die Gastronomie, nicht wahrscheinlich wird dort aufgekocht in allen Gasthäusern.
0: Ja? Genau, aber hauptsächlich steht eben der Markt im Zentrum.
1: Natürlich.
0: Ja, genau. Und in meiner Gegend halt in Traunkirchen und in Heustadt gibt's, also da wird das von Leichnamsfest am See begangen.
1: Aha,
0: also in Traunkirchen am Traunsee und in Hallstatt am Hallstätter See mit einer Plättenfenster aussehen und da ist die Prozession eben am See. Genau.
1: Sehr beeindruckend.
0: Ja, sehr schön, eine sehr schöne Tradition.
1: Okay. Herzlichen Dank, liebe Gabi. Es war wirklich sehr beeindruckend. Und ja, jetzt möchte ich aber wirklich schon die Hörer dann, nach der Musikpause möchte ich gerne die Hörer einladen und bitte rufen Sie an und erzählen Sie uns von Ihren oberösterreichischen kulinarischen Schmankerln und Gewohnheiten. Ja, danke.
0: Ja, 0720 578 578 ist die Nummer ins Studio. 0720 578 578 und außerhalb Österreichs wählen Sie 0043 720 578 578.

0: Herzhaft und bodenständig, Brauchtum und Rezepte aus Oberösterreich, so der Titel der heutigen Sendung. Da im Studio sind jetzt noch Renate Kotzis und Maria Hammer und meine Wenigkeit. Ja, gerne könnt ihr sich in dieser Sendung beteiligen. Wir freuen uns auf Ihren Anruf. Vielleicht möchten auch Sie uns ein Rezept mitteilen aus Oberösterreich oder auch eine bestimmte Tradition, die es bei Ihnen daheim gibt. Das würde uns sehr, sehr freuen unter der Nummer 0720 578 578, 0720 578 578.
1: Ja, wir wollen mit den Knödeln und mit dem Innviertel weitergehen. Ja, also das Innviertel hat Jahrhunderte alte Brautradition, also mit sehr vielen Brauereien, aber auch natürlich mit Knödeln. Eine Innviertel ist die Hochburg von Knödeln. Der Knödel ist eigentlich ein Oberösterreicher, sagt man. Ich finde das Ausdruck sehr nett, ja, weil es gibt Knödeln in allen Formen, mit Semmeln und Mehl und mit Erdäpfelteig, also wirklich Knödeln aller Art. Und ich habe, das hat mich sehr interessiert, habe ich noch nie gegessen und noch nie gehört, Innviertler Speckknödeln, die wirklich nur mit Mehl gemacht worden sind. Also die sind so eine Art wie ein Nudelteig. Ich hoffe, die Köchinnen von Oberösterreich hören alle zu und ich sage was Richtiges, aber es ist das, ich habe das Rezept gefunden. Man braucht dazu 250 Gramm griffiges Mehl, 250 Gramm glattes Mehl, 2 Dotter, 1 Teelöffel Öl, Salz, 125 Milliliter Milch und 125 Milliliter Wasser. Ja, und das Ganze wird eben dann gut in der Schüssel gemischt und mit Eigelb und Öl und Salz alles verknetet und nach das Wasser und die Milch dazugeben unter ständigem Rühren, bis ein geschmeidiger Teig entsteht. Wichtig ist es, dass man es unbedingt vor der Weiterverarbeitung rasten lässt, damit sich dieser Kleber vom Mehl ein bisschen da löst und dass das ein bisschen klebriger wird. Hilfreich ist, wenn man den Speck, den man da hineinfüllt, kurz vorher in das Gefrierfach legt, damit er sich leichter schneiden lässt. Ja, also man kann dann besser die kleinen Würfeln schneiden und diese Würfeln mit Schnittlauch und Pfeffer einfach verrühren und dann so kleine Kugeln machen, also dass die Fülle gleich so harmonisch dann hineinpasst. Der Surspeck wird mit Pfeffer und Schnittlauch gewürzt und kleine Kugeln geformt. Und wenn Zeit bleibt, kann man auch diesen Surspeck noch einmal kurz in das Gefrierfach geben. Dann nimmt man den Teig, nussgroße Stücke davon, man zupft das so ab, auf einer bemehlten Arbeitsfläche drückt man sie flach und dann tut man diese kleinen Speckknödeln, da dieses gekühlte, in die Knödelfülle eindrehen und wirklich so kleine Knödeln machen. Also es sind nicht solche großen, richtigen Erdäpfelknödel, sondern recht kleine und werden 10 Minuten im Wasser gekocht. In Salzwasser. Meistens wird Sauerkraut dazu gegeben und ein guter Esser braucht ungefähr 8 Stück. Also das ist schon eine ganze Menge. Natürlich kann man das Ganze auch aus Erdäpfelteig machen, aber das ist eigentlich im Innviertel ein bisschen verbönt, weil das machen nur die Innviertler, diesen Mehlteig. Die Mühlviertler Speckknödeln sind natürlich aus Kartoffeln, Kartoffelteig, und werden auch mit geräucherten Speck und ein bisschen Parmesan und Petersil gefüllt. Und auch da kommt Sauerkraut dazu. Nur die Mühlviertler Specknödeln, im Gegensatz zu den Innviertlern, werden in eine Pfanne hineingesetzt, diese Erdäpfelknödeln, und im Rohr gebacken. Mhm. Ja, wenn man es ganz deftig haben möchte, kann man da auch einen Guss aus Milch und Ei versprudelt drüber geben. Klingt auch gut.
2: Kriegst
1: du Hunger. Hunger, ja. Ja, gut. Also bitte noch einmal Einladung. Werden Sie auch ein Rezept haben, in Oberösterreich beheimatet sind, Radio Maria hören, dann bitte rufen Sie an und erzählen Sie uns ein bisschen aus ihrer Heimat.
0: 0720 578 578 ist die Nummer ins Studio. 0720 578 578.

0: Eine herzliche Einladung, dass auch Sie sich einbringen in diese Sendung. Vielleicht möchten Sie uns auch ein Rezept aus Oberösterreich verraten. Wir würden uns sehr darüber freuen.
1: Ja, wir haben aber auch noch genug Rezepte. Die Renate hat noch Profesen.
2: Profesen.
1: Okay.
2: Profesen, ja. Die kennt Radio Maria auch schon und lieben sie. Also das ist sehr einfach, wenn Sie ein Weißbrot haben oder auch einen älteren kann man verwenden, der nicht mehr so ganz taufrisch ist, oder Stritzel kann man auch verwenden, in Scheiben schneiden, so Zentimeter dick. Dann die Fülle ist Bovidel mit Zimt, Rum, Vanillezucker, abgeriebene Zitrone vermengen und das schon ziemlich dick einstreichen. Und dann wird das getaucht in Eier, je nachdem, wie viel sie machen. Ich habe jetzt da keine Mengenangabe, habe ich auch nicht, je nachdem. Eierdotter. Nur mit der Milch versprudeln, ein bisschen Milch versprudeln und den Schnee extra schlagen und dann das kurz einweichen und in Bratfett oder Butterschmalz oder Öl halt rausbacken. Es geht ganz schnell, man muss dabei stehen bleiben, weil das ja, wird sonst schnell überbelichtet. Ja, und dann mit Zucker und Zimt noch bestreuen. Das wär's. Das wäre was Süßes, dass wir das auch haben.
1: Ja. Sind die nicht auch bekannt unter die
2: Bauernkrapfen
1: Ritter?
2: Sind
1: die Ritter.
2: Ritter, nein, also, okay, glaube ich nicht. Okay. Aber die Bauernkrapfen, glaube ich, sind nicht erwähnt worden. Die sind auf jeden Kirchtag eigentlich, ja. Und auf Hütten kriegt man es auch.
1: Okay. Gut. Was Süßes und Deftiges. Die Gabi, du hast auch noch was.
0: Ich habe auch noch was Süßes, weil in Oberösterreich ist es auch üblich, dass man zum Mittagessen auch eine Süßspeise isst. Meine Mama hat ja sehr, sehr gerne gekocht, sehr vielseitig gekocht, auch immer wieder neue Rezepte ausprobiert. Und ein traditionelles Rezept ist der Apfelbunke. Und zwar ist das aus einem Palatschinkenteig, bestehend aus 17 Decker Mehl, 1/4 Liter Milch, 2 Esslöffel Kristallzucker, 2 bis 3 Eier, Salz. Also er macht also einen Palatschinkenteig aus Mehl, Milch, dem Kristallzucker, Eier und Salz, füllt diesen Teig in eine befettete Auflaufform und belegt ihn mit Scheiben geschnittenen Äpfel. Man kann anstatt die Äpfel Zwetschgen hernehmen, dann ist eben kein Apfelbunke, sondern eine Zwetschgenbunke. Und ja, dann gibt man den Auflauf ins Rohr und lässt den auf Stufe 3 bei 200 Grad circa 20 Minuten backen. Und ja, bestreut ihn dann mit Staubzucker und genießt den Apfelbunke.
1: Aha, klingt gut, ja.
0: Genau.
1: Sehr nett.
0: Ja.
1: Ja, ich hätte auch noch was mich sehr beeindruckt. Es gibt ja auch eben, Lein wird angebaut dort auch. Und es gibt das Leinöl. Das Leinöl ist gar nicht so billig, wenn man das kauft. Ich kaufe immer kleine Flaschen, weil das wirklich sehr ein teures Öl ist. Aber es ist, glaube ich, sehr gesund. Und ich weiß, dass der Bruder, dass der Pater Andreas Schätzle immer in der Früh einen Löffel Leinöl gegessen hat. Ja. Also es ist scheinbar wirklich etwas sehr Gesundes. Und die Leinöl-Erdäpfeln gehen so, dass man 8 große Erdäpfel nimmt, sie kocht, dazu braucht man und kocht und schält, blättrig schneidet und in einem Topf die Erdäpfel hineingibt, diese geschnittenen, und mit Milch bedeckt. Man braucht ungefähr so 1/2 Liter. Und dann braucht man 125 Milliliter frisches Leinöl. Die Hälfte davon, von den 125 Milliliter, gibt man zur Milch und bringt das Ganze zum Kochen. Man lässt es etwas köcheln, bis die Milch so sämig wird und die Kartoffeln die Milch aufsaugen. Dann dreht man es ab, nimmt es vom Herd, begießt es mit restlichem Leinöl und 1 Esslöffel geschroteter Samen kommt über diese Erdäpfeln und man serviert das mit grünen Salat. Ja. Ja, ein bisschen.
2: Wird gesund, wird sicher gesund sein, aber das ist sicher nicht jedermanns Sache.
1: Und dann, gell? Also dieses Leinöl eben muss im Kühlschrank aufbewahrt werden und ist nicht sehr lange haltbar. Also es ist wirklich. Aber dann gibt es was ganz Tolles. Wenn das Ablaufdatum schon überschritten ist, nimmt man das Öl als Holzschutz für Vollholz. Man streicht damit
2: da wird das Möbelstück dann wertvoll.
1: Ja, ja. Ich meine, ich weiß es von meinem Enkelsohn. Mein Enkelsohn hat sich einen schönen Holztisch gekauft und gesagt, aber er braucht irgendetwas drauf, weil das ist so empfindlich. Und dann habe ich meinen Bauern gefragt und der hat gesagt, das schmierst einfach mit Leinöl ein. Ja? Und das wirklich, das Holz saugt dieses Leinöl auf und es ist wirklich, wird sehr schön. Ja, kriegt eine schöne Struktur.
2: Schön.
1: Also altes Leinöl. Man kann natürlich auch ein, ja, aber das ist ein bisschen kostspielig. Also Leinerdäpfeln sind sicher eine sehr gesunde, schnelle Speise.
0: Ja, ich lade wieder ein. Ein paar Minuten haben wir nur Zeit, dass auch Sie zum Telefonhörer greifen können, liebe Zuhörer. 0720 578 578 ist die Nummer ins Studio. 0720 578 578.

0: Ja, und in der Leitung ist jetzt eine ursprüngliche Oberösterreicherin, die aber jetzt in Wien lebt, Monika. Bitte schön, grüß Gott.
1: Grüß Gott, Frau Monika.
2: Hallo, grüß Gott. Ich konnte mir mein Lebtag immer einkommen in die Kackknädel. Das hört sich furchtbar an, ist aber also aus Gefühle. Man braucht Erdbetag zum Einwickeln einmal.
1: Ja.
2: Und dann saftiges, faschiertes, nicht allzu mager. Ja.
1: Okay.
2: Dann natürlich Würzen, Salz, Pfeffer, einiges an Knofe werden mag.
1: Mhm.
2: Und eventuell auch eine Prise Majoran.
1: Okay.
2: Je nach Geschmack. Aber
1: ja.
2: Und dann tut man das mischen. Wenn es auseinanderfällt, eventuell von einem kleinen Ohr oder ein bisschen Dotter. Aber sonst kleine Knädelformen und dann halt in Erdäpfeltag einwickeln.
1: Einwickeln, ja.
2: Ich sage euch was, das ist mein Himmel auf Erden, besser wie jede Sache dort und sonst was.
1: Okay. Sehr gut. Also das sind so Fleischknädeln, so deftige, ja.
2: Das sind so Fleischknädel, aber mit rohen Faschierten.
1: Mit rohen Faschierten, okay.
2: Mhm.
1: Ja, okay. Und dann tut man es in Salzwasser kochen?
2: Ja. Salzwasser oder Suppen kochen.
1: Okay. Und dazu Sauerkraut?
2: Salat oder Kraut.
1: Okay.
2: Noch belieben.
1: Ja. Herzlichen Dank. Also, wieder, der Knödel ist ein Oberösterreicher.
2: Oberösterreicher.
1: Okay. Dankeschön
0: für das Rezept und
1: herzlichen Dank.
0: Wir gehen weiter zu Michaela aus dem Hörerservice. Sie möchte was zum Leinöl sagen. Bitte schön.
3: Ja, hallo, das ist Michaela.
1: Ja.
3: Meine lieben drei Kollegen, habt ihr eine tolle Sendung gehabt.
1: Michaela, grüß dich, ja.
3: Ja, und ich möchte das Rätsel lösen, wieso, dass der Pater Andreas immer in der Früh einen Löffel Leinöl gegessen hat.
1: Ja.
3: Und zwar, Leinöl ist sehr gesund, es senkt den Cholesterinspiegel.
1: Okay.
3: Und man sollte jeden Tag in der Früh ins Müsli oder sonst irgendwo hinein einen Löffel Leinöl oder auf den Salat hinauf.
1: Okay.
3: Und das, was du gesagt hast, Maria, mit dem Leinöl zum Einschmieren, mein Schwiegervater war Tischlermeister und diese Möbel, die naturgeblieben sind,
1: ja,
3: die hat man nicht lackiert, sondern mit Leinöl immer eingelassen.
1: Mhm.
3: Also Leinöl ist wirklich vielseitig verwendbar, nicht nur in der Küche, sondern auch im Gewerbe, also in der Tischlerei und beim Holz.
1: Ja.
3: Also es ist ein ganz wertvolles Öl, das aus Oberösterreich kommt.
1: Oh, sehr gut, Michaela.
3: Das war mein
1: Dankeschön.
3: Beitrag.
1: Dankeschön, Michaela.
0: Vielen herzlichen Dank.
3: Alles Gute euch dreien.
1: Danke.
0: Dankeschön.
1: Tschüss.
0: Ja, ein paar Minuten, ein paar wenige haben wir noch zur Verfügung.
1: Ja. Also nein, wir wollen mit einem schönen Schlusssatz ich gern die Sendung beenden. Und zwar einen Tipp für die, die vielleicht mal sich über Oberösterreich anschauen wollen. Einen besonderen Rundblick, von dem man aus alle vier Vierteln gleichzeitig überblicken kann, bietet die sogenannte Vierviertelblick an der Sauwald-Panoramastraße. Also wenn man dort auf der Sauwald-Panoramastraße steht, kann man, wenn man sich herumdreht, alle vier Vierteln
0: einmal bewundern
1: von beiden sehen.
0: Ja, wunderbar, toll.
1: Ja.
0: Dankeschön.
1: Ja, herzlichen Dank, dass Sie zugehört haben und Oberösterreich, ich freue mich, dass bei Radio Maria so viele wertvolle Mitarbeiter da sind und ja, das Bundesland auch da vertreten.
0: Dankeschön, liebe Maria, dass du uns durch diese Sendung geführt hast. Ja, liebe Zuhörerinnen und Zuhörer, das war also die Sendung Lebenshilfe da bei Radio Maria Österreich und Radio Maria Südtirol, herzhaft und bodenständig, Brauchtum und Rezepte aus Oberösterreich mit Renate Kotzis, Maria Hammer, Gudrun Drausmuth, Babsi Mutsam und mir. Und ja, wünsche Ihnen nur viel Freude beim Herrn von Radio Maria heute an unserem Bundeslandtag Oberösterreich. Ich wünsche Ihnen jetzt auch ja, viel Freude beim Nachkochen vielleicht des einen oder anderen Rezepts, was wir in dieser Sendung gehört haben. Am Mikrofon für Sie war Gabi Weindlmeier.

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0: Liebe Hörerfamilie von Radio Maria, aus dem Studio am Stetten begrüßt Sie Miriam Bruckner. Sie hören nun das Wort des Lebens mit Pfarrer Frank Köpikus Röttger. Grüß Gott.
1: Grüß Gott, Miriam. Grüß Gott, liebe Hörer und Hörerinnen von Radio Maria. Wir sind verbunden heute und man könnte sagen, ein Fest kommt nach dem anderen. Am 1. Juli hatten wir den Tag des kostbaren Blutes, der zweite Maria-Heimsuchung. Heute kommt der heilige Apostel Thomas auf den Plan. Und in Österreich, gerade in der Gebirgsregion, ist ja immer noch im Advent von der Thomasnacht die Rede. Tatsächlich war das Fest des heiligen Thomas bis zur Liturgiereform am 21. oder 22. Dezember. Also auf jeden Fall die Thomasnacht war die längste Nacht im Jahr und deswegen hatte sie auch diesen Namen mit dem Fest des Apostels Thomas verbunden. Und dieses Fest wurde verlegt auf den 3. Juli von der kältesten in die wärmste Jahreszeit. Auch interessant. Warum wurde es verlegt? Weil diese Tage direkt vor Weihnachten eine direkte Vorbereitung auf das Weihnachtsfest haben sollten und dieser Thomas-Aspekt dann eine Unterbrechung dieser Betrachtung wäre, uns auf das Fest der Geburt Jesu direkt vorzubereiten. Also ein sinnvoller Grund, es zu verlegen. Der Apostel Thomas, wir kennen ihn als den ungläubigen Thomas, wir kennen ihn als den Zweifler, wir wissen, dass Thomas immer in diesem Licht gerne dargestellt wird. Viele wissen auch, dass Thomas dann wohl nach Indien gegangen ist, zumindest ist diese Tradition sehr stark. In Indien wird auch das Grab des Apostels Thomas gezeigt, das allerdings nicht mehr die Gebeine enthält, sondern die wurden dann wieder nach Europa gebracht. Also Thomas ist in Indien ganz wichtig. Und auch die sogenannten Thomas-Christen gibt es in Indien, die sich direkt auf den Apostel Thomas oder gegründet wissen. Natürlich sind alle, die dort den Glauben empfangen haben, haben ihn durch diesen Apostel, wenn er dort war, empfangen. Liebe Brüder und Schwestern, der heilige Apostel Thomas, ich darf auch heute Abend noch eine Sendung halten unter dem Thema Selig sind, die nicht sehen und doch glauben. Von daher muss ich mir ein wenig die Thematik aufteilen. Aber in dieser Sendung möchte ich gerne eingehen auf den zweifelnden Thomas oder auf den ungläubigen Thomas. Wieso nennen wir ihn so? Und manchmal wird es sogar ein bisschen spöttisch mit einem Grinsen versehen, genannt, der ungläubige Thomas. Viele der Apostel hatten eine Niederlage. Philippus musste sich vom Herrn zurechtweisen lassen, schon so lange bin ich bei euch, Philippus, und du hast mich nicht erkannt. Wer mich gesehen hat, hat den Vater gesehen, nachdem Philippus Jesus gefragt habe, zeig uns doch den Vater. Petrus hat einige Rügen von Jesus bekommen. Die bekannteste ist, wo Petrus Jesus überreden wollte, nicht nach Jerusalem zu gehen, nicht dort sozusagen ins Messer zu rennen, das darf nicht mit dir geschehen. Und Jesus antwortet ihm, weg mit dir, Satan, geh mir aus den Augen, hinter mich, Satan, denn du hast nicht das im Sinn, was Gott will, sondern was die Menschen wollen. Ob Jesus jetzt den Petrus direkt gemeint hat oder den Satan, der ihn bedrängt hat in diesem Moment, das sei dahingestellt. Aber viele, viele Apostel haben tatsächlich durchaus Rügen bekommen, Zurechtweisungen bekommen, auch die beiden Donnersöhne zum Beispiel, Jakobus und Johannes, sollen wir bitten, dass Feuer vom Himmel fällt und sie vernichtet, als Gegner vor Jesus standen. Deswegen heißen sie Donnersöhne, ja, und Jesus hat sie so genannt. Das alles gibt es bei den Aposteln, wo uns sehr menschliche Dinge ganz einfach genannt werden oder erzählt werden im Evangelium. Der Apostel Thomas war nicht dabei, als Jesus am Ostertag, am Tag der Auferstehung, am Abend zu den Jüngern kam. Thomas war nicht dabei. Warum war er nicht dabei? Das wissen wir nicht. Wir wissen nicht, warum er nicht dabei war. Man kann spekulieren, vielleicht war er spazieren, vielleicht hat er einen Abstand gebraucht und ihm war das alles zu dicht und zu intensiv in diesem Abendmahlsaal, wo alle zusammen waren und alle traumatisiert waren. Und vielleicht war das der Moment, wo sie wirklich in ihren Verletzungen, in ihrer Traurigkeit, in ihrer Traumatisierung ebenso waren, wie Menschen dort sind. Und Thomas ganz einfach gesagt hat, ich muss jetzt mal raus. Könnte ja sein. Vielleicht war Thomas schlichtweg auch nur einkaufen. Auf jeden Fall war er nicht da. An diesem Abend, als Jesus kam. Vielleicht hat er jemand besucht, den er in Jerusalem kannte.

kommt, dann weiß er doch sicher, dass er genau zu dem Moment kommt, wo ich nicht da bin. Warum macht er das denn? Mag er mich nicht? Bin ich ihm nicht wichtig genug? Ich war doch so lange da, hätte er ja da kommen können. Und jetzt kommt er ausgerechnet, wo ich nicht da bin. Was hat das zu bedeuten? Bin ich so ein schlechter Mensch, so ein schlechter Apostel? Kennen Sie diese Sätze? Kennen Sie diese Gefühle? Und meine Betrachtung dieses Evangeliums ist weniger der Unglaube des Thomas als wie die Verletztheit des Thomas, die Beleidigtheit des Thomas. Thomas ist beleidigt auf Jesus. Er ist ausgerechnet in dem Moment gekommen, wo er nicht da war. Warum? Wir alle kennen solche Gefühle. Wir alle kennen Eifersucht, Neid, uns zurückgesetzt fühlen. Jeder von uns kennt das. Und dann kommen wir in solche Sätze hinein. Auch diesen Satz kann man so deuten: Wenn ich nicht die Male der Hände sehe, wenn ich meinen Finger nicht in die Male lege, wenn ich meine Hand nicht in seine Seite lege, glaube ich nicht. Schon alleine aus Strafe glaube ich nicht, weil ich bin jetzt immer beleidigt. Könnte man so deuten. Ob meine Betrachtung der Wahrheit entspricht, das kann ich nicht sagen, aber ich fühle es so. Vielleicht fühlen Sie es auch so. Und in diesem Zustand, sich nicht angenommen zu fühlen, sich schlechter zu fühlen als die anderen elf, zu glauben, dass Jesus den Thomas nicht liebt, also der Thomas fühlt, Jesus mag mich nicht, für Jesus bin ich nicht wichtig genug und sowas alles, muss der arme Thomas 8 Tage lang leben. Stellen Sie sich das vor. Vielleicht geht's Ihnen so innerhalb der kirchlichen Strukturen, bei Ihrem Pfarrer, bei Ihrem Mesner, bei Ihrem Pastoralassistenten, beim Religionslehrer oder nur bei irgendeiner Person, die Sie als besonders kirchennah und gläubig empfinden, und Sie sind vielleicht beleidigt und verletzt wegen irgendetwas. Das kann doch gut sein. Sowas kommt doch vor bei uns. Und manchmal treten Leute sogar wegen sowas aus der Kirche aus und sagen, na, jetzt bin ich's endgültig leid, wenn ich und mein Dienst und meine Bemühungen so wenig gesehen und so wenig wertgeschätzt werden, dann trete ich eben aus der Kirche aus. Das gibt's. Oder es gibt eine aktive Beleidigung durch einen Amtsträger, durch einen Priester, durch irgendjemand oder irgendetwas. Beleidigungen oder sich beleidigt fühlen, auch von Menschen, die es vielleicht gar nicht so gemeint haben oder die in dem Moment einfach überfordert waren und deshalb so reagiert haben, gibt es wie Sand am Meer, denn die Kirche besteht aus Menschen. Auch wenn damit nicht alles glatt gebügelt und gerecht gesprochen sein soll. Aber das passiert eben, und das passiert von dem Moment an, wo es die Kirche gibt, denn sie ist aus schwachen Menschen gebaut. Aber ich möchte noch auf diese 8 Tage eingehen. 8 Tage lang hat Thomas in seinem Leid, in seiner Traurigkeit, in seiner Wut, in seiner Verletztheit leben müssen. Und dann kommt der nächste Sonntag, der nächste erste Tag der Woche. Ist ja auch interessant, dass der erste Tag der Woche so in den Blick genommen wird.
Das ist ja der Sonntag, der Herrentag, der Tag der Auferstehung. Und

0: Jetzt kommt er wieder und Thomas bekommt sozusagen von Jesus eine Privataudienz. Man hat den Eindruck, Jesus kommt in erster Linie für den Thomas. Die anderen sind zwar auch dabei, aber Jesus kommt in erster Linie für den Thomas und sagt ihm, schau, hier sind meine Hände. Nimm deine Hand und leg sie in meine Seite und sei nicht ungläubig, sondern gläubig. Schauen wir uns diese Szene an. Sie wurde in der Kunst und in der Ikonografie der Kirche immer wieder dargestellt. Und es wurde immer wieder dargestellt, dass tatsächlich dann Thomas oft sehr drastisch und sehr plastisch, ich habe gerade ein bestimmtes Bild vor Augen, dass Jesus seinen Finger regelrecht in diese Wunde, in diese Seite hineinbohrt und in den Passionsreliquien Christi, die in der Kirche Santa Croce in Jerusalem, eine der sieben Hauptkirchen Roms, nahe der Lateranbasilika, werden die Passionsreliquien verehrt. Dort wird auch der Finger des heiligen Thomas gezeigt, den er in die Seite Jesu, in die Wunden Jesu gelegt haben soll. Aber dass er das wirklich getan hat, steht dort nicht. Das ist eine Frage der Betrachtung. Steht dort nicht. Und dann legte Thomas seine Hand in die Seite und seine Finger in die Wunde der Nägel. Nein, steht dort nicht. Was dort steht, ist, dass Jesus dann sagte, mein Herr und mein Gott. Ein wunderbares Zeugnis. Thomas antwortete und sagte zu ihm, mein Herr und mein Gott. Es steht auch nicht, dass er auf die Knie gefallen ist, das steht dort auch nicht. Das stellen wir uns alles so vor, das war vielleicht auch so. Aber es steht lediglich dieses Bekenntnis. Petrus legt einmal das Bekenntnis ab, du bist der Messias, der Sohn des lebendigen Gottes. Das war in Caesarea Philippi. Als Jesus fragte, für wen halten mich die Menschen? Und jetzt legt Thomas das Bekenntnis ab, mein Herr und mein Gott. Damit bekennt er, wer Jesus ist. Damit bekennt er seinen Glauben. Und dieser Glaube lässt ihn bis Indien gehen, das Martyrium dort erleiden. Viele Menschen für Jesus gewinnen zu wollen, immer wieder zu predigen, immer wieder zu verkünden. Immer wieder das Wort zu ergreifen, für den Herrn, zum Heil der Menschen, weil es geht immer wieder um die Menschen, dass sie Gott finden, dass sie die Barmherzigkeit Gottes annehmen. Dass sie nicht in ihrer Traurigkeit, in ihrer Angst, in ihrer Verzweiflung, in ihren Sünden bleiben, sondern aufstehen. Und selber zur neuen Schöpfung werden und dann irgendwie selber zu Missionaren werden. Liebe Brüder und Schwestern, für diesen Vormittag soll es jetzt reichen. Ich freue mich, heute Abend noch intensiver weiterreden zu können, um 20.30 Uhr, wenn Sie dieses Thema jetzt interessiert hat. Es gibt eine Fortsetzung heute Abend. Hören wir jetzt ein wenig Musik und ich lade Sie ein, dass Sie Fragen stellen oder Beiträge leisten können. Ihnen wird jetzt die Telefonnummer angesagt.
1: Liebe Hörerinnen und Hörer, das war eine sehr interessante Darstellung, wie etwas, das eigentlich wie ein Nachteil aussah, nämlich der heilige Thomas glaubte, er wurde benachteiligt, aber indem er doch Geduld hatte, hat er nachher etwas viel Schöneres für das bekommen, was er glaubte, versäumt zu haben. Also vielleicht haben Sie ähnliche Erfahrungen gemacht oder möchten etwas anderes zu dem Thema fragen, Dann wählen Sie sich ein. Die Leitungen sind offen unter 0720 578 578 oder von außerhalb Österreichs unter 0043 720 578 578.

0: Bislang hat noch sich keiner gemeldet, die Leitungen sind noch offen, aber inzwischen geben wir dem Pfarrer Frank Köpikus-Röttger noch ein bisschen Zeit, um das Thema weiter auszuführen.
1: Ja, liebe Hörer und Hörerinnen, trauen Sie sich anzurufen. Das Thema ist Zweifel, das Thema ist Beleidigtsein, das Thema ist auch Angst, nicht gut genug zu sein. Das ist ein unglaublich wichtiges Thema, weil es ganz, ganz viele betrifft. Ich möchte sagen, fast alle. Und diese Wirklichkeit, ich nenne das gerne immer bei Exerzitien und Vorträgen den kleinen Mann auf der Schulter, der uns ins Ohr redet, du bist nicht gut genug. Schau, du hast das deshalb, weil du diese und jene Sünden hast, weil du wirst jetzt gestraft. Das ist alles so, was da Schönes gesagt wird, vielleicht von einem Prediger, vielleicht aus der Heiligen Schrift. Das gilt für alle anderen, nur nicht für dich. Denn du bist viel zu schlecht. Schau dich mal an. Kennen Sie diese Stimme? Und ich sehe sie zwar nicht, aber ich sehe im Geiste, wie sie jetzt nicken. Viele von ihnen. Manche nicht. Ich nicke nicht mehr, aber ich habe lange genickt. Warum? Weil es nicht stimmt? Natürlich stimmt's. Ich bin auch schlecht. Ich bin auch Sünder. Ich bin auch das alles. Aber ich weiß, dass die Gnade Gottes größer ist. Und genau diesen Aspekt versucht uns der Widersacher auszureden. Uns mit unserer Kleinheit, unserer Schwachheit in Verbindung zu bringen. Und uns zu sagen, dass Gott unendlich streng ist und dass wir vor diesem strengen Gott nicht bestehen können. Schauen Sie, was stellt Gott alles an, um uns das Gegenteil zu sagen. Bei der Schwester Faustina versucht er uns mit Engelszungen zu erklären, der größte Sünder hat das größte Anrecht. Anrecht. Was habe ich denn überhaupt für ein Recht? Das größte Anrecht auf meine Barmherzigkeit. Wer ist denn der größte Sünder? Naja, da können wir schon die großen Gestalten dieser Welt, die sich als besonders toxisch, böse dargestellt haben, ins Feld führen. Auch die? Ja, auch die. Jeder Mensch soll gerettet werden, aber nur, wenn er das annimmt, wenn er diese Liebe annimmt. Und 8 Tage lang hat sozusagen der Thomas oder auch der Widersacher ihm erzählt, dass er ja so schlecht ist, dass er ihn Gott nicht liebt und dass das deshalb so ist. Und dann kommt die Erlösung. Kommt die Erlösung auch bei Ihnen durch die Verkündigung? Dadurch, dass Sie das Wort Gottes wahrnehmen und dass vielleicht die falschen Theorien über Gott dadurch ad absurdum geführt werden? Und Jesus sagt, bevor ich als gerechter Richter komme, komme ich mit meiner ganzen Barmherzigkeit. Und diese Barmherzigkeit, die biete ich jedem Menschen an. Und auch Thomas wird mit seinem sich verrennen dann wahrscheinlich in diesen 8 Tagen, das steht dort auch nicht, aber ich glaube nicht, dass der da fröhliche Feste gefeiert hat. Wird das Ganze korrigiert durch diese überströmende, durch diese unglaublich betörende und positiv bewirkende Liebe des Auferstandenen. Wenn ich die Klänge in meinem Ohr richtig deute, dann haben wir einen Anrufer. Ist das so?
0: Bei mir gerade nicht, aber
1: okay, gut.
0: wir hören ganz gerne zu. Es ist sehr interessant. Und man fühlt sich wirklich sehr angesprochen. Jeder fühlt das und es ist eigentlich das Ego. Das Ego drängt sich immer dazwischen, wo eigentlich, ja, wo man eigentlich auf den Herrn hoffen und vertrauen sollte, geht es um persönliche Befindlichkeiten und so ist der Mensch leider.
1: Ja, und die Frage, die wahrscheinlich Ihnen sehr hilft, wenn Sie die beantworten, wenn Sie genau diesen kleinen Mann auf der Schulter haben, der Ihnen alle diese Geschichten erzählt über Sie. Und wenn Sie dann die Frage stellen, ja, würde Jesus mir das sagen? Dann kommen die meisten sofort drauf und sagen, nein, das ist nicht die Stimme Jesu. Und warum glaubst ihr dann? Warum glaubst du ihr dann? Und in dem Moment geht oft der Knopf auf und wir sagen, nein, dem muss ich gar nicht glauben. Das ist ja eine Lüge, was ich da höre. Und diese Lüge wurde als Lüge entlarvt in dem Moment, wo Jesus vor Thomas steht, ihm seine Wunden zeigt, ihn einlädt, sie zu berühren. Er geht genau auf seine Verletzung ein und das, was er in seiner Verletzung gesagt hat, und lässt sich berühren. Wunderbar. Liebe Hörer und Hörerinnen, wir haben fast Viertel vor und ich darf Ihnen jetzt den Segen geben und für Sie beten. Vater im Himmel, wir danken dir für das Heil, das in Jesus Christus zu uns gekommen ist. Wir danken dir auch für die Apostel und dass wir ihre Geschichten lesen dürfen, von denen wir lernen dürfen. Wir dürfen tatsächlich aus ihren Fehlern lernen. Und so bitten wir dich auch um die Fürsprache des Apostels Thomas und aller Apostel heute an diesem Apostelfest, dass du uns berührst und uns in der Not des Zweifels und auch des Beleidigtseins vielleicht oder des Verletztseins hilfst, herauszukommen und neu in dein Licht zu kommen. Und so bitten wir dich jetzt um deinen Segen. Wir bitten dich um deinen Segen für alle, die zuhören, für alle, die zu uns gehören, für alle, für die wir beten und für die ganze Welt, besonders um den Frieden, auch für die Kirche und für alles, was uns persönlich betrifft. Auf die Fürbitte des heiligen Apostels Thomas, segne und behüte euch der allmächtige Gott, der Vater und der Sohn und der Heilige Geist.
0: Amen.
1: Gelobt sei Jesus Christus.
0: In Ewigkeit. Amen. Liebe Hörerinnen und Hörer, das war das Wort des Lebens. Ein herzliches Vergelt's Gott an Pfarrer Köpikus Röttger. Sie finden diese Sendung in Kürze auf unserer Radiothek unter radiomaria.at beim Wort des Lebens. Gottes Segen und viel Freude mit dem weiteren Programm wünscht Ihnen aus Amstetten Miriam Bruckner.

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In der Mitte der Nacht beten wir nun den Angelus und vertrauen uns und alle Menschen der Mutter Gottes an.

Heute, am 4. Juli, gedenkt die Kirche des heiligen Ulrich von Augsburg. Er ist der erste Heilige, der offiziell von der Kirche heilig gesprochen wurde. Er lebte im 9. Jahrhundert und von ihm hören wir später mehr. Ebenso hören wir von der heiligen Elisabeth von Portugal. Sie starb 1336. Wir gedenken heute auch des seligen Josef Kowalski. Im KZ Dachau betete er gemeinsam mit seinen Mithäftlingen. Hier starb er im Jahr 1942. Ebenfalls das Martyrium erlitt der heilige Cecidius Giacomantonio. Er lebte als Ordenspriester in China. In der Verfolgung wollte er die heiligste Eucharistie in Sicherheit bringen. Dabei bewarf man ihn mit Steinen, wickelte ihn in ein petroleumgetränktes Tuch und zündete ihn an. So starb er im Jahr 1900.

Der heilige Ulrich von Augsburg wurde im Jahr 890 geboren. Er war ein Mann von edler Herkunft. Sein Vater war Graf und seine Mutter war mit dem deutschen Königshaus verwandt. Schon früh zeigte Ulrich sein Talent und sein Interesse für Theologie. Seine Ausbildung genoss er im Kloster St. Gallen. Hier erlangte er nicht nur Wissen, sondern auch tiefe Frömmigkeit. 909 trat er als Finanzbeamter in den Dienst seines Onkels, dem Augsburger Bischof Adalbero. Doch als es um die Bischofsnachfolge ging, wurde Ulrich übergangen und zog sich enttäuscht zurück. Er nahm sich der Verwaltung der Familiengüter an. Eines Tages wollte man ihm das Amt des Abtes vom Kloster St. Gallen übergeben. Er lehnte jedoch ab, da eine fromme Ordensschwester ihm einen anderen Weg prophezeite. Im Jahr 923 war es dann endlich soweit. Ulrich wurde der neue Bischof von Augsburg. Nun hatte er zwei Ämter inne, das des Bischofs und das des Reichsfürsten. Hier erlebte er sowohl politische als auch geistliche Herausforderungen. Er befestigte die Stadt Augsburg gegen die ständigen Bedrohungen durch die Ungarn. Durch inständiges Gebet und ohne Waffen konnte er den Sieg gegen die Ungarn erringen. Die einzige Waffe seiner Soldaten war die Bibel in ihren Händen. Von 960 übergab Ulrich immer mehr weltliche Aufgaben an seinen Neffen Adalbero, um sich ganz seiner geistlichen Mission zu widmen. Unermüdlich reiste er durch sein Bistum, stellte zerstörte Kirchen und Dörfer wieder her und disziplinierte den Klerus. Er bemühte sich besonders um arme und kranke Menschen und ließ auch ein Spital errichten. Von seinen Pilgerreisen nach Rom brachte er kostbare Reliquien mit. Die Gefäße dafür spendete Ulrich selbst. Die würdige Feier der Eucharistie war ihm sehr wichtig. Darüber hinaus war er für seine inspirierenden Predigten bekannt. Den heiligen Ulrich zeichnete sein bescheidenes und zugleich großmütiges Herz aus. Als er sein Bischofsamt nach 49 Jahren übergeben und sich ins Kloster zurückziehen wollte, lehnte der Kaiser dies ab. Zu damaligen Zeiten war es üblich, dass der Kaiser über die Vergabe von geistlichen Ämtern entscheiden konnte. Ulrich blieb daher bis zu seinem Tod Bischof. Am 7. Juli 973 verstarb er. Seine Verehrung begann schon bald nach seinem Tod. Die sterblichen Überreste ruhen bis heute in der Gruft der Basilika St. Ulrich und Afra. Eine bekannte Praxis ist die Verehrung von Ulrichs Kreuzen. Einer alten Überlieferung zufolge bekam Ulrich bei seinem Papstbesuch in Rom 954 ein Teilchen vom Kreuz Christi geschenkt, das er von da an als Brustkreuz umgehängt trug. Dieses fand man 210 Jahre nach seinem Tod bei der Öffnung seiner Grabstätte. Der Sieg bei der Schlacht von Lechfeld im Jahr 955 wurde mit dem Gebet Ulrichs und auch mit dem Segen der Kreuzreliquie in Verbindung gebracht. Sie wurde in ein kunstvolles kreuzförmiges Gehäuse geschlossen mit der Aufschrift »Siegendes Kreuz des heiligen Ulrich, des Bischofs von Augsburg«. Die Benediktiner der Basilika St. Ulrich und Afra in Augsburg begannen Nachbildungen an Pilger auszugeben, die zuerst mit der Kreuzreliquie Ulrichs berührt wurden. Diese Kreuze konnten nun als Berührungsreliquien mit nach Hause genommen werden. Ulrich von Augsburg ist der erste offiziell heilig gesprochene Heilige, denn erst seit dem 10. Jahrhundert etablierte sich eine offizielle Praxis der Heiligsprechung nach bestimmten Kriterien durch den Heiligen Stuhl. Der heilige Ulrich wird im Bischofsgewand dargestellt und trägt ein Buch und einen Hirtenstab. Oftmals sieht man auch Statuen mit einem Fisch. Dies geht auf folgende Legende zurück. Ulrich lebte sehr einfach und war gleichzeitig sehr freigebig gegenüber den Armen. Eines Donnerstagabends saß er mit einem Bischofskollegen am Tisch. Es gab Fleisch zu essen. Doch die beiden Bischöfe verquatschten sich durch die ganze Nacht bis zum Freitagmorgen. Da kam ein Bote des Herzogs herbei und übergab Ulrich einen Brief. Ohne weiter nachzudenken, schenkte Ulrich dem Boten als Lohn etwas von seinem nicht verspeisten Essen.
Der Bote rannte mit dem Fleisch sofort zum Herzog. Er wollte Ulrich verraten, dass er am Freitag Fleisch gegessen habe. Als der Bote beim Herzog ankam, war aus dem Stück Fleisch plötzlich ein Fisch geworden.

4. Jänner 1271 erblickte Elisabeth von Portugal das Licht der Welt. Ihre Eltern traten später die Thronfolge an. Elisabeth wuchs daher in einer Umgebung des Adels und der Macht auf. Ihr Namen erhielt sie zu Ehren ihrer Großtante, der heiligen Elisabeth von Thüringen. Schon als Kind zeigte Elisabeth eine außergewöhnliche Frömmigkeit. Täglich betete sie das Stundengebet, fastete regelmäßig und verzichtete auf Vergnügungen, die anderen Kindern Freude bereiteten. Schon mit 11 Jahren wurde Elisabeth mit dem zukünftigen König Dinis von Portugal verheiratet. Dinis war bekannt als bedeutender Dichter und Gründer der Universität Coimbra, ein Mann mit vielen Talenten. Doch leider betrog er seine Frau regelmäßig. Dies führte zu Streitereien in der Ehe. Neben ihren eigenen 2 Kindern gab es zahlreiche uneheliche Nachkommen. Je zügelloser das Leben ihres Mannes wurde, desto mehr wandte Elisabeth sich Gott zu. Sie betete und fastete streng und lebte schließlich als Büßerin. Durch den Ehevertrag erhielt sie ein großes Vermögen. Dieses Geld setzte sie vor allem für karitative Zwecke ein. Während einer großen Hungersnot verteilte sie Getreide an die Bedürftigen, sie kümmerte sich um Pilger, schenkte armen jungen Frauen Mitgiften, unterstützte in der Erziehung und spendete an Hospize. Darüber hinaus stiftete sie zahlreiche Spitäler und ließ Klöster errichten. Trotz der Missgunst und Verleumdungen am Hof ließ sich Elisabeth nicht von ihrem Weg abbringen. Elisabeth spielte auch eine bedeutende Rolle in der Politik, vor allem für die Vermittlung von Frieden. Sie war an dem Vertrag beteiligt, der die Grenze zwischen Spanien und Portugal festlegte. Diese Grenze besteht bis heute. Für den Frieden scheute sie nicht davor zurück, aufs Schlachtfeld zu gehen. Hier hielt sie an der Front Friedensverhandlungen ab. Durch ihr persönliches Auftreten verhinderte sie eine Schlacht zwischen ihrem Mann und ihrem Sohn, der einen Bürgerkrieg um die Thronfolge angezettelt hatte. Nach dem Tod ihres Mannes zog sich Elisabeth als Franziskaner Tertiarin in das von ihr gestiftete Klarissenkloster von Coimbra zurück. Auch hier war sie sehr aktiv. Sie widmete viel Zeit dem Gebet und sorgte sich um Arme und Kranke. Als ein weiterer Konflikt zwischen ihrem Sohn und dem König von Kastilien drohte, reiste sie trotz ihrer Gebrechlichkeit erneut aufs Schlachtfeld und vermittelte abermals den Frieden. Diese letzte Anstrengung führte jedoch zu ihrem Tod am 4. Juli 1336.

Soweit die Heiligen des heutigen Tages. Im Namen von Radio Maria wünsche ich allen, die heute ihren Namenstag oder einen anderen Festtag zu feiern haben, alles Gute und Gottes reichen Segen. Mögen Ihnen die Tagesheiligen, besonders der heilige Ulrich von Augsburg und die heilige Elisabeth von Portugal, Fürsprecher sein.

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3: Einen schönen Freitagnachmittag, liebe Zuhörer von Radio Maria. Da begrüßt euch Barbara Mutsam. Und ja, vor uns stehen Tipps und Tricks für einen guten Empfang. Wir versuchen, und ich versuche auch jetzt im Dialekt zu bleiben, in unserer Bundesländertag ist es die Gelegenheit, wirklich einmal den Dialekt auszubocken. Wir schauen gleich einmal, wie es unseren Technikern dabei geht, Albert und Bernhard. Grüß euch.
4: Hallo.
5: Hallo. Servus.
4: Servus.
6: Ich hoffe, Sie verstehen uns auch ohne Dialekt. Ich bin nicht so ganz der Dialekttyp, aber ich freue mich natürlich auch, dass es in Österreich so viele Dialekte gibt, weil es einfach auch eine Vielfältigkeit ergibt und die meisten Dialekte auch sehr schön zum Anhören sind, aber ich spreche selber nicht im Dialekt.
3: Aber du wärst ja ein Werner, Albert, oder? Ja. Und konntest das grundsätzlich, so richtige Werner-Dialekte?
6: Auch nicht so wirklich, nein.
3: Okay, zuerst, das hat sich schon so angehört, aber...
6: Ja, so bruchstückhaft.
5: Bei mir ging es leichter, ich bin ein Tiroler.
6: Genau.
3: Osttiroler.
5: Osttiroler.
3: Und sogar. Kannst du das noch?
5: Ja, können du es noch.
3: aber sprechen nicht.
5: Sprechen tue ich es nicht so oft, ja. Stimmt.
3: Aber es könnt gern bei normalem Deutsch bleiben, weil wir wollen ja halt eh was verstehen. Es geht ja um ganz wichtige Sachen. Wir wollen ja wissen, wie man Radio Maria gut empfangen kann. Und genau, da freuen wir uns auf die Sendung.
6: Ja, wir sind auch schon sehr gespannt auf die heutigen Anrufer, wer sich melden wird, wer anrufen wird. Beginnen wollen wir die Sendung wieder mit einem Gebet. Bernhard hat heute das Mitarbeitergebet ausgesucht. Und ja,
5: du darfst beginnen.
6: Im Namen des Vaters und des Sohnes und des Heiligen Geistes. Amen. Herr Jesus Christus, du rufst auch heute, wie vor 2000 Jahren, Mitarbeiter in deine Nachfolge, die den Menschen deine frohe Botschaft, das Evangelium deiner Liebe bringen. Danke für jede apostolische Initiative in unserer Zeit.
5: Danke für Radio Maria in Österreich und auf der ganzen Welt. Danke, dass du dein und unser Radio nie ohne gute Mitarbeiter lässt.
6: Im Vertrauen auf das Wirken des Heiligen Geistes und die Fürsprache der Gottesmutter bitten wir dich heute um Mitarbeiter und Mitarbeiterinnen in allen Bereichen des Radios. In der Sendebegleitung und für die Mobilstudios.
5: Im Hörerservice und für die Öffentlichkeitsarbeit.
6: Als Referenten und Einstellhelfer.
5: Als Beter, Freunde und Förderer.
6: Rühre Herzen an, dass sie deine Stimme hören und ihre Mitarbeit als deinen ganz persönlichen Ruf verwirklichen.
5: Sende Arbeiter in deine Ernte und segne die Mission von Radio Maria. Lass viele die Freude dieser Mitarbeiterschaft erfahren. Amen.
6: Amen. Im Namen des Vaters und des Sohnes und des Heiligen Geistes.
5: Amen.
6: Ja, es wird in allen Bereichen gesucht und im Gebet sind auch die Einstellhelfer vorgekommen, die ja immer weniger gebraucht werden, zum Glück, seit es DAB Plus gibt, weil da der Empfang einerseits die Möglichkeiten weniger notwendig wurden, die verschiedenen, weil die in fast allen Bereichen Österreichs DRB Plus empfangen werden kann.
5: Aber wenn ich einmal einen brauche, dann schicke ich die Mobilstudios hinaus. Wir haben ja in jedem Bundesland, in Vorarlberg haben wir noch keines, das ist ein bisschen schade, aber sonst haben wir in jedem Bundesland 1, 2, 3 Mobilteams, die dann nicht so weit entfernt sind.
6: Oder auch so Einstellhelfer, aber viele Mobilteams sind gleichzeitig auch Einstellhelfer.
5: Genau, die haben schon die größte Erfahrung mit Radio Maria und auch mit dem Einstellen. Und die habe ich schon öfters müssen losschicken. Aber normalerweise kann man eigentlich nicht alles über Telefon beraten und den Tipps weitergeben oder ja. die Einstellungen durchgeben per Telefon. Und damit ist das.
3: Oder übers Radio, so wie jetzt.
5: Oder jetzt. Heute ist es mal ganz einfach, übers Radio.
6: Aber prinzipiell, wenn jetzt nicht Sendung ist wie heute, wo ich anrufen kann, ich habe jetzt ein Problem mit dem Empfang von Radio Maria. Was kann ich denn eigentlich machen? Wo kann ich da anrufen?
5: Ja, da kann man einmal im Hörerservice anrufen.
6: Die 01 710 70 72.
5: Genau, und dann sind
6: von
5: die
6: 9 bis 14 Uhr.
5: 9 bis 14 Uhr jeden Tag. Und wenn Sie aber bestimmtes Problem haben oder größeres Problem haben, dann können Sie auch die Technik-Hotline anrufen.
6: Wer ist das?
5: Das bin ich.
6: Genau.
5: Meine Wenigkeit. Das ist 0664-801-81777. Das steht auch neben dem, im Programmheft auf der vorletzten Seite, neben dem Hörerservice, steht auch die Nummer von mir, von der Technik-Hotline.
6: Auch auf der Website steht die
5: Telefonnummer.
6: Ja, der Albert
5: schaut nach, wo es auf der Website steht.
6: Also wenn Sie die Website aufrufen wollen, das finden Sie über www.radiomaria.at.
5: Ja.
6: Und da sind Sie dann, haben Sie sehr viele Informationen über das Radio, unter anderem auch unter dem Menüpunkt Kontakt die Empfangshinweise. Und dort finden Sie die einzelnen Empfangsmöglichkeiten, DAB Plus, UKW, SAT, SimpliTV, Kabel, Computer und Internet. Radio, über die App und über Alexa, da können Sie sich das alles anschauen und die einzelnen Möglichkeiten durchschauen. Aber wenn Sie da trotzdem nicht fündig werden oder nicht zurechtfinden, dann können Sie auf jeden Fall gerne die Technik-Hotline anrufen. Und eben wie gesagt, im Programmheft steht die Nummer, Bernhard hat sie auch durchgesagt, auf der Webseite schaue ich jetzt gerade noch, wo ich sie da finde.
5: Also
6: unter Kontakt finden Sie dann die Telefonnummer vom Hörerservice oder eben auch die Technik-Hotline.
5: Vielleicht noch zu den Empfangshinweisen. Die sind nicht oben in der üblichen ersten Zeile, wo die anderen Links wo man die anderen Links findet, sondern es ist ein grünes Feld. Albert hat es gerade schon aufgemacht. Wenn Sie ein bisschen herunterscrollen, kommt ein grünes Feld und das nennt sich Empfangshinweise.
6: Genau, aber auch übers Menü können Sie die Seite aufrufen. Sie haben 7 Hauptmenüpunkte über uns, mithelfen, Programm, Radiothek, Beten, Spenden und Kontakt. Und wenn Sie mit der Maus auf Kontakt gehen, dann öffnet sich ein kleines Untermenü und da finden Sie auch die Empfangshinweise.
5: Also zweimal kann man es finden. Einmal jetzt über den Kontakt und dann das Unterprogramm. Oder man findet auf der Startseite ein größeres grünes Feld, das mit Empfangshinweisen beschriftet ist. Dort finden Sie auch sämtliche Empfangsmöglichkeiten.
6: Alle Wege führen zu den Empfangshinweisen.
5: Ja, alle Wege führen.
6: Ja. Und manche Wege führen auch zum Telefonhörer, nämlich Ihre Wege, wenn Sie jetzt ein Problem haben oder eine Frage haben und anrufen wollen, dann greifen wir es jetzt zum Telefonhörer, sagt man ja heute nicht mehr, sondern zum Smartphone und zum rufen Handy. Sie auf Sendung an, stellen Sie Ihre Frage, stellen Sie die Frage vielleicht auch für andere, die sich nicht anrufen trauen, aber die gleiche Frage haben und Bernhard und ich werden schauen, dass wir sie möglichst gut beantworten. Die Telefonnummer ins Studio lautet
3: 0720 578 578. Von außerhalb Österreich sollte da jemand anrufen und auch Fragen haben dazu. 0043 720 578 578. Ja, der schnellste Weg zu den Empfangshinweisen oder wie man Radio Maria empfangen kann oder wenn man Probleme hat beim Einstellen mit Kabeln, mit Störgeräuschen, wo auch immer man unterwegs ist oder daheim. Also der schnellste Weg, da jetzt Antworten zu finden, ist jetzt direkt live on air anzurufen und mit Albert und Bernhard ins Gespräch zu kommen. 0720 578 578.

0: Eine Frage bringt jetzt Gertraud aus Salzburg mit zum Radiogerät. Bitteschön.
1: Grüß Gott, Frau Gertraud.
2: Ja, grüß Sie Gott.
3: Grüß Gott.
2: Ich habe schon über längere Zeit so kleine blaue Radio Maria. Und wenn ich das im Schlafzimmer anhänge, dann ist das, dass da gehe ich einen Schritt oder zwei, dann ist es wieder weg, dann ist es wieder da. Ich weiß nicht, was ich da machen kann.
1: Ja, erstens ist die Antenne ganz ausgezogen.
2: Ja, schon.
1: Ganz, sie muss ganz ausgezogen sein.
2: Ja, ja, das ist mir
1: und
2: klar.
1: Dann
2: weil ich verstehe nicht sonst sehr viel davon, das muss ich gleich dazu sagen, aber wie gesagt, sowas wie die Antenne ausziehen, solche Sachen, ja, die mache ich schon.
1: Ja, aber trotzdem muss man es erwähnen, weil manche wissen das nicht so genau.
2: Ja, kann ich mir vorstellen, ja.
1: Und als nächstes ist es oft gut, dass man die Antenne nicht ganz gerade, also senkrecht stellt, sondern etwas schräg, ist der Empfang kann damit verbessert werden, den muss man ausprobieren.
2: Wir gut. Haben nämlich in der Nähe den Sender am Geisberg.
1: Ja, Salzburg sollte und es eigentlich überall gehen. Auch, außer
2: und das
1: man
2: ist immer eine Entfernung von 4-5 Kilometer, also das war nicht so weit, also darum denke ich mir, ist da irgendwas dazwischen, was da so stört, ich weiß es nicht.
0: Dicke Hausmauern.
1: Ja, genau, das, die beeinflussen den Empfang stark, dicke Hausmauern.
3: Ein Punkt kann auch sein, wenn Sie das Radio näher zum Fenster stellen, vielleicht, dann kann der Empfang auch besser werden. Wenn Sie sagen, Sie gehen rum, dann dürfte im Schlafzimmer schon ein eingeschränkter Empfang sein. Und wenn Sie dann noch zwischen Sender und Radiogerät hingehen, dann dürfte das genau das letzte Stück sein, was noch zusätzlich den Empfang stört und dann eben nicht mehr geht. Am besten das Radio irgendwo in die Nähe vom Fenster stellen.
2: Aha. Na, ich werde es jetzt einmal probieren, ob das hilft. Na gut,
1: und die letzte Frage wäre, welches Radio, welches Muttergottesradio haben Sie?
2: Das blaue.
1: Ja, aber steht auf der Unterseite, wenn Sie mal das auf der Unterseite nachschauen, steht da die Zahl 725 drauf, groß abgedruckt, 725.
2: Das kann ich nicht sagen, da müssen die jetzt drüber gehen, schauen, das kann
1: ja,
2: also nicht.
1: Ja,
2: ich kann nachschauen.
1: Wir haben nämlich zwei Modelle von Muttergottesradios, ein älteres und ein neueres Modell. Die schauen zwar äußerlich gleich aus, aber man erkennt sie nur an der Beschriftung.
2: An der Unterseite.
1: Unterseite. Und das
2: und
1: neuere Modell, das ist das neuere Modell und das hat einen besseren Empfang als das ältere Modell.
2: Aha, und was mache ich dann mit dem? Ich habe nämlich zwei solche Radios, eine im Büro und eine da im Schlafzimmer.
1: Also wenn Sie noch das ältere Modell haben, dann würde ich fast empfehlen, wenn Sie auf dem Stelle, wo der Empfang schwach ist, dass Sie sich da das neuere Modell zulegen.
2: Aha.
3: Aber sonst probieren Sie nochmal die Antenne ein bisschen schief stellen, das Radio ein bisschen mehr zum Fenster stellen. Vielleicht reicht das ja auch schon aus.
1: Genau, also zum Fenster stellen ist immer ein sehr guter Tipp, gell?
2: Na, danke für mich, auf jeden Fall.
3: Danke für den Anruf, Frau Gertraud.
2: Gerne, auf Wiederhören.
1: Wiederhören.
0: Ja, das war jetzt ein super Beispiel, wozu die Sendung gedacht ist, dass wenn man eben da Radio Maria manchmal nicht empfangen kann oder es Störgeräusche gibt oder man Fragen hat eben dazu, wo es geht und wo es nicht geht oder auch zur Technik da, was unser Radio betrifft, was er so technisch unterwegs ist. Ja, zu dem allem können Sie jetzt anrufen und ins Gespräch kommen mit Albert und Bernhard, unseren Technikern, die da gern für Sie da sind, mit der Nummer 0720 578 578. Wir hören noch

ein Stickel von die Kaisermusikanten aus Oberösterreich im Eilschritt nach St. Peter und hoffentlich im Eilschritt jetzt zu uns, zu Radio Maria. Wir sind bereit per Telefon und gut erreichbar.

0: Ja, manche Hörer sind eilig zu uns unterwegs und zwar begrüßen wir jetzt Birgit mit einer Frage zum Radio, bitte.
1: Ja, grüß Gott. Ich rufe aus Kronleuthen an, also Steiermark. Und grüß Gott. Ich habe zwei Radio-Maria-Geräte, und zwar das eine, das weiße, und das tragbare.
2: Das Taschenradio, das kleine, ganz kleine.
1: Das kleine, ja, das kleine tragbare, wo die Schlaufe auch die Antenne sein
2: ist,
1: soll.
2: Ja.
1: Mhm. Und da kriege ich überhaupt keinen DAB-Sender rein. Also er schreibt kein DAB-Sender.
2: Ja, Fronleuten. Albert schaut nach, wo das ungefähr liegt.
3: Fronleuten,
1: wenn man Richtung Norden fährt, von Graz Richtung Bruck. Bruck an der Mur.
2: Vor Bruck an der Mur?
1: Ja, halbe Strecke ungefähr.
2: Ja, aber das ist einem Tal drinnen, denke ich, oder? Ein bisschen im Tal.
1: Ja. Und ich meine, dass es daran liegt.
2: Es ist am Bruck Murmugel, das ist der Berg da bei Bruck an der Mur, am Mugel oben, und da wäre der Sender.
1: Ja, aber das nutzt mir von Leuten nichts, oder?
2: Ja.
1: Er hat keine DAB-Sender. Also
3: haben Sie mit dem Gerät Sie nochmal einen Sendersuchlauf, beziehungsweise setzen Sie es auf Werkseinstellungen zurück.
1: Ich habe schon beim Techniker mal angerufen, bei Ihrem Kollegen, und das hat einmal geraten, das habe ich auch gemacht, hat aber nichts gebracht. Gar nichts.
3: Und auch keine anderen Sender.
1: Oh ja, das FM, also das geht.
3: Ja, aber auf DAB Plus findet er gar keine Sender.
1: Nein.
3: Okay.
1: Keine DAB-Sender.
2: Ja, man muss dazu sagen, dass dieses kleine Tastenviola-Tastenradio schon um ein Drittel schlechteren Empfang hat, Empfangseigenschaften hat als das Muttergottesradio oder das Techniradio. Also,
1: aber ich habe ja eins für unterwegs gebraucht. Und ich habe aber extra vorher damals angerufen, da hätte ich dann doch das andere nehmen sollen, das Muttergottesradio. Das geht besser unterwegs.
2: Ja, das geht besser unterwegs, aber das ist natürlich etwas umständlicher. Erstens hat es keinen Akku, und zweitens hat es eine lange Stabantenne als Antenne. Das ist natürlich für unterwegs nicht so geeignet, aber für unterwegs würde ich empfehlen, was haben Sie denn für Smart? Haben Sie am Smartphone?
1: Ja, am Smartphone habe ich, ja.
2: Ja, damit, dort geht es ja am besten unterwegs.
1: Okay.
0: Mit der App, meinst du?
3: Mit der App, genau.
2: Genau, mit der Radio Maria App. Am Smartphone und dann Kopfhörer dazu, haben Sie besten Empfang unterwegs.
0: Weil das Internet mittlerweile so gut ausgebaut ist.
1: Ja, und das kann man auch in Deutschland empfangen.
2: Genau, das kann man auch in Deutschland empfangen.
3: Nur wegen der mobilen Daten eben aufpassen, wie viel Sie da in Deutschland haben, dass Sie dann nicht zu viel verbrauchen.
1: Ja, gut, das ist ein guter Hinweis. Ich danke Ihnen vielmals.
3: Danke ebenfalls.
2: Gerne.
3: Vielen
2: Dank. Dankeschön.
1: Dankeschön. Auf Wiederhören.
2: Wiederhören.
0: Ja, und zu uns gefunden hat auch Marianne mit einer technischen Frage. Bitte, Marianne.
4: Grüß Gott. Ja, und zwar grüß Gott.
3: Grüß Gott.
4: Ich habe das blaue Radio Maria Gerät, und da geht diese Aus- und Einschalttaste, die klemmt. Also das ist so zum Hinauf- und zum Herunterschieben, gell?
2: Ja.
4: Ein paar Mal habe ich es jetzt schon zusammengebracht, wenn ich aufgedruckt habe, dass es ein bisschen gegangen ist, aber jetzt geht es schon wieder nicht. Und ich sehe aber auch, dass es durch diese Ausschalttaste, diese Schiebefunktion, dass die nicht ganz aufgeht. Das ist immer so 2 Millimeter, bevor es einschnappen würde, ist es, also das ist einfach defekt.
2: Ja, die könnte man eventuell austauschen, wenn Sie es uns zusenden.
4: Ja, okay.
2: Können wir die Tasche austauschen. Oder ja, aber es lässt sich gar nicht einschalten, oder?
4: Nein,
2: oder?
4: Es lässt sich überhaupt nicht einschalten.
2: Ach so, ja, dann.
4: Aber es witzigerweise weiß ich, also ich habe es heute, weil ich habe jetzt so viele gehört, dass ihr wieder auf Sendung seid. Und jetzt habe ich mir gedacht, nein, jetzt rufe ich aber an, weil ich wollte das schon so oft machen. Und dann habe ich es ein bisschen raufgeschoben. Ist es gegangen? Ja, wo schickt die Radio Maria Technik oder was?
2: Oder Sie geben es einmal in Ihrer Umgebung. Haben Sie einen Bastler oder einen Herrn, der sich ein bisschen technisch...
4: Ein Bastler?
2: Ja. Gar nicht. Ja, dann schicken Sie es uns ein. Dann schicken Sie uns das Radio und wir tauschen den... den Schalter aus.
4: Ja, okay. Also ich werde schauen, entweder kriege ich einen Bastler oder keinen. Und dann habe ich noch ein kleines Radio, ein Taschenradio.
2: Mhm. Ja.
4: Und das funktioniert eigentlich überhaupt nicht. Weil ich schalte das ein, es ist eine Batterie drinnen. Oder vielleicht sollte ich die einmal aufladen. Also nicht eine Batterie, ein Akku ist da drinnen.
2: Mhm. Ja.
4: Ja, ich werde mal probieren, warte mal, ob ich da das einstecken kann, weil das ist auch so ein Runder. Ja, der passt. Aber nein, das müssen wir im Radio drin anholen.
3: Nein, da über USB-Kabel ist
2: ein eigenes Kabel, war ein eigenes Kabel dabei und dazu müssen Sie noch Ihren Stecker verwenden, vom Handy.
4: Ja, freilich vom Handy. Na gut, das probiere ich jetzt noch einmal und das hört in einem Monat wieder auf Sendung.
2: Wo wohnen Sie denn wo?
4: In Villach.
2: Ja, in Villach wird sowohl auf UKW gehen, als auch auf DRB. Sehr gut.
4: Ja, das geht ja. Das funktioniert ja wohl, wenn das Radio zum Einschalten wäre.
2: Genau, das Radio, das Schneider geht in Villach sehr gut. Aber da ja, in Fronleiten, wo die Frau gut, ja. zuvor war, das ja. liegt ein bisschen in einem Tal drinnen und
4: ja, das schaut nicht
2: das
4: so
2: ist dann, gut. damit schwieriger, ja.
0: Aber Marianne, Sie müssen nicht einen Monat warten, sondern Sie können sich ruhig früher schon melden im Hörerservice oder eben beim Bernhard bei der Technik-Hotline, damit wir das lösen können.
4: Aha, genau. Alles klar. Okay, passt gut.
0: Dankeschön.
4: Dankeschön.
2: Wiederhören.
0: Ja, und dennoch sind wir froh, dass die Sendung heute gibt, weil es doch einige Fragen zum Empfang gibt, zu den Radiogeräten gibt, zur App vielleicht oder zur Alexa oder wie auch immer Radio Maria man empfangen kann. Also wir freuen uns, liebe Zuhörer, wenn Sie die Möglichkeit jetzt noch nutzen, in den nächsten 20 Minuten da mit Albert und Bernhard, unseren Technikern, zu sprechen, eben zum Empfang von Radio Maria. Wir freuen uns auch über Feedback und Rückmeldung, auch über positive Rückmeldung, wo es gut funktioniert. Also ruft gerne an 0720 578 578.

0: Weiter geht's mit Maria. Bitte, verstehen Sie mal Ihre Frage, Maria, zum Radio.
1: Ja, ich habe ein Radio, der DAB Plus, und der hupft immer auf ein anderes Programm über. Wenn ich an die blaue Taste drücke, jetzt geht's nicht, Radio on ist momentan.
2: Ja, dann haben Sie es nicht richtig in Betrieb genommen, das Radio. Da müssen wir es noch einmal auf Werkseinstellung zurücksetzen.
1: Wie geht das?
3: Ja, können Sie nach der Sendung die Technik-Hotline anrufen?
2: Wir können es auch jetzt machen.
0: Nicht? Aber wir hätten noch zwei Anrufer in der Leitung.
2: Ach so,
0: wenn wir das
2: nein,
0: machen, dann dauert es ein bisschen länger. Ja.
2: Dann rufen Sie mich nach 14 Uhr am Handy an.
1: Die gleiche Nummer.
3: Nein, 0664 801 81777.
1: Es steht im Programm.
3: Genau, die Technik-Hotline ist
1: genau. Nachher darf ich es anrufen.
3: Ja,
2: genau.
3: Ja.
2: Bei der Werkseinstellung wird nämlich Radio Maria ganz fest mit der blauen Taste verbunden dann.
1: Ja, danke schön.
3: Vielen Dank für Ihren Anruf.
2: Danke.
1: Ja, bitte wieder.
0: Dankeschön, Maria, für den Anruf. Weiter geht's mit Christine, auch zum Thema. Bitte, Christine.
4: Ja, grüß Gott. Grüß Gott. Eigentlich nur Bestätigungen der vorangegangenen Anruferinnen. Ich habe auch das kleine Radio, wo kein DAB-Sender drauf ist. Und zwar ist das beim Geschriebenstein. Ich habe schon mit Ihnen am Telefon, glaube ich, gesprochen. Das ist einfach so. Auch das Ö1 geht nicht. Also das nehme ich zur Kenntnis und verwende es dann nur in Wien oder wo. Und das zweite ist auch fast lustig. Das ist das DAB Plus Radio, dieses Kofferradio. Das funktioniert sehr gut. Nur manches Mal muss ich die Hand draufhalten, dass ich oder nur ganz geringfügig den Platz verändern. Das können ein paar Zentimeter sein. Oder das Kabel ein bisschen ausfahren oder die Antenne. Oder ich darf überhaupt nicht berühren. Also das ist sehr unterschiedlich, wie sehr im Raum die Empfangsqualität ist. Aber damit lebe ich wunderbar. Aber ich wollte nur sagen, mir geht es so, wie diese Frau gesagt hat, dass sie das also mit dem Radio nicht empfangen kann. Aber das geht so, ja. Das wollte ich nur sagen, dass es Problemchen also verstreut gibt. Ja.
2: Noch ein kleiner Tipp zu dem Techni-Radio ist, wenn der Empfang so knapp nicht geht, dann hilft es, wenn Sie das Radio ohne Netzkabel verwenden, weil dann ist der Empfang ein klein wenig besser. Also das heißt, Sie haben das sehr aufgeladen, das Radio, und wenn Sie das Netzkabel ausziehen, dann läuft es immer noch 5 Stunden weiter ohne Stromkabel und da ist der Empfang um diese Kleinigkeit besser. In jedem Fall würde das was bringen wahrscheinlich.
4: Sie sprechen jetzt vom Kofferradio.
2: Genau, ja.
4: Oder von
3: vom Technikradio. Es hat einen Akku eingebaut, das heißt, wenn Sie es am Strom stecken hatten, dann ist der Akku geladen. Und wenn Sie es dann abstecken, dann funktioniert es weiterhin noch und der Empfang wird etwas besser.
4: Aber man kann aber nicht schauen, so wie beim Handy, wie voll der Akku ist. Gell? Das kann man nicht.
2: Doch, das kann man.
3: Ist eine Anzeige.
2: Ja. Hat eine Akkuanzeige,
4: das ist eine extra Frage außerhalb der Sendung, nehme ich an.
3: Nein, am Display haben Sie auch eine Akkuanzeige, wo Sie sehen, wie gut der Akku geladen ist.
2: Genau.
4: Aha. Jetzt habe ich es nicht. Jetzt habe ich nur Radio Maria und die Anzeige. Macht nichts. Aber also auf jeden Fall.
0: Die Anzeige sollte immer oben sein. Egal, was Sie eingestellt haben, die Anzeige vom Akku sollte man direkt auf dem Radiogerät sehen.
2: Genau.
0: Immer.
4: Nein,
0: das ist so ein Balken.
4: Es steht vor mir, nur Radio Maria und dann eben Tipps und Tricks
2: Ziehen Sie mal den Stromstecker ab vom Radio, dann sehen Sie es ganz sicher. Ja.
4: So, jetzt habe ich Finster und sonst gar nichts.
0: Aha, okay.
4: Warte mal, jetzt habe ich Finster, ja.
2: Was haben Sie denn für Radio dann? Welches Radio haben Sie denn?
4: Das ist nicht mehr ganz neu.
2: Ja, dann haben Sie noch das Dualradio von früher.
4: Also es steht da drauf, Radio Plus. Ich Ziffern, hinten steht 7494 drauf.
2: Was hat das für Farbe? Welche Farbe?
4: Weiß, weiß.
2: Und wo ist die blaue Taste, wo?
4: Blaue Taste habe ich gar keine.
2: Gar keine. Dann ich haben Sie das alte Dualradio, genau, ja.
4: Ja, ja, ja.
0: Und da
4: ja,
0: gibt es
4: ja.
0: keine Anzeige.
2: Dort ist kein Akku drinnen, sondern okay. nur, das geht nur über Stromkabel, ja.
4: Aha, ja. Also, wie gesagt, ich bin in.
2: Und das hat auch keine Akkuanzeige, natürlich, weil es keinen Akku hat.
4: Ja, ja, weil das so alt ist, ja.
3: Gut. Aber auch, wie Sie es schon gesagt haben, es kann noch leicht helfen, das Radio mal einen halben Meter auf eine Seite zu stellen und auch dann kann der Empfang schon wieder besser werden.
4: Ja, ja, ja, ja, ja, ja, ja. ja. Es amüsiert mich nur, wenn es manches Mal eine Berührung verlangt und dann wieder darf ich nicht einmal beim Kabel ankommen.
3: Ja.
4: Ist schon eine kleine Störung, ja. Also Sie sehen, ich lebe gut damit. So. Aber danke für alle Auskünfte, die ich auch schon früher bekommen habe.
3: Danke auch für den Anruf.
2: Danke für den Anruf.
0: Danke, Christine, für die wichtigen Auskünfte, genau. Ja, und jetzt möchte uns auch Feedback geben Wilfrieda aus Oberösterreich, heute am Oberösterreich-Tag. Willkommen.
2: Grüß Gott, Frau Gott, Wilfrieda.
5: Ja, grüß Gott, da spricht Wilfrieda aus Oberösterreich. Erst einmal großes Vergelt's Gott für Ihre Sendungen. Also es ist immer wieder ganz toll, dass man für Bekannte oder weil da ein bisschen Tipps weitergeben kann. Und ich möchte sagen, ich bin so dankbar und glücklich über das neue weiße Technikradio, weil das kann man, durch das, dass ein Akku drinnen ist, kann man das in jeden Raum mitnehmen und es ist nicht groß, es ist geschickt und es ist ein wunderbarer Empfang, also das darf ich alle vom Herzen empfehlen, ganz ehrlich, es ist wunderbar, einfach so für mich ein kleines Wunder, dass man da überall Radio Maria hören kann, weil ich ja so glücklich bin, dass ich es hören darf und ich wünsche Ihnen alles Gute, Gottes Segen und alles für Gesundheit, dass Sie weiterhin das so toll machen können für alle Leute.
3: Vielen, vielen Dank für den tollen Anruf. Dankeschön.
2: Danke, Frau Wilfrieda. Freut uns.
0: Dankeschön.
2: Dankeschön.
0: Ja, genau, wir freuen uns über positives Feedback und trotzdem nochmal die Einladung jetzt an alle Zuhörer, die dran sind in der Sendung Tipps und Tricks für einen guten Empfang. Stehen wir gerade mit unseren Technikern Albert und Bernhard und Sie können gerne noch anrufen. Ein bisschen Zeit ist noch für Ihre Fragen zum Empfang, wenn es zum Beispiel Störgeräusche gibt, wenn es Fragen gibt zum Radiogerät oder zur App oder zur Website oder wie auch immer man Radio Maria empfangen kann. Genau, dann rufen Sie jetzt an unter der Nummer 0720 578 578. Sollte jemand von außerhalb Österreichs melden, dann natürlich auch gerne mit der Vorwahl 0043 720 578 578. Und zur Unterhaltung hören wir jetzt von den Krammerer Sänger, die ja in Oberösterreich sehr beliebt sind und wir ja mitten in unsere Bundesländertage stehen und heute in Oberösterreich unterwegs sind, das Stickel der Oldtimer.

0: Ja, die Kramerer Sänger, die haben uns jetzt mit dem Stickel der Oldtimer so gut unterhalten, dass sich keiner mehr gemeldet hat. Also ich hoffe auf jeden Fall, liebe Zuhörer, Sie hören uns gut und der Empfang passt. Und ja, so beenden wir jetzt langsam auch die Sendung Tipps und Tricks. In einem Monat ungefähr haben Sie die Möglichkeit anzurufen oder eben, wie wir schon gesagt haben, dazwischen im Hörerservice oder bei der Technik-Hotline. Und ja, die letzten Worte gehen jetzt noch an euch, Albert und Bernhard.
1: Ja, wir bedanken uns natürlich wieder fürs Zuhören, für alle Anrufer, für alle Fragen, die gestellt worden sind. Und ja, wir wünschen Ihnen einen schönen Sommer. Und ich versuche es jetzt zumindest noch am Schluss viert eng.
2: Ja, da schließe ich mich natürlich an und wünsche allen einen schönen Sommer und Gottes Segen dazu. Und im Herbst hören wir uns, sehen tun wir uns nicht, aber... Ah doch, im Herbst werden wir uns vielleicht sehen, oder?
1: Bei der Jahreswahlfahrt.
2: Bei der Jahreswahlfahrt. Ja. Wann ist die heuer?
0: Am 18.
2: 18. September. Genau, Babse hat das jetzt gleich
0: am
2: gesehen.
0: 19. Nein, am 19.
2: 19. Samstag September in Mariatafel werden wir uns vielleicht sehen, wer will.
0: Und Bernhard, hast du zum Abschluss noch ein Osttiroler Wort für uns? Was sagt man denn da so?
2: Pfiat euch.
0: Pfiat euch, okay. Passt, das war super.
2: Das passt so.
0: Sehr gut. Und mein Albert immer noch ein wenig.
1: Ja.
0: Ja, pfiat euch. Dankeschön, danke. Albert und Bernhard, für eure Tipps und Tricks heute wieder zum Empfang von Radio Maria hier in unsere Bundesländertage Oberösterreich. Und ja, Sie, liebe Zuhörer, haben wir die Möglichkeit, die Sendung noch zu hören in der Nacht und zwar um 0.15 Uhr. Ich verabschiede mich auch. Wir hören uns wieder um 15.20 Uhr zur Sendung Kirche im Aufbruch. Und jetzt hören wir noch ein paar oberösterreichische Stickeln.

0: Im Anschluss folgt die Wiederholung der Sendung Glaubensforum von gestern Vormittag.
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2: Herzlich willkommen, liebe Hörerinnen und Hörer, im heutigen Glaubensforum. Mein Name ist Georg Fleumer, ich begrüße Sie aus dem Studio in Brixen. Und heute spricht Pfarrer Dr. Dr. Johannes Leichner über das Thema der Apostel Thomas und die Ausbreitung des Evangeliums. Ich wünsche Ihnen viel geistlichen Gewinn durch diesen Vortrag.
3: Liebe Hörer von Radio Maria, Thomas ist jener Apostel, dem im Laufe der Geschichte am meisten Unrecht geschehen ist. Denn so oft wir nämlich seinen Namen nennen, fügen wir ihm laut oder leise hinzu: Thomas der Ungläubige. Der ungläubige Thomas ist sprichwörtlich geworden, als ob das ganze Wesen dieses Apostels, fast wie beim Verräter Judas, nur in seiner Sünde, in seinem Unglauben läge. Die Verleugnung des Petrus war ebenso schlimm wie der Zweifel des Thomas, und doch setzt niemand Petrus mit dieser Sünde gleich. Petrus war viel mehr und auch Thomas ist viel mehr als nur diese eine Sünde. Man hat den armen Thomas sogar als Patron und Vorläufer aller Ungläubigen, aller Zweifler und Nörgler hingestellt. Das ist ein schweres Unrecht einem Manne gegenüber, dem das Leben ohnehin schon bitter mitspielte. Der Unglaube des Thomas ist aus Schmerz geboren und wurde letztlich aber in großen Segen umgewandelt. Liebe Hörer von Radio Maria, wir wollen uns in dieser Sendung mit dem Apostel Thomas und seiner späteren Wirkung, seiner Mission in Indien beschäftigen. Dabei möchte ich mich auf eine wunderbare Publikation, die schon einige Jahrzehnte alt ist, über die Apostel auch diese benutzen, die der Kapuziner Hoppan verfasst hat. Man hat Thomas schon wegen seines Namens verdächtigen wollen. Johannes gibt ihm an zwei Stellen den Beinamen Didymus, wörtlich der Zweifache, in weiterer Bedeutung der Zwilling. Man hat versucht, diesem Ausdruck den Sinn von zwiespältig, ja fast von schizophren zu unterschieben. Eine unberechtigte Deutung, die von einer besonnenen Schrifterklärung und Auslegung natürlich abgelehnt wird. In Wirklichkeit, liebe Hörer von Radio Maria, will der Evangelist Johannes den griechischen Lesern seines Evangeliums nur die Erklärung des aramäischen Namens geben. Denn Thomas heißt auf Griechisch Didymus, übersetzt der Zwilling. Die Heilige Schrift lässt über Herkunft, Eltern und Vorleben des Apostels Thomas uns völlig im Ungewissen. Er ist der erste der Zwölf, der gleichsam unbemerkt ins Evangelium eintritt. Der stille, fast stumme Apostel. Ohne dass von ihm früher je einmal die Rede gewesen wäre, wie von den ersten sieben Kollegen, leuchtet sein Name erst in den Apostelverzeichnissen auf, wie ein Sonnenstrahl am Waldrand, den man bislang nicht beachtet hat. Die Legende macht aus Thomas einen Architekten, dem die Kunst seit dem 13. Jahrhundert als dem Patron des Baugewerbes das Winkelmaß als bildliches Attribut beigegeben hat. Eine Andeutung des Evangeliums zufolge war Thomas jedoch Fischer, wohl nicht Fischereibesitzer wie Petrus und Andreas und die Zebedäus-Söhne, sondern eher ein Handlanger direkt am Boot am See von Genezareth. Diese Vermutung stimmt mit älteren Berichten zusammen, die Thomas von armen Eltern aus dem Stamme Juda oder Issachar abstammen lassen. Vielleicht geht die gehemmte, unsichere, ja bedrückte Art des Thomas auf solch enge, dürftige Lebensverhältnisse zurück. Thomas erscheint nämlich im Evangelium als ausgesprochener Melancholiker. Johannes, der bei aller Erhabenheit feine Porträtmaler, berichtet von Thomas an drei Stellen wenige, aber tatsächlich wesentliche Worte. Ja, es gibt ja Worte, die, so kurz und dürftig sie sind, letztlich doch das ganze Wesen eines Menschen aufblitzen lassen. Die Synoptiker Lukas, Matthäus und Markus erwähnen Thomas einzig und allein in den Apostelverzeichnissen. Markus und Lukas an 8., Matthäus an 7. Stelle. Der Kanon der Heiligen Römischen Messe und die Allerheiligenlitanei, ja schon die Apostelgeschichte, setzen ihn als besonderen, bedeutenden Zeugen der Auferstehung den im Evangelium voranschreitenden Kollegen Philippus, Bartholomäus und Matthäus nicht nach, sondern eher sogar voran. Trotz diesen apostolischen Kameraden rechts und links mutet jedoch Thomas in Reih und Glied des ganzen Apostelkollegiums irgendwie einsam und verloren an. Wenn er sich, wie es die Melancholiker zu tun lieben, mit anderen verglich, kam er sich wohl als der Letzte und Minderwertigste vor. Hatten nicht alle anderen Vorränge und Vorzüge, die er nicht besaß? Ja, Petrus war der Erste in der Macht, Johannes der Erste in der Liebe. Andreas und Jakobus konnten sich in den Auszeichnungen ihrer großen Brüder sonnen. Philippus hatte seinen frohen Freund Bartholomäus und Bartholomäus hatte seinen Philippus. Matthäus war ein erfahrener und reicher Mann. Der jüngere Jakobus, Thaddäus und Simon waren wohl Verwandte Jesu. Sie kamen zwar nach ihm, also nach Thomas, doch war es nur der feine Takt Jesu, der seinen eigenen Verwandten diese letzten Plätze gewiesen hatte. Judas Iskariot endlich genoss immerhin das Vertrauen, dass er die Kasse führen durfte, den Besitz des Apostelkollegiums. Und siehe da, unser Thomas steht allein ohne Titel und wichtige Beziehung da. Er ist wie der Einsame, irgendwie der Letzte von allen. Lässt man die Evangeliumstellen, die über den Apostel Thomas sprechen, aber auf sich wirken, dann aber ändert sich dieser Eindruck. Das erste Mal tritt Thomas vor der Erweckung des Lazarus auf, wenige Wochen vor dem Leiden des Herrn. Die bekümmerten Schwestern des Lazarus, nämlich Maria und Martha, droben in Bethanien, sie hatten einen Eilboten zu Jesus gesandt, der sich zu jener Zeit vor den Mordabsichten seiner Feinde in die Landschaft Perea zurückgezogen hatte. Auf die Nachricht von der schweren Erkrankung des Lazarus gab Jesus die geheimnisvolle Antwort. Ja, diese Krankheit führt nicht zum Tod, sondern sie wird der Verherrlichung dienen, der Verherrlichung Gottes. Der Sohn Gottes soll durch sie verherrlicht werden. Erst nach 2 Tagen sprach er zu seinen Jüngern, ja, lasst uns wieder nach Judäa ziehen. Die Jünger bestürzt, zutiefst erschrocken. Meister, eben noch wollten dich die Juden steinigen und du willst wieder dorthin gehen? Als ihnen der Herr vom Schlaf des Lazarus erzählt, klammern sie sich daran, den wahren Sinn jenes Wortes überhörend. Herr, wenn er schläft, wird er wieder gesund. Trotz dieser angstvollen Ausflucht besteht der Herr auf seinem gefährlichen Gang, der ihn dem Tod entgegenführen musste. Und nun ist es Thomas, der traurig und treu seinen Mitaposteln zuruft: Lasst uns mitgehen und mit ihm sterben. Ist das nicht ein Wort voll Schwermut und doch voll großer Liebe, liebe Hörer von Radio Maria? Er, der Melancholiker, hat sich ja bereits das Letzte und das Schlimmste ausgedacht. Er redet sich keine tröstlichen Lügen vor, noch lässt er sich wie die anderen täuschen, nicht einmal von Palmen und Hosianna rufen. Er sieht das Schwärzeste kommen. Wenn der Herr entgegen allen Mahnungen der Jünger in den Untergang hineinschreiten will, ja, dann soll es jedoch nicht allein geschehen. Lasst uns alle mitgehen, mitleiden und mitsterben mit unserem Herrn, den wir lieben. Ja, ganz anders hatte Petrus nach der ersten Leidensankündigung in Furcht für den Meister und für sich selbst gerufen: Das sei fern, Herr, das soll dir nicht widerfahren. Wir sehen, das Wort des Thomas ist reifer, es ist schwerer, wie eine Kornähre, die sich in absoluter Hingabe zum Boden neigt, dem sie selbst entwachsen ist. Auf dem Abendmahlsgemälde vom großen Künstler Leonardo da Vinci, da versichert Thomas, es ist der zweite links von Christus, den Herrn heftig, ja fast drohend seine Treue. Thomas bleibt treu, wie eine volle Ehre, die sich im Wissen auf das, was kommen wird, zu Boden neigt, sich nicht wegdrückt, die bleibt und erträgt. Ein ähnliches Wort hat der Evangelist Johannes von Thomas im Abendmahlsaal aufgezeichnet. Der Herr war in jener schweren Stunde auf alle Weise darauf aus, seinen trostlosen Jüngern über den Schmerz der Trennung hinwegzuhelfen, aus eigenem Tod traurigen Herzen. Der Trost, den er ihnen bot, war das Wiedersehen in seiner Herrlichkeit beim Vater. Er sagt zu ihnen: Euer Herz erschrecke nicht. Ihr glaubt an Gott, so glaubet an mich. Im Haus meines Vaters sind viele Wohnungen. Ja, wenn es nicht so wäre, hätte ich euch dann gesagt, ich gehe, euch eine Stätte zu bereiten. Wenn ich dann hingegangen bin und euch eine Stätte bereitet habe, eine Wohnung, so komme ich wieder und werde euch zu mir holen, damit auch ihr dort seid, wo ich bin.

0: Willkommen zurück, liebe Hörerinnen und Hörer im heutigen Glaubensforum. Falls Sie erst später eingeschaltet haben, Sie hören heute Pfarrer Dr. Dr. Johannes Leichner. Er referiert über den Apostel Thomas und die Ausbreitung des Evangeliums.
1: Um Sie an seine früheren Reden zu erinnern und Sie zugleich zu locken, ja aus dem beklemmenden Schweigen ins Gespräch mit ihm zu kommen, sagt er noch fast wie nebenbei: Wohin ich gehe, das wisst ihr ja, und auch den Weg dorthin kennt ihr. Keiner von allen Anwesenden im Abendmahlsaal entgegnet ein Wort darauf, ja einzig Thomas. Er gesteht erschütternd und hilflos: Herr, wir wissen nicht, wohin du gehst, wie können wir da diesen Weg wissen? Liebe Hörer von Radio Maria, Thomas sagt doch mit Recht wir, denn sicher hatten auch die anderen die Wege und Ziele des Herrn nicht verstanden. Unergründlich sind ja seine Wege. Die anderen aber hatten nicht den Mut, ihre innere Unsicherheit vor allen an den Tag zu legen. Thomas, der an den Tiefen der Dinge schmerzlicher als alle litt, er verhielt seine Fragen nicht. Er legte seine zerrissene Seele ehrlich aus vor dem Herrn, ganz frei. Und dieser, voll Mitleid mit der inneren Qual dieses Apostels, gab ihm ein Wort, das zu den, ja, königlichsten des ganzen Evangeliums gehört. Er lässt diesen Grübler, Melancholiker und Denker einen Blick in seine Tiefe, ja, in das Innerste seines Herzens sehen. In das Wesen des dreifaltigen Gottes selbst. Jesus antwortete Thomas: Ich bin der Weg, die Wahrheit und das Leben. Niemand kommt zum Vater als außer durch mich. Wenn ihr mich erkannt hättet, so würdet ihr auch meinen Vater kennen. Von nun an kennt ihr ihn, ihr habt ihn ja gesehen. Liebe Hörer von Radio Maria, ist doch wunderbar, diesen prachtvollen Blick auf unsere ewige Heimat in Vater und Sohn und auf den heiligen Weg dahin, der durch Christus selbst ist, verdanken wir der Qual und dieser ehrlichen Frage des Thomas. Er hat noch dann ein drittes Mal noch schmerzlicher gelitten, in der Pein seiner Zweifel, mitten im Jubel des Hallelujas am ersten Ostertag. In der ersten Osterwoche. Thomas hatte ja den Karfreitag vorausgesehen. Unerbittlich klar wie kein anderer Apostel, außer Judas. Der Melancholiker und der Verräter. Beide wussten aus den Tiefen ihrer grundverschiedenen Herzen um das dem Herrn nahende Schicksal. Aber Thomas, ach vielleicht selbst Judas, hoffte in einer Ecke des Herzens insgeheim, dass der Herr das Schwere meistern und wenden wird. Als jedoch das Leiden des Herrn unaufhaltsam wie eine Katastrophe der Natur seinen Lauf nahm, wir denken an die Gefangennahme, an die Verurteilung, an die Kreuzigung, an den Tod unseres Herrn Jesus Christus, da wurde Thomas von der Wucht der Wirklichkeit erschlagen. Das war für ihn zu viel gewesen. Von diesem Schlag steht er nicht mehr auf. Auch die anderen Aposteln hatten am Karfreitag erschüttert zum Kreuz hochgeblickt. Der Unglaube gibt zwar vor, sie hätten in heimlicher Hoffnung der Auferstehung entgegengefiebert und schließlich die Überzeugung davon in sich selbst geschaffen. Die evangelischen Berichte zeigen indes eindeutig, dass die Apostel nicht eine Vorstellung, noch weniger eine Hoffnung einer Auferstehung hatten. Nicht träumen, sondern einzig den Tatsachen haben sie sich endlich ergeben. Als ihnen Magdalena die erste Osterbotschaft zurief, traf sie trauernde und weinende Gefährten. Als sie hörten, er lebe und er sei ihr erschienen, glaubten sie es nicht. Gereizt und traurig waren auch die Jünger, die nach Emmaus zogen. Ja, als der Herr selber am Osterabend die Sonne in den Saal einbrach, auch dann noch glaubten sie vor Angst und Schrecken, einen Geist zu sehen. Da sagte er zu ihnen: Warum seid ihr so bestürzt und weshalb steigen Bedenken in euren Herzen auf? In jener Stunde der ersten Begegnung mit allen hatte der Herr von sich aus den handgreiflichen Beweis geliefert, den auch Thomas bald einfordern wird. Er sagt: Seht meine Hände und meine Füße. Ich selbst bin es. Betastet mich. Seht. Ein Geist hat doch nicht Fleisch und Bein, wie ihr das an mir seht. Ja, und erst dann ging über diese Männer, wie über Berge nach schweren Gewittern, diese Ostersonne auf, diese Hoffnung. Selbst jetzt noch zagend, zögernd wie das erste goldene Licht, als wäre es zu schön, um wirklich zu sein. Aber dann bricht es aus ihnen hervor. Vor Freude konnten sie immer noch nicht glauben, sondern sie konnten nur staunen, bis er vor ihren Augen etwas aß. So heißt es im Evangelium. Ja, wie ein Schicksal, wie ein Verhängnis war es, dass Thomas, gerade der Melancholiker, der dringender als alle anderen Ostern so bitter nötig hatte, jene erste Stunde der österlichen Freude nicht erleben durfte. Es heißt, Thomas war nicht bei ihnen, als Jesus kam. Liebe Hörer von Radio Maria, warum war er nicht dabei? Nur aus Zufall? Der Evangelist Johannes verschweigt wohl schonungsvoll, dass der arme, verwirrte, verbitterte Kollege daran war, aus ihrem Kreise auszutreten. Zu grausam war seine Hoffnung zerfetzt und sein Vertrauen betrogen worden. Was sucht er noch im Kreise von mitbetrogenen Hoffnung? Als ihm die anderen brüderlich und froh in seine Einsamkeit dieses Halleluja zutrugen, wir haben den Herrn gesehen, da bleibt Thomas immer noch verbittert. Er ist nicht aufgelegt, aufs Hörensagen ihre Botschaft zu glauben. Er hat sich gründlich vorgenommen, nicht mehr hereinzufallen. Übrigens, wenn der Herr wirklich auferstanden ist, warum erscheint er allen anderen und nur ihm nicht? Ist er nicht so viel wie die anderen wert? Der letzte der Apostel? Jawohl, aber immerhin doch einer von den Zwölfen. Liegt dem Herrn nicht mehr an Thomas? Wozu dann glauben? Und so kam der arme Apostel vom Hundertsten ins Tausendsten. Und er verstrickte sich immer ärger in Zweifel, in Groll und Bitterkeit. Eines, ein einziges will er gelten lassen. Ja, wenn ich an seinen Händen nicht das Mal der Nägel sehe, aber schon hält er inne. Sehen allein ist nicht zuverlässig. Sehen kann ja täuschen. Also sagt er, wenn ich meinen Finger nicht in die Stelle der Nägel und meine Hand nicht in die Seite seines Herzens legen kann,

Aber alles umsonst. Allen hielt Thomas seine trotzige Bedingung entgegen. Ich will seine Wunden berühren. Müde verstand er sich endlich so weit, die Gemeinschaft einstweilen nicht zu verlassen. Der Herr hatte sich ja der Gemeinschaft gezeigt. Doch saß er abwesend unter den Elf. Die Freude der anderen verletzte ihn, den Zerrissenen. Hier kann niemand helfen, liebe Hörer von Radio Maria, ihr ahnt es, hier kann nur noch der Herr selbst helfen. Es hing einzig von seinem göttlichen Erbarmen ab, ob Thomas Rettung fände. Bezeichnend, das Fest des Apostels Thomas wurde früher im römischen Kalender vor der Liturgiereform am kürzesten Tag gefeiert, am 21. Dezember. Die Sonne steht da am tiefsten. Ein Zeichen? Ein geheimer Hinweis? Sie stand auch in der Seele des Thomas so tief, dass er an ihren Aufgang nicht mehr glauben konnte. Und dann erschallt dieses Wort im Herzen des Thomas. Der Friede sei mit euch. Der Herr, wahrhaftig, es ist der Herr. Er allein vermag in verschlossene Seelen einzutreten. Wegen Thomas war er tatsächlich gekommen. Denn er ist der gute Hirt, der dem Verlorenen nachgeht, bis er ihn findet. Und ein Apostel ist ihm so viel wert, dass er sich für ihn sogar sichtbar, letztlich greifbar macht. Bereits hatte er Petrus von der Sünde Weg zu sich zurückgeführt. Thomas gilt ihm nicht weniger. Er holt ihn aus Groll und Zweifel heim in seinen Frieden. Wort für Wort geht er auf jene trotzige Bedingung ein. Er sagt zu ihm, Thomas, lege deinen Finger hierher und sieh meine Hände. Reiche deine Hand her und leg sie in meine Seite. Und dann, wie tröstender Balsam, ist selbst der Tadel des Herrn, das mahnende Wort an Thomas. Sei nicht ungläubig, Thomas, sondern gläubig. Sei treu. Es war ganz still im Saal. Nur noch Jesus und Thomas schienen da zu sein. Nie sind sich göttliche Wirklichkeit und menschliche Zweifel so nah, Auge in Auge, gegenübergestanden, wie hier, damals im Abendmahlsaal. Thomas, dieser arme Melancholiker, dieser Mensch des Zweifels, er soll nun zur Beruhigung aller begreifen. Er sah den leuchtenden Leib des Herrn, den auferstandenen Leib. Er sah die roten Male der Wunden wie blühende Rosen mitten in der Hand. Er sah die Wunde des Herrn, die Wunde am Herzen, dieses offene Tor zum Herzen Gottes. Er sah das schlagende Herz, das wie ein glühender Rubin hinter jener schrecklichen, teuren Wunde schimmerte. Es war genug, es verlangte ihn nicht, auch noch das zu betasten, was er sah. Besiegt von der Wirklichkeit und mehr noch von der Liebe des Herrn, welche die höchste Wirklichkeit ist, da stürzte Thomas schluchzend nieder. Er gab dem Herrn die Tiefen seiner Seele preis, alle ungesagten Klagen, alle ungelösten Fragen, alle ungestillte Sehnsucht des Herzens. Und dann spricht er jene Worte aus, die herausstrahlen aus dem Evangelium, die hineinleuchten sogar in unsere Zweifel. Mein Herr und mein Gott. Mein Herr und mein Gott. Ja, keiner von allen Aposteln hatte dahin den Herrn so deutlich Gott genannt. Nicht einmal Petrus bei seinem Bekenntnis in Caesarea Philippi. Der zweifelnde, leidende Thomas, er hat als erster

0: Als erster von allen, Jesus Christus so genannt, mein Herr und mein Gott. Und gerade seine Not war es gewesen, die ihn noch tiefer, noch näher zum Herrn und Gott herangeführt hat, zu seinem Herrn und seinem Gott. Liebe Hörer von Radio Maria, wenn man diese drei Stellen, besonders die letzte, über die wir jetzt gesprochen haben, sich vergegenwärtigt, kann man dann noch vom ungläubigen Thomas sprechen? Ist das nicht eine Schablone, die längst überholt ist? Hat nicht Thomas als erster mit ganzem Herzen verstanden und begriffen, als erster der Apostel, es in Worte gefasst, die zeitlos bleiben, die hinüberschallen hinein in unsere Zweifel und Not? Ist er der ungläubige Thomas, liebe Hörer von Radio Maria? Der Evangelist Johannes wollte sein Evangelium wohl ganz bewusst mit der Thomas-Erzählung abschließen. Was Johannes nachher noch berichtet, die Erscheinung Jesu am See von Tiberias im 21. Kapitel, ist nur noch ein Nachtrag, den er später angefügt hat. Das Schlusswort Jesu an Thomas sollte wie ein kräftiges, das ganze Evangelium zusammenfassendes Amen in die langen Jahrtausende des Glaubens hinausrufen. Weil du mich gesehen hast, Thomas, glaubst du. Ich sage dir, selig, die nicht sehen und doch glauben. Liebe Hörer von Radio Maria, dieses Nichtsehen und doch glauben, das ist eine so großartige Leistung, dass Petrus im ersten Brief ihr Bewunderung zollt. Ihn, Jesus Christus, liebt ihr, obwohl ihr ihn nicht gesehen habt, sagt Petrus. An ihn glaubt ihr, obwohl ihr ihn nicht wie wir vor Augen habt. Darum werdet ihr in unaussprechlicher, ja herrlicher Freude frohlocken, wenn ihr das Ziel eures Glaubens, das Heil der Seelen, erlangt. Sagt das Petrus nicht auch in unsere Zeit hinein, in unsere Herzen? Zur Stärkung aller, die glauben, obwohl sie nicht sehen, wurde vielleicht genau Thomas berufen, der nur glaubte, weil er gesehen hatte. Fügung war es, nicht Verhängnis, dass er am ersten Osterabend nicht dabei gewesen war. Sein Zweifel sollte unserem Zweifel vorbeugen, vorausgehen, ihn verhindern. In seiner Unsicherheit sollte unsere Sicherheit einen neuen Stand haben. Er ging hart an der Unseligkeit vorbei, damit wir neue Hoffnung haben. Und so sind wir dem ungläubigen Thomas doch zu tiefem Dank verpflichtet. Unseretwegen hatte er vielleicht diesen Zweifel. Eine der furchtbarsten Qualen der Seele gelitten. Seine Wunde sollte uns zum Heil dienen. Das ist ein Grundgedanken unseres christlichen Glaubens. Diese Stellvertretung. Die Wunde der Seele, die tiefe Wunde des Zweifels des Thomas wird für uns zum Segen. Das ist wie wenn wir für andere beten, Fürbitte halten, wenn wir für andere die heilige Messe feiern, für Verstorbene, für Leidende, für Unterdrückte. Stellvertretend alles dem Herrn hinhalten, dass er es für andere fruchtbar macht. Hat nicht Thomas sein Zweifel, seine Leidensnächte, seine Depressionen, seine Melancholie stellvertretend für uns Gott hingehalten? Wahrlich, Thomas ist der Didymus, ein Zweifacher, ein Zwilling, denn mit seinem Glauben wurde auch der unsrige mitgeboren. Es mutet also wie eine liebenswürdige Ironie an. Wenn die Liturgie vor der Reform im Jahre 1969 im römischen Kalender am 21. Dezember, also wenige Tage vor Weihnachten, den heiligen Grübler Thomas vor die Krippe des Kindes in Bethlehem stellt. Als würde er als seine Gabe seinen Zweifel bringen und in die Krippe dem Kind zu Füßen legen. Hier vor dem göttlichen Kinde soll er den Problematikern und Melancholikern unserer Zeit sein tiefes Gebet vorsagen, damit sie begreifen und verstehen. Mein Herr und mein Gott. Mein Herr und mein Gott. Liebe Hörer von Radio Maria, nach dieser mystagogischen Spurensuche im Evangelium, was die Person des Thomas betrifft, wollen wir uns nun die Frage stellen, was aus dem Zweifler geworden ist, der dieses wunderbare Wort bei der Auferstehung Jesu Christi an den ersten Ostertagen wie ein Vermächtnis uns in die Hände gelegt hat. Wohin ging Thomas auf seiner Mission? Während die meisten Apostel ihr Wirken im Raum des Mittelmeers entfalteten, da führt die christliche Überlieferung den Apostel Thomas bis an die Küsten Indiens. Ja, er ging bis nach Indien. Und damit verbindet sich eine der faszinierendsten Missionsgeschichten des frühen Christentums. Denn lange bevor europäische Missionare den indischen Subkontinent erreichten, da existiert dort bereits eine lebendige christliche Gemeinde, die ihre Entstehung auf das Wirken eines Apostels zurückführt, auf das Wirken des heiligen Thomas. Während der Apostel Thomas im Westen oft vor allem als der ungläubige Thomas bekannt ist, wir haben darüber gesprochen, verehren ihn die Christen Indiens als ihren Glaubensvater, als ihren ersten Missionar. Nach einer alten und weit verbreiteten Überlieferung verließ Thomas nach Pfingsten den Mittelmeerraum und gelangte über die damals gut ausgebauten Handelswege bis an die Malabarküste im heutigen Bundesstaat Kerala in Südindien. Dort soll er das Evangelium verkündet, zahlreiche Menschen getauft und mehrere christliche Gemeinden gegründet haben. Die Tradition spricht von 7 Gemeinden, die auf seine Missionsarbeit direkt zurückgehen. Die indische Kirche bewahrt bis heute die Erinnerung an den Apostel mit großer Ehrfurcht. Nach der Überlieferung wirkte Thomas zunächst an der Malabarküste und zog später weiter an die Ostküste Indiens. Dort erlitt er um das Jahr 72 nach Christus bei Mylapore, dem heutigen Stadtteil von Chennai, das Martyrium. Über seinem Grab entstand schon früh eine bedeutende Wallfahrtsstätte, die bis heute Ziel zahlreicher Pilger ist. Aus diesem apostolischen Ursprung erwuchs eine der ältesten christlichen Gemeinschaften der Welt, die Thomaschristen. Sie nennen sich oft Martoma Nasrani, also die Christen des heiligen Thomas. Über fast 2 Jahrtausende haben sie ihren Glauben bewahrt und stellen ein eindrucksvolles Zeugnis dafür dar, dass das Christentum nicht erst durch europäische Missionare nach Asien gelangte, sondern bereits in apostolischer Zeit dort Wurzeln schlug. Über Jahrhunderte standen die Thomaschristen in enger Verbindung mit den christlichen Gemeinden Mesopotamiens und Persiens. Von dort erhielten sie Bischöfe, liturgische Bücher und theologischen Einfluss. Deshalb entwickelte sich ihre kirchliche Tradition nicht im lateinischen Westen, sondern im syrischen Kulturraum. Die Liturgiesprache war lange Zeit syrisch, eine Form des Aramäischen und damit jener Sprache, die auch Jesus und die Apostel gesprochen hatten. Bis heute bewahren die Thomaschristen eine Liturgie von großer Schönheit Altertümlichkeit und Erhabenheit. Ihre Eucharistiefeier in ihrem Ritus wird heilige Kurbana genannt und geht auf die ostsyrische Liturgie des heiligen Adai und des heiligen Mari zurück, die zu den ältesten Eucharistieformularen der Christenheit zählt. Feierliche Gesänge, natürlich reichlich Gebrauch von Weihrauch, eine tiefe Ehrfurcht vor dem eucharistischen Martyrium, dem Mysterium und zahlreiche symbolische Handlungen prägen den Gottesdienst. Wer an einer solchen Liturgie teilnimmt, der gewinnt einen Eindruck davon, wie christliche Gottesdienste bereits in den ersten Jahrhunderten gefeiert worden sein könnten. Die Geschichte der Thomaschristen verlief jedoch nicht ohne Konflikte. Als die Portugiesen Ende des 15. Jahrhunderts den Seeweg nach Indien entdeckten, trafen sie mit Überraschung auf eine bereits bestehende christliche Kirche. Viele portugiesische Missionare betrachteten die syrischen Traditionen der Thomaschristen mit Misstrauen und versuchten sie an die lateinische Gewohnheiten Europas anzupassen. Diese sogenannte Latinisierung führte dann zu Spannungen und schließlich zu mehreren Kirchenspaltungen. Ein Teil der Thomaschristen blieb in voller Gemeinschaft mit dem Papst und entwickelte sich zur heutigen syro-malabarischen Kirche. Andere Gruppen orientierten sich stärker an den westsyrischen Traditionen oder bildeten eigenständige Kirchen. Heute gehören die Thomaschristen verschiedenen kirchlichen Gemeinschaften an. Die größte ist die syro-malabarische Kirche. Sie zählt mehrere Millionen Gläubige und ist eine der größten katholischen Ostkirchen der Welt. Obwohl sie vollständig mit dem Papst von Rom verbunden ist, besitzt sie ihr eigenes Teilkirchenrecht, ihre eigene Liturgie und ihre eigene Hierarchie. Daneben steht die katholische syro-malankarische Kirche. Weitere Thomaschristen gehören orthodoxen oder später auch reformierten Kirchen an, die sich ebenfalls auf den Apostel Thomas zurückführen. Für die katholische Kirche besitzen die Thomaschristen eine besondere Bedeutung, denn sie zeigen, dass die Einheit der Kirche nicht Gleichförmigkeit bedeutet. Liebe Hörer von Radio Maria, katholisch zu sein heißt doch nicht, überall dieselbe Liturgie oder dieselben Bräuche zu haben. Nein, vielmehr lebt die Kirche aus der Einheit des Glaubens und der Gemeinschaft mit dem Nachfolger Petri, während sie zugleich eine große Vielfalt legitimer Traditionen kennt. Die Thomaschristen sind daher ein lebendiges Beispiel für die Schönheit der Katholizität unserer Kirche, die nämlich eines schafft, nämlich die Völker, Kulturen und die liturgischen Traditionen miteinander zu verbinden. Bis heute erinnern zahlreiche Wallfahrtsorte an das Wirken des Apostels Thomas. Besonders bedeutend ist die dem Apostel geweihte Basilika von Mylapore in Chennai, die über seinem traditionellen Grab errichtet wurde. Sie gehört zu den wenigen Kirchen der Welt, die über dem Grab eines Apostels stehen. Nicht weit davon entfernt befindet sich der St. Thomas Mount, jener Hügel, auf dem Thomas nach der Überlieferung den Märtyrertod erlitten habe. Auch in Kerala werden zahlreiche alte Kirchen verehrt, die auf die 7 von Thomas gegründeten Gemeinden zurückgehen sollen. Orte wie Balayur, Kodungallur und Niranam, sie ziehen bis heute Pilger aus ganz Indien an. Liebe Hörer von Radio Maria, ja, so weiß der Apostel Thomas weit über die bekannte Szene seines Zweifels im Abendmahlsaal hinaus.
1: Der Jünger, der die Wundmale Christi sehen wollte. Er wurde nach der Überlieferung zum ersten Missionar bis an die Grenzen der damals bekannten Welt. Sein Vermächtnis lebt bis heute in den Millionen von Thomaschristen in Indien fort, die dort und in vielen anderen Ländern der Erde den Glauben treu an Jesus Christus bewahren. Sie erinnern uns und damit die ganze Weltkirche daran, dass das Evangelium schon in frühester Zeit weit über die Grenzen des Römischen Reiches hinausgetragen wurde und dass die Kirche von Anfang an eine wahrhaft universale Gemeinschaft war. Wenn man diese Geschichte der Mission des Thomas hört und sein Wirken bis heute, dann kann man ihn bei Gott nicht als den Zweifler, als den Melancholiker, als den verirrten Apostel bezeichnen. Dann ist er einer der größten Säulen des Apostelkollegiums, der die schönste Formel des Glaubens zu Ostern in ganz wenige Worte fasst, mit denen ich jetzt auch diesen Vortrag besiegeln möchte. Mein Herr und mein Gott. Und so segne euch, liebe Hörer von Radio Maria, auf die Fürsprache des Apostels Thomas, der allmächtig gütige Gott, der Vater, der Sohn und der Heilige Geist.
2: Amen.
1: Gelobt sei Jesus Christus.
2: In Ewigkeit. Amen. Ein herzliches Vergelt's Gott unserem heutigen Referenten Pfarrer Dr. Dr. Johannes Leichner. Danke für alles, was wir heute lernen durften, erfahren durften über den Apostel Thomas und die Ausbreitung des Evangeliums. Liebe Hörerinnen und Hörer, wenn Ihnen die Sendung gut gefallen hat, können Sie gerne davon weitererzählen. 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Ein herzliches Vergelt's Gott auch für Ihre Unterstützung für Radio Maria. Mein Name ist Georg Fleumeier. Ich verabschiede mich aus dem Studio in Brixen und wünsche Ihnen noch einen gesegneten Tag. Auf Wiederhören.
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0: Wortsamen.
1: Die reinste Form des Wahnsinns ist es, alles beim Alten zu lassen und zu hoffen, dass sich etwas ändert. Ein Wort für die Woche von Albert Einstein.

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